0: Was einst klein begann, hat sich im Laufe der Jahre zu einem festen Bestandteil der Dessauer Jugendkultur entwickelt.
1: Wir haben das ja zu Corona-Zeiten gestartet, glaube ich, auch aus diesem Impuls raus, dass irgendwie die Jugendkultur nicht so stark ist oder irgendwie so ein Bedürfnis, noch andere alternative Events und sowas zu haben. Und was wir gemerkt haben, ist, dass einfach das jedes Jahr wirklich wächst. Also keine Ahnung, Kling kommt jetzt in die Schule, wenn man das jetzt so sagt. Das ist voll sweet. Und unsere Idee ist halt auch, dass es eine Art von Plattform ist und ein Netzwerk. Also es kommen Leute zum Orga-Team dazu, es bilden sich wie so Subteams, die irgendwie Verantwortung übernehmen, die das auf die Beine stellen. Aber es gibt halt auch andere Institutionen aus der Stadt, mit denen wir dann, ja, die dann zusammenkommen und wir nutzen es irgendwie alle, irgendwie diese Szene von kreativen Machenden so als Celebration für irgendwie dieses Engagement und das Ehrenamt, was wir so machen, als zum Beispiel das Mitte in Dessau, das Werkstattcafé, also verschiedenste Leute, die eh schon aktiv sind. Also über die Jahre haben wir da irgendwie mit voll vielen Leuten zusammengearbeitet und daraus entstehen oft auch so Ideen. Und also ich glaube, es kommt langsam auch ein bisschen im kollektiven Gedächtnis der Stadt an. Das dauert ja einfach lange auch und wir versuchen natürlich die Nachbarschaft einzuladen und ich finde es so schön zu sehen, wenn dann halt auch Leute vorbeikommen.
0: Das Klingfestival steht unter dem Motto mittags machen, abends feiern. Genau das spiegelte sich auch im abwechslungsreichen Programm wider. Für Besucher jeden Alters war etwas dabei. Den Auftakt machte am Freitag ein Konzertabend. Doch auch am Samstag und Sonntag standen Live-Konzerte auf dem Programm. Von Newcomern über alternative Bands und aktuell tourende Künstler bis hin zu regionalen Acts bot das Festival an allen drei Tagen eine vielfältige musikalische Mischung. Ergänzt wurde das Programm am Samstag und Sonntag durch zahlreiche Workshops.
1: Wir sind hier im Vororthaus, hier gibt es super viele offene Werkstätten, hier ganz, ganz viele KunsthandwerkerInnen und Leute, die gerne Dinge mit ihren Händen tun, aber eben auch Sachen ausprobieren. Und das ist so der andere Teil vom Klink, dass man auch ins Machen kommt, dass man mal was probiert. Also wir haben immer so um die 20 Workshops jedes Jahr. Da sind so die Renner, die immer super auch schnell ausverkauft sind, so Goldschmieden oder Siebdruck und Keramik. Aber es ist auch voll unterschiedlich. Ja, haben wir auch zum Beispiel experimentelles Buchbinden, Choreografie, da gibt es übrigens noch Tickets auch für morgen, Impro-Theater, also das auch, was die Leute gerade anbieten wollen.
0: Am Samstag um 16 Uhr stand die Band Camps auf der Bühne. Mit ihrem Indie-Pop sorgte die fünfköpfige Band aus Jena für gute Stimmung. Zwischen feinfühligen Akustikklängen und tanzbarem Deutschrap erzählen ihre Songs von den kleinen und großen Momenten, die das Leben schreibt.

0: Auch bei der Auswahl der Konzerte legten die Veranstalter großen Wert auf Vielfalt. Unterschiedliche Musikrichtungen und Künstler sorgten dafür, dass das Festivalprogramm möglichst viele Menschen anspricht.
1: Gestern Abend gab es Punk, es gab Rap, es gab Indie-Pop. Heute hat gerade Camps gespielt, die machen super sweeten Indie-Pop. Dann gibt es später Vey Malo, das ist auch eine Indie-Pop-Sängerin. Später noch Dark Wave, ein bisschen Rock, Metal in die Richtung. Am späten Abend sind oft DJs, die dann elektronisch spielen, Techno. Gestern Abend war ein Cumbia-DJ. Und morgen ist auch voll die coole Mischung. Am Nachmittag gibt es Johannes Wasikowski, der macht Neo-Piano, also ist ein Pianist, also macht klassische Musik, aber ganz anders. Ich bin voll gespannt. Und am Nachmittag haben wir Cuatro Piraguas aus Leipzig, die Latin Rhythms machen, also genau, zum Teil mit so brasilianischer Musiktradition. Und unser eigentlich die größte Band am Abend, Cumbia Sound, die kommen aus Schweden bei uns vorbei. Das ist richtig cool, auf die freuen wir uns total besonders.
0: Die dritte Säule des Klingfestivals ist die Crew. Viele Helfer machen das Festival überhaupt erst möglich. Manche kommen als Gäste, besuchen Konzerte oder Workshops, andere engagieren sich ehrenamtlich und werden Teil der Gemeinschaft. Dieses Miteinander prägt die besondere Atmosphäre des Festivals.
1: Wir sind fast sogar gefühlt manchmal die Hälfte der Crowd, aber das ist kein Manko, das ist total toll, weil wir quasi dieses Festival auch für uns selber machen, um Spaß zu haben, weil wir Bock haben, das auf die Beine zu stellen. Und es sind immer so um die 60 Leute mittlerweile, die dann da mithelfen. Und es geht auch darum, neue Menschen kennenzulernen, mal so reinzustuppern ins Ehrenamt. Genau, also die große Crew ist so unser Herzstück. Und da laden wir auch alle ein, dazu zu kommen. Auch gerade, wenn man jetzt nicht so ein dickes Portemonnaie hat und sagt, boah, ich kann mir jetzt gerade kein Ticket leisten, müssen halt trotzdem Ticketpreise irgendwie nehmen. Aber in der Crew, da gibt man auch was dazu und ist dann Teil vom Festival.
0: Nach einem holprigen Start am Freitag fiel das Fazit der Organisatoren positiv aus. Über den großen Zuspruch freuen sie sich besonders.
1: Da war ja dieses unglaubliche Unwetter, wo es uns auch den Keller voll gelaufen hat und die Bühne ging nicht und alles, das war schon eine Herausforderung. Aber dann, wir haben dann später erst aufgemacht und es kamen trotzdem Leute, wir waren auch so, es kann auch gar keiner kommen, weil es vielleicht einfach vom Wetter nicht passt und dann war einfach trotzdem eine Crowd da und für Freitag, also jetzt nach 6 Jahren war das für den Freitag einfach schon total super und ich war nur so, vielleicht langsam wissen die Leute, dass es klingt und haben Bock auch dabei zu sein.
0: Das Klingfestival war auch in seiner 6. Ausgabe ein voller Erfolg. Mit einem vielfältigen Programm und viel Raum für Begegnung begeisterte es erneut zahlreiche Besucher.
2: Fehlalarm am Landesrechnungshof. Die Berufsfeuerwehr Dessau-Roßlau wurde am 15. Juli gegen 11 Uhr zu einer ausgelösten Brandmeldeanlage im Gebäude des Landesrechnungshofs alarmiert. Beim Eintreffen der Berufsfeuerwehr hatten fast alle Personen das Gebäude verlassen. Es wurde erkundet und die Kameraden konnten feststellen, dass ein automatischer Rauchmelder ohne erkennbaren Grund ausgelöst hatte. Alle Bereiche wurden kontrolliert und die Personen wieder in das Gebäude gelassen. Im Einsatz waren der Löschzug der Berufsfeuerwehr mit 4 Fahrzeugen und 12 Einsatzkräften.
0: Unwetter sorgt für Chaos. Ein derart heftiges Unwetter hat es in Dessau-Roßlau seit langer Zeit nicht mehr gegeben. Am Freitagnachmittag, dem 17. Juli, verwandelten Starkregen, Hagel und Gewitter innerhalb weniger Minuten zahlreiche Straßen und Gebäude in Einsatzorte für die Feuerwehr. Am Morgen gingen viele Menschen noch von einer gewöhnlichen Unwettervorwarnung aus. Doch die Wetterlage verschärfte sich am Nachmittag deutlich. Um 15.51 Uhr wurde über den Unwetterservice der ÖSA Versicherungen in Zusammenarbeit mit UbiMed eine Akutwarnung herausgegeben. Wenig später setzte ein heftiger Wolkenbruch mit Hagel sowie extremen Regenmengen ein. Keller liefen voll Wasser, Straßen, Gehwege, Wiesen und Plätze wurden überflutet. Die Feuerwehr erhielt nahezu im Minutentakt neue Notrufe. Betroffen waren zahlreiche Wohnhäuser, aber auch Kindertagesstätten, eine Schule sowie das Einkaufszentrum in der Heidestraße 13. Dort musste die Feuerwehr das Gebäude vorsorglich räumen. Gegen 19 Uhr hatte die Feuerwehr bereits 59 Einsätze aufgrund von Wasserschäden sowie 7 Brandeinsätze registriert. Zur Spitzenzeit gegen 19.40 Uhr waren insgesamt 169 Einsatzkräfte gleichzeitig im Einsatz, um die zahlreichen Schadenslagen im gesamten Stadtgebiet zu bewältigen. Obwohl das Unwetter selbst nur etwa 20 Minuten andauerte, hinterließ es erhebliche Schäden. Bis 20 Uhr waren insgesamt 121 Hilfeleistungseinsätze und 8 Brandeinsätze erforderlich. Trotz des außergewöhnlichen Ausmaßes informierte der Amtsleiter für den Brand- und Katastrophenschutz der Stadt, dass die Voraussetzungen für die Ausrufung eines Katastrophenfalls nicht gegeben waren.
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0: Die Hochschule Anhalt lud erneut zur Dessau Design Show ein. Am Freitag, dem 17. Juli von 13 bis 18 Uhr und am Samstag, dem 18. Juli von 10 bis 16 Uhr, öffnete der Campus Dessau seine Türen für Besucher.
11: Früher hieß es Tag der offenen Tür, Hochschulfest. Und gestern am Freitag waren alle Fachbereiche involviert am Standort. Wir haben hier auch Architektur und Facility Management. Und die Designer machen aber an zwei Tagen, weil wir halt sehr viele Projekte visuell aufgearbeitet haben. Und da reicht ein Tag nicht aus, um das alles einmal gesehen zu haben.
0: Mit der Eröffnung des Campusfestes am Freitag verwandelte sich das Hochschulgelände in eine Informations- und Erlebnismeile. Workshops und Mitmachaktionen boten zahlreiche Gelegenheiten zum Austausch. Führungen über den Campus ermöglichten Einblicke in Ateliers, Labore und Werkstätten der verschiedenen Fachbereiche. Bei der Dessau Design Show zeigten die Studierenden, woran sie im vergangenen Semester gearbeitet haben. Dabei stellten sie ihre Projekte vor und kamen mit den Besuchern ins Gespräch.
12: Im ersten und zweiten Semester machen wir halt so verschiedene Grundlagen. Deswegen haben wir so ganz paar Kurse, wo wir was ausstellen. Halt kleinere Projekte, größere Projekte. Hier eben zum Beispiel die VR-Welten, die wir gezeichnet haben. In Verbindung mit den großen Pappgestalten, die wir da in dem anderen Raum gemacht haben. Das war halt so Visu und Keks. Und dann haben wir noch drei andere Grundlagenkurse. Einmal so 4D, einmal 2D. Das sind dann so Weihnachtskarten geworden. In 4D haben wir eben so Animationen gemacht oder halt viel digital auf jeden Fall auch. Genau. Und dann haben wir noch Theoriegrundlagen. Da haben wir so Gigamaps gemacht und so verschiedene Ausarbeitungen von Kulturtechnik als Thema.
0: Im gesamten Hochschulgebäude gab es viel zu entdecken. Jeder Raum bot neue Eindrücke und kreative Ideen. Neben Ausstellungen und Präsentationen erwarteten die Besucher einen Designshop, Rundgänge sowie zahlreiche Mitmachaktionen. Besonders die große künstlerische Freiheit bei den Projekten begeistert die Studierenden immer wieder.
12: Integriertes Design heißt ja, man ist nicht festgelegt, es ist nicht nur Produktdesign, es ist nicht nur Modedesign, sondern wir machen halt alles Mögliche, Grafikdesign, was auch immer, Kommunikationsdesign und eben auch noch ein paar künstlerische Aspekte sind mit dabei. Und es gefällt mir halt voll gut, wenn man einfach in jeden Bereich mal so reinschaut und halt in den nächsten Semestern kann man sich dann eben überlegen, hey, was interessiert mich denn mehr? Und das wählt man dann eben als so Module. Und ja, das ist einfach, man hat so voll viele, verschiedene Experiences irgendwie, das ist total schön.
0: Zwar war das jeweilige Thema der Aufgaben vorgegeben, doch die Umsetzung fiel bei jedem Projekt unterschiedlich aus. Jeder konnte die eigene Interpretation verwirklichen. Diese kreative Freiheit zahlte sich aus, denn auch die Professoren zeigten sich zufrieden mit den Ergebnissen.
11: Wir haben diesmal in den Grundlagen sehr tolle VR-Ergebnisse erzielt, weil wir den Fokus mehr dann am Ende auf die Erstellung von Wesen und Welten konzentriert haben. Und der Zuschauer kann das jetzt live erleben hier im Holodeck. Da kann man mit 8 Personen gleichzeitig diese Welten besuchen, sich gegenseitig sehen und dann zusammen in der Welt kommunizieren und sich halt Objekte, Designobjekte anschauen.
0: Ein grünes Klebeband führte die Besucher durch das gesamte Hochschulgebäude. Ob Upcycling-Challenges, die Gestaltung eines Magazins zum Thema Kaufhaus Zeek oder 3D-Skulpturen, die Bandbreite der Projekte war groß. Ein zentraler Bestandteil der Dessau Design Show ist jedes Jahr der Austausch zwischen Professoren, Studierenden sowie Studieninteressierten.
11: Deswegen machen wir es ja auch, dass dann sozusagen Interessierte auch hier einen Einblick bekommen, wie das funktioniert, was sie erwartet. Sie können die Studierenden fragen, wie sie das sehen, wie das Leben hier in Dessau ist. Und wir sind ein sehr kleiner Campus und wir sind der kleinste Fachbereich in der Hochschule Anhalt. Das hat auch den Vorteil, dass wir uns alle kennen. Wir sind also eher wie ein familiärer Kontext hier und bei uns sind Studenten wirklich, wir kennen es persönlich mit dem Namen und nicht wie in anderen Universitäten, wo man bloß eine Nummer ist von Tausenden.
0: Viele Studieninteressierte konnten einen Einblick in das Studium und den Campusalltag gewinnen. Die nächste Dessau Design Show findet das nächste Mal im Februar statt.
13: Die Schießabteilung des PSV 90 Dessau blickt auf eine lange und erfolgreiche Tradition zurück. Seit vielen Jahren nehmen die Schützen des Polizeisportvereins an zahlreichen Wettkämpfen teil und konnten dabei viele sportliche Erfolge und Siege erringen. Aktuell steht die Abteilung jedoch vor einer besonderen Herausforderung. In der Schießanlage in Waldersee wird immer noch mit klassischen Papierscheiben und Seilzuganlagen trainiert. Diese veraltete Ausstattung führt nicht nur zu Einschränkungen im Trainingsbetrieb, sondern verschafft den Sportlern auch Nachteile bei Wettkämpfen, bei denen moderne elektronische Schießanlagen längst Standard sind.
14: In der Zeit, die es jetzt gibt und vieles olympische Disziplinen auch geworden sind, zum Beispiel eben auch der Schießsport, ist es wichtig, auf elektronische Anlagen zu schießen. Ganz einfach, weil wir wettbewerbsfähig bleiben möchten, auch mit unserer Abteilung. Und ja, derzeit eben eine Sponsorenaktion läuft über die Sparkasse Dessau. um uns ein bisschen zu modernisieren. Wir würden gerne die Hälfte unserer Anlagen auf elektronische Anlagen umstellen, um den Leuten, die zu Landesmeisterschaften außerartig großen Wettkämpfen oder eben zur deutschen Meisterschaft fahren, dass sie genauso diese Voraussetzungen ihres Trainings haben, um mit anderen mitzuhalten. Elektronische Anlagen sind sofort einsehbar beim Schießen. Man kann dort ganz viel einstellen. Man kann darauf achten, wie ist seine Schießkurve. Man kann sich ein Diagramm erstellen. Es ist eine Präzision. Es ist ganz einfach. Nicht nur, ich schieße jetzt auf Papier und hole mir das ran und gucke mir das an, sondern es wird mir sofort ausgerechnet, welchen Schuss habe ich, welches Zehntel habe ich, wie viele Teiler sind es.
13: Die Anschaffung moderner Technik ist jedoch mit erheblichen Kosten verbunden und stellt den Verein als auch die Sportschießabteilung vor großen finanziellen Herausforderungen. Um den Traum einer zeitgemäßen Ausstattung dennoch verwirklichen zu können, hat sich der Verein dazu entschieden, über die Crowdfunding-Plattform 99 Funken der Stadtsparkasse Dessau um Unterstützung und Spenden zu werben.
14: Diese Spendenaktion läuft über die Dessauer Stadtsparkasse, ist unter der Stadtsparkasse auch zu finden im Internet, heißt 99 Funken. Dort gibt es eine Seite, wo man sich registrieren kann oder man ist einfach nur Unterstützer, geht da drauf, kann einen Beitrag eingeben. Ja, auch der kleinste Beitrag hilft uns, bekommt auch eine Spendenquittung.

0: Wer natürlich nicht namentlich genannt werden möchte, der kann das Häkchen an dieser Stelle setzen, sollte diese Aktion nicht zu 100% erfüllt werden. Also wir sind jetzt bei 31%, haben noch 38 Tage Zeit, das ist wenig. Sollte es nicht erfüllt werden, bekommt jeder, der gespendet hat, das Geld auch wieder zurück. Es ist nicht verloren. Für uns ja, aber es ist nicht so, dass diejenigen sagen, na gut, und was passiert jetzt mit meinem Geld? Ja? Also wie gesagt, es wird wieder zurückgezahlt, man hat die Kontoverbindung, man hat die Adresse und wer eine Spendenquittung braucht, bekommt die auch. Also unser Sponsoring läuft auf 12.000 Euro. Das ist das Minimum, was wir brauchen für vier Schießanlagen. Wir hätten ja eigentlich den Bedarf für sieben, aber da wir ja auch Kinder und Jugendliche aufnehmen und die elektronischen Anlagen ja auch sehr sensibel sind, würden wir auch ganz gerne noch auf Papier lassen, auch für Schießanfänger. Ansonsten, wie gesagt, vier Stück würde auf diesen Preis kommen, anders geht es nicht. Und das ist schon ein sehr kulanter Preis. Da ist ja eine gute Vorarbeit geleistet worden voriges Jahr zur deutschen Meisterschaft, um diesen Preis zu bekommen. Ansonsten wären es ungefähr noch mal 3.000 bis 4.000 Euro mehr.
1: Die Schießanlage des PSV 90 dient jedoch nicht ausschließlich als Trainingsstätte für die eigenen Vereinsmitglieder. In der Anlage werden auch die Kreismeisterschaften der Stadt Dessau-Roßlau in den Disziplinen Auflageschießen, Pistole, Gewehr und Freischießen ausgetragen. Darüber hinaus ist die Schießanlage jedes Jahr Austragungsort des traditionellen Wintercups des PSV 90 Dessau. Seit mittlerweile 24 Jahren lockt die Veranstaltung zwischen 100 und 130 Sportler sowie zahlreiche Besucher an. Eine Modernisierung der Schießanlage würde nicht nur den Trainingsbetrieb verbessern, sondern auch bei diesen Veranstaltungen für deutlich bessere und zeitgemäßere Wettkampfsbedingungen sorgen. Die Sportschießabteilung des PSV 90 kann trotz der schwierigen Trainingsbedingungen sich über zahlreiche sportliche Erfolge in der Vergangenheit freuen.
0: Der Verein ist schon von Anfang an sehr erfolgreich. Wir sind hier gestartet mit 15 Jugendlichen, die ihr Training absolviert haben, die zu deutschen Meisterschaften gefahren sind, die zu Landesmeisterschaften gefahren sind, in andere Vereine zu großen Pokalwettkämpfen. Und aus dem Grund eigentlich auch diese vielen Pokale, die wir hier stehen haben, weil für so ein paar Leute, manchmal fahren nur drei oder vier, erringen wir fast jedes Mal einen Pokal. Und das ist doch schon mal eigentlich eine gute Auszeichnung für uns. Wir sind aufgestellt, indem wir beim PSV ja, wie gesagt, die Abteilung sind. Wir sind 1990 hier in diesen Schießstand eingezogen, der vorher Baustelle war. Wir haben versucht, einen Schießstand draus zu machen. Aufgestellt sind wir derzeit mit 29 Mitgliedern. Davon ist eine Jugendgruppe von sieben Jungs und Mädels. Alles andere sind dann Herrschaften, Damen und Herren allen Alters.
1: Bis zum 27. August kann noch über die Crowdfunding-Plattform 99 Funken der Stadtsparkasse Dessau für eine moderne Schießanlage für den PSV 90 Dessau gespendet werden. Der Verein und besonders die Sportschießabteilung freut sich über jede Spende. Erreicht kann die Webseite unter www.99funken.de/psv-90-sportschießen.
2: Die Saison 2026/27 des Zweitligisten Dessau-Roßlauer HV steht kurz bevor. Die Vorfreude bei den Fans ist bereits groß. Beim ZAPS-Sommerfest am 18. Juli in Dessau-Mildensee blickten Spieler und Anhänger gemeinsam auf die vergangene Spielzeit zurück, mit ihren Höhen und Tiefen.
3: Was für uns Fans ja auch wichtig ist, hatten eine sehr starke Hinrunde. In der Rückrunde hat es ja ein bisschen, ja, war es nicht mehr ganz so gut, aber egal. Wir sind der Dessau-Roßlauer HV, wir sind Fans davon, wir stehen hinter der Mannschaft und werden sie auch immer weiter unterstützen.
2: Auch wenn aktuell keine Handballspiele stattfinden, bietet das Sommerfest die Gelegenheit, Spieler und Fans zusammenzubringen. Im Mittelpunkt steht die Unterstützung der Mannschaft für die kommende Saison.
3: Wir sind ja alles Handballfans vom DRV 06 Und in der handballfreien Zeit wollen wir natürlich auch uns mal treffen, was zusammen unternehmen. Und da gibt es dann halt ein paar Veranstaltungen, wie jetzt dieses Fußballturnier und Sommerfest oder dann Volleyballturniere, dass die Fans auch wieder zusammen miteinander was machen, sich sehen, was erleben. Das ist eigentlich ganz wichtig, wenn man so eine Fangemeinschaft ist, dass man auch den Zusammenhalt hat.
2: Vor allem der Spaß stand bei den verschiedenen Fanclubs im Vordergrund. Die Profi-Handballer tauschten für einen Tag den Handball gegen den Fußball und zeigten ihr Können auf dem Sportplatz, wenn auch auf ungewohntem Spielfeld.
3: 14 Uhr spielt die Handballmannschaft ein Spiel gegeneinander. Ab 15.30 Uhr spielt dann der SV Millensee gegen Wörlitz nochmal Fußball. Also wir haben heute ein wirklich sportliches Programm hier.
2: Nach dem gemeinsamen Aufwärmen wurden die Spieler in zwei Mannschaften eingeteilt. Unter dem Motto Jung gegen Alt traten die Neuzugänge gegen die langjährigen Teammitglieder an. Es fielen einige Tore, doch wichtiger als das Ergebnis war die gute Stimmung auf und neben dem Platz. Auch für die jüngsten Gäste wurde einiges geboten. Neben einer Hüpfburg, einer Malecke und Verkaufsständen der Kinder konnten sie sich auf dem Sportplatz austoben und selbst zum Ball greifen. So war für die ganze Familie etwas dabei, ein Aspekt, auf den die Organisatoren besonderen Wert legen.
3: Es ist uns als Sektion Millensee ist es wichtig, das für alle auszurichten, weil es ist ein Fan-Treffen in dem Sinne, aber es soll daraus auch ein Familienfest werden, weil man kann ja vieles machen, die Anlage ist groß und da soll ruhig die ganze Familie da sein, dass auch die Frauen und Kinder ihren Spaß haben.
2: Für die Fanclubs des DAHVs war das Sommerfest eine gelungene Mischung aus Sport und Geselligkeit. Auch das leibliche Wohl kam dabei ebenso wenig zu kurz wie der Austausch untereinander. Mit dem Blick auf die kommende Ausgabe ist die Vorfreude bereits groß.
3: Nächstes Jahr haben wir unser 5-jähriges Jubiläum, wo wir auch wieder ein bisschen was krachen lassen werden, mal richtig was losmachen werden. Ja, es macht jedes Jahr Spaß und ich hoffe, dass wir es so auch weiterführen können. Im nächsten Monat setzen wir uns mit unserem Vorstand zusammen. Dann werden wir einiges besprechen und dann werden wir langsam anfangen zu planen. Aber jetzt kann ich dazu noch nichts sagen.
2: Mit viel Gemeinschaftsgefühl und guter Stimmung endet das Sommerfest. Die Unterstützung der Fans für die neue Saison ist dem DAHV schon jetzt sicher.

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1: Endlich war es wieder soweit. Das Klingfestival brachte das Vororthaus erneut zum Leben. Vom 17. bis 19. Juli wurde es bereits zum 6. Mal zum Treffpunkt für Musik, Kreativität und Gemeinschaft. Was einst klein begann, hat sich im Laufe der Jahre zu einem festen Bestandteil der Dessauer Jugendkultur entwickelt.
2: Wir haben das ja zu Corona-Zeiten gestartet, glaube ich, auch aus diesem Impuls raus, dass irgendwie die Jugendkultur nicht so stark ist oder irgendwie so ein Bedürfnis, noch andere alternative Events und sowas zu haben. Und was wir gemerkt haben, ist, dass einfach das jedes Jahr wirklich wächst. Also keine Ahnung, Kling kommt jetzt in die Schule, wenn man das jetzt so sagt, das ist voll sweet. Und unsere Idee ist halt auch, dass es eine Art von Plattform ist und ein Netzwerk. Also es kommen Leute zum Orga-Team dazu, es bilden sich wie so Subteams, die irgendwie Verantwortung übernehmen, die das auf die Beine stellen. Aber es gibt halt auch andere Institutionen aus der Stadt, mit denen wir dann, die dann zusammenkommen und wir nutzen es irgendwie alle, irgendwie diese Szene von kreativen Machenden so, als Celebration für irgendwie dieses Engagement und das Ehrenamt, was wir so machen, als zum Beispiel das Mitte in Dessau, das Werkstattcafé, also verschiedenste Leute, die eh schon aktiv sind. Also über die Jahre haben wir da irgendwie mit voll vielen Leuten zusammengearbeitet und daraus entstehen oft auch so Ideen. Und also ich glaube, es kommt langsam auch ein bisschen im kollektiven Gedächtnis der Stadt an. Das dauert ja einfach lange auch und wir versuchen natürlich die Nachbarschaft einzuladen und ich finde es so schön zu sehen, wenn dann halt auch Leute vorbeikommen.
1: Das Klingfestival steht unter dem Motto mittags machen, abends feiern. Genau das spiegelte sich auch im abwechslungsreichen Programm wider. Für Besucher jeden Alters war etwas dabei. Den Auftakt machte am Freitag ein Konzertabend. Doch auch am Samstag und Sonntag standen Live-Konzerte auf dem Programm. Von Newcomern über alternative Bands und aktuell tourende Künstler bis hin zu regionalen Acts bot das Festival an allen drei Tagen eine vielfältige musikalische Mischung. Ergänzt wurde das Programm am Samstag und Sonntag durch zahlreiche Workshops.
2: Wir sind hier im Vororthaus, hier gibt es super viele offene Werkstätten, hier gibt es ganz viele KunsthandwerkerInnen und Leute, die gerne Dinge mit ihren Händen tun, aber eben auch Sachen ausprobieren. Und das ist so der andere Teil vom Klink, dass man auch ins Machen kommt, dass man mal was probiert. Also wir haben immer so um die 20 Workshops jedes Jahr. Da sind so die Renner, die immer super auch schnell ausverkauft sind, so Goldschmieden oder Siebdruck und Keramik. Aber es ist auch voll unterschiedlich. Da haben wir auch zum Beispiel experimentelles Buchbinden, Choreografie, da gibt es übrigens noch Tickets auch für morgen, Impro-Theater, also das auch, was die Leute gerade anbieten wollen.
1: Am Samstag um 16 Uhr stand die Band Camps auf der Bühne. Mit ihrem Indie-Pop sorgte die fünfköpfige Band aus Jena für gute Stimmung. Zwischen feinfühligen Akustikklängen und tanzbarem Deutschrap erzählen ihre Songs von den kleinen und großen Momenten, die das Leben schreibt.

0: Auch bei der Auswahl der Konzerte legten die Veranstalter großen Wert auf Vielfalt. Unterschiedliche Musikrichtungen und Künstler sorgten dafür, dass das Festivalprogramm möglichst viele Menschen anspricht.
1: Gestern Abend gab es Punk, es gab Rap, es gab Indie-Pop. Heute hat gerade Camps gespielt, die machen super sweeten Indie-Pop. Dann gibt es später Vey Malo, das ist auch eine Indie-Pop-Sängerin. Später noch Dark Wave, ein bisschen Rock, Metal in die Richtung. Am späten Abend sind oft DJs, die dann elektronisch spielen, Techno. Gestern Abend war ein Cumbia-DJ. Und morgen ist auch voll die coole Mischung. Am Nachmittag gibt es Johannes Wasikowski, der macht Neo-Piano, also ist ein Pianist, also macht klassische Musik, aber ganz anders. Ich bin voll gespannt. Und am Nachmittag haben wir Cuatro Piraguas aus Leipzig, die Latin Rhythms machen, also genau, zum Teil mit so brasilianischer Musiktradition. Und unser, eigentlich die größte Band am Abend, Cumbia Sound, die kommen aus Schweden bei uns vorbei. Das ist richtig cool, auf die freuen wir uns total besonders.
0: Die dritte Säule des Klingfestivals ist die Crew. Viele Helfer machen das Festival überhaupt erst möglich. Manche kommen als Gäste, besuchen Konzerte oder Workshops, andere engagieren sich ehrenamtlich und werden Teil der Gemeinschaft. Dieses Miteinander prägt die besondere

0: Atmosphäre des Festivals.
1: Wir sind fast sogar gefühlt manchmal die Hälfte der Crowd, aber das ist kein Manko, das ist total toll, weil wir quasi dieses Festival auch für uns selber machen, um Spaß zu haben, ja, weil wir Bock haben, das auf die Beine zu stellen. Und es sind immer so um die 60 Leute mittlerweile, die dann da mithelfen. Und es geht auch darum, neue Menschen kennenzulernen, mal so reinzustuppern ins Ehrenamt. Genau, also die große Crew ist so unser Herzstück. Und da laden wir auch alle ein, dazu zu kommen. Auch gerade, wenn man jetzt nicht so ein dickes Portemonnaie hat und sagt, boah, ich kann mir jetzt gerade kein Ticket leisten, müssen halt trotzdem Ticketpreise irgendwie nehmen. Aber in der Crew, da gibt man auch was dazu und ist dann Teil vom Festival.
0: Nach einem holprigen Start am Freitag fiel das Fazit der Organisatorin positiv aus. Über den großen Zuspruch freuen sie sich besonders.
1: Da war ja dieses unglaubliche Unwetter, wo es uns auch den Keller voll gelaufen hat und die Bühne ging nicht und alles, das war schon eine Herausforderung. Aber dann, wir haben dann später erst aufgemacht und es kamen trotzdem Leute. Wir waren auch so, es kann auch gar keiner kommen, weil es vielleicht einfach vom Wetter nicht passt. Und dann war einfach trotzdem eine Crowd da und für Freitag, also jetzt nach 6 Jahren, war das für den Freitag einfach schon total super. Und ich war nur so, vielleicht langsam wissen die Leute, dass es klingt und haben Bock auch dabei zu sein.
0: Das Klingfestival war auch in seiner 6. Ausgabe ein voller Erfolg. Mit einem vielfältigen Programm und viel Raum für Begegnung begeisterte es erneut zahlreiche Besucher.
2: Fehlalarm am Landesrechnungshof. Die Berufsfeuerwehr Dessau-Roßlau wurde am 15. Juli gegen 11 Uhr zu einer ausgelösten Brandmeldeanlage im Gebäude des Landesrechnungshofs alarmiert. Beim Eintreffen der Berufsfeuerwehr hatten fast alle Personen das Gebäude verlassen. Es wurde erkundet und die Kameraden konnten feststellen, dass ein automatischer Rauchmelder ohne erkennbaren Grund ausgelöst hatte. Alle Bereiche wurden kontrolliert und die Personen wieder in das Gebäude gelassen. Im Einsatz waren der Löschzug der Berufsfeuerwehr mit 4 Fahrzeugen und 12 Einsatzkräften.
0: Unwetter sorgt für Chaos. Ein derart heftiges Unwetter hat es in Dessau-Roßlau seit langer Zeit nicht mehr gegeben. Am Freitagnachmittag, dem 17. Juli, verwandelten Starkregen, Hagel und Gewitter innerhalb weniger Minuten zahlreiche Straßen und Gebäude in Einsatzorte für die Feuerwehr. Am Morgen gingen viele Menschen noch von einer gewöhnlichen Unwettervorwarnung aus. Doch die Wetterlage verschärfte sich am Nachmittag deutlich. Um 15.51 Uhr wurde über den Unwetterservice der ÖSA Versicherungen in Zusammenarbeit mit UbiMed eine Akutwarnung herausgegeben. Wenig später setzte ein heftiger Wolkenbruch mit Hagel sowie extremen Regenmengen ein. Keller liefen voll Wasser, Straßen, Gehwege, Wiesen und Plätze wurden überflutet. Die Feuerwehr erhielt nahezu im Minutentakt neue Notrufe. Betroffen waren zahlreiche Wohnhäuser, aber auch Kindertagesstätten, eine Schule sowie das Einkaufszentrum in der Heidestraße 13. Dort musste die Feuerwehr das Gebäude vorsorglich räumen. Gegen 19 Uhr hatte die Feuerwehr bereits 59 Einsätze aufgrund von Wasserschäden sowie 7 Brandeinsätze registriert. Zur Spitzenzeit gegen 19.40 Uhr waren insgesamt 169 Einsatzkräfte gleichzeitig im Einsatz, um die zahlreichen Schadenslagen im gesamten Stadtgebiet zu bewältigen. Obwohl das Unwetter selbst nur etwa 20 Minuten andauerte, hinterließ es erhebliche Schäden. Bis 20 Uhr waren insgesamt 121 Hilfeleistungseinsätze und 8 Brandeinsätze erforderlich. Trotz des außergewöhnlichen Ausmaßes informierte der Amtsleiter für den Brand- und Katastrophenschutz der Stadt, dass die Voraussetzungen für die Ausrufung eines Katastrophenfalls nicht gegeben waren.
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9: Die Hochschule Anhalt lud erneut zur Dessau Design Show ein. Am Freitag, dem 17. Juli von 13 bis 18 Uhr und am Samstag, dem 18. Juli von 10 bis 16 Uhr, öffnete der Campus Dessau seine Türen für Besucher.
10: Früher hieß es Tag der offenen Tür, Hochschulfest. Und gestern am Freitag waren alle Fachbereiche involviert am Standort. Wir haben hier auch Architektur und Facility Management. Und die Designer machen aber an zwei Tagen, weil wir halt sehr viele Projekte visuell aufgearbeitet haben. Und da reicht ein Tag nicht aus, um das alles einmal gesehen zu haben.
9: Mit der Eröffnung des Campusfestes am Freitag verwandelte sich das Hochschulgelände in eine Informations- und Erlebnismeile. Workshops und Mitmachaktionen boten zahlreiche Gelegenheiten zum Austausch. Führungen über den Campus ermöglichten Einblicke in Ateliers, Labore und Werkstätten der verschiedenen Fachbereiche. Bei der Dessau Design Show zeigten die Studierenden, woran sie im vergangenen Semester gearbeitet haben. Dabei stellten sie ihre Projekte vor und kamen mit den Besuchern ins Gespräch.
11: Im ersten und zweiten Semester machen wir halt so verschiedene Grundlagen, deswegen haben wir so ganz paar Kurse, wo wir was ausstellen, halt kleinere Projekte, größere Projekte. Hier eben zum Beispiel die VR-Welten, die wir gezeichnet haben, in Verbindung mit den großen Pappgestalten, die wir da in dem anderen Raum gemacht haben. Das war halt so Visu und Keks. Und dann haben wir noch drei andere Grundlagenkurse, einmal so 4D, einmal 2D. Das sind dann so Weihnachtskarten geworden. In 4D haben wir eben so Animationen gemacht oder halt viel digital auf jeden Fall auch. Genau. Und dann haben wir noch Theoriegrundlagen, da haben wir so Gigamaps gemacht und so verschiedene Ausarbeitungen von Kulturtechnik als Thema.
9: Im gesamten Hochschulgebäude gab es viel zu entdecken. Jeder Raum bot neue Eindrücke und kreative Ideen. Neben Ausstellungen und Präsentationen erwarteten die Besucher einen Designshop, Rundgänge sowie zahlreiche Mitmachaktionen. Besonders die große künstlerische Freiheit bei den Projekten begeistert die Studierenden immer wieder.
11: Integriertes Design heißt ja, man ist nicht festgelegt, es ist nicht nur Produktdesign, es ist nicht nur Modedesign, sondern wir machen halt alles Mögliche, Grafikdesign, was auch immer, Kommunikationsdesign und eben auch noch ein bisschen ein paar künstlerische Aspekte sind mit dabei. Und es gefällt mir halt voll gut, wenn man einfach in jeden Bereich mal so reinschaut,

0: Und halt in den nächsten Semestern kann man sich dann eben überlegen, hey, was interessiert mich denn mehr? Und das wählt man dann eben als so Module. Und ja, das ist einfach, man hat so voll viele, ja, verschiedene Experiences irgendwie. Das ist total schön.
1: Zwar war das jeweilige Thema der Aufgaben vorgegeben, doch die Umsetzung fiel bei jedem Projekt unterschiedlich aus. Jeder konnte die eigene Interpretation verwirklichen. Diese kreative Freiheit zahlte sich aus, denn auch die Professoren zeigten sich zufrieden mit den Ergebnissen.
2: Wir haben diesmal in den Grundlagen sehr tolle VR-Ergebnisse erzielt, weil wir den Fokus mehr dann am Ende auf die Erstellung von Wesen und Welten konzentriert haben. Und wir können das dann jetzt, Zuschauer können das jetzt live erleben hier im Holodeck. Da kann man mit 8 Personen gleichzeitig diese Welten besuchen, sich gegenseitig sehen und dann zusammen in der Welt kommunizieren und sich halt Objekte, Designobjekte anschauen.
1: Ein grünes Klebeband führte die Besucher durch das gesamte Hochschulgebäude. Ob Upcycling-Challenges, die Gestaltung eines Magazins zum Thema Kaufhaus Zeek oder 3D-Skulpturen, die Bandbreite der Projekte war groß. Ein zentraler Bestandteil der Dessau Designschau ist jedes Jahr der Austausch zwischen Professoren, Studierenden sowie Studieninteressierten.
2: Deswegen machen wir es ja auch, dass dann sozusagen Interessierte auch hier einen Einblick bekommen, wie das funktioniert, was sie erwartet. Sie können die Studierenden fragen, wie sie das sehen, wie das Leben hier in Dessau ist. Und wir sind ein sehr kleiner Campus und wir sind der kleinste Fachbereich in der Hochschule Anhalt. Das hat auch den Vorteil, dass wir uns alle kennen. Wir sind also eher wie ein familiärer Kontext hier. Und bei uns sind Studenten wirklich, wir kennen es persönlich mit dem Namen und nicht wie in anderen Universitäten, wo man bloß eine Nummer ist von Tausenden.
1: Viele Studieninteressierte konnten einen Einblick in das Studium und den Campusalltag gewinnen. Die nächste Dessau Designschau findet das nächste Mal im Februar statt.
3: Die Schießabteilung des PSV 90 Dessau blickt auf eine lange und erfolgreiche Tradition zurück. Seit vielen Jahren nehmen die Schützen des Polizeisportvereins an zahlreichen Wettkämpfen teil und konnten dabei viele sportliche Erfolge und Siege erringen. Aktuell steht die Abteilung jedoch vor einer besonderen Herausforderung. In der Schießanlage in Waldersee wird immer noch mit klassischen Papierscheiben und Seilzuganlagen trainiert. Diese veraltete Ausstattung führt nicht nur zu Einschränkungen im Trainingsbetrieb, sondern verschafft den Sportlern auch Nachteile bei Wettkämpfen, bei denen moderne elektronische Schießanlagen längst Standard sind.
4: In der Zeit, die es jetzt gibt und vieles olympische Disziplinen auch geworden sind, zum Beispiel eben auch der Schießsport, ist es wichtig, auf elektronische Anlagen zu schießen. Ganz einfach, weil wir wettbewerbsfähig bleiben möchten, auch mit unserer Abteilung. Und ja, derzeit eben eine Sponsorenaktion läuft über die Sparkasse Dessau, um uns ein bisschen zu modernisieren. Wir würden gerne die Hälfte unserer Anlagen auf elektronische Anlagen umstellen, um den Leuten, die zu Landesmeisterschaften außerartig großen Wettkämpfen oder eben zur deutschen Meisterschaft fahren, dass sie genauso diese Voraussetzungen ihres Trainings haben, um mit anderen mitzuhalten. Elektronische Anlagen sind sofort einsehbar beim Schießen. Man kann dort ganz viel einstellen. Man kann darauf achten, wie ist seine Schießkurve. Man kann sich ein Diagramm erstellen. Es ist eine Präzision. Es ist ganz einfach. Nicht nur, ich schieße jetzt auf Papier und hole mir das ran und gucke mir das an, sondern es wird mir sofort ausgerechnet, welchen Schuss habe ich, welches Zehntel habe ich, wie viele Teiler sind es.
3: Die Anschaffung moderner Technik ist jedoch mit erheblichen Kosten verbunden und stellt den Verein als auch die Sportschießabteilung vor großen finanziellen Herausforderungen. Um den Traum einer zeitgemäßen Ausstattung dennoch verwirklichen zu können, hat sich der Verein dazu entschieden, über die Crowdfunding-Plattform 99 Funken der Stadtsparkasse Dessau um Unterstützung und Spenden zu werben.
4: Diese Spendenaktion läuft über die Dessauer Stadtsparkasse, ist unter der Stadtsparkasse auch zu finden im Internet, heißt 99 Funken. Dort gibt es eine Seite, wo man sich registrieren kann oder man ist einfach nur Unterstützer, geht da drauf, kann einen Beitrag eingeben, ja, auch der kleinste Beitrag hilft uns, bekommt auch eine Spendenquittung.

0: eigentlich den Bedarf für 7. Aber da wir ja auch Kinder und Jugendliche aufnehmen und die elektronischen Anlagen ja auch sehr sensibel sind, würden wir auch ganz gerne noch auf Papier lassen, auch für Schießanfänger. Ansonsten, wie gesagt, 4 Stück würde auf diesen Preis kommen. Anders geht es nicht. Und das ist schon ein sehr kulanter Preis. Da ist ja eine gute Vorarbeit geleistet worden, voriges Jahr zur deutschen Meisterschaft, um diesen Preis zu bekommen. Ansonsten wären es ungefähr noch mal 3.000 bis 4.000 Euro mehr.
1: Die Schießanlage des PSV 90 dient jedoch nicht ausschließlich als Trainingsstätte für die eigenen Vereinsmitglieder. In der Anlage werden auch die Kreismeisterschaften der Stadt Dessau-Roßlau in den Disziplinen Auflageschießen, Pistole, Gewehr und Freischießen ausgetragen. Darüber hinaus ist die Schießanlage jedes Jahr Austragungsort des traditionellen Wintercups des PSV 90 Dessau. Seit mittlerweile 24 Jahren lockt die Veranstaltung zwischen 100 und 130 Sportler sowie zahlreiche Besucher an. Eine Modernisierung der Schießanlage würde nicht nur den Trainingsbetrieb verbessern, sondern auch bei diesen Veranstaltungen für deutlich bessere und zeitgemäßere Wettkampfsbedingungen sorgen. Die Sportschießabteilung des PSV 90 kann trotz der schwierigen Trainingsbedingungen sich über zahlreiche sportliche Erfolge in der Vergangenheit freuen.
0: Der Verein ist schon von Anfang an sehr erfolgreich. Wir sind hier gestartet mit 15 Jugendlichen, die ihr Training absolviert haben, die zu deutschen Meisterschaften gefahren sind, die zu Landesmeisterschaften gefahren sind, in andere Vereine zu großen Pokalwettkämpfen. Und aus dem Grund eigentlich auch diese vielen Pokale, die wir hier stehen haben, weil für so ein paar Leute, manchmal fahren nur 3 oder 4, erringen wir fast jedes Mal einen Pokal. Und das ist doch schon mal eigentlich eine gute Auszeichnung für uns. Wir sind aufgestellt, indem wir beim PSV ja, wie gesagt, die Abteilung sind. Wir sind 1990 hier in diesen Schießstand eingezogen, der vorher Baustelle war. Wir haben versucht, einen Schießstand draus zu machen. Aufgestellt sind wir derzeit mit 29 Mitgliedern. Davon ist eine Jugendgruppe von 7 Jungs und Mädels. Alles andere sind dann Herrschaften, Damen und Herren allen Alters.
1: Bis zum 27. August kann noch über die Crowdfunding-Plattform 99 Funken der Stadtsparkasse Dessau für eine moderne Schießanlage für den PSV 90 Dessau gespendet werden. Der Verein und besonders die Sportschießabteilung freut sich über jede Spende. Erreicht kann die Webseite unter www.99funken.de/psv-90-sportschießen.
2: Die Saison 2026/27 des Zweitligisten Dessau-Roßlauer HV steht kurz bevor. Die Vorfreude bei den Fans ist bereits groß. Beim ZAB-Sommerfest am 18. Juli in Dessau-Mildensee blickten Spieler und Anhänger gemeinsam auf die vergangene Spielzeit zurück, mit ihren Höhen und Tiefen.
3: Wir haben mit dem DAV wieder, ich sag mal, gut abgeschnitten, was für uns Fans ja auch wichtig ist. Hatten eine sehr starke Hinrunde. In der Rückrunde hat es ja ein bisschen, ja, war es nicht mehr ganz so gut, aber egal. Wir sind der Dessau-Roßlauer HV, wir sind Fans davon, wir stehen hinter der Mannschaft und werden sie auch immer weiter unterstützen.
2: Auch wenn aktuell keine Handballspiele stattfinden, bietet das Sommerfest die Gelegenheit, Spieler und Fans zusammenzubringen. Im Mittelpunkt steht die Unterstützung der Mannschaft für die kommende Saison.
3: Wir sind ja alles Handballfans von der V06 und in der handballfreien Zeit wollen wir natürlich auch uns mal treffen, was zusammen unternehmen. Und da gibt es dann halt ein paar Veranstaltungen, wie jetzt dieses Fußballturnier und Sommerfest oder dann Volleyballturniere, dass die Fans auch wieder zusammen miteinander was machen, sich sehen, was erleben. Das ist eigentlich ganz wichtig, wenn man so eine Fangemeinschaft ist, dass man auch den Zusammenhalt hat.
2: Vor allem der Spaß stand bei den verschiedenen Fanclubs im Vordergrund. Die Profi-Handballer tauschten für einen Tag den Handball gegen den Fußball und zeigten ihr Können auf dem Sportplatz, wenn auch auf ungewohntem Spielfeld.
3: 14 Uhr spielt die Handballmannschaft ein Spiel gegeneinander. Ab 15:30 Uhr spielt dann der SV Millensee gegen Wörlitz nochmal Fußball. Also wir haben heute ein wirklich sportliches Programm hier.
2: Nach dem gemeinsamen Aufwärmen wurden die Spieler

0: Spieler in zwei Mannschaften eingeteilt. Unter dem Motto Jung gegen Alt traten die Neuzugänge gegen die langjährigen Teammitglieder an. Es fielen einige Tore, doch wichtiger als das Ergebnis war die gute Stimmung auf und neben dem Platz. Auch für die jüngsten Gäste wurde einiges geboten. Neben einer Hüpfburg, einer Malecke und Verkaufsständen der Kinder konnten sie sich auf dem Sportplatz austoben und selbst zum Ball greifen. So war für die ganze Familie etwas dabei, ein Aspekt, auf den die Organisatoren besonderen Wert legen.
1: Es ist uns als Sektion Millensee, ist es wichtig, das für alle auszurichten, weil ja, es ist ein Fan-Treffen in dem Sinne, aber es soll daraus auch ein Familienfest werden, weil man kann ja vieles machen, die Anlage ist groß und da soll ruhig die ganze Familie da sein, dass auch die Frauen und Kinder ihren Spaß haben.
0: Für die Fanclubs des DAHVs war das Sommerfest eine gelungene Mischung aus Sport und Geselligkeit. Auch das leibliche Wohl kam dabei ebenso wenig zu kurz wie der Austausch untereinander. Mit dem Blick auf die kommende Ausgabe ist die Vorfreude bereits groß.
1: Nächstes Jahr haben wir unser 5-jähriges Jubiläum, wo wir auch wieder ein bisschen was krachen lassen werden, mal richtig was losmachen werden. Ja, es macht jedes Jahr Spaß und ich hoffe, dass wir es so auch weiterführen können. Im nächsten Monat setzen wir uns mit unserem Vorstand zusammen, dann werden wir einiges besprechen und dann werden wir langsam anfangen zu planen, aber jetzt kann ich dazu noch nichts sagen.
0: Mit viel Gemeinschaftsgefühl und guter Stimmung endet das Sommerfest. Die Unterstützung der Fans für die neue Saison ist dem DAHV schon jetzt sicher.

0: Neben einer Hüpfburg, einer Malecke und Verkaufsständen der Kinder konnten sie sich auf dem Sportplatz austoben und selbst zum Ball greifen. So war für die ganze Familie etwas dabei, ein Aspekt, auf den die Organisatoren besonderen Wert legen.
1: Es ist uns als Sektion Millensee ist es wichtig, das für alle auszurichten, weil ja, es ist ein Fan-Treffen in dem Sinne, aber es soll daraus auch ein Familienfest werden, weil man kann ja vieles machen, die Anlage ist groß und da soll ruhig die ganze Familie da sein, dass auch die Frauen und Kinder ihren Spaß haben.
0: Für die Fanclubs des DAHVs war das Sommerfest eine gelungene Mischung aus Sport und Geselligkeit. Auch das leibliche Wohl kam dabei ebenso wenig zu kurz wie der Austausch untereinander. Mit dem Blick auf die kommende Ausgabe ist die Vorfreude bereits groß.
1: Also nächstes Jahr haben wir unser 5-jähriges Jubiläum, wo wir auch wieder ein bisschen was krachen lassen werden, mal richtig was losmachen werden. Ja, es macht jedes Jahr Spaß und ich hoffe, dass wir es so auch weiterführen können. Im nächsten Monat setzen wir uns mit unserem Vorstand zusammen. Dann werden wir einiges besprechen und dann werden wir langsam anfangen zu planen. Aber jetzt kann ich dazu noch nichts sagen.
0: Mit viel Gemeinschaftsgefühl und guter Stimmung endet das Sommerfest. Die Unterstützung der Fans für die neue Saison ist dem DAHV schon jetzt sicher.

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1: Endlich war es wieder soweit. Das Klingfestival brachte das Vororthaus erneut zum Leben. Vom 17. bis 19. Juli wurde es bereits zum 6. Mal zum Treffpunkt für Musik, Kreativität und Gemeinschaft. Was einst klein begann, hat sich im Laufe der Jahre zu einem festen Bestandteil der Dessauer Jugendkultur entwickelt.
2: Wir haben das ja zu Corona-Zeiten gestartet, glaube ich, auch aus diesem Impuls raus, dass irgendwie die Jugendkultur nicht so stark ist oder irgendwie so ein Bedürfnis, noch andere alternative Events und sowas zu haben. Und was wir gemerkt haben, ist, dass einfach das jedes Jahr wirklich wächst. Also, keine Ahnung, Kling kommt jetzt in die Schule, wenn man das jetzt so sagt. Das ist voll sweet. Und unsere Idee ist halt auch, dass es eine Art von Plattform ist und ein Netzwerk. Also, es kommen Leute zum Orga-Team dazu, es bilden sich wie so Subteams, die irgendwie Verantwortung übernehmen, die das auf die Beine stellen. Aber es gibt halt auch andere Institutionen aus der Stadt, mit denen wir dann, die dann zusammenkommen und wir nutzen es irgendwie alle, irgendwie diese Szene von kreativen Machenden so als Celebration für irgendwie dieses Engagement und das Ehrenamt, was wir so machen, als zum Beispiel das Mitte in Dessau, das Werkstattcafé, also verschiedenste Leute, die schon aktiv sind. Also über die Jahre haben wir da mit voll vielen Leuten zusammengearbeitet und daraus entstehen oft auch so Ideen. Und also

0: glaube, es kommt langsam auch ein bisschen im kollektiven Gedächtnis der Stadt an. Das dauert ja einfach lange auch und wir versuchen natürlich die Nachbarschaft einzuladen und ich finde es so schön zu sehen, wenn dann halt auch Leute vorbeikommen.
1: Das Klingfestival steht unter dem Motto mittags machen, abends feiern. Genau das spiegelte sich auch im abwechslungsreichen Programm wider. Für Besucher jeden Alters war etwas dabei. Den Auftakt machte am Freitag ein Konzertabend. Doch auch am Samstag und Sonntag standen Live-Konzerte auf dem Programm. Von Newcomern über alternative Bands und aktuell tourende Künstler bis hin zu regionalen Acts bot das Festival an allen drei Tagen eine vielfältige musikalische Mischung. Ergänzt wurde das Programm am Samstag und Sonntag durch zahlreiche Workshops.
0: Wir sind hier im Ford-Haus, hier gibt es super viele offene Werkstätten, hier ganz viele KunsthandwerkerInnen und Leute, die gerne Dinge mit ihren Händen tun, aber eben auch Sachen ausprobieren. Und das ist so der andere Teil vom Klink, dass man auch ins Machen kommt, dass man mal was probiert. Also wir haben immer so um die 20 Workshops jedes Jahr. Da sind so die Renner, die immer super auch schnell ausverkauft sind, so Goldschmieden oder Siebdruck und Keramik. Aber es ist auch voll unterschiedlich. Ja, haben wir auch zum Beispiel experimentelles Buchbinden, Choreografie, da gibt es übrigens noch Tickets auch für morgen, Impro-Theater, also das auch, was die Leute gerade anbieten wollen.
1: Am Samstag um 16 Uhr stand die Band Camps auf der Bühne. Mit ihrem Indie-Pop sorgte die fünfköpfige Band aus Jena für gute Stimmung. Zwischen feinfühligen Akustikklängen und tanzbarem Deutschrap erzählen ihre Songs von den kleinen und großen Momenten, die das Leben schreibt.

0: Auch bei der Auswahl der Konzerte legten die Veranstalter großen Wert auf Vielfalt. Unterschiedliche Musikrichtungen und Künstler sorgten dafür, dass das Festivalprogramm möglichst viele Menschen anspricht.
1: Gestern Abend gab es Punk, es gab Rap, es gab Indie-Pop. Heute hat gerade Camps gespielt, die machen super sweeten Indie-Pop. Dann gibt es später Vey Malo, das ist auch eine Indie-Pop-Sängerin. Später noch Dark Wave, ein bisschen Rock, Metal in die Richtung. Am späten Abend sind oft DJs, die dann elektronisch spielen, Techno. Gestern Abend war ein Cumbia-DJ. Und morgen ist auch voll die coole Mischung. Am Nachmittag gibt es Johannes Wasikowski, der macht Neo-Piano, also ist ein Pianist, also macht klassische Musik, aber ganz anders. Ich bin voll gespannt. Und am Nachmittag haben wir Cuatro Piraguas aus Leipzig, die Latin Rhythms machen, also genau, zum Teil mit so brasilianischer Musiktradition. Und unser, eigentlich die größte Band am Abend, Cumbia Sound, die kommen aus Schweden bei uns vorbei. Das ist richtig cool, auf die freuen wir uns total besonders.
0: Die dritte Säule des Klingfestivals ist die Crew. Viele Helfer machen das Festival überhaupt erst möglich. Manche kommen als Gäste, besuchen Konzerte oder Workshops, andere engagieren sich ehrenamtlich und werden Teil der Gemeinschaft. Dieses Miteinander prägt die besondere Atmosphäre des Festivals.
1: Wir sind fast sogar gefühlt manchmal die Hälfte der Crowd, aber das ist kein Manko, das ist total toll, weil wir quasi dieses Festival auch für uns selber machen, um Spaß zu haben, weil wir Bock haben, das auf die Beine zu stellen. Und es sind immer so um die 60 Leute mittlerweile, die dann da mithelfen. Und es geht auch darum, neue Menschen kennenzulernen, mal so reinzustuppern ins Ehrenamt. Genau, also die große Crew ist so unser Herzstück. Und da laden wir auch alle ein, dazu zu kommen. Auch gerade, wenn man jetzt nicht so ein dickes Portemonnaie hat und sagt, boah, ich kann mir jetzt gerade kein Ticket leisten, müssen halt trotzdem Ticketpreise irgendwie nehmen. Aber in der Crew, da gibt man auch was dazu und ist dann Teil vom Festival.
0: Nach einem holprigen Start am Freitag fiel das Fazit der Organisatoren positiv aus. Über den großen Zuspruch freuen sie sich besonders.
1: Da war ja dieses unglaubliche Unwetter, wo es uns auch den Keller voll gelaufen hat und die Bühne ging nicht und alles. Das war schon eine Herausforderung. Aber dann, wir haben dann später erst aufgemacht und es kamen trotzdem Leute. Wir waren auch so, es kann auch gar keiner kommen, weil es vielleicht einfach vom Wetter nicht passt. Und dann war einfach trotzdem eine Crowd da und für Freitag, also jetzt nach 6 Jahren, war das für den Freitag einfach schon total super. Und ich war nur so, vielleicht langsam wissen die Leute, dass es klingt und haben Bock auch dabei zu sein.
0: Das Klingfestival war auch in seiner 6. Ausgabe ein voller Erfolg. Mit einem vielfältigen Programm und viel Raum für Begegnung begeisterte es erneut zahlreiche Besucher.
2: Fehlalarm am Landesrechnungshof. Die Berufsfeuerwehr Dessau-Roßlau wurde am 15. Juli gegen 11 Uhr zu einer ausgelösten Brandmeldeanlage im Gebäude des Landesrechnungshofs alarmiert. Beim Eintreffen der Berufsfeuerwehr hatten fast alle Personen das Gebäude verlassen. Es wurde erkundet und die Kameraden konnten feststellen, dass ein automatischer Rauchmelder ohne erkennbaren Grund ausgelöst hatte. Alle Bereiche wurden kontrolliert und die Personen wieder in das Gebäude gelassen. Im Einsatz waren der Löschzug der Berufsfeuerwehr mit 4 Fahrzeugen und 12 Einsatzkräften.
0: Unwetter sorgt für Chaos. Ein derart heftiges Unwetter hat es in Dessau-Roßlau seit langer Zeit nicht mehr gegeben. Am Freitagnachmittag, dem 17. Juli, verwandelten Starkregen, Hagel und Gewitter innerhalb weniger Minuten zahlreiche Straßen und Gebäude in Einsatzorte für die Feuerwehr. Am Morgen gingen viele Menschen noch von einer gewöhnlichen Unwettervorwarnung aus. Doch die Wetterlage verschärfte sich am Nachmittag deutlich. Um 15.51 Uhr wurde über den Unwetterservice der Öser Versicherungen in Zusammenarbeit mit UbiMed eine Akutwarnung herausgegeben. Wenig später setzte ein heftiger Wolkenbruch mit Hagel sowie extremen Regenmengen ein. Keller liefen voll Wasser, Straßen, Gehwege, Wiesen und Plätze wurden überflutet. Die Feuerwehr erhielt nahezu im Minutentakt neue Notrufe. Betroffen waren zahlreiche Wohnhäuser, aber auch Kindertagesstätten, eine Schule sowie das Einkaufszentrum in der Heidestraße 13. Dort musste die Feuerwehr das Gebäude vorsorglich räumen. Gegen 19 Uhr hatte die Feuerwehr bereits 59 Einsätze aufgrund von Wasserschäden sowie 7 Brandeinsätze registriert. Zur Spitzenzeit gegen 19.40 Uhr waren insgesamt 169 Einsatzkräfte gleichzeitig im Einsatz, um die zahlreichen Schadenslagen im gesamten Stadtgebiet zu bewältigen. Obwohl das Unwetter selbst nur etwa 20 Minuten andauerte, hinterließ es erhebliche Schäden. Bis 20 Uhr waren insgesamt 121 Hilfeleistungseinsätze und 8 Brandeinsätze erforderlich. Trotz des außergewöhnlichen Ausmaßes informierte der Amtsleiter für den Brand- und Katastrophenschutz der Stadt, dass die Voraussetzungen für die Ausrufung eines Katastrophenfalls nicht gegeben waren.
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4: Die Hochschule Anhalt lud erneut zur Dessau Design Show ein. Am Freitag, dem 17. Juli von 13 bis 18 Uhr und am Samstag, dem 18. Juli von 10 bis 16 Uhr, öffnete der Campus Dessau seine Türen für Besucher.
5: Früher hieß es Tag der offenen Tür, Hochschulfest. Und gestern am Freitag waren alle Fachbereiche involviert am Standort. Wir haben hier auch Architektur und Facility Management. Und die Designer machen aber an zwei Tagen, weil wir halt sehr viele Projekte visuell aufgearbeitet haben. Und da reicht ein Tag nicht aus, um das alles einmal gesehen zu haben.
4: Mit der Eröffnung des Campusfestes am Freitag verwandelte sich das Hochschulgelände in eine Informations- und Erlebnismeile. Workshops und Mitmachaktionen boten zahlreiche Gelegenheiten zum Austausch. Führungen über den Campus ermöglichten Einblicke in Ateliers, Labore und Werkstätten der verschiedenen Fachbereiche. Bei der Dessau Design Show zeigten die Studierenden, woran sie im vergangenen Semester gearbeitet haben. Dabei stellten sie ihre Projekte vor und kamen mit den Besuchern ins Gespräch.
6: Im ersten und zweiten Semester machen wir halt so verschiedene Grundlagen, deswegen haben wir so ganz paar Kurse, wo wir was ausstellen, halt kleinere Projekte, größere Projekte. Hier eben zum Beispiel die VR-Welten, die wir gezeichnet haben, in Verbindung mit den großen Pappgestalten, die wir da in dem anderen Raum gemacht haben. Das war halt so Visu und Keks. Und dann haben wir noch drei andere Grundlagenkurse, einmal so 4D, einmal 2D, das sind dann so Weihnachtskarten geworden. In 4D haben wir eben so Animationen gemacht oder halt viel digital auf jeden Fall auch. Genau. Und dann haben wir noch Theoriegrundlagen. Da haben wir so Gigamaps gemacht und so verschiedene Ausarbeitungen von Kulturtechnik als Thema.
4: Im gesamten Hochschulgebäude gab es viel zu entdecken. Jeder Raum bot neue Eindrücke und kreative Ideen. Neben Ausstellungen und Präsentationen erwarteten die Besucher einen Designshop, Rundgänge sowie zahlreiche Mitmachaktionen. Besonders die große künstlerische Freiheit bei den Projekten begeistert die Studierenden immer wieder.
6: Integriertes Design heißt ja, man ist nicht festgelegt, es ist nicht nur Produktdesign, es ist nicht nur Modedesign, sondern wir machen halt alles Mögliche, Grafikdesign, was auch immer, Kommunikationsdesign und eben auch noch ein bisschen ein paar künstlerische Aspekte sind mit dabei. Und es gefällt mir halt voll gut, wenn man einfach in jeden Bereich mal so reinschaut und halt in den nächsten Semestern kann man sich dann eben überlegen, hey, was interessiert mich denn mehr? Und das wählt man dann eben als so Module. Und ja, das ist einfach, man hat so voll viele, verschiedene Experiences irgendwie, das ist total schön.
4: Zwar war das jeweilige Thema der Aufgaben vorgegeben, doch die Umsetzung fiel bei jedem Projekt unterschiedlich aus. Jeder konnte die eigene Interpretation verwirklichen. Diese kreative Freiheit zahlte sich aus, denn auch die Professoren zeigten sich zufrieden mit den Ergebnissen.
5: Wir haben diesmal in den Grundlagen sehr tolle VR-Ergebnisse erzielt, weil wir den Fokus mehr dann am Ende auf die Erstellung von Wesen und Welten konzentriert haben. Und wir können das dann, der Zuschauer kann das jetzt live erleben hier im Holodeck. Da kann man mit 8 Personen gleichzeitig diese Welten besuchen, sich gegenseitig sehen und dann zusammen in der Welt kommunizieren und sich halt Objekte, Designobjekte anschauen.
4: Ein grünes Klebeband führte die Besucher durch das gesamte Hochschulgebäude. Ob Upcycling-Challenges, die Gestaltung eines Magazins zum Thema Kaufhaus Zeek oder 3D-Skulpturen, die Bandbreite der Projekte war groß. Ein zentraler Bestandteil der Dessau Design Show ist jedes Jahr der Austausch zwischen Professoren, Studierenden sowie Studieninteressierten.
5: Deswegen machen wir es ja auch, dass dann sozusagen Interessierte auch hier einen Einblick bekommen, wie das funktioniert, was sie erwartet. Sie können die Studierenden fragen, wie sie das sehen, wie das Leben hier in Dessau ist. Und wir sind ein sehr kleiner Campus und wir sind der kleinste Fachbereich in der Hochschule Anhalt. Das hat auch den Vorteil, dass wir uns alle kennen. Wir sind also eher wie ein familiärer Kontext hier. Und bei uns sind Studenten wirklich, wir kennen es persönlich mit dem Namen und nicht wie in anderen Universitäten, wo man bloß eine Nummer ist von Tausenden.
4: Viele Studieninteressierte konnten einen Einblick in das Studium und den Campusalltag gewinnen. Die nächste Dessau Design Show findet das nächste Mal im Februar statt.
0: Die Schießabteilung des PSV 90 Dessau blickt auf eine lange und erfolgreiche Tradition zurück. Seit vielen Jahren nehmen die Schützen des Polizeisportvereins an zahlreichen Wettkämpfen teil und konnten dabei viele sportliche Erfolge und Siege erringen. Aktuell steht die Abteilung jedoch vor einer besonderen Herausforderung. In der Schießanlage in Waldersee wird immer noch mit klassischen Papierscheiben und Seilzuganlagen trainiert. Diese veraltete Ausstattung führt nicht nur zu Einschränkungen im Trainingsbetrieb, sondern verschafft den Sportlern auch Nachteile bei Wettkämpfen, bei denen moderne elektronische Schießanlagen längst Standard sind.
7: In der Zeit, die es jetzt gibt und vieles olympische Disziplinen auch geworden sind, zum Beispiel eben auch der Schießsport, ist es wichtig, auf elektronische Anlagen zu schießen. Ganz einfach, weil wir wettbewerbsfähig bleiben möchten, auch mit unserer Abteilung. Und ja, derzeit eben eine Sponsorenaktion läuft über die Sparkasse Dessau, um uns ein bisschen zu modernisieren. Wir würden gerne die Hälfte unserer Anlagen auf elektronische Anlagen umstellen, um den Leuten, die zu Landesmeisterschaften außerartig großen Wettkämpfen oder eben zur deutschen Meisterschaft fahren, dass sie genauso diese Voraussetzungen ihres Trainings haben, um mit anderen mitzuhalten. Elektronische Anlagen sind sofort einsehbar beim Schießen. Man kann dort ganz viel einstellen. Man kann darauf achten, wie ist seine Schießkurve. Man kann sich ein Diagramm erstellen. Es ist eine Präzision. Es ist ganz einfach. Nicht nur, ich schieße jetzt auf Papier und hole mir das ran und gucke mir das an, sondern es wird mir sofort ausgerechnet. Welchen Schuss habe ich? Welches Zehntel habe ich? Wie viele Teiler sind es?
0: Die Anschaffung moderner Technik ist jedoch mit erheblichen Kosten verbunden und stellt den Verein als auch die Sportschießabteilung vor großen finanziellen Herausforderungen. Um den Traum einer zeitgemäßen Ausstattung dennoch verwirklichen zu können, hat sich der Verein dazu entschieden, über die Crowdfunding-Plattform 99 Funken der Stadtsparkasse Dessau um Unterstützung und Spenden zu werben.
7: Diese Spendenaktion läuft über die Dessau Stadtsparkasse, ist unter der Stadtsparkasse auch zu finden im Internet, heißt 99 Funken. Dort gibt es eine Seite, wo man sich registrieren kann oder man ist einfach nur Unterstützer, geht da drauf, kann einen Beitrag eingeben. Ja, auch der kleinste Beitrag hilft uns, bekommt auch eine Spendenquittung. Wer natürlich nicht namentlich genannt werden möchte, der kann das Häkchen an dieser Stelle setzen. Sollte diese Aktion nicht zu 100% erfüllt werden. Also wir sind jetzt bei 31%, haben noch 38 Tage Zeit, das ist wenig. Sollte es nicht erfüllt werden, bekommt jeder, der gespendet hat, das Geld auch wieder zurück. Es ist nicht verloren. Für uns, ja. Aber es ist nicht so, dass diejenigen sagen, na gut, und was passiert jetzt mit meinem Geld? Ja? Also wie gesagt, es wird wieder zurückgezahlt, man hat die Kontoverbindung, man hat die Adresse und wer eine Spendenquittung braucht, bekommt die auch. Also unsere Sponsoring läuft auf 12.000 Euro. Das ist das Minimum, was wir brauchen für 4 Schießanlagen. Wir hätten ja eigentlich den Bedarf für 7, aber da wir ja auch Kinder und Jugendliche aufnehmen und die elektronischen Anlagen ja auch sehr sensibel sind, würden wir auch ganz gerne noch auf Papier lassen, auch für Schießanfänger. Ansonsten, wie gesagt, 4 Stück würde auf diesen Preis kommen.

0: Anders geht es nicht. Und das ist schon ein sehr kulanter Preis. Da ist ja eine gute Vorarbeit geleistet worden voriges Jahr zur deutschen Meisterschaft, um diesen Preis zu bekommen. Ansonsten wären es ungefähr noch mal 3.000 bis 4.000 Euro mehr.
1: Die Schießanlage des PSV 90 dient jedoch nicht ausschließlich als Trainingsstätte für die eigenen Vereinsmitglieder. In der Anlage werden auch die Kreismeisterschaften der Stadt Dessau-Roßlau in den Disziplinen Auflageschießen, Pistole, Gewehr und Freischießen ausgetragen. Darüber hinaus ist die Schießanlage jedes Jahr Austragungsort des traditionellen Wintercups des PSV 90 Dessau. Seit mittlerweile 24 Jahren lockt die Veranstaltung zwischen 100 und 130 Sportler sowie zahlreiche Besucher an. Eine Modernisierung der Schießanlage würde nicht nur den Trainingsbetrieb verbessern, sondern auch bei diesen Veranstaltungen für deutlich bessere und zeitgemäßere Wettkampfsbedingungen sorgen. Die Sportschießabteilung des PSV 90 kann trotz der schwierigen Trainingsbedingungen sich über zahlreiche sportliche Erfolge in der Vergangenheit freuen.
0: Der Verein ist schon von Anfang an sehr erfolgreich. Wir sind hier gestartet mit 15 Jugendlichen, die ihr Training absolviert haben, die zu deutschen Meisterschaften gefahren sind, die zu Landesmeisterschaften gefahren sind, in andere Vereine zu großen Pokalwettkämpfen. Und aus dem Grund eigentlich auch diese vielen Pokale, die wir hier stehen haben, weil für so ein paar Leute, manchmal fahren nur drei oder vier, erringen wir fast jedes Mal einen Pokal. Und das ist doch schon mal eigentlich eine gute Auszeichnung für uns. Wir sind aufgestellt, indem wir beim PSV ja, wie gesagt, die Abteilung sind. Wir sind 1990 hier in diesen Schießstand eingezogen, der vorher Baustelle war. Wir haben versucht, einen Schießstand draus zu machen. Aufgestellt sind wir derzeit mit 29 Mitgliedern. Davon ist eine Jugendgruppe von 7 Jungs und Mädels. Alles andere sind dann Herrschaften, Damen und Herren allen Alters.
1: Bis zum 27. August kann noch über die Crowdfunding-Plattform 99 Funken der Stadtsparkasse Dessau für eine moderne Schießanlage für den PSV 90 Dessau gespendet werden. Der Verein und besonders die Sportschießabteilung freut sich über jede Spende. Erreicht kann die Webseite unter www.99funken.de/psv-90-sportschießen.
2: Die Saison 2026/27 des Zweitligisten Dessau-Roßlauer HV steht kurz bevor. Die Vorfreude bei den Fans ist bereits groß. Beim ZAP-Sommerfest am 18. Juli in Dessau-Mildensee blickten Spieler und Anhänger gemeinsam auf die vergangene Spielzeit zurück, mit ihren Höhen und Tiefen.
3: Wir haben mit dem DAV wieder, ich sag mal, gut abgeschnitten, was für uns Fans ja auch wichtig ist. Hatten eine sehr starke Hinrunde, in der Rückrunde hat es ja ein bisschen, ja, war es nicht mehr ganz so gut, aber egal. Wir sind der Dessau-Roßlauer HV, wir sind Fans davon, wir stehen hinter der Mannschaft und werden sie auch immer weiter unterstützen.
2: Auch wenn aktuell keine Handballspiele stattfinden, bietet das Sommerfest die Gelegenheit, Spieler und Fans zusammenzubringen. Im Mittelpunkt steht die Unterstützung der Mannschaft für die kommende Saison.
3: Wir sind ja alles Handballfans vom DAV 06 und in der handballfreien Zeit wollen wir natürlich auch uns mal treffen, was zusammen unternehmen. Und da gibt es dann halt ein paar Veranstaltungen, wie jetzt dieses Fußballturnier und Sommerfest oder dann Volleyballturniere, dass die Fans auch wieder zusammen miteinander was machen, sich sehen, was erleben. Das ist eigentlich ganz wichtig, wenn man so eine Fangemeinschaft ist, dass man auch den Zusammenhalt hat.
2: Vor allem der Spaß stand bei den verschiedenen Fanclubs im Vordergrund. Die Profi-Handballer tauschten für einen Tag den Handball gegen den Fußball und zeigten ihr Können auf dem Sportplatz, wenn auch auf ungewohntem Spielfeld.
3: 14 Uhr spielt die Handballmannschaft ein Spiel gegeneinander. Ab 15.30 Uhr spielt dann der SV Millensee gegen Wörlitz nochmal Fußball. Also wir haben heute ein wirklich sportliches Programm hier.
2: Nach dem gemeinsamen Aufwärmen wurden die Spieler in zwei Mannschaften eingeteilt. Unter dem Motto Jung gegen Alt traten die Neuzugänge gegen die langjährigen Teammitglieder an. Es fielen einige Tore, doch wichtiger als das Ergebnis war die gute Stimmung auf und neben dem Platz. Auch für die jüngsten Gäste wurde einiges geboten.

0: Neben einer Hüpfburg, einer Malecke und Verkaufsständen der Kinder konnten sie sich auf dem Sportplatz austoben und selbst zum Ball greifen. So war für die ganze Familie etwas dabei, ein Aspekt, auf den die Organisatoren besonderen Wert legen.
1: Es ist uns als Sektion Millensee ist es wichtig, das für alle auszurichten, weil ja, es ist ein Fan-Treffen in dem Sinne, aber es soll daraus auch ein Familienfest werden, weil man kann ja vieles machen, die Anlage ist groß und da soll ruhig die ganze Familie da sein, dass auch die Frauen und Kinder ihren Spaß haben.
0: Für die Fanclubs des DAHVs war das Sommerfest eine gelungene Mischung aus Sport und Geselligkeit. Auch das leibliche Wohl kam dabei ebenso wenig zu kurz wie der Austausch untereinander. Mit dem Blick auf die kommende Ausgabe ist die Vorfreude bereits groß.
1: Also nächstes Jahr haben wir unser 5-jähriges Jubiläum, wo wir auch wieder ein bisschen was krachen lassen werden, wo wir richtig was losmachen werden. Ja, es macht jedes Jahr Spaß und ich hoffe, dass wir es so auch weiterführen können. Im nächsten Monat setzen wir uns mit unserem Vorstand zusammen, dann werden wir einiges besprechen. Und dann werden wir langsam anfangen zu planen, aber jetzt kann ich dazu noch nichts sagen.
0: Mit viel Gemeinschaftsgefühl und guter Stimmung endet das Sommerfest. Die Unterstützung der Fans für die neue Saison ist dem DAHV schon jetzt sicher.

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1: Endlich war es wieder soweit. Das Klingfestival brachte das Vororthaus erneut zum Leben. Vom 17. bis 19. Juli wurde es bereits zum 6. Mal zum Treffpunkt für Musik, Kreativität und Gemeinschaft. Was einst klein begann, hat sich im Laufe der Jahre zu einem festen Bestandteil der Dessauer Jugendkultur entwickelt.
2: Wir haben das ja zu Corona-Zeiten gestartet, glaube ich, auch aus diesem Impuls raus, dass irgendwie die Jugendkultur nicht so stark ist oder irgendwie so ein Bedürfnis, noch andere alternative Events und sowas zu haben. Und was wir gemerkt haben, ist, dass einfach das jedes Jahr wirklich wächst. Also keine Ahnung, Kling kommt jetzt in die Schule, wenn man das jetzt so sagt, das ist voll sweet. Und unsere Idee ist halt auch, dass es eine Art von Plattform ist und ein Netzwerk. Also es kommen Leute zum Orga-Team dazu, es bilden sich wie so Subteams, die irgendwie Verantwortung übernehmen, die das auf die Beine stellen. Aber es gibt halt auch andere Institutionen aus der Stadt, mit denen wir dann, die dann zusammenkommen. Und wir nutzen es irgendwie alle, irgendwie diese Szene von kreativen Machenden so, als Celebration für irgendwie dieses Engagement und das Ehrenamt, was wir so machen, als zum Beispiel das Mitte in Dessau, das Werkstattcafé, also verschiedenste Leute, die eh schon aktiv sind. Also über die Jahre haben wir da mit voll vielen Leuten zusammengearbeitet und daraus entstehen oft auch so Ideen. Und also ich glaube, es kommt langsam auch ein bisschen im kollektiven Gedächtnis der Stadt an. Das dauert ja einfach lange auch und wir versuchen natürlich die Nachbarschaft einzuladen und ich finde es so schön zu sehen, wenn dann halt auch Leute vorbeikommen.
1: Das Klingfestival steht unter dem Motto mittags machen, abends feiern. Genau das spiegelte sich auch im abwechslungsreichen Programm wider. Für Besucher jeden Alters war etwas dabei. Den Auftakt machte am Freitag ein Konzertabend. Doch auch am Samstag und Sonntag standen Live-Konzerte auf dem Programm. Von Newcomern über alternative Bands und aktuell tourende Künstler bis hin zu regionalen Acts bot das Festival an allen drei Tagen eine vielfältige musikalische Mischung. Ergänzt wurde das Programm am Samstag und Sonntag durch zahlreiche Workshops.
2: Wir sind hier im Vororthaus, hier gibt es super viele offene Werkstätten, hier gibt es ganz viele KunsthandwerkerInnen und Leute, die gerne Dinge mit ihren Händen tun, aber eben auch Sachen ausprobieren. Und das ist so der andere Teil vom Klink, dass man auch ins Machen kommt, dass man mal was probiert. Also wir haben immer so um die 20 Workshops jedes Jahr. Da sind so die Renner, die immer super auch schnell ausverkauft sind, so Goldschmieden oder Siebdruck und Keramik. Aber es ist auch voll unterschiedlich. Da haben wir auch zum Beispiel experimentelles Buchbinden, Choreografie, da gibt es übrigens noch Tickets auch für morgen, Impro-Theater, also das auch, was die Leute gerade anbieten wollen.
1: Am Samstag um 16 Uhr stand die Band Camps auf der Bühne. Mit ihrem Indie-Pop sorgte die fünfköpfige Band aus Jena für gute Stimmung. Zwischen feinfühligen Akustikklängen und tanzbarem Deutschrap erzählen ihre Songs von den kleinen und großen Momenten, die das Leben schreibt.

0: Auch bei der Auswahl der Konzerte legten die Veranstalter großen Wert auf Vielfalt. Unterschiedliche Musikrichtungen und Künstler sorgten dafür, dass das Festivalprogramm möglichst viele Menschen anspricht.
1: Gestern Abend gab es Punk, es gab Rap, es gab Indie-Pop. Heute hat gerade Camps gespielt, die machen super sweeten Indie-Pop. Dann gibt es später Vey Malo, das ist auch eine Indie-Pop-Sängerin. Später noch Dark Wave, ein bisschen Rock, Metal in die Richtung. Am späten Abend sind oft DJs, die dann elektronisch spielen, Techno. Gestern Abend war ein Cumbia-DJ. Und morgen ist auch voll die coole Mischung. Am Nachmittag gibt es Johannes Wasikowski, der macht Neo-Piano, also ist ein Pianist. Also macht klassische Musik, aber ganz anders. Ich bin voll gespannt. Und am Nachmittag haben wir Cuatro Piraguas aus Leipzig, die Latin Rhythms machen, also genau, zum Teil mit so brasilianischer Musiktradition. Und unser eigentlich die größte Band am Abend, Cumbia Sound, die kommen aus Schweden bei uns vorbei. Das ist richtig cool, auf die freuen wir uns total besonders.
0: Die dritte Säule des Klingfestivals ist die Crew. Viele Helfer machen das Festival überhaupt erst möglich. Manche kommen als Gäste, besuchen Konzerte oder Workshops, andere engagieren sich ehrenamtlich und werden Teil der Gemeinschaft. Dieses Miteinander prägt die besondere Atmosphäre des Festivals.
1: Wir sind fast sogar gefühlt manchmal die Hälfte der Crowd, aber das ist kein Manko, das ist total toll, weil wir quasi dieses Festival auch für uns selber machen, um Spaß zu haben, weil wir Bock haben, das auf die Beine zu stellen. Und es sind immer so um die 60 Leute mittlerweile, die dann da mithelfen. Und es geht auch darum, neue Menschen kennenzulernen, mal so reinzustuppern ins Ehrenamt. Genau, also die große Crew ist so unser Herzstück. Und da laden wir auch alle ein, dazu zu kommen. Auch gerade, wenn man jetzt nicht so ein dickes Portemonnaie hat und sagt, boah, ich kann mir jetzt gerade kein Ticket leisten, müssen halt trotzdem Ticketpreise irgendwie nehmen. Aber in der Crew, da gibt man auch was dazu und ist dann Teil vom Festival.
0: Nach einem holprigen Start am Freitag fiel das Fazit der Organisatoren positiv aus. Über den großen Zuspruch freuen sie sich besonders.
1: Da war ja dieses unglaubliche Unwetter, wo es uns auch den Keller voll gelaufen hat und die Bühne ging nicht und alles. Das war schon eine Herausforderung. Aber dann, wir haben dann später erst aufgemacht und es kamen trotzdem Leute. Wir waren auch so, es kann auch gar keiner kommen, weil es vielleicht einfach vom Wetter nicht passt. Und dann war einfach trotzdem eine Crowd da und für Freitag, also jetzt nach 6 Jahren, war das für den Freitag einfach schon total super. Und ich war nur so, vielleicht langsam wissen die Leute, dass es klingt und haben Bock auch dabei zu sein.
0: Das Klingfestival war auch in seiner 6. Ausgabe ein voller Erfolg. Mit einem vielfältigen Programm und viel Raum für Begegnung begeisterte es erneut zahlreiche Besucher.
2: Fehlalarm am Landesrechnungshof. Die Berufsfeuerwehr Dessau-Roßlau wurde am 15. Juli gegen 11 Uhr zu einer ausgelösten Brandmeldeanlage im Gebäude des Landesrechnungshofs alarmiert. Beim Eintreffen der Berufsfeuerwehr hatten fast alle Personen das Gebäude verlassen. Es wurde erkundet und die Kameraden konnten feststellen, dass ein automatischer Rauchmelder ohne erkennbaren Grund ausgelöst hatte. Alle Bereiche wurden kontrolliert und die Personen wieder in das Gebäude gelassen. Im Einsatz waren der Löschzug der Berufsfeuerwehr mit 4 Fahrzeugen und 12 Einsatzkräften.
0: Unwetter sorgt für Chaos. Ein derart heftiges Unwetter hat es in Dessau-Roßlau seit langer Zeit nicht mehr gegeben. Am Freitagnachmittag, dem 17. Juli, verwandelten Starkregen, Hagel und Gewitter innerhalb weniger Minuten zahlreiche Straßen und Gebäude in Einsatzorte für die Feuerwehr. Am Morgen gingen viele Menschen noch von einer gewöhnlichen Unwettervorwarnung aus. Doch die Wetterlage verschärfte sich am Nachmittag deutlich. Um 15.51 Uhr wurde über den Unwetterservice der ÖSA Versicherungen in Zusammenarbeit mit UbiMed eine Akutwarnung herausgegeben. Wenig später setzte ein heftiger Wolkenbruch mit Hagel sowie extremen Regenmengen ein. Keller liefen voll Wasser, Straßen, Gehwege, Wiesen und Plätze wurden überflutet. Die Feuerwehr erhielt nahezu im Minutentakt neue Notrufe. Betroffen waren zahlreiche Wohnhäuser, aber auch Kindertagesstätten, eine Schule sowie das Einkaufszentrum in der Heidestraße 13. Dort musste die Feuerwehr das Gebäude vorsorglich räumen. Gegen 19 Uhr hatte die Feuerwehr bereits 59 Einsätze aufgrund von Wasserschäden sowie 7 Brandeinsätze registriert. Zur Spitzenzeit gegen 19.40 Uhr waren insgesamt 169 Einsatzkräfte gleichzeitig im Einsatz, um die zahlreichen Schadenslagen im gesamten Stadtgebiet zu bewältigen. Obwohl das Unwetter selbst nur etwa 20 Minuten andauerte, hinterließ es erhebliche Schäden. Bis 20 Uhr waren insgesamt 121 Hilfeleistungseinsätze und 8 Brandeinsätze erforderlich. Trotz des außergewöhnlichen Ausmaßes informierte der Amtsleiter für den Brand- und Katastrophenschutz der Stadt, dass die Voraussetzungen für die Ausrufung eines Katastrophenfalls nicht gegeben waren.
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0: Die Hochschule Anhalt lud erneut zur Dessau Design Show ein. Am Freitag, dem 17. Juli von 13 bis 18 Uhr und am Samstag, dem 18. Juli von 10 bis 16 Uhr, öffnete der Campus Dessau seine Türen für Besucher.
12: Früher hieß es Tag der offenen Tür, Hochschulfest. Und gestern am Freitag waren alle Fachbereiche involviert am Standort. Die haben ja auch Architektur und Facility Management. Und die Designer machen aber an zwei Tagen, weil wir halt sehr viele Projekte visuell aufgearbeitet haben. Und da reicht ein Tag nicht aus, um das alles einmal gesehen zu haben.
0: Mit der Eröffnung des Campusfestes am Freitag verwandelte sich das Hochschulgelände in eine Informations- und Erlebnismeile. Workshops und Mitmachaktionen boten zahlreiche Gelegenheiten zum Austausch. Führungen über den Campus ermöglichten Einblicke in Ateliers, Labore und Werkstätten der verschiedenen Fachbereiche. Bei der Dessau Design Show zeigten die Studierenden, woran sie im vergangenen Semester gearbeitet haben. Dabei stellten sie ihre Projekte vor und kamen mit den Besuchern ins Gespräch.
13: Im ersten und zweiten Semester machen wir halt so verschiedene Grundlagen. Deswegen haben wir so ganz paar Kurse, wo wir was ausstellen. Halt kleinere Projekte, größere Projekte. Hier eben zum Beispiel die VR-Welten, die wir gezeichnet haben. In Verbindung mit den großen Pappgestalten, die wir da in dem anderen Raum gemacht haben. Das war halt so Visu und Keks. Und dann haben wir noch drei andere Grundlagenkurse. Einmal so 4D, einmal 2D. Das sind dann so Weihnachtskarten geworden. In 4D haben wir eben so Animationen gemacht oder halt viel digital auf jeden Fall auch. Genau. Und dann haben wir noch Theoriegrundlagen. Da haben wir so Gigamaps gemacht und so verschiedene Ausarbeitungen von Kulturtechnik als Thema.
0: Im gesamten Hochschulgebäude gab es viel zu entdecken. Jeder Raum bot neue Eindrücke und kreative Ideen. Neben Ausstellungen und Präsentationen erwarteten die Besucher einen Designshop, Rundgänge sowie zahlreiche Mitmachaktionen. Besonders die große künstlerische Freiheit bei den Projekten begeistert die Studierenden immer wieder.
13: Integriertes Design heißt ja, man ist nicht festgelegt, es ist nicht nur Produktdesign, es ist nicht nur Modedesign, sondern wir machen halt alles Mögliche, Grafikdesign, was auch immer, Kommunikationsdesign und eben auch noch ein paar künstlerische Aspekte sind mit dabei. Und es gefällt mir halt voll gut, wenn man einfach in jeden Bereich mal so reinschaut und halt in den nächsten Semestern kann man sich dann eben überlegen, hey, was interessiert mich denn mehr? Und das wählt man dann eben als so Module. Und ja, das ist einfach, man hat so voll viele, verschiedene Experiences irgendwie, das ist total schön.
0: Zwar war das jeweilige Thema der Aufgaben vorgegeben, doch die Umsetzung fiel bei jedem Projekt unterschiedlich aus. Jeder konnte die eigene Interpretation verwirklichen. Diese kreative Freiheit zahlte sich aus, denn auch die Professoren zeigten sich zufrieden mit den Ergebnissen.
12: Wir haben diesmal in den Grundlagen sehr tolle VR-Ergebnisse erzielt, weil wir den Fokus mehr dann am Ende auf die Erstellung von Wesen und Welten konzentriert haben. Und der Zuschauer kann das jetzt live erleben hier im Holodeck. Da kann man mit 8 Personen gleichzeitig diese Welten besuchen, sich gegenseitig sehen und dann zusammen in der Welt kommunizieren und sich halt Objekte, Designobjekte anschauen.
0: Ein grünes Klebeband führte die Besucher durch das gesamte Hochschulgebäude. Ob Upcycling-Challenges, die Gestaltung eines Magazins zum Thema Kaufhaus Zeek oder 3D-Skulpturen, die Bandbreite der Projekte war groß. Ein zentraler Bestandteil der Dessau Design Show ist jedes Jahr der Austausch zwischen Professoren, Studierenden sowie Studieninteressierten.
12: Deswegen machen wir es ja auch, dass dann sozusagen Interessierte auch hier einen Einblick bekommen, wie das funktioniert, was sie erwartet. Sie können die Studierenden fragen, wie sie das sehen, wie das Leben hier in Dessau ist. Und wir sind ein sehr kleiner Campus und wir sind der kleinste Fachbereich in der Hochschule Anhalt. Das hat auch den Vorteil, dass wir uns alle kennen. Wir sind also eher wie ein familiärer Kontext hier und bei uns sind Studenten wirklich, wir kennen es persönlich mit dem Namen und nicht wie in anderen Universitäten, wo man bloß eine Nummer ist von Tausenden.
0: Viele Studieninteressierte konnten einen Einblick in das Studium und den Campusalltag gewinnen. Die nächste Dessau Design Show findet das nächste Mal im Februar statt.
14: Die Schießabteilung des PSV 90 Dessau blickt auf eine lange und erfolgreiche Tradition zurück. Seit vielen Jahren nehmen die Schützen des Polizeisportvereins an zahlreichen Wettkämpfen teil und konnten dabei viele sportliche Erfolge und Siege erringen. Aktuell steht die Abteilung jedoch vor einer besonderen Herausforderung. In der Schießanlage in Waldersee wird immer noch mit klassischen Papierscheiben und Seilzuganlagen trainiert. Diese veraltete Ausstattung führt nicht nur zu Einschränkungen im Trainingsbetrieb, sondern verschafft den Sportlern auch Nachteile bei Wettkämpfen, bei denen moderne elektronische Schießanlagen längst Standard sind.
15: In der Zeit, die es jetzt gibt und vieles olympische Disziplinen auch geworden sind, zum Beispiel eben auch der Schießsport, ist es wichtig, auf elektronische Anlagen zu schießen. Ganz einfach, weil wir wettbewerbsfähig bleiben möchten, auch mit unserer Abteilung. Und ja, derzeit eben eine Sponsorenaktion läuft über die Sparkasse Dessau. um uns ein bisschen zu modernisieren. Wir würden gerne die Hälfte unserer Anlagen auf elektronische Anlagen umstellen, um den Leuten, die zu Landesmeisterschaften außerordentlich großen Wettkämpfen oder eben zur deutschen Meisterschaft fahren, dass sie genauso diese Voraussetzungen ihres Trainings haben, um mit anderen mitzuhalten. Elektronische Anlagen sind sofort einsehbar beim Schießen. Man kann dort ganz viel einstellen. Man kann darauf achten, wie ist seine Schießkurve. Man kann sich ein Diagramm erstellen. Es ist eine Präzision. Es ist ganz einfach. Nicht nur, ich schieße jetzt auf Papier und hole mir das ran und gucke mir das an, sondern es wird mir sofort ausgerechnet. Welchen Schuss habe ich? Welches Zehntel habe ich? Wie viele Teiler sind es?
14: Die Anschaffung moderner Technik ist jedoch mit erheblichen Kosten verbunden und stellt den Verein als auch die Sportschießabteilung vor großen finanziellen Herausforderungen. Um den Traum einer zeitgemäßen Ausstattung dennoch verwirklichen zu können, hat sich der Verein dazu entschieden, über die Crowdfunding-Plattform 99 Funken der Stadtsparkasse Dessau um Unterstützung und Spenden zu werben.
15: Diese Spendenaktion läuft über die Dessauer Stadtsparkasse. Ist unter der Stadtsparkasse auch zu finden im Internet, heißt 99 Funken. Dort gibt es eine Seite, wo man sich registrieren kann oder man ist einfach nur Unterstützer, geht da drauf, kann einen Beitrag eingeben. Ja, auch der kleinste Beitrag hilft uns. Bekommt auch eine Spendenquittung. Wer natürlich nicht namentlich genannt werden möchte, der kann das Häkchen an dieser Stelle setzen, sollte diese Aktion nicht zu 100% erfüllt werden. Also wir sind jetzt bei 31%, haben noch 38 Tage Zeit, das ist wenig. Sollte es nicht erfüllt werden, bekommt jeder, der gespendet hat, das Geld auch wieder zurück. Es ist nicht verloren. Für uns, ja. Aber es ist nicht so, dass diejenigen sagen, na gut, und was passiert jetzt mit meinem Geld? Ja? Also wie gesagt, es wird wieder zurückgezahlt, man hat die Kontoverbindung, man hat die Adresse und wer eine Spendenquittung braucht, bekommt die auch. Also unser Sponsoring läuft auf 12.000 Euro. Das ist das Minimum, was wir brauchen für 4 Schießanlagen. Wir hätten ja eigentlich den Bedarf für 7, aber da wir ja auch Kinder und Jugendliche aufnehmen und die elektronischen Anlagen ja auch sehr sensibel sind, würden wir auch ganz gerne noch auf Papier lassen, auch für Schießanfänger. Ansonsten, wie gesagt, 4 Stück würde auf diesen Preis kommen.

0: Anders geht es nicht. Und das ist schon ein sehr kulanter Preis. Da ist ja eine gute Vorarbeit geleistet worden voriges Jahr zur deutschen Meisterschaft, um diesen Preis zu bekommen. Ansonsten wären es ungefähr noch mal 3.000 bis 4.000 Euro mehr.
1: Die Schießanlage des PSV 90 dient jedoch nicht ausschließlich als Trainingsstätte für die eigenen Vereinsmitglieder. In der Anlage werden auch die Kreismeisterschaften der Stadt Dessau-Roßlau in den Disziplinen Auflageschießen, Pistole, Gewehr und Freischießen ausgetragen. Darüber hinaus ist die Schießanlage jedes Jahr Austragungsort des traditionellen Wintercups des PSV 90 Dessau. Seit mittlerweile 24 Jahren lockt die Veranstaltung zwischen 100 und 130 Sportler sowie zahlreiche Besucher an. Eine Modernisierung der Schießanlage würde nicht nur den Trainingsbetrieb verbessern, sondern auch bei diesen Veranstaltungen für deutlich bessere und zeitgemäßere Wettkampfsbedingungen sorgen. Die Sportschießabteilung des PSV 90 kann trotz der schwierigen Trainingsbedingungen sich über zahlreiche sportliche Erfolge in der Vergangenheit freuen.
0: Der Verein ist schon von Anfang an sehr erfolgreich. Wir haben sind hier gestartet mit 15 Jugendlichen, die ihr Training absolviert haben, die zu deutschen Meisterschaften gefahren sind, die zu Landesmeisterschaften gefahren sind, in andere Vereine zu großen Pokalwettkämpfen. Und aus dem Grund eigentlich auch diese vielen Pokale, die wir hier stehen haben, weil für so ein paar Leute, manchmal fahren nur drei oder vier, erringen wir fast jedes Mal einen Pokal. Und das ist doch schon mal eigentlich eine gute Auszeichnung für uns. Wir sind aufgestellt, indem wir beim PSV ja, wie gesagt, die Abteilung sind. Wir sind 1990 hier in diesen Schießstand eingezogen, der vorher Baustelle war. Wir haben versucht, einen Schießstand draus zu machen. Aufgestellt sind wir derzeit mit 29 Mitgliedern. Davon ist eine Jugendgruppe von 7 Jungs und Mädels. Alles andere sind dann Herrschaften, Damen und Herren allen Alters.
1: Bis zum 27. August kann noch über die Crowdfunding-Plattform 99 Funken der Stadtsparkasse Dessau für eine moderne Schießanlage für den PSV 90 Dessau gespendet werden. Der Verein und besonders die Sportschießabteilung freut sich über jede Spende. Erreicht kann die Webseite unter www.99funken.de/psv-90-sportschießen.
2: Die Saison 2026/27 des Zweitligisten Dessau-Roßlauer HV steht kurz bevor. Die Vorfreude bei den Fans ist bereits groß. Beim ZAP-Sommerfest am 18. Juli in Dessau-Mildensee blickten Spieler und Anhänger gemeinsam auf die vergangene Spielzeit zurück, mit ihren Höhen und Tiefen.
3: Wir haben mit dem DAV wieder, ich sag mal, gut abgeschnitten, was für uns Fans ja auch wichtig ist. Hatten eine sehr starke Hinrunde, in der Rückrunde hat es ja ein bisschen, ja, war es nicht mehr ganz so gut, aber egal. Wir sind der Dessau-Roßlauer HV, wir sind Fans davon, wir stehen hinter der Mannschaft und werden sie auch immer weiter unterstützen.
2: Auch wenn aktuell keine Handballspiele stattfinden, bietet das Sommerfest die Gelegenheit, Spieler und Fans zusammenzubringen. Im Mittelpunkt steht die Unterstützung der Mannschaft für die kommende Saison.
3: Wir sind ja alles Handballfans vom DRV 06 und in der handballfreien Zeit wollen wir natürlich auch uns mal treffen, was zusammen unternehmen. Und da gibt es dann halt ein paar Veranstaltungen, wie jetzt dieses Fußballturnier und Sommerfest oder dann Volleyballturniere, dass die Fans auch wieder zusammen miteinander was machen, sich sehen, was erleben. Das ist eigentlich ganz wichtig, wenn man so eine Fangemeinschaft ist, dass man auch den Zusammenhalt hat.
2: Vor allem der Spaß stand bei den verschiedenen Fanclubs im Vordergrund. Die Profi-Handballer tauschten für einen Tag den Handball gegen den Fußball und zeigten ihr Können auf dem Sportplatz, wenn auch auf ungewohntem Spielfeld.
3: 14 Uhr spielt die Handballmannschaft ein Spiel gegeneinander. Ab 15.30 Uhr spielt dann der SV Mildensee gegen Wörlitz nochmal Fußball. Also wir haben heute ein wirklich sportliches Programm hier.
2: Nach dem gemeinsamen Aufwärmen wurden die Spieler in 2 Mannschaften eingeteilt. Unter dem Motto Jung gegen Alt traten die Neuzugänge gegen die langjährigen Teammitglieder an. Es fielen einige Tore, doch wichtiger als das Ergebnis war die gute Stimmung auf und neben dem Platz. Auch für die jüngsten Gäste wurde einiges geboten.

0: Auch das leibliche Wohl kam dabei ebenso wenig zu kurz wie der Austausch untereinander. Mit dem Blick auf die kommende Ausgabe ist die Vorfreude bereits groß.
1: Also nächstes Jahr haben wir unser 5-jähriges Jubiläum, wo wir auch wieder ein bisschen was krachen lassen werden, mal richtig was losmachen werden. Ja, es macht jedes Jahr Spaß und ich hoffe, dass wir es so auch weiterführen können. Im nächsten Monat setzen wir uns mit unserem Vorstand zusammen, dann werden wir einiges besprechen und dann werden wir langsam anfangen zu planen, aber jetzt kann ich dazu noch nichts sagen.
0: Mit viel Gemeinschaftsgefühl und guter Stimmung endet das Sommerfest. Die Unterstützung der Fans für die neue Saison ist dem DRHV schon jetzt sicher.

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1: Endlich war es wieder soweit. Das Klingfestival brachte das Vororthaus erneut zum Leben. Vom 17. bis 19. Juli wurde es bereits zum 6. Mal zum Treffpunkt für Musik, Kreativität und Gemeinschaft. Was einst klein begann, hat sich im Laufe der Jahre zu einem festen Bestandteil der Dessauer Jugendkultur entwickelt.
2: Wir haben das ja zu Corona-Zeiten gestartet, glaube ich, auch aus diesem Impuls raus, dass irgendwie die Jugendkultur nicht so stark ist oder irgendwie so ein Bedürfnis, noch andere alternative Events und sowas zu haben. Und was wir gemerkt haben, ist, dass einfach das jedes Jahr wirklich wächst. Also keine Ahnung, Kling kommt jetzt in die Schule, wenn man das jetzt so sagt, das ist voll sweet. Und unsere Idee ist halt auch, dass es eine Art von Plattform ist und ein Netzwerk. Also es kommen Leute zum Orga-Team dazu, es bilden sich wie so Subteams, die irgendwie Verantwortung übernehmen, die das auf die Beine stellen. Aber es gibt halt auch andere Institutionen aus der Stadt, mit denen wir dann, die dann zusammenkommen. Und wir nutzen es irgendwie alle, irgendwie diese Szene von kreativen Machenden so, als Celebration für irgendwie dieses Engagement und das Ehrenamt, was wir so machen. Also zum Beispiel das Mitte in Dessau, das Werkstattcafé, also verschiedenste Leute, die eh schon aktiv sind. Also über die Jahre haben wir da irgendwie mit voll vielen Leuten zusammengearbeitet und daraus entstehen oft auch so Ideen. Und also ich glaube, es kommt langsam auch ein bisschen im kollektiven Gedächtnis der Stadt an. Das dauert ja einfach lange auch und wir versuchen natürlich die Nachbarschaft einzuladen und ich finde es so schön zu sehen, wenn dann halt auch Leute vorbeikommen.
1: Das Klingfestival steht unter dem Motto mittags machen, abends feiern. Genau das spiegelte sich auch im abwechslungsreichen Programm wider. Für Besucher jeden Alters war etwas dabei. Den Auftakt machte am Freitag ein Konzertabend. Doch auch am Samstag und Sonntag standen Live-Konzerte auf dem Programm. Von Newcomern über alternative Bands und aktuell tourende Künstler bis hin zu regionalen Acts bot das Festival an allen drei Tagen eine vielfältige musikalische Mischung.

0: Ergänzt wurde das Programm am Samstag und Sonntag durch zahlreiche Workshops.
1: Wir sind hier im Ford House, hier gibt es super viele offene Werkstätten, hier ganz viele KunsthandwerkerInnen und Leute, die gerne Dinge mit ihren Händen tun, aber eben auch Sachen ausprobieren. Und das ist so der andere Teil vom Klink, dass man auch ins Machen kommt, dass man mal was probiert. Also wir haben immer so um die 20 Workshops jedes Jahr. Da sind so die Renner, die immer super auch schnell ausverkauft sind, so Goldschmieden oder Siebdruck und Keramik. Aber es ist auch voll unterschiedlich. Da haben wir auch zum Beispiel experimentelles Buchbinden, Choreografie, da gibt es übrigens noch Tickets auch für morgen, Impro-Theater, also das auch, was die Leute gerade anbieten wollen.
0: Am Samstag um 16 Uhr stand die Band Camps auf der Bühne. Mit ihrem Indie-Pop sorgte die fünfköpfige Band aus Jena für gute Stimmung. Zwischen feinfühligen Akustikklängen und tanzbarem Deutschrap erzählen ihre Songs von den kleinen und großen Momenten, die das Leben schreibt.

0: Auch bei der Auswahl der Konzerte legten die Veranstalter großen Wert auf Vielfalt. Unterschiedliche Musikrichtungen und Künstler sorgten dafür, dass das Festivalprogramm möglichst viele Menschen anspricht.
1: Gestern Abend gab es Punk, es gab Rap, es gab Indie-Pop. Heute hat gerade Camps gespielt, die machen super sweeten Indie-Pop. Dann gibt es später Vey Malo, das ist auch eine Indie-Pop-Sängerin. Später noch Dark Wave, ein bisschen Rock, Metal in die Richtung. Am späten Abend sind oft DJs, die dann elektronisch spielen, Techno. Gestern Abend war ein Cumbia-DJ. Und morgen ist auch voll die coole Mischung. Am Nachmittag gibt es Johannes Wasikowski, der macht Neo-Piano, also ist ein Pianist, also macht klassische Musik, aber ganz anders. Ich bin voll gespannt. Und am Nachmittag haben wir Cuatro Piraguas aus Leipzig, die Latin Rhythms machen, also genau, zum Teil mit so brasilianischer Musiktradition. Und unser, eigentlich die größte Band am Abend, Cumbia Sound, die kommen aus Schweden bei uns vorbei. Das ist richtig cool, auf die freuen wir uns total besonders.
0: Die dritte Säule des Klingfestivals ist die Crew. Viele Helfer machen das Festival überhaupt erst möglich. Manche kommen als Gäste, besuchen Konzerte oder Workshops, andere engagieren sich ehrenamtlich und werden Teil der Gemeinschaft. Dieses Miteinander prägt die besondere Atmosphäre des Festivals.
1: Wir sind fast sogar gefühlt manchmal die Hälfte der Crowd, aber das ist kein Manko, das ist total toll, weil wir quasi dieses Festival auch für uns selber machen, um Spaß zu haben, weil wir Bock haben, das auf die Beine zu stellen. Und es sind immer so um die 60 Leute mittlerweile, die dann da mithelfen. Und es geht auch darum, neue Menschen kennenzulernen, mal so reinzustuppern ins Ehrenamt. Genau, also die große Crew ist so unser Herzstück und da laden wir auch alle ein, dazu zu kommen. Auch gerade, wenn man jetzt nicht so ein dickes Portemonnaie hat und sagt, boah, ich kann mir jetzt gerade kein Ticket leisten, müssen halt trotzdem Ticketpreise irgendwie nehmen. Aber in der Crew, da gibt man auch was dazu und ist dann Teil vom Festival.
0: Nach einem holprigen Start am Freitag fiel das Fazit der Organisatoren positiv aus. Über den großen Zuspruch freuen sie sich besonders.
1: Da war ja dieses unglaubliche Unwetter, wo es uns auch den Keller voll gelaufen hat und die Bühne ging nicht und alles, das war schon eine Herausforderung. Aber dann, wir haben dann später erst aufgemacht und es kamen trotzdem Leute, wir waren auch so, es kann auch gar keiner kommen, weil es vielleicht einfach vom Wetter nicht passt und dann war einfach trotzdem eine Crowd da und für Freitag, also jetzt nach 6 Jahren war das für den Freitag einfach schon total super und ich war nur so, vielleicht langsam wissen die Leute, dass es klingt und haben Bock auch dabei zu sein.
0: Das Klingfestival war auch in seiner 6. Ausgabe ein voller Erfolg. Mit einem vielfältigen Programm und viel Raum für Begegnung begeisterte es erneut zahlreiche Besucher.
2: Fehlalarm am Landesrechnungshof. Die Berufsfeuerwehr Dessau-Roßlau wurde am 15. Juli gegen 11 Uhr zu einer

0: ausgelösten Brandmeldeanlage im Gebäude des Landesrechnungshofs alarmiert. Beim Eintreffen der Berufsfeuerwehr hatten fast alle Personen das Gebäude verlassen. Es wurde erkundet und die Kameraden konnten feststellen, dass ein automatischer Rauchmelder ohne erkennbaren Grund ausgelöst hatte. Alle Bereiche wurden kontrolliert und die Personen wieder in das Gebäude gelassen. Im Einsatz waren der Löschzug der Berufsfeuerwehr mit 4 Fahrzeugen und 12 Einsatzkräften.
1: Unwetter sorgt für Chaos. Ein derart heftiges Unwetter hat es in Dessau-Roßlau seit langer Zeit nicht mehr gegeben. Am Freitagnachmittag, dem 17. Juli, verwandelten Starkregen, Hagel und Gewitter innerhalb weniger Minuten zahlreiche Straßen und Gebäude in Einsatzorte für die Feuerwehr. Am Morgen gingen viele Menschen noch von einer gewöhnlichen Unwettervorwarnung aus, doch die Wetterlage verschärfte sich am Nachmittag deutlich. Um 15.51 Uhr wurde über den Unwetterservice der ÖSA Versicherungen in Zusammenarbeit mit UbiMed eine Akutwarnung herausgegeben. Wenig später setzte ein heftiger Wolkenbruch mit Hagel sowie extremen Regenmengen ein. Keller liefen voll Wasser, Straßen, Gehwege, Wiesen und Plätze wurden überflutet. Die Feuerwehr erhielt nahezu im Minutentakt neue Notrufe. Betroffen waren zahlreiche Wohnhäuser, aber auch Kindertagesstätten, eine Schule sowie das Einkaufszentrum in der Heidestraße 13. Dort musste die Feuerwehr das Gebäude vorsorglich räumen. Gegen 19 Uhr hatte die Feuerwehr bereits 59 Einsätze aufgrund von Wasserschäden sowie 7 Brandeinsätze registriert. Zur Spitzenzeit gegen 19.40 Uhr waren insgesamt 169 Einsatzkräfte gleichzeitig im Einsatz, um die zahlreichen Schadenslagen im gesamten Stadtgebiet zu bewältigen. Obwohl das Unwetter selbst nur etwa 20 Minuten andauerte, hinterließ es erhebliche Schäden. Bis 20 Uhr waren insgesamt 121 Hilfeleistungseinsätze und 8 Brandeinsätze erforderlich. Trotz des außergewöhnlichen Ausmaßes informierte der Amtsleiter für den Brand- und Katastrophenschutz der Stadt, dass die Voraussetzungen für die Ausrufung eines Katastrophenfalls nicht gegeben waren.
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2: Die Hochschule Anhalt lud erneut zur Dessau Design Show ein. Am Freitag, dem 17. Juli von 13 bis 18 Uhr und am Samstag, dem 18. Juli von 10 bis 16 Uhr, öffnete der Campus Dessau seine Türen für Besucher.
3: Früher hieß es Tag der offenen Tür, Hochschulfest. Und gestern am Freitag waren alle Fachbereiche involviert am Standort. Wir haben hier auch Architektur und Facility Management. Und die Designer machen aber an zwei Tagen, weil wir halt sehr viele Projekte visuell aufgearbeitet haben. Und da reicht ein Tag nicht aus, um das alles einmal gesehen zu haben.
2: Mit der Eröffnung des Campusfestes am Freitag verwandelte sich das Hochschulgelände in eine Informations- und Erlebnismeile. Workshops und Mitmachaktionen boten zahlreiche Gelegenheiten zum Austausch. Führungen über den Campus ermöglichten Einblicke in Ateliers, Labore und Werkstätten der verschiedenen Fachbereiche. Bei der Dessau Design Show zeigten die Studierenden, woran sie im vergangenen Semester gearbeitet haben. Dabei stellten sie ihre Projekte vor und kamen mit den Besuchern ins Gespräch.
4: Im ersten und zweiten Semester machen wir halt so verschiedene Grundlagen, deswegen haben wir so ganz paar Kurse, wo wir was ausstellen, halt kleinere Projekte, größere Projekte. Hier eben zum Beispiel die VR-Welten, die wir gezeichnet haben, in Verbindung mit den großen Pappgestalten, die wir da in dem anderen Raum gemacht haben. Das war halt so Visu und Keks. Und dann haben wir noch drei andere Grundlagenkurse, einmal so 4D, einmal 2D. Das sind dann so Weihnachtskarten geworden. In 4D haben wir eben so Animationen gemacht oder halt viel digital auf jeden Fall auch. Genau. Und dann haben wir noch Theoriegrundlagen. Da haben wir so Gigamaps gemacht und so verschiedene Ausarbeitungen von Kulturtechnik als Thema.
2: Im gesamten Hochschulgebäude gab es viel zu entdecken. Jeder Raum bot neue Eindrücke und kreative Ideen. Neben Ausstellungen und Präsentationen erwarteten die Besucher einen Designshop, Rundgänge sowie zahlreiche Mitmachaktionen. Besonders die große künstlerische Freiheit bei den Projekten begeistert die Studierenden immer wieder.
4: Integriertes Design heißt ja, man ist nicht festgelegt, es ist nicht nur Produktdesign, es ist nicht nur Modedesign, sondern wir machen halt alles Mögliche, Grafikdesign, was auch immer, Kommunikationsdesign und eben auch noch ein paar künstlerische Aspekte sind mit dabei. Und es gefällt mir halt voll gut, wenn man einfach in jeden Bereich mal so reinschaut und halt in den nächsten Semestern kann man sich dann eben überlegen, hey, was interessiert mich denn mehr? Und das wählt man dann eben als so Module. Und ja, das ist einfach, man hat so voll viele, verschiedene Experiences irgendwie, das ist total schön.
2: Zwar war das jeweilige Thema der Aufgaben vorgegeben, doch die Umsetzung fiel bei jedem Projekt unterschiedlich aus. Jeder konnte die eigene Interpretation verwirklichen. Diese kreative Freiheit zahlte sich aus, denn auch die Professoren zeigten sich zufrieden mit den Ergebnissen.
3: Wir haben diesmal in den Grundlagen sehr tolle VR-Ergebnisse erzielt, weil wir den Fokus mehr dann am Ende auf die Erstellung von Wesen und Welten konzentriert haben. Und wir können das dann jetzt, Zuschauer können das jetzt live erleben hier im Holodeck. Da kann man mit 8 Personen gleichzeitig diese Welten besuchen, sich gegenseitig sehen und dann zusammen in der Welt kommunizieren und sich halt Objekte, Designobjekte anschauen.
2: Ein grünes Klebeband führte die Besucher durch das gesamte Hochschulgebäude. Ob Upcycling-Challenges, die Gestaltung eines Magazins zum Thema Kaufhaus Zeeg oder 3D-Skulpturen, die Bandbreite der Projekte war groß. Ein zentraler Bestandteil der Dessau Design Show ist jedes Jahr der Austausch zwischen Professoren, Studierenden sowie Studieninteressierten.
3: Deswegen machen wir es ja auch, dass dann sozusagen Interessierte auch hier einen Einblick bekommen, wie das funktioniert, was sie erwartet. Sie können die Studierenden fragen, wie sie das sehen, wie das Leben hier in Dessau ist. Und wir sind ein sehr kleiner Campus und wir sind der kleinste Fachbereich in der Hochschule Anhalt. Das hat auch den Vorteil, dass wir uns alle kennen. Wir sind also eher wie ein familiärer Kontext hier und bei uns sind Studenten wirklich, wir kennen es persönlich mit dem Namen und nicht wie in anderen Universitäten, wo man bloß eine Nummer ist von Tausenden.

0: Viele Studieninteressierte konnten einen Einblick in das Studium und den Campusalltag gewinnen. Die nächste Dessau Design Show findet das nächste Mal im Februar statt.
1: Die Schießabteilung des PSV 90 Dessau blickt auf eine lange und erfolgreiche Tradition zurück. Seit vielen Jahren nehmen die Schützen des Polizeisportvereins an zahlreichen Wettkämpfen teil und konnten dabei viele sportliche Erfolge und Siege erringen. Aktuell steht die Abteilung jedoch vor einer besonderen Herausforderung. In der Schießanlage in Waldersee wird immer noch mit klassischen Papierscheiben und Seilzuganlagen trainiert. Diese veraltete Ausstattung führt nicht nur zu Einschränkungen im Trainingsbetrieb, sondern verschafft den Sportlern auch Nachteile bei Wettkämpfen, bei denen moderne elektronische Schießanlagen längst Standard sind.
2: In der Zeit, die es jetzt gibt und vieles olympische Disziplinen auch geworden sind, zum Beispiel eben auch der Schießsport, ist es wichtig, auf elektronische Anlagen zu schießen. Ganz einfach, weil wir wettbewerbsfähig bleiben möchten, auch mit unserer Abteilung. Und ja, derzeit eben eine Sponsorenaktion läuft über die Sparkasse Dessau, um uns ein bisschen zu modernisieren. Wir würden gerne die Hälfte unserer Anlagen auf elektronische Anlagen umstellen, um den Leuten, die zu Landesmeisterschaften außerartig großen Wettkämpfen oder eben zur deutschen Meisterschaft fahren, dass sie genauso diese Voraussetzungen ihres Trainings haben, um mit anderen mitzuhalten. Elektronische Anlagen sind sofort einsehbar beim Schießen. Man kann dort ganz viel einstellen. Man kann darauf achten, wie ist seine Schießkurve. Man kann sich ein Diagramm erstellen. Es ist eine Präzision. Es ist ganz einfach. Nicht nur, ich schieße jetzt auf Papier und hole mir das ran und gucke mir das an, sondern es wird mir sofort ausgerechnet, welchen Schuss habe ich, welches Zehntel habe ich, wie viele Teiler sind es.
1: Die Anschaffung moderner Technik ist jedoch mit erheblichen Kosten verbunden und stellt den Verein als auch die Sportschießabteilung vor großen finanziellen Herausforderungen. Um den Traum einer zeitgemäßen Ausstattung dennoch verwirklichen zu können, hat sich der Verein dazu entschieden, über die Crowdfunding-Plattform 99 Funken der Stadtsparkasse Dessau um Unterstützung und Spenden zu werben.
2: Diese Spendenaktion läuft über die Dessauer Stadtsparkasse, ist unter der Stadtsparkasse auch zu finden im Internet, heißt 99 Funken. Dort gibt es eine Seite, wo man sich registrieren kann oder man ist einfach nur Unterstützer, geht da drauf, kann einen Beitrag eingeben. Ja, auch der kleinste Beitrag hilft uns, bekommt auch eine Spendenquittung. Wer natürlich nicht namentlich genannt werden möchte, der kann das Häkchen an dieser Stelle setzen, sollte diese Aktion nicht zu 100% erfüllt werden. Also wir sind jetzt bei 31%, haben noch 38 Tage Zeit, das ist wenig. Sollte es nicht erfüllt werden, bekommt jeder, der gespendet hat, das Geld auch wieder zurück. Es ist nicht verloren. Für uns, ja. Aber es ist nicht so, dass diejenigen sagen, na gut, und was passiert jetzt mit meinem Geld? Ja? Also wie gesagt, es wird wieder zurückgezahlt, man hat die Kontoverbindung, man hat die Adresse und wer eine Spendenquittung braucht, bekommt die auch. Also unsere Sponsoring läuft auf 12.000 Euro. Das ist das Minimum, was wir brauchen für 4 Schießanlagen. Wir hätten ja eigentlich den Bedarf für 7, aber da wir ja auch Kinder und Jugendliche aufnehmen und die elektronischen Anlagen ja auch sehr sensibel sind, würden wir auch ganz gerne noch auf Papier lassen, auch für Schießanfänger. Ansonsten, wie gesagt, 4 Stück würde auf diesen Preis kommen. Anders geht es nicht. Und das ist schon ein sehr kulanter Preis. Da ist eine gute Vorarbeit geleistet worden, voriges Jahr zur deutschen Meisterschaft, um diesen Preis zu bekommen. Ansonsten wären es ungefähr noch mal 3.000 bis 4.000 Euro mehr.
1: Die Schießanlage des PSV 90 dient jedoch nicht ausschließlich als Trainingsstätte für die eigenen Vereinsmitglieder. In der Anlage werden auch die Kreismeisterschaften der Stadt Dessau-Roßlau in den Disziplinen Auflageschießen, Pistole, Gewehr und Freischießen ausgetragen. Darüber hinaus ist die Schießanlage jedes Jahr Austragungsort des traditionellen Wintercups des PSV 90 Dessau.

0: Seit mittlerweile 24 Jahren lockt die Veranstaltung zwischen 100 und 130 Sportler sowie zahlreiche Besucher an. Eine Modernisierung der Schießanlage würde nicht nur den Trainingsbetrieb verbessern, sondern auch bei diesen Veranstaltungen für deutlich bessere und zeitgemäßere Wettkampfbedingungen sorgen. Die Sportschießabteilung des PSV 90 kann trotz der schwierigen Trainingsbedingungen sich über zahlreiche sportliche Erfolge in der Vergangenheit freuen.
1: Der Verein ist schon von Anfang an sehr erfolgreich. Wir haben hier sind hier gestartet mit 15 Jugendlichen, die ihr Training absolviert haben, die zu deutschen Meisterschaften gefahren sind, die zu Landesmeisterschaften gefahren sind, in andere Vereine zu großen Pokalwettkämpfen. Und aus dem Grund eigentlich auch diese vielen Pokale, die wir hier stehen haben, weil für so ein paar Leute, manchmal fahren nur 3 oder 4, erringen wir fast jedes Mal einen Pokal. Und das ist doch schon mal eigentlich eine gute Auszeichnung für uns. Wir sind aufgestellt, indem wir beim PSV ja, wie gesagt, die Abteilung sind. Wir sind 1990 hier in diesen Schießstand eingezogen, der vorher Baustelle war. Wir haben versucht, einen Schießstand draus zu machen. Aufgestellt sind wir derzeit mit 29 Mitgliedern. Davon ist eine Jugendgruppe von 7 Jungs und Mädels. Alles andere sind dann Herrschaften, Damen und Herren, allen Alters.
0: Bis zum 27. August kann noch über die Crowdfunding-Plattform 99 Funken der Stadtsparkasse Dessau für eine moderne Schießanlage für den PSV 90 Dessau gespendet werden. Der Verein und besonders die Sportschießabteilung freut sich über jede Spende. Erreicht kann die Webseite unter www.99funken.de/psv-90-sportschießen.
2: Die Saison 2026/27 des Zweitligisten Dessau-Roßlauer HV steht kurz bevor. Die Vorfreude bei den Fans ist bereits groß. Beim ZAP-Sommerfest am 18. Juli in Dessau-Mildensee blickten Spieler und Anhänger gemeinsam auf die vergangene Spielzeit zurück, mit ihren Höhen und Tiefen.
3: Wir haben mit dem DAV wieder, ich sag mal, gut abgeschnitten, was für uns Fans ja auch wichtig ist. Hatten eine sehr starke Hinrunde, in der Rückrunde hat es ja ein bisschen, ja, war es nicht mehr ganz so gut, aber egal. Wir sind der Dessau-Roßlauer HV, wir sind Fans davon, wir stehen hinter der Mannschaft und werden es auch immer weiter unterstützen.
2: Auch wenn aktuell keine Handballspiele stattfinden, bietet das Sommerfest die Gelegenheit, Spieler und Fans zusammenzubringen. Im Mittelpunkt steht die Unterstützung der Mannschaft für die kommende Saison.
3: Wir sind ja alles Handballfans vom DAV 06 und in der handballfreien Zeit wollen wir natürlich auch uns mal treffen, was zusammen unternehmen. Und da gibt es dann halt ein paar Veranstaltungen, wie jetzt dieses Fußballturnier und Sommerfest oder dann Volleyballturniere, dass die Fans auch wieder zusammen miteinander was machen, sich sehen, was erleben. Das ist eigentlich ganz wichtig, wenn man so eine Fangemeinschaft ist, dass man auch den Zusammenhalt hat.
2: Vor allem der Spaß stand bei den verschiedenen Fanclubs im Vordergrund. Die Profi-Handballer tauschten für einen Tag den Handball gegen den Fußball und zeigten ihr Können auf dem Sportplatz, wenn auch auf ungewohntem Spielfeld.
3: 14 Uhr spielt die Handballmannschaft ein Spiel gegeneinander. Ab 15:30 spielt dann der SV Millensee gegen Wörlitz nochmal Fußball. Also wir haben heute ein wirklich sportliches Programm hier.
2: Nach dem gemeinsamen Aufwärmen wurden die Spieler in 2 Mannschaften eingeteilt. Unter dem Motto Jung gegen Alt traten die Neuzugänge gegen die langjährigen Teammitglieder an. Es fielen einige Tore, doch wichtiger als das Ergebnis war die gute Stimmung auf und neben dem Platz. Auch für die jüngsten Gäste wurde einiges geboten. Neben einer Hüpfburg, einer Malecke und Verkaufsständen der Kinder konnten sie sich auf dem Sportplatz austoben und selbst zum Ball greifen. So war für die ganze Familie etwas dabei, ein Aspekt, auf den die Organisatoren besonderen Wert legen.
3: Es ist uns als Sektion Millensee. Ist es wichtig, das für alle auszurichten, weil ja, es ist ein Fan-Treffen in dem Sinne, aber es soll daraus auch ein Familienfest werden, weil man kann ja vieles machen, die Anlage ist groß und da soll ruhig die ganze Familie da sein, dass auch die Frauen und Kinder ihren Spaß haben.
2: Für die Fanclubs des DAHVs war das Sommerfest eine gelungene Mischung aus Sport und Geselligkeit.

0: Auch das leibliche Wohl kam dabei ebenso wenig zu kurz wie der Austausch untereinander. Mit dem Blick auf die kommende Ausgabe ist die Vorfreude bereits groß.
1: Nächstes Jahr haben wir unser 5-jähriges Jubiläum, wo wir auch wieder ein bisschen was krachen lassen werden, wo wir richtig was losmachen werden. Ja, es macht jedes Jahr Spaß und ich hoffe, dass wir es so auch weiterführen können. Im nächsten Monat setzen wir uns mit unserem Vorstand zusammen, dann werden wir einiges besprechen und dann werden wir langsam anfangen zu planen, aber jetzt kann ich dazu noch nichts sagen.
0: Mit viel Gemeinschaftsgefühl und guter Stimmung endet das Sommerfest. Die Unterstützung der Fans für die neue Saison ist dem DRHV schon jetzt sicher.

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1: Endlich war es wieder soweit. Das Klingfestival brachte das Vororthaus erneut zum Leben. Vom 17. bis 19. Juli wurde es bereits zum 6. Mal zum Treffpunkt für Musik, Kreativität und Gemeinschaft. Was einst klein begann, hat sich im Laufe der Jahre zu einem festen Bestandteil der Dessauer Jugendkultur entwickelt.
2: Wir haben das ja zu Corona-Zeiten gestartet, glaube ich, auch aus diesem Impuls raus, dass irgendwie die Jugendkultur nicht so stark ist oder irgendwie so ein Bedürfnis, noch andere alternative Events und sowas zu haben. Und was wir gemerkt haben, ist, dass einfach das jedes Jahr wirklich wächst. Also, keine Ahnung, Kling kommt jetzt in die Schule, wenn man das jetzt so sagt. Das ist voll sweet. Und unsere Idee ist halt auch, dass es eine Art von Plattform ist und ein Netzwerk. Also, es kommen Leute zum Orga-Team dazu, es bilden sich wie so Subteams, die irgendwie Verantwortung übernehmen, die das auf die Beine stellen. Aber es gibt halt auch andere Institutionen aus der Stadt, mit denen wir dann, die dann zusammenkommen, und wir nutzen es irgendwie alle, irgendwie diese Szene von kreativen Machenden so als Celebration für irgendwie dieses Engagement und das Ehrenamt, was wir so machen, also zum Beispiel das Mitte in Dessau, das Werkstattcafé, also verschiedenste Leute, die schon aktiv sind. Also über die Jahre haben wir da mit voll vielen Leuten zusammengearbeitet und daraus entstehen oft auch so Ideen. Und also ich glaube, es kommt langsam auch ein bisschen im kollektiven Gedächtnis der Stadt an. Das dauert ja einfach lange auch. Und wir versuchen natürlich, die Nachbarschaft einzuladen. Und ich finde es so schön zu sehen, wenn dann halt auch Leute vorbeikommen.
1: Das Klingfestival steht unter dem Motto mittags machen, abends feiern. Genau das spiegelte sich auch im abwechslungsreichen Programm wider. Für Besucher jeden Alters war etwas dabei. Den Auftakt machte am Freitag ein Konzertabend. Doch auch am Samstag und Sonntag standen Live-Konzerte auf dem Programm. Von Newcomern über alternative Bands und aktuell tourende Künstler bis hin zu regionalen Acts bot das Festival an allen drei Tagen eine vielfältige musikalische Mischung. Ergänzt wurde das Programm am Samstag und Sonntag durch zahlreiche Workshops.
2: Wir sind hier im Vororthaus, hier gibt es super viele offene Werkstätten, hier ganz, ganz viele KunsthandwerkerInnen und Leute, die gerne Dinge mit ihren Händen tun, aber eben auch Sachen ausprobieren. Und das ist so der andere Teil vom Kling, dass man auch ins Machen kommt, dass man mal was probiert. Also wir haben immer so um die 20 Workshops jedes Jahr. Da sind so die Renner, die immer super auch schnell ausverkauft sind, so Goldschmieden oder Siebdruck und Keramik. Aber es ist auch voll unterschiedlich. Dieses Jahr haben wir auch zum Beispiel experimentelles Buchbinden, Choreografie, da gibt es übrigens noch Tickets auch für morgen, Impro-Theater, also das auch, was die Leute gerade anbieten wollen.
1: Am Samstag um 16 Uhr stand die Band Camps auf der Bühne. Mit ihrem Indie-Pop sorgte die fünfköpfige Band aus Jena für gute Stimmung. Zwischen feinfühligen Akustikklängen und tanzbarem Deutschrap erzählen ihre Songs von den kleinen und großen Momenten, die das Leben schreibt.

0: Auch bei der Auswahl der Konzerte legten die Veranstalter großen Wert auf Vielfalt. Unterschiedliche Musikrichtungen und Künstler sorgten dafür, dass das Festivalprogramm möglichst viele Menschen anspricht.
1: Gestern Abend gab es Punk, es gab Rap, es gab Indie-Pop. Heute hat gerade Camps gespielt, die machen super sweeten Indie-Pop. Dann gibt es später Vey Malo, das ist auch eine Indie-Pop-Sängerin. Später noch Dark Wave, ein bisschen Rock, Metal in die Richtung. Am späten Abend sind oft DJs, die dann elektronisch spielen, Techno. Gestern Abend war ein Cumbia-DJ. Und morgen ist auch voll die coole Mischung. Am Nachmittag gibt es Johannes Wasikowski, der macht Neo-Piano, also ist ein Pianist, also macht klassische Musik, aber ganz anders. Ich bin voll gespannt. Und am Nachmittag haben wir Cuatro Piraguas aus Leipzig, die Latin Rhythms machen, also genau, zum Teil mit so brasilianischer Musiktradition. Und unser, eigentlich die größte Band am Abend, Cumbia Sound, die kommen aus Schweden bei uns vorbei. Das ist richtig cool, auf die freuen wir uns total besonders.
0: Die dritte Säule des Klingfestivals ist die Crew. Viele Helfer machen das Festival überhaupt erst möglich. Manche kommen als Gäste, besuchen Konzerte oder Workshops, andere engagieren sich ehrenamtlich und werden Teil der Gemeinschaft. Dieses Miteinander prägt die besondere Atmosphäre des Festivals.
1: Wir sind fast sogar gefühlt manchmal die Hälfte der Crowd, aber das ist kein Manko, das ist total toll, weil wir quasi dieses Festival auch für uns selber machen, um Spaß zu haben, weil wir Bock haben, das auf die Beine zu stellen. Und es sind immer so um die 60 Leute mittlerweile, die dann da mithelfen. Und es geht auch darum, neue Menschen kennenzulernen, mal so reinzustuppern ins Ehrenamt. Genau, also die große Crew ist so unser Herzstück. Und da laden wir auch alle ein, dazu zu kommen. Auch gerade, wenn man jetzt nicht so ein dickes Portemonnaie hat und sagt, boah, ich kann mir jetzt gerade kein Ticket leisten, müssen halt trotzdem Ticketpreise irgendwie nehmen. Aber in der Crew, da gibt man auch was dazu und ist dann Teil vom Festival.
0: Nach einem holprigen Start am Freitag fiel das Fazit der Organisatoren positiv aus. Über den großen Zuspruch freuen sie sich besonders.
1: Da war ja dieses unglaubliche Unwetter, wo es uns auch den Keller voll gelaufen hat und die Bühne ging nicht und alles. Das war schon eine Herausforderung. Aber dann, wir haben dann später erst aufgemacht und es kamen trotzdem Leute. Wir waren auch so, es kann auch gar keiner kommen, weil es vielleicht einfach vom Wetter nicht passt. Und dann war einfach trotzdem eine Crowd da und für Freitag, also jetzt nach 6 Jahren, war das für den Freitag einfach schon total super. Und ich war nur so, vielleicht langsam wissen die Leute, dass es klingt und haben Bock auch dabei zu sein.
0: Das Klingfestival war auch in seiner 6. Ausgabe ein voller Erfolg. Mit einem vielfältigen Programm und viel Raum für Begegnung begeisterte es erneut zahlreiche Besucher.
2: Fehlalarm am Landesrechnungshof. Die Berufsfeuerwehr Dessau-Roßlau wurde am 15. Juli gegen 11 Uhr zu einer Ausgabe

0: ausgelösten Brandmeldeanlage im Gebäude des Landesrechnungshofs alarmiert. Beim Eintreffen der Berufsfeuerwehr hatten fast alle Personen das Gebäude verlassen. Es wurde erkundet und die Kameraden konnten feststellen, dass ein automatischer Rauchmelder ohne erkennbaren Grund ausgelöst hatte. Alle Bereiche wurden kontrolliert und die Personen wieder in das Gebäude gelassen. Im Einsatz waren der Löschzug der Berufsfeuerwehr mit 4 Fahrzeugen und 12 Einsatzkräften.
1: Unwetter sorgt für Chaos. Ein derart heftiges Unwetter hat es in Dessau-Roßlau seit langer Zeit nicht mehr gegeben. Am Freitagnachmittag, dem 17. Juli, verwandelten Starkregen, Hagel und Gewitter innerhalb weniger Minuten zahlreiche Straßen und Gebäude in Einsatzorte für die Feuerwehr. Am Morgen gingen viele Menschen noch von einer gewöhnlichen Unwettervorwarnung aus. Doch die Wetterlage verschärfte sich am Nachmittag deutlich. Um 15.51 Uhr wurde über den Unwetterservice der Öser Versicherungen in Zusammenarbeit mit UbiMed eine Akutwarnung herausgegeben. Wenig später setzte ein heftiger Wolkenbruch mit Hagel sowie extremen Regenmengen ein. Keller liefen voll Wasser, Straßen, Gehwege, Wiesen und Plätze wurden überflutet. Die Feuerwehr erhielt nahezu im Minutentakt neue Notrufe. Betroffen waren zahlreiche Wohnhäuser, aber auch Kindertagesstätten, eine Schule sowie das Einkaufszentrum in der Heidestraße 13. Dort musste die Feuerwehr das Gebäude vorsorglich räumen. Gegen 19 Uhr hatte die Feuerwehr bereits 59 Einsätze aufgrund von Wasserschäden sowie 7 Brandeinsätze registriert. Zur Spitzenzeit gegen 19.40 Uhr waren insgesamt 169 Einsatzkräfte gleichzeitig im Einsatz, um die zahlreichen Schadenslagen im gesamten Stadtgebiet zu bewältigen. Obwohl das Unwetter selbst nur etwa 20 Minuten andauerte, hinterließ es erhebliche Schäden. Bis 20 Uhr waren insgesamt 121 Hilfeleistungseinsätze und 8 Brandeinsätze erforderlich. Trotz des außergewöhnlichen Ausmaßes informierte der Amtsleiter für den Brand- und Katastrophenschutz der Stadt, dass die Voraussetzungen für die Ausrufung eines Katastrophenfalls nicht gegeben waren.
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2: Die Hochschule Anhalt lud erneut zur Dessau Design Show ein. Am Freitag, dem 17. Juli von 13 bis 18 Uhr und am Samstag, dem 18. Juli von 10 bis 16 Uhr, öffnete der Campus Dessau seine Türen für Besucher.
3: Früher hieß es Tag der offenen Tür, Hochschulfest. Und gestern am Freitag waren alle Fachbereiche involviert am Standort. Die haben ja auch Architektur und Facility Management. Und die Designer machen aber an zwei Tagen, weil wir halt sehr viele Projekte visuell aufgearbeitet haben. Und da reicht ein Tag nicht aus, um das alles einmal gesehen zu haben.
2: Mit der Eröffnung des Campusfestes am Freitag verwandelte sich das Hochschulgelände in eine Informations- und Erlebnismeile. Workshops und Mitmachaktionen boten zahlreiche Gelegenheiten zum Austausch. Führungen über den Campus ermöglichten Einblicke in Ateliers, Labore und Werkstätten der verschiedenen Fachbereiche. Bei der Dessau Design Show zeigten die Studierenden, woran sie im vergangenen Semester gearbeitet haben. Dabei stellten sie ihre Projekte vor und kamen mit den Besuchern ins Gespräch.
4: Im ersten und zweiten Semester machen wir halt so verschiedene Grundlagen, deswegen haben wir so ganz paar Kurse, wo wir was ausstellen, halt kleinere Projekte, größere Projekte. Hier eben zum Beispiel die VR-Welten, die wir gezeichnet haben, in Verbindung mit den großen Pappgestalten, die wir da in dem anderen Raum gemacht haben. Das war halt so Visu und Keks. Und dann haben wir noch drei andere Grundlagenkurse, einmal so 4D, einmal 2D, das sind dann so Weihnachtskarten geworden. In 4D haben wir eben so Animationen gemacht oder halt viel digital auf jeden Fall auch. Genau. Und dann haben wir noch Theoriegrundlagen. Da haben wir so Gigamaps gemacht und so verschiedene Ausarbeitungen von Kulturtechnik als Thema.
2: Im gesamten Hochschulgebäude gab es viel zu entdecken. Jeder Raum bot neue Eindrücke und kreative Ideen. Neben Ausstellungen und Präsentationen erwarteten die Besucher einen Designshop, Rundgänge sowie zahlreiche Mitmachaktionen. Besonders die große künstlerische Freiheit bei den Projekten begeistert die Studierenden immer wieder.
4: Integriertes Design heißt ja, man ist nicht festgelegt, es ist nicht nur Produktdesign, es ist nicht nur Modedesign, sondern wir machen halt alles Mögliche, Grafikdesign, was auch immer, Kommunikationsdesign und eben auch noch ein bisschen ein paar künstlerische Aspekte sind mit dabei. Und es gefällt mir halt voll gut, wenn man einfach in jeden Bereich mal so reinschaut und halt in den nächsten Semestern kann man sich dann eben überlegen, hey, was interessiert mich denn mehr? Und das wählt man dann eben als so Module. Und ja, das ist einfach, man hat so voll viele, verschiedene Experiences irgendwie, das ist total schön.
2: Zwar war das jeweilige Thema der Aufgaben vorgegeben, doch die Umsetzung fiel bei jedem Projekt unterschiedlich aus. Jeder konnte die eigene Interpretation verwirklichen. Diese kreative Freiheit zahlte sich aus, denn auch die Professoren zeigten sich zufrieden mit den Ergebnissen.
3: Wir haben diesmal in den Grundlagen sehr tolle VR-Ergebnisse erzielt, weil wir den Fokus mehr dann am Ende auf die Erstellung von Wesen und Welten konzentriert haben. Und der Zuschauer kann das jetzt live erleben hier im Holodeck. Da kann man mit 8 Personen gleichzeitig diese Welten besuchen, sich gegenseitig sehen und dann zusammen in der Welt kommunizieren und sich halt Objekte, Designobjekte anschauen.
2: Ein grünes Klebeband führte die Besucher durch das gesamte Hochschulgebäude. Ob Upcycling-Challenges, die Gestaltung eines Magazins zum Thema Kaufhaus Zeek oder 3D-Skulpturen, die Bandbreite der Projekte war groß. Ein zentraler Bestandteil der Dessau Design Show ist jedes Jahr der Austausch zwischen Professoren, Studierenden sowie Studieninteressierten.
3: Deswegen machen wir es ja auch, dass dann sozusagen Interessierte auch hier einen Einblick bekommen, wie das funktioniert, was sie erwartet. Sie können die Studierenden fragen, wie sie das sehen, wie das Leben hier in Dessau ist. Und wir sind ein sehr kleiner Campus und wir sind der kleinste Fachbereich in der Hochschule Anhalt. Das hat auch den Vorteil, dass wir uns alle kennen. Wir sind also eher wie ein familiärer Kontext hier und bei uns sind Studenten wirklich, wir kennen es persönlich mit dem Namen und nicht wie in anderen Universitäten, wo man bloß eine Nummer ist von Tausenden.

0: Viele Studieninteressierte konnten einen Einblick in das Studium und den Campusalltag gewinnen. Die nächste Dessau Design Show findet das nächste Mal im Februar statt.
1: Die Schießabteilung des PSV 90 Dessau blickt auf eine lange und erfolgreiche Tradition zurück. Seit vielen Jahren nehmen die Schützen des Polizeisportvereins an zahlreichen Wettkämpfen teil und konnten dabei viele sportliche Erfolge und Siege erringen. Aktuell steht die Abteilung jedoch vor einer besonderen Herausforderung. In der Schießanlage in Waldersee wird immer noch mit klassischen Papierscheiben und Seilzuganlagen trainiert. Diese veraltete Ausstattung führt nicht nur zu Einschränkungen im Trainingsbetrieb, sondern verschafft den Sportlern auch Nachteile bei Wettkämpfen, bei denen moderne elektronische Schießanlagen längst Standard sind.
2: In der Zeit, die es jetzt gibt und vieles olympische Disziplinen auch geworden sind, zum Beispiel eben auch der Schießsport, ist es wichtig, auf elektronische Anlagen zu schießen. Ganz einfach, weil wir wettbewerbsfähig bleiben möchten, auch mit unserer Abteilung. Und ja, derzeit eben eine Sponsorenaktion läuft über die Sparkasse Dessau, um uns ein bisschen zu modernisieren. Wir würden gerne die Hälfte unserer Anlagen auf elektronische Anlagen umstellen, um den Leuten, die zu Landesmeisterschaften außerartig großen Wettkämpfen oder eben zur deutschen Meisterschaft fahren, dass sie genauso diese Voraussetzungen ihres Trainings haben, um mit anderen mitzuhalten. Elektronische Anlagen sind sofort einsehbar beim Schießen. Man kann dort ganz viel einstellen. Man kann darauf achten, wie ist seine Schießkurve. Man kann sich ein Diagramm erstellen. Es ist eine Präzision. Es ist ganz einfach. Nicht nur, ich schieße jetzt auf Papier und hole mir das ran und gucke mir das an, sondern es wird mir sofort ausgerechnet, welchen Schuss habe ich, welches Zehntel habe ich, wie viele Teiler sind es.
1: Die Anschaffung moderner Technik ist jedoch mit erheblichen Kosten verbunden und stellt den Verein als auch die Sportschießabteilung vor großen finanziellen Herausforderungen. Um den Traum einer zeitgemäßen Ausstattung dennoch verwirklichen zu können, hat sich der Verein dazu entschieden, über die Crowdfunding-Plattform 99 Funken der Stadtsparkasse Dessau um Unterstützung und Spenden zu werben.
2: Diese Spendenaktion läuft über die Dessau Stadtsparkasse, ist unter der Stadtsparkasse auch zu finden im Internet, heißt 99 Funken. Dort gibt es eine Seite, wo man sich registrieren kann oder man ist einfach nur Unterstützer, geht da drauf, kann einen Beitrag eingeben, ja, auch der kleinste Beitrag hilft uns, bekommt auch eine Spendenquittung. Wer natürlich nicht namentlich genannt werden möchte, der kann das Häkchen an dieser Stelle setzen, sollte diese Aktion nicht zu 100% erfüllt werden. Also wir sind jetzt bei 31%, haben noch 38 Tage Zeit, das ist wenig. Sollte es nicht erfüllt werden, bekommt jeder, der gespendet hat, das Geld auch wieder zurück. Es ist nicht verloren. Für uns, ja. Aber es ist nicht so, dass diejenigen sagen, na gut, und was passiert jetzt mit meinem Geld? Ja? Also wie gesagt, es wird wieder zurückgezahlt, man hat die Kontoverbindung, man hat die Adresse und wer eine Spendenquittung braucht, bekommt die auch. Also unsere Sponsoring läuft auf 12.000 Euro. Das ist das Minimum, was wir brauchen für 4 Schießanlagen. Wir hätten ja eigentlich den Bedarf für 7, aber da wir ja auch Kinder und Jugendliche aufnehmen und die elektronischen Anlagen ja auch sehr sensibel sind, würden wir auch ganz gerne noch auf Papier lassen, auch für Schießanfänger. Ansonsten, wie gesagt, 4 Stück würde auf diesen Preis kommen, anders geht es nicht. Und das ist schon ein sehr kulanter Preis. Da ist eine gute Vorarbeit geleistet worden, voriges Jahr zur deutschen Meisterschaft, um diesen Preis zu bekommen. Ansonsten wären es ungefähr noch mal 3.000 bis 4.000 Euro mehr.
1: Die Schießanlage des PSV 90 dient jedoch nicht ausschließlich als Trainingsstätte für die eigenen Vereinsmitglieder. In der Anlage werden auch die Kreismeisterschaften der Stadt Dessau-Roßlau in den Disziplinen Auflageschießen, Pistole, Gewehr und Freischießen ausgetragen. Darüber hinaus ist die Schießanlage jedes Jahr Austragungsort des traditionellen Wintercups des PSV 90 Dessau. Seit mittlerweile 24 Jahren lockt die Veranstaltung zwischen 100 und 130 Sportler sowie zahlreiche Besucher an. Eine Modernisierung der Schießanlage würde nicht nur den Trainingsbetrieb verbessern, sondern auch bei diesen Veranstaltungen für deutlich bessere und zeitgemäßere Wettkampfsbedingungen sorgen. Die Sportschießabteilung des PSV 90 kann trotz der schwierigen Trainingsbedingungen sich über zahlreiche sportliche Erfolge in der Vergangenheit freuen.
2: Der Verein ist schon von Anfang an sehr erfolgreich. Wir haben sind hier gestartet mit 15 Jugendlichen, die ihr Training absolviert haben, die zu deutschen Meisterschaften gefahren sind, die zu Landesmeisterschaften gefahren sind, in andere Vereine zu großen Pokalwettkämpfen. Und aus dem Grund eigentlich auch diese vielen Pokale, die wir hier stehen haben, weil für so ein paar Leute, manchmal fahren nur 3 oder 4, erringen wir fast jedes Mal einen Pokal. Und das ist doch schon mal eigentlich eine gute Auszeichnung für uns. Wir sind aufgestellt, indem wir beim PSV ja, wie gesagt, die Abteilung sind. Wir sind 1990 hier in diesen Schießstand eingezogen, der vorher Baustelle war. Wir haben versucht, einen Schießstand draus zu machen. Aufgestellt sind wir derzeit mit 29 Mitgliedern. Davon ist eine Jugendgruppe von 7 Jungs und Mädels. Alles andere sind dann Herrschaften, Damen und Herren allen Alters.
1: Bis zum 27. August kann noch über die Crowdfunding-Plattform 99 Funken der Stadtsparkasse Dessau für eine moderne Schießanlage für den PSV 90 Dessau gespendet werden. Der Verein und besonders die Sportschießabteilung freut sich über jede Spende. Erreicht kann die Webseite unter www.99funken.de/psv-90-sportschießen.
0: Die Saison 2026/27 des Zweitligisten Dessau-Roßlauer HV steht kurz bevor. Die Vorfreude bei den Fans ist bereits groß. Beim ZAP-Sommerfest am 18. Juli in Dessau-Mildensee blickten Spieler und Anhänger gemeinsam auf die vergangene Spielzeit zurück, mit ihren Höhen und Tiefen.
3: Wir haben mit dem DAV wieder, ich sag mal, gut abgeschnitten, was für uns Fans ja auch wichtig ist. Hatten eine sehr starke Hinrunde, in der Rückrunde hat es ja ein bisschen, ja, war es nicht mehr ganz so gut, aber egal. Wir sind der Dessau-Roßlauer HV, wir sind Fans davon, wir stehen hinter der Mannschaft und werden sie auch immer weiter unterstützen.
0: Auch wenn aktuell keine Handballspiele stattfinden, bietet das Sommerfest die Gelegenheit, Spieler und Fans zusammenzubringen. Im Mittelpunkt steht die Unterstützung der Mannschaft für die kommende Saison.
3: Wir sind ja alles Handballfans vom DAV 06 und in der handballfreien Zeit wollen wir natürlich auch uns mal treffen, was zusammen unternehmen. Und da gibt es dann halt ein paar Veranstaltungen, wie jetzt dieses Fußballturnier und Sommerfest oder dann Volleyballturniere, dass die Fans auch wieder zusammen miteinander was machen, sich sehen, was erleben. Das ist eigentlich ganz wichtig, wenn man so eine Fangemeinschaft ist, dass man auch den Zusammenhalt hat.
0: Vor allem der Spaß stand bei den verschiedenen Fanclubs im Vordergrund. Die Profi-Handballer tauschten für einen Tag den Handball gegen den Fußball und zeigten ihr Können auf dem Sportplatz, wenn auch auf ungewohntem Spielfeld.
3: 14 Uhr spielt die Handballmannschaft ein Spiel gegeneinander. Ab 15.30 Uhr spielt dann der SV Millensee gegen Wörlitz nochmal Fußball. Also wir haben heute ein wirklich sportliches Programm hier.
0: Nach dem gemeinsamen Aufwärmen wurden die Spieler in 2 Mannschaften eingeteilt. Unter dem Motto Jung gegen Alt traten die Neuzugänge gegen die langjährigen Teammitglieder an. Es fielen einige Tore, doch wichtiger als das Ergebnis war die gute Stimmung auf und neben dem Platz. Auch für die jüngsten Gäste wurde einiges geboten. Neben einer Hüpfburg, einer Malecke und Verkaufsständen der Kinder konnten sie sich auf dem Sportplatz austoben und selbst zum Ball greifen. So war für die ganze Familie etwas dabei, ein Aspekt, auf den die Organisatoren besonderen Wert legen.
3: Es ist uns als Sektion Millensee. Ist es wichtig, das für alle auszurichten, weil es ist ein Fantreffen in dem Sinne, aber es soll daraus auch ein Familienfest werden, weil man kann ja vieles machen, die Anlage ist groß und da soll ruhig die ganze Familie da sein, dass auch die Frauen und Kinder ihren Spaß haben.
0: Für die Fanclubs des DHVs war das Sommerfest eine gelungene Mischung aus Sport und Geselligkeit.

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1: Endlich war es wieder soweit. Das Klingfestival brachte das Vororthaus erneut zum Leben. Vom 17. bis 19. Juli wurde es bereits zum 6. Mal zum Treffpunkt für Musik, Kreativität und Gemeinschaft. Was einst klein begann, hat sich im Laufe der Jahre zu einem festen Bestandteil der Dessauer Jugendkultur entwickelt.
2: Wir haben das ja zu Corona-Zeiten gestartet, glaube ich, auch aus diesem Impuls raus, dass irgendwie die Jugendkultur nicht so stark ist oder irgendwie so ein Bedürfnis, noch andere alternative Events und sowas zu haben. Und was wir gemerkt haben, ist, dass einfach das jedes Jahr wirklich wächst. Also, keine Ahnung, Kling kommt jetzt in die Schule, wenn man das jetzt so sagt. Das ist voll sweet. Und unsere Idee ist halt auch, dass es eine Art von Plattform ist und ein Netzwerk. Also, es kommen Leute zum Orga-Team dazu, es bilden sich wie so Subteams, die irgendwie Verantwortung übernehmen, die das auf die Beine stellen. Aber es gibt halt auch andere Institutionen aus der Stadt, mit denen wir dann, die dann zusammenkommen, und wir nutzen es irgendwie alle, irgendwie diese Szene von kreativen Machenden so als Celebration für irgendwie dieses Engagement und das Ehrenamt, was wir so machen, also zum Beispiel das Mitte in Dessau, das Werkstattcafé, also verschiedenste Leute, die schon aktiv sind. Also über die Jahre haben wir da mit voll vielen Leuten zusammengearbeitet und daraus entstehen oft auch so Ideen. Und also ich glaube, es kommt langsam auch ein bisschen im kollektiven Gedächtnis der Stadt an. Das dauert ja einfach lange auch. Und wir versuchen natürlich, die Nachbarschaft einzuladen. Und ich finde es so schön zu sehen, wenn dann halt auch Leute vorbeikommen.
1: Das Klingfestival steht unter dem Motto mittags machen, abends feiern. Genau das spiegelte sich auch im abwechslungsreichen Programm wider. Für Besucher jeden Alters war etwas dabei. Den Auftakt machte am Freitag ein Konzertabend. Doch auch am Samstag und Sonntag standen Live-Konzerte auf dem Programm. Von Newcomern über alternative Bands und aktuell tourende Künstler bis hin zu regionalen Acts bot das Festival an allen drei Tagen eine vielfältige musikalische Mischung. Ergänzt wurde das Programm am Samstag und Sonntag durch zahlreiche Workshops.
2: Wir sind hier im Vororthaus, hier gibt es super viele offene Werkstätten, hier ganz viele KunsthandwerkerInnen und Leute, die gerne Dinge mit ihren Händen tun, aber eben auch Sachen ausprobieren. Und das ist so der andere Teil vom Kling, dass man auch ins Machen kommt, dass man mal was probiert. Also wir haben immer so um die 20 Workshops jedes Jahr. Da sind so die Renner, die immer super auch schnell ausverkauft sind, so Goldschmieden oder Siebdruck und Keramik. Aber es ist auch voll unterschiedlich. Da haben wir auch zum Beispiel experimentelles Buchbinden, Choreografie, da gibt es übrigens noch Tickets auch für morgen, Impro-Theater, also das auch, was die Leute gerade anbieten wollen.
1: Am Samstag um 16 Uhr.

16 Uhr stand die Band Camps auf der Bühne. Mit ihrem Indie-Pop sorgte die fünfköpfige Band aus Jena für gute Stimmung. Zwischen feinfühligen Akustikklängen und tanzbarem Deutschrap erzählen ihre Songs von den kleinen und großen Momenten, die das Leben schreibt.

0: Auch bei der Auswahl der Konzerte legten die Veranstalter großen Wert auf Vielfalt. Unterschiedliche Musikrichtungen und Künstler sorgten dafür, dass das Festivalprogramm möglichst viele Menschen anspricht.
1: Gestern Abend gab es Punk, es gab Rap, es gab Indie-Pop. Heute hat gerade Camps gespielt, die machen super sweeten Indie-Pop. Dann gibt es später Vey Malo, das ist auch eine Indie-Pop-Sängerin. Später noch Dark Wave, ein bisschen Rock, Metal in die Richtung. Am späten Abend sind oft DJs, die dann elektronisch spielen, Techno. Gestern Abend war ein Cumbia-DJ. Und morgen ist auch voll die coole Mischung. Am Nachmittag gibt es Johannes Wasikowski, der macht Neo-Piano, also ist ein Pianist, also macht klassische Musik, aber ganz anders. Ich bin voll gespannt. Und am Nachmittag haben wir Cuatro Piraguas aus Leipzig, die Latin Rhythms machen, also genau, zum Teil mit so brasilianischer Musiktradition. Und unser eigentlich die größte Band am Abend, Cumbia Sound, die kommen aus Schweden bei uns vorbei. Das ist richtig cool, auf die freuen wir uns total besonders.
0: Die dritte Säule des Klingfestivals ist die Crew. Viele Helfer machen das Festival überhaupt erst möglich. Manche kommen als Gäste, besuchen Konzerte oder Workshops, andere engagieren sich ehrenamtlich und werden Teil der Gemeinschaft. Dieses Miteinander prägt die besondere Atmosphäre des Festivals.
1: Wir sind fast sogar gefühlt manchmal die Hälfte der Crowd, aber das ist kein Manko, das ist total toll, weil wir quasi dieses Festival auch für uns selber machen, um Spaß zu haben, weil wir Bock haben, das auf die Beine zu stellen. Und es sind immer so um die 60 Leute mittlerweile, die dann da mithelfen. Und es geht auch darum, neue Menschen kennenzulernen, mal so reinzustuppern ins Ehrenamt. Genau, also die große Crew ist so unser Herzstück. Und da laden wir auch alle ein, dazu zu kommen. Auch gerade, wenn man jetzt nicht so ein dickes Portemonnaie hat und sagt, boah, ich kann mir jetzt gerade kein Ticket leisten, müssen halt trotzdem Ticketpreise irgendwie nehmen. Aber in der Crew, da gibt man auch was dazu und ist dann Teil vom Festival.
0: Nach einem holprigen Start am Freitag fiel das Fazit der Organisatoren positiv aus. Über den großen Zuspruch freuen sie sich besonders.
1: Da war ja dieses unglaubliche Unwetter, wo es uns auch den Keller voll gelaufen hat und die Bühne ging nicht und alles, das war schon eine Herausforderung. Aber dann, wir haben dann später erst aufgemacht und es kamen trotzdem Leute, wir waren auch so, es kann auch gar keiner kommen, weil es vielleicht einfach vom Wetter nicht passt und dann war einfach trotzdem eine Crowd da und für Freitag, also jetzt nach 6 Jahren war das für den Freitag einfach schon total super und ich war nur so, vielleicht langsam wissen die Leute, dass es klingt und haben Bock auch dabei zu sein.
0: Das Klingfestival war auch in seiner 6. Ausgabe ein voller Erfolg. Mit einem vielfältigen Programm und viel Raum für Begegnung begeisterte es erneut zahlreiche Besucher.
2: Fehlalarm am Landesrechnungshof. Die Berufsfeuerwehr Dessau-Roßlau wurde am 15. Juli gegen 11 Uhr zu einer ausgelösten Brandmeldeanlage im Gebäude des Landesrechnungshofs alarmiert. Beim Eintreffen der Berufsfeuerwehr hatten fast alle Personen das Gebäude verlassen. Es wurde erkundet und die Kameraden konnten feststellen, dass ein automatischer Rauchmelder ohne erkennbaren Grund ausgelöst hatte. Alle Bereiche wurden kontrolliert und die Personen wieder in das Gebäude gelassen. Im Einsatz waren der Löschzug der Berufsfeuerwehr mit 4 Fahrzeugen und 12 Einsatzkräften.
0: Unwetter sorgt für Chaos. Ein derart heftiges Unwetter hat es in

0: der Sau-Roßlau seit langer Zeit nicht mehr gegeben. Am Freitagnachmittag, dem 17. Juli, verwandelten Starkregen, Hagel und Gewitter innerhalb weniger Minuten zahlreiche Straßen und Gebäude in Einsatzorte für die Feuerwehr. Am Morgen gingen viele Menschen noch von einer gewöhnlichen Unwettervorwarnung aus. Doch die Wetterlage verschärfte sich am Nachmittag deutlich. Um 15.51 Uhr wurde über den Unwetterservice der Öser Versicherungen in Zusammenarbeit mit UbiMed eine Akutwarnung herausgegeben. Wenig später setzte ein heftiger Wolkenbruch mit Hagel sowie extremen Regenmengen ein. Keller liefen voll Wasser, Straßen, Gehwege, Wiesen und Plätze wurden überflutet. Die Feuerwehr erhielt nahezu im Minutentakt neue Notrufe. Betroffen waren zahlreiche Wohnhäuser, aber auch Kindertagesstätten, eine Schule sowie das Einkaufszentrum in der Heidestraße 13. Dort musste die Feuerwehr das Gebäude vorsorglich räumen. Gegen 19 Uhr hatte die Feuerwehr bereits 59 Einsätze aufgrund von Wasserschäden sowie 7 Brandeinsätze registriert. Zur Spitzenzeit gegen 19.40 Uhr waren insgesamt 169 Einsatzkräfte gleichzeitig im Einsatz, um die zahlreichen Schadenslagen im gesamten Stadtgebiet zu bewältigen. Obwohl das Unwetter selbst nur etwa 20 Minuten andauerte, hinterließ es erhebliche Schäden. Bis 20 Uhr waren insgesamt 121 Hilfeleistungseinsätze und 8 Brandeinsätze erforderlich. Trotz des außergewöhnlichen Ausmaßes informierte der Amtsleiter für den Brand- und Katastrophenschutz der Stadt, dass die Voraussetzungen für die Ausrufung eines Katastrophenfalls nicht gegeben waren.
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0: Die Hochschule Anhalt lud erneut zur Dessau Design Show ein. am Freitag, dem 17. Juli von 13 bis 18 Uhr und am Samstag, dem 18. Juli von 10 bis 16 Uhr, öffnete der Campus Dessau seine Türen für Besucher.
10: Früher hieß es Tag auf eine Tür, Hochschulfest. Und gestern am Freitag waren alle Fachbereiche involviert am Standort. Wir haben hier auch Architektur und Facility Management und die Designer machen aber an zwei Tagen, weil wir halt sehr viele Projekte visuell aufgearbeitet haben und da reicht ein Tag nicht aus, um das alles einmal gesehen zu haben.
0: Mit der Eröffnung des Campusfestes am Freitag verwandelte sich das Hochschulgelände in eine Informations- und Erlebnismeile. Workshops und Mitmachaktionen boten zahlreiche Gelegenheiten zum Austausch. Führungen über den Campus ermöglichten Einblicke in Ateliers, Labore und Werkstätten der verschiedenen Fachbereiche. Bei der Dessau Design Show zeigten die Studierenden, woran sie im vergangenen Semester gearbeitet haben. Dabei stellten sie ihre Projekte vor und kamen mit den Besuchern ins Gespräch.
11: Im ersten und zweiten Semester machen wir halt so verschiedene Grundlagen, deswegen haben wir so ganz paar Kurse, wo wir was ausstellen, halt kleinere Projekte, größere Projekte. Hier eben zum Beispiel die VR-Welten, die wir gezeichnet haben, in Verbindung mit den großen Pappgestalten, die wir da in dem anderen Raum gemacht haben. Das war halt so Visu und Keks. Und dann haben wir noch drei andere Grundlagenkurse, einmal so 4D, einmal 2D. Das sind dann so Weihnachtskarten geworden. In 4D haben wir eben so Animationen gemacht oder halt viel digital auf jeden Fall auch. Genau. Und dann haben wir noch Theoriegrundlagen. Da haben wir so Gigamaps gemacht und so verschiedene Ausarbeitungen von Kulturtechnik als Thema.
0: Im gesamten Hochschulgebäude gab es viel zu entdecken. Jeder Raum bot neue Eindrücke und kreative Ideen. Neben Ausstellungen und Präsentationen erwarteten die Besucher einen Designshop, Rundgänge sowie zahlreiche Mitmachaktionen. Besonders die große künstlerische Freiheit bei den Projekten begeistert die Studierenden immer wieder.
11: Integriertes Design heißt ja, man ist nicht festgelegt, es ist nicht nur Produktdesign, es ist nicht nur Modedesign, sondern wir machen halt alles Mögliche, Grafikdesign, was auch immer, Kommunikationsdesign und eben auch noch ein bisschen ein paar künstlerische Aspekte sind mit dabei. Und es gefällt mir halt voll gut, wenn man einfach in jeden Bereich mal so reinschaut und halt in den nächsten Semestern kann man sich dann eben überlegen, hey, was interessiert mich denn mehr? Und das wählt man dann eben als so Module. Und ja, das ist einfach, man hat so voll viele, verschiedene Experiences irgendwie, das ist total schön.
0: Zwar war das jeweilige Thema der Aufgaben vorgegeben, doch die Umsetzung fiel bei jedem Projekt unterschiedlich aus. Jeder konnte die eigene Interpretation verwirklichen. Diese kreative Freiheit zahlte sich aus, denn auch die Professoren zeigten sich zufrieden mit den Ergebnissen.
10: Wir haben diesmal in den Grundlagen sehr tolle VR-Ergebnisse erzielt, weil wir den Fokus mehr dann am Ende auf die Erstellung von Wesen und Welten konzentriert haben. Und wir können das dann, der Zuschauer kann das jetzt live erleben hier im Holodeck. Da kann man mit 8 Personen gleichzeitig diese Welten besuchen, sich gegenseitig sehen und dann zusammen in der Welt kommunizieren und sich halt Objekte, Designobjekte anschauen.
0: Ein grünes Klebeband führte die Besucher durch das gesamte Hochschulgebäude. Ob Upcycling-Challenges, die Gestaltung eines Magazins zum Thema Kaufhaus Zeeg oder 3D-Skulpturen, die Bandbreite der Projekte war groß. Ein zentraler Bestandteil der Dessau Design Show ist jedes Jahr der Austausch zwischen Professoren, Studierenden sowie Studieninteressierten.
10: Deswegen machen wir es ja auch, dass dann sozusagen Interessierte auch hier einen Einblick bekommen, wie das funktioniert, was sie erwartet. Sie können die Studierenden fragen, wie sie das sehen, wie das Leben hier in Dessau ist. Und wir sind ein sehr kleiner Campus und wir sind der kleinste Fachbereich in der Hochschule Anhalt. Das hat auch den Vorteil, dass wir uns alle kennen. Wir sind also eher wie ein familiärer Kontext hier. Und bei uns sind Studenten wirklich, wir kennen es persönlich mit dem Namen und nicht wie in anderen Universitäten, wo man bloß eine Nummer ist von Tausenden.
0: Viele Studieninteressierte konnten einen Einblick in das Studium und den Campusalltag gewinnen. Die nächste Dessau Design Show findet das nächste Mal im Februar statt.
12: Die Schießabteilung des PSV 90 Dessau blickt auf eine lange und erfolgreiche Tradition zurück. Seit vielen Jahren nehmen die Schützen des Polizeisportvereins an zahlreichen Wettkämpfen teil und konnten dabei viele sportliche Erfolge und Siege erringen. Aktuell steht die Abteilung jedoch vor einer besonderen Herausforderung. In der Schießanlage in Waldersee wird immer noch mit klassischen Papierscheiben und Seilzuganlagen trainiert. Diese veraltete Ausstattung führt nicht nur zu Einschränkungen im Trainingsbetrieb, sondern verschafft den Sportlern auch Nachteile bei Wettkämpfen, bei denen moderne elektronische Schießanlagen längst Standard sind.
13: In der Zeit, die es jetzt gibt und vieles olympische Disziplinen auch geworden sind, zum Beispiel eben auch der Schießsport, ist es wichtig, auf elektronische Anlagen zu schießen. Ganz einfach, weil wir wettbewerbsfähig bleiben möchten, auch mit unserer Abteilung. Und ja, derzeit eben eine Sponsorenaktion läuft über die Sparkasse Dessau, um uns ein bisschen zu modernisieren. Wir würden gerne die Hälfte unserer Anlagen auf elektronische Anlagen umstellen, um den Leuten, die zu Landesmeisterschaften außerartig großen Wettkämpfen oder eben zur deutschen Meisterschaft fahren, dass sie genauso diese Voraussetzungen ihres Trainings haben, um mit anderen mitzuhalten. Elektronische Anlagen sind sofort einsehbar beim Schießen. Man kann dort ganz viel einstellen. Man kann darauf achten, wie ist seine Schießkurve. Man kann sich ein Diagramm erstellen. Es ist eine Präzision. Es ist ganz einfach. Nicht nur, ich schieße jetzt auf Papier und hole mir das ran und gucke mir das an, sondern es wird mir sofort ausgerechnet. Welchen Schuss habe ich? Welches Zehntel habe ich? Wie viele Teiler sind es?
12: Die Anschaffung moderner Technik ist jedoch mit erheblichen Kosten verbunden und stellt den Verein als auch die Sportschießabteilung vor großen finanziellen Herausforderungen. Um den Traum einer zeitgemäßen Ausstattung dennoch verwirklichen zu können, hat sich der Verein dazu entschieden, über die Crowdfunding-Plattform 99 Funken der Stadtsparkasse Dessau um Unterstützung und Spenden zu werben.
13: Diese Spendenaktion läuft über die Dessau Stadtsparkasse. Ist unter der Stadtsparkasse auch zu finden im Internet, heißt 99 Funken. Dort gibt es eine Seite, wo man sich registrieren kann oder man ist einfach nur Unterstützer, geht da drauf, kann einen Beitrag eingeben. Ja, auch der kleinste Beitrag hilft uns, bekommt auch eine Spendenquittung. Wer natürlich nicht namentlich genannt werden möchte, der kann das Häkchen an dieser Stelle setzen, sollte diese Aktion nicht zu 100% erfüllt werden. Also wir sind jetzt bei 31%, haben noch 38 Tage Zeit, das ist wenig. Sollte es nicht erfüllt werden, bekommt jeder, der gespendet hat, das Geld auch wieder zurück. Es ist nicht verloren. Für uns, ja. Aber es ist nicht so, dass diejenigen sagen, na gut, und was passiert jetzt mit meinem Geld? Ja? Also wie gesagt, es wird wieder zurückgezahlt, man hat die Kontoverbindung, man hat die Adresse und wer eine Spendenquittung braucht, bekommt die auch. Also unsere Sponsoring läuft auf 12.000 Euro. Das ist das Minimum, was wir brauchen für 4 Schießanlagen. Wir hätten ja eigentlich den Bedarf für 7, aber da wir ja auch Kinder und Jugendliche aufnehmen und die elektronischen Anlagen ja auch sehr sensibel sind, würden wir auch ganz gerne noch auf Papier lassen, auch für Schießanfänger. Ansonsten, wie gesagt, 4 Stück würde auf diesen Preis kommen. Anders geht es nicht. Und das ist schon ein sehr kulanter Preis. Da ist eine gute Vorarbeit geleistet worden, voriges Jahr zur deutschen Meisterschaft, um diesen Preis zu bekommen. Ansonsten wären es ungefähr noch mal 3.000 bis 4.000 Euro mehr.
12: Die Schießanlage des PSV 90 dient jedoch nicht ausschließlich als Trainingsstätte für die eigenen Vereinsmitglieder. In der Anlage werden auch die Kreismeisterschaften der Stadt Dessau-Roßlau in den Disziplinen Auflageschießen, Pistole, Gewehr und Freischießen ausgetragen. Darüber hinaus ist die Schießanlage jedes Jahr Austragungsort des traditionellen Wintercups des PSV 90 Dessau. Seit mittlerweile 24 Jahren lockt die Veranstaltung zwischen 100 und 130 Sportler sowie zahlreiche Besucher an. Eine Modernisierung der Schießanlage würde nicht nur den Trainingsbetrieb verbessern, sondern auch bei diesen Veranstaltungen für deutlich bessere und zeitgemäßere Wettkampfsbedingungen sorgen. Die Sportschießabteilung des PSV 90 kann trotz der schwierigen Trainingsbedingungen sich über zahlreiche sportliche Erfolge in der Vergangenheit freuen.
13: Der Verein ist schon von Anfang an sehr erfolgreich. Wir sind hier gestartet mit 15 Jugendlichen, die ihr Training absolviert haben, die zu deutschen Meisterschaften gefahren sind, die zu Landesmeisterschaften gefahren sind, in andere Vereine zu großen Pokalwettkämpfen. Und aus dem Grund eigentlich auch diese vielen Pokale, die wir hier stehen haben, weil für so ein paar Leute, manchmal fahren nur 3 oder 4, erringen wir fast jedes Mal einen Pokal. Und das ist doch schon mal eigentlich eine gute Auszeichnung für uns. Wir sind aufgestellt, indem wir beim PSV ja, wie gesagt, die Abteilung sind. Wir sind 1990 hier in diesen Schießstand eingezogen, der vorher Baustelle war. Wir haben versucht, einen Schießstand draus zu machen. Aufgestellt sind wir derzeit mit 29 Mitgliedern. Davon ist eine Jugendgruppe von 7 Jungs und Mädels. Alles andere sind dann Herrschaften, Damen und Herren allen Alters.
12: Bis zum 27. August kann noch über die Crowdfunding-Plattform 99 Funken der Stadtsparkasse Dessau für eine moderne Schießanlage für den PSV 90 Dessau gespendet werden. Der Verein und besonders die Sportschießabteilung freut sich über jede Spende. Erreicht kann die Webseite unter www.99funken.de/psv-90-sportschießen.
0: Die Saison 2026/27 des Zweitligisten Dessau-Roßlauer HV steht kurz bevor. Die Vorfreude bei den Fans ist bereits groß. Beim ZAP-Sommerfest am 18. Juli in Dessau-Mildensee blickten Spieler und Anhänger gemeinsam auf die vergangene Spielzeit zurück, mit ihren Höhen und Tiefen.
14: Wir haben mit dem DAV wieder, ich sag mal, gut abgeschnitten, was für uns Fans ja auch wichtig ist. Hatten eine sehr starke Hinrunde, in der Rückrunde hat es ja ein bisschen, ja, war es nicht mehr ganz so gut, aber egal. Wir sind der Dessau-Roßlauer HV, wir sind Fans davon, wir stehen hinter der Mannschaft und werden sie auch immer weiter unterstützen.
0: Auch wenn aktuell keine Handballspiele stattfinden, bietet das Sommerfest die Gelegenheit, Spieler und Fans zusammenzubringen. Im Mittelpunkt steht die Unterstützung der Mannschaft für die kommende Saison.
14: Wir sind ja alles Handballfans vom DAV 06 und in der handballfreien Zeit wollen wir natürlich auch uns mal treffen, was zusammen unternehmen. Und da gibt es dann halt ein paar Veranstaltungen, wie jetzt dieses Fußballturnier und Sommerfest oder dann Volleyballturniere, dass die Fans auch wieder zusammen miteinander was machen, sich sehen, was erleben. Das ist eigentlich ganz wichtig, wenn man so eine Fangemeinschaft ist, dass man auch den Zusammenhalt hat.
0: Vor allem der Spaß stand bei den verschiedenen Fanclubs im Vordergrund. Die Profi-Handballer tauschten für einen Tag den Handball gegen den Fußball und zeigten ihr Können auf dem Sportplatz, wenn auch auf ungewohntem Spielfeld.
14: 14 Uhr spielt die Handballmannschaft ein Spiel gegeneinander. Ab 15.30 Uhr spielt dann der SV Millensee gegen Wörlitz nochmal Fußball. Also wir haben heute ein wirklich sportliches Programm hier.
0: Nach dem gemeinsamen Aufwärmen wurden die Spieler in 2 Mannschaften eingeteilt. Unter dem Motto Jung gegen Alt traten die Neuzugänge gegen die langjährigen Teammitglieder an. Es fielen einige Tore, doch wichtiger als das Ergebnis war die gute Stimmung auf und neben dem Platz. Auch für die jüngsten Gäste wurde einiges geboten. Neben einer Hüpfburg, einer Malecke und Verkaufsständen der Kinder konnten sie sich auf dem Sportplatz austoben und selbst zum Ball greifen. So war für die ganze Familie etwas dabei, ein Aspekt, auf den die Organisatoren besonderen Wert legen.
14: Es ist uns als Sektion Millensee. Ist es wichtig, das für alle auszurichten, weil es ist ein Fan-Treffen in dem Sinne, aber es soll daraus auch ein Familienfest werden, weil man kann ja vieles machen, die Anlage ist groß und da soll ruhig die ganze Familie da sein, dass auch die Frauen und Kinder ihren Spaß haben.
0: Für die Fanclubs des DAHVs war das Sommerfest eine gelungene Mischung aus Sport und Geselligkeit. Auch das leibliche Wohl kam dabei ebenso wenig zu kurz wie der Austausch untereinander. Mit dem Blick auf die kommende Ausgabe ist die Vorfreude bereits groß.
14: Also nächstes Jahr haben wir unser 5-jähriges Jubiläum, wo wir auch wieder ein bisschen was krachen lassen werden, mal richtig was losmachen werden. Ja, es macht jedes Jahr Spaß und ich hoffe, dass wir es so auch weiterführen können. Im nächsten Monat setzen wir uns mit unserem Vorstand zusammen, dann werden wir einiges besprechen und dann werden wir langsam anfangen zu planen, aber jetzt kann ich dazu noch nichts sagen.
0: Mit viel Gemeinschaftsgefühl und guter Stimmung endet das Sommerfest. Die Unterstützung der Fans für die neue Saison ist dem DRHV schon jetzt sicher.

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1: Endlich war es wieder soweit. Das Klingfestival brachte das Vororthaus erneut zum Leben. Vom 17. bis 19. Juli wurde es bereits zum 6. Mal zum Treffpunkt für Musik, Kreativität und Gemeinschaft. Was einst klein begann, hat sich im Laufe der Jahre zu einem festen Bestandteil der Dessauer Jugendkultur entwickelt.
2: Wir haben das ja zu Corona-Zeiten gestartet, glaube ich, auch aus diesem Impuls raus, dass irgendwie die Jugendkultur nicht so stark ist oder irgendwie so ein Bedürfnis, noch andere alternative Events und sowas zu haben. Und was wir gemerkt haben, ist, dass einfach das jedes Jahr wirklich wächst. Also keine Ahnung, Kling kommt jetzt in die Schule, wenn man das jetzt so sagt, das ist voll sweet. Und unsere Idee ist halt auch, dass es eine Art von Plattform ist und ein Netzwerk. Also es kommen Leute zum Orga-Team dazu, es bilden sich wie so Subteams, die irgendwie Verantwortung übernehmen, die das auf die Beine stellen. Aber es gibt halt auch andere Institutionen aus der Stadt, mit denen wir dann, die dann zusammenkommen und wir nutzen es irgendwie alle, irgendwie diese Szene von kreativen Machenden so als Celebration für irgendwie dieses Engagement und das Ehrenamt, was wir so machen, als zum Beispiel das Mitte in Dessau, das Werkstattcafé, also verschiedenste Leute, die eh schon aktiv sind. Also über die Jahre haben wir da irgendwie mit voll vielen Leuten zusammengearbeitet und daraus entstehen oft auch so Ideen. Und also ich glaube, es kommt langsam auch ein bisschen im kollektiven Gedächtnis der Stadt an. Das dauert ja einfach lange auch. Und wir versuchen natürlich die Nachbarschaft einzuladen. Und ich finde es so schön zu sehen, wenn dann halt auch Leute vorbeikommen.
1: Das Klingfestival steht unter dem Motto mittags machen, abends feiern. Genau das spiegelte sich auch im abwechslungsreichen Programm wider. Für Besucher jeden Alters war etwas dabei. Den Auftakt machte am Freitag ein Konzertabend. Doch auch am Samstag und Sonntag standen Live-Konzerte auf dem Programm. Von Newcomern über alternative Bands und aktuell tourende Künstler bis hin zu regionalen Acts bot das Festival an allen drei Tagen eine vielfältige musikalische Mischung. Ergänzt wurde das Programm am Samstag und Sonntag durch zahlreiche Workshops.
2: Wir sind hier im Vororthaus, hier gibt es super viele offene Werkstätten, hier ganz, ganz viele KunsthandwerkerInnen und Leute, die gerne Dinge mit ihren Händen tun, aber eben auch Sachen ausprobieren. Und das ist so der andere Teil vom Kling, dass man auch ins Machen kommt, dass man mal was probiert. Also wir haben immer so um die 20 Workshops jedes Jahr. Da sind so die Renner, die immer super auch schnell ausverkauft sind, so Goldschmieden oder Siebdruck und Keramik. Aber es ist auch voll unterschiedlich. Das Jahr haben wir auch zum Beispiel experimentelles Buchbinden, Choreografie, da gibt es übrigens noch Tickets auch für morgen, Impro-Theater, also das auch, was die Leute gerade anbieten wollen.
1: Am Samstag um 16 Uhr.

13 Uhr stand die Band Camps auf der Bühne. Mit ihrem Indie-Pop sorgte die fünfköpfige Band aus Jena für gute Stimmung. Zwischen feinfühligen Akustikklängen und tanzbarem Deutschrap erzählen ihre Songs von den kleinen und großen Momenten, die das Leben schreibt.

0: Auch bei der Auswahl der Konzerte legten die Veranstalter großen Wert auf Vielfalt. Unterschiedliche Musikrichtungen und Künstler sorgten dafür, dass das Festivalprogramm möglichst viele Menschen anspricht.
1: Gestern Abend gab es Punk, es gab Rap, es gab Indie-Pop. Heute hat gerade Camps gespielt, die machen super sweeten Indie-Pop. Dann gibt es später Vey Malo, das ist auch eine Indie-Pop-Sängerin. Später noch Dark Wave, ein bisschen Rock, Metal in die Richtung. Am späten Abend sind oft DJs, die dann elektronisch spielen, Techno. Gestern Abend war ein Cumbia-DJ. Und morgen ist auch voll die coole Mischung. Am Nachmittag gibt es Johannes Wasikowski, der macht Neo-Piano, also ist ein Pianist, also macht klassische Musik, aber ganz anders. Ich bin voll gespannt. Und am Nachmittag haben wir Cuatro Piraguas aus Leipzig, die Latin Rhythms machen, also genau, zum Teil mit so brasilianischer Musiktradition. Und unser, eigentlich die größte Band am Abend, Cumbia Sound, die kommen aus Schweden bei uns vorbei. Das ist richtig cool, auf die freuen wir uns total besonders.
0: Die dritte Säule des Klingfestivals ist die Crew. Viele Helfer machen das Festival überhaupt erst möglich. Manche kommen als Gäste, besuchen Konzerte oder Workshops, andere engagieren sich ehrenamtlich und werden Teil der Gemeinschaft. Dieses Miteinander prägt die besondere Atmosphäre des Festivals.
1: Wir sind fast sogar gefühlt manchmal die Hälfte der Crowd, aber das ist kein Manko, das ist total toll, weil wir quasi dieses Festival auch für uns selber machen, um Spaß zu haben, weil wir Bock haben, das auf die Beine zu stellen. Und es sind immer so um die 60 Leute mittlerweile, die dann da mithelfen. Und es geht auch darum, neue Menschen kennenzulernen, mal so reinzustuppern ins Ehrenamt. Genau, also die große Crew ist so unser Herzstück. Und da laden wir auch alle ein, dazu zu kommen. Auch gerade, wenn man jetzt nicht so ein dickes Portemonnaie hat und sagt, boah, ich kann mir jetzt gerade kein Ticket leisten, müssen halt trotzdem Ticketpreise irgendwie nehmen. Aber in der Crew, da gibt man auch was dazu und ist dann Teil vom Festival.
0: Nach einem holprigen Start am Freitag fiel das Fazit der Organisatoren positiv aus. Über den großen Zuspruch freuen sie sich besonders.
1: Da war ja dieses unglaubliche Unwetter, wo es uns auch den Keller voll gelaufen hat und die Bühne ging nicht und alles, das war schon eine Herausforderung. Aber dann, wir haben dann später erst aufgemacht und es kamen trotzdem Leute. Wir waren auch so, es kann auch gar keiner kommen, weil es vielleicht einfach vom Wetter nicht passt. Und dann war einfach trotzdem eine Crowd da und für Freitag, also jetzt nach 6 Jahren, war das für den Freitag einfach schon total super. Und ich war nur so, vielleicht langsam wissen die Leute, dass es klingt und haben Bock auch dabei zu sein.
0: Das Klingfestival war auch in seiner 6. Ausgabe ein voller Erfolg. Mit einem vielfältigen Programm und viel Raum für Begegnung begeisterte es erneut zahlreiche Besucher.
2: Fehlalarm am Landesrechnungshof. Die Berufsfeuerwehr Dessau-Roßlau wurde am 15. Juli gegen 11 Uhr zu einer ausgelösten Brandmeldeanlage im Gebäude des Landesrechnungshofs alarmiert. Beim Eintreffen der Berufsfeuerwehr hatten fast alle Personen das Gebäude verlassen. Es wurde erkundet und die Kameraden konnten feststellen, dass ein automatischer Rauchmelder ohne erkennbaren Grund ausgelöst hatte. Alle Bereiche wurden kontrolliert und die Personen wieder in das Gebäude gelassen. Im Einsatz waren der Löschzug der Berufsfeuerwehr mit 4 Fahrzeugen und 12 Einsatzkräften.
0: Unwetter sorgt für Chaos. Ein derart heftiges Unwetter hat es in der

0: Rosslau seit langer Zeit nicht mehr gegeben. Am Freitagnachmittag, dem 17. Juli, verwandelten Starkregen, Hagel und Gewitter innerhalb weniger Minuten zahlreiche Straßen und Gebäude in Einsatzorte für die Feuerwehr. Am Morgen gingen viele Menschen noch von einer gewöhnlichen Unwettervorwarnung aus. Doch die Wetterlage verschärfte sich am Nachmittag deutlich. Um 15.51 Uhr wurde über den Unwetterservice der Öser Versicherungen in Zusammenarbeit mit UbiMed eine Akutwarnung herausgegeben. Wenig später setzte ein heftiger Wolkenbruch mit Hagel sowie extremen Regenmengen ein. Keller liefen voll Wasser, Straßen, Gehwege, Wiesen und Plätze wurden überflutet. Die Feuerwehr erhielt nahezu im Minutentakt neue Notrufe. Betroffen waren zahlreiche Wohnhäuser, aber auch Kindertagesstätten, eine Schule sowie das Einkaufszentrum in der Heidestraße 13. Dort musste die Feuerwehr das Gebäude vorsorglich räumen. Gegen 19 Uhr hatte die Feuerwehr bereits 59 Einsätze aufgrund von Wasserschäden sowie 7 Brandeinsätze registriert. Zur Spitzenzeit gegen 19.40 Uhr waren insgesamt 169 Einsatzkräfte gleichzeitig im Einsatz, um die zahlreichen Schadenslagen im gesamten Stadtgebiet zu bewältigen. Obwohl das Unwetter selbst nur etwa 20 Minuten andauerte, hinterließ es erhebliche Schäden. Bis 20 Uhr waren insgesamt 121 Hilfeleistungseinsätze und 8 Brandeinsätze erforderlich. Trotz des außergewöhnlichen Ausmaßes informierte der Amtsleiter für den Brand- und Katastrophenschutz der Stadt, dass die Voraussetzungen für die Ausrufung eines Katastrophenfalls nicht gegeben waren.
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0: Die Hochschule Anhalt lud erneut zur Dessau Design Show ein. am Freitag, dem 17. Juli von 13 bis 18 Uhr und am Samstag, dem 18. Juli von 10 bis 16 Uhr, öffnete der Campus Dessau seine Türen für Besucher.
10: Früher hieß es Tag der offenen Tür, Hochschulfest. Und gestern am Freitag waren alle Fachbereiche involviert am Standort. Wir haben hier auch Architektur und Facility Management und die Designer machen aber an zwei Tagen, weil wir halt sehr viele Projekte visuell aufgearbeitet haben und da reicht ein Tag nicht aus, um das alles einmal gesehen zu haben.
0: Mit der Eröffnung des Campusfestes am Freitag verwandelte sich das Hochschulgelände in eine Informations- und Erlebnismeile. Workshops und Mitmachaktionen boten zahlreiche Gelegenheiten zum Austausch. Führungen über den Campus ermöglichten Einblicke in Ateliers, Labore und Werkstätten der verschiedenen Fachbereiche. Bei der Dessau Design Show zeigten die Studierenden, woran sie im vergangenen Semester gearbeitet haben. Dabei stellten sie ihre Projekte vor und kamen mit den Besuchern ins Gespräch.
11: Im ersten und zweiten Semester machen wir halt so verschiedene Grundlagen, deswegen haben wir so ganz paar Kurse, wo wir was ausstellen, halt kleinere Projekte, größere Projekte. Hier eben zum Beispiel die VR-Welten, die wir gezeichnet haben, in Verbindung mit den großen Pappgestalten, die wir da in dem anderen Raum gemacht haben. Das war halt so Visu und Keks. Und dann haben wir noch drei andere Grundlagenkurse, einmal so 4D, einmal 2D. Das sind dann so Weihnachtskarten geworden. In 4D haben wir eben so Animationen gemacht oder halt viel digital auf jeden Fall auch. Genau. Und dann haben wir noch Theoriegrundlagen. Da haben wir so Gigamaps gemacht und so verschiedene Ausarbeitungen von Kulturtechnik als Thema.
0: Im gesamten Hochschulgebäude gab es viel zu entdecken. Jeder Raum bot neue Eindrücke und kreative Ideen. Neben Ausstellungen und Präsentationen erwarteten die Besucher einen Designshop, Rundgänge sowie zahlreiche Mitmachaktionen. Besonders die große künstlerische Freiheit bei den Projekten begeistert die Studierenden immer wieder.
11: Integriertes Design heißt ja, man ist nicht festgelegt, es ist nicht nur Produktdesign, es ist nicht nur Modedesign, sondern wir machen halt alles Mögliche, Grafikdesign, was auch immer, Kommunikationsdesign und eben auch noch ein paar künstlerische Aspekte sind mit dabei. Und es gefällt mir halt voll gut, wenn man einfach in jeden Bereich mal so reinschaut und halt in den nächsten Semestern kann man sich dann eben überlegen, hey, was interessiert mich denn mehr? Und das wählt man dann eben als so Module. Und ja, das ist einfach, man hat so voll viele, verschiedene Experiences irgendwie, das ist total schön.
0: Zwar war das jeweilige Thema der Aufgaben vorgegeben, doch die Umsetzung fiel bei jedem Projekt unterschiedlich aus. Jeder konnte die eigene Interpretation verwirklichen. Diese kreative Freiheit zahlte sich aus, denn auch die Professoren zeigten sich zufrieden mit den Ergebnissen.
10: Wir haben diesmal in den Grundlagen sehr tolle VR-Ergebnisse erzielt, weil wir den Fokus mehr dann am Ende auf die Erstellung von Wesen und Welten konzentriert haben. Und wir können das dann, der Zuschauer kann das jetzt live erleben hier im Holodeck. Da kann man mit 8 Personen gleichzeitig diese Welten besuchen, sich gegenseitig sehen und dann zusammen in der Welt kommunizieren und sich halt Objekte, Designobjekte anschauen.
0: Ein grünes Klebeband führte die Besucher durch das gesamte Hochschulgebäude. Ob Upcycling-Challenges, die Gestaltung eines Magazins zum Thema Kaufhaus Zeek oder 3D-Skulpturen, die Bandbreite der Projekte war groß. Ein zentraler Bestandteil der Dessau Design Show ist jedes Jahr der Austausch zwischen Professoren, Studierenden sowie Studieninteressierten.
10: Deswegen machen wir es ja auch, dass dann sozusagen Interessierte auch hier einen Einblick bekommen, wie das funktioniert, was sie erwartet. Sie können die Studierenden fragen, wie sie das sehen, wie das Leben hier in Dessau ist. Und wir sind ein sehr kleiner Campus und wir sind der kleinste Fachbereich in der Hochschule Anhalt. Das hat auch den Vorteil, dass wir uns alle kennen. Wir sind also eher wie ein familiärer Kontext hier und bei uns sind Studenten wirklich, wir kennen es persönlich mit dem Namen und nicht wie in anderen Universitäten, wo man bloß eine Nummer ist von Tausenden.
0: Viele Studieninteressierte konnten einen Einblick in das Studium und den Campusalltag gewinnen. Die nächste Dessau Design Show findet das nächste Mal im Februar statt.
12: Die Schießabteilung des PSV 90 Dessau blickt auf eine lange und erfolgreiche Tradition zurück. Seit vielen Jahren nehmen die Schützen des Polizeisportvereins an zahlreichen Wettkämpfen teil und konnten dabei viele sportliche Erfolge und Siege erringen. Aktuell steht die Abteilung jedoch vor einer besonderen Herausforderung. In der Schießanlage in Waldersee wird immer noch mit klassischen Papierscheiben und Seilzuganlagen trainiert. Diese veraltete Ausstattung führt nicht nur zu Einschränkungen im Trainingsbetrieb, sondern verschafft den Sportlern auch Nachteile bei Wettkämpfen, bei denen moderne elektronische Schießanlagen längst Standard sind.
13: In der Zeit, die es jetzt gibt und vieles olympische Disziplinen auch geworden sind, zum Beispiel eben auch der Schießsport, ist es wichtig, auf elektronische Anlagen zu schießen. Ganz einfach, weil wir wettbewerbsfähig bleiben möchten, auch mit unserer Abteilung. Und ja, derzeit eben eine Sponsorenaktion läuft über die Sparkasse Dessau, um uns ein bisschen zu modernisieren. Wir würden gerne die Hälfte unserer Anlagen auf elektronische Anlagen umstellen, um den Leuten, die zu Landesmeisterschaften außerartig großen Wettkämpfen oder eben zur deutschen Meisterschaft fahren, dass sie genauso diese Voraussetzungen ihres Trainings haben, um mit anderen mitzuhalten. Elektronische Anlagen sind sofort einsehbar beim Schießen. Man kann dort ganz viel einstellen. Man kann darauf achten, wie ist seine Schießkurve. Man kann sich ein Diagramm erstellen. Es ist eine Präzision. Es ist ganz einfach. Nicht nur, ich schieße jetzt auf Papier und hole mir das ran und gucke mir das an, sondern es wird mir sofort ausgerechnet. Welchen Schuss habe ich? Welches Zehntel habe ich? Wie viele Teiler sind es?
12: Die Anschaffung moderner Technik ist jedoch mit erheblichen Kosten verbunden und stellt den Verein als auch die Sportschießabteilung vor großen finanziellen Herausforderungen. Um den Traum einer zeitgemäßen Ausstattung dennoch verwirklichen zu können, hat sich der Verein dazu entschieden, über die Crowdfunding-Plattform 99 Funken der Stadtsparkasse Dessau um Unterstützung und Spenden zu werben.
13: Diese Spendenaktion läuft über die Dessauer Stadtsparkasse. Ist unter der Stadtsparkasse auch zu finden im Internet, heißt 99 Funken. Dort gibt es eine Seite, wo man sich registrieren kann oder man ist einfach nur Unterstützer, geht da drauf, kann einen Beitrag eingeben. Ja, auch der kleinste Beitrag hilft uns. Bekommt auch eine Spendenquittung. Wer natürlich nicht namentlich genannt werden möchte, der kann das Häkchen an dieser Stelle setzen, sollte diese Aktion nicht zu 100% erfüllt werden. Also wir sind jetzt bei 31%, haben noch 38 Tage Zeit, das ist wenig. Sollte es nicht erfüllt werden, bekommt jeder, der gespendet hat, das Geld auch wieder zurück. Es ist nicht verloren. Für uns, ja. Aber es ist nicht so, dass diejenigen sagen, na gut, und was passiert jetzt mit meinem Geld? Ja? Also wie gesagt, es wird wieder zurückgezahlt, man hat die Kontoverbindung, man hat die Adresse und wer eine Spendenquittung braucht, bekommt die auch. Also unsere Sponsoring läuft auf 12.000 Euro. Das ist das Minimum, was wir brauchen für 4 Schießanlagen. Wir hätten ja eigentlich den Bedarf für 7, aber da wir ja auch Kinder und Jugendliche aufnehmen und die elektronischen Anlagen ja auch sehr sensibel sind, würden wir auch ganz gerne noch auf Papier lassen, auch für Schießanfänger. Ansonsten, wie gesagt, 4 Stück würde auf diesen Preis kommen, anders geht es nicht. Und das ist schon ein sehr kulanter Preis. Da ist eine gute Vorarbeit geleistet worden, vorgesehen zur deutschen Meisterschaft, um diesen Preis zu bekommen. Ansonsten wären es ungefähr noch mal 3.000 bis 4.000 Euro mehr.
12: Die Schießanlage des PSV 90 dient jedoch nicht ausschließlich als Trainingsstätte für die eigenen Vereinsmitglieder. In der Anlage werden auch die Kreismeisterschaften der Stadt Dessau-Roßlau in den Disziplinen Auflageschießen, Pistole, Gewehr und Freischießen ausgetragen. Darüber hinaus ist die Schießanlage jedes Jahr Austragungsort des traditionellen Wintercups des PSV 90 Dessau. Seit mittlerweile 24 Jahren lockt die Veranstaltung zwischen 100 und 130 Sportler sowie zahlreiche Besucher an. Eine Modernisierung der Schießanlage würde nicht nur den Trainingsbetrieb verbessern, sondern auch bei diesen Veranstaltungen für deutlich bessere und zeitgemäßere Wettkampfsbedingungen sorgen. Die Sportschießabteilung des PSV 90 kann trotz der schwierigen Trainingsbedingungen sich über zahlreiche sportliche Erfolge in der Vergangenheit freuen.
13: Der Verein ist schon von Anfang an sehr erfolgreich. Wir haben sind hier gestartet mit 15 Jugendlichen, die ihr Training absolviert haben, die zu deutschen Meisterschaften gefahren sind, die zu Landesmeisterschaften gefahren sind, in andere Vereine zu großen Pokalwettkämpfen. Und aus dem Grund eigentlich auch diese vielen Pokale, die wir hier stehen haben, weil für so ein paar Leute, manchmal fahren nur 3 oder 4, erringen wir fast jedes Mal einen Pokal. Und das ist doch schon mal eigentlich eine gute Auszeichnung für uns. Wir sind aufgestellt, indem wir beim PSV ja, wie gesagt, die Abteilung sind. Wir sind 1990 hier in diesen Schießstand eingezogen, der vorher Baustelle war. Wir haben versucht, einen Schießstand draus zu machen. Aufgestellt sind wir derzeit mit 29 Mitgliedern. Davon ist eine Jugendgruppe von 7 Jungs und Mädels. Alles andere sind dann Herrschaften, Damen und Herren allen Alters.
12: Bis zum 27. August kann noch über die Crowdfunding-Plattform 99 Funken der Stadtsparkasse Dessau für eine moderne Schießanlage für den PSV 90 Dessau gespendet werden. Der Verein und besonders die Sportschießabteilung freut sich über jede Spende. Erreicht kann die Webseite unter www.99funken.de/psv-90-sportschießen.
0: Die Saison 2026/27 des Zweitligisten Dessau-Roßlauer HV steht kurz bevor. Die Vorfreude bei den Fans ist bereits groß. Beim ZAP-Sommerfest am 18. Juli in Dessau-Mildensee blickten Spieler und Anhänger gemeinsam auf die vergangene Spielzeit zurück, mit ihren Höhen und Tiefen.
14: Wir haben mit dem DAV wieder, ich sag mal, gut abgeschnitten, was für uns Fans ja auch wichtig ist. Hatten eine sehr starke Hinrunde, in der Rückrunde hat es ja ein bisschen, ja, war es nicht mehr ganz so gut, aber egal. Wir sind der Dessau-Roßlauer HV, wir sind Fans davon, wir stehen hinter der Mannschaft und werden sie auch immer weiter unterstützen.
0: Auch wenn aktuell keine Handballspiele stattfinden, bietet das Sommerfest die Gelegenheit, Spieler und Fans zusammenzubringen. Im Mittelpunkt steht die Unterstützung der Mannschaft für die kommende Saison.
14: Wir sind ja alles Handballfans vom DRV 06 und in der handballfreien Zeit wollen wir natürlich auch uns mal treffen, was zusammen unternehmen. Und da gibt es dann halt ein paar Veranstaltungen, wie jetzt dieses Fußballturnier und Sommerfest oder dann Volleyballturniere, dass die Fans auch wieder zusammen miteinander was machen, sich sehen, was erleben. Das ist eigentlich ganz wichtig, wenn man so eine Fangemeinschaft ist, dass man auch den Zusammenhalt hat.
0: Vor allem der Spaß stand bei den verschiedenen Fanclubs im Vordergrund. Die Profi-Handballer tauschten für einen Tag den Handball gegen den Fußball und zeigten ihr Können auf dem Sportplatz, wenn auch auf ungewohntem Spielfeld.
14: 14 Uhr spielt die Handballmannschaft ein Spiel gegeneinander. Ab 15:30 spielt dann der SV Millensee gegen Wörlitz nochmal Fußball. Also wir haben heute ein wirklich sportliches Programm hier.
0: Nach dem gemeinsamen Aufwärmen wurden die Spieler in 2 Mannschaften eingeteilt. Unter dem Motto Jung gegen Alt traten die Neuzugänge gegen die langjährigen Teammitglieder an. Es fielen einige Tore, doch wichtiger als das Ergebnis war die gute Stimmung auf und neben dem Platz. Auch für die jüngsten Gäste wurde einiges geboten. Neben einer Hüpfburg, einer Malecke und Verkaufsständen der Kinder konnten sie sich auf dem Sportplatz austoben und selbst zum Ball greifen. So war für die ganze Familie etwas dabei, ein Aspekt, auf den die Organisatoren besonderen Wert legen.
14: Es ist uns als Sektion Millensee. Ist es wichtig, das für alle auszurichten, weil es ist ein Fantreffen in dem Sinne, aber es soll daraus auch ein Familienfest werden, weil man kann ja vieles machen, die Anlage ist groß und da soll ruhig die ganze Familie da sein, dass auch die Frauen und Kinder ihren Spaß haben.
0: Für die Fanclubs des DAHVs war das Sommerfest eine gelungene Mischung aus Sport und Geselligkeit. Auch das leibliche Wohl kam dabei ebenso wenig zu kurz wie der Austausch untereinander. Mit dem Blick auf die kommende Ausgabe ist die Vorfreude bereits groß.
14: Also nächstes Jahr haben wir unser 5-jähriges Jubiläum, wo wir auch wieder ein bisschen was krachen lassen werden, mal richtig was losmachen werden. Ja, es macht jedes Jahr Spaß und ich hoffe, dass wir es so auch weiterführen können. Im nächsten Monat setzen wir uns mit unserem Vorstand zusammen, dann werden wir einiges besprechen und dann werden wir langsam anfangen zu planen, aber jetzt kann ich dazu noch nichts sagen.
0: Mit viel Gemeinschaftsgefühl und guter Stimmung endet das Sommerfest. Die Unterstützung der Fans für die neue Saison ist dem DRHV schon jetzt sicher.

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1: Endlich war es wieder soweit. Das Klingfestival brachte das Vororthaus erneut zum Leben. Vom 17. bis 19. Juli wurde es bereits zum 6. Mal zum Treffpunkt für Musik, Kreativität und Gemeinschaft. Was einst klein begann, hat sich im Laufe der Jahre zu einem festen Bestandteil der Dessauer Jugendkultur entwickelt.
2: Wir haben das ja zu Corona-Zeiten gestartet, glaube ich, auch aus diesem Impuls raus, dass irgendwie die Jugendkultur nicht so stark ist oder irgendwie so ein Bedürfnis, noch andere alternative Events und sowas zu haben. Und was wir gemerkt haben, ist, dass einfach das jedes Jahr wirklich wächst. Also, keine Ahnung, Kling kommt jetzt in die Schule, wenn man das jetzt so sagt. Das ist voll sweet. Und unsere Idee ist halt auch, dass es eine Art von Plattform ist und ein Netzwerk. Also, es kommen Leute zum Orga-Team dazu, es bilden sich wie so Subteams, die irgendwie Verantwortung übernehmen, die das auf die Beine stellen. Aber es gibt halt auch andere Institutionen aus der Stadt, mit denen wir dann, die dann zusammenkommen, und wir nutzen es irgendwie alle, irgendwie diese Szene von kreativen Machenden so als Celebration für irgendwie dieses Engagement und das Ehrenamt, was wir so machen, als zum Beispiel das Mitte in Dessau, das Werkstattcafé, also verschiedenste Leute, die schon aktiv sind. Also über die Jahre haben wir da irgendwie mit voll vielen Leuten zusammengearbeitet und daraus entstehen oft auch so Ideen. Und also ich glaube, es kommt langsam auch ein bisschen im kollektiven Gedächtnis der Stadt an. Das dauert ja einfach lange auch. Und wir versuchen natürlich, die Nachbarschaft einzuladen. Und ich finde es so schön zu sehen, wenn dann halt auch Leute vorbeikommen.
1: Das Klingfestival steht unter dem Motto mittags machen, abends feiern. Genau das spiegelte sich auch im abwechslungsreichen Programm wider. Für Besucher jeden Alters war etwas dabei. Den Auftakt machte am Freitag ein Konzertabend. Doch auch am Samstag und Sonntag standen Live-Konzerte auf dem Programm. Von Newcomern über alternative Bands und aktuell tourende Künstler bis hin zu regionalen Acts bot das Festival an allen drei Tagen eine vielfältige musikalische Mischung. Ergänzt wurde das Programm am Samstag und Sonntag durch zahlreiche Workshops.
2: Wir sind hier im Vororthaus, hier gibt es super viele offene Werkstätten, ganz viele KunsthandwerkerInnen und Leute, die gerne Dinge mit ihren Händen tun, aber eben auch Sachen ausprobieren. Und das ist so der andere Teil vom Kling, dass man auch ins Machen kommt, dass man mal was probiert. Also wir haben immer so um die 20 Workshops jedes Jahr. Da sind so die Renner, die immer super auch schnell ausverkauft sind, so Goldschmieden oder Siebdruck und Keramik. Aber es ist auch voll unterschiedlich. Dieses Jahr haben wir auch zum Beispiel experimentelles Buchbinden, Choreografie, da gibt es übrigens noch Tickets auch für morgen, Impro-Theater, also das auch, was die Leute gerade anbieten wollen.
1: Am Samstag um 16 Uhr stand die Band Camps auf der Bühne. Mit ihrem Indie-Pop sorgte die fünfköpfige Band aus Jena für gute Stimmung. Zwischen feinfühligen Akustikklängen und tanzbarem Deutschrap erzählen ihre Songs von den kleinen und großen Momenten, die das Leben schreibt.

0: Auch bei der Auswahl der Konzerte legten die Veranstalter großen Wert auf Vielfalt. Unterschiedliche Musikrichtungen und Künstler sorgten dafür, dass das Festivalprogramm möglichst viele Menschen anspricht.
1: Gestern Abend gab es Punk, es gab Rap, es gab Indie-Pop. Heute hat gerade Camps gespielt, die machen super sweeten Indie-Pop. Dann gibt es später Vey Malo, das ist auch eine Indie-Pop-Sängerin. Später noch Dark Wave, ein bisschen Rock, Metal in die Richtung. Am späten Abend sind oft DJs, die dann elektronisch spielen, Techno. Gestern Abend war ein Cumbia-DJ. Und morgen ist auch voll die coole Mischung. Am Nachmittag gibt es Johannes Wasikowski, der macht Neo-Piano, also ist ein Pianist. Also macht klassische Musik, aber ganz anders. Ich bin voll gespannt. Und am Nachmittag haben wir Cuatro Piraguas aus Leipzig, die Latin Rhythms machen. Also genau, zum Teil mit so brasilianischer Musiktradition. Und unser eigentlich die größte Band am Abend, Cumbia Sound, die kommen aus Schweden bei uns vorbei. Das ist richtig cool, auf die freuen wir uns total besonders.
0: Die dritte Säule des Klingfestivals ist die Crew. Viele Helfer machen das Festival überhaupt erst möglich. Manche kommen als Gäste, besuchen Konzerte oder Workshops, andere engagieren sich ehrenamtlich und werden Teil der Gemeinschaft. Dieses Miteinander prägt die besondere Atmosphäre des Festivals.
1: Wir sind fast sogar gefühlt manchmal die Hälfte der Crowd, aber das ist kein Manko, das ist total toll, weil wir quasi dieses Festival auch für uns selber machen, um Spaß zu haben, weil wir Bock haben, das auf die Beine zu stellen. Und es sind immer so um die 60 Leute mittlerweile, die dann da mithelfen. Und es geht auch darum, neue Menschen kennenzulernen, mal so reinzustuppern ins Ehrenamt. Genau, also die große Crew ist so unser Herzstück und da laden wir auch alle ein, dazu zu kommen. Auch gerade, wenn man jetzt nicht so ein dickes Portemonnaie hat und sagt, boah, ich kann mir jetzt gerade kein Ticket leisten, müssen halt trotzdem Ticketpreise irgendwie nehmen. Aber in der Crew, da gibt man auch was dazu und ist dann Teil vom Festival.
0: Nach einem holprigen Start am Freitag fiel das Fazit der Organisatoren positiv aus. Über den großen Zuspruch freuen sie sich besonders.
1: Da war ja dieses unglaubliche Unwetter, wo es uns auch den Keller voll gelaufen hat und die Bühne ging nicht und alles. Das war schon eine Herausforderung. Aber dann, wir haben dann später erst aufgemacht und es kamen trotzdem Leute. Wir waren auch so, es kann auch gar keiner kommen, weil es vielleicht einfach vom Wetter nicht passt. Und dann war einfach trotzdem eine Crowd da und für Freitag, also jetzt nach 6 Jahren, war das für den Freitag einfach schon total super. Und ich war nur so, vielleicht langsam wissen die Leute, dass es klingt und haben Bock auch dabei zu sein.
0: Das Klingfestival war auch in seiner 6. Ausgabe ein voller Erfolg. Mit einem vielfältigen Programm und viel Raum für Begegnung begeisterte es erneut zahlreiche Besucher.
2: Fehlalarm am Landesrechnungshof. Die Berufsfeuerwehr Dessau-Roßlau wurde am 15. Juli gegen 11 Uhr zu einer ausgelösten Brandmeldeanlage im Gebäude des Landesrechnungshofs alarmiert. Beim Eintreffen der Berufsfeuerwehr hatten fast alle Personen das Gebäude verlassen. Es wurde erkundet und die Kameraden konnten feststellen, dass ein automatischer Rauchmelder ohne erkennbaren Grund ausgelöst hatte. Alle Bereiche wurden kontrolliert und die Personen wieder in das Gebäude gelassen. Im Einsatz waren der Löschzug der Berufsfeuerwehr mit 4 Fahrzeugen und 12 Einsatzkräften.
0: Unwetter sorgt für Chaos. Ein derart heftiges Unwetter hat es in Dessau-Roßlau seit langer Zeit nicht mehr gegeben. Am Freitagnachmittag, dem 17. Juli, verwandelten Starkregen, Hagel und Gewitter innerhalb weniger Minuten zahlreiche Straßen und Gebäude in Einsatzorte für die Feuerwehr. Am Morgen gingen viele Menschen noch von einer gewöhnlichen Unwettervorwarnung aus. Doch die Wetterlage verschärfte sich am Nachmittag deutlich. Um 15.51 Uhr wurde über den Unwetterservice der ÖSA Versicherungen in Zusammenarbeit mit UbiMed eine Akutwarnung herausgegeben. Wenig später setzte ein heftiger Wolkenbruch mit Hagel sowie extremen Regenmengen ein. Keller liefen voll Wasser, Straßen, Gehwege, Wiesen und

0: Parkplätze wurden überflutet. Die Feuerwehr erhielt nahezu im Minutentakt neue Notrufe. Betroffen waren zahlreiche Wohnhäuser, aber auch Kindertagesstätten, eine Schule sowie das Einkaufszentrum in der Heidestraße 13. Dort musste die Feuerwehr das Gebäude vorsorglich räumen. Gegen 19 Uhr hatte die Feuerwehr bereits 59 Einsätze aufgrund von Wasserschäden sowie 7 Brandeinsätze registriert. Zur Spitzenzeit gegen 19.40 Uhr waren insgesamt 169 Einsatzkräfte gleichzeitig im Einsatz, um die zahlreichen Schadenslagen im gesamten Stadtgebiet zu bewältigen. Obwohl das Unwetter selbst nur etwa 20 Minuten andauerte, hinterließ es erhebliche Schäden. Bis 20 Uhr waren insgesamt 121 Hilfeleistungseinsätze und 8 Brandeinsätze erforderlich. Trotz des außergewöhnlichen Ausmaßes informierte der Amtsleiter für den Brand- und Katastrophenschutz der Stadt, dass die Voraussetzungen für die Ausrufung eines Katastrophenfalls nicht gegeben waren.
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0: Die Hochschule Anhalt lud erneut zur Dessau Design Show ein. Am Freitag, dem 17. Juli von 13 bis 18 Uhr und am Samstag, dem 18. Juli von 10 bis 16 Uhr, öffnete der Campus Dessau seine Türen für Besucher.
10: Früher hieß es Tag der offenen Tür, Hochschulfest. Und gestern am Freitag waren alle Fachbereiche involviert am Standort. Wir haben hier auch Architektur und Facility Management. Und die Designer machen aber an zwei Tagen, weil wir halt sehr viele Projekte visuell aufgearbeitet haben. Und da reicht ein Tag nicht aus, um das alles einmal gesehen zu haben.
0: Mit der Eröffnung des Campusfestes am Freitag verwandelte sich das Hochschulgelände in eine Informations- und Erlebnismeile. Workshops und Mitmachaktionen boten zahlreiche Gelegenheiten zum Austausch. Führungen über den Campus ermöglichten Einblicke in Ateliers, Labore und Werkstätten der verschiedenen Fachbereiche. Bei der Dessau Design Show zeigten die Studierenden, woran sie im vergangenen Semester gearbeitet haben. Dabei stellten sie ihre Projekte vor und kamen mit den Besuchern ins Gespräch.
11: Im ersten und zweiten Semester machen wir halt so verschiedene Grundlagen, deswegen haben wir so ganz paar Kurse, wo wir was ausstellen, halt kleinere Projekte, größere Projekte, hier eben zum Beispiel die VR-Welten, die wir gezeichnet haben, in Verbindung mit den großen Pappgestalten, die wir da in dem anderen Raum gemacht haben. Das war halt so Visu und Keks und dann haben wir noch drei andere Grundlagenkurse, einmal so 4D, einmal 2D, das sind dann so Weihnachtskarten geworden. In 4D haben wir eben so Animationen gemacht oder halt viel digital auf jeden Fall auch. Genau. Und dann haben wir noch Theoriegrundlagen. Da haben wir so Gigamaps gemacht und so verschiedene Ausarbeitungen von Kulturtechnik als Thema.
0: Im gesamten Hochschulgebäude gab es viel zu entdecken. Jeder Raum bot neue Eindrücke und kreative Ideen. Neben Ausstellungen und Präsentationen erwarteten die Besucher einen Designshop, Rundgänge sowie zahlreiche Mitmachaktionen. Besonders die große künstlerische Freiheit bei den Projekten begeistert die Studierenden immer wieder.
11: Integriertes Design heißt ja, man ist nicht festgelegt, es ist nicht nur Produktdesign, es ist nicht nur Modedesign, sondern wir machen halt alles Mögliche, Grafikdesign, was auch immer, Kommunikationsdesign und eben auch noch ein paar künstlerische Aspekte sind mit dabei. Und es gefällt mir halt voll gut, wenn man einfach in jeden Bereich mal so reinschaut und halt in den nächsten Semestern kann man sich dann eben überlegen, hey, was interessiert mich denn mehr? Und das wählt man dann eben als so Module. Und ja, das ist einfach, man hat so voll viele, verschiedene Experiences irgendwie, das ist total schön.
0: Zwar war das jeweilige Thema der Aufgaben vorgegeben, doch die Umsetzung fiel bei jedem Projekt unterschiedlich aus. Jeder konnte die eigene Interpretation verwirklichen. Diese kreative Freiheit zahlte sich aus, denn auch die Professoren zeigten sich zufrieden mit den Ergebnissen.
10: Wir haben diesmal in den Grundlagen sehr tolle VR-Ergebnisse erzielt, weil wir den Fokus mehr dann am Ende auf die Erstellung von Wesen und Welten konzentriert haben. Und der Zuschauer kann das jetzt live erleben hier im Holodeck. Da kann man mit 8 Personen gleichzeitig diese Welten besuchen, sich gegenseitig sehen und dann zusammen in der Welt kommunizieren und sich halt Objekte, Designobjekte anschauen.
0: Ein grünes Klebeband führte die Besucher durch das gesamte Hochschulgebäude. Ob Upcycling-Challenges, die Gestaltung eines Magazins zum Thema Kaufhaus Zeek oder 3D-Skulpturen, die Bandbreite der Projekte war groß. Ein zentraler Bestandteil der Dessau Design Show ist jedes Jahr der Austausch zwischen Professoren, Studierenden sowie Studieninteressierten.
10: Deswegen machen wir es ja auch, dass dann sozusagen Interessierte auch hier einen Einblick bekommen, wie das funktioniert, was sie erwartet. Sie können die Studierenden fragen, wie sie das sehen, wie das Leben hier in Dessau ist. Und wir sind ein sehr kleiner Campus und wir sind der kleinste Fachbereich in der Hochschule Anhalt. Das hat auch den Vorteil, dass wir uns alle kennen. Wir sind also eher wie ein familiärer Kontext hier und bei uns sind Studenten wirklich, wir kennen es persönlich mit dem Namen und nicht wie in anderen Universitäten, wo man bloß eine Nummer ist von Tausenden.
0: Viele Studieninteressierte konnten einen Einblick in das Studium und den Campusalltag gewinnen. Die nächste Dessau Design Show findet das nächste Mal im Februar statt.
12: Die Schießabteilung des PSV 90 Dessau blickt auf eine lange und erfolgreiche Tradition zurück. Seit vielen Jahren nehmen die Schützen des Polizeisportvereins an zahlreichen Wettkämpfen teil und konnten dabei viele sportliche Erfolge und Siege erringen. Aktuell steht die Abteilung jedoch vor einer besonderen Herausforderung. In der Schießanlage in Waldersee wird immer noch mit klassischen Papierscheiben und Seilzuganlagen trainiert. Diese veraltete Ausstattung führt nicht nur zu Einschränkungen im Trainingsbetrieb, sondern verschafft den Sportlern auch Nachteile bei Wettkämpfen, bei denen moderne elektronische Schießanlagen längst Standard sind.
13: In der Zeit, die es jetzt gibt und vieles olympische Disziplinen auch geworden sind, zum Beispiel eben auch der Schießsport, ist es wichtig, auf elektronische Anlagen zu schießen. Ganz einfach, weil wir wettbewerbsfähig bleiben möchten, auch mit unserer Abteilung. Und ja, derzeit eben eine Sponsorenaktion läuft über die Sparkasse Dessau, um uns ein bisschen zu motivieren.

0: modernisieren. Wir würden
1: Gestern
0: gerne die Hälfte unserer Anlagen auf elektronische Anlagen umstellen, um den Leuten, die zu Landesmeisterschaften außerordentlich großen Wettkämpfen oder eben zur deutschen Meisterschaft fahren, dass sie genauso diese Voraussetzungen ihres Trainings haben, um mit anderen mitzuhalten. Elektronische Anlagen sind sofort einsehbar beim Schießen. Man kann dort ganz viel einstellen. Man kann darauf achten, wie ist seine Schießkurve. Man kann sich ein Diagramm erstellen. Es ist eine Präzision. Es ist ganz einfach. Nicht nur, ich schieße jetzt auf Papier und hole mir das ran und gucke mir das an, sondern es wird mir sofort ausgerechnet. Welchen Schuss habe ich? Welches Zehntel habe ich? Wie viele Teiler sind es?
2: Die Anschaffung moderner Technik ist jedoch mit erheblichen Kosten verbunden und stellt den Verein als auch die Sportschießabteilung vor großen finanziellen Herausforderungen. Um den Traum einer zeitgemäßen Ausstattung dennoch verwirklichen zu können, hat sich der Verein dazu entschieden, über die Crowdfunding-Plattform 99 Funken der Stadtsparkasse Dessau um Unterstützung und Spenden zu werben.
0: Diese Spendenaktion läuft über die Dessauer Stadtsparkasse. Ist unter der Stadtsparkasse auch zu finden im Internet, heißt 99 Funken. Dort gibt es eine Seite, wo man sich registrieren kann oder man ist einfach nur Unterstützer, geht da drauf, kann einen Beitrag eingeben. Ja, auch der kleinste Beitrag hilft uns. Bekommt auch eine Spendenquittung. Wer natürlich nicht namentlich genannt werden möchte, der kann das Häkchen an dieser Stelle setzen, sollte diese Aktion nicht zu 100% erfüllt werden. Also wir sind jetzt bei 31%, haben noch 38 Tage Zeit, das ist wenig. Sollte es nicht erfüllt werden, bekommt jeder, der gespendet hat, das Geld auch wieder zurück. Es ist nicht verloren. Für uns ja, aber es ist nicht so, dass diejenigen sagen, na gut, und was passiert jetzt mit meinem Geld? Ja? Also wie gesagt, es wird wieder zurückgezahlt, man hat die Kontoverbindung, man hat die Adresse und wer eine Spendenquittung braucht, bekommt die auch. Also unser Sponsoring läuft auf 12.000 Euro. Das ist das Minimum, was wir brauchen für 4 Schießanlagen. Wir hätten ja eigentlich den Bedarf für 7, aber da wir ja auch Kinder und Jugendliche aufnehmen und die elektronischen Anlagen ja auch sehr sensibel sind, würden wir auch ganz gerne noch auf Papier lassen, auch für Schießanfänger. Ansonsten, wie gesagt, 4 Stück würde auf diesen Preis kommen, anders geht es nicht. Und das ist schon ein sehr kulanter Preis. Da ist eine gute Vorarbeit geleistet worden, voriges Jahr zur deutschen Meisterschaft, um diesen Preis zu bekommen. Ansonsten wären es ungefähr noch mal 3.000 bis 4.000 Euro mehr.
2: Die Schießanlage des PSV 90 dient jedoch nicht ausschließlich als Trainingsstätte für die eigenen Vereinsmitglieder. In der Anlage werden auch die Kreismeisterschaften der Stadt Dessau-Roßlau in den Disziplinen Auflageschießen, Pistole, Gewehr und Freischießen ausgetragen. Darüber hinaus ist die Schießanlage jedes Jahr Austragungsort des traditionellen Wintercups des PSV 90 Dessau. Seit mittlerweile 24 Jahren lockt die Veranstaltung zwischen 100 und 130 Sportler sowie zahlreiche Besucher an. Eine Modernisierung der Schießanlage würde nicht nur den Trainingsbetrieb verbessern, sondern auch bei diesen Veranstaltungen für deutlich bessere und zeitgemäßere Wettkampfsbedingungen sorgen. Die Sportschießabteilung des PSV 90 kann trotz der schwierigen Trainingsbedingungen sich über zahlreiche sportliche Erfolge in der Vergangenheit freuen.
0: Der Verein ist schon von Anfang an sehr erfolgreich. Wir haben sind hier gestartet mit 15 Jugendlichen, die ihr Training absolviert haben, die zu deutschen Meisterschaften gefahren sind, die zu Landesmeisterschaften gefahren sind, in andere Vereine zu großen Pokalwettkämpfen. Und aus dem Grund eigentlich auch diese vielen Pokale, die wir hier stehen haben, weil für so ein paar Leute, manchmal fahren nur 3 oder 4, erringen wir fast jedes Mal einen Pokal. Und das ist doch schon mal eigentlich eine gute Auszeichnung für uns. Wir sind aufgestellt, indem wir beim PSV ja, wie gesagt, die Abteilung sind. Wir sind 1990 hier in diesen Schießstand eingezogen, der vorher Baustelle war. Wir haben versucht, einen Schießstand draus zu machen. Aufgestellt sind wir derzeit mit 29 Mitgliedern. Davon ist eine Jugendgruppe von 7 Jungs und Mädels. Alles andere sind dann Herrschaften, Damen und Herren allen Alters.
2: Bis zum 27. August kann noch über die Crowdfunding-Plattform 99 Funken der Stadtsparkasse Dessau für eine moderne Schießanlage für den PSV 90 Dessau gespendet werden. Der Verein und besonders die Sportschießabteilung freut sich über jede Spende. Erreicht kann die Webseite unter www.99funken.de/psv-90-sportschießen.
1: Die Saison 2026/27 des Zweitligisten Dessau-Roßlauer HV steht kurz bevor. Die Vorfreude bei den Fans ist bereits groß. Beim ZAP-Sommerfest am 18. Juli in Dessau-Mildensee blickten Spieler und Anhänger gemeinsam auf die vergangene Spielzeit zurück, mit ihren Höhen und Tiefen.
3: Wir haben mit dem DHV wieder, ich sag mal, gut abgeschnitten, was für uns Fans ja auch wichtig ist. Hatten eine sehr starke Hinrunde, in der Rückrunde hat es ja ein bisschen, ja, war es nicht mehr ganz so gut, aber egal. Wir sind der Dessau-Roßlauer HV, wir sind Fans davon, wir stehen hinter der Mannschaft und werden es auch immer weiter unterstützen.
1: Auch wenn aktuell keine Handballspiele stattfinden, bietet das Sommerfest die Gelegenheit, Spieler und Fans zusammenzubringen. Im Mittelpunkt steht die Unterstützung der Mannschaft für die kommende Saison.
3: Wir sind ja alles Handballfans von der V06 und in der handballfreien Zeit wollen wir natürlich auch uns mal treffen, was zusammen unternehmen. Und da gibt es dann halt ein paar Veranstaltungen, wie jetzt dieses Fußballturnier und Sommerfest oder dann Volleyballturniere, dass die Fans auch wieder zusammen miteinander was machen, sich sehen, was erleben. Das ist eigentlich ganz wichtig, wenn man so eine Fangemeinschaft ist, dass man auch den Zusammenhalt hat.
1: Vor allem der Spaß stand bei den verschiedenen Fanclubs im Vordergrund. Die Profi-Handballer tauschten für einen Tag den Handball gegen den Fußball und zeigten ihr Können auf dem Sportplatz, wenn auch auf ungewohntem Spielfeld.
3: 14 Uhr spielt die Handballmannschaft ein Spiel gegeneinander. Ab 15:30 spielt dann der SV Millensee gegen Wörlitz nochmal Fußball. Also wir haben heute ein wirklich sportliches Programm hier.
1: Nach dem gemeinsamen Aufwärmen wurden die Spieler in zwei Mannschaften eingeteilt. Unter dem Motto Jung gegen Alt traten die Neuzugänge gegen die langjährigen Teammitglieder an. Es fielen einige Tore, doch wichtiger als das Ergebnis war die gute Stimmung auf und neben dem Platz. Auch für die jüngsten Gäste wurde einiges geboten. Neben einer Hüpfburg, einer Malecke und Verkaufsständen der Kinder konnten sie sich auf dem Sportplatz austoben und selbst zum Ball greifen. So war für die ganze Familie etwas dabei, ein Aspekt, auf den die Organisatoren besonderen Wert legen.
3: Es ist uns als Sektion Millensee, ist es wichtig, das für alle auszurichten, weil es ist ein Fantreffen in dem Sinne, aber es soll daraus auch ein Familienfest werden, weil man kann ja vieles machen, die Anlage ist groß und da soll ruhig die ganze Familie da sein, dass auch die Frauen und Kinder ihren Spaß haben.
1: Für die Fanclubs des DAHVs war das Sommerfest eine gelungene Mischung aus Sport und Geselligkeit. Auch das leibliche Wohl kam dabei ebenso wenig zu kurz wie der Austausch untereinander. Mit dem Blick auf die kommende Ausgabe ist die Vorfreude bereits groß.
3: Nächstes Jahr haben wir unser 5-jähriges Jubiläum, wo wir auch wieder ein bisschen was krachen lassen werden, mal richtig was losmachen werden. Ja, es macht jedes Jahr Spaß und ich hoffe, dass wir es so auch weiterführen können. Im nächsten Monat setzen wir uns mit unserem Vorstand zusammen. Dann werden wir einiges besprechen und dann werden wir langsam anfangen zu planen. Aber jetzt kann ich dazu noch nichts sagen.
1: Mit viel Gemeinschaftsgefühl und guter Stimmung endet das Sommerfest. Die Unterstützung der Fans für die neue Saison ist dem DAHV schon jetzt sicher.

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1: Endlich war es wieder soweit. Das Klingfestival brachte das Vororthaus erneut zum Leben. Vom 17. bis 19. Juli wurde es bereits zum 6. Mal zum Treffpunkt für Musik, Kreativität und Gemeinschaft. Was einst klein begann, hat sich im Laufe der Jahre zu einem festen Bestandteil der Dessauer Jugendkultur entwickelt.
2: Wir haben das ja zu Corona-Zeiten gestartet, glaube ich, auch aus diesem Impuls raus, dass irgendwie die Jugendkultur nicht so stark ist oder irgendwie so ein Bedürfnis, noch andere alternative Events und sowas zu haben. Und was wir gemerkt haben, ist, dass einfach das jedes Jahr wirklich wächst. Also keine Ahnung, Kling kommt jetzt in die Schule, wenn man das jetzt so sagt, das ist voll sweet. Und unsere Idee ist halt auch, dass es eine Art von Plattform ist und ein Netzwerk. Also es kommen Leute zum Orga-Team dazu, es bilden sich wie so Subteams, die irgendwie Verantwortung übernehmen, die das auf die Beine stellen. Aber es gibt halt auch andere Institutionen aus der Stadt, mit denen wir dann, ja, die dann zusammenkommen und wir nutzen es irgendwie alle, irgendwie diese Szene von kreativen Machenden so, als Celebration für irgendwie dieses Engagement und das Ehrenamt, was wir so machen, als zum Beispiel das Mitte in Dessau, das Werkstattcafé, also verschiedenste Leute, die eh schon aktiv sind. Also über die Jahre haben wir da mit voll vielen Leuten zusammengearbeitet und daraus entstehen oft auch so Ideen. Und also ich glaube, es kommt langsam auch ein bisschen im kollektiven Gedächtnis der Stadt an. Das dauert ja einfach lange auch und wir versuchen natürlich die Nachbarschaft einzuladen und ich finde es so schön zu sehen, wenn dann halt auch Leute vorbeikommen.
1: Das Klingfestival steht unter dem Motto mittags machen, abends feiern. Genau das spiegelte sich auch im abwechslungsreichen Programm wider. Für Besucher jeden Alters war etwas dabei. Den Auftakt machte am Freitag ein Konzertabend. Doch auch am Samstag und Sonntag standen Live-Konzerte auf dem Programm. Von Newcomern über alternative Bands und aktuell tourende Künstler bis hin zu regionalen Acts bot das Festival an allen drei Tagen eine vielfältige musikalische Mischung. Ergänzt wurde das Programm am Samstag und Sonntag durch zahlreiche Workshops.
2: Wir sind hier im Vororthaus, hier gibt es super viele offene Werkstätten, hier gibt es ganz viele KunsthandwerkerInnen und Leute, die gerne Dinge mit ihren Händen tun, aber eben auch Sachen ausprobieren. Und das ist so der andere Teil vom Klink, dass man auch ins Machen kommt, dass man mal was probiert. Also wir haben immer so um die 20 Workshops jedes Jahr. Da sind so die Renner, die immer super auch schnell ausverkauft sind, so Goldschmieden oder Siebdruck und Keramik. Aber es ist auch voll unterschiedlich. Ja, haben wir auch zum Beispiel experimentelles Buchbinden, Choreografie, da gibt es übrigens noch Tickets auch für morgen, Impro-Theater, also das auch, was die Leute gerade anbieten wollen.
1: Am Samstag um 16 Uhr stand die Band Camps auf der Bühne. Mit ihrem Indie-Pop sorgte die fünfköpfige Band aus Jena für gute Stimmung. Zwischen feinfühligen Akustikklängen und tanzbarem Deutschrap erzählen ihre Songs von den kleinen und großen Momenten, die das Leben schreibt.

0: Auch bei der Auswahl der Konzerte legten die Veranstalter großen Wert auf Vielfalt. Unterschiedliche Musikrichtungen und Künstler sorgten dafür, dass das Festivalprogramm möglichst viele Menschen anspricht.
1: Gestern Abend gab es Punk, es gab Rap, es gab Indie-Pop. Heute hat gerade Camps gespielt, die machen super sweeten Indie-Pop. Dann gibt es später Vey Malo, das ist auch eine Indie-Pop-Sängerin. Später noch Dark Wave, ein bisschen Rock, Metal in die Richtung. Am späten Abend sind oft DJs, die dann elektronisch spielen, Techno. Gestern Abend war ein Cumbia-DJ. Und morgen ist auch voll die coole Mischung. Am Nachmittag gibt es Johannes Wasikowski, der macht Neo-Piano, also ist ein Pianist, also macht klassische Musik, aber ganz anders. Ich bin voll gespannt. Und am Nachmittag haben wir Cuatro Piraguas aus Leipzig, die Latin Rhythms machen, also genau, zum Teil mit so brasilianischer Musiktradition. Und unser eigentlich die größte Band am Abend, Cumbia Sound, die kommen aus Schweden bei uns vorbei. Das ist richtig cool, auf die freuen wir uns total besonders.
0: Die dritte Säule des Klingfestivals ist die Crew. Viele Helfer machen das Festival überhaupt erst möglich. Manche kommen als Gäste, besuchen Konzerte oder Workshops, andere engagieren sich ehrenamtlich und werden Teil der Gemeinschaft. Dieses Miteinander prägt die besondere Atmosphäre des Festivals.
1: Wir sind fast sogar gefühlt manchmal die Hälfte der Crowd, aber das ist kein Manko, das ist total toll, weil wir quasi dieses Festival auch für uns selber machen, um Spaß zu haben, weil wir Bock haben, das auf die Beine zu stellen. Und es sind immer so um die 60 Leute mittlerweile, die dann da mithelfen. Und es geht auch darum, neue Menschen kennenzulernen, mal so reinzustuppern ins Ehrenamt. Genau, also die große Crew ist so unser Herzstück und da laden wir auch alle ein, dazu zu kommen. Auch gerade, wenn man jetzt nicht so ein dickes Portemonnaie hat und sagt, boah, ich kann mir jetzt gerade kein Ticket leisten, müssen halt trotzdem Ticketpreise irgendwie nehmen. Aber in der Crew, da gibt man auch was dazu und ist dann Teil vom Festival.
0: Nach einem holprigen Start am Freitag fiel das Fazit der Organisatoren positiv aus. Über den großen Zuspruch freuen sie sich besonders.
1: Da war ja dieses unglaubliche Unwetter, wo es uns auch den Keller voll gelaufen hat und die Bühne ging nicht und alles, das war schon eine Herausforderung. Aber dann, wir haben dann später erst aufgemacht und es kamen trotzdem Leute, wir waren auch so, es kann auch gar keiner kommen, weil es vielleicht einfach vom Wetter nicht passt und dann war einfach trotzdem eine Crowd da und für Freitag, also jetzt nach 6 Jahren war das für den Freitag einfach schon total super und ich war nur so, vielleicht langsam wissen die Leute, dass es klingt und haben Bock auch dabei zu sein.
0: Das Klingfestival war auch in seiner 6. Ausgabe ein voller Erfolg. Mit einem vielfältigen Programm und viel Raum für Begegnung begeisterte es erneut zahlreiche Besucher.
2: Fehlalarm am Landesrechnungshof. Die Berufsfeuerwehr Dessau-Roßlau wurde am 15. Juli gegen 11 Uhr zu einer ausgelösten Brandmeldeanlage im Gebäude des Landesrechnungshofs alarmiert. Beim Eintreffen der Berufsfeuerwehr hatten fast alle Personen das Gebäude verlassen. Es wurde erkundet und die Kameraden konnten feststellen, dass ein automatischer Rauchmelder ohne erkennbaren Grund ausgelöst hatte. Alle Bereiche wurden kontrolliert und die Personen wieder in das Gebäude gelassen. Im Einsatz waren der Löschzug der Berufsfeuerwehr mit 4 Fahrzeugen und 12 Einsatzkräften.
0: Unwetter sorgt für Chaos. Ein derart heftiges Unwetter hat es in Dessau-Roßlau seit langer Zeit nicht mehr gegeben. Am Freitagnachmittag, dem 17. Juli, verwandelten Starkregen, Hagel und Gewitter innerhalb weniger Minuten zahlreiche Straßen und Gebäude in Einsatzorte für die Feuerwehr. Am Morgen gingen viele Menschen noch von einer gewöhnlichen Unwettervorwarnung aus. Doch die Wetterlage verschärfte sich am Nachmittag deutlich. Um 15.51 Uhr wurde über den Unwetterservice der ÖSA Versicherungen in Zusammenarbeit mit UbiMed eine Akutwarnung herausgegeben. Wenig später setzte ein heftiger Wolkenbruch mit Hagel sowie extremen Regenmengen ein. Keller liefen voll Wasser, Straßen, Gehwege, Wiesen und Plätze wurden überflutet. Die Feuerwehr erhielt nahezu im Minutentakt neue Notrufe. Betroffen waren zahlreiche Wohnhäuser, aber auch Kindertagesstätten, eine Schule sowie das Einkaufszentrum in der Heidestraße 13. Dort musste die Feuerwehr das Gebäude vorsorglich räumen. Gegen 19 Uhr hatte die Feuerwehr bereits 59 Einsätze aufgrund von Wasserschäden sowie 7 Brandeinsätze registriert. Zur Spitzenzeit gegen 19.40 Uhr waren insgesamt 169 Einsatzkräfte gleichzeitig im Einsatz, um die zahlreichen Schadenslagen im gesamten Stadtgebiet zu bewältigen. Obwohl das Unwetter selbst nur etwa 20 Minuten andauerte, hinterließ es erhebliche Schäden. Bis 20 Uhr waren insgesamt 121 Hilfeleistungseinsätze und 8 Brandeinsätze erforderlich. Trotz des außergewöhnlichen Ausmaßes informierte der Amtsleiter für den Brand- und Katastrophenschutz der Stadt, dass die Voraussetzungen für die Ausrufung eines Katastrophenfalls nicht gegeben waren.
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0: Die Hochschule Anhalt lud erneut zur Dessau Design Show ein. Am Freitag, dem 17. Juli von 13 bis 18 Uhr und am Samstag, dem 18. Juli von 10 bis 16 Uhr, öffnete der Campus Dessau seine Türen für Besucher.
11: Früher hieß es Tag der offenen Tür, Hochschulfest. Und gestern am Freitag waren alle Fachbereiche involviert am Standort. Wir haben hier auch Architektur und Facility Management und die Designer machen aber an zwei Tagen, weil wir halt sehr viele Projekte visuell aufgearbeitet haben und da reicht ein Tag nicht aus, um das alles einmal gesehen zu haben.
0: Mit der Eröffnung des Campusfestes am Freitag verwandelte sich das Hochschulgelände in eine Informations- und Erlebnismeile. Workshops und Mitmachaktionen boten zahlreiche Gelegenheiten zum Austausch. Führungen über den Campus ermöglichten Einblicke in Ateliers, Labore und Werkstätten der verschiedenen Fachbereiche. Bei der Dessau Design Show zeigten die Studierenden, woran sie im vergangenen Semester gearbeitet haben. Dabei stellten sie ihre Projekte vor und kamen mit den Besuchern ins Gespräch.
12: Im ersten und zweiten Semester machen wir halt so verschiedene Grundlagen. Deswegen haben wir so ganz paar Kurse, wo wir was ausstellen. Halt kleinere Projekte, größere Projekte. Hier eben zum Beispiel die VR-Welten, die wir gezeichnet haben. In Verbindung mit den großen Pappgestalten, die wir da in dem anderen Raum gemacht haben. Das war halt so Visu und Keks. Und dann haben wir noch drei andere Grundlagenkurse. Einmal so 4D, einmal 2D. Das sind dann so Weihnachtskarten geworden. In 4D haben wir eben so Animationen gemacht oder halt viel digital auf jeden Fall auch. Genau. Und dann haben wir noch Theoriegrundlagen. Da haben wir so Gigamaps gemacht und so verschiedene Ausarbeitungen von Kulturtechnik als Thema.
0: Im gesamten Hochschulgebäude gab es viel zu entdecken. Jeder Raum bot neue Eindrücke und kreative Ideen. Neben Ausstellungen und Präsentationen erwarteten die Besucher einen Designshop, Rundgänge sowie zahlreiche Mitmachaktionen. Besonders die große künstlerische Freiheit bei den Projekten begeistert die Studierenden immer wieder.
12: Integriertes Design heißt ja, man ist nicht festgelegt, es ist nicht nur Produktdesign, es ist nicht nur Modedesign, sondern wir machen halt alles Mögliche, Grafikdesign, was auch immer, Kommunikationsdesign und eben auch noch ein bisschen ein paar künstlerische Aspekte sind mit dabei. Und es gefällt mir halt voll gut, wenn man einfach in jeden Bereich mal so reinschaut und halt in den nächsten Semestern kann man sich dann eben überlegen, hey, was interessiert mich denn mehr? Und das wählt man dann eben als so Module. Und ja, das ist einfach, man hat so voll viele, verschiedene Experiences irgendwie, das ist total schön.
0: Zwar war das jeweilige Thema der Aufgaben vorgegeben, doch die Umsetzung fiel bei jedem Projekt unterschiedlich aus. Jeder konnte die eigene Interpretation verwirklichen. Diese kreative Freiheit zahlte sich aus, denn auch die Professoren zeigten sich zufrieden mit den Ergebnissen.
11: Wir haben diesmal in den Grundlagen sehr tolle VR-Ergebnisse erzielt, weil wir den Fokus mehr dann am Ende auf die Erstellung von Wesen und Welten konzentriert haben. Und der Zuschauer kann das jetzt live erleben hier im Holodeck. Da kann man mit 8 Personen gleichzeitig diese Welten besuchen, sich gegenseitig sehen und dann zusammen in der Welt kommunizieren und sich halt Objekte, Designobjekte anschauen.
0: Ein grünes Klebeband führte die Besucher durch das gesamte Hochschulgebäude. Ob Upcycling-Challenges, die Gestaltung eines Magazins zum Thema Kaufhaus Zeek oder 3D-Skulpturen, die Bandbreite der Projekte war groß. Ein zentraler Bestandteil der Dessau Design Show ist jedes Jahr der Austausch zwischen Professoren, Studierenden sowie Studieninteressierten.
11: Deswegen machen wir es ja auch, dass dann sozusagen Interessierte auch hier einen Einblick bekommen, wie das funktioniert, was sie erwartet. Sie können die Studierenden fragen, wie sie das sehen, wie das Leben hier in Dessau ist. Und wir sind ein sehr kleiner Campus und wir sind der kleinste Fachbereich in der Hochschule Anhalt. Das hat auch den Vorteil, dass wir uns alle kennen. Wir sind also eher wie ein familiärer Kontext hier. Und bei uns sind Studenten wirklich, wir kennen es persönlich mit dem Namen und nicht wie in anderen Universitäten, wo man bloß eine Nummer ist von Tausenden.
0: Viele Studieninteressierte konnten einen Einblick in das Studium und den Campusalltag gewinnen. Die nächste Dessau Design Show findet das nächste Mal im Februar statt.
13: Die Schießabteilung des PSV 90 Dessau blickt auf eine lange und erfolgreiche Tradition zurück. Seit vielen Jahren nehmen die Schützen des Polizeisportvereins an zahlreichen Wettkämpfen teil und konnten dabei viele sportliche Erfolge und Siege erringen. Aktuell steht die Abteilung jedoch vor einer besonderen Herausforderung. In der Schießanlage in Waldersee wird immer noch mit klassischen Papierscheiben und Seilzuganlagen trainiert. Diese veraltete Ausstattung führt nicht nur zu Einschränkungen im Trainingsbetrieb, sondern verschafft den Sportlern auch Nachteile bei Wettkämpfen, bei denen moderne elektronische Schießanlagen längst Standard sind.
14: In der Zeit, die es jetzt gibt und vieles olympische Disziplinen auch geworden sind, zum Beispiel eben auch der Schießsport, ist es wichtig, auf elektronische Anlagen zu schießen. Ganz einfach, weil wir wettbewerbsfähig bleiben möchten, auch mit unserer Abteilung. Und ja, derzeit eben eine Sponsorenaktion läuft über die Sparkasse Dessau, um uns ein bisschen zu motivieren.

0: Modernisierung. Wir würden gerne die Hälfte unserer Anlagen auf elektronische Anlagen umstellen, um den Leuten, die zu Landesmeisterschaften außerordentlich großen Wettkämpfen oder eben zur deutschen Meisterschaft fahren, dass sie genauso diese Voraussetzungen ihres Trainings haben, um mit anderen mitzuhalten. Elektronische Anlagen sind sofort einsehbar beim Schießen. Man kann dort ganz viel einstellen. Man kann darauf achten, wie ist seine Schießkurve. Man kann sich ein Diagramm erstellen. Es ist eine Präzision. Es ist ganz einfach. Nicht nur, ich schieße jetzt auf Papier und hole mir das ran und gucke mir das an, sondern es wird mir sofort ausgerechnet. Welchen Schuss habe ich? Welches Zehntel habe ich? Wie viele Teiler sind es?
1: Die Anschaffung moderner Technik ist jedoch mit erheblichen Kosten verbunden und stellt den Verein als auch die Sportschießabteilung vor großen finanziellen Herausforderungen. Um den Traum einer zeitgemäßen Ausstattung dennoch verwirklichen zu können, hat sich der Verein dazu entschieden, über die Crowdfunding-Plattform 99 Funken der Stadtsparkasse Dessau um Unterstützung und Spenden zu werben.
0: Diese Spendenaktion läuft über die Dessau Stadtsparkasse. Ist unter der Stadtsparkasse auch zu finden im Internet, heißt 99 Funken. Dort gibt es eine Seite, wo man sich registrieren kann oder man ist einfach nur Unterstützer, geht da drauf, kann einen Beitrag eingeben. Ja, auch der kleinste Beitrag hilft uns. Bekommt auch eine Spendenquittung. Wer natürlich nicht namentlich genannt werden möchte, der kann das Häkchen an dieser Stelle setzen, sollte diese Aktion nicht zu 100% erfüllt werden. Also wir sind jetzt bei 31%, haben noch 38 Tage Zeit, das ist wenig. Sollte es nicht erfüllt werden, bekommt jeder, der gespendet hat, das Geld auch wieder zurück. Es ist nicht verloren. Für uns, ja. Aber es ist nicht so, dass diejenigen sagen, na gut, und was passiert jetzt mit meinem Geld? Ja? Also wie gesagt, es wird wieder zurückgezahlt, man hat die Kontoverbindung, man hat die Adresse und wer eine Spendenquittung braucht, bekommt die auch. Also unser Sponsoring läuft auf 12.000 Euro. Das ist das Minimum, was wir brauchen für 4 Schießanlagen. Wir hätten ja eigentlich den Bedarf für 7, aber da wir ja auch Kinder und Jugendliche aufnehmen und die elektronischen Anlagen ja auch sehr sensibel sind, würden wir auch ganz gerne noch auf Papier lassen, auch für Schießanfänger. Ansonsten, wie gesagt, 4 Stück würde auf diesen Preis kommen. Anders geht es nicht. Und das ist schon ein sehr kulanter Preis. Da ist eine gute Vorarbeit geleistet worden, voriges Jahr zur Deutschen Meisterschaft, um diesen Preis zu bekommen. Ansonsten wären es ungefähr noch mal 3.000 bis 4.000 Euro mehr.
1: Die Schießanlage des PSV 90 dient jedoch nicht ausschließlich als Trainingsstätte für die eigenen Vereinsmitglieder. In der Anlage werden auch die Kreismeisterschaften der Stadt Dessau-Roßlau in den Disziplinen Auflageschießen, Pistole, Gewehr und Freischießen ausgetragen. Darüber hinaus ist die Schießanlage jedes Jahr Austragungsort des traditionellen Wintercups des PSV 90 Dessau. Seit mittlerweile 24 Jahren lockt die Veranstaltung zwischen 100 und 130 Sportler sowie zahlreiche Besucher an. Eine Modernisierung der Schießanlage würde nicht nur den Trainingsbetrieb verbessern, sondern auch bei diesen Veranstaltungen für deutlich bessere und zeitgemäßere Wettkampfsbedingungen sorgen. Die Sportschießabteilung des PSV 90 kann trotz der schwierigen Trainingsbedingungen sich über zahlreiche sportliche Erfolge in der Vergangenheit freuen.
0: Der Verein ist schon von Anfang an sehr erfolgreich. Wir haben sind hier gestartet mit 15 Jugendlichen, die ihr Training absolviert haben, die zu deutschen Meisterschaften gefahren sind, die zu Landesmeisterschaften gefahren sind, in andere Vereine zu großen Pokalwettkämpfen. Und aus dem Grund eigentlich auch diese vielen Pokale, die wir hier stehen haben, weil für so ein paar Leute, manchmal fahren nur 3 oder 4, erringen wir fast jedes Mal einen Pokal. Und das ist doch schon mal eigentlich eine gute Auszeichnung für uns. Wir sind aufgestellt, indem wir beim PSV ja, wie gesagt, die Abteilung sind. Wir sind 1990 hier in diesen Schießstand eingezogen, der vorher Baustelle war. Wir haben versucht, einen Schießstand draus zu machen. Aufgestellt sind wir derzeit mit 29 Mitgliedern. Davon ist eine Jugendgruppe von 7 Jungs und Mädels. Alles andere sind dann Herrschaften, Damen und Herren allen Alters.
1: Bis zum 27. August kann noch über die Crowdfunding-Plattform 99 Funken der Stadtsparkasse Dessau für eine moderne Schießanlage für den PSV 90 Dessau gespendet werden. Der Verein und besonders die Sportschießabteilung freut sich über jede Spende. Erreicht kann die Webseite unter www.99funken.de/psv-90-sportschießen.
2: Die Saison 2026/27 des Zweitligisten Dessau-Roßlauer HV steht kurz bevor. Die Vorfreude bei den Fans ist bereits groß. Beim ZAP-Sommerfest am 18. Juli in Dessau-Mildensee blickten Spieler und Anhänger gemeinsam auf die vergangene Spielzeit zurück, mit ihren Höhen und Tiefen.
3: Wir haben mit dem DHV wieder, ich sag mal, gut abgeschnitten, was für uns Fans ja auch wichtig ist. Hatten eine sehr starke Hinrunde, in der Rückrunde hat es ja ein bisschen, ja, war es nicht mehr ganz so gut, aber egal. Wir sind der Dessau-Roßlauer HV, wir sind Fans davon, wir stehen hinter der Mannschaft und werden es auch immer weiter unterstützen.
2: Auch wenn aktuell keine Handballspiele stattfinden, bietet das Sommerfest die Gelegenheit, Spieler und Fans zusammenzubringen. Im Mittelpunkt steht die Unterstützung der Mannschaft für die kommende Saison.
3: Wir sind ja alles Handballfans vom DHV 06 und in der handballfreien Zeit wollen wir natürlich auch uns mal treffen, was zusammen unternehmen. Und da gibt es dann halt ein paar Veranstaltungen, wie jetzt dieses Fußballturnier und Sommerfest oder dann Volleyballturniere, dass die Fans auch wieder zusammen miteinander was machen, sich sehen, was erleben. Das ist eigentlich ganz wichtig, wenn man in so einer Fangemeinschaft ist, dass man auch den Zusammenhalt hat.
2: Vor allem der Spaß stand bei den verschiedenen Fanclubs im Vordergrund. Die Profi-Handballer tauschten für einen Tag den Handball gegen den Fußball und zeigten ihr Können auf dem Sportplatz, wenn auch auf ungewohntem Spielfeld.
3: 14 Uhr spielt die Handballmannschaft ein Spiel gegeneinander. Ab 15:30 spielt dann der SV Millensee gegen Wörlitz nochmal Fußball. Also wir haben heute ein wirklich sportliches Programm hier.
2: Nach dem gemeinsamen Aufwärmen wurden die Spieler in zwei Mannschaften eingeteilt. Unter dem Motto Jung gegen Alt traten die Neuzugänge gegen die langjährigen Teammitglieder an. Es fielen einige Tore, doch wichtiger als das Ergebnis war die gute Stimmung auf und neben dem Platz. Auch für die jüngsten Gäste wurde einiges geboten. Neben einer Hüpfburg, einer Malecke und Verkaufsständen der Kinder konnten sie sich auf dem Sportplatz austoben und selbst zum Ball greifen. So war für die ganze Familie etwas dabei, ein Aspekt, auf den die Organisatoren besonderen Wert legen.
3: Es ist uns als Sektion Millensee ist es wichtig, das für alle auszurichten, weil ja, es ist ein Fan-Treffen in dem Sinne, aber es soll daraus auch ein Familienfest werden, weil man kann ja vieles machen, die Anlage ist groß und da soll ruhig die ganze Familie da sein, dass auch die Frauen und Kinder ihren Spaß haben.
2: Für die Fanclubs des DHHVs war das Sommerfest eine gelungene Mischung aus Sport und Geselligkeit. Auch das leibliche Wohl kam dabei ebenso wenig zu kurz wie der Austausch untereinander. Mit dem Blick auf die kommende Ausgabe ist die Vorfreude bereits groß.
3: Nächstes Jahr haben wir unser 5-jähriges Jubiläum, wo wir auch wieder ein bisschen was krachen lassen werden, mal richtig was losmachen werden. Ja, es macht jedes Jahr Spaß und ich hoffe, dass wir es so auch weiterführen können. Im nächsten Monat setzen wir uns mit unserem Vorstand zusammen, dann werden wir einiges besprechen und dann werden wir langsam anfangen zu planen, aber jetzt kann ich dazu noch nichts sagen.
2: Mit viel Gemeinschaftsgefühl und guter Stimmung endet das Sommerfest. Die Unterstützung der Fans für die neue Saison ist dem DHHV schon jetzt sicher.

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1: Endlich war es wieder soweit. Das Klingfestival brachte das Vororthaus erneut zum Leben. Vom 17. bis 19. Juli wurde es bereits zum 6. Mal zum Treffpunkt für Musik, Kreativität und Gemeinschaft. Was einst klein begann, hat sich im Laufe der Jahre zu einem festen Bestandteil der Dessauer Jugendkultur entwickelt.
2: Wir haben das ja zu Corona-Zeiten gestartet, glaube ich, auch aus diesem Impuls raus, dass irgendwie die Jugendkultur nicht so stark ist oder irgendwie so ein Bedürfnis, noch andere alternative Events und sowas zu haben. Und was wir gemerkt haben, ist, dass einfach das jedes Jahr wirklich wächst. Also keine Ahnung, Kling kommt jetzt in die Schule, wenn man das jetzt so sagt. Das ist voll sweet. Und unsere Idee ist halt auch, dass es eine Art von Plattform ist und ein Netzwerk. Also es kommen Leute zum Orga-Team dazu, es bilden sich wie so Subteams, die irgendwie Verantwortung übernehmen, die das auf die Beine stellen. Aber es gibt halt auch andere Institutionen aus der Stadt, mit denen wir dann, die dann zusammenkommen und wir nutzen es irgendwie alle, irgendwie diese Szene von kreativen Machenden so als Celebration für irgendwie dieses Engagement und das Ehrenamt, was wir so machen, also zum Beispiel das Mitte in Dessau, das Werkstattcafé, also verschiedenste Leute, die eh schon aktiv sind. Also über die Jahre haben wir da irgendwie mit voll vielen Leuten zusammengearbeitet und daraus entstehen oft auch so Ideen. Und also ich glaube, es kommt langsam auch ein bisschen im kollektiven Gedächtnis der Stadt an. Das dauert ja einfach lange auch. Und wir versuchen natürlich die Nachbarschaft einzuladen. Und ich finde es so schön zu sehen, wenn dann halt auch Leute vorbeikommen.
1: Das Klingfestival steht unter dem Motto mittags machen, abends feiern. Genau das spiegelte sich auch im abwechslungsreichen Programm wider. Für Besucher jeden Alters war etwas dabei. Den Auftakt machte am Freitag ein Konzertabend. Doch auch am Samstag und Sonntag standen Live-Konzerte auf dem Programm. Von Newcomern über alternative Bands und aktuell tourende Künstler bis hin zu regionalen Acts bot das Festival an allen drei Tagen eine vielfältige musikalische Mischung. Ergänzt wurde das Programm am Samstag und Sonntag durch zahlreiche Workshops.
2: Wir sind hier im Vororthaus, hier gibt es super viele offene Werkstätten, hier ganz, ganz viele KunsthandwerkerInnen und Leute, die gerne Dinge mit ihren Händen tun, aber eben auch Sachen ausprobieren. Und das ist so der andere Teil vom Kling, dass man auch ins Machen kommt, dass man mal was probiert. Also wir haben immer so um die 20 Workshops jedes Jahr. Da sind so die Renner, die immer super auch schnell ausverkauft sind, so Goldschmieden oder Siebdruck und Keramik. Aber es ist auch voll unterschiedlich. Ja, haben wir auch zum Beispiel experimentelles Buchbinden, Choreografie, da gibt es übrigens noch Tickets auch für morgen, Impro-Theater, also das auch, was die Leute gerade anbieten wollen.
1: Am Samstag um 16 Uhr stand die Band Camps auf der Bühne. Mit ihrem Indie-Pop sorgte die fünfköpfige Band aus Jena für gute Stimmung. Zwischen feinfühligen Akustikklängen und tanzbarem Deutschrap erzählen ihre Songs von den kleinen und großen Momenten, die das Leben schreibt.

0: Auch bei der Auswahl der Konzerte legten die Veranstalter großen Wert auf Vielfalt. Unterschiedliche Musikrichtungen und Künstler sorgten dafür, dass das Festivalprogramm möglichst viele Menschen anspricht.
1: Gestern Abend gab es Punk, es gab Rap, es gab Indie-Pop. Heute hat gerade Camps gespielt, die machen super sweeten Indie-Pop. Dann gibt es später Way Malo, das ist auch eine Indie-Pop-Sängerin. Später noch Dark Wave, ein bisschen Rock, Metal in die Richtung. Am späten Abend sind oft DJs, die dann elektronisch spielen, Techno. Gestern Abend war ein Cumbia-DJ. Und morgen ist

0: auch voll die coole Mischung. Am Nachmittag gibt es Johannes Wasikowski, der macht Neo-Piano, also ist ein Pianist, also macht klassische Musik, aber ganz anders. Ich bin voll gespannt. Und am Nachmittag haben wir Cuatro Piraguas aus Leipzig, die Latin Rhythms machen, also genau zum Teil mit so brasilianischer Musiktradition. Und unser eigentlich die größte Band am Abend, Cumbia Sound, die kommen aus Schweden bei uns vorbei. Das ist richtig cool, auf die freuen wir uns total besonders.
1: Die dritte Säule des Klingfestivals ist die Crew. Viele Helfer machen das Festival überhaupt erst möglich. Manche kommen als Gäste, besuchen Konzerte oder Workshops, andere engagieren sich ehrenamtlich und werden Teil der Gemeinschaft. Dieses Miteinander prägt die besondere Atmosphäre des Festivals.
0: Wir sind fast sogar gefühlt manchmal die Hälfte der Crowd, aber das ist kein Manko, das ist total toll, weil wir quasi dieses Festival auch für uns selber machen. Um Spaß zu haben, weil wir Bock haben, das auf die Beine zu stellen. Und es sind immer so um die 60 Leute mittlerweile, die dann da mithelfen. Und es geht auch darum, neue Menschen kennenzulernen, mal so reinzustuppern ins Ehrenamt. Genau, also die große Crew ist so unser Herzstück. Und da laden wir auch alle ein, dazu zu kommen. Auch gerade, wenn man jetzt nicht so ein dickes Portemonnaie hat und sagt, boah, ich kann mir jetzt gerade kein Ticket leisten, müssen halt trotzdem Ticketpreise irgendwie nehmen, aber in der Crew, da gibt man auch was dazu und ist dann Teil vom Festival.
1: Nach einem holprigen Start am Freitag fiel das Fazit der Organisatorin positiv aus. Über den großen Zuspruch freuen sie sich besonders.
0: Da war ja dieses unglaubliche Unwetter, wo es uns auch den Keller voll gelaufen hat und die Bühne ging nicht und alles, das war schon eine Herausforderung. Aber dann, wir haben dann später erst aufgemacht und es kamen trotzdem Leute. Wir waren auch so, es kann auch gar keiner kommen, weil es vielleicht einfach vom Wetter nicht passt. Und dann war einfach trotzdem eine Crowd da und für Freitag, also jetzt nach 6 Jahren, war das für den Freitag einfach schon total super. Und ich war nur so, vielleicht langsam wissen die Leute, dass es klingt und haben Bock auch dabei zu sein.
1: Das Klingfestival war auch in seiner 6. Ausgabe ein voller Erfolg. Mit einem vielfältigen Programm und viel Raum für Begegnung begeisterte es erneut zahlreiche Besucher.
2: Fehlalarm am Landesrechnungshof. Die Berufsfeuerwehr Dessau-Roßlau wurde am 15. Juli gegen 11 Uhr zu einer ausgelösten Brandmeldeanlage im Gebäude des Landesrechnungshofs alarmiert. Beim Eintreffen der Berufsfeuerwehr hatten fast alle Personen das Gebäude verlassen. Es wurde erkundet und die Kameraden konnten feststellen, dass ein automatischer Rauchmelder ohne erkennbaren Grund ausgelöst hatte. Alle Bereiche wurden kontrolliert und die Personen wieder in das Gebäude gelassen. Im Einsatz waren der Löschzug der Berufsfeuerwehr mit 4 Fahrzeugen und 12 Einsatzkräften.
1: Unwetter sorgt für Chaos. Ein derart heftiges Unwetter hat es in Dessau-Roßlau seit langer Zeit nicht mehr gegeben. Am Freitagnachmittag, dem 17. Juli, verwandelten Starkregen, Hagel und Gewitter innerhalb weniger Minuten zahlreiche Straßen und Gebäude in Einsatzorte für die Feuerwehr. Am Morgen gingen viele Menschen noch von einer gewöhnlichen Unwettervorwarnung aus. Doch die Wetterlage verschärfte sich am Nachmittag deutlich. Um 15.51 Uhr wurde über den Unwetterservice der Öser Versicherungen in Zusammenarbeit mit UbiMed eine Akutwarnung herausgegeben. Wenig später setzte ein heftiger Wolkenbruch mit Hagel sowie extremen Regenmengen ein. Keller liefen voll Wasser, Straßen, Gehwege, Wiesen und Plätze wurden überflutet. Die Feuerwehr erhielt nahezu im Minutentakt neue Notrufe. Betroffen waren zahlreiche Wohnhäuser, aber auch Kindertagesstätten, eine Schule sowie das Einkaufszentrum in der Heidestraße 13. Dort musste die Feuerwehr das Gebäude vorsorglich räumen. Gegen 19 Uhr hatte die Feuerwehr bereits 59 Einsätze aufgrund von Wasserschäden sowie 7 Brandeinsätze registriert. Zur Spitzenzeit gegen 19.40 Uhr waren insgesamt 169 Einsatzkräfte gleichzeitig im Einsatz, um die zahlreichen Schadenslagen im gesamten Stadtgebiet zu bewältigen. Obwohl das Unwetter selbst nur etwa 20 Minuten andauerte, hinterließ es erhebliche Schäden. Bis 20 Uhr waren insgesamt 121 Hilfeleistungseinsätze und 8 Brandeinsätze erforderlich. Trotz des außergewöhnlichen Ausmaßes informierte der Amtsleiter für den Brand- und Katastrophenschutz der Stadt, dass die Voraussetzungen für die Ausrufung eines Katastrophenfalls nicht gegeben waren.
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1: Die Hochschule Anhalt lud erneut zur Dessau Design Show ein. Am Freitag, dem 17. Juli von 13 bis 18 Uhr und am Samstag, dem 18. Juli von 10 bis 16 Uhr, öffnete der Campus Dessau seine Türen für Besucher.
11: Früher hieß es Tag der offenen Tür, Hochschulfest. Und gestern am Freitag waren alle Fachbereiche involviert am Standort. Die haben ja auch Architektur und Facility Management. Und die Designer machen aber an zwei Tagen, weil wir halt sehr viele Projekte visuell aufgearbeitet haben und da reicht ein Tag nicht aus, um das alles einmal gesehen zu haben.
1: Mit der Eröffnung des Campusfestes am Freitag verwandelte sich das Hochschulgelände in eine Informations- und Erlebnismeile. Workshops und Mitmachaktionen boten zahlreiche Gelegenheiten zum Austausch. Führungen über den Campus ermöglichten Einblicke in Ateliers, Labore und Werkstätten der verschiedenen Fachbereiche. Bei der Dessau Design Show zeigten die Studierenden, woran sie im vergangenen Semester gearbeitet haben. Dabei stellten sie ihre Projekte vor und kamen mit den Besuchern ins Gespräch.
12: Im ersten und zweiten Semester machen wir halt so verschiedene Grundlagen, deswegen haben wir so ganz paar Kurse, wo wir was ausstellen, halt kleinere Projekte, größere Projekte. Hier eben zum Beispiel die VR-Welten, die wir gezeichnet haben, in Verbindung mit den großen Pappgestalten, die wir da in dem anderen Raum gemacht haben. Das war halt so Visu und Keks. Und dann haben wir noch drei andere Grundlagenkurse. Einmal so 4D, einmal 2D. Das sind dann so Weihnachtskarten geworden. In 4D haben wir eben so Animationen gemacht oder halt viel digital auf jeden Fall auch. Genau. Und dann haben wir noch Theoriegrundlagen. Da haben wir so Gigamaps gemacht und so verschiedene Ausarbeitungen von Kulturtechnik als Thema.
1: Im gesamten Hochschulgebäude gab es viel zu entdecken. Jeder Raum bot neue Eindrücke und kreative Ideen. Neben Ausstellungen und Präsentationen erwarteten die Besucher einen Designshop, Rundgänge sowie zahlreiche Mitmachaktionen. Besonders die große künstlerische Freiheit bei den Projekten begeistert die Studierenden immer wieder.
12: Integriertes Design heißt ja, man ist nicht festgelegt, es ist nicht nur Produktdesign, es ist nicht nur Modedesign, sondern wir machen halt alles Mögliche, Grafikdesign, was auch immer, Kommunikationsdesign und eben auch noch ein paar künstlerische Aspekte sind mit dabei. Und es gefällt mir halt voll gut, wenn man einfach in jeden Bereich mal so reinschaut und halt in den nächsten Semestern kann man sich dann eben überlegen, hey, was interessiert mich denn mehr? Und das wählt man dann eben als so Module. Und ja, das ist einfach, man hat so voll viele, verschiedene Experiences irgendwie. Das ist total schön.
1: Zwar war das jeweilige Thema der Aufgaben vorgegeben, doch die Umsetzung fiel bei jedem Projekt unterschiedlich aus. Jeder konnte die eigene Interpretation verwirklichen. Diese kreative Freiheit zahlte sich aus, denn auch die Professoren zeigten sich zufrieden mit den Ergebnissen.
11: Wir haben diesmal in den Grundlagen sehr tolle VR-Ergebnisse erzielt, weil wir den Fokus mehr dann am Ende auf die Erstellung von Wesen und Welten konzentriert haben. Und der Zuschauer kann das jetzt live erleben hier im Holodeck. Da kann man mit 8 Personen gleichzeitig diese Welten besuchen, sich gegenseitig sehen und dann zusammen in der Welt kommunizieren und sich halt Objekte, Designobjekte anschauen.
1: Ein grünes Klebeband führte die Besucher durch das gesamte Hochschulgebäude. Ob Upcycling-Challenges, die Gestaltung eines Magazins zum Thema Kaufhaus Zeek oder 3D-Skulpturen, die Bandbreite der Projekte war groß. Ein zentraler Bestandteil der Dessau Design Show ist jedes Jahr der Austausch zwischen Professoren, Studierenden sowie Studieninteressierten.
11: Deswegen machen wir es ja auch, dass dann sozusagen Interessierte auch hier einen Einblick bekommen, wie das funktioniert, was sie erwartet. Sie können die Studierenden fragen, wie sie das sehen, wie das Leben hier in Dessau ist. Und wir sind ein sehr kleiner Campus und wir sind der kleinste Fachbereich in der Hochschule Anhalt. Das hat auch den Vorteil, dass wir uns alle kennen. Wir sind also eher wie ein familiärer Kontext hier. Und bei uns sind Studenten wirklich, wir kennen es persönlich mit dem Namen und nicht wie in anderen Universitäten, wo man bloß eine Nummer ist von Tausenden.
1: Viele Studieninteressierte konnten einen Einblick in das Studium und den Campusalltag gewinnen. Die nächste Dessau Design Show findet das nächste Mal im Februar statt.
13: Die Schießabteilung des PSV 90 Dessau blickt auf eine lange und erfolgreiche Tradition zurück. Seit vielen Jahren nehmen die Schützen des Polizeisportvereins an zahlreichen Wettkämpfen teil und konnten dabei viele sportliche Erfolge und Siege erringen. Aktuell steht die Abteilung jedoch vor einer besonderen Herausforderung. In der Schießanlage in Waldersee wird immer noch mit klassischen Papierscheiben und Seilzuganlagen trainiert. Diese veraltete Ausstattung führt nicht nur zu Einschränkungen im Trainingsbetrieb, sondern verschafft den Sportlern auch Nachteile bei Wettkämpfen, bei denen moderne elektronische Schießanlagen längst Standard sind.
14: In der Zeit, die es jetzt gibt und vieles olympische Disziplinen auch geworden sind, zum Beispiel eben auch der Schießsport, ist es wichtig, auf elektronische Anlagen zu schießen. Ganz einfach, weil wir wettbewerbsfähig bleiben möchten, auch mit unserer Abteilung. Und ja, derzeit eben eine Sponsorenaktion läuft über die Sparkasse Dessau, um uns ein bisschen zu modernisieren. Wir würden gerne die Hälfte unserer Anlagen auf elektronische Anlagen umstellen, um den Leuten, die zu Landesmeisterschaften außerartig großen Wettkämpfen oder eben zur deutschen Meisterschaft fahren, dass sie genauso diese Voraussetzungen ihres Trainings haben, um mit anderen mitzuhalten. Elektronische Anlagen sind sofort einsehbar beim Schießen. Man kann dort ganz viel einstellen. Man kann darauf achten, wie ist seine Schießkurve. Man kann sich ein Diagramm erstellen. Es ist eine Präzision. Es ist ganz einfach. Nicht nur, ich schieße jetzt auf Papier und hole mir das ran und gucke mir das an, sondern es wird mir sofort ausgerechnet, welchen Schuss habe ich, welches Zehntel habe ich, wie viele Teiler sind es.
13: Die Anschaffung moderner Technik ist jedoch mit erheblichen Kosten verbunden

0: und stellt den Verein als auch die Sportschießabteilung vor großen finanziellen Herausforderungen. Um den Traum einer zeitgemäßen Ausstattung dennoch verwirklichen zu können, hat sich der Verein dazu entschieden, über die Crowdfunding-Plattform 99 Funken der Stadtsparkasse Dessau um Unterstützung und Spenden zu werben.
1: Diese Spendenaktion läuft über die Dessauer Stadtsparkasse, ist unter der Stadtsparkasse auch zu finden im Internet, heißt 99 Funken. Dort gibt es eine Seite, wo man sich registrieren kann oder man ist einfach nur Unterstützer, geht da drauf, kann einen Beitrag eingeben, ja, auch der kleinste Beitrag hilft uns. Bekommt auch eine Spendenquittung. Wer natürlich nicht namentlich genannt werden möchte, der kann das Häkchen an dieser Stelle setzen. Sollte diese Aktion nicht zu 100% erfüllt werden. Also wir sind jetzt bei 31%, haben noch 38 Tage Zeit, das ist wenig. Sollte es nicht erfüllt werden, bekommt jeder, der gespendet hat, das Geld auch wieder zurück. Es ist nicht verloren. Für uns, ja. Aber es ist nicht so, dass diejenigen sagen, na gut, und was passiert jetzt mit meinem Geld? Ja? Okay. Also wie gesagt, es wird wieder zurückgezahlt. Man hat die Kontoverbindung, man hat die Adresse. Und wer eine Spendenquittung braucht, bekommt die auch. Also unser Sponsoring läuft auf 12.000 Euro. Das ist das Minimum, was wir brauchen für 4 Schießanlagen. Wir hätten ja eigentlich den Bedarf für 7. Aber da wir ja auch Kinder und Jugendliche aufnehmen und die elektronischen Anlagen ja auch sehr sensibel sind, würden wir auch ganz gerne noch auf Papier lassen, auch für Schießanfänger. Ansonsten, wie gesagt, 4 Stück würde auf diesen Preis kommen. Anders geht es nicht. Und das ist schon ein sehr kulanter Preis. Da ist ja eine gute Vorarbeit geleistet worden, vorgesehen zur Deutschen Meisterschaft, um diesen Preis zu bekommen. Ansonsten wären es ungefähr noch mal 3.000 bis 4.000 Euro mehr.
0: Die Schießanlage des PSV 90 dient jedoch nicht ausschließlich als Trainingsstätte für die eigenen Vereinsmitglieder. In der Anlage werden auch die Kreismeisterschaften der Stadt Dessau-Roßlau in den Disziplinen Auflageschießen, Pistole, Gewehr und Freischießen ausgetragen. Darüber hinaus ist die Schießanlage jedes Jahr Austragungsort des traditionellen Wintercups des PSV 90 Dessau. Seit mittlerweile 24 Jahren lockt die Veranstaltung zwischen 100 und 130 Sportler sowie zahlreiche Besucher an. Eine Modernisierung der Schießanlage würde nicht nur den Trainingsbetrieb verbessern, sondern auch bei diesen Veranstaltungen für deutlich bessere und zeitgemäßere Wettkampfsbedingungen sorgen. Die Sportschießabteilung des PSV 90 kann trotz der schwierigen Trainingsbedingungen sich über zahlreiche sportliche Erfolge in der Vergangenheit freuen.
1: Der Verein ist schon von Anfang an sehr erfolgreich. Wir sind hier gestartet mit 15 Jugendlichen, die ihr Training absolviert haben, die zu deutschen Meisterschaften gefahren sind, die zu Landesmeisterschaften gefahren sind, in andere Vereine zu großen Pokalwettkämpfen. Und aus dem Grund eigentlich auch diese vielen Pokale, die wir hier stehen haben, weil für so ein paar Leute, manchmal fahren nur 3 oder 4, erringen wir fast jedes Mal einen Pokal. Und das ist doch schon mal eigentlich eine gute Auszeichnung für uns. Wir sind aufgestellt, indem wir beim PSV ja, wie gesagt, die Abteilung sind. Wir sind 1990 hier in diesen Schießstand eingezogen, der vorher Baustelle war. Wir haben versucht, einen Schießstand draus zu machen. Aufgestellt sind wir derzeit mit 29 Mitgliedern. Davon ist eine Jugendgruppe von 7 Jungs und Mädels. Alles andere sind dann Herrschaften, Damen und Herren allen Alters.
0: Bis zum 27. August kann noch über die Crowdfunding-Plattform 99 Funken der Stadtsparkasse Dessau für eine moderne Schießanlage für den PSV 90 Dessau gespendet werden. Der Verein und besonders die Sportschießabteilung freut sich über jede Spende. Erreicht kann die Webseite unter www.99funken.de/psv-90-sportschießen.
2: Die Saison 2026/27 des Zweitligisten Dessau-Roßlauer HV steht kurz bevor. Die Vorfreude bei den Fans ist bereits groß.

0: Beim ZAP-Sommerfest am 18. Juli in Dessau-Mildensee blickten Spieler und Anhänger gemeinsam auf die vergangene Spielzeit zurück, mit ihren Höhen und Tiefen.
1: Wir haben mit dem DAV wieder, ich sag mal, gut abgeschnitten, was für uns Fans ja auch wichtig ist. Hatten eine sehr starke Hinrunde, in der Rückrunde hat es ja ein bisschen, ja, war es nicht mehr ganz so gut, aber egal. Wir sind der Dessau-Roßlauer AV, wir sind Fans davon, wir stehen hinter der Mannschaft und werden sie auch immer weiter unterstützen.
0: Auch wenn aktuell keine Handballspiele stattfinden, bietet das Sommerfest die Gelegenheit, Spieler und Fans zusammenzubringen. Im Mittelpunkt steht die Unterstützung der Mannschaft für die kommende Saison.
1: Wir sind ja alles Handballfans vom DAV 06 und in der handballfreien Zeit wollen wir natürlich auch uns mal treffen, was zusammen unternehmen. Und da gibt es dann halt ein paar Veranstaltungen, wie jetzt dieses Fußballturnier und Sommerfest oder dann Volleyballturniere, dass die Fans auch wieder zusammen miteinander was machen, sich sehen, was erleben. Das ist eigentlich ganz wichtig, wenn man so eine Fangemeinschaft ist, dass man auch den Zusammenhalt hat.
0: Vor allem der Spaß stand bei den verschiedenen Fanclubs im Vordergrund. Die Profi-Handballer tauschten für einen Tag den Handball gegen den Fußball und zeigten ihr Können auf dem Sportplatz, wenn auch auf ungewohntem Spielfeld.
1: 14 Uhr spielt die Handballmannschaft ein Spiel gegeneinander. Ab 15.30 Uhr spielt dann der SV Mildensee gegen Wörlitz nochmal Fußball. Also wir haben heute ein wirklich sportliches Programm hier.
0: Nach dem gemeinsamen Aufwärmen wurden die Spieler in zwei Mannschaften eingeteilt. Unter dem Motto Jung gegen Alt traten die Neuzugänge gegen die langjährigen Teammitglieder an. Es fielen einige Tore, doch wichtiger als das Ergebnis war die gute Stimmung auf und neben dem Platz. Auch für die jüngsten Gäste wurde einiges geboten. Neben einer Hüpfburg, einer Malecke und Verkaufsständen der Kinder konnten sie sich auf dem Sportplatz austoben und selbst zum Ball greifen. So war für die ganze Familie etwas dabei, ein Aspekt, auf den die Organisatoren besonderen Wert legen.
1: Es ist uns als Sektion Mildensee, ist es wichtig, das für alle auszurichten, weil es ist ein Fantreffen in dem Sinne, aber es soll daraus auch ein Familienfest werden, weil man kann ja vieles machen, die Anlage ist groß und da soll ruhig die ganze Familie da sein, dass auch die Frauen und Kinder ihren Spaß haben.
0: Für die Fanclubs des DAHVs war das Sommerfest eine gelungene Mischung aus Sport und Geselligkeit. Auch das leibliche Wohl kam dabei ebenso wenig zu kurz wie der Austausch untereinander. Mit dem Blick auf die kommende Ausgabe ist die Vorfreude bereits groß.
1: Also nächstes Jahr haben wir unser 5-jähriges Jubiläum, wo wir auch wieder ein bisschen was krachen lassen werden, mal richtig was losmachen werden. Ja, es macht jedes Jahr Spaß und ich hoffe, dass wir es so auch weiterführen können. Im nächsten Monat setzen wir uns mit unserem Vorstand zusammen, dann werden wir einiges besprechen und dann werden wir langsam anfangen zu planen, aber jetzt kann ich dazu noch nichts sagen.
0: Mit viel Gemeinschaftsgefühl und guter Stimmung endet das Sommerfest. Die Unterstützung der Fans für die neue Saison ist dem DAHV schon jetzt sicher.

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1: Endlich war es wieder soweit. Das Klingfestival brachte das Vororthaus erneut zum Leben. Vom 17. bis 19. Juli wurde es bereits zum 6. Mal zum Treffpunkt für Musik, Kreativität und Gemeinschaft. Was einst klein begann, hat sich im Laufe der Jahre zu einem festen Bestandteil der Dessauer Jugendkultur entwickelt.
2: Wir haben das ja zu Corona-Zeiten gestartet, glaube ich, auch aus diesem Impuls raus, dass irgendwie die Jugendkultur nicht so stark ist oder irgendwie so ein Bedürfnis, noch andere alternative Events und sowas zu haben. Und was wir gemerkt haben, ist, dass einfach das jedes Jahr wirklich wächst. Also keine Ahnung, Kling kommt jetzt in die Schule, wenn man das jetzt so sagt, das ist voll sweet. Und unsere Idee ist halt auch, dass es eine Art von Plattform ist und ein Netzwerk. Also es kommen Leute zum Orga-Team dazu, es bilden sich wie so Subteams, die irgendwie Verantwortung übernehmen, die das auf die Beine stellen. Aber es gibt halt auch andere Institutionen aus der Stadt, mit denen wir dann, die dann zusammenkommen. Und wir nutzen es irgendwie alle, irgendwie diese Szene von kreativen Machenden so, als Celebration für irgendwie dieses Engagement und das Ehrenamt, was wir so machen. Also zum Beispiel das Mit in Dessau, das Werkstattcafé. Also verschiedenste Leute, die eh schon aktiv sind. Also über die Jahre haben wir da mit voll vielen Leuten zusammengearbeitet und daraus entstehen oft auch so Ideen. Und also ich glaube, es kommt langsam auch ein bisschen im kollektiven Gedächtnis der Stadt an. Das dauert ja einfach lange auch und wir versuchen natürlich die Nachbarschaft einzuladen und ich finde es so schön zu sehen, wenn dann halt auch Leute vorbeikommen.
1: Das Klingfestival steht unter dem Motto mittags machen, abends feiern. Genau das spiegelte sich auch im abwechslungsreichen Programm wider. Für Besucher jeden Alters war etwas dabei. Den Auftakt machte am Freitag ein Konzertabend. Doch auch am Samstag und Sonntag standen Live-Konzerte auf dem Programm. Von Newcomern über alternative Bands und aktuell tourende Künstler bis hin zu regionalen Acts bot das Festival an allen drei Tagen eine vielfältige musikalische Mischung. Ergänzt wurde das Programm am Samstag und Sonntag durch zahlreiche Workshops.
2: Wir sind hier im Vororthaus, hier gibt es super viele offene Werkstätten, hier gibt es ganz viele KunsthandwerkerInnen und Leute, die gerne Dinge mit ihren Händen tun, aber eben auch Sachen ausprobieren. Und das ist so der andere Teil vom Klink, dass man auch ins Machen kommt, dass man mal was probiert. Also wir haben immer so um die 20 Workshops jedes Jahr. Da sind so die Renner, die immer super auch schnell ausverkauft sind, so Goldschmieden oder Siebdruck und Keramik. Aber es ist auch voll unterschiedlich. Da haben wir auch zum Beispiel experimentelles Buchbinden, Choreografie, da gibt es übrigens noch Tickets auch für morgen, Impro-Theater, also das auch, was die Leute gerade anbieten wollen.
1: Am Samstag um 16 Uhr stand die Band Camps auf der Bühne. Mit ihrem Indie-Pop sorgte die fünfköpfige Band aus Jena für gute Stimmung. Zwischen feinfühligen Akustikklängen und tanzbarem Deutschrap erzählen ihre Songs von den kleinen und großen Momenten, die das Leben schreibt.

0: Auch bei der Auswahl der Konzerte legten die Veranstalter großen Wert auf Vielfalt. Unterschiedliche Musikrichtungen und Künstler sorgten dafür, dass das Festivalprogramm möglichst viele Menschen anspricht.
1: Gestern Abend gab es Punk, es gab Rap, es gab Indie-Pop. Heute hat gerade Camps gespielt, die machen super sweeten Indie-Pop. Dann gibt es später Vey Malo, das ist auch eine Indie-Pop-Sängerin. Später noch Dark Wave, ein bisschen Rock, Metal in die Richtung. Am späten Abend sind auch DJs, die dann elektronisch spielen, Techno. Gestern Abend war ein Cumbia-DJ. Und morgen ist auch voll die coole Mischung. Am Nachmittag gibt es Johannes Wasikowski, der macht Neo-Piano, also ist ein Pianist, also macht klassische Musik, aber ganz anders. Ich bin voll gespannt. Und am Nachmittag haben wir Cuatro Piraguas aus Leipzig, die Latin Rhythms machen, also genau, zum Teil mit so brasilianischer Musiktradition. Und unser, eigentlich die größte Band am Abend, Cumbia Sound, die kommen aus Schweden bei uns vorbei. Das ist richtig cool, auf die freuen wir uns total besonders.
0: Die dritte Säule des Klingfestivals ist die Crew. Viele Helfer machen das Festival überhaupt erst möglich. Manche kommen als Gäste, besuchen Konzerte oder Workshops, andere engagieren sich ehrenamtlich und werden Teil der Gemeinschaft. Dieses Miteinander prägt die besondere Atmosphäre des Festivals.
1: Wir sind fast sogar gefühlt manchmal die Hälfte der Crowd, aber das ist kein Manko, das ist total toll, weil wir quasi dieses Festival auch für uns selber machen, um Spaß zu haben, weil wir Bock haben, das auf die Beine zu stellen. Und es sind immer so um die 60 Leute mittlerweile, die dann da mithelfen. Und es geht auch darum, neue Menschen kennenzulernen, mal so reinzustuppern ins Ehrenamt. Genau, also die große Crew ist so unser Herzstück. Und da laden wir auch alle ein, dazu zu kommen. Auch gerade, wenn man jetzt nicht so ein dickes Portemonnaie hat und sagt, boah, ich kann mir jetzt gerade kein Ticket leisten, müssen halt trotzdem Ticketpreise irgendwie nehmen. Aber in der Crew, da gibt man auch was dazu und ist dann Teil vom Festival.
0: Nach einem holprigen Start am Freitag fiel das Fazit der Organisatoren positiv aus. Über den großen Zuspruch freuen sie sich besonders.
1: Da war ja dieses unglaubliche Unwetter, wo es uns auch den Keller voll gelaufen hat und die Bühne ging nicht und alles, das war schon eine Herausforderung. Aber dann, wir haben dann später erst aufgemacht und es kamen trotzdem Leute, wir waren auch so, es kann auch gar keiner kommen, weil es vielleicht einfach vom Wetter nicht passt und dann war einfach trotzdem eine Crowd da und für Freitag, also jetzt nach 6 Jahren war das für den Freitag einfach schon total super und ich war nur so, vielleicht langsam wissen die Leute, dass es klingt und haben Bock auch dabei zu sein.
0: Das Klingfestival war auch in seiner 6. Ausgabe ein voller Erfolg. Mit einem vielfältigen Programm und viel Raum für Begegnung begeisterte es erneut zahlreiche Besucher.
2: Fehlalarm am Landesrechnungshof. Die Berufsfeuerwehr Dessau-Roßlau wurde am 15. Juli gegen 11 Uhr zu einer ausgelösten Brandmeldeanlage im Gebäude des Landesrechnungshofs alarmiert. Beim Eintreffen der Berufsfeuerwehr hatten fast alle Personen das Gebäude verlassen. Es wurde erkundet und die Kameraden konnten feststellen, dass ein automatischer Rauchmelder ohne erkennbaren Grund ausgelöst hatte. Alle Bereiche wurden kontrolliert und die Personen wieder in das Gebäude gelassen. Im Einsatz waren der Löschzug der Berufsfeuerwehr mit 4 Fahrzeugen und 12 Einsatzkräften.
0: Unwetter sorgt für Chaos. Ein derart heftiges Unwetter hat es in Dessau-Roßlau seit langer Zeit nicht mehr gegeben. Am Freitagnachmittag, dem 17. Juli, verwandelten Starkregen, Hagel und Gewitter innerhalb weniger Minuten zahlreiche Straßen und Gebäude in Einsatzorte für die Feuerwehr. Am Morgen gingen viele Menschen noch von einer gewöhnlichen Unwettervorwarnung aus. Doch die Wetterlage verschärfte sich am Nachmittag deutlich. Um 15.51 Uhr wurde über den Unwetterservice der ÖSA Versicherungen in Zusammenarbeit mit UbiMed eine Akutwarnung herausgegeben. Wenig später setzte ein heftiger Wolkenbruch mit Hagel sowie extremen Regenmengen ein. Keller liefen voll Wasser, Straßen, Gehwege, Wiesen und Plätze wurden überflutet. Die Feuerwehr erhielt nahezu im Minutentakt neue Notrufe. Betroffen waren zahlreiche Wohnhäuser, aber auch Kindertagesstätten, eine Schule sowie das Einkaufszentrum in der Heidestraße 13. Dort musste die Feuerwehr das Gebäude vorsorglich räumen. Gegen 19 Uhr hatte die Feuerwehr bereits 59 Einsätze aufgrund von Wasserschäden sowie 7 Brandeinsätze registriert. Zur Spitzenzeit gegen 19.40 Uhr waren insgesamt 169 Einsatzkräfte gleichzeitig im Einsatz, um die zahlreichen Schadenslagen im gesamten Stadtgebiet zu bewältigen. Obwohl das Unwetter selbst nur etwa 20 Minuten andauerte, hinterließ es erhebliche Schäden. Bis 20 Uhr waren insgesamt 121 Hilfeleistungseinsätze und 8 Brandeinsätze erforderlich. Trotz des außergewöhnlichen Ausmaßes informierte der Amtsleiter für den Brand- und Katastrophenschutz der Stadt, dass die Voraussetzungen für die Ausrufung eines Katastrophenfalls nicht gegeben waren.
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0: Die Hochschule Anhalt lud erneut zur Dessau Design Show ein. Am Freitag, dem 17. Juli von 13 bis 18 Uhr und am Samstag, dem 18. Juli von 10 bis 16 Uhr, öffnete der Campus Dessau seine Türen für Besucher.
11: Früher hieß es Tag der offenen Tür, Hochschulfest. Und gestern am Freitag waren alle Fachbereiche involviert am Standort. Wir haben ja auch Architektur und Facility Management und die Designer machen aber an zwei Tagen, weil wir halt sehr viele Projekte visuell aufgearbeitet haben und da reicht ein Tag nicht aus, um das alles einmal gesehen zu haben.
0: Mit der Eröffnung des Campusfestes am Freitag verwandelte sich das Hochschulgelände in eine Informations- und Erlebnismeile. Workshops und Mitmachaktionen boten zahlreiche Gelegenheiten zum Austausch. Führungen über den Campus ermöglichten Einblicke in Ateliers, Labore und Werkstätten der verschiedenen Fachbereiche. Bei der Dessau Design Show zeigten die Studierenden, woran sie im vergangenen Semester gearbeitet haben. Dabei stellten sie ihre Projekte vor und kamen mit den Besuchern ins Gespräch.
12: Im ersten und zweiten Semester machen wir halt so verschiedene Grundlagen. Deswegen haben wir so ganz paar Kurse, wo wir was ausstellen. Halt kleinere Projekte, größere Projekte. Hier eben zum Beispiel die VR-Welten, die wir gezeichnet haben. In Verbindung mit den großen Pappgestalten, die wir da in dem anderen Raum gemacht haben. Das war halt so Visu und Keks. Und dann haben wir noch drei andere Grundlagenkurse. Einmal so 4D, einmal 2D. Das sind dann so Weihnachtskarten geworden. In 4D haben wir eben so Animationen gemacht oder halt viel digital auf jeden Fall auch. Genau. Und dann haben wir noch Theoriegrundlagen. Da haben wir so Gigamaps gemacht und so verschiedene Ausarbeitungen von Kulturtechnik als Thema.
0: Im gesamten Hochschulgebäude gab es viel zu entdecken. Jeder Raum bot neue Eindrücke und kreative Ideen. Neben Ausstellungen und Präsentationen erwarteten die Besucher einen Designshop, Rundgänge sowie zahlreiche Mitmachaktionen. Besonders die große künstlerische Freiheit bei den Projekten begeistert die Studierenden immer wieder.
12: Integriertes Design heißt ja, man ist nicht festgelegt, es ist nicht nur Produktdesign, es ist nicht nur Modedesign, sondern wir machen halt alles Mögliche. Grafikdesign, was auch immer, Kommunikationsdesign und eben auch noch ein paar künstlerische Aspekte sind mit dabei. Und es gefällt mir halt voll gut, wenn man einfach in jeden Bereich mal so reinschaut und halt in den nächsten Semestern kann man sich dann eben überlegen, hey, was interessiert mich denn mehr? Und das wählt man dann eben als so Module. Und ja, das ist einfach, man hat so voll viele, verschiedene Experiences irgendwie. Das ist total schön.
0: Zwar war das jeweilige Thema der Aufgaben vorgegeben, doch die Umsetzung fiel bei jedem Projekt unterschiedlich aus. Jeder konnte die eigene Interpretation verwirklichen. Diese kreative Freiheit zahlte sich aus, denn auch die Professoren zeigten sich zufrieden mit den Ergebnissen.
11: Wir haben diesmal in den Grundlagen sehr tolle VR-Ergebnisse erzielt, weil wir den Fokus mehr dann am Ende auf die Erstellung von Wesen und Welten konzentriert haben. Und die Zuschauer können das jetzt live erleben hier im Holodeck. Da kann man mit 8 Personen gleichzeitig diese Welten besuchen, sich gegenseitig sehen und dann zusammen in der Welt kommunizieren und sich halt Objekte, Designobjekte anschauen.
0: Ein grünes Klebeband führte die Besucher durch das gesamte Hochschulgebäude. Ob Upcycling-Challenges, die Gestaltung eines Magazins zum Thema Kaufhaus Zeek oder 3D-Skulpturen, die Bandbreite der Projekte war groß. Ein zentraler Bestandteil der Dessau Design Show ist jedes Jahr der Austausch zwischen Professoren, Studierenden sowie Studieninteressierten.
11: Deswegen machen wir es ja auch, dass dann sozusagen Interessierte auch hier einen Einblick bekommen, wie das funktioniert, was sie erwartet. Sie können die Studierenden fragen, wie sie das sehen, wie das Leben hier in Dessau ist. Und wir sind ein sehr kleiner Campus und wir sind der kleinste Fachbereich in der Hochschule Anhalt. Das hat auch den Vorteil, dass wir uns alle kennen. Wir sind also eher wie ein familiärer Kontext hier und bei uns sind Studenten wirklich, wir kennen es persönlich mit dem Namen und nicht wie in anderen Universitäten, wo man bloß eine Nummer ist von Tausenden.
0: Viele Studieninteressierte konnten einen Einblick in das Studium und den Campusalltag gewinnen. Die nächste Dessau Design Show findet das nächste Mal im Februar statt.
13: Die Schießabteilung des PSV 90 Dessau blickt auf eine lange und erfolgreiche Tradition zurück. Seit vielen Jahren nehmen die Schützen des Polizeisportvereins an zahlreichen Wettkämpfen teil und konnten dabei viele sportliche Erfolge und Siege erringen. Aktuell steht die Abteilung jedoch vor einer besonderen Herausforderung. In der Schießanlage in Waldersee wird immer noch mit klassischen Papierscheiben und Seilzuganlagen trainiert. Diese veraltete Ausstattung führt nicht nur zu Einschränkungen im Trainingsbetrieb, sondern verschafft den Sportlern auch Nachteile bei Wettkämpfen, bei denen moderne elektronische Schießanlagen längst Standard sind.
14: In der Zeit, die es jetzt gibt und vieles olympische Disziplinen auch geworden sind, zum Beispiel eben auch der Schießsport, ist es wichtig, auf elektronische Anlagen zu schießen. Ganz einfach, weil wir wettbewerbsfähig bleiben möchten, auch mit unserer Abteilung. Und ja, derzeit eben eine Sponsorenaktion läuft über die Sparkasse Dessau. um uns ein bisschen zu modernisieren. Wir würden gerne die Hälfte unserer Anlagen auf elektronische Anlagen umstellen, um den Leuten, die zu Landesmeisterschaften außerartig großen Wettkämpfen oder eben zur deutschen Meisterschaft fahren, dass sie genauso diese Voraussetzungen ihres Trainings haben, um mit anderen mitzuhalten. Elektronische Anlagen sind sofort einsehbar beim Schießen. Man kann dort ganz viel einstellen. Man kann darauf achten, wie ist seine Schießkurve. Man kann sich ein Diagramm erstellen. Es ist eine Präzision. Es ist ganz einfach. Nicht nur, ich schieße jetzt auf Papier und hole mir das ran und gucke mir das an, sondern es wird mir sofort ausgerechnet. Welchen Schuss habe ich? Welches Zehntel habe ich? Wie viele Teiler sind es?
13: Die Anschaffung moderner Technik ist jedoch mit erheblichen Kosten verbunden und stellt den Verein als auch die Sportschießabteilung vor großen finanziellen Herausforderungen. Um den Traum einer zeitgemäßen Ausstattung dennoch verwirklichen zu können, hat sich der Verein dazu entschieden, über die Crowdfunding-Plattform 99 Funken der Stadtsparkasse Dessau um Unterstützung und Spenden zu werben.
14: Diese Spendenaktion läuft über die Dessauer Stadtsparkasse. Ist unter der Stadtsparkasse auch zu finden im Internet, heißt 99 Funken. Dort gibt es eine Seite, wo man sich registrieren kann oder man ist einfach nur Unterstützer, geht da drauf, kann einen Beitrag eingeben. Ja, auch der kleinste Beitrag hilft uns. Bekommt auch eine Spendenquittung. Wer natürlich nicht namentlich genannt werden möchte, der kann das Häkchen an dieser Stelle setzen, sollte diese Aktion nicht zu 100% erfüllt werden. Also wir sind jetzt bei 31%, haben noch 38 Tage Zeit, das ist wenig. Sollte es nicht erfüllt werden, bekommt jeder, der gespendet hat, das Geld auch wieder zurück. Es ist nicht verloren. Für uns, ja. Aber es ist nicht so, dass diejenigen sagen, na gut, und was passiert jetzt mit meinem Geld? Ja? Also wie gesagt, es wird wieder zurückgezahlt, man hat die Kontoverbindung, man hat die Adresse und wer eine Spendenquittung braucht, bekommt die auch. Also unsere Sponsoring läuft auf 12.000 Euro. Das ist das Minimum, was wir brauchen für 4 Schießanlagen. Wir hätten ja eigentlich den Bedarf für 7, aber da wir ja auch Kinder und Jugendliche aufnehmen und die elektronischen Anlagen ja auch sehr sensibel sind, würden wir auch ganz gerne noch auf Papier lassen, auch für Schießanfänger. Ansonsten, wie gesagt, 4 Stück würde auf diesen Preis kommen. Anders geht es nicht. Und das ist schon ein sehr kulanter Preis. Da ist eine gute Vorarbeit geleistet worden, voriges Jahr zur deutschen Meisterschaft, um diesen Preis zu bekommen. Ansonsten wären es ungefähr noch mal 3.000 bis 4.000 Euro mehr.
13: Die Schießanlage des PSV 90 dient jedoch nicht ausschließlich als Trainingsstätte für die eigenen Vereinsmitglieder. In der Anlage werden auch die Kreismeisterschaften der Stadt Dessau-Roßlau in den Disziplinen Auflageschießen, Pistole, Gewehr und Freischießen ausgetragen. Darüber hinaus ist die Schießanlage jedes Jahr Austragungsort des traditionellen Wintercups des PSV 90 Dessau. Seit mittlerweile 24 Jahren lockt die Veranstaltung zwischen 100 und 130 Sportler sowie zahlreiche Besucher an. Eine Modernisierung der Schießanlage würde nicht nur den Trainingsbetrieb verbessern, sondern auch bei diesen Veranstaltungen für deutlich bessere und zeitgemäßere Wettkampfbedingungen sorgen. Die Sportschießabteilung des PSV 90 kann trotz der schwierigen Trainingsbedingungen sich über zahlreiche sportliche Erfolge in der Vergangenheit freuen.
14: Der Verein ist schon von Anfang an sehr erfolgreich. Wir sind hier gestartet mit 15 Jugendlichen, die ihr Training absolviert haben, die zu deutschen Meisterschaften gefahren sind, die zu Landesmeisterschaften gefahren sind, in andere Vereine zu großen Pokalwettkämpfen. Und aus dem Grund eigentlich auch diese vielen Pokale, die wir hier stehen haben, weil für so ein paar Leute, manchmal fahren nur 3 oder 4, erringen wir fast jedes Mal einen Pokal. Und das ist doch schon mal eigentlich eine gute Auszeichnung für uns. Wir sind aufgestellt, indem wir beim PSV ja, wie gesagt, die Abteilung sind. Wir sind 1990 hier in diesen Schießstand eingezogen, der vorher Baustelle war. Wir haben versucht, einen Schießstand draus zu machen. Aufgestellt sind wir derzeit mit 29 Mitgliedern. Davon ist eine Jugendgruppe von 7 Jungs und Mädels. Alles andere sind dann Herrschaften, Damen und Herren allen Alters.
13: Bis zum 27. August kann noch über die Crowdfunding-Plattform 99 Funken der Stadtsparkasse Dessau für eine moderne Schießanlage für den PSV 90 Dessau gespendet werden. Der Verein und besonders die Sportschießabteilung freut sich über jede Spende. Erreicht kann die Webseite unter www.99funken.de/psv-90-sportschießen.
0: Die Saison 2026-27 des Zweitligisten Dessau-Roßlauer HV steht kurz bevor. Die Vorfreude bei den Fans ist bereits groß.

0: Beim ZAP-Sommerfest am 18. Juli in Dessau-Mildensee blickten Spieler und Anhänger gemeinsam auf die vergangene Spielzeit zurück mit ihren Höhen und Tiefen.
1: Wir haben mit dem DAV wieder, ich sag mal, gut abgeschnitten, was für uns Fans ja auch wichtig ist. Hatten eine sehr starke Hinrunde, in der Rückrunde hat es ja ein bisschen, ja, war es nicht mehr ganz so gut, aber egal. Wir sind der Dessau-Rosslauer AV, wir sind Fans davon, wir stehen hinter der Mannschaft und werden sie auch immer weiter unterstützen.
0: Auch wenn aktuell keine Handballspiele stattfinden, bietet das Sommerfest die Gelegenheit, Spieler und Fans zusammenzubringen. Im Mittelpunkt steht die Unterstützung der Mannschaft für die kommende Saison.
1: Wir sind ja alles Handballfans vom DAV 06 und in der handballfreien Zeit wollen wir natürlich auch uns mal treffen, was zusammen unternehmen. Und da gibt es dann halt ein paar Veranstaltungen, wie jetzt dieses Fußballturnier und Sommerfest oder dann Volleyballturniere, dass die Fans auch wieder zusammen miteinander was machen, sich sehen, was erleben. Das ist eigentlich ganz wichtig, wenn man so eine Fangemeinschaft ist, dass man auch den Zusammenhalt hat.
0: Vor allem der Spaß stand bei den verschiedenen Fanclubs im Vordergrund. Die Profi-Handballer tauschten für einen Tag den Handball gegen den Fußball und zeigten ihr Können auf dem Sportplatz, wenn auch auf ungewohntem Spielfeld.
1: 14 Uhr spielt die Handballmannschaft ein Spiel gegeneinander. Ab 15:30 spielt dann der SV Mildensee gegen Wörlitz nochmal Fußball. Also wir haben heute ein wirklich sportliches Programm hier.
0: Nach dem gemeinsamen Aufwärmen wurden die Spieler in zwei Mannschaften eingeteilt. Unter dem Motto Jung gegen Alt traten die Neuzugänge gegen die langjährigen Teammitglieder an. Es fielen einige Tore, doch wichtiger als das Ergebnis war die gute Stimmung auf und neben dem Platz. Auch für die jüngsten Gäste wurde einiges geboten. Neben einer Hüpfburg, einer Malecke und Verkaufsständen der Kinder konnten sie sich auf dem Sportplatz austoben und selbst zum Ball greifen. So war für die ganze Familie etwas dabei, ein Aspekt, auf den die Organisatoren besonderen Wert legen.
1: Es ist uns als Sektion Mildensee ist es wichtig, das für alle auszurichten, weil ja, es ist ein Fantreffen in dem Sinne, aber es soll daraus auch ein Familienfest werden, weil man kann ja vieles machen, die Anlage ist groß und da soll ruhig die ganze Familie da sein, dass auch die Frauen und Kinder ihren Spaß haben.
0: Für die Fanclubs des DAHVs war das Sommerfest eine gelungene Mischung aus Sport und Geselligkeit. Auch das leibliche Wohl kam dabei ebenso wenig zu kurz wie der Austausch untereinander. Mit dem Blick auf die kommende Ausgabe ist die Vorfreude bereits groß.
1: Also nächstes Jahr haben wir unser 5-jähriges Jubiläum, wo wir auch wieder ein bisschen was krachen lassen werden, wo wir richtig was losmachen werden. Ja, es macht jedes Jahr Spaß und ich hoffe, dass wir es so auch weiterführen können. Im nächsten Monat setzen wir uns mit unserem Vorstand zusammen, dann werden wir einiges besprechen und dann werden wir langsam anfangen zu planen, aber jetzt kann ich dazu noch nichts sagen.
0: Mit viel Gemeinschaftsgefühl und guter Stimmung endet das Sommerfest. Die Unterstützung der Fans für die neue Saison ist dem DAHV schon jetzt sicher.

0: Wir haben das ja zu Corona-Zeiten gestartet, glaube ich, auch aus diesem, ja, Impuls raus, dass irgendwie die Jugendkultur nicht so stark ist oder irgendwie so ein Bedürfnis, noch andere alternative Events und sowas zu haben. Und was wir gemerkt haben, ist, dass einfach das jedes Jahr wirklich wächst. Also, keine Ahnung, Kling kommt jetzt in die Schule, wenn man das jetzt so sagt. Das ist voll sweet. Und unsere Idee ist halt auch, dass es eine Art von Plattform ist und ein Netzwerk. Also, es kommen Leute zum Orga-Team dazu, es bilden sich wie so Subteams, die irgendwie Verantwortung übernehmen, die das auf die Beine stellen. Aber es gibt halt auch andere Institutionen aus der Stadt, mit denen wir dann, ja, die dann zusammenkommen, und wir nutzen es irgendwie alle, irgendwie diese Szene von kreativen Machenden so als Celebration für, ja, für irgendwie dieses Engagement und das Ehrenamt, was wir so machen, als zum Beispiel das Mitte in Dessau, das Werkstattcafé. Genau, also verschiedenste Leute, die eh schon aktiv sind. Also über die Jahre haben wir da mit voll vielen Leuten zusammengearbeitet und daraus entstehen oft auch so Ideen. Und also ich glaube, es kommt langsam auch ein bisschen im kollektiven Gedächtnis der Stadt an. Das dauert ja einfach lange auch. Und wir versuchen natürlich die Nachbarschaft einzuladen. Und ich finde es so schön zu sehen, wenn dann halt auch Leute vorbeikommen.
1: Das Klingfestival steht unter dem Motto Mittags machen, abends feiern. Genau das spiegelte sich auch im abwechslungsreichen Programm wider. Für Besucher jeden Alters war etwas dabei. Den Auftakt machte am Freitag ein Konzertabend. Doch auch am Samstag und Sonntag standen Live-Konzerte auf dem Programm. Von Newcomern über alternative Bands und aktuell tourende Künstler bis hin zu regionalen Acts bot das Festival an allen 3 Tagen eine vielfältige musikalische Mischung. Ergänzt wurde das Programm am Samstag und Sonntag durch zahlreiche Workshops.
0: Wir sind hier im Ford-Haus, hier gibt es super viele offene Werkstätten, hier ganz, ganz viele KunsthandwerkerInnen und Leute, die gerne Dinge mit ihren Händen tun, aber eben auch Sachen ausprobieren. Und das ist so der andere Teil vom Klingt, dass man, ja, dass man auch ins Machen kommt, dass man mal was probiert. Also wir haben immer so um die 20 Workshops jedes Jahr. Da sind so die Renner, die immer super auch schnell ausverkauft sind, so Goldschmieden oder Siebdruck und Keramik. Aber es ist auch voll unterschiedlich. Das Jahr haben wir auch zum Beispiel experimentelles Buchbinden, Choreografie, da gibt es übrigens noch Tickets auch für morgen, Impro-Theater, also das auch, was die Leute gerade anbieten wollen.
1: Am Samstag um 16 Uhr stand die Band Camps auf der Bühne. Mit ihrem Indie-Pop sorgte die 5-köpfige Band aus Jena für gute Stimmung. Zwischen feinfühligen Akustikklängen und tanzbarem Deutschrap erzählen ihre Songs von den kleinen und großen Momenten, die das Leben schreibt.

0: Auch bei der Auswahl der Konzerte legten die Veranstalter großen Wert auf Vielfalt. Unterschiedliche Musikrichtungen und Künstler sorgten dafür, dass das Festivalprogramm möglichst viele Menschen anspricht.
1: Gestern Abend gab es Punk, es gab Rap, es gab Indie-Pop. Heute hat gerade Camps gespielt, die machen super sweeten Indie-Pop. Dann gibt es später Vey Malo, das ist auch eine Indie-Pop-Sängerin. Später noch Dark Wave, ein bisschen Rock, Metal in die Richtung. Am späten Abend sind oft DJs, die dann elektronisch spielen, Techno. Gestern Abend war ein Cumbia-DJ. Und morgen ist auch voll die coole Mischung. Am Nachmittag gibt es Johannes Wasikowski, der macht Neo-Piano, also ist ein Pianist. Also macht klassische Musik, aber ganz anders. Ich bin voll gespannt. Und am Nachmittag haben wir Cuatro Piraguas aus Leipzig, die Latin Rhythms machen, also genau, zum Teil mit so brasilianischer Musiktradition. Und unser, eigentlich die größte Band am Abend, Cumbia Sound, die kommen aus Schweden bei uns vorbei. Das ist richtig cool, auf die freuen wir uns total besonders.
0: Die dritte Säule des Klingfestivals ist die Crew. Viele Helfer machen das Festival überhaupt erst möglich. Manche kommen als Gäste, besuchen Konzerte oder Workshops, andere engagieren sich ehrenamtlich und werden Teil der Gemeinschaft. Dieses Miteinander prägt die besondere Atmosphäre des Festivals.
1: Wir sind fast sogar gefühlt manchmal die Hälfte der Crowd, aber das ist kein Manko, das ist total

0: Toll, weil wir quasi dieses Festival auch für uns selber machen, um Spaß zu haben, ja, weil wir Bock haben, das auf die Beine zu stellen. Und es sind immer so um die 60 Leute mittlerweile, die dann da mithelfen. Und es geht auch darum, neue Menschen kennenzulernen, mal so reinzustuppern ins Ehrenamt. Genau, also die große Crew ist so unser Herzstück. Und da laden wir auch alle ein, dazu zu kommen. Auch gerade, wenn man jetzt nicht so ein dickes Portemonnaie hat und sagt, boah, ich kann mir jetzt gerade kein Ticket leisten, müssen wir halt trotzdem Ticketpreise irgendwie nehmen. Aber in der Crew, da gibt man auch was dazu und ist dann Teil vom Festival.
1: Nach einem holprigen Start am Freitag fiel das Fazit der Organisatorin positiv aus. Über den großen Zuspruch freuen sie sich besonders.
0: Da war ja dieses unglaubliche Unwetter, wo es uns auch den Keller voll gelaufen hat und die Bühne ging nicht, und alles, das war schon eine Herausforderung. Aber dann, wir haben dann später erst aufgemacht und es kamen trotzdem Leute. Wir waren auch so, es kann auch gar keiner kommen, weil es vielleicht einfach vom Wetter nicht passt. Und dann war einfach trotzdem eine Crowd da und für Freitag, also jetzt nach 6 Jahren, war das für den Freitag einfach schon total super. Und ich war nur so, vielleicht langsam wissen die Leute, dass es klingt und haben Bock auch dabei zu sein.
1: Das Klingfestival war auch in seiner 6. Ausgabe ein voller Erfolg. Mit einem vielfältigen Programm und viel Raum für Begegnung begeisterte es erneut zahlreiche Besucher.
2: Fehlalarm am Landesrechnungshof. Die Berufsfeuerwehr Dessau-Roßlau wurde am 15. Juli gegen 11 Uhr zu einer ausgelösten Brandmeldeanlage im Gebäude des Landesrechnungshofs alarmiert. Beim Eintreffen der Berufsfeuerwehr hatten fast alle Personen das Gebäude verlassen. Es wurde erkundet und die Kameraden konnten feststellen, dass ein automatischer Rauchmelder ohne erkennbaren Grund ausgelöst hatte. Alle Bereiche wurden kontrolliert und die Personen wieder in das Gebäude gelassen. Im Einsatz waren der Löschzug der Berufsfeuerwehr mit 4 Fahrzeugen und 12 Einsatzkräften.
1: Unwetter sorgt für Chaos. Ein derart heftiges Unwetter hat es in Dessau-Roßlau seit langer Zeit nicht mehr gegeben. Am Freitagnachmittag, dem 17. Juli, verwandelten Starkregen, Hagel und Gewitter innerhalb weniger Minuten zahlreiche Straßen und Gebäude in Einsatzorte für die Feuerwehr. Am Morgen gingen viele Menschen noch von einer gewöhnlichen Unwettervorwarnung aus. Doch die Wetterlage verschärfte sich am Nachmittag deutlich. Um 15:51 Uhr wurde über den Unwetterservice der Öser Versicherungen in Zusammenarbeit mit UbiMed eine Akutwarnung herausgegeben. Wenig später setzte ein heftiger Wolkenbruch mit Hagel sowie extremen Regenmengen ein. Keller liefen voll Wasser, Straßen, Gehwege, Wiesen und Plätze wurden überflutet. Die Feuerwehr erhielt nahezu im Minutentakt neue Notrufe. Betroffen waren zahlreiche Wohnhäuser, aber auch Kindertagesstätten, eine Schule sowie das Einkaufszentrum in der Heidestraße 13. Dort musste die Feuerwehr das Gebäude vorsorglich räumen. Gegen 19 Uhr hatte die Feuerwehr bereits 59 Einsätze aufgrund von Wasserschäden sowie 7 Brandeinsätze registriert. Zur Spitzenzeit gegen 19:40 Uhr waren insgesamt 169 Einsatzkräfte gleichzeitig im Einsatz, um die zahlreichen Schadenslagen im gesamten Stadtgebiet zu bewältigen. Obwohl das Unwetter selbst nur etwa 20 Minuten andauerte, hinterließ es erhebliche Schäden. Bis 20 Uhr waren insgesamt 121 Hilfeleistungseinsätze und 8 Brandeinsätze erforderlich. Trotz des außergewöhnlichen Ausmaßes informierte der Amtsleiter für den Brand- und Katastrophenschutz der Stadt, dass die Voraussetzungen für die Ausrufung eines Katastrophenfalls nicht gegeben waren.
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8: Die Hochschule Anhalt lud erneut zur Dessau Design Show ein. Am Freitag, dem 17. Juli von 13 bis 18 Uhr und am Samstag, dem 18. Juli von 10 bis 16 Uhr, öffnete der Campus Dessau seine Türen für Besucher.
9: Früher hieß es Tag der offenen Tür, Hochschulfest. Und gestern am Freitag waren alle Fachbereiche involviert am Standort. Wir haben hier auch Architektur und Facility Management. Und die Designer machen aber an zwei Tagen, weil wir halt sehr viele Projekte visuell aufgearbeitet haben. Und da reicht ein Tag nicht aus, um das alles einmal gesehen zu haben.
8: Mit der Eröffnung des Campusfestes am Freitag verwandelte sich das Hochschulgelände in eine Informations- und Erlebnismeile. Workshops und Mitmachaktionen boten zahlreiche Gelegenheiten zum Austausch. Führungen über den Campus ermöglichten Einblicke in Ateliers, Labore und Werkstätten der verschiedenen Fachbereiche. Bei der Dessau Design Show zeigten die Studierenden, woran sie im vergangenen Semester gearbeitet haben. Dabei stellten sie ihre Projekte vor und kamen mit den Besuchern ins Gespräch.
10: Im ersten und zweiten Semester machen wir halt so verschiedene Grundlagen, deswegen haben wir so ganz paar Kurse, wo wir was ausstellen, halt kleinere Projekte, größere Projekte, hier eben zum Beispiel die VR-Welten, die wir gezeichnet haben, in Verbindung mit den großen Pappgestalten, die wir da in dem anderen Raum gemacht haben. Das war halt so Visu und Keks und dann haben wir noch drei andere Grundlagenkurse, einmal so 4D, einmal 2D, das sind dann so Weihnachtskarten geworden. In 4D haben wir eben so Animationen gemacht oder halt viel digital auf jeden Fall auch. Genau. Und dann haben wir noch Theoriegrundlagen. Da haben wir so Gigamaps gemacht und so verschiedene Ausarbeitungen von Kulturtechnik als Thema.
8: Im gesamten Hochschulgebäude gab es viel zu entdecken. Jeder Raum bot neue Eindrücke und kreative Ideen. Neben Ausstellungen und Präsentationen erwarteten die Besucher einen Designshop, Rundgänge sowie zahlreiche Mitmachaktionen. Besonders die große künstlerische Freiheit bei den Projekten begeistert die Studierenden immer wieder.
10: Integriertes Design heißt ja, man ist nicht festgelegt, es ist nicht nur Produktdesign, es ist nicht nur Modedesign, sondern wir machen halt alles Mögliche, Grafikdesign, was auch immer, Kommunikationsdesign und eben auch noch ein paar künstlerische Aspekte sind mit dabei. Und es gefällt mir halt voll gut, wenn man einfach in jeden Bereich mal so reinschaut und halt in den nächsten Semestern kann man sich dann eben überlegen, hey, was interessiert mich denn mehr? Und das wählt man dann eben als so Module Und ja,

0: Das ist einfach, man hat so voll viele, ja, verschiedene Experiences irgendwie. Das ist total schön.
1: Zwar war das jeweilige Thema der Aufgaben vorgegeben, doch die Umsetzung fiel bei jedem Projekt unterschiedlich aus. Jeder konnte die eigene Interpretation verwirklichen. Diese kreative Freiheit zahlte sich aus, denn auch die Professoren zeigten sich zufrieden mit den Ergebnissen.
2: Wir haben diesmal in den Grundlagen sehr tolle VR-Ergebnisse erzielt, weil wir den Fokus mehr dann am Ende auf die Erstellung von Wesen und Welten konzentriert haben. Und der Zuschauer kann das jetzt live erleben hier im Holodeck. Da kann man mit 8 Personen gleichzeitig diese Welten besuchen, sich gegenseitig sehen und dann zusammen in der Welt kommunizieren und sich halt Objekte, Designobjekte anschauen.
1: Ein grünes Klebeband führte die Besucher durch das gesamte Hochschulgebäude. Ob Upcycling-Challenges, die Gestaltung eines Magazins zum Thema Kaufhaus Zeek oder 3D-Skulpturen, die Bandbreite der Projekte war groß. Ein zentraler Bestandteil der Dessau Design Show ist jedes Jahr der Austausch zwischen Professoren, Studierenden sowie Studieninteressierten.
2: Deswegen machen wir es ja auch, dass dann sozusagen Interessierte auch hier einen Einblick bekommen, wie das funktioniert, was sie erwartet. Sie können die Studierenden fragen, wie sie das sehen, wie das Leben hier in Dessau ist. Und wir sind ein sehr kleiner Campus und wir sind der kleinste Fachbereich in der Hochschule Anhalt. Das hat auch den Vorteil, dass wir uns alle kennen. Wir sind also eher wie ein familiärer Kontext hier. Und bei uns sind Studenten wirklich, wir kennen es persönlich mit dem Namen und nicht wie in anderen Universitäten, wo man bloß eine Nummer ist von Tausenden.
1: Viele Studieninteressierte konnten einen Einblick in das Studium und den Campusalltag gewinnen. Die nächste Dessau Design Show findet das nächste Mal im Februar statt.
3: Die Schießabteilung des PSV 90 Dessau blickt auf eine lange und erfolgreiche Tradition zurück. Seit vielen Jahren nehmen die Schützen des Polizeisportvereins an zahlreichen Wettkämpfen teil und konnten dabei viele sportliche Erfolge und Siege erringen. Aktuell steht die Abteilung jedoch vor einer besonderen Herausforderung. In der Schießanlage in Waldersee wird immer noch mit klassischen Papierscheiben und Seilzuganlagen trainiert. Diese veraltete Ausstattung führt nicht nur zu Einschränkungen im Trainingsbetrieb, sondern verschafft den Sportlern auch Nachteile bei Wettkämpfen, bei denen moderne elektronische Schießanlagen längst Standard sind.
4: In der Zeit, die es jetzt gibt und vieles olympische Disziplinen auch geworden sind, zum Beispiel eben auch der Schießsport, ist es wichtig, auf elektronische Anlagen zu schießen. Ganz einfach, weil wir wettbewerbsfähig bleiben möchten, auch mit unserer Abteilung. Und ja, derzeit eben eine Sponsorenaktion läuft über die Sparkasse Dessau, um uns ein bisschen zu modernisieren. Wir würden gerne die Hälfte unserer Anlagen auf elektronische Anlagen umstellen, um den Leuten, die zu Landesmeisterschaften außerartig großen Wettkämpfen oder eben zur deutschen Meisterschaft fahren, dass sie genauso diese Voraussetzungen ihres Trainings haben, um mit anderen mitzuhalten. Elektronische Anlagen sind sofort einsehbar beim Schießen. Man kann dort ganz viel einstellen. Man kann darauf achten, wie ist seine Schießkurve. Man kann sich ein Diagramm erstellen. Es ist eine Präzision. Es ist ganz einfach. Nicht nur, ich schieße jetzt auf Papier und hole mir das ran und gucke mir das an, sondern es wird mir sofort ausgerechnet. Welchen Schuss habe ich? Welches Zehntel habe ich? Wie viele Teiler sind es?
3: Die Anschaffung moderner Technik ist jedoch mit erheblichen Kosten verbunden und stellt den Verein als auch die Sportschießabteilung vor großen finanziellen Herausforderungen. Um den Traum einer zeitgemäßen Ausstattung dennoch verwirklichen zu können, hat sich der Verein dazu entschieden, über die Crowdfunding-Plattform 99 Funken der Stadtsparkasse Dessau um Unterstützung und Spenden zu werben.
4: Diese Spendenaktion läuft über die Dessau Stadtsparkasse, ist unter der Stadtsparkasse auch zu finden im Internet, heißt 99 Funken. Dort gibt es eine Seite, wo man sich registrieren kann oder man ist einfach nur Unterstützer, geht da drauf, kann einen Beitrag eingeben. Ja, auch der kleinste Beitrag hilft uns, bekommt auch eine Spendenquittung. Wer natürlich nicht namentlich genannt werden möchte, der kann das Häkchen an dieser Stelle setzen, sollte diese Aktion nicht zu 100% erfüllt werden. Also wir sind jetzt bei 31%, haben noch 38 Tage Zeit, das ist wenig. Sollte es nicht erfüllt werden, bekommt jeder, der gespendet hat, das Geld auch wieder zurück. Es ist nicht verloren. Für uns, ja. Aber es ist nicht so, dass diejenigen sagen, na gut, und was passiert jetzt mit meinem Geld? Ja? Also wie gesagt, es wird wieder zurückgezahlt. Man hat die Kontoverbindung, man hat die Adresse. Und wer eine Spendenquittung braucht, bekommt die auch. Also unsere Sponsoring läuft auf 12.000 Euro. Das ist das Minimum, was wir brauchen für 4 Schießanlagen. Wir hätten ja eigentlich den Bedarf für 7. Aber da wir ja auch Kinder und Jugendliche aufnehmen und die elektronischen Anlagen ja auch sehr sensibel sind, würden wir auch ganz gerne noch auf Papier lassen, auch für Schießanfänger. Ansonsten, wie gesagt, 4 Stück würde auf diesen Preis kommen. Anders geht es nicht. Und das ist schon ein sehr kulanter Preis. Da ist eine gute Vorarbeit geleistet worden, voriges Jahr zur Deutschen Meisterschaft, um diesen Preis zu bekommen. Ansonsten wären es ungefähr noch mal 3.000 bis 4.000 Euro mehr.
3: Die Schießanlage des PSV 90 dient jedoch nicht ausschließlich als Trainingsstätte für die eigenen Vereinsmitglieder. In der Anlage werden auch die Kreismeisterschaften der Stadt Dessau-Roßlau in den Disziplinen Auflageschießen, Pistole, Gewehr und Freischießen ausgetragen. Darüber hinaus ist die Schießanlage jedes Jahr Austragungsort des traditionellen Wintercups des PSV 90 Dessau. Seit mittlerweile 24 Jahren lockt die Veranstaltung zwischen 100 und 130 Sportler sowie zahlreiche Besucher an. Eine Modernisierung der Schießanlage würde nicht nur den Trainingsbetrieb verbessern, sondern auch bei diesen Veranstaltungen für deutlich bessere und zeitgemäßere Wettkampfsbedingungen sorgen. Die Sportschießabteilung des PSV 90 kann trotz der schwierigen Trainingsbedingungen sich über zahlreiche sportliche Erfolge in der Vergangenheit freuen.
4: Der Verein ist schon von Anfang an sehr erfolgreich. Wir haben sind hier gestartet mit 15 Jugendlichen, die ihr Training absolviert haben, die zu deutschen Meisterschaften gefahren sind, die zu Landesmeisterschaften gefahren sind, in andere Vereine zu großen Pokalwettkämpfen. Und aus dem Grund eigentlich auch diese vielen Pokale, die wir hier stehen haben, weil für so ein paar Leute, manchmal fahren nur 3 oder 4, erringen wir fast jedes Mal einen Pokal. Und das ist doch schon mal eigentlich eine gute Auszeichnung für uns. Wir sind aufgestellt, indem wir beim PSV ja, wie gesagt, die Abteilung sind. Wir sind 1990 hier in diesen Schießstand eingezogen, der vorher Baustelle war. Wir haben versucht, einen Schießstand draus zu machen. Aufgestellt sind wir derzeit mit 29 Mitgliedern. Davon ist eine Jugendgruppe von 7 Jungs und Mädels. Alles andere sind dann Herrschaften, Damen und Herren allen Alters.
3: Bis zum 27. August kann noch über die Crowdfunding-Plattform 99 Funken der Stadtsparkasse Dessau für eine moderne Schießanlage für den PSV 90 Dessau gespendet werden. Der Verein und besonders die Sportschießabteilung freut sich über jede Spende. Erreicht kann die Webseite unter www.99funken.de/psv-90-sportschießen.
1: Die Saison 2026-27 des Zweitligisten Dessau-Roßlauer HV steht kurz bevor. Die Vorfreude bei den Fans ist bereits groß. Beim ZAP-Sommerfest am 18. Juli in Dessau-Mildensee blickten Spieler und Anhänger gemeinsam auf die vergangene Spielzeit zurück, mit ihren Höhen und Tiefen.
5: Wir haben mit dem DAV wieder, ich sag mal, gut abgeschnitten, was für uns Fans ja auch wichtig ist. Hatten eine sehr starke Hinrunde, eine Rückrunde hat es ja ein bisschen, ja, war es nicht mehr ganz so gut, aber egal. Wir sind der Dessau-Roßlauer HV, wir sind Fans davon, wir stehen hinter der Mannschaft und werden sie auch immer weiter unterstützen.
1: Auch wenn aktuell keine Handballspiele stattfinden, bietet das Sommerfest die Gelegenheit, Spieler und Fans zusammenzubringen. Im Mittelpunkt steht die Unterstützung der Mannschaft für die kommende Saison.
5: Wir sind ja alles Handballfans vom DAV 06 Und in der handballfreien Zeit wollen wir natürlich auch uns mal treffen, was zusammen unternehmen. Und da gibt es dann halt ein paar Veranstaltungen.

0: wie jetzt dieses Fußballturnier und Sommerfest oder dann Volleyballturniere, dass die Fans auch wieder zusammen miteinander was machen, sich sehen, was erleben. Das ist eigentlich ganz wichtig, wenn man in so einer Fangemeinschaft ist, dass man auch den Zusammenhalt hat.
1: Vor allem der Spaß stand bei den verschiedenen Fanclubs im Vordergrund. Die Profi-Handballer tauschten für einen Tag den Handball gegen den Fußball und zeigten ihr Können auf dem Sportplatz, wenn auch auf ungewohntem Spielfeld.
0: 14 Uhr spielt die Handballmannschaft ein Spiel gegeneinander. Ab 15:30 spielt dann der SV Millensee gegen Wörlitz nochmal Fußball. Also wir haben heute ein wirklich sportliches Programm hier.
1: Nach dem gemeinsamen Aufwärmen wurden die Spieler in zwei Mannschaften eingeteilt. Unter dem Motto Jung gegen Alt traten die Neuzugänge gegen die langjährigen Teammitglieder an. Es fielen einige Tore, doch wichtiger als das Ergebnis war die gute Stimmung auf und neben dem Platz. Auch für die jüngsten Gäste wurde einiges geboten. Neben einer Hüpfburg, einer Malecke und Verkaufsständen der Kinder konnten sie sich auf dem Sportplatz austoben und selbst zum Ball greifen. So war für die ganze Familie etwas dabei, ein Aspekt, auf den die Organisatoren besonderen Wert legen.
0: Es ist uns als Sektion Millensee ist es wichtig, das für alle auszurichten, weil es ist ein Fan-Treffen in dem Sinne, aber es soll daraus auch ein Familienfest werden, weil man kann ja vieles machen, die Anlage ist groß und da soll ruhig die ganze Familie da sein, dass auch die Frauen und Kinder ihren Spaß haben.
1: Für die Fanclubs des DAHVs war das Sommerfest eine gelungene Mischung aus Sport und Geselligkeit. Auch das leibliche Wohl kam dabei ebenso wenig zu kurz wie der Austausch untereinander. Mit dem Blick auf die kommende Ausgabe ist die Vorfreude bereits groß.
0: Nächstes Jahr haben wir unser 5-jähriges Jubiläum, wo wir auch wieder ein bisschen was krachen lassen werden, richtig was losmachen werden. Ja, es macht jedes Jahr Spaß und ich hoffe, dass wir es so auch weiterführen können. Im nächsten Monat setzen wir uns mit unserem Vorstand zusammen. Dann werden wir einiges besprechen und dann werden wir langsam anfangen zu planen. Aber jetzt kann ich dazu noch nichts sagen.
1: Mit viel Gemeinschaftsgefühl und guter Stimmung endet das Sommerfest. Die Unterstützung der Fans für die neue Saison ist dem DAHV schon jetzt sicher.

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1: Endlich war es wieder soweit. Das Klingfestival brachte das Vororthaus erneut zum Leben. Vom 17. bis 19. Juli wurde es bereits zum 6. Mal zum Treffpunkt für Musik, Kreativität und Gemeinschaft. Was einst klein begann, hat sich im Laufe der Jahre zu einem festen Bestandteil der Dessauer Jugendkultur entwickelt.

0: Wir haben das ja zu Corona-Zeiten gestartet, glaube ich, auch aus diesem Impuls raus, dass irgendwie die Jugendkultur nicht so stark ist oder irgendwie so ein Bedürfnis, noch andere alternative Events und sowas zu haben. Und was wir gemerkt haben, ist, dass einfach das jedes Jahr wirklich wächst. Also, keine Ahnung, Kling kommt jetzt in die Schule, wenn man das jetzt so sagt. Das ist voll sweet. Und unsere Idee ist halt auch, dass es eine Art von Plattform ist und ein Netzwerk. Also, es kommen Leute zum Orga-Team dazu, es bilden sich wie so Subteams, die irgendwie Verantwortung übernehmen, die das auf die Beine stellen. Aber es gibt halt auch andere Institutionen aus der Stadt, mit denen wir dann, ja, die dann zusammenkommen, und wir nutzen es irgendwie alle, irgendwie diese Szene von kreativen Machenden so, als Celebration für irgendwie dieses Engagement und das Ehrenamt, was wir so machen, als zum Beispiel das Mit in Dessau, das Werkstattcafé, also verschiedenste Leute, die eh schon aktiv sind. Also über die Jahre haben wir da mit voll vielen Leuten zusammengearbeitet und daraus entstehen oft auch so Ideen. Und also ich glaube, es kommt langsam auch ein bisschen im kollektiven Gedächtnis der Stadt an. Das dauert ja einfach lange auch, und wir versuchen natürlich die Nachbarschaft einzuladen, und ich finde es so schön zu sehen, wenn dann halt auch Leute vorbeikommen.
1: Das Klingfestival steht unter dem Motto mittags machen, abends feiern. Genau das spiegelte sich auch im abwechslungsreichen Programm wider. Für Besucher jeden Alters war etwas dabei. Den Auftakt machte am Freitag ein Konzertabend. Doch auch am Samstag und Sonntag standen Live-Konzerte auf dem Programm. Von Newcomern über alternative Bands und aktuell tourende Künstler bis hin zu regionalen Acts bot das Festival an allen drei Tagen eine vielfältige musikalische Mischung. Ergänzt wurde das Programm am Samstag und Sonntag durch zahlreiche Workshops.
0: Wir sind hier im Forthaus, hier gibt es super viele offene Werkstätten, hier ganz viele KunsthandwerkerInnen und Leute, die gerne Dinge mit ihren Händen tun, aber eben auch Sachen ausprobieren. Und das ist so der andere Teil von Klink, dass man auch ins Machen kommt, dass man mal was probiert. Also wir haben immer so um die 20 Workshops jedes Jahr. Da sind so die Renner, die immer super auch schnell ausverkauft sind, so Goldschmieden oder Siebdruck und Keramik. Aber es ist auch voll unterschiedlich. Da haben wir auch zum Beispiel experimentelles Buchbinden, Choreografie, da gibt es übrigens noch Tickets auch für morgen, Impro-Theater, also das auch, was die Leute gerade anbieten wollen.
1: Am Samstag um 16 Uhr stand die Band Camps auf der Bühne. Mit ihrem Indie-Pop sorgte die fünfköpfige Band aus Jena für gute Stimmung. Zwischen feinfühligen Akustikklängen und tanzbarem Deutschrap erzählen ihre Songs von den kleinen und großen Momenten, die das Leben schreibt.

0: Auch bei der Auswahl der Konzerte legten die Veranstalter großen Wert auf Vielfalt. Unterschiedliche Musikrichtungen und Künstler sorgten dafür, dass das Festivalprogramm möglichst viele Menschen anspricht.
1: Gestern Abend gab es Punk, es gab Rap, es gab Indie-Pop. Heute hat gerade Camps gespielt, die machen super sweeten Indie-Pop. Dann gibt es später Vey Malo, das ist auch eine Indie-Pop-Sängerin. Später noch Dark Wave, ein bisschen Rock, Metal in die Richtung. Am späten Abend sind oft DJs, die dann elektronisch spielen, Techno. Gestern Abend war ein Cumbia-DJ. Und morgen ist auch voll die coole Mischung. Am Nachmittag gibt es Johannes Wasikowski, der macht Neo-Piano, also ist ein Pianist, also macht klassische Musik, aber ganz anders. Ich bin voll gespannt. Und am Nachmittag haben wir Cuatro Piraguas aus Leipzig, die Latin Rhythms machen, also genau, zum Teil mit so brasilianischer Musiktradition. Und unser, eigentlich die größte Band am Abend, Cumbia Sound, die kommen aus Schweden bei uns vorbei. Das ist richtig cool, auf die freuen wir uns total besonders.
0: Die dritte Säule des Klingfestivals ist die Crew. Viele Helfer machen das Festival überhaupt erst möglich. Manche kommen als Gäste, besuchen Konzerte oder Workshops. Andere engagieren sich ehrenamtlich und werden Teil der Gemeinschaft. Dieses Miteinander prägt die besondere Atmosphäre des Festivals.
1: Wir sind fast sogar gefühlt manchmal die Hälfte der Crowd, aber das ist kein Manko, das ist total.

0: Toll, weil wir quasi dieses Festival auch für uns selber machen, um Spaß zu haben, ja, weil wir Bock haben, das auf die Beine zu stellen. Und es sind immer so um die 60 Leute mittlerweile, die dann da mithelfen. Und es geht auch darum, neue Menschen kennenzulernen, mal so reinzustuppern ins Ehrenamt. Genau, also die große Crew ist so unser Herzstück. Und da laden wir auch alle ein, dazu zu kommen. Auch gerade, wenn man jetzt nicht so ein dickes Portemonnaie hat und sagt, boah, ich kann mir jetzt gerade kein Ticket leisten, müssen halt trotzdem Ticketpreise irgendwie nehmen. Aber in der Crew, da gibt man auch was dazu und ist dann Teil vom Festival.
1: Nach einem holprigen Start am Freitag fiel das Fazit der Organisatorin positiv aus. Über den großen Zuspruch freuen sie sich besonders.
0: Da war ja dieses unglaubliche Unwetter, wo es uns auch den Keller voll gelaufen hat und die Bühne ging nicht und alles, das war schon eine Herausforderung. Aber dann, wir haben dann später erst aufgemacht und es kamen trotzdem Leute, wir waren auch so, es kann auch gar keiner kommen, weil es vielleicht einfach vom Wetter nicht passt. Und dann war einfach trotzdem eine Crowd da und für Freitag, also jetzt nach 6 Jahren war das für den Freitag einfach schon total super und ich war nur so, vielleicht langsam wissen die Leute, dass es klingt und haben Bock auch dabei zu sein.
1: Das Klingfestival war auch in seiner 6. Ausgabe ein voller Erfolg. Mit einem vielfältigen Programm und viel Raum für Begegnung begeisterte es erneut zahlreiche Besucher.
2: Fehlalarm am Landesrechnungshof. Die Berufsfeuerwehr Dessau-Roßlau wurde am 15. Juli gegen 11 Uhr zu einer ausgelösten Brandmeldeanlage im Gebäude des Landesrechnungshofs alarmiert. Beim Eintreffen der Berufsfeuerwehr hatten fast alle Personen das Gebäude verlassen. Es wurde erkundet und die Kameraden konnten feststellen, dass ein automatischer Rauchmelder ohne erkennbaren Grund ausgelöst hatte. Alle Bereiche wurden kontrolliert und die Personen wieder in das Gebäude gelassen. Im Einsatz waren der Löschzug der Berufsfeuerwehr mit 4 Fahrzeugen und 12 Einsatzkräften.
1: Unwetter sorgt für Chaos. Ein derart heftiges Unwetter hat es in Dessau-Roßlau seit langer Zeit nicht mehr gegeben. Am Freitagnachmittag, dem 17. Juli, verwandelten Starkregen, Hagel und Gewitter innerhalb weniger Minuten zahlreiche Straßen und Gebäude in Einsatzorte für die Feuerwehr. Am Morgen gingen viele Menschen noch von einer gewöhnlichen Unwettervorwarnung aus. Doch die Wetterlage verschärfte sich am Nachmittag deutlich. Um 15.51 Uhr wurde über den Unwetterservice der ÖSA Versicherungen in Zusammenarbeit mit UbiMed eine Akutwarnung herausgegeben. Wenig später setzte ein heftiger Wolkenbruch mit Hagel sowie extremen Regenmengen ein. Keller liefen voll Wasser, Straßen, Gehwege, Wiesen und Plätze wurden überflutet. Die Feuerwehr erhielt nahezu im Minutentakt neue Notrufe. Betroffen waren zahlreiche Wohnhäuser, aber auch Kindertagesstätten, eine Schule sowie das Einkaufszentrum in der Heidestraße 13. Dort musste die Feuerwehr das Gebäude vorsorglich räumen. Gegen 19 Uhr hatte die Feuerwehr bereits 59 Einsätze aufgrund von Wasserschäden sowie 7 Brandeinsätze registriert. Zur Spitzenzeit gegen 19.40 Uhr waren insgesamt 169 Einsatzkräfte gleichzeitig im Einsatz, um die zahlreichen Schadenslagen im gesamten Stadtgebiet zu bewältigen. Obwohl das Unwetter selbst nur etwa 20 Minuten andauerte, hinterließ es erhebliche Schäden. Bis 20 Uhr waren insgesamt 121 Hilfeleistungseinsätze und 8 Brandeinsätze erforderlich. Trotz des außergewöhnlichen Ausmaßes informierte der Amtsleiter für den Brand- und Katastrophenschutz der Stadt, dass die Voraussetzungen für die Ausrufung eines Katastrophenfalls nicht gegeben waren.
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8: Die Hochschule Anhalt lud erneut zur Dessau Design Show ein. Am Freitag, dem 17. Juli von 13 bis 18 Uhr und am Samstag, dem 18. Juli von 10 bis 16 Uhr, öffnete der Campus Dessau seine Türen für Besucher.
9: Früher hieß es Tag der offenen Tür, Hochschulfest. Und gestern am Freitag waren alle Fachbereiche involviert am Standort. Wir haben hier auch Architektur und Facility Management und die Designer machen aber an zwei Tagen, weil wir halt sehr viele Projekte visuell aufgearbeitet haben und da reicht ein Tag nicht aus, um das alles einmal gesehen zu haben.
8: Mit der Eröffnung des Campusfestes am Freitag verwandelte sich das Hochschulgelände in eine Informations- und Erlebnismeile. Workshops und Mitmachaktionen boten zahlreiche Gelegenheiten zum Austausch. Führungen über den Campus ermöglichten Einblicke in Ateliers, Labore und Werkstätten der verschiedenen Fachbereiche. Bei der Dessau Design Show zeigten die Studierenden, woran sie im vergangenen Semester gearbeitet haben. Dabei stellten sie ihre Projekte vor und kamen mit den Besuchern ins Gespräch.
10: Im ersten und zweiten Semester machen wir halt so verschiedene Grundlagen, deswegen haben wir so ganz paar Kurse, wo wir was ausstellen, halt kleinere Projekte, größere Projekte. Hier eben zum Beispiel die VR-Welten, die wir gezeichnet haben, in Verbindung mit den großen Pappgestalten, die wir da in dem anderen Raum gemacht haben. Das war halt so Visu und Keks. Und dann haben wir noch drei andere Grundlagenkurse, einmal so 4D, einmal 2D. Das sind dann so Weihnachtskarten geworden. In 4D haben wir eben so Animationen gemacht oder halt viel digital auf jeden Fall auch. Genau. Und dann haben wir noch Theoriegrundlagen. Da haben wir so Gigamaps gemacht und so verschiedene Ausarbeitungen von Kulturtechnik als Thema.
8: Im gesamten Hochschulgebäude gab es viel zu entdecken. Jeder Raum bot neue Eindrücke und kreative Ideen. Neben Ausstellungen und Präsentationen erwarteten die Besucher einen Designshop, Rundgänge sowie zahlreiche Mitmachaktionen. Besonders die große künstlerische Freiheit bei den Projekten begeistert die Studierenden immer wieder.
10: Integriertes Design heißt ja, man ist nicht festgelegt, es ist nicht nur Produktdesign, es ist nicht nur Modedesign, sondern wir machen halt alles Mögliche, Grafikdesign, was auch immer, Kommunikationsdesign und eben auch noch ein paar künstlerische Aspekte sind mit dabei. Und es gefällt mir halt voll gut, wenn man einfach in jeden Bereich mal so reinschaut und halt in den nächsten Semestern kann man sich dann eben überlegen, hey, was interessiert mich denn mehr? Und das wählt man dann eben als so Module Und ja, das ist einfach, man hat so voll viele, ja, verschiedene Experiences irgendwie. Das ist total schön.
8: Zwar war das jeweilige Thema der Aufgaben vorgegeben, doch die Umsetzung fiel bei jedem Projekt unterschiedlich aus. Jeder konnte die eigene Interpretation verwirklichen. Diese kreative Freiheit zahlte sich aus, denn auch die Professoren zeigten sich zufrieden mit den Ergebnissen.
9: Wir haben diesmal in den Grundlagen sehr tolle VR-Ergebnisse erzielt, weil wir den Fokus mehr dann am Ende auf die Erstellung von Wesen und Welten konzentriert haben. Und der Zuschauer kann das jetzt live erleben hier im Holodeck. Da kann man mit 8 Personen gleichzeitig diese Welten besuchen, sich gegenseitig sehen und dann zusammen in der Welt kommunizieren und sich halt Objekte, Designobjekte anschauen.
8: Ein grünes Klebeband führte die Besucher durch das gesamte Hochschulgebäude. Ob Upcycling-Challenges, die Gestaltung eines Magazins zum Thema Kaufhaus Zeek oder 3D-Skulpturen, die Bandbreite der Projekte war groß. Ein zentraler Bestandteil der Dessau Design Show ist jedes Jahr der Austausch zwischen Professoren, Studierenden sowie Studieninteressierten.
9: Deswegen machen wir es ja auch, dass dann sozusagen Interessierte auch hier einen Einblick bekommen, wie das funktioniert, was sie erwartet. Sie können die Studierenden fragen, wie sie das sehen, wie das Leben hier in Dessau ist. Und wir sind ein sehr kleiner Campus und wir sind der kleinste Fachbereich in der Hochschule Anhalt. Das hat auch den Vorteil, dass wir uns alle kennen. Wir sind also eher wie ein familiärer Kontext hier. Und bei uns sind Studenten wirklich, wir kennen es persönlich mit dem Namen und nicht wie in anderen Universitäten, wo man bloß eine Nummer ist von Tausenden.
8: Viele Studieninteressierte konnten einen Einblick in das Studium und den Campusalltag gewinnen. Die nächste Dessau Design Show findet das nächste Mal im Februar statt.
11: Die Schießabteilung des PSV 90 Dessau blickt auf eine lange und erfolgreiche Tradition zurück. Seit vielen Jahren nehmen die Schützen des Polizeisportvereins an zahlreichen Wettkämpfen teil und konnten dabei viele sportliche Erfolge und Siege erringen. Aktuell steht die Abteilung jedoch vor einer besonderen Herausforderung. In der Schießanlage in Waldersee wird immer noch mit klassischen Papierscheiben und Seilzuganlagen trainiert. Diese veraltete Ausstattung führt nicht nur zu Einschränkungen im Trainingsbetrieb, sondern verschafft den Sportlern auch Nachteile bei Wettkämpfen, bei denen moderne elektronische Schießanlagen längst Standard sind.
12: In der Zeit, die es jetzt gibt und vieles olympische Disziplinen auch geworden sind, zum Beispiel eben auch der Schießsport, ist es wichtig, auf elektronische Anlagen zu schießen. Ganz einfach, weil wir wettbewerbsfähig bleiben möchten, auch mit unserer Abteilung. Und ja, derzeit eben eine Sponsorenaktion läuft über die Sparkasse Dessau, um uns ein bisschen zu modernisieren. Wir würden gerne die Hälfte unserer Anlagen auf elektronische Anlagen umstellen, um den Leuten, die zu Landesmeisterschaften außerartig großen Wettkämpfen oder eben zur deutschen Meisterschaft fahren, dass sie genauso diese Voraussetzungen ihres Trainings haben, um mit anderen mitzuhalten. Elektronische Anlagen sind sofort einsehbar beim Schießen. Man kann dort ganz viel einstellen. Man kann darauf achten, wie ist seine Schießkurve. Man kann sich ein Diagramm erstellen. Es ist eine Präzision. Es ist ganz einfach. Nicht nur, ich schieße jetzt auf Papier und hole mir das ran und gucke mir das an, sondern es wird mir sofort ausgerechnet. Welchen Schuss habe ich? Welches Zehntel habe ich? Wie viele Teiler sind es?
11: Die Anschaffung moderner Technik ist jedoch mit erheblichen Kosten verbunden und stellt den Verein als auch die Sportschießabteilung vor großen finanziellen Herausforderungen. Um den Traum einer zeitgemäßen Ausstattung dennoch verwirklichen zu können, hat sich der Verein dazu entschieden, über die Crowdfunding-Plattform 99 Funken der Stadtsparkasse Dessau um Unterstützung und Spenden zu werben.
12: Diese Spendenaktion läuft über die Dessauer Stadtsparkasse, ist unter der Stadtsparkasse auch zu finden im Internet, heißt 99 Funken. Dort gibt es eine Seite, wo man sich registrieren kann oder man ist einfach nur Unterstützer, geht da drauf, kann einen Beitrag eingeben. Ja, auch der kleinste Beitrag hilft uns, bekommt auch eine Spendenquittung. Wer natürlich nicht namentlich genannt werden möchte, der kann das Häkchen an dieser Stelle setzen, sollte diese Aktion nicht zu 100% erfüllt werden. Also wir sind jetzt bei 31%, haben noch 38 Tage Zeit, das ist wenig. Sollte es nicht erfüllt werden, bekommt jeder, der gespendet hat, das Geld auch wieder zurück. Es ist nicht verloren. Für uns, ja. Aber es ist nicht so, dass diejenigen sagen, na gut, und was passiert jetzt mit meinem Geld? Ja? Also wie gesagt, es wird wieder zurückgezahlt. Man hat die Kontoverbindung, man hat die Adresse. Und wer eine Spendenquittung braucht, bekommt die auch. Also unsere Sponsoring läuft auf 12.000 Euro. Das ist das Minimum, was wir brauchen für 4 Schießanlagen. Wir hätten ja eigentlich den Bedarf für 7. Aber da wir ja auch Kinder und Jugendliche aufnehmen und die elektronischen Anlagen ja auch sehr sensibel sind, würden wir auch ganz gerne noch auf Papier lassen, auch für Schießanfänger. Ansonsten, wie gesagt, 4 Stück würde auf diesen Preis kommen. Anders geht es nicht. Und das ist schon ein sehr kulanter Preis. Da ist ja eine gute Vorarbeit geleistet worden, vorgesehen zur deutschen Meisterschaft, um diesen Preis zu bekommen. Ansonsten wären es ungefähr noch mal 3.000 bis 4.000 Euro mehr.
11: Die Schießanlage des PSV 90 dient jedoch nicht ausschließlich als Trainingsstätte für die eigenen Vereinsmitglieder. In der Anlage werden auch die Kreismeisterschaften der Stadt Dessau-Roßlau in den Disziplinen Auflageschießen, Pistole, Gewehr und Freischießen ausgetragen. Darüber hinaus ist die Schießanlage jedes Jahr Austragungsort des traditionellen Wintercups des PSV 90 Dessau. Seit mittlerweile 24 Jahren lockt die Veranstaltung zwischen 100 und 130 Sportler sowie zahlreiche Besucher an. Eine Modernisierung der Schießanlage würde nicht nur den Trainingsbetrieb verbessern, sondern auch bei diesen Veranstaltungen für deutlich bessere und zeitgemäßere Wettkampfbedingungen sorgen. Die Sportschießabteilung des PSV 90 kann trotz der schwierigen Trainingsbedingungen sich über zahlreiche sportliche Erfolge in der Vergangenheit freuen.
12: Der Verein ist schon von Anfang an sehr erfolgreich. Wir haben sind hier gestartet mit 15 Jugendlichen, die ihr Training absolviert haben, die zu deutschen Meisterschaften gefahren sind, die zu Landesmeisterschaften gefahren sind, in andere Vereine zu großen Pokalwettkämpfen. Und aus dem Grund eigentlich auch diese vielen Pokale, die wir hier stehen haben, weil für so ein paar Leute, manchmal fahren nur 3 oder 4, erringen wir fast jedes Mal einen Pokal. Und das ist doch schon mal eigentlich eine gute Auszeichnung für uns. Wir sind aufgestellt, indem wir beim PSV ja, wie gesagt, die Abteilung sind. Wir sind 1990 hier in diesen Schießstand eingezogen, der vorher Baustelle war. Wir haben versucht, einen Schießstand draus zu machen. Aufgestellt sind wir derzeit mit 29 Mitgliedern. Davon ist eine Jugendgruppe von 7 Jungs und Mädels. Alles andere sind dann Herrschaften, Damen und Herren allen Alters.
11: Bis zum 27. August kann noch über die Crowdfunding-Plattform 99 Funken der Stadtsparkasse Dessau für eine moderne Schießanlage für den PSV 90 Dessau gespendet werden. Der Verein und besonders die Sportschießabteilung freut sich über jede Spende. Erreicht kann die Webseite unter www.99funken.de/psv-90-sportschießen.
8: Die Saison 2026/27 des Zweitligisten Dessau-Roßlauer HV steht kurz bevor. Die Vorfreude bei den Fans ist bereits groß. Beim ZAP-Sommerfest am 18. Juli in Dessau-Mildensee blickten Spieler und Anhänger gemeinsam auf die vergangene Spielzeit zurück, mit ihren Höhen und Tiefen.
13: Wir haben im DAV wieder, ich sag mal, gut abgeschnitten, was für uns Fans ja auch wichtig ist. Hatten eine sehr starke Hinrunde, in der Rückrunde hat es ja ein bisschen, ja, war es nicht mehr ganz so gut, aber egal. Wir sind der Dessau-Roßlauer HV, wir sind Fans davon, wir stehen hinter der Mannschaft und werden sie auch immer weiter unterstützen.
8: Auch wenn aktuell keine Handballspiele stattfinden, bietet das Sommerfest die Gelegenheit, Spieler und Fans zusammenzubringen. Im Mittelpunkt steht die Unterstützung der Mannschaft für die kommende Saison.
13: Wir sind ja alles Handballfans vom DAV 06 Und in der handballfreien Zeit wollen wir natürlich auch uns mal treffen, was zusammen unternehmen. Und da gibt es dann halt ein paar Veranstaltungen.

0: wie jetzt dieses Fußballturnier und Sommerfest oder dann Volleyballturniere, dass die Fans auch wieder zusammen miteinander was machen, sich sehen, was erleben. Das ist eigentlich ganz wichtig, wenn man in so einer Fangemeinschaft ist, dass man auch den Zusammenhalt hat.
1: Vor allem der Spaß stand bei den verschiedenen Fanclubs im Vordergrund. Die Profi-Handballer tauschten für einen Tag den Handball gegen den Fußball und zeigten ihr Können auf dem Sportplatz, wenn auch auf ungewohntem Spielfeld.
0: 14 Uhr spielt die Handballmannschaft ein Spiel gegeneinander. Ab 15:30 spielt dann der SV Millensee gegen Wörlitz nochmal Fußball. Also wir haben heute ein wirklich sportliches Programm hier.
1: Nach dem gemeinsamen Aufwärmen wurden die Spieler in zwei Mannschaften eingeteilt. Unter dem Motto Jung gegen Alt traten die Neuzugänge gegen die langjährigen Teammitglieder an. Es fielen einige Tore, doch wichtiger als das Ergebnis war die gute Stimmung auf und neben dem Platz. Auch für die jüngsten Gäste wurde einiges geboten. Neben einer Hüpfburg, einer Malecke und Verkaufsständen der Kinder konnten sie sich auf dem Sportplatz austoben und selbst zum Ball greifen. So war für die ganze Familie etwas dabei, ein Aspekt, auf den die Organisatoren besonderen Wert legen.
0: Es ist uns als Sektion Millensee ist es wichtig, das für alle auszurichten, weil es ist ein Fan-Treffen in dem Sinne, aber es soll daraus auch ein Familienfest werden, weil man kann ja vieles machen, die Anlage ist groß und da soll ruhig die ganze Familie da sein, dass auch die Frauen und Kinder ihren Spaß haben.
1: Für die Fanclubs des DAHVs war das Sommerfest eine gelungene Mischung aus Sport und Geselligkeit. Auch das leibliche Wohl kam dabei ebenso wenig zu kurz wie der Austausch untereinander. Mit dem Blick auf die kommende Ausgabe ist die Vorfreude bereits groß.
0: Also nächstes Jahr haben wir unser 5-jähriges Jubiläum, wo wir auch wieder ein bisschen was krachen lassen werden, wo wir richtig was losmachen werden. Ja, es macht jedes Jahr Spaß und ich hoffe, dass wir es so auch weiterführen können. Im nächsten Monat setzen wir uns mit unserem Vorstand zusammen. Dann werden wir einiges besprechen und dann werden wir langsam anfangen zu planen. Aber jetzt kann ich dazu noch nichts sagen.
1: Mit viel Gemeinschaftsgefühl und guter Stimmung endet das Sommerfest. Die Unterstützung der Fans für die neue Saison ist dem DAHV schon jetzt sicher.

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1: Endlich war es wieder soweit. Das Klingfestival brachte das Vororthaus erneut zum Leben. Vom 17. bis 19. Juli wurde es bereits zum 6. Mal zum Treffpunkt für Musik, Kreativität und Gemeinschaft. Was einst klein begann, hat sich im Laufe der Jahre zu einem festen Bestandteil der Dessauer Jugendkultur entwickelt.

0: wir so machen, also zum Beispiel das Mit in Dessau, das Werkstattcafé. Genau, also verschiedenste Leute, die eh schon aktiv sind. Also über die Jahre haben wir da mit voll vielen Leuten zusammengearbeitet und daraus entstehen oft auch so Ideen. Und also ich glaube, es kommt langsam auch ein bisschen im kollektiven Gedächtnis der Stadt an. Das dauert ja einfach lange auch und wir versuchen natürlich die Nachbarschaft einzuladen und ich finde es so schön zu sehen, wenn dann halt auch Leute vorbeikommen.
1: Das Klinkfestival steht unter dem Motto mittags machen, abends feiern. Genau das spiegelte sich auch im abwechslungsreichen Programm wider. Für Besucher jeden Alters war etwas dabei. Den Auftakt machte am Freitag ein Konzertabend. Doch auch am Samstag und Sonntag standen Live-Konzerte auf dem Programm. Von Newcomern über alternative Bands und aktuell tourende Künstler bis hin zu regionalen Acts bot das Festival an allen drei Tagen eine vielfältige musikalische Mischung. Ergänzt wurde das Programm am Samstag und Sonntag durch zahlreiche Workshops.
0: Wir sind hier im Forthaus, hier gibt es super viele offene Werkstätten, hier gibt es ganz viele KunsthandwerkerInnen und Leute, die gerne Dinge mit ihren Händen tun, aber eben auch Sachen ausprobieren. Und das ist so der andere Teil vom Klink, dass man auch ins Machen kommt, dass man mal was probiert. Also wir haben immer so um die 20 Workshops jedes Jahr. Da sind so die Renner, die immer super auch schnell ausverkauft sind, so Goldschmieden oder Siebdruck und Keramik. Aber es ist auch voll unterschiedlich. Da haben wir auch zum Beispiel experimentelles Buchbinden, Choreografie, da gibt es übrigens noch Tickets auch für morgen, Impro-Theater, also das auch, was die Leute gerade anbieten wollen.
1: Am Samstag um 16 Uhr stand die Band Camps auf der Bühne. Mit ihrem Indie-Pop sorgte die fünfköpfige Band aus Jena für gute Stimmung. Zwischen feinfühligen Akustikklängen und tanzbarem Deutschrap erzählen ihre Songs von den kleinen und großen Momenten, die das Leben schreibt.

0: Auch bei der Auswahl der Konzerte legten die Veranstalter großen Wert auf Vielfalt. Unterschiedliche Musikrichtungen und Künstler sorgten dafür, dass das Festivalprogramm möglichst viele Menschen anspricht.
1: Gestern Abend gab es Punk, es gab Rap, es gab Indie-Pop. Heute hat gerade Camps gespielt, die machen super sweeten Indie-Pop. Dann gibt es später Vey Malo, das ist auch eine Indie-Pop-Sängerin. Später noch Dark Wave, ein bisschen Rock, Metal in die Richtung. Am späten Abend sind oft DJs, die dann elektronisch spielen, Techno. Gestern Abend war ein Cumbia-DJ. Und morgen ist auch voll die coole Mischung. Am Nachmittag gibt es Johannes Wasikowski, der macht Neo-Piano, also ist ein Pianist, also macht klassische Musik, aber ganz anders. Ich bin voll gespannt. Und am Nachmittag haben wir Cuatro Piraguas aus Leipzig, die Latin Rhythms machen, also genau, zum Teil mit so brasilianischer Musiktradition. Und unser, eigentlich die größte Band am Abend, Cumbia Sound, die kommen aus Schweden bei uns vorbei. Das ist richtig cool, auf die freuen wir uns total besonders.
0: Die dritte Säule des Klingfestivals ist die Crew. Viele Helfer machen das Festival überhaupt erst möglich. Manche kommen als Gäste, besuchen Konzerte oder Workshops, andere engagieren sich ehrenamtlich und werden Teil der Gemeinschaft. Dieses Miteinander prägt die besondere Atmosphäre des Festivals.
1: Wir sind fast sogar gefühlt manchmal die Hälfte der Crowd, aber das ist kein Manko, das ist total toll, weil wir quasi dieses Festival auch für uns selber machen, um Spaß zu haben, weil wir Bock haben, das auf die Beine zu stellen. Und es sind immer so um die 60 Leute mittlerweile, die dann da mithelfen. Und es geht auch darum, neue Menschen kennenzulernen, mal so reinzuschnuppern ins Ehrenamt. Genau, also die große Crew ist so unser Herzstück. Und da laden wir auch alle ein, dazu zu kommen. Auch gerade, wenn man jetzt nicht so ein dickes Portemonnaie hat und sagt, boah, ich kann mir jetzt gerade kein Ticket leisten, müssen halt trotzdem Ticketpreise irgendwie nehmen. Aber in der Crew, da gibt man auch was dazu und ist dann Teil vom Festival.
0: Nach einem holprigen Start am Freitag fiel das Fazit der Organisatoren positiv aus. Über den großen Zuspruch freuen sie sich besonders.
1: Da war ja die

0: Dieses unglaubliche Unwetter, wo es uns auch den Keller voll gelaufen hat und die Bühne ging nicht und alles, das war schon eine Herausforderung. Aber dann, wir haben dann später erst aufgemacht und es kamen trotzdem Leute. Wir waren auch so, es kann auch gar keiner kommen, weil es vielleicht einfach vom Wetter nicht passt. Und dann war einfach trotzdem eine Crowd da und für Freitag, also jetzt nach 6 Jahren, war das für den Freitag einfach schon total super. Und ich war nur so, vielleicht langsam wissen die Leute, dass es klingt und haben Bock auch dabei zu sein.
1: Das Klingfestival war auch in seiner 6. Ausgabe ein voller Erfolg. Mit einem vielfältigen Programm und viel Raum für Begegnung begeisterte es erneut zahlreiche Besucher.
2: Fehlalarm am Landesrechnungshof. Die Berufsfeuerwehr Dessau-Roßlau wurde am 15. Juli gegen 11 Uhr zu einer ausgelösten Brandmeldeanlage im Gebäude des Landesrechnungshofs alarmiert. Beim Eintreffen der Berufsfeuerwehr hatten fast alle Personen das Gebäude verlassen. Es wurde erkundet und die Kameraden konnten feststellen, dass ein automatischer Rauchmelder ohne erkennbaren Grund ausgelöst hatte. Alle Bereiche wurden kontrolliert und die Personen wieder in das Gebäude gelassen. Im Einsatz waren der Löschzug der Berufsfeuerwehr mit 4 Fahrzeugen und 12 Einsatzkräften.
1: Unwetter sorgt für Chaos. Ein derart heftiges Unwetter hat es in Dessau-Roßlau seit langer Zeit nicht mehr gegeben. Am Freitagnachmittag, dem 17. Juli, verwandelten Starkregen, Hagel und Gewitter innerhalb weniger Minuten zahlreiche Straßen und Gebäude in Einsatzorte für die Feuerwehr. Am Morgen gingen viele Menschen noch von einer gewöhnlichen Unwettervorwarnung aus. Doch die Wetterlage verschärfte sich am Nachmittag deutlich. Um 15:51 Uhr wurde über den Unwetterservice der ÖSA Versicherungen in Zusammenarbeit mit UbiMed eine Akutwarnung herausgegeben. Wenig später setzte ein heftiger Wolkenbruch mit Hagel sowie extremen Regenmengen ein. Keller liefen voll Wasser, Straßen, Gehwege, Wiesen und Plätze wurden überflutet. Die Feuerwehr erhielt nahezu im Minutentakt neue Notrufe. Betroffen waren zahlreiche Wohnhäuser, aber auch Kindertagesstätten, eine Schule sowie das Einkaufszentrum in der Heidestraße 13. Dort musste die Feuerwehr das Gebäude vorsorglich räumen. Gegen 19 Uhr hatte die Feuerwehr bereits 59 Einsätze aufgrund von Wasserschäden sowie 7 Brandeinsätze registriert. Zur Spitzenzeit gegen 19:40 Uhr waren insgesamt 169 Einsatzkräfte gleichzeitig im Einsatz, um die zahlreichen Schadenslagen im gesamten Stadtgebiet zu bewältigen. Obwohl das Unwetter selbst nur etwa 20 Minuten andauerte, hinterließ es erhebliche Schäden. Bis 20 Uhr waren insgesamt 121 Hilfeleistungseinsätze und 8 Brandeinsätze erforderlich. Trotz des außergewöhnlichen Ausmaßes informierte der Amtsleiter für den Brand- und Katastrophenschutz der Stadt, dass die Voraussetzungen für die Ausrufung eines Katastrophenfalls nicht gegeben waren.
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5: Die Hochschule Anhalt lud erneut zur Dessau Design Show ein. Am Freitag, dem 17. Juli von 13 bis 18 Uhr und am Samstag, dem 18. Juli von 10 bis 16 Uhr, öffnete der Campus Dessau seine Türen für Besucher.
6: Früher hieß es Tag der offenen Tür, Hochschulfest. Und gestern am Freitag waren alle Fachbereiche involviert am Standort. Die haben hier auch Architektur und Facility Management. Und die Designer machen aber an zwei Tagen, weil wir halt sehr viele Projekte visuell aufgearbeitet haben. Und da reicht ein Tag nicht aus, um das alles einmal gesehen zu haben.
5: Mit der Eröffnung des Campusfestes am Freitag verwandelte sich das Hochschulgelände in eine Informations- und Erlebnismeile. Workshops und Mitmachaktionen boten zahlreiche Gelegenheiten zum Austausch. Führungen über den Campus ermöglichten Einblicke in Ateliers, Labore und Werkstätten der verschiedenen Fachbereiche. Bei der Dessau Design Show zeigten die Studierenden, woran sie im vergangenen Semester gearbeitet haben. Dabei stellten sie ihre Projekte vor und kamen mit den Besuchern ins Gespräch.
7: Im ersten und zweiten Semester machen wir halt so verschiedene Grundlagen, deswegen haben wir so ganz paar Kurse, wo wir was ausstellen, halt kleinere Projekte, größere Projekte. Hier eben zum Beispiel die VR-Welten, die wir gezeichnet haben, in Verbindung mit den großen Pappgestalten, die wir da in dem anderen Raum gemacht haben. Das war halt so Visu und Keks. Und dann haben wir noch drei andere Grundlagenkurse, einmal so 4D, einmal 2D. Das sind dann so Weihnachtskarten geworden. In 4D haben wir eben so Animationen gemacht oder halt viel digital auf jeden Fall auch. Genau. Und dann haben wir noch Theoriegrundlagen. Da haben wir so Gigamaps gemacht und so verschiedene Ausarbeitungen von Kulturtechnik als Thema.
5: Im gesamten Hochschulgebäude gab es viel zu entdecken. Jeder Raum bot neue Eindrücke und kreative Ideen. Neben Ausstellungen und Präsentationen erwarteten die Besucher einen Designshop, Rundgänge sowie zahlreiche Mitmachaktionen. Besonders die große künstlerische Freiheit bei den Projekten begeistert die Studierenden immer wieder.
7: Integriertes Design heißt ja, man ist nicht festgelegt, es ist nicht nur Produktdesign, es ist nicht nur Modedesign, sondern wir machen halt alles Mögliche, Grafikdesign, was auch immer, Kommunikationsdesign und eben auch noch ein bisschen ein paar künstlerische Aspekte sind mit dabei. Und es gefällt mir halt voll gut, wenn man einfach in jeden Bereich mal so reinschaut und halt in den nächsten Semestern kann man sich dann eben überlegen, hey, was interessiert mich denn mehr? Und das wählt man dann eben als so Module. Und ja, das ist einfach, man hat so voll viele, verschiedene Experiences irgendwie, das ist total schön.
5: Zwar war das jeweilige Thema der Aufgaben vorgegeben, doch die Umsetzung fiel bei jedem Projekt unterschiedlich aus. Jeder konnte die eigene Interpretation verwirklichen. Diese kreative Freiheit zahlte sich aus, denn auch die Professoren zeigten sich zufrieden mit den Ergebnissen.
6: Wir haben diesmal in den Grundlagen sehr tolle VR-Ergebnisse erzielt, weil wir den Fokus mehr dann am Ende auf die Erstellung von Wesen und Welten konzentriert haben. Und wir können das dann, der Zuschauer kann das jetzt live erleben hier im Holodeck. Da kann man mit 8 Personen gleichzeitig diese Welten besuchen, sich gegenseitig sehen und dann zusammen in der Welt kommunizieren und Sicherheit Objekte, Designobjekte anschauen.
5: Ein grünes Klebeband führte die Besucher durch das gesamte Hochschulgebäude. Ob Upcycling Challenges, die Gestaltung eines Magazins zum Thema Kaufhaus Zeek oder 3D-Skulpturen, die Bandbreite der Projekte war groß. Ein zentraler Bestandteil der Dessau Design Show ist jedes Jahr der Austausch zwischen Professoren, Studierenden sowie Studieninteressierten.
6: Deswegen machen wir es ja auch, dass dann sozusagen Interessierte auch hier einen Einblick bekommen, wie das funktioniert, was sie erwartet. Sie können die Studierenden fragen, wie sie das sehen, wie das Leben hier in Dessau ist. Und wir sind ein sehr kleiner Campus und wir sind der kleinste Fachbereich in der Hochschule Anhalt. Das hat auch den Vorteil, dass wir uns alle kennen. Wir sind also eher wie ein familiärer Kontext hier. Und bei uns sind Studenten wirklich, wir kennen es persönlich mit dem Namen und nicht wie in anderen Universitäten, wo man bloß eine Nummer ist von Tausenden.
5: Viele Studieninteressierte konnten einen Einblick in das Studium und den Campusalltag gewinnen. Die nächste Dessau Design Show findet das nächste Mal im Februar statt.
8: Die Schießabteilung des PSV 90 Dessau blickt auf eine lange und erfolgreiche Tradition zurück. Seit vielen Jahren nehmen die Schützen des Polizeisportvereins an zahlreichen Wettkämpfen teil und konnten dabei viele sportliche Erfolge und Siege erringen. Aktuell steht die Abteilung jedoch vor einer besonderen Herausforderung. In der Schießanlage in Waldersee wird immer noch mit klassischen Papierscheiben und Seilzuganlagen trainiert. Diese veraltete Ausstattung führt nicht nur zu Einschränkungen im Trainingsbetrieb, sondern verschafft den Sportlern auch Nachteile bei Wettkämpfen, bei denen moderne elektronische Schießanlagen längst Standard sind.
9: In der Zeit, die es jetzt gibt und vieles olympische Disziplinen auch geworden sind, zum Beispiel eben auch der Schießsport, ist es wichtig, auf elektronische Anlagen zu schießen. Ganz einfach, weil wir wettbewerbsfähig bleiben möchten, auch mit unserer Abteilung. Und ja, derzeit eben eine Sponsorenaktion läuft über die Sparkasse Dessau, um uns ein bisschen zu modernisieren. Wir würden gerne die Hälfte unserer Anlagen auf elektronische Anlagen umstellen, um den Leuten, die zu Landesmeisterschaften außerartig großen Wettkämpfen oder eben zur deutschen Meisterschaft fahren, dass sie genauso diese Voraussetzungen ihres Trainings haben, um mit anderen mitzuhalten. Elektronische Anlagen sind sofort einsehbar beim Schießen. Man kann dort ganz viel einstellen. Man kann darauf achten, wie ist seine Schießkurve. Man kann sich ein Diagramm erstellen. Es ist eine Präzision. Es ist ganz einfach. Nicht nur, ich schieße jetzt auf Papier und hole mir das ran und gucke mir das an, sondern es wird mir sofort ausgerechnet. Welchen Schuss habe ich? Welches Zehntel habe ich? Wie viele Teiler sind es?
8: Die Anschaffung moderner Technik ist jedoch mit erheblichen Kosten verbunden und stellt den Verein als auch die Sportschießabteilung vor großen finanziellen Herausforderungen. Um den Traum einer zeitgemäßen Ausstattung dennoch verwirklichen zu können, hat sich der Verein dazu entschieden, über die Crowdfunding-Plattform 99 Funken der Stadtsparkasse Dessau um Unterstützung und Spenden zu werben.
9: Diese Spendenaktion läuft über die Dessauer Stadtsparkasse, ist unter der Stadtsparkasse auch zu finden im Internet, heißt 99 Funken. Dort gibt es eine Seite, wo man sich registrieren kann oder man ist einfach nur Unterstützer, geht da drauf, kann einen Beitrag eingeben. Ja, auch der kleinste Beitrag hilft uns, bekommt auch eine Spendenquittung. Wer natürlich nicht namentlich genannt werden möchte, der kann das Häkchen an dieser Stelle setzen, sollte diese Aktion nicht zu 100% erfüllt werden. Also wir sind jetzt bei 31%, haben noch 38 Tage Zeit, das ist wenig. Sollte es nicht erfüllt werden, bekommt jeder, der gespendet hat, das Geld auch wieder zurück. Es ist nicht verloren. Für uns, ja. Aber es ist nicht so, dass diejenigen sagen, na gut, und was passiert jetzt mit meinem Geld? Ja? Also wie gesagt, es wird wieder zurückgezahlt, man hat die Kontoverbindung, man hat die Adresse und wer eine Spendenquittung braucht, bekommt die auch. Also unsere Sponsoring läuft auf 12.000 Euro. Das ist das Minimum, was wir brauchen für 4 Schießanlagen. Wir hätten ja eigentlich den Bedarf für 7, Aber da wir ja auch Kinder

0: und Jugendliche aufnehmen und die elektronischen Anlagen ja auch sehr sensibel sind, würden wir auch ganz gerne noch auf Papier lassen, auch für Schießanfänger. Ansonsten, wie gesagt, 4 Stück würde auf diesen Preis kommen, anders geht es nicht. Und das ist schon ein sehr kulanter Preis. Da ist ja eine gute Vorarbeit geleistet worden, voriges Jahr zur deutschen Meisterschaft, um diesen Preis zu bekommen. Ansonsten wären es ungefähr noch mal 3.000 bis 4.000 Euro mehr.
1: Die Schießanlage des PSV 90 dient jedoch nicht ausschließlich als Trainingsstätte für die eigenen Vereinsmitglieder. In der Anlage werden auch die Kreismeisterschaften der Stadt Dessau-Roßlau in den Disziplinen Auflageschießen, Pistole, Gewehr und Freischießen ausgetragen. Darüber hinaus ist die Schießanlage jedes Jahr Austragungsort des traditionellen Wintercups des PSV 90 Dessau. Seit mittlerweile 24 Jahren lockt die Veranstaltung zwischen 100 und 130 Sportler sowie zahlreiche Besucher an. Eine Modernisierung der Schießanlage würde nicht nur den Trainingsbetrieb verbessern, sondern auch bei diesen Veranstaltungen für deutlich bessere und zeitgemäßere Wettkampfbedingungen sorgen. Die Sportschießabteilung des PSV 90 kann trotz der schwierigen Trainingsbedingungen sich über zahlreiche sportliche Erfolge in der Vergangenheit freuen.
0: Der Verein ist schon von Anfang an sehr erfolgreich. Wir sind hier gestartet mit 15 Jugendlichen, die ihr Training absolviert haben, die zu deutschen Meisterschaften gefahren sind, die zu Landesmeisterschaften gefahren sind, in andere Vereine zu großen Pokalwettkämpfen und aus dem Grund eigentlich auch diese vielen Pokale, die wir hier stehen haben, weil für so ein paar Leute, manchmal fahren nur 3 oder 4, erringen wir fast jedes Mal einen Pokal. Und das ist doch schon mal eigentlich eine gute Auszeichnung für uns. Wir sind aufgestellt, indem wir beim PSV ja, wie gesagt, die Abteilung sind. Wir sind 1990 hier in diesen Schießstand eingezogen, der vorher Baustelle war. Wir haben versucht, einen Schießstand draus zu machen. Aufgestellt sind wir derzeit mit 29 Mitgliedern. Davon ist eine Jugendgruppe von 7 Jungs und Mädels. Alles andere sind dann Herrschaften, Damen und Herren allen Alters.
1: Bis zum 27. August kann noch über die Crowdfunding-Plattform 99 Funken der Stadtsparkasse Dessau für eine moderne Schießanlage für den PSV 90 Dessau gespendet werden. Der Verein und besonders die Sportschießabteilung freut sich über jede Spende. Erreicht kann die Webseite unter www.99funken.de/psv-90-sportschießen.
2: Die Saison 2026/27 des Zweitligisten Dessau-Roßlauer HV steht kurz bevor. Die Vorfreude bei den Fans ist bereits groß. Beim ZAPP-Sommerfest am 18. Juli in Dessau-Mildensee blickten Spieler und Anhänger gemeinsam auf die vergangene Spielzeit zurück, mit ihren Höhen und Tiefen.
3: Wir haben mit dem DAV wieder, ich sag mal, gut abgeschnitten, was für uns Fans ja auch wichtig ist. Hatten eine sehr starke Hinrunde. In der Rückrunde hat es ja ein bisschen, ja, war es nicht mehr ganz so gut, aber egal. Wir sind der Dessau-Roßlauer HV, wir sind Fans davon, wir stehen hinter der Mannschaft und werden sie auch immer weiter unterstützen.
2: Auch wenn aktuell keine Handballspiele stattfinden, bietet das Sommerfest die Gelegenheit, Spieler und Fans zusammenzubringen. Im Mittelpunkt steht die Unterstützung der Mannschaft für die kommende Saison.
3: Wir sind ja alles Handballfans vom DAV 06 und in der handballfreien Zeit wollen wir natürlich auch uns mal treffen, was zusammen unternehmen. Und da gibt es dann halt ein paar Veranstaltungen, wie jetzt dieses Fußballturnier und Sommerfest oder dann Volleyballturniere, dass die Fans auch wieder zusammen miteinander was machen, sich sehen, was erleben. Das ist eigentlich ganz wichtig, wenn man so eine Fangemeinschaft ist, dass man auch den Zusammenhalt hat.
2: Vor allem der Spaß stand bei den verschiedenen Fanclubs im Vordergrund. Die Profi-Handballer tauschten für einen Tag den Handball gegen den Fußball und zeigten ihr Können auf dem Sportplatz, wenn auch auf ungewohntem Spielfeld.
3: 14 Uhr spielt die Handballmannschaft ein Spiel gegeneinander. Ab 15:30 spielt dann der SV Millensee gegen Wörlitz nochmal Fußball. Also wir haben heute ein wirklich sportliches Programm hier.
2: Nach dem gemeinsamen Aufwärmen wurden die Spieler in 2 Mannschaften eingeteilt. Unter dem Motto Jung gegen Alt traten die Neuzugänge gegen die langjährigen Teammitglieder an. Es fielen einige Tore, doch wichtiger als das Ergebnis war die gute Stimmung auf und neben dem Platz. Auch für die jüngsten Gäste wurde einiges geboten. Neben einer Hüpfburg, einer Malecke und Verkaufsständen der Kinder konnten sie sich auf dem Sportplatz austoben und selbst zum Ball greifen. So war für die ganze Familie etwas dabei, ein Aspekt, auf den die Organisatoren besonderen Wert legen.
3: Es ist uns als Sektion Millensee ist es wichtig, das für alle auszurichten, weil es ist ein Fan-Treffen in dem Sinne, aber es soll daraus auch ein Familienfest werden, weil man kann ja vieles machen, die Anlage ist groß und da soll ruhig die ganze Familie da sein, dass auch die Frauen und Kinder ihren Spaß haben.
2: Für die Fanclubs des DAHVs war das Sommerfest eine gelungene Mischung aus Sport und Geselligkeit. Auch das leibliche Wohl kam dabei ebenso wenig zu kurz wie der Austausch untereinander. Mit dem Blick auf die kommende Ausgabe ist die Vorfreude bereits groß.
3: Nächstes Jahr haben wir unser 5-jähriges Jubiläum, wo wir auch wieder ein bisschen was krachen lassen werden, mal richtig was losmachen werden. Ja, es macht jedes Jahr Spaß und ich hoffe, dass wir es so auch weiterführen können. Im nächsten Monat setzen wir uns mit unserem Vorstand zusammen. Dann werden wir einiges besprechen und dann werden wir langsam anfangen zu planen. Aber jetzt kann ich dazu noch nichts sagen.
2: Mit viel Gemeinschaftsgefühl und guter Stimmung endet das Sommerfest. Die Unterstützung der Fans für die neue Saison ist dem DAHV schon jetzt sicher.

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1: Endlich war es wieder soweit. Das Klingfestival brachte das Vororthaus erneut zum Leben. Vom 17. bis 19. Juli wurde es bereits zum 6. Mal zum Treffpunkt für Musik, Kreativität und Gemeinschaft. Was einst klein begann, hat sich im Laufe der Jahre zu einem festen Bestandteil der Dessauer Jugendkultur entwickelt.
2: Wir haben das ja zu Corona-Zeiten gestartet, glaube ich, auch aus diesem Impuls raus, dass irgendwie die Jugendkultur nicht so stark ist oder irgendwie so ein Bedürfnis, noch andere alternative Events und sowas zu haben. Und was wir gemerkt haben, ist, dass einfach das jedes Jahr wirklich wächst. Also keine Ahnung, Kling kommt jetzt in die Schule, wenn man das jetzt so sagt, das ist voll sweet. Und unsere Idee ist halt auch, dass es eine Art von Plattform ist und ein Netzwerk. Also es kommen Leute zum Orga-Team dazu, es bilden sich wie so Subteams, die irgendwie Verantwortung übernehmen, die das auf die Beine stellen. Aber es gibt halt auch andere Institutionen aus der Stadt, mit denen wir dann, die dann zusammenkommen und wir nutzen es irgendwie alle, irgendwie diese Szene von kreativen Machenden so als Celebration für irgendwie dieses Engagement und das Ehrenamt, was

0: Was wir so machen, also zum Beispiel das Mitte in Dessau, das Werkstattcafé, genau, also verschiedenste Leute, die eh schon aktiv sind. Also über die Jahre haben wir da mit voll vielen Leuten zusammengearbeitet und daraus entstehen oft auch so Ideen. Und also ich glaube, es kommt langsam auch ein bisschen im kollektiven Gedächtnis der Stadt an. Das dauert ja einfach lange auch und wir versuchen natürlich die Nachbarschaft einzuladen und ich finde es so schön zu sehen, wenn dann halt auch Leute vorbeikommen.
1: Das Klingfestival steht unter dem Motto mittags machen, abends feiern. Genau das spiegelte sich auch im abwechslungsreichen Programm wider. Für Besucher jeden Alters war etwas dabei. Den Auftakt machte am Freitag ein Konzertabend. Doch auch am Samstag und Sonntag standen Live-Konzerte auf dem Programm. Von Newcomern über alternative Bands und aktuell tourende Künstler bis hin zu regionalen Acts bot das Festival an allen drei Tagen eine vielfältige musikalische Mischung. Ergänzt wurde das Programm am Samstag und Sonntag durch zahlreiche Workshops.
0: Wir sind hier im Vororthaus, hier gibt es super viele offene Werkstätten, hier ganz viele KunsthandwerkerInnen und Leute, die gerne Dinge mit ihren Händen tun, aber eben auch Sachen ausprobieren. Und das ist so der andere Teil vom Klink, dass man auch ins Machen kommt, dass man mal was probiert. Also wir haben immer so um die 20 Workshops jedes Jahr. Da sind so die Renner, die immer super auch schnell ausverkauft sind, so Goldschmieden oder Siebdruck und Keramik. Aber es ist auch voll unterschiedlich. Ja, haben wir auch zum Beispiel experimentelles Buchbinden, Choreografie, da gibt es übrigens noch Tickets auch für morgen, Impro-Theater, also das auch, was die Leute gerade anbieten wollen.
1: Am Samstag um 16 Uhr stand die Band Camps auf der Bühne. Mit ihrem Indie-Pop sorgte die fünfköpfige Band aus Jena für gute Stimmung. Zwischen feinfühligen Akustikklängen und tanzbarem Deutschrap erzählen ihre Songs von den kleinen und großen Momenten, die das Leben schreibt.

0: Auch bei der Auswahl der Konzerte legten die Veranstalter großen Wert auf Vielfalt. Unterschiedliche Musikrichtungen und Künstler sorgten dafür, dass das Festivalprogramm möglichst viele Menschen anspricht.
1: Gestern Abend gab es Punk, es gab Rap, es gab Indie-Pop. Heute hat gerade Camps gespielt, die machen super sweeten Indie-Pop. Dann gibt es später Vey Malo, das ist auch eine Indie-Pop-Sängerin. Später noch Dark Wave, ein bisschen Rock, Metal in die Richtung. Am späten Abend sind oft DJs, die dann elektronisch spielen, Techno. Gestern Abend war ein Cumbia-DJ. Und morgen ist auch voll die coole Mischung. Am Nachmittag gibt es Johannes Wasikowski, der macht Neo-Piano, also ist ein Pianist, also macht klassische Musik, aber ganz anders. Ich bin voll gespannt. Und am Nachmittag haben wir Cuatro Piraguas aus Leipzig, die Latin Rhythms machen, also genau, zum Teil mit so brasilianischer Musiktradition. Und unser, eigentlich die größte Band am Abend, Cumbia Sound, die kommen aus Schweden bei uns vorbei. Das ist richtig cool, auf die freuen wir uns total besonders.
0: Die dritte Säule des Klingfestivals ist die Crew. Viele Helfer machen das Festival überhaupt erst möglich. Manche kommen als Gäste, besuchen Konzerte oder Workshops, andere engagieren sich ehrenamtlich und werden Teil der Gemeinschaft. Dieses Miteinander prägt die besondere Atmosphäre des Festivals.
1: Wir sind fast sogar gefühlt manchmal die Hälfte der Crowd, aber das ist kein Manko, das ist total toll, weil wir quasi dieses Festival auch für uns selber machen, um Spaß zu haben, weil wir Bock haben, das auf die Beine zu stellen. Und es sind immer so um die 60 Leute mittlerweile, die dann da mithelfen. Und es geht auch darum, neue Menschen kennenzulernen, mal so reinzustuppern ins Ehrenamt. Genau, also die große Crew ist so unser Herzstück. Und da laden wir auch alle ein, dazu zu kommen. Auch gerade, wenn man jetzt nicht so ein dickes Portemonnaie hat und sagt, boah, ich kann mir jetzt gerade kein Ticket leisten, müssen halt trotzdem Ticketpreise irgendwie nehmen. Aber in der Crew, da gibt man auch was dazu und ist dann Teil vom Festival.
0: Nach einem holprigen Start am Freitag fiel das Fazit der Organisatoren positiv aus. Über den großen Zuspruch freuen sie sich besonders.
1: Da war ja dieses unglaubliche Unwetter, wo es uns auch den Keller voll gelaufen hat und die Bühne ging nicht und alles, das war schon eine Herausforderung. Aber dann, wir haben dann später erst aufgemacht und es kamen trotzdem Leute, wir waren auch so, es kann auch gar keiner kommen, weil es vielleicht einfach vom Wetter nicht passt und dann war einfach trotzdem eine Crowd da und für Freitag, also jetzt nach 6 Jahren war das für einen Freitag einfach schon total super und ich war nur so, vielleicht langsam wissen die Leute, dass es klingt und haben Bock auch dabei zu sein.
0: Das Klingfestival war auch in seiner 6. Ausgabe ein voller Erfolg. Mit einem vielfältigen Programm und viel Raum für Begegnung begeisterte es erneut zahlreiche Besucher.
2: Fehlalarm am Landesrechnungshof. Die Berufsfeuerwehr Dessau-Roßlau wurde am 15. Juli gegen 11 Uhr zu einer ausgelösten Brandmeldeanlage im Gebäude des Landesrechnungshofs alarmiert. Beim Eintreffen der Berufsfeuerwehr hatten fast alle Personen das Gebäude verlassen. Es wurde erkundet und die Kameraden konnten feststellen, dass ein automatischer Rauchmelder ohne erkennbaren Grund ausgelöst hatte. Alle Bereiche wurden kontrolliert und die Personen wieder in das Gebäude gelassen. Im Einsatz waren der Löschzug der Berufsfeuerwehr mit 4 Fahrzeugen und 12 Einsatzkräften.
0: Unwetter sorgt für Chaos. Ein derart heftiges Unwetter hat es in Dessau-Roßlau seit langer Zeit nicht mehr gegeben. Am Freitagnachmittag, dem 17. Juli, verwandelten Starkregen, Hagel und Gewitter innerhalb weniger Minuten zahlreiche Straßen und Gebäude in Einsatzorte für die Feuerwehr. Am Morgen gingen viele Menschen noch von einer gewöhnlichen Unwettervorwarnung aus. Doch die Wetterlage verschärfte sich am Nachmittag deutlich. Um 15.51 Uhr wurde über den Unwetterservice der ÖSA Versicherungen in Zusammenarbeit mit UbiMed eine Akutwarnung herausgegeben. Wenig später setzte ein heftiger Wolkenbruch mit Hagel sowie extremen Regenmengen ein. Keller liefen voll Wasser, Straßen, Gehwege, Wiesen und Plätze wurden überflutet. Die Feuerwehr erhielt nahezu im Minutentakt neue Notrufe. Betroffen waren zahlreiche Wohnhäuser, aber auch Kindertagesstätten, eine Schule sowie das Einkaufszentrum in der Heidestraße 13. Dort musste die Feuerwehr das Gebäude vorsorglich räumen. Gegen 19 Uhr hatte die Feuerwehr bereits 59 Einsätze aufgrund von Wasserschäden sowie 7 Brandeinsätze registriert. Zur Spitzenzeit gegen 19.40 Uhr waren insgesamt 169 Einsatzkräfte gleichzeitig im Einsatz, um die zahlreichen Schadenslagen im gesamten Stadtgebiet zu bewältigen. Obwohl das Unwetter selbst nur etwa 20 Minuten andauerte, hinterließ es erhebliche Schäden. Bis 20 Uhr waren insgesamt 121 Hilfeleistungseinsätze und 8 Brandeinsätze erforderlich. Trotz des außergewöhnlichen Ausmaßes informierte der Amtsleiter für den Brand- und Katastrophenschutz der Stadt, dass die Voraussetzungen für die Ausrufung eines Katastrophenfalls nicht gegeben waren.
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5: Die Hochschule Anhalt lud erneut zur Dessau Design Show ein. Am Freitag, dem 17. Juli von 13 bis 18 Uhr und am Samstag, dem 18. Juli von 10 bis 16 Uhr, öffnete der Campus Dessau seine Türen für Besucher.
6: Früher hieß es Tag der offenen Tür, Hochschulfest. Und gestern am Freitag waren alle Fachbereiche involviert am Standort. Wir haben hier auch Architektur und Facility Management. Und die Designer machen aber an zwei Tagen, weil wir halt sehr viele Projekte visuell aufgearbeitet haben. Und da reicht ein Tag nicht aus, um das alles einmal gesehen zu haben.
5: Mit der Eröffnung des Campusfestes am Freitag verwandelte sich das Hochschulgelände in eine Informations- und Erlebnismeile. Workshops und Mitmachaktionen boten zahlreiche Gelegenheiten zum Austausch. Führungen über den Campus ermöglichten Einblicke in Ateliers, Labore und Werkstätten der verschiedenen Fachbereiche. Bei der Dessau Design Show zeigten die Studierenden, woran sie im vergangenen Semester gearbeitet haben. Dabei stellten sie ihre Projekte vor und kamen mit den Besuchern ins Gespräch.
7: Im ersten und zweiten Semester machen wir halt so verschiedene Grundlagen, deswegen haben wir so ganz paar Kurse, wo wir was ausstellen, halt kleinere Projekte, größere Projekte, hier eben zum Beispiel die VR-Welten, die wir gezeichnet haben, in Verbindung mit den großen Pappgestalten, die wir da in dem anderen Raum gemacht haben. Das war halt so Visu und Keks und dann haben wir noch drei andere Grundlagenkurse, einmal so 4D, einmal 2D, das sind dann so Weihnachtskarten geworden. In 4D haben wir eben so Animationen gemacht oder halt viel digital auf jeden Fall auch. Genau. Und dann haben wir noch Theoriegrundlagen. Da haben wir so Gigamaps gemacht und so verschiedene Ausarbeitungen von Kulturtechnik als Thema.
5: Im gesamten Hochschulgebäude gab es viel zu entdecken. Jeder Raum bot neue Eindrücke und kreative Ideen. Neben Ausstellungen und Präsentationen erwarteten die Besucher einen Designshop, Rundgänge sowie zahlreiche Mitmachaktionen. Besonders die große künstlerische Freiheit bei den Projekten begeistert die Studierenden immer wieder.
7: Integriertes Design heißt ja, man ist nicht festgelegt, es ist nicht nur Produktdesign, es ist nicht nur Modedesign, sondern wir machen halt alles Mögliche, Grafikdesign, was auch immer, Kommunikationsdesign und eben auch noch ein bisschen ein paar künstlerische Aspekte sind mit dabei. Und es gefällt mir halt voll gut, wenn man einfach in jeden Bereich mal so reinschaut und halt in den nächsten Semestern kann man sich dann eben überlegen, hey, was interessiert mich denn mehr? Und das wählt man dann eben als so Module. Und ja, das ist einfach, man hat so voll viele, verschiedene Experiences irgendwie, das ist total schön.
5: Zwar war das jeweilige Thema der Aufgaben vorgegeben, doch die Umsetzung fiel bei jedem Projekt unterschiedlich aus. Jeder konnte die eigene Interpretation verwirklichen. Diese kreative Freiheit zahlte sich aus, denn auch die Professoren zeigten sich zufrieden mit den Ergebnissen.
6: Wir haben diesmal in den Grundlagen sehr tolle VR-Ergebnisse erzielt, weil wir den Fokus mehr dann am Ende auf die Erstellung von Wesen und Welten konzentriert haben. Und die Zuschauer können das jetzt live erleben hier im Holodeck. Da kann man mit 8 Personen gleichzeitig diese Welten besuchen, sich gegenseitig sehen und dann zusammen in der Welt

0: identifizieren und Sicherheit Objekte, Designobjekte anschauen.
1: Ein grünes Klebeband führte die Besucher durch das gesamte Hochschulgebäude. Ob Upcycling Challenges, die Gestaltung eines Magazins zum Thema Kaufhaus Zeek oder 3D-Skulpturen, die Bandbreite der Projekte war groß. Ein zentraler Bestandteil der Dessau Design Show ist jedes Jahr der Austausch zwischen Professoren, Studierenden sowie Studieninteressierten.
0: Deswegen machen wir es ja auch, dass dann sozusagen Interessierte auch hier einen Einblick bekommen, wie das funktioniert, was sie erwartet. Sie können die Studierenden fragen, wie sie das sehen, wie das Leben hier in Dessau ist. Und wir sind ein sehr kleiner Campus und wir sind der kleinste Fachbereich in der Hochschule Anhalt. Das hat auch den Vorteil, dass wir uns alle kennen. Wir sind also eher wie ein familiärer Kontext hier. Und bei uns sind Studenten wirklich, wir kennen es persönlich mit dem Namen und nicht wie in anderen Universitäten, wo man bloß eine Nummer ist von Tausenden.
1: Viele Studieninteressierte konnten einen Einblick in das Studium und den Campusalltag gewinnen. Die nächste Dessau Design Show findet das nächste Mal im Februar statt.
2: Die Schießabteilung des PSV 90 Dessau blickt auf eine lange und erfolgreiche Tradition zurück. Seit vielen Jahren nehmen die Schützen des Polizeisportvereins an zahlreichen Wettkämpfen teil und konnten dabei viele sportliche Erfolge und Siege erringen. Aktuell steht die Abteilung jedoch vor einer besonderen Herausforderung. In der Schießanlage in Waldersee wird immer noch mit klassischen Papierscheiben und Seilzuganlagen trainiert. Diese veraltete Ausstattung führt nicht nur zu Einschränkungen im Trainingsbetrieb, sondern verschafft den Sportlern auch Nachteile bei Wettkämpfen, bei denen moderne elektronische Schießanlagen längst Standard sind.
3: In der Zeit, die es jetzt gibt und vieles olympische Disziplinen auch geworden sind, zum Beispiel eben auch der Schießsport, ist es wichtig, auf elektronische Anlagen zu schießen. Ganz einfach, weil wir wettbewerbsfähig bleiben möchten, auch mit unserer Abteilung. Und ja, derzeit eben eine Sponsorenaktion läuft über die Sparkasse Dessau, um uns ein bisschen zu modernisieren. Wir würden gerne die Hälfte unserer Anlagen auf elektronische Anlagen umstellen, um den Leuten, die zu Landesmeisterschaften außerartig großen Wettkämpfen oder eben zur deutschen Meisterschaft fahren, dass sie genauso diese Voraussetzungen ihres Trainings haben, um mit anderen mitzuhalten. Elektronische Anlagen sind sofort einsehbar beim Schießen. Man kann dort ganz viel einstellen. Man kann darauf achten, wie ist seine Schießkurve. Man kann sich ein Diagramm erstellen. Es ist eine Präzision. Es ist ganz einfach. Nicht nur, ich schieße jetzt auf Papier und hole mir das ran und gucke mir das an, sondern es wird mir sofort ausgerechnet, welchen Schuss habe ich, welches Zehntel habe ich, wie viele Teiler sind es.
2: Die Anschaffung moderner Technik ist jedoch mit erheblichen Kosten verbunden und stellt den Verein als auch die Sportschießabteilung vor großen finanziellen Herausforderungen. Um den Traum einer zeitgemäßen Ausstattung dennoch verwirklichen zu können, hat sich der Verein dazu entschieden, über die Crowdfunding-Plattform 99 Funken der Stadtsparkasse Dessau um Unterstützung und Spenden zu werben.
3: Diese Spendenaktion läuft über die Dessau Stadtsparkasse, ist unter der Stadtsparkasse auch zu finden im Internet, heißt 99 Funken. Dort gibt es eine Seite, wo man sich registrieren kann oder man ist einfach nur Unterstützer, geht da drauf, kann einen Beitrag eingeben. Ja, auch der kleinste Beitrag hilft uns, bekommt auch eine Spendenquittung. Wer natürlich nicht namentlich genannt werden möchte, der kann das Häkchen an dieser Stelle setzen, sollte diese Aktion nicht zu 100% erfüllt werden. Also wir sind jetzt bei 31%, haben noch 38 Tage Zeit, das ist wenig. Sollte es nicht erfüllt werden, bekommt jeder, der gespendet hat, das Geld auch wieder zurück. Es ist nicht verloren. Für uns, ja. Aber es ist nicht so, dass diejenigen sagen, na gut, und was passiert jetzt mit meinem Geld? Ja? Also wie gesagt, es wird wieder zurückgezahlt, man hat die Kontoverbindung, man hat die Adresse und wer eine Spendenquittung braucht, bekommt die auch. Also unsere Sponsoring läuft auf 12.000 Euro. Das ist das Minimum, was wir brauchen für 4 Schießanlagen. Wir hätten ja eigentlich den Bedarf für 7, Aber da wir ja auch Kinder und Jugendliche aufnehmen und die elektronischen Anlagen ja auch sehr sensibel sind, würden wir auch ganz gerne noch auf Papier lassen, auch für Schießanfänger. Ansonsten, wie gesagt, 4 Stück würde auf diesen Preis kommen. Anders geht es nicht. Und das ist schon ein sehr kulanter Preis. Da ist ja eine gute Vorarbeit geleistet worden, vorgesehen zur deutschen Meisterschaft, um diesen Preis zu bekommen. Ansonsten wären es ungefähr noch mal 3.000 bis 4.000 Euro mehr.
2: Die Schießanlage des PSV 90 dient jedoch nicht ausschließlich als Trainingsstätte für die eigenen Vereinsmitglieder. In der Anlage werden auch die Kreismeisterschaften der Stadt Dessau-Roßlau in den Disziplinen Auflageschießen, Pistole, Gewehr und Freischießen ausgetragen. Darüber hinaus ist die Schießanlage jedes Jahr Austragungsort des traditionellen Wintercups des PSV 90 Dessau. Seit mittlerweile 24 Jahren lockt die Veranstaltung zwischen 100 und 130 Sportler sowie zahlreiche Besucher an. Eine Modernisierung der Schießanlage würde nicht nur den Trainingsbetrieb verbessern, sondern auch bei diesen Veranstaltungen für deutlich bessere und zeitgemäßere Wettkampfsbedingungen sorgen. Die Sportschießabteilung des PSV 90 kann trotz der schwierigen Trainingsbedingungen sich über zahlreiche sportliche Erfolge in der Vergangenheit freuen.
3: Der Verein ist schon von Anfang an sehr erfolgreich. Wir haben sind hier gestartet mit 15 Jugendlichen, die ihr Training absolviert haben, die zu deutschen Meisterschaften gefahren sind, die zu Landesmeisterschaften gefahren sind, in andere Vereine zu großen Pokalwettkämpfen. Und aus dem Grund eigentlich auch diese vielen Pokale, die wir hier stehen haben, weil für so ein paar Leute, manchmal fahren nur 3 oder 4, erringen wir fast jedes Mal einen Pokal. Und das ist doch schon mal eigentlich eine gute Auszeichnung für uns. Wir sind aufgestellt, indem wir beim PSV ja, wie gesagt, die Abteilung sind. Wir sind 1990 hier in diesen Schießstand eingezogen, der vorher Baustelle war. Wir haben versucht, einen Schießstand draus zu machen. Aufgestellt sind wir derzeit mit 29 Mitgliedern. Davon ist eine Jugendgruppe von 7 Jungs und Mädels. Alles andere sind dann Herrschaften, Damen und Herren allen Alters.
2: Bis zum 27. August kann noch über die Crowdfunding-Plattform 99 Funken der Stadtsparkasse Dessau für eine moderne Schießanlage für den PSV 90 Dessau gespendet werden. Der Verein und besonders die Sportschießabteilung freut sich über jede Spende. Erreicht kann die Webseite unter www.99funken.de/psv-90-sportschießen.
1: Die Saison 2026/27 des Zweitligisten Dessau-Roßlauer HV steht kurz bevor. Die Vorfreude bei den Fans ist bereits groß. Beim ZAP-Sommerfest am 18. Juli in Dessau-Mildensee blickten Spieler und Anhänger gemeinsam auf die vergangene Spielzeit zurück, mit ihren Höhen und Tiefen.
4: Wir haben mit dem DAV wieder, ich sag mal, gut abgeschnitten, was für uns Fans ja auch wichtig ist. Hatten eine sehr starke Hinrunde, in der Rückrunde hat es ja ein bisschen, ja, war es nicht mehr ganz so gut, aber egal. Wir sind der Dessau-Roßlauer HV, wir sind Fans davon, wir stehen hinter der Mannschaft und werden sie auch immer weiter unterstützen.
1: Auch wenn aktuell keine Handballspiele stattfinden, bietet das Sommerfest die Gelegenheit, Spieler und Fans zusammenzubringen. Im Mittelpunkt steht die Unterstützung der Mannschaft für die kommende Saison.
4: Wir sind ja alles Handballfans vom DAV 06 und in der handballfreien Zeit wollen wir natürlich auch uns mal treffen, was zusammen unternehmen. Und da gibt es dann halt ein paar Veranstaltungen, wie jetzt dieses Fußballturnier und Sommerfest oder dann Volleyballturniere, dass die Fans auch wieder zusammen miteinander was machen, sich sehen, was erleben. Das ist eigentlich ganz wichtig, wenn man so eine Fangemeinschaft ist, dass man auch den Zusammenhalt hat.
1: Vor allem der Spaß stand bei den verschiedenen Fanclubs im Vordergrund. Die Profi-Handballer tauschten für einen Tag den Handball gegen den Fußball und zeigten ihr Können auf dem Sportplatz, wenn auch auf ungewohntem Spielfeld.
4: 14 Uhr spielt die Handballmannschaft ein Spiel gegeneinander. Ab 15.30 Uhr spielt dann der SV Millensee gegen Wörlitz nochmal Fußball. Also wir haben heute ein wirklich sportliches Programm hier.
1: Nach dem gemeinsamen Aufwärmen wurden die Spieler in zwei Mannschaften eingeteilt. Unter dem Motto Jung gegen Alt traten die Neuzugänge gegen die langjährigen Teammitglieder an. Es fielen einige Tore, doch wichtiger als das Ergebnis war die gute Stimmung auf und neben dem Platz. Auch für die jüngsten Gäste wurde einiges geboten. Neben einer Hüpfburg, einer Malecke und Verkaufsständen der Kinder konnten sie sich auf dem Sportplatz austoben und selbst zum Ball greifen. So war für die ganze Familie etwas dabei, ein Aspekt, auf den die Organisatoren besonderen Wert legen.
4: Es ist uns als Sektion Millensee ist es wichtig, das für alle auszurichten, weil es ist ein Fan-Treffen in dem Sinne, aber es soll daraus auch ein Familienfest werden, weil man kann ja vieles machen, die Anlage ist groß und da soll ruhig die ganze Familie da sein, dass auch die Frauen und Kinder ihren Spaß haben.
1: Für die Fanclubs des DAHVs war das Sommerfest eine gelungene Mischung aus Sport und Geselligkeit. Auch das leibliche Wohl kam dabei ebenso wenig zu kurz wie der Austausch untereinander. Mit dem Blick auf die kommende Ausgabe ist die Vorfreude bereits groß.
4: Also nächstes Jahr haben wir unser 5-jähriges Jubiläum, wo wir auch wieder ein bisschen was krachen lassen werden, mal richtig was losmachen werden. Ja, es macht jedes Jahr Spaß und ich hoffe, dass wir es so auch weiterführen können. Im nächsten Monat setzen wir uns mit unserem Vorstand zusammen. Dann werden wir einiges besprechen und dann werden wir langsam anfangen zu planen. Aber jetzt kann ich dazu noch nichts sagen.
1: Mit viel Gemeinschaftsgefühl und guter Stimmung endet das Sommerfest. Die Unterstützung der Fans für die neue Saison ist dem DAHV schon jetzt sicher.

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1: Endlich war es wieder soweit. Das Klingfestival brachte das Vororthaus erneut zum Leben. Vom 17. bis 19. Juli wurde es bereits zum 6. Mal zum Treffpunkt für Musik, Kreativität und Gemeinschaft. Was einst klein begann, hat sich im Laufe der Jahre zu einem festen Bestandteil der Dessauer Jugendkultur entwickelt.
2: Wir haben das ja zu Corona-Zeiten gestartet, glaube ich, auch aus diesem Impuls raus, dass irgendwie die Jugendkultur nicht so stark ist oder irgendwie so ein Bedürfnis, noch andere alternative Events und sowas zu haben. Und was wir gemerkt haben, ist, dass einfach das jedes Jahr wirklich wächst. Also keine Ahnung, Kling kommt jetzt in die Schule, wenn man das jetzt so sagt, das ist voll sweet. Und unsere Idee ist halt auch, dass es eine Art von Plattform ist und ein Netzwerk. Also es kommen Leute zum Orga-Team dazu, es bilden sich wie so Subteams, die irgendwie Verantwortung übernehmen, die das auf die Beine stellen. Aber es gibt halt auch andere Institutionen aus der Stadt, mit denen wir dann, die dann zusammenkommen. Und wir nutzen es irgendwie alle, irgendwie diese Szene von kreativen Machenden so, als Celebration für irgendwie dieses Engagement und das Ehrenamt, was wir

0: über alternative Bands und aktuell tourende Künstler bis hin zu regionalen Acts, bot das Festival an allen drei Tagen eine vielfältige musikalische Mischung. Ergänzt wurde das Programm am Samstag und Sonntag durch zahlreiche Workshops.
1: Wir sind hier im Ford-Haus, hier gibt es super viele offene Werkstätten, hier gibt es ganz viele KunsthandwerkerInnen und Leute, die gerne Dinge mit ihren Händen tun, aber eben auch Sachen ausprobieren. Und das ist so der andere Teil vom Klink, dass man auch ins Machen kommt, dass man mal was probiert. Also wir haben immer so um die 20 Workshops jedes Jahr. Da sind so die Renner, die immer super auch schnell ausverkauft sind, so Goldschmieden oder Siebdruck und Keramik. Aber es ist auch voll unterschiedlich. Ja, haben wir auch zum Beispiel experimentelles Buchbinden, Choreografie, da gibt es übrigens noch Tickets auch für morgen, Impro-Theater, also das auch, was die Leute gerade anbieten wollen.
0: Am Samstag um 16 Uhr stand die Band Camps auf der Bühne. Mit ihrem Indie-Pop sorgte die fünfköpfige Band aus Jena für gute Stimmung. Zwischen feinfühligen Akustikklängen und tanzbarem Deutschrap erzählen ihre Songs von den kleinen und großen Momenten, die das Leben schreibt.
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0: Auch bei der Auswahl der Konzerte legten die Veranstalter großen Wert auf Vielfalt. Unterschiedliche Musikrichtungen und Künstler sorgten dafür, dass das Festivalprogramm möglichst viele Menschen anspricht.
1: Gestern Abend gab es Punk, es gab Rap, es gab Indie-Pop. Heute hat gerade Camps gespielt, die machen super sweeten Indie-Pop. Dann gibt es später Vey Malo, das ist auch eine Indie-Pop-Sängerin. Später noch Dark Wave, ein bisschen Rock, Metal in die Richtung. Am späten Abend sind oft DJs, die dann elektronisch spielen, Techno. Gestern Abend war ein Cumbia-DJ. Und morgen ist auch voll die coole Mischung. Am Nachmittag gibt es Johannes Wasikowski, der macht Neo-Piano, also ist ein Pianist, also macht klassische Musik, aber ganz anders. Ich bin voll gespannt. Und am Nachmittag haben wir Cuatro Piraguas aus Leipzig, die Latin Rhythms machen, also genau, zum Teil mit so brasilianischer Musiktradition. Und unser eigentlich die größte Band am Abend, Cumbia Sound, die kommen aus Schweden bei uns vorbei. Das ist richtig cool, auf die freuen wir uns total besonders.
0: Die dritte Säule des Klingfestivals ist die Crew. Viele Helfer machen das Festival überhaupt erst möglich. Manche kommen als Gäste, besuchen Konzerte oder Workshops, andere engagieren sich ehrenamtlich und werden Teil der Gemeinschaft. Dieses Miteinander prägt die besondere Atmosphäre des Festivals.
1: Wir sind fast sogar gefühlt manchmal die Hälfte der Crowd, aber das ist kein Manko, das ist total toll, weil wir quasi dieses Festival auch für uns selber machen, um Spaß zu haben, weil wir Bock haben, das auf die Beine zu stellen. Und es sind immer so um die 60 Leute mittlerweile, die dann da mithelfen. Und es geht auch darum, neue Menschen kennenzulernen, mal so reinzustuppern ins Ehrenamt. Genau, also die große Crew ist so unser Herzstück. Und da laden wir auch alle ein, dazu zu kommen. Auch gerade, wenn man jetzt nicht so ein dickes Portemonnaie hat und sagt, boah, ich kann mir jetzt gerade kein Ticket leisten, müssen halt trotzdem Ticketpreise irgendwie nehmen. Aber in der Crew, da gibt man auch was dazu und ist dann Teil vom Festival.
0: Nach einem holprigen Start am Freitag fiel das Fazit der Organisatoren positiv aus. Über den großen Zuspruch freuen sie sich besonders.
1: Da war ja dieses unglaubliche Unwetter, wo es uns auch den Keller voll gelaufen hat und die Bühne ging nicht und alles, das war schon eine Herausforderung. Aber dann, wir haben dann später erst aufgemacht und es kamen trotzdem Leute, wir waren auch so, es kann auch gar keiner kommen, weil es vielleicht einfach vom Wetter nicht passt und dann war einfach trotzdem eine Crowd da und für Freitag, also jetzt nach 6 Jahren war das für den Freitag einfach schon total super und ich war nur so, vielleicht langsam wissen die Leute, dass es klingt und haben Bock.
0: Mit einem vielfältigen Programm und viel Raum für Begegnung begeisterte es erneut zahlreiche
2: verlassen. Es wurde erkundet und die
0: Einsatzorte für die Feuerwehr. Am Morgen gingen viele Menschen noch von einer

0: gewöhnlichen Unwettervorwarnung aus. Doch die Wetterlage verschärfte sich am Nachmittag deutlich. Um 15.51 Uhr wurde über den Unwetterservice der die Feuerwehr das Gebäude vorsorglich räumen. Gegen 19 Uhr hatte die Feuerwehr bereits 59 etwa 20 Minuten andauerte, hinterließ es erhebliche Schäden. Bis 20 Uhr waren insgesamt 121 Hilfeleistungseinsätze und 8 Brandeinsätze erforderlich. Trotz des außergewöhnlichen Ausmaßes informierte der Amtsleiter für den Brand- und Katastrophenschutz der Stadt, dass die Voraussetzungen für die Ausrufung eines Katastrophenfalls nicht gegeben waren.
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0: Die Hochschule Anhalt lud erneut zur Dessau Design Show ein. Am Freitag, dem 17. Juli von 13 bis 18 Uhr und am Samstag, dem 18. Juli von 10 bis 16 Uhr, öffnete der Campus Dessau seine Türen für Besucher.
10: Früher hieß es Tag der offenen Tür, Hochschulfest. Und gestern am Freitag waren alle Fachbereiche involviert am Standort. Die haben ja auch Architektur und Facility Management. Und die Designer machen aber an zwei Tagen, weil wir halt sehr viele Projekte visuell aufgearbeitet haben und da reicht ein Tag nicht aus, um das alles einmal gesehen zu haben.
0: Mit der Eröffnung des Campusfestes am Freitag verwandelte sich das Hochschulgelände in eine Informations- und Erlebnismeile. Workshops und Mitmachaktionen boten zahlreiche Gelegenheiten zum Austausch. Führungen über den Campus ermöglichten Einblicke in Ateliers, Labore und Werkstätten der verschiedenen Fachbereiche. Bei der Dessau Design Show zeigten die Studierenden, woran sie im vergangenen Semester gearbeitet haben. Dabei stellten sie ihre Projekte vor und kamen mit den Besuchern ins Gespräch.
11: Im ersten und zweiten Semester machen wir halt so verschiedene Grundlagen. Deswegen haben wir so ganz paar Kurse, wo wir was ausstellen. Halt kleinere Projekte, größere Projekte. Hier eben zum Beispiel die VR-Welten, die wir gezeichnet haben.

0: haben, in Verbindung mit den großen Pappgestalten, die wir da in dem anderen Raum gemacht haben. Das war halt so Visu und Keks. Und dann haben wir noch drei andere Grundlagenkurse, einmal so 4D, einmal 2D. Das sind dann so Weihnachtskarten geworden. In 4D haben wir eben so Animationen gemacht oder halt viel digital auf jeden Fall auch. Genau. Und dann haben wir noch Theoriegrundlagen. Da haben wir so Gigamaps gemacht und so verschiedene Ausarbeitungen von Kulturtechnik als Thema.
1: Im gesamten Hochschulgebäude gab es viel zu entdecken. Jeder Raum bot neue Eindrücke und kreative Ideen. Neben Ausstellungen und Präsentationen erwarteten die Besucher einen Designshop, Rundgänge sowie zahlreiche Mitmachaktionen. Besonders die große künstlerische Freiheit bei den Projekten begeistert die Studierenden immer wieder.
0: Integriertes Design heißt ja, man ist nicht festgelegt, es ist nicht nur Produktdesign, es ist nicht nur Modedesign, sondern wir machen halt alles Mögliche, Grafikdesign, was auch immer, Kommunikationsdesign und eben auch noch ein bisschen ein paar künstlerische Aspekte sind mit dabei. Und es gefällt mir halt voll gut, wenn man einfach in jeden Bereich mal so reinschaut und halt in den nächsten Semestern kann man sich dann eben überlegen, hey, was interessiert mich denn mehr? Und das wählt man dann eben als so Module. Und ja, das ist einfach, man hat so voll viele, verschiedene Experiences irgendwie, das ist total schön.
1: Zwar war das jeweilige Thema der Aufgaben vorgegeben, doch die Umsetzung fiel bei jedem Projekt unterschiedlich aus. Jeder konnte die eigene Interpretation verwirklichen. Diese kreative Freiheit zahlte sich aus, denn auch die Professoren zeigten sich zufrieden mit den Ergebnissen.
2: Wir haben diesmal in den Grundlagen sehr tolle VR-Ergebnisse erzielt, weil wir den Fokus mehr dann am Ende auf die Erstellung von Wesen und Welten konzentriert haben. Und wir können das dann, der Zuschauer kann das jetzt live erleben hier im Holodeck. Da kann man mit 8 Personen gleichzeitig diese Welten besuchen, sich gegenseitig sehen und dann zusammen in der Welt kommunizieren und sich halt Objekte, Designobjekte anschauen.
1: Ein grünes Klebeband führte die Besucher durch das gesamte Hochschulgebäude. Ob Upcycling-Challenges, die Gestaltung eines Magazins zum Thema Kaufhaus Zeek oder 3D-Skulpturen, die Bandbreite der Projekte war groß. Ein zentraler Bestandteil der Dessau Design Show ist jedes Jahr der Austausch zwischen Professoren, Studierenden sowie Studieninteressierten.
2: Deswegen machen wir es ja auch, dass dann sozusagen Interessierte auch hier einen Einblick bekommen, wie das funktioniert, was sie erwartet. Sie können die Studierenden fragen, wie sie das sehen, wie das Leben hier in Dessau ist. Und wir sind ein sehr kleiner Campus und wir sind der kleinste Fachbereich in der Hochschule Anhalt. Das hat auch den Vorteil, dass wir uns alle kennen. Wir sind also eher wie ein familiärer Kontext hier. Und bei uns sind Studenten wirklich, wir kennen es persönlich mit dem Namen und nicht wie in anderen Universitäten, wo man bloß eine Nummer ist von Tausenden.
1: Viele Studieninteressierte konnten einen Einblick in das Studium und den Campusalltag gewinnen. Die nächste Dessau Design Show findet das nächste Mal im Februar statt.
3: Die Schießabteilung des PSV 90 Dessau blickt auf eine lange und erfolgreiche Tradition zurück. Seit vielen Jahren nehmen die Schützen des Polizeisportvereins an zahlreichen Wettkämpfen teil und konnten dabei viele sportliche Erfolge und Siege erringen. Aktuell steht die Abteilung jedoch vor einer besonderen Herausforderung. In der Schießanlage in Waldersee wird immer noch mit klassischen Papierscheiben und Seilzuganlagen trainiert. Diese veraltete Ausstattung führt nicht nur zu Einschränkungen im Trainingsbetrieb, sondern verschafft den Sportlern auch Nachteile bei Wettkämpfen, bei denen moderne elektronische Schießanlagen längst Standard sind.
4: In der Zeit, die es jetzt gibt und vieles olympische Disziplinen auch geworden sind, zum Beispiel eben auch der Schießsport, ist es wichtig, auf elektronische Anlagen zu schießen. Ganz einfach, weil wir wettbewerbsfähig bleiben möchten, auch mit unserer Abteilung. Und ja, derzeit eben eine Sponsorenaktion läuft über die Sparkasse Dessau, um uns ein bisschen zu modernisieren. Wir würden gerne die Hälfte unserer Anlagen auf elektronische Anlagen umstellen, um den Leuten, die zu Landesmeisterschaften außerartig großen Wettkämpfen oder eben zur deutschen Meisterschaft fahren, dass sie genauso diese Voraussetzungen ihres Trainings haben, um mit anderen mitzuhalten. Elektronische Anlagen sind sofort einsehbar beim Schießen. Man kann dort ganz viel einstellen. Man kann darauf achten, wie ist seine Schießkurve. Man kann sich ein Diagramm erstellen. Es ist eine Präzision. Es ist ganz einfach. Nicht nur, ich schieße jetzt auf Papier und hole mir das ran und gucke mir das an, sondern es wird mir sofort ausgerechnet, welchen Schuss habe ich, welches Zehntel habe ich, wie viele Teiler sind es.
3: Die Anschaffung moderner Technik ist jedoch mit erheblichen Kosten verbunden und stellt den Verein als auch die Sportschießabteilung vor großen finanziellen Herausforderungen. Um den Traum einer zeitgemäßen Ausstattung dennoch verwirklichen zu können, hat sich der Verein dazu entschieden, über die Crowdfunding-Plattform 99 Funken der Stadtsparkasse Dessau um Unterstützung und Spenden zu werben.
4: Diese Spendenaktion läuft über die Dessauer Stadtsparkasse, ist unter der Stadtsparkasse auch zu finden im Internet, heißt 99 Funken. Dort gibt es eine Seite, wo man sich registrieren kann oder man ist einfach nur Unterstützer, geht da drauf, kann einen Beitrag eingeben, ja, auch der kleinste Beitrag hilft uns, bekommt auch eine Spendenquittung. Wer natürlich nicht namentlich genannt werden möchte, der kann das Häkchen an dieser Stelle setzen, sollte diese Aktion nicht zu 100% erfüllt werden. Also wir sind jetzt bei 31%, haben noch 38 Tage Zeit, das ist wenig. Sollte es nicht erfüllt werden, bekommt jeder, der gespendet hat, das Geld auch wieder zurück. Es ist nicht verloren. Für uns, ja. Aber es ist nicht so, dass diejenigen sagen, na gut, und was passiert jetzt mit meinem Geld? Ja? Also wie gesagt, es wird wieder zurückgezahlt, man hat die Kontoverbindung, man hat die Adresse und wer eine Spendenquittung braucht, bekommt die auch. Also unsere Sponsoring läuft auf 12.000 Euro. Das ist das Minimum, was wir brauchen für 4 Schießanlagen. Wir hätten ja eigentlich den Bedarf für 7, aber da wir ja auch Kinder und Jugendliche aufnehmen und die elektronischen Anlagen ja auch sehr sensibel sind, würden wir auch ganz gerne noch auf Papier lassen, auch für Schießanfänger. Ansonsten, wie gesagt, 4 Stück würde auf diesen Preis kommen. Anders geht es nicht. Und das ist schon ein sehr kulanter Preis. Da ist eine gute Vorarbeit geleistet worden, voriges Jahr zur Deutschen Meisterschaft, um diesen Preis zu bekommen. Ansonsten wären es ungefähr noch mal 3.000 bis 4.000 Euro mehr.
3: Die Schießanlage des PSV 90 dient jedoch nicht ausschließlich als Trainingsstätte für die eigenen Vereinsmitglieder. In der Anlage werden auch die Kreismeisterschaften der Stadt Dessau-Roßlau in den Disziplinen Auflageschießen, Pistole, Gewehr und Freischießen ausgetragen. Darüber hinaus ist die Schießanlage jedes Jahr Austragungsort des traditionellen Wintercups des PSV 90 Dessau. Seit mittlerweile 24 Jahren lockt die Veranstaltung zwischen 100 und 130 Sportler sowie zahlreiche Besucher an. Eine Modernisierung der Schießanlage würde nicht nur den Trainingsbetrieb verbessern, sondern auch bei diesen Veranstaltungen für deutlich bessere und zeitgemäßere Wettkampfbedingungen sorgen. Die Sportschießabteilung des PSV 90 kann trotz der schwierigen Trainingsbedingungen sich über zahlreiche sportliche Erfolge in der Vergangenheit freuen.
4: Der Verein ist schon von Anfang an sehr erfolgreich. Wir sind hier gestartet mit 15 Jugendlichen, die ihr Training absolviert haben, die zu deutschen Meisterschaften gefahren sind, die zu Landesmeisterschaften gefahren sind, in andere Vereine zu großen Pokalwettkämpfen. Und aus dem Grund eigentlich auch diese vielen Pokale, die wir hier stehen haben, weil für so ein paar Leute, manchmal fahren nur 3 oder 4, erringen wir fast jedes Mal einen Pokal. Und das ist doch schon mal eigentlich eine gute Auszeichnung für uns. Wir sind aufgestellt, indem wir beim PSV ja, wie gesagt, die Abteilung sind. Wir sind 1990 hier in diesen Schießstand eingezogen, der vorher Baustelle war. Wir haben versucht, einen Schießstand draus zu machen. Aufgestellt sind wir derzeit mit 29 Mitgliedern. Davon ist eine Jugendgruppe von 7 Jungs und Mädels. Alles andere sind dann Herrschaften, Damen und Herren, allen Alters.
3: Bis zum 27. August kann noch über die Crowdfunding-Plattform 99 Funken der Stadtsparkasse Dessau für eine moderne Schießanlage für den PSV 90 Dessau gespendet werden. Der Verein und besonders die Sportschießabteilung freut sich über jede Spende. Erreicht kann die Webseite unter www.99funken.de/psv-90-sportschießen.
1: Die Saison 2026/27 des Zweitligisten Dessau-Roßlauer HV steht kurz bevor. Die Vorfreude bei den Fans ist bereits groß. Beim ZAP-Sommerfest am 18. Juli in Dessau-Mildensee blickten Spieler und Anhänger gemeinsam auf die vergangene Spielzeit zurück, mit ihren Höhen und Tiefen.
5: Wir haben mit dem DHV wieder, ich sag mal, gut abgeschnitten, was für uns Fans ja auch wichtig ist. Hatten eine sehr starke Hinrunde, in der Rückrunde hat es ja ein bisschen, ja, war es nicht mehr ganz so gut, aber egal. Wir sind der Dessau-Roßlauer HV, wir sind Fans davon, wir stehen hinter der Mannschaft und werden es auch immer weiter unterstützen.
1: Auch wenn aktuell keine Handballspiele stattfinden, bietet das Sommerfest die Gelegenheit, Spieler und Fans zusammenzubringen. Im Mittelpunkt steht die Unterstützung der Mannschaft für die kommende Saison.
5: Wir sind ja alles Handballfans von der V06 und in der handballfreien Zeit wollen wir natürlich auch uns mal treffen, was zusammen unternehmen. Und da gibt es dann halt ein paar Veranstaltungen, wie jetzt dieses Fußballturnier und Sommerfest oder dann Volleyballturniere, dass die Fans auch wieder zusammen miteinander was machen, sich sehen, was erleben. Das ist eigentlich ganz wichtig, wenn man so eine Fangemeinschaft ist, dass man auch den Zusammenhalt hat.
1: Vor allem der Spaß stand bei den verschiedenen Fanclubs im Vordergrund. Die Profi-Handballer tauschten für einen Tag den Handball gegen den Fußball und zeigten ihr Können auf dem Sportplatz, wenn auch auf ungewohntem Spielfeld.
5: 14 Uhr spielt die Handballmannschaft ein Spiel gegeneinander. Ab 15:30 spielt dann der SV Mildensee gegen Wörlitz nochmal Fußball. Also wir haben heute ein wirklich sportliches Programm hier.
1: Nach dem gemeinsamen Aufwärmen wurden die Spieler in zwei Mannschaften eingeteilt. Unter dem Motto Jung gegen Alt traten die Neuzugänge gegen die langjährigen Teammitglieder an. Es fielen einige Tore, doch wichtiger als das Ergebnis war die gute Stimmung auf und neben dem Platz. Auch für die jüngsten Gäste wurde einiges geboten. Neben einer Hüpfburg, einer Malecke und Verkaufsständen der Kinder konnten sie sich auf dem Sportplatz austoben und selbst zum Ball greifen. So war für die ganze Familie etwas dabei, ein Aspekt, auf den die Organisatoren besonderen Wert legen.
5: Es ist uns als Sektion Mildensee ist es wichtig, das für alle auszurichten, weil es ist ein Fantreffen in dem Sinne, aber es soll daraus auch ein Familienfest werden, weil man kann ja vieles machen, die Anlage ist groß und da soll ruhig die ganze Familie da sein, dass auch die Frauen und Kinder ihren Spaß haben.
1: Für die Fanclubs des DHHVs war das Sommerfest eine gelungene Mischung aus Sport und Geselligkeit. Auch das leibliche Wohl kam dabei ebenso wenig zu kurz wie der Austausch untereinander. Mit dem Blick auf die kommende Ausgabe ist die Vorfreude bereits groß.
5: Nächstes Jahr haben wir unser 5-jähriges Jubiläum, wo wir auch wieder ein bisschen was krachen lassen werden, wo wir richtig was losmachen werden. Ja, es macht jedes Jahr Spaß und ich hoffe, dass wir es so auch weiterführen können. Im nächsten Monat setzen wir uns mit unserem Vorstand zusammen. Dann werden wir einiges besprechen und dann werden wir langsam anfangen zu planen. Aber jetzt kann ich dazu noch nichts sagen.
1: Mit viel Gemeinschaftsgefühl und guter Stimmung endet das Sommerfest. Die Unterstützung der Fans für die neue Saison ist dem DHHV schon jetzt sicher.

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1: Endlich war es wieder soweit. Das Klingfestival brachte das Vororthaus erneut zum Leben. Vom 17. bis 19. Juli wurde es bereits zum 6. Mal zum Treffpunkt für Musik, Kreativität und Gemeinschaft. Was einst klein begann, hat sich im Laufe der Jahre zu einem festen Bestandteil der Dessauer Jugendkultur entwickelt.
2: Wir haben das ja zu Corona-Zeiten gestartet, glaube ich, auch aus diesem Impuls raus, dass irgendwie die Jugendkultur nicht so stark ist oder irgendwie so ein Bedürfnis, noch andere alternative Events und sowas zu haben. Und was wir gemerkt haben, ist, dass einfach das jedes Jahr wirklich wächst. Also keine Ahnung, Kling kommt jetzt in die Schule, wenn man das jetzt so sagt. Das ist voll sweet. Und unsere Idee ist halt auch, dass es eine Art von Plattform ist und ein Netzwerk. Also es kommen Leute zum Orga-Team dazu, es bilden sich wie so Subteams, die irgendwie Verantwortung übernehmen, die das auf die Beine stellen. Aber es gibt halt auch andere Institutionen aus der Stadt, mit denen wir dann, die dann zusammenkommen und wir nutzen es irgendwie alle, irgendwie diese Szene von kreativen Machenden so als Celebration für irgendwie dieses Engagement und das Ehrenamt, was wir so machen, also zum Beispiel das Mitte in Dessau, das Werkstattcafé, also verschiedenste Leute, die eh schon aktiv sind. Also über die Jahre haben wir da mit voll vielen Leuten zusammengearbeitet und daraus entstehen oft auch so Ideen. Und also ich glaube, es kommt langsam auch ein bisschen im kollektiven Gedächtnis der Stadt an. Das dauert ja einfach lange auch. Und wir versuchen natürlich die Nachbarschaft einzuladen. Und ich finde es so schön zu sehen, wenn dann halt auch Leute vorbeikommen.
1: Das Klingfestival steht unter dem Motto mittags machen, abends feiern. Genau das spiegelte sich auch im abwechslungsreichen Programm wider. Für Besucher jeden Alters war etwas dabei. Den Auftakt machte am Freitag ein Konzertabend. Doch auch am Samstag und Sonntag standen Live-Konzerte auf dem Programm. Von Newcomern über alternative Bands und aktuell tourende Künstler bis hin zu regionalen Acts bot das Festival an allen drei Tagen eine vielfältige musikalische Mischung. Ergänzt wurde das Programm am Samstag und Sonntag durch zahlreiche Workshops.
2: Wir sind hier im Vororthaus, hier gibt es super viele offene Werkstätten, hier ganz, ganz viele KunsthandwerkerInnen und Leute, die gerne Dinge mit ihren Händen tun, aber eben auch Sachen ausprobieren. Und das ist so der andere Teil vom Kling, dass man auch ins Machen kommt, dass man mal was probiert. Also wir haben immer so um die 20 Workshops jedes Jahr. Da sind so die Renner, die immer super auch schnell ausverkauft sind, so Goldschmieden oder Siebdruck und Keramik. Aber es ist auch voll unterschiedlich. Ja, haben wir auch zum Beispiel experimentelles Buchbinden, Choreografie, da gibt es übrigens noch Tickets auch für morgen, Impro-Theater, also das auch, was die Leute gerade anbieten wollen.
1: Am Samstag um 16 Uhr stand die Band Camps auf der Bühne. Mit ihrem Indie-Pop sorgte die fünfköpfige Band aus Jena für gute Stimmung. Zwischen feinfühligen Akustikklängen und tanzbarem Deutschrap erzählen ihre Songs von den kleinen und großen Momenten, die das Leben schreibt.

0: Auch bei der Auswahl der Konzerte legten die Veranstalter großen Wert auf Vielfalt. Unterschiedliche Musikrichtungen und Künstler sorgten dafür, dass das Festivalprogramm möglichst viele Menschen anspricht.
1: Gestern Abend gab es Punk, es gab Rap, es gab

0: Indie-Pop. Heute hat gerade Camps gespielt, die machen super sweeten Indie-Pop. Dann gibt es später Vey Malo, das ist auch eine Indie-Pop-Sängerin. Später noch Dark Wave, ein bisschen Rock, Metal in die Richtung. Am späten Abend sind oft DJs, die dann elektronisch spielen, Techno. Gestern Abend war ein Cumbia-DJ. Und morgen ist auch voll die coole Mischung. Am Nachmittag gibt es Johannes Wasikowski, der macht Neo-Piano, also ist ein Pianist, also macht klassische Musik, aber ganz anders. Ich bin voll gespannt. Und am Nachmittag haben wir Cuatro Piraguas aus Leipzig, die Latin Rhythms machen, also genau, zum Teil mit so brasilianischer Musiktradition. Und unser, eigentlich die größte Band am Abend, Cumbia Sound, die kommen aus Schweden bei uns vorbei. Das ist richtig cool, auf die freuen wir uns total besonders.
1: Die dritte Säule des Klingfestivals ist die Crew. Viele Helfer machen das Festival überhaupt erst möglich. Manche kommen als Gäste, besuchen Konzerte oder Workshops, andere engagieren sich ehrenamtlich und werden Teil der Gemeinschaft. Dieses Miteinander prägt die besondere Atmosphäre des Festivals.
0: Wir sind fast sogar gefühlt manchmal die Hälfte der Crowd, aber das ist kein Manko, das ist total toll, weil wir quasi dieses Festival auch für uns selber machen, um Spaß zu haben, weil wir Bock haben, das auf die Beine zu stellen. Und es sind immer so um die 60 Leute mittlerweile, die dann da mithelfen. Und es geht auch darum, neue Menschen kennenzulernen, mal so reinzustuppern ins Ehrenamt. Genau, also die große Crew ist so unser Herzstück. Und da laden wir auch alle ein, dazu zu kommen. Auch gerade, wenn man jetzt nicht so ein dickes Portemonnaie hat und sagt, boah, ich kann mir jetzt gerade kein Ticket leisten, müssen halt trotzdem Ticketpreise irgendwie nehmen. Aber in der Crew, da gibt man auch was dazu und ist dann Teil vom Festival.
1: Nach einem holprigen Start am Freitag fiel das Fazit der Organisatoren positiv aus. Über den großen Zuspruch freuen sie sich besonders.
0: Da war ja dieses unglaubliche Unwetter, wo es uns auch den Keller voll gelaufen hat und die Bühne ging nicht und alles, das war schon eine Herausforderung. Aber dann, wir haben dann später erst aufgemacht und es kamen trotzdem Leute, wir waren auch so, es kann auch gar keiner kommen, weil es vielleicht einfach vom Wetter nicht passt und dann war einfach trotzdem eine Crowd da und für Freitag, also jetzt nach 6 Jahren war das für den Freitag einfach schon total super und ich war nur so, vielleicht langsam wissen die Leute, dass es klingt und haben Bock auch dabei zu sein.
1: Das Klingfestival war auch in seiner 6. Ausgabe ein voller Erfolg. Mit einem vielfältigen Programm und viel Raum für Begegnung begeisterte es erneut zahlreiche Besucher.
2: Fehlalarm am Landesrechnungshof. Die Berufsfeuerwehr Dessau-Roßlau wurde am 15. Juli gegen 11 Uhr zu einer ausgelösten Brandmeldeanlage im Gebäude des Landesrechnungshofs alarmiert. Beim Eintreffen der Berufsfeuerwehr hatten fast alle Personen das Gebäude verlassen. Es wurde erkundet und die Kameraden konnten feststellen, dass ein automatischer Rauchmelder ohne erkennbaren Grund ausgelöst hatte. Alle Bereiche wurden kontrolliert und die Personen wieder in das Gebäude gelassen. Im Einsatz waren der Löschzug der Berufsfeuerwehr mit 4 Fahrzeugen und 12 Einsatzkräften.
1: Unwetter sorgt für Chaos. Ein derart heftiges Unwetter hat es in Dessau-Roßlau seit langer Zeit nicht mehr gegeben. Am Freitagnachmittag, dem 17. Juli, verwandelten Starkregen, Hagel und Gewitter innerhalb weniger Minuten zahlreiche Straßen und Gebäude in Einsatzorte für die Feuerwehr. Am Morgen gingen viele Menschen noch von einer gewöhnlichen Unwettervorwarnung aus. Doch die Wetterlage verschärfte sich am Nachmittag deutlich. Um 15.51 Uhr wurde über den Unwetterservice der ÖSA Versicherungen in Zusammenarbeit mit UbiMed eine Akutwarnung herausgegeben. Wenig später setzte ein heftiger Wolkenbruch mit Hagel sowie extremen Regenmengen ein. Keller liefen voll Wasser, Straßen, Gehwege, Wiesen und Plätze wurden überflutet. Die Feuerwehr erhielt nahezu im Minutentakt neue Notrufe. Betroffen waren zahlreiche Wohnhäuser, aber auch Kindertagesstätten, eine Schule sowie das Einkaufszentrum in der Heidestraße 13. Dort musste die Feuerwehr das Gebäude vorsorglich räumen. Gegen 19 Uhr hatte die Feuerwehr bereits 59 Einsätze aufgrund von Wasserschäden

0: sowie 7 Brandeinsätze registriert. Zur Spitzenzeit gegen 19.40 Uhr waren insgesamt 169 Einsatzkräfte gleichzeitig im Einsatz, um die zahlreichen Schadenslagen im gesamten Stadtgebiet zu bewältigen. Obwohl das Unwetter selbst nur etwa 20 Minuten andauerte, hinterließ es erhebliche Schäden. Bis 20 Uhr waren insgesamt 121 Hilfeleistungseinsätze und 8 Brandeinsätze erforderlich. Trotz des außergewöhnlichen Ausmaßes informierte der Amtsleiter für den Brand- und Katastrophenschutz der Stadt, dass die Voraussetzungen für die Ausrufung eines Katastrophenfalls nicht gegeben waren.
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0: Die Hochschule Anhalt lud erneut zur Dessau Design Show ein. Am Freitag, dem 17. Juli von 13 bis 18 Uhr und am Samstag, dem 18. Juli von 10 bis 16 Uhr, öffnete der Campus Dessau seine Türen für Besucher.
10: Früher hieß es Tag offene Tür, Hochschulfest. Und gestern am Freitag waren alle Fachbereiche involviert am Standort. Wir haben hier auch Architektur und Facility Management und die Designer machen aber an 2 Tagen, weil wir halt sehr viele Projekte visuell aufgearbeitet haben und da reicht ein Tag nicht aus, um das alles einmal gesehen zu haben.
0: Mit der Eröffnung des Campusfestes am Freitag verwandelte sich das Hochschulgelände in eine Informations- und Erlebnismeile. Workshops und Mitmachaktionen boten zahlreiche Gelegenheiten zum Austausch. Führungen über den Campus ermöglichten Einblicke in Ateliers, Labore und Werkstätten der verschiedenen Fachbereiche. Bei der Dessau Design Show zeigten die Studierenden, woran sie im vergangenen Semester gearbeitet haben. Dabei stellten sie ihre Projekte vor und kamen mit den Besuchern ins Gespräch.
11: Im ersten und zweiten Semester machen wir halt so verschiedene Grundlagen, deswegen haben wir so ganz paar Kurse, wo wir was ausstellen, halt kleinere Projekte, größere Projekte. Hier eben zum Beispiel die VR-Welten, die wir gezeichnet haben, in Verbindung mit den großen Pappgestalten, die wir da in dem anderen Raum gemacht haben. Das war halt so Visu und Keks. Und dann haben wir noch 3 andere Grundlagenkurse, einmal so 4D, einmal 2D, das sind dann so Weihnachtskarten geworden. In 4D haben wir eben so Animationen gemacht oder halt viel digital auf jeden Fall auch. Genau. Und dann haben wir noch Theoriegrundlagen. Da haben wir so Gigamaps gemacht und so verschiedene Ausarbeitungen von Kulturtechnik als Thema.
0: Im gesamten Hochschulgebäude gab es viel zu entdecken. Jeder Raum bot neue Eindrücke und kreative Ideen. Neben Ausstellungen und Präsentationen erwarteten die Besucher einen Designshop, Rundgänge sowie zahlreiche Mitmachaktionen. Besonders die große künstlerische Freiheit bei den Projekten begeistert die Studierenden immer wieder.
11: Integriertes Design heißt ja, man ist nicht festgelegt, es ist nicht nur Produktdesign, es ist nicht nur Modedesign, sondern wir machen halt alles Mögliche, Grafikdesign, was auch immer, Kommunikationsdesign und eben auch noch ein bisschen ein paar künstlerische Aspekte sind mit dabei. Und es gefällt mir halt voll gut, wenn man einfach in jeden Bereich mal so reinschaut und halt in den nächsten Semestern kann man sich dann eben überlegen, hey, was interessiert mich denn mehr? Und das webt man dann eben als so Module. Und ja, das ist einfach, man hat so voll viele, verschiedene Experiences irgendwie. Das ist total schön.
0: Zwar war das jeweilige Thema der Aufgaben vorgegeben, doch die Umsetzung fiel bei jedem Projekt unterschiedlich aus. Jeder konnte die eigene Interpretation verwirklichen. Diese kreative Freiheit zahlte sich aus, denn auch die Professoren zeigten sich zufrieden mit den Ergebnissen.
10: Wir haben diesmal in den Grundlagen sehr tolle VR-Ergebnisse erzielt, weil wir den Fokus mehr dann am Ende auf die Erstellung von Wesen und Welten konzentriert haben. Und der Zuschauer kann das jetzt live erleben hier im Holodeck. Da kann man mit 8 Personen gleichzeitig diese Welten besuchen, sich gegenseitig sehen und dann zusammen in der Welt kommunizieren und sich halt Objekte, Designobjekte anschauen.
0: Ein grünes Klebeband führte die Besucher durch das gesamte Hochschulgebäude. Ob Upcycling-Challenges, die Gestaltung eines Magazins zum Thema Kaufhaus Zeek oder 3D-Skulpturen, die Bandbreite der Projekte war groß. Ein zentraler Bestandteil der Dessau Design Show ist jedes Jahr der Austausch zwischen Professoren, Studierenden sowie Studieninteressierten.
10: Deswegen machen wir es ja auch, dass dann sozusagen Interessierte auch hier einen Einblick bekommen, wie das funktioniert, was sie erwartet. Sie können die Studierenden fragen, wie sie das sehen, wie das Leben hier in Dessau ist. Und wir sind ein sehr kleiner Campus und wir sind der kleinste Fachbereich in der Hochschule Anhalt. Das hat auch den Vorteil, dass wir uns alle kennen. Wir sind also eher wie ein familiärer Kontext hier. Und bei uns sind Studenten wirklich, wir kennen es persönlich mit dem Namen und nicht wie in anderen Universitäten, wo man bloß eine Nummer ist von Tausenden.
0: Viele Studieninteressierte konnten einen Einblick in das Studium und den Campusalltag gewinnen. Die nächste Dessau Design Show findet das nächste Mal im Februar statt.
12: Die Schießabteilung des PSV 90 Dessau blickt auf eine lange und erfolgreiche Tradition zurück. Seit vielen Jahren nehmen die Schützen des Polizeisportvereins an zahlreichen Wettkämpfen teil und konnten dabei viele sportliche Erfolge und Siege erringen. Aktuell steht die Abteilung jedoch vor einer besonderen Herausforderung. In der Schießanlage in Waldersee wird immer noch mit klassischen Papierscheiben und Seilzuganlagen trainiert. Diese veraltete Ausstattung führt nicht nur zu Einschränkungen im Trainingsbetrieb, sondern verschafft den Sportlern auch Nachteile bei Wettkämpfen, bei denen moderne elektronische Schießanlagen längst Standard sind.
13: In der Zeit, die es jetzt gibt und vieles olympische Disziplinen auch geworden sind, zum Beispiel eben auch der Schießsport, ist es wichtig, auf elektronische Anlagen zu schießen. Ganz einfach, weil wir wettbewerbsfähig bleiben möchten, auch mit unserer Abteilung. Und ja, derzeit eben eine Sponsorenaktion läuft über die Sparkasse Dessau, um uns ein bisschen zu modernisieren. Wir würden gerne die Hälfte unserer Anlagen auf elektronische Anlagen umstellen, um den Leuten, die zu Landesmeisterschaften außerartig großen Wettkämpfen oder eben zur deutschen Meisterschaft fahren, dass sie genauso diese Voraussetzungen ihres Trainings haben, um mit anderen mitzuhalten. Elektronische Anlagen sind sofort einsehbar beim Schießen. Man kann dort ganz viel einstellen. Man kann darauf achten, wie ist seine Schießkurve. Man kann sich ein Diagramm erstellen. Es ist eine Präzision. Es ist ganz einfach. Nicht nur, ich schieße jetzt auf Papier und hole mir das ran und gucke mir das an, sondern es wird mir sofort ausgerechnet. Welchen Schuss habe ich? Welches Zehntel habe ich? Wie viele Teiler sind es?
12: Die Anschaffung moderner Technik ist jedoch mit erheblichen Kosten verbunden und stellt den Verein als auch die Sportschießabteilung vor großen finanziellen Herausforderungen. Um den Traum einer zeitgemäßen Ausstattung dennoch verwirklichen zu können, hat sich der Verein dazu entschieden, über die Crowdfunding-Plattform 99 Funken der Stadtsparkasse Dessau um Unterstützung und Spenden zu werben.
13: Diese Spendenaktion läuft über die Dessau Stadtsparkasse. Ist unter der Stadtsparkasse auch zu finden im Internet, heißt 99 Funken. Dort gibt es eine Seite, wo man sich registrieren kann oder man ist einfach nur Unterstützer, geht da drauf, kann einen Beitrag eingeben. Ja, auch der kleinste Beitrag hilft uns. Bekommt auch eine Spendenquittung. Wer natürlich nicht namentlich genannt werden möchte, der kann das Häkchen an dieser Stelle setzen, sollte diese Aktion nicht zu 100% erfüllt werden. Also wir sind jetzt bei 31%, haben noch 38 Tage Zeit, das ist wenig. Sollte es nicht erfüllt werden, bekommt jeder, der gespendet hat, das Geld auch wieder zurück. Es ist nicht verloren. Für uns, ja. Aber es ist nicht so, dass diejenigen sagen, na gut, und was passiert jetzt mit meinem Geld? Ja? Also wie gesagt, es wird wieder zurückgezahlt, man hat die Kontoverbindung, man hat die Adresse und wer eine Spendenquittung braucht, bekommt die auch. Also unser Sponsoring läuft auf 12.000 Euro. Das ist das Minimum, was wir brauchen für 4 Schießanlagen. Wir hätten ja eigentlich den Bedarf für 7, aber da wir ja auch Kinder und Jugendliche aufnehmen und die elektronischen Anlagen ja auch sehr sensibel sind, würden wir auch ganz gerne noch auf Papier lassen, auch für Schießanfänger. Ansonsten, wie gesagt, 4 Stück würde auf diesen Preis kommen. Anders geht es nicht. Und das ist schon ein sehr kulanter Preis. Da ist eine gute Vorarbeit geleistet worden, vorgesehen zur deutschen Meisterschaft, um diesen Preis zu bekommen. Ansonsten wären es ungefähr noch mal 3.000 bis 4.000 Euro mehr.
12: Die Schießanlage des PSV 90 dient jedoch nicht ausschließlich als Trainingsstätte für die eigenen Vereinsmitglieder. In der Anlage werden auch die Kreismeisterschaften der Stadt Dessau-Roßlau in den Disziplinen Auflageschießen, Pistole, Gewehr und Freischießen ausgetragen. Darüber hinaus ist die Schießanlage jedes Jahr Austragungsort des traditionellen Wintercups des PSV 90 Dessau. Seit mittlerweile 24 Jahren lockt die Veranstaltung zwischen 100 und 130 Sportler sowie zahlreiche Besucher an. Eine Modernisierung der Schießanlage würde nicht nur den Trainingsbetrieb verbessern, sondern auch bei diesen Veranstaltungen für deutlich bessere und zeitgemäßere Wettkampfsbedingungen sorgen. Die Sportschießabteilung des PSV 90 kann trotz der schwierigen Trainingsbedingungen sich über zahlreiche sportliche Erfolge in der Vergangenheit freuen.
13: Der Verein ist schon von Anfang an sehr erfolgreich. Wir haben sind hier gestartet mit 15 Jugendlichen, die ihr Training absolviert haben, die zu deutschen Meisterschaften gefahren sind, die zu Landesmeisterschaften gefahren sind, in andere Vereine zu großen Pokalwettkämpfen. Und aus dem Grund eigentlich auch diese vielen Pokale, die wir hier stehen haben, weil für so ein paar Leute, manchmal fahren nur 3 oder 4, erringen wir fast jedes Mal einen Pokal. Und das ist doch schon mal eigentlich eine gute Auszeichnung für uns. Wir sind aufgestellt, indem wir beim PSV ja, wie gesagt, die Abteilung sind. Wir sind 1990 hier in diesen Schießstand eingezogen, der vorher Baustelle war. Wir haben versucht, einen Schießstand draus zu machen. Aufgestellt sind wir derzeit mit 29 Mitgliedern. Davon ist eine Jugendgruppe von 7 Jungs und Mädels. Alles andere sind dann Herrschaften, Damen und Herren allen Alters.
12: Bis zum 27. August kann noch über die Crowdfunding-Plattform 99 Funken der Stadtsparkasse Dessau für eine moderne Schießanlage für den PSV 90 Dessau gespendet werden. Der Verein und besonders die Sportschießabteilung freut sich über jede Spende. Erreicht kann die Webseite unter www.99funken.de/psv-90-sportschießen.
0: Die Saison 2026-27 des Zweitligisten Dessau-Roßlauer HV steht kurz bevor. Die Vorfreude bei den Fans ist bereits groß. Beim ZAP-Sommerfest am 18. Juli in Dessau-Mildensee blickten Spieler und Anhänger gemeinsam auf die vergangene Spielzeit zurück, mit ihren Höhen und Tiefen.
14: Wir haben mit dem DHV wieder, ich sag mal, gut abgeschnitten, was für uns Fans ja auch wichtig ist. Hatten eine sehr starke Hinrunde, in der Rückrunde hat es ja ein bisschen, ja, war es nicht mehr ganz so gut, aber egal. Wir sind der Dessau-Roßlauer HV, wir sind Fans davon, wir stehen hinter der Mannschaft und werden sie auch immer weiter unterstützen.
0: Auch wenn aktuell keine Handballspiele stattfinden, bietet das Sommerfest die Gelegenheit, Spieler und Fans zusammenzubringen. Im Mittelpunkt steht die Unterstützung der Mannschaft für die kommende Saison.
14: Wir sind ja alles Handballfans vom DHV 06 und in der handballfreien Zeit wollen wir natürlich auch uns mal treffen, was zusammen unternehmen. Und da gibt es dann halt ein paar Veranstaltungen, wie jetzt dieses Fußballturnier und Sommerfest oder dann Volleyballturniere, dass die Fans auch wieder zusammen miteinander was machen, sich sehen, was erleben. Das ist eigentlich ganz wichtig, wenn man so eine Fangemeinschaft ist, dass man auch den Zusammenhalt hat.
0: Vor allem der Spaß stand bei den verschiedenen Fanclubs im Vordergrund. Die Profi-Handballer tauschten für einen Tag den Handball gegen den Fußball und zeigten ihr Können auf dem Sportplatz, wenn auch auf ungewohntem Spielfeld.
14: 14 Uhr spielt die Handballmannschaft ein Spiel gegeneinander. Ab 15.30 Uhr spielt dann der SV Millensee gegen Wörlitz nochmal Fußball. Also wir haben heute ein wirklich sportliches Programm hier.
0: Nach dem gemeinsamen Aufwärmen wurden die Spieler in zwei Mannschaften eingeteilt. Unter dem Motto Jung gegen Alt traten die Neuzugänge gegen die langjährigen Teammitglieder an. Es fielen einige Tore, doch wichtiger als das Ergebnis war die gute Stimmung auf und neben dem Platz. Auch für die jüngsten Gäste wurde einiges geboten. Neben einer Hüpfburg, einer Malecke und Verkaufsständen der Kinder konnten sie sich auf dem Sportplatz austoben und selbst zum Ball greifen. So war für die ganze Familie etwas dabei, ein Aspekt, auf den die Organisatoren besonderen Wert legen.
14: Es ist uns als Sektion Millensee ist es wichtig, das für alle auszurichten, weil es ist ein Fantreffen in dem Sinne, aber es soll daraus auch ein Familienfest werden, weil man kann ja vieles machen, die Anlage ist groß und da soll ruhig die ganze Familie da sein, dass auch die Frauen und Kinder ihren Spaß haben.
0: Für die Fanclubs des DHVs war das Sommerfest eine gelungene Mischung aus Sport und Geselligkeit. Auch das leibliche Wohl kam dabei ebenso wenig zu kurz wie der Austausch untereinander. Mit dem Blick auf die kommende Ausgabe ist die Vorfreude bereits groß.
14: Also nächstes Jahr haben wir unser 5-jähriges Jubiläum, wo wir auch wieder ein bisschen was krachen lassen werden, richtig was losmachen werden. Ja, es macht jedes Jahr Spaß und ich hoffe, dass wir es so auch weiterführen können. Im nächsten Monat setzen wir uns mit unserem Vorstand zusammen, dann werden wir einiges besprechen und dann werden wir langsam anfangen zu planen, aber jetzt kann ich dazu noch nichts sagen.
0: Mit viel Gemeinschaftsgefühl und guter Stimmung endet das Sommerfest. Die Unterstützung der Fans für die neue Saison ist dem DHV schon jetzt sicher.

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1: Endlich war es wieder soweit. Das Klingfestival brachte das Vororthaus erneut zum Leben. Vom 17. bis 19. Juli wurde es bereits zum 6. Mal zum Treffpunkt für Musik, Kreativität und Gemeinschaft. Was einst klein begann, hat sich im Laufe der Jahre zu einem festen Bestandteil der Dessauer Jugendkultur entwickelt.
2: Wir haben das ja zu Corona-Zeiten gestartet, glaube ich, auch aus diesem Impuls raus, dass irgendwie die Jugendkultur nicht so stark ist oder irgendwie so ein Bedürfnis, noch andere alternative Events und sowas zu haben. Und was wir gemerkt haben, ist, dass einfach das jedes Jahr wirklich wächst. Also, keine Ahnung, Kling kommt jetzt in die Schule, wenn man das jetzt so sagt. Das ist voll sweet. Und unsere Idee ist halt auch, dass es eine Art von Plattform ist und ein Netzwerk. Also, es kommen Leute zum Orga-Team dazu, es bilden sich wie so Subteams, die irgendwie Verantwortung übernehmen, die das auf die Beine stellen. Aber es gibt halt auch andere Institutionen aus der Stadt, mit denen wir dann, die dann zusammenkommen, und wir nutzen es irgendwie alle, irgendwie diese Szene von kreativen Machenden so als Celebration für irgendwie dieses Engagement und das Ehrenamt, was wir so machen, als zum Beispiel das Mitte in Dessau, das Werkstattcafé, also verschiedenste Leute, die eh schon aktiv sind. Also über die Jahre haben wir da irgendwie mit voll vielen Leuten zusammengearbeitet und daraus entstehen oft auch so Ideen. Und also ich glaube, es kommt langsam auch ein bisschen im kollektiven Gedächtnis der Stadt an. Das dauert ja einfach lange auch. Und wir versuchen natürlich, die Nachbarschaft einzuladen. Und ich finde es so schön zu sehen, wenn dann halt auch Leute vorbeikommen.
1: Das Klingfestival steht unter dem Motto mittags machen, abends feiern. Genau das spiegelte sich auch im abwechslungsreichen Programm wider. Für Besucher jeden Alters war etwas

0: Wir auch zum Beispiel experimentelles Buchbinden, Choreografie, da gibt es übrigens noch Tickets auch für morgen, Impro-Theater, also das auch, was die Leute gerade anbieten wollen.
1: Am Samstag um 16 Uhr stand die Band Camps auf der Bühne. Mit ihrem Indie-Pop sorgte die fünfköpfige Band aus Jena für gute Stimmung. Zwischen feinfühligen Akustikklängen und tanzbarem Deutschrap erzählen ihre Songs von den kleinen und großen Momenten, die das Leben schreibt.

0: Auch bei der Auswahl der Konzerte legten die Veranstalter großen Wert auf Vielfalt. Unterschiedliche Musikrichtungen und Künstler sorgten dafür, dass das Festivalprogramm möglichst viele Menschen anspricht.
1: Gestern Abend gab es Punk, es gab Rap, es gab Indie-Pop. Heute hat gerade Camps gespielt, die machen super sweeten Indie-Pop. Dann gibt es später Vey Malo, das ist auch eine Indie-Pop-Sängerin. Später noch Dark Wave, ein bisschen Rock, Metal in die Richtung. Am späten Abend sind oft DJs, die dann elektronisch spielen, Techno. Gestern Abend war ein Cumbia-DJ. Und morgen ist auch voll die coole Mischung. Am Nachmittag gibt es Johannes Wasikowski, der macht Neo-Piano, also ist ein Pianist, also macht klassische Musik, aber ganz anders. Ich bin voll gespannt. Und am Nachmittag haben wir Cuatro Piraguas aus Leipzig, die Latin Rhythms machen, also genau, zum Teil mit so brasilianischer Musiktradition. Und unser, eigentlich die größte Band am Abend, Cumbia Sound, die kommen aus Schweden bei uns vorbei. Das ist richtig cool, auf die freuen wir uns total besonders.
0: Die dritte Säule des Klingfestivals ist die Crew. Viele Helfer machen das Festival überhaupt erst möglich. Manche kommen als Gäste, besuchen Konzerte oder Workshops, andere engagieren sich ehrenamtlich und werden Teil der Gemeinschaft. Dieses Miteinander prägt die besondere Atmosphäre des Festivals.
1: Wir sind fast sogar gefühlt manchmal die Hälfte der Crowd, aber das ist kein Manko, das ist total toll, weil wir quasi dieses Festival auch für uns selber machen, um Spaß zu haben, weil wir Bock haben, das auf die Beine zu stellen. Und es sind immer so um die 60 Leute mittlerweile, die dann da mithelfen. Und es geht auch darum, neue Menschen kennenzulernen, mal so reinzustuppern ins Ehrenamt. Genau, also die große Crew ist so unser Herzstück. Und da laden wir auch alle ein, dazu zu kommen. Auch gerade, wenn man jetzt nicht so ein dickes Portemonnaie hat und sagt, boah, ich kann mir jetzt gerade kein Ticket leisten, müssen halt trotzdem Ticketpreise irgendwie nehmen. Aber in der Crew, da gibt man auch was dazu und ist dann Teil vom Festival.
0: Nach einem holprigen Start am Freitag fiel das Fazit der Organisatoren positiv aus. Über den großen Zuspruch freuen sie sich besonders.
1: Da war ja dieses unglaubliche Unwetter, wo es uns auch den Keller voll gelaufen hat und die Bühne ging nicht und alles, das war schon eine Herausforderung. Aber dann, wir haben dann später erst aufgemacht und es kamen trotzdem Leute, wir waren auch so, es kann auch gar keiner kommen, weil es vielleicht einfach vom Wetter nicht passt und dann war einfach trotzdem eine Crowd da und für Freitag, also jetzt nach 6 Jahren war das für den Freitag einfach schon total super und ich war nur so, vielleicht langsam wissen die Leute, dass es klingt und haben Bock auch dabei zu sein.
0: Das Klingfestival war auch in seiner 6. Ausgabe ein voller Erfolg. Mit einem vielfältigen Programm und viel Raum für Begegnung begeisterte es erneut zahlreiche Besucher.
2: Fehlalarm am Landesrechnungshof. Die Berufsfeuerwehr Dessau-Roßlau wurde am 15. Juli gegen 11 Uhr zu einer ausgelösten Brandmeldeanlage im Gebäude des Landesrechnungshofs alarmiert. Beim Eintreffen der Berufsfeuerwehr hatten fast alle Personen das Gebäude verlassen. Es wurde erkundet und die Kameraden konnten feststellen, dass ein automatischer Rauchmelder ohne erkennbaren Grund ausgelöst hatte. Alle Bereiche wurden kontrolliert und die Personen wieder in das Gebäude gelassen. Im Einsatz waren der Löschzug der Berufsfeuerwehr mit 4 Fahrzeugen und 12 Einsatzkräfte.

0: Unwetter sorgt für Chaos. Ein derart heftiges Unwetter hat es in Dessau-Roßlau seit langer Zeit nicht mehr gegeben. Am Freitagnachmittag, dem 17. Juli, verwandelten Starkregen, Hagel und Gewitter innerhalb weniger Minuten zahlreiche Straßen und Gebäude in Einsatzorte für die Feuerwehr. Am Morgen gingen viele Menschen noch von einer gewöhnlichen Unwettervorwarnung aus. Doch die Wetterlage verschärfte sich am Nachmittag deutlich. Um 15.51 Uhr wurde über den Unwetterservice der ÖSA Versicherungen in Zusammenarbeit mit UbiMed eine Akutwarnung herausgegeben. Wenig später setzte ein heftiger Wolkenbruch mit Hagel sowie extremen Regenmengen ein. Keller liefen voll Wasser, Straßen, Gehwege, Wiesen und Plätze wurden überflutet. Die Feuerwehr erhielt nahezu im Minutentakt neue Notrufe. Betroffen waren zahlreiche Wohnhäuser, aber auch Kindertagesstätten, eine Schule sowie das Einkaufszentrum in der Heidestraße 13. Dort musste die Feuerwehr das Gebäude vorsorglich räumen. Gegen 19 Uhr hatte die Feuerwehr bereits 59 Einsätze aufgrund von Wasserschäden sowie 7 Brandeinsätze registriert. Zur Spitzenzeit gegen 19.40 Uhr waren insgesamt 169 Einsatzkräfte gleichzeitig im Einsatz, um die zahlreichen Schadenslagen im gesamten Stadtgebiet zu bewältigen. Obwohl das Unwetter selbst nur etwa 20 Minuten andauerte, hinterließ es erhebliche Schäden. Bis 20 Uhr waren insgesamt 121 Hilfeleistungseinsätze und 8 Brandeinsätze erforderlich. Trotz des außergewöhnlichen Ausmaßes informierte der Amtsleiter für den Brand- und Katastrophenschutz der Stadt, dass die Voraussetzungen für die Ausrufung eines Katastrophenfalls nicht gegeben waren.
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0: Die Hochschule Anhalt lud erneut zur Dessau Design Show ein. Am Freitag, dem 17. Juli von 13 bis 18 Uhr und am Samstag, dem 18. Juli von 10 bis 16 Uhr, öffnete der Campus Dessau seine Türen für Besucher.
1: Früher hieß es Tag der offenen Tür, Hochschulfest. Und gestern am Freitag waren alle Fachbereiche involviert am Standort. Die haben ja auch Architektur und Facility Management. Und die Designer machen aber an zwei Tagen, weil wir halt sehr viele Projekte visuell aufgearbeitet haben. Und da reicht ein Tag nicht aus, um das alles einmal gesehen zu haben.
0: Mit der Eröffnung des Campusfestes am Freitag verwandelte sich das Hochschulgelände in eine Informations- und Erlebnismeile. Workshops und Mitmachaktionen boten zahlreiche Gelegenheiten zum Austausch. Führungen über den Campus ermöglichten Einblicke in Ateliers, Labore und Werkstätten der verschiedenen Fachbereiche. Bei der Dessau Design Show zeigten die Studierenden, woran sie im vergangenen Semester gearbeitet haben. Dabei stellten sie ihre Projekte vor und kamen mit den Besuchern ins Gespräch.
2: Im ersten und zweiten Semester machen wir halt so verschiedene Grundlagen, deswegen haben wir so ganz paar Kurse, wo wir was ausstellen, halt kleinere Projekte, größere Projekte, hier eben zum Beispiel die VR-Welten, die wir gezeichnet haben, in Verbindung mit den großen Pappgestalten, die wir da in dem anderen Raum gemacht haben. Das war halt so Visu und Keks und dann haben wir noch drei andere Grundlagenkurse, einmal so 4D, einmal 2D, das sind dann so Weihnachtskarten geworden. In 4D haben wir eben so Animationen gemacht oder halt viel digital auf jeden Fall auch. Genau. Und dann haben wir noch Theoriegrundlagen. Da haben wir so Gigamaps gemacht und so verschiedene Ausarbeitungen von Kulturtechnik als Thema.
0: Im gesamten Hochschulgebäude gab es viel zu entdecken. Jeder Raum bot neue Eindrücke und kreative Ideen. Neben Ausstellungen und Präsentationen erwarteten die Besucher einen Designshop, Rundgänge sowie zahlreiche Mitmachaktionen. Besonders die große künstlerische Freiheit bei den Projekten begeistert die Studierenden immer wieder.
2: Integriertes Design heißt ja, man ist nicht festgelegt, es ist nicht nur Produktdesign, es ist nicht nur Modedesign, sondern wir machen halt alles Mögliche, Grafikdesign, was auch immer, Kommunikationsdesign und eben auch noch ein bisschen ein paar künstlerische Aspekte sind mit dabei. Und es gefällt mir halt voll gut, wenn man einfach in jeden Bereich mal so reinschaut und halt in den nächsten Semestern kann man sich dann eben überlegen, hey, was interessiert mich denn mehr? Und das wählt man dann eben als so Module. Und ja, das ist einfach, man hat so voll viele, verschiedene Experiences irgendwie, das ist total schön.
0: Zwar war das jeweilige Thema der Aufgaben vorgegeben, doch die Umsetzung fiel bei jedem Projekt unterschiedlich aus. Jeder konnte die eigene Interpretation verwirklichen. Diese kreative Freiheit zahlte sich aus, denn auch die Professoren zeigten sich zufrieden mit den Ergebnissen.
1: Wir haben diesmal in den Grundlagen sehr tolle VR-Ergebnisse erzielt, weil wir den Fokus mehr dann am Ende auf die Erstellung von Wesen und Welten konzentriert haben. Und wir können das dann, der Zuschauer kann das jetzt live erleben hier im Holodeck. Da kann man mit 8 Personen gleichzeitig diese Welten besuchen, sich gegenseitig sehen und dann zusammen in der Welt kommunizieren und sich halt Objekte, Designobjekte anschauen.
0: Ein grünes Klebeband führte die Besucher durch das gesamte Hochschulgebäude. Ob Upcycling-Challenges, die Gestaltung eines Magazins zum Thema Kaufhaus Zeek oder 3D-Skulpturen, die Bandbreite der Projekte war groß. Ein zentraler Bestandteil der Dessau Design Show ist jedes Jahr der Austausch zwischen Professoren, Studierenden sowie Studieninteressierten.
1: Deswegen machen wir es ja auch, dass dann sozusagen Interessierte auch hier einen Einblick bekommen, wie das funktioniert, was sie erwartet. Sie können die Studierenden fragen, wie sie das sehen, wie das Leben hier in Dessau ist. Und wir sind ein sehr kleiner Campus und wir sind der kleinste Fachbereich in der Hochschule Anhalt. Das hat auch den Vorteil, dass wir uns alle kennen. Wir sind also eher wie ein familiärer Kontext hier. Und bei uns sind Studenten wirklich, wir kennen es persönlich mit dem Namen und nicht wie in anderen Universitäten, wo man bloß eine Nummer ist von Tausenden.
0: Viele Studieninteressierte konnten einen Einblick in das Studium und den Campusalltag gewinnen. Die nächste Dessau Design Show findet das nächste Mal im Februar statt.
3: Die Schießabteilung des PSV 90 Dessau blickt auf eine lange und erfolgreiche Tradition zurück. Seit vielen Jahren nehmen die Schützen des Polizeisportvereins an zahlreichen Wettkämpfen teil und konnten dabei viele sportliche Erfolge und Siege erringen. Aktuell steht die Abteilung jedoch vor einer besonderen Herausforderung. In der Schießanlage in Waldersee wird immer noch mit klassischen Papierscheiben und Seilzuganlagen trainiert. Diese veraltete Ausstattung führt nicht nur zu Einschränkungen im Trainingsbetrieb, sondern verschafft den Sportlern auch Nachteile bei Wettkämpfen, bei denen moderne elektronische Schießanlagen längst Standard sind.
4: In der Zeit, die es jetzt gibt und vieles olympische Disziplinen auch geworden sind, zum Beispiel eben auch der Schießsport, ist es wichtig, auf elektronische Anlagen zu schießen. Ganz einfach, weil wir wettbewerbsfähig bleiben möchten, auch mit unserer Abteilung. Und ja, derzeit eben eine Sponsorenaktion läuft über die Sparkasse Dessau, um uns ein bisschen zu modernisieren. Wir würden gerne die Hälfte unserer Anlagen auf elektronische Anlagen umstellen, um den Leuten, die zu Landesmeisterschaften außerartig großen Wettkämpfen oder eben zur deutschen Meisterschaft fahren, dass sie genauso diese Voraussetzungen ihres Trainings haben, um mit anderen mitzuhalten. Elektronische Anlagen sind sofort einsehbar beim Schießen. Man kann dort ganz viel einstellen. Man kann darauf achten, wie ist seine Schießkurve. Man kann sich ein Diagramm erstellen. Es ist eine Präzision. Es ist ganz einfach. Nicht nur, ich schieße jetzt auf Papier und hole mir das ran und gucke mir das an, sondern es wird mir sofort ausgerechnet. Welchen Schuss habe ich? Welches Zehntel habe ich? Wie viele Teiler sind es?
3: Die Anschaffung moderner Technik ist jedoch mit erheblichen Kosten verbunden und stellt den Verein als auch die Sportschießabteilung vor großen finanziellen Herausforderungen. Um den Traum einer zeitgemäßen Ausstattung dennoch verwirklichen zu können, hat sich der Verein dazu entschieden, über die Crowdfunding-Plattform 99 Funken der Stadtsparkasse Dessau um Unterstützung und Spenden zu werben.
4: Diese Spendenaktion läuft über die Dessau Stadtsparkasse. Ist unter der Stadtsparkasse auch zu finden im Internet, heißt 99 Funken. Dort gibt es eine Seite, wo man sich registrieren kann oder man ist einfach nur Unterstützer, geht da drauf, kann einen Beitrag eingeben. Ja, auch der kleinste Beitrag hilft uns. Bekommt auch eine Spendenquittung. Wer natürlich nicht namentlich genannt werden möchte, der kann das Häkchen an dieser Stelle setzen, sollte diese Aktion nicht zu 100% erfüllt werden. Also wir sind jetzt bei 31%, haben noch 38 Tage Zeit, das ist wenig. Sollte es nicht erfüllt werden, bekommt jeder, der gespendet hat, das Geld auch wieder zurück. Es ist nicht verloren. Für uns, ja. Aber es ist nicht so, dass diejenigen sagen, na gut, und was passiert jetzt mit meinem Geld? Ja? Also wie gesagt, es wird wieder zurückgezahlt, man hat die Kontoverbindung, man hat die Adresse und wer eine Spendenquittung braucht, bekommt die auch. Also unser Sponsoring läuft auf 12.000 Euro. Das ist das Minimum, was wir brauchen für 4 Schießanlagen. Wir hätten ja eigentlich den Bedarf für 7, aber da wir ja auch Kinder und Jugendliche aufnehmen und die elektronischen Anlagen ja auch sehr sensibel sind, würden wir auch ganz gerne noch auf Papier lassen, auch für Schießanfänger. Ansonsten, wie gesagt, 4 Stück würde auf diesen Preis kommen. Anders geht es nicht. Und das ist schon ein sehr kulanter Preis. Da ist eine gute Vorarbeit geleistet worden, voriges Jahr zur Deutschen Meisterschaft, um diesen Preis zu bekommen. Ansonsten wären es ungefähr noch mal 3.000 bis 4.000 Euro mehr.
3: Die Schießanlage des PSV 90 dient jedoch nicht ausschließlich als Trainingsstätte für die eigenen Vereinsmitglieder. In der Anlage werden auch die Kreismeisterschaften der Stadt Dessau-Roßlau in den Disziplinen Auflageschießen, Pistole, Gewehr und Freischießen ausgetragen. Darüber hinaus ist die Schießanlage jedes Jahr Austragungsort des traditionellen Wintercups des PSV 90 Dessau. Seit mittlerweile 24 Jahren lockt die Veranstaltung zwischen 100 und 130 Sportler sowie zahlreiche Besucher an. Eine Modernisierung der Schießanlage würde nicht nur den Trainingsbetrieb verbessern, sondern auch bei diesen Veranstaltungen für deutlich bessere und zeitgemäßere Wettkampfsbedingungen sorgen. Die Sportschießabteilung des PSV 90 kann trotz der schwierigen Trainingsbedingungen sich über zahlreiche sportliche Erfolge in der Vergangenheit freuen.
4: Der Verein ist schon von Anfang an sehr erfolgreich. Wir sind hier gestartet mit 15 Jugendlichen, die ihr Training absolviert haben, die zu deutschen Meisterschaften gefahren sind, die zu Landesmeisterschaften gefahren sind, in andere Vereine zu großen Pokalwettkämpfen. Und aus dem Grund eigentlich auch diese vielen Pokale, die wir hier stehen haben, weil für so ein paar Leute, manchmal fahren nur 3 oder 4, erringen wir fast jedes Mal einen Pokal. Und das ist doch schon mal eigentlich eine gute Auszeichnung für uns. Wir sind aufgestellt, indem wir beim PSV ja, wie gesagt, die Abteilung sind. Wir sind 1990 hier in diesen Schießstand eingezogen, der vorher Baustelle war. Wir haben versucht, einen Schießstand draus zu machen. Aufgestellt sind wir derzeit mit 29 Mitgliedern. Davon ist eine Jugendgruppe von 7 Jungs und Mädels. Alles andere sind dann Herrschaften, Damen und Herren allen Alters.
3: Bis zum 27. August kann noch über die Crowdfunding-Plattform 99 Funken der Stadtsparkasse Dessau für eine moderne Schießanlage für den PSV 90 Dessau gespendet werden. Der Verein und besonders die Sportschießabteilung freut sich über jede Spende. Erreicht kann die Webseite unter www.99funken.de/psv-90-sportschießen.
0: Die Saison 2026/27 des Zweitligisten Dessau-Roßlauer HV steht kurz bevor. Die Vorfreude bei den Fans ist bereits groß. Beim ZAP-Sommerfest am 18. Juli in Dessau-Mildensee blickten Spieler und Anhänger gemeinsam auf die vergangene Spielzeit zurück, mit ihren Höhen und Tiefen.
5: Wir haben im DRV wieder, ich sag mal, gut abgeschnitten, was für uns Fans ja auch wichtig ist. Hatten eine sehr starke Hinrunde, in der Rückrunde hat es ja ein bisschen, ja, war es nicht mehr ganz so gut, aber egal. Wir sind der Dessau-Roßlauer HV, wir sind Fans davon, wir stehen hinter der Mannschaft und werden sie auch immer weiter unterstützen.
0: Auch wenn aktuell keine Handballspiele stattfinden, bietet das Sommerfest die Gelegenheit, Spieler und Fans zusammenzubringen. Im Mittelpunkt steht die Unterstützung der Mannschaft für die kommende Saison.
5: Wir sind ja alles Handballfans von der V06 und in der handballfreien Zeit wollen wir natürlich auch uns mal treffen, was zusammen unternehmen. Und da gibt es dann halt ein paar Veranstaltungen, wie jetzt dieses Fußballturnier und Sommerfest oder dann Volleyballturniere, dass die Fans auch wieder zusammen miteinander was machen, sich sehen, was erleben. Das ist eigentlich ganz wichtig, wenn man so eine Fangemeinschaft ist, dass man auch den Zusammenhalt hat.
0: Vor allem der Spaß stand bei den verschiedenen Fanclubs im Vordergrund. Die Profi-Handballer tauschten für einen Tag den Handball gegen den Fußball und zeigten ihr Können auf dem Sportplatz, wenn auch auf ungewohntem Spielfeld.
5: 14 Uhr spielt die Handballmannschaft ein Spiel gegeneinander. Ab 15:30 spielt dann der SV Millensee gegen Wörlitz nochmal Fußball. Also wir haben heute ein wirklich sportliches Programm hier.
0: Nach dem gemeinsamen Aufwärmen wurden die Spieler in 2 Mannschaften eingeteilt. Unter dem Motto Jung gegen Alt traten die Neuzugänge gegen die langjährigen Teammitglieder an. Es fielen einige Tore, doch wichtiger als das Ergebnis war die gute Stimmung auf und neben dem Platz. Auch für die jüngsten Gäste wurde einiges geboten. Neben einer Hüpfburg, einer Malecke und Verkaufsständen der Kinder konnten sie sich auf dem Sportplatz austoben und selbst zum Ball greifen. So war für die ganze Familie etwas dabei, ein Aspekt, auf den die Organisatoren besonderen Wert legen.
5: Es ist uns als Sektion Millensee. Ist es wichtig, das für alle auszurichten, weil es ist ein Fantreffen in dem Sinne, aber es soll daraus auch ein Familienfest werden, weil man kann ja vieles machen, die Anlage ist groß und da soll ruhig die ganze Familie da sein, dass auch die Frauen und Kinder ihren Spaß haben.
0: Für die Fanclubs des DAHVs war das Sommerfest eine gelungene Mischung aus Sport und Geselligkeit. Auch das leibliche Wohl kam dabei ebenso wenig zu kurz wie der Austausch untereinander. Mit dem Blick auf die kommende Ausgabe ist die Vorfreude bereits groß.
5: Nächstes Jahr haben wir unser 5-jähriges Jubiläum, wo wir auch wieder ein bisschen was krachen lassen werden, mal richtig was losmachen werden. Ja, es macht jedes Jahr Spaß und ich hoffe, dass wir es so auch weiterführen können. Im nächsten Monat setzen wir uns mit unserem Vorstand zusammen, dann werden wir einiges besprechen und dann werden wir langsam anfangen zu planen, aber jetzt kann ich dazu noch nichts sagen.
0: Mit viel Gemeinschaft

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1: Endlich war es wieder soweit. Das Klingfestival brachte das Vororthaus erneut zum Leben. Vom 17. bis 19. Juli wurde es bereits zum 6. Mal zum Treffpunkt für Musik, Kreativität und Gemeinschaft. Was einst klein begann, hat sich im Laufe der Jahre zu einem festen Bestandteil der Dessauer Jugendkultur entwickelt.
2: Wir haben das ja zu Corona-Zeiten gestartet, glaube ich, auch aus diesem Impuls raus, dass irgendwie die Jugendkultur nicht so stark ist oder irgendwie so ein Bedürfnis, noch andere alternative Events und sowas zu haben. Und was wir gemerkt haben, ist, dass einfach das jedes Jahr wirklich wächst. Also keine Ahnung, Kling kommt jetzt in die Schule, wenn man das jetzt so sagt, das ist voll sweet. Und unsere Idee ist halt auch, dass es eine Art von Plattform ist und ein Netzwerk. Also es kommen Leute zum Orga-Team dazu, es bilden sich wie so Subteams, die irgendwie Verantwortung übernehmen, die das auf die Beine stellen. Aber es gibt halt auch andere Institutionen aus der Stadt, mit denen wir dann, die dann zusammenkommen und wir nutzen es irgendwie alle, irgendwie diese Szene von kreativen Machenden so als Celebration für irgendwie dieses Engagement und das Ehrenamt, was wir so machen, als zum Beispiel das Mitte in Dessau, das Werkstattcafé, also verschiedenste Leute, die eh schon aktiv sind. Also über die Jahre haben wir da irgendwie mit voll vielen Leuten zusammengearbeitet und daraus entstehen oft auch so Ideen. Und also ich glaube, es kommt langsam auch ein bisschen im kollektiven Gedächtnis der Stadt an. Das dauert ja einfach lange auch. Und wir versuchen natürlich die Nachbarschaft einzuladen. Und ich finde es so schön zu sehen, wenn dann halt auch Leute vorbeikommen.
1: Das Klingfestival steht unter dem Motto mittags machen, abends feiern. Genau das spiegelte sich auch im abwechslungsreichen Programm wider. Für Besucher jeden Alters war etwas dabei. Den Auftakt machte am Freitag ein Konzertabend. Doch auch am Samstag und Sonntag standen Live-Konzerte auf dem Programm. Von Newcomern über alternative Bands und aktuell tourende Künstler bis hin zu regionalen Acts bot das Festival an allen drei Tagen eine vielfältige musikalische Mischung. Ergänzt wurde das Programm am Samstag und Sonntag durch zahlreiche Workshops.
2: Wir sind hier im Vororthaus, hier gibt es super viele offene Werkstätten, hier gibt es ganz viele KunsthandwerkerInnen und Leute, die gerne Dinge mit ihren Händen tun, aber eben auch Sachen ausprobieren. Und das ist so der andere Teil vom Klink, dass man auch ins Machen kommt, dass man mal was probiert. Also wir haben immer so um die 20 Workshops jedes Jahr. Da sind so die Renner, die immer super auch schnell ausverkauft sind, so Goldschmieden oder Siebdruck und Keramik. Aber es ist auch voll unterschiedlich. Das ist ja

0: Wir auch zum Beispiel experimentelles Buchbinden, Choreografie, da gibt es übrigens noch Tickets auch für morgen, Impro-Theater, also das auch, was die Leute gerade anbieten wollen.
1: Am Samstag um 16 Uhr stand die Band Camps auf der Bühne. Mit ihrem Indie-Pop sorgte die fünfköpfige Band aus Jena für gute Stimmung. Zwischen feinfühligen Akustikklängen und tanzbarem Deutschrap erzählen ihre Songs von den kleinen und großen Momenten, die das Leben schreibt.

0: Auch bei der Auswahl der Konzerte legten die Veranstalter großen Wert auf Vielfalt. Unterschiedliche Musikrichtungen und Künstler sorgten dafür, dass das Festivalprogramm möglichst viele Menschen anspricht.
1: Gestern Abend gab es Punk, es gab Rap, es gab Indie-Pop. Heute hat gerade Camps gespielt, die machen super sweeten Indie-Pop. Dann gibt es später Vey Malo, das ist auch eine Indie-Pop-Sängerin. Später noch Dark Wave, ein bisschen Rock, Metal in die Richtung. Am späten Abend sind oft DJs, die dann elektronisch spielen, Techno. Gestern Abend war ein Cumbia-DJ. Und morgen ist auch voll die coole Mischung. Am Nachmittag gibt es Johannes Wasikowski, der macht Neo-Piano, also ist ein Pianist, also macht klassische Musik, aber ganz anders. Ich bin voll gespannt. Und am Nachmittag haben wir Cuatro Piraguas aus Leipzig, die Latin Rhythms machen, also genau, zum Teil mit so brasilianischer Musiktradition. Und unser eigentlich die größte Band am Abend, Cumbia Sound, die kommen aus Schweden bei uns vorbei. Das ist richtig cool, auf die freuen wir uns total besonders.
0: Die dritte Säule des Klingfestivals ist die Crew. Viele Helfer machen das Festival überhaupt erst möglich. Manche kommen als Gäste, besuchen Konzerte oder Workshops, andere engagieren sich ehrenamtlich und werden Teil der Gemeinschaft. Dieses Miteinander prägt die besondere Atmosphäre des Festivals.
1: Wir sind fast sogar gefühlt manchmal die Hälfte der Crowd, aber das ist kein Manko, das ist total toll, weil wir quasi dieses Festival auch für uns selber machen, um Spaß zu haben, weil wir Bock haben, das auf die Beine zu stellen. Und es sind immer so um die 60 Leute mittlerweile, die dann da mithelfen. Und es geht auch darum, neue Menschen kennenzulernen, mal so reinzustuppern ins Ehrenamt. Genau, also die große Crew ist so unser Herzstück. Und da laden wir auch alle ein, dazu zu kommen. Auch gerade, wenn man jetzt nicht so ein dickes Portemonnaie hat und sagt, boah, ich kann mir jetzt gerade kein Ticket leisten, müssen halt trotzdem Ticketpreise irgendwie nehmen. Aber in der Crew, da gibt man auch was dazu und ist dann Teil vom Festival.
0: Nach einem holprigen Start am Freitag fiel das Fazit der Organisatoren positiv aus. Über den großen Zuspruch freuen sie sich besonders.
1: Da war ja dieses unglaubliche Unwetter, wo es uns auch den Keller voll gelaufen hat und die Bühne ging nicht und alles, das war schon eine Herausforderung. Aber dann, wir haben dann später erst aufgemacht und es kamen trotzdem Leute, wir waren auch so, es kann auch gar keiner kommen, weil es vielleicht einfach vom Wetter nicht passt und dann war einfach trotzdem eine Crowd da und für Freitag, also jetzt nach 6 Jahren war das für den Freitag einfach schon total super und ich war nur so, vielleicht langsam wissen die Leute, dass es klingt und haben Bock auch dabei zu sein.
0: Das Klingfestival war auch in seiner 6. Ausgabe ein voller Erfolg. Mit einem vielfältigen Programm und viel Raum für Begegnung begeisterte es erneut zahlreiche Besucher.
2: Fehlalarm am Landesrechnungshof. Die Berufsfeuerwehr Dessau-Roßlau wurde am 15. Juli gegen 11 Uhr zu einer ausgelösten Brandmeldeanlage im Gebäude des Landesrechnungshofs alarmiert. Beim Eintreffen der Berufsfeuerwehr hatten fast alle Personen das Gebäude verlassen. Es wurde erkundet und die Kameraden konnten feststellen, dass ein automatischer Rauchmelder ohne erkennbaren Grund ausgelöst hatte. Alle Bereiche wurden kontrolliert und die Personen wieder in das Gebäude gelassen. Im Einsatz waren der Löschzug der Berufsfeuerwehr mit 4 Fahrzeugen und 12 Einsatzkräften.

0: Unwetter sorgt für Chaos. Ein derart heftiges Unwetter hat es in Dessau-Roßlau seit langer Zeit nicht mehr gegeben. Am Freitagnachmittag, dem 17. Juli, verwandelten Starkregen, Hagel und Gewitter innerhalb weniger Minuten zahlreiche Straßen und Gebäude in Einsatzorte für die Feuerwehr. Am Morgen gingen viele Menschen noch von einer gewöhnlichen Unwettervorwarnung aus. Doch die Wetterlage verschärfte sich am Nachmittag deutlich. Um 15.51 Uhr wurde über den Unwetterservice der Öser Versicherungen in Zusammenarbeit mit UbiMed eine Akutwarnung herausgegeben. Wenig später setzte ein heftiger Wolkenbruch mit Hagel sowie extremen Regenmengen ein. Keller liefen voll Wasser, Straßen, Gehwege, Wiesen und Plätze wurden überflutet. Die Feuerwehr erhielt nahezu im Minutentakt neue Notrufe. Betroffen waren zahlreiche Wohnhäuser, aber auch Kindertagesstätten, eine Schule sowie das Einkaufszentrum in der Heidestraße 13. Dort musste die Feuerwehr das Gebäude vorsorglich räumen. Gegen 19 Uhr hatte die Feuerwehr bereits 59 Einsätze aufgrund von Wasserschäden sowie 7 Brandeinsätze registriert. Zur Spitzenzeit gegen 19.40 Uhr waren insgesamt 169 Einsatzkräfte gleichzeitig im Einsatz, um die zahlreichen Schadenslagen im gesamten Stadtgebiet zu bewältigen. Obwohl das Unwetter selbst nur etwa 20 Minuten andauerte, hinterließ es erhebliche Schäden. Bis 20 Uhr waren insgesamt 121 Hilfeleistungseinsätze und 8 Brandeinsätze erforderlich. Trotz des außergewöhnlichen Ausmaßes informierte der Amtsleiter für den Brand- und Katastrophenschutz der Stadt, dass die Voraussetzungen für die Ausrufung eines Katastrophenfalls nicht gegeben waren.
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0: Die Hochschule Anhalt lud erneut zur Dessau Design Show ein. Am Freitag, dem 17. Juli von 13 bis 18 Uhr und am Samstag, dem 18. Juli von 10 bis 16 Uhr, öffnete der Campus Dessau seine Türen für Besucher.
1: Früher hieß es Tag offene Tür, Hochschulfest. Und gestern am Freitag waren alle Fachbereiche involviert am Standort. Die haben hier auch Architektur und Facility Management. Und die Designer machen aber an zwei Tagen, weil wir halt sehr viele Projekte visuell aufgearbeitet haben. Und da reicht ein Tag nicht aus, um das alles einmal gesehen zu haben.
0: Mit der Eröffnung des Campusfestes am Freitag verwandelte sich das Hochschulgelände in eine Informations- und Erlebnismeile. Workshops und Mitmachaktionen boten zahlreiche Gelegenheiten zum Austausch. Führungen über den Campus ermöglichten Einblicke in Ateliers, Labore und Werkstätten der verschiedenen Fachbereiche. Bei der Dessau Design Show zeigten die Studierenden, woran sie im vergangenen Semester gearbeitet haben. Dabei stellten sie ihre Projekte vor und kamen mit den Besuchern ins Gespräch.
2: Im ersten und zweiten Semester machen wir halt so verschiedene Grundlagen, deswegen haben wir so ganz paar Kurse, wo wir was ausstellen, halt kleinere Projekte, größere Projekte, hier eben zum Beispiel die VR-Welten, die wir gezeichnet haben, in Verbindung mit den großen Pappgestalten, die wir da in dem anderen Raum gemacht haben. Das war halt so Visu und Keks und dann haben wir noch drei andere Grundlagenkurse, einmal so 4D, einmal 2D, das sind dann so Weihnachtskarten geworden. In 4D haben wir eben so Animationen gemacht oder halt viel digital auf jeden Fall auch. Genau. Und dann haben wir noch Theoriegrundlagen. Da haben wir so Gigamaps gemacht und so verschiedene Ausarbeitungen von Kulturtechnik als Thema.
0: Im gesamten Hochschulgebäude gab es viel zu entdecken. Jeder Raum bot neue Eindrücke und kreative Ideen. Neben Ausstellungen und Präsentationen erwarteten die Besucher einen Designshop, Rundgänge sowie zahlreiche Mitmachaktionen. Besonders die große künstlerische Freiheit bei den Projekten begeistert die Studierenden immer wieder.
2: Integriertes Design heißt ja, man ist nicht festgelegt, es ist nicht nur Produktdesign, es ist nicht nur Modedesign, sondern wir machen halt alles Mögliche, Grafikdesign, was auch immer, Kommunikationsdesign und eben auch noch ein bisschen ein paar künstlerische Aspekte sind mit dabei. Und es gefällt mir halt voll gut, wenn man einfach in jeden Bereich mal so reinschaut und halt in den nächsten Semestern kann man sich dann eben überlegen, hey, was interessiert mich denn mehr? Und das webt man dann eben als so Module. Und ja, das ist einfach, man hat so voll viele, verschiedene Experiences irgendwie, das ist total schön.
0: Zwar war das jeweilige Thema der Aufgaben vorgegeben, doch die Umsetzung fiel bei jedem Projekt unterschiedlich aus. Jeder konnte die eigene Interpretation verwirklichen. Diese kreative Freiheit zahlte sich aus, denn auch die Professoren zeigten sich zufrieden mit den Ergebnissen.
1: Wir haben diesmal in den Grundlagen sehr tolle VR-Ergebnisse erzielt, weil wir den Fokus mehr dann am Ende auf die Erstellung von Wesen und Welten konzentriert haben. Und wir können das dann, der Zuschauer kann das jetzt live erleben hier im Holodeck. Da kann man mit 8 Personen gleichzeitig diese Welten besuchen, sich gegenseitig sehen und dann zusammen in der Welt kommunizieren und sich halt Objekte, Designobjekte anschauen.
0: Ein grünes Klebeband führte die Besucher durch das gesamte Hochschulgebäude. Ob Upcycling-Challenges, die Gestaltung eines Magazins zum Thema Kaufhaus Zeek oder 3D-Skulpturen, die Bandbreite der Projekte war groß. Ein zentraler Bestandteil der Dessau Design Show ist jedes Jahr der Austausch zwischen Professoren, Studierenden sowie Studieninteressierten.
1: Deswegen machen wir es ja auch, dass dann sozusagen Interessierte auch hier einen Einblick bekommen, wie das funktioniert, was sie erwartet. Sie können die Studierenden fragen, wie sie das sehen, wie das Leben hier in Dessau ist. Und wir sind ein sehr kleiner Campus und wir sind der kleinste Fachbereich in der Hochschule Anhalt. Das hat auch den Vorteil, dass wir uns alle kennen. Wir sind also eher wie ein familiärer Kontext hier. Und bei uns sind Studenten wirklich, wir kennen es persönlich mit dem Namen und nicht wie in anderen Universitäten, wo man bloß eine Nummer ist von Tausenden.
0: Viele Studieninteressierte konnten einen Einblick in das Studium und den Campusalltag gewinnen. Die nächste Dessau Design Show findet das nächste Mal im Februar statt.
3: Die Schießabteilung des PSV 90 Dessau blickt auf eine lange und erfolgreiche Tradition zurück. Seit vielen Jahren nehmen die Schützen des Polizeisportvereins an zahlreichen Wettkämpfen teil und konnten dabei viele sportliche Erfolge und Siege erringen. Aktuell steht die Abteilung jedoch vor einer besonderen Herausforderung. In der Schießanlage in Waldersee wird immer noch mit klassischen Papierscheiben und Seilzuganlagen trainiert. Diese veraltete Ausstattung führt nicht nur zu Einschränkungen im Trainingsbetrieb, sondern verschafft den Sportlern auch Nachteile bei Wettkämpfen, bei denen moderne elektronische Schießanlagen längst Standard sind.
4: In der Zeit, die es jetzt gibt und vieles olympische Disziplinen auch geworden sind, zum Beispiel eben auch der Schießsport, ist es wichtig, auf elektronische Anlagen zu schießen. Ganz einfach, weil wir wettbewerbsfähig bleiben möchten, auch mit unserer Abteilung. Und ja, derzeit eben eine Sponsorenaktion läuft über die Sparkasse Dessau, um uns ein bisschen zu modernisieren. Wir würden gerne die Hälfte unserer Anlagen auf elektronische Anlagen umstellen, um den Leuten, die zu Landesmeisterschaften außerartig großen Wettkämpfen oder eben zur deutschen Meisterschaft fahren, dass sie genauso diese Voraussetzungen ihres Trainings haben, um mit anderen mitzuhalten. Elektronische Anlagen sind sofort einsehbar beim Schießen. Man kann dort ganz viel einstellen. Man kann darauf achten, wie ist seine Schießkurve. Man kann sich ein Diagramm erstellen. Es ist eine Präzision. Es ist ganz einfach. Nicht nur, ich schieße jetzt auf Papier und hole mir das ran und gucke mir das an, sondern es wird mir sofort ausgerechnet. Welchen Schuss habe ich? Welches Zehntel habe ich? Wie viele Teiler sind es?
3: Die Anschaffung moderner Technik ist jedoch mit erheblichen Kosten verbunden und stellt den Verein als auch die Sportschießabteilung vor großen finanziellen Herausforderungen. Um den Traum einer zeitgemäßen Ausstattung dennoch verwirklichen zu können, hat sich der Verein dazu entschieden, über die Crowdfunding-Plattform 99 Funken der Stadtsparkasse Dessau um Unterstützung und Spenden zu werben.
4: Diese Spendenaktion läuft über die Dessau Stadtsparkasse. Ist unter der Stadtsparkasse auch zu finden im Internet, heißt 99 Funken. Dort gibt es eine Seite, wo man sich registrieren kann oder man ist einfach nur Unterstützer, geht da drauf, kann einen Beitrag eingeben. Ja, auch der kleinste Beitrag hilft uns. Bekommt auch eine Spendenquittung. Wer natürlich nicht namentlich genannt werden möchte, der kann das Häkchen an dieser Stelle setzen, sollte diese Aktion nicht zu 100% erfüllt werden. Also wir sind jetzt bei 31%, haben noch 38 Tage Zeit, das ist wenig. Sollte es nicht erfüllt werden, bekommt jeder, der gespendet hat, das Geld auch wieder zurück. Es ist nicht verloren. Für uns, ja. Aber es ist nicht so, dass diejenigen sagen, na gut, und was passiert jetzt mit meinem Geld? Ja? Also wie gesagt, es wird wieder zurückgezahlt, man hat die Kontoverbindung, man hat die Adresse und wer eine Spendenquittung braucht, bekommt die auch. Also unsere Sponsoring läuft auf 12.000 Euro. Das ist das Minimum, was wir brauchen für 4 Schießanlagen. Wir hätten ja eigentlich den Bedarf für 7, aber da wir ja auch Kinder und Jugendliche aufnehmen und die elektronischen Anlagen ja auch sehr sensibel sind, würden wir auch ganz gerne noch auf Papier lassen, auch für Schießanfänger. Ansonsten, wie gesagt, 4 Stück würde auf diesen Preis kommen. Anders geht es nicht. Und das ist schon ein sehr kulanter Preis. Da ist eine gute Vorarbeit geleistet worden, voriges Jahr zur Deutschen Meisterschaft, um diesen Preis zu bekommen. Ansonsten wären es ungefähr noch mal 3.000 bis 4.000 Euro mehr.
3: Die Schießanlage des PSV 90 dient jedoch nicht ausschließlich als Trainingsstätte für die eigenen Vereinsmitglieder. In der Anlage werden auch die Kreismeisterschaften der Stadt Dessau-Roßlau in den Disziplinen Auflageschießen, Pistole, Gewehr und Freischießen ausgetragen. Darüber hinaus ist die Schießanlage jedes Jahr Austragungsort des traditionellen Wintercups des PSV 90 Dessau. Seit mittlerweile 24 Jahren lockt die Veranstaltung zwischen 100 und 130 Sportler sowie zahlreiche Besucher an. Eine Modernisierung der Schießanlage würde nicht nur den Trainingsbetrieb verbessern, sondern auch bei diesen Veranstaltungen für deutlich bessere und zeitgemäßere Wettkampfsbedingungen sorgen. Die Sportschießabteilung des PSV 90 kann trotz der schwierigen Trainingsbedingungen sich über zahlreiche sportliche Erfolge in der Vergangenheit freuen.
4: Der Verein ist schon von Anfang an sehr erfolgreich. Wir sind hier gestartet mit 15 Jugendlichen, die ihr Training absolviert haben, die zu deutschen Meisterschaften gefahren sind, die zu Landesmeisterschaften gefahren sind, in andere Vereine zu großen Pokalwettkämpfen. Und aus dem Grund eigentlich auch diese vielen Pokale, die wir hier stehen haben, weil für so ein paar Leute, manchmal fahren nur 3 oder 4, erringen wir fast jedes Mal einen Pokal. Und das ist doch schon mal eigentlich eine gute Auszeichnung für uns. Wir sind aufgestellt, indem wir beim PSV ja, wie gesagt, die Abteilung sind. Wir sind 1990 hier in diesen Schießstand eingezogen, der vorher Baustelle war. Wir haben versucht, einen Schießstand draus zu machen. Aufgestellt sind wir derzeit mit 29 Mitgliedern. Davon ist eine Jugendgruppe von 7 Jungs und Mädels. Alles andere sind dann Herrschaften, Damen und Herren allen Alters.
3: Bis zum 27. August kann noch über die Crowdfunding-Plattform 99 Funken der Stadtsparkasse Dessau für eine moderne Schießanlage für den PSV 90 Dessau gespendet werden. Der Verein und besonders die Sportschießabteilung freut sich über jede Spende. Erreicht kann die Webseite unter www.99funken.de/psv-90-sportschießen.
0: Die Saison 2026-27 des Zweitligisten Dessau-Roßlauer HV steht kurz bevor. Die Vorfreude bei den Fans ist bereits groß. Beim ZAP-Sommerfest am 18. Juli in Dessau-Mildensee blickten Spieler und Anhänger gemeinsam auf die vergangene Spielzeit zurück, mit ihren Höhen und Tiefen.
5: Wir haben mit dem DAV wieder, ich sag mal, gut abgeschnitten, was für uns Fans ja auch wichtig ist. Hatten eine sehr starke Hinrunde, in der Rückrunde hat es ja ein bisschen, ja, war es nicht mehr ganz so gut, aber egal. Wir sind der Dessau-Roßlauer HV, wir sind Fans davon, wir stehen hinter der Mannschaft und werden sie auch immer weiter unterstützen.
0: Auch wenn aktuell keine Handballspiele stattfinden, bietet das Sommerfest die Gelegenheit, Spieler und Fans zusammenzubringen. Im Mittelpunkt steht die Unterstützung der Mannschaft für die kommende Saison.
5: Wir sind ja alles Handballfans vom DAV 06 und in der handballfreien Zeit wollen wir natürlich auch uns mal treffen, was zusammen unternehmen. Und da gibt es dann halt ein paar Veranstaltungen, wie jetzt dieses Fußballturnier und Sommerfest oder dann Volleyballturniere, dass die Fans auch wieder zusammen miteinander was machen, sich sehen, was erleben. Das ist eigentlich ganz wichtig, wenn man so eine Fangemeinschaft ist, dass man auch den Zusammenhalt hat.
0: Vor allem der Spaß stand bei den verschiedenen Fanclubs im Vordergrund. Die Profi-Handballer tauschten für einen Tag den Handball gegen den Fußball und zeigten ihr Können auf dem Sportplatz, wenn auch auf ungewohntem Spielfeld.
5: 14 Uhr spielt die Handballmannschaft ein Spiel gegeneinander. Ab 15.30 Uhr spielt dann der SV Millensee gegen Wörlitz nochmal Fußball. Also wir haben heute ein wirklich sportliches Programm hier.
0: Nach dem gemeinsamen Aufwärmen wurden die Spieler in 2 Mannschaften eingeteilt. Unter dem Motto Jung gegen Alt traten die Neuzugänge gegen die langjährigen Teammitglieder an. Es fielen einige Tore, doch wichtiger als das Ergebnis war die gute Stimmung auf und neben dem Platz. Auch für die jüngsten Gäste wurde einiges geboten. Neben einer Hüpfburg, einer Malecke und Verkaufsständen der Kinder konnten sie sich auf dem Sportplatz austoben und selbst zum Ball greifen. So war für die ganze Familie etwas dabei, ein Aspekt, auf den die Organisatoren besonderen Wert legen.
5: Es ist uns als Sektion Millensee. Ist es wichtig, das für alle auszurichten, weil es ist ein Fantreffen in dem Sinne, aber es soll daraus auch ein Familienfest werden, weil man kann ja vieles machen, die Anlage ist groß und da soll ruhig die ganze Familie da sein, dass auch die Frauen und Kinder ihren Spaß haben.
0: Für die Fanclubs des DAHVs war das Sommerfest eine gelungene Mischung aus Sport und Geselligkeit. Auch das leibliche Wohl kam dabei ebenso wenig zu kurz wie der Austausch untereinander. Mit dem Blick auf die kommende Ausgabe ist die Vorfreude bereits groß.
5: Also nächstes Jahr haben wir unser 5-jähriges Jubiläum, wo wir auch wieder ein bisschen was krachen lassen werden, wo wir richtig was losmachen werden. Ja, es macht jedes Jahr Spaß und ich hoffe, dass wir es so auch weiterführen können. Im nächsten Monat setzen wir uns mit unserem Vorstand zusammen, dann werden wir einiges besprechen. Und dann werden wir langsam anfangen zu planen, aber jetzt kann ich dazu noch nichts sagen.
0: Mit viel Gemeinschaftsgefühl und guter Stimmung endet das Sommerfest. Die Unterstützung der Fans für die neue Saison ist dem DRHV schon jetzt sicher.

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1: Endlich war es wieder soweit. Das Klingfestival brachte das Vororthaus erneut zum Leben. Vom 17. bis 19. Juli wurde es bereits zum 6. Mal zum Treffpunkt für Musik, Kreativität und Gemeinschaft. Was einst klein begann, hat sich im Laufe der Jahre zu einem festen Bestandteil der Dessauer Jugendkultur entwickelt.
2: Wir haben das ja zu Corona-Zeiten gestartet, glaube ich, auch aus diesem Impuls raus, dass irgendwie die Jugendkultur nicht so stark ist oder irgendwie so ein Bedürfnis, noch andere alternative Events und sowas zu haben. Und was wir gemerkt haben, ist, dass einfach das jedes Jahr wirklich wächst. Also keine Ahnung, Kling kommt jetzt in die Schule, wenn man das jetzt so sagt. Das ist voll sweet. Und unsere Idee ist halt auch, dass es eine Art von Plattform ist und ein Netzwerk. Also es kommen Leute zum Orga-Team dazu, es bilden sich wie so Subteams, die irgendwie Verantwortung übernehmen, die das auf die Beine stellen. Aber es gibt halt auch andere Institutionen aus der Stadt, mit denen wir dann, die dann zusammenkommen und wir nutzen es irgendwie alle, irgendwie diese Szene von kreativen Machenden so als Celebration für irgendwie dieses Engagement und das Ehrenamt, was wir so machen, als zum Beispiel das Mit in Dessau, das Werkstattcafé, also verschiedenste Leute, die eh schon aktiv sind. Also über die Jahre haben wir da mit voll vielen Leuten zusammengearbeitet und daraus entstehen oft auch so Ideen. Und also ich glaube, es kommt langsam auch ein bisschen im kollektiven Gedächtnis der Stadt an. Das dauert ja einfach lange auch. Und wir versuchen natürlich die Nachbarschaft einzuladen. Und ich finde es so schön zu sehen, wenn dann halt auch Leute vorbeikommen.
1: Das Klingfestival steht unter dem Motto mittags machen, abends feiern. Genau das spiegelte sich auch im abwechslungsreichen Programm wider. Für Besucher jeden Alters war etwas dabei. Den Auftakt machte am Freitag ein Konzertabend. Doch auch am Samstag und Sonntag standen Live-Konzerte auf dem Programm. Von Newcomern über alternative Bands und aktuell tourende Künstler bis hin zu regionalen Acts bot das Festival an allen drei Tagen eine vielfältige musikalische Mischung. Ergänzt wurde das Programm am Samstag und Sonntag durch zahlreiche Workshops.
2: Wir sind hier im Vororthaus, hier gibt es super viele offene Werkstätten, hier gibt es ganz viele KunsthandwerkerInnen und Leute, die gerne Dinge mit ihren Händen tun, aber eben auch Sachen ausprobieren. Und das ist so der andere Teil vom Klink, dass man auch ins Machen kommt, dass man mal was probiert. Also wir haben immer so um die 20 Workshops jedes Jahr. Da sind so die Renner, die immer super auch schnell ausverkauft sind, so Goldschmieden oder Siebdruck und Keramik. Aber es ist auch voll unterschiedlich. Das Jahr haben wir

0: Auch bei der Auswahl der Konzerte legten die Veranstalter großen Wert auf Vielfalt. Unterschiedliche Musikrichtungen und Künstler sorgten dafür, dass das Festivalprogramm möglichst viele Menschen anspricht.
1: Gestern Abend gab es Punk, es gab Rap, es gab Indie-Pop. Heute hat gerade Camps gespielt, die machen super sweeten Indie-Pop. Dann gibt es später Vey Malo, das ist auch eine Indie-Pop-Sängerin. Später noch Dark Wave, ein bisschen Rock, Metal in die Richtung. Am späten Abend sind oft DJs, die dann elektronisch spielen, Techno. Gestern Abend war ein Cumbia-DJ. Und morgen ist auch voll die coole Mischung. Am Nachmittag gibt es Johannes Wasikowski, der macht Neo-Piano, also ist ein Pianist, also macht klassische Musik, aber ganz anders. Ich bin voll gespannt. Und am Nachmittag haben wir Cuatro Piraguas aus Leipzig, die Latin Rhythms machen, also genau, zum Teil mit so brasilianischer Musiktradition. Und unser eigentlich die größte Band am Abend, Cumbia Sound, die kommen aus Schweden bei uns vorbei. Das ist richtig cool, auf die freuen wir uns total besonders.
0: Die dritte Säule des Klingfestivals ist die Crew. Viele Helfer machen das Festival überhaupt erst möglich. Manche kommen als Gäste, besuchen Konzerte oder Workshops, andere engagieren sich ehrenamtlich und werden Teil der Gemeinschaft. Dieses Miteinander prägt die besondere Atmosphäre des Festivals.
1: Wir sind fast sogar gefühlt manchmal die Hälfte der Crowd, aber das ist kein Manko, das ist total toll, weil wir quasi dieses Festival auch für uns selber machen, um Spaß zu haben, weil wir Bock haben, das auf die Beine zu stellen. Und es sind immer so um die 60 Leute mittlerweile, die dann da mithelfen. Und es geht auch darum, neue Menschen kennenzulernen, mal so reinzustuppern ins Ehrenamt. Genau, also die große Crew ist so unser Herzstück. Und da laden wir auch alle ein, dazu zu kommen. Auch gerade, wenn man jetzt nicht so ein dickes Portemonnaie hat und sagt, boah, ich kann mir jetzt gerade kein Ticket leisten, müssen halt trotzdem Ticketpreise irgendwie nehmen. Aber in der Crew, da gibt man auch was dazu und ist dann Teil vom Festival.
0: Nach einem holprigen Start am Freitag fiel das Fazit der Organisatoren positiv aus. Über den großen Zuspruch freuen sie sich besonders.
1: Da war ja dieses unglaubliche Unwetter, wo es uns auch den Keller voll gelaufen hat und die Bühne ging nicht und alles, das war schon eine Herausforderung. Aber dann, wir haben dann später erst aufgemacht und es kamen trotzdem Leute, wir waren auch so, es kann auch gar keiner kommen, weil es vielleicht einfach vom Wetter nicht passt und dann war einfach trotzdem eine Crowd da und für Freitag, also jetzt nach 6 Jahren war das für den Freitag einfach schon total super und ich war nur so, vielleicht langsam wissen die Leute, dass es klingt und haben Bock auch dabei zu sein.
0: Das Klingfestival war auch in seiner 6. Ausgabe ein voller Erfolg. Mit einem vielfältigen Programm und viel Raum für Begegnung begeisterte es erneut zahlreiche Besucher.
2: Fehlalarm am Landesrechnungshof. Die Berufsfeuerwehr Dessau-Roßlau wurde am 15. Juli gegen 11 Uhr zu einer ausgelösten Brandmeldeanlage im Gebäude des Landesrechnungshofs alarmiert. Beim Eintreffen der Berufsfeuerwehr hatten fast alle Personen das Gebäude verlassen. Es wurde erkundet und die Kameraden konnten feststellen, dass ein automatischer Rauchmelder ohne erkennbaren Grund ausgelöst hatte. Alle Bereiche wurden kontrolliert und die Personen wieder in das Gebäude gelassen. Im Einsatz waren der Löschzug der Berufsfeuerwehr mit 4 Fahrzeugen und 12 Einsatzkräften.
0: Unwetter sorgt für Chaos. Ein derart heftiges Unwetter hat es in Dessau-Roßlau seit langer Zeit nicht mehr gegeben. Am Freitagnachmittag, dem 17. Juli, verwandelten Starkregen, Hagel und Gewitter innerhalb weniger Minuten zahlreiche Straßen und Gebäude in Einsatzorte für die Feuerwehr. Am Morgen gingen viele Menschen noch von einer gewöhnlichen Unwettervorwarnung aus. Doch die Wetterlage verschärfte sich am Nachmittag deutlich. Um 15.51 Uhr wurde über den Unwetterservice der ÖSA Versicherungen in Zusammenarbeit mit UbiMed eine Akutwarnung herausgegeben. Wenig später setzte ein heftiger

0: Wolkenbruch mit Hagel sowie extremen Regenmengen ein. Keller liefen voll Wasser, Straßen, Gehwege, Wiesen und Plätze wurden überflutet. Die Feuerwehr erhielt nahezu im Minutentakt neue Notrufe. Betroffen waren zahlreiche Wohnhäuser, aber auch Kindertagesstätten, eine Schule sowie das Einkaufszentrum in der Heidestraße 13. Dort musste die Feuerwehr das Gebäude vorsorglich räumen. Gegen 19 Uhr hatte die Feuerwehr bereits 59 Einsätze aufgrund von Wasserschäden sowie 7 Brandeinsätze registriert. Zur Spitzenzeit gegen 19.40 Uhr waren insgesamt 169 Einsatzkräfte gleichzeitig im Einsatz, um die zahlreichen Schadenslagen im gesamten Stadtgebiet zu bewältigen. Obwohl das Unwetter selbst nur etwa 20 Minuten andauerte, hinterließ es erhebliche Schäden. Bis 20 Uhr waren insgesamt 121 Hilfeleistungseinsätze und 8 Brandeinsätze erforderlich. Trotz des außergewöhnlichen Ausmaßes informierte der Amtsleiter für den Brand- und Katastrophenschutz der Stadt, dass die Voraussetzungen für die Ausrufung eines Katastrophenfalls nicht gegeben waren.
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0: Die Hochschule Anhalt lud erneut zur Dessau Design Show ein. Am Freitag, dem 17. Juli von 13 bis 18 Uhr und am Samstag, dem 18. Juli von 10 bis 16 Uhr, öffnete der Campus Dessau seine Türen für Besucher.
10: Früher hieß es Tag der offenen Tür, Hochschulfest. Und gestern am Freitag waren alle Fachbereiche involviert am Standort. Wir haben hier auch Architektur und Facility Management und die Designer machen aber an zwei Tagen, weil wir halt sehr viele Projekte visuell aufgearbeitet haben und da reicht ein Tag nicht aus, um das alles einmal gesehen zu haben.
0: Mit der Eröffnung des Campusfestes am Freitag verwandelte sich das Hochschulgelände in eine Informations- und Erlebnismeile. Workshops und Mitmachaktionen

0: boten zahlreiche Gelegenheiten zum Austausch. Führungen über den Campus ermöglichten Einblicke in Ateliers, Labore und Werkstätten der verschiedenen Fachbereiche. Bei der Dessau Design Show zeigten die Studierenden, woran sie im vergangenen Semester gearbeitet haben. Dabei stellten sie ihre Projekte vor und kamen mit den Besuchern ins Gespräch.
1: Im ersten und zweiten Semester machen wir halt so verschiedene Grundlagen. Deswegen haben wir so ganz paar Kurse, wo wir was ausstellen. Halt kleinere Projekte, größere Projekte. Hier eben zum Beispiel die VR-Welten, die wir gezeichnet haben. In Verbindung mit den großen Pappgestalten, die wir da in dem anderen Raum gemacht haben. Das war halt so Visu und Keks. Und dann haben wir noch drei andere Grundlagenkurse. Einmal so 4D, einmal 2D. Das sind dann so Weihnachtskarten geworden. In 4D haben wir eben so Animationen gemacht oder halt viel digital auf jeden Fall auch. Genau. Und dann haben wir noch Theoriegrundlagen. Da haben wir so Gigamaps gemacht und so verschiedene Ausarbeitungen von Kulturtechnik als Thema.
0: Im gesamten Hochschulgebäude gab es viel zu entdecken. Jeder Raum bot neue Eindrücke und kreative Ideen. Neben Ausstellungen und Präsentationen erwarteten die Besucher einen Designshop, Rundgänge sowie zahlreiche Mitmachaktionen. Besonders die große künstlerische Freiheit bei den Projekten begeistert die Studierenden immer wieder.
1: Integriertes Design heißt ja, man ist nicht festgelegt, es ist nicht nur Produktdesign, es ist nicht nur Modedesign, sondern wir machen halt alles Mögliche, Grafikdesign, was auch immer, Kommunikationsdesign und eben auch noch ein bisschen ein paar künstlerische Aspekte sind mit dabei. Und es gefällt mir halt voll gut, wenn man einfach in jeden Bereich mal so reinschaut und halt in den nächsten Semestern kann man sich dann eben überlegen, hey, was interessiert mich denn mehr? Und das webt man dann eben als so Module. Und ja, das ist einfach, man hat so voll viele, verschiedene Experiences irgendwie, das ist total schön.
0: Zwar war das jeweilige Thema der Aufgaben vorgegeben, doch die Umsetzung fiel bei jedem Projekt unterschiedlich aus. Jeder konnte die eigene Interpretation verwirklichen. Diese kreative Freiheit zahlte sich aus, denn auch die Professoren zeigten sich zufrieden mit den Ergebnissen.
2: Wir haben diesmal in den Grundlagen sehr tolle VR-Ergebnisse erzielt, weil wir den Fokus mehr dann am Ende auf die Erstellung von Wesen und Welten konzentriert haben. Und wir können das dann, der Zuschauer kann das jetzt live erleben hier im Holodeck. Da kann man mit 8 Personen gleichzeitig diese Welten besuchen, sich gegenseitig sehen und dann zusammen in der Welt kommunizieren und sich halt Objekte, Designobjekte anschauen.
0: Ein grünes Klebeband führte die Besucher durch das gesamte Hochschulgebäude. Ob Upcycling-Challenges, die Gestaltung eines Magazins zum Thema Kaufhaus Zeek oder 3D-Skulpturen, die Bandbreite der Projekte war groß. Ein zentraler Bestandteil der Dessau Design Show ist jedes Jahr der Austausch zwischen Professoren, Studierenden sowie Studieninteressierten.
2: Deswegen machen wir es ja auch, dass dann sozusagen Interessierte auch hier einen Einblick bekommen, wie das funktioniert, was sie erwartet. Sie können die Studierenden fragen, wie sie das sehen, wie das Leben hier in Dessau ist. Und wir sind ein sehr kleiner Campus und wir sind der kleinste Fachbereich in der Hochschule Anhalt. Das hat auch den Vorteil, dass wir uns alle kennen. Wir sind also eher wie ein familiärer Kontext hier. Und bei uns sind Studenten wirklich, wir kennen es persönlich mit dem Namen und nicht wie in anderen Universitäten, wo man bloß eine Nummer ist von Tausenden.
0: Viele Studieninteressierte konnten einen Einblick in das Studium und den Campusalltag gewinnen. Die nächste Dessau Design Show findet das nächste Mal im Februar statt.
3: Die Schießabteilung des PSV 90 Dessau blickt auf eine lange und erfolgreiche Tradition zurück. Seit vielen Jahren nehmen die Schützen des Polizeisportvereins an zahlreichen Wettkämpfen teil und konnten dabei viele sportliche Erfolge und Siege erringen. Aktuell steht die Abteilung jedoch vor einer besonderen Herausforderung. In der Schießanlage in Waldersee wird immer noch mit klassischen Papierscheiben und Seilzuganlagen trainiert. Diese veraltete Ausstattung führt nicht nur zu Einschränkungen im Trainingsbetrieb, sondern verschafft den Sportlern auch Nachteile bei Wettkämpfen, bei denen moderne elektronische Schießanlagen längst Standard sind.
4: In der Zeit, die es jetzt gibt und vieles olympische Disziplinen auch geworden sind, zum Beispiel eben auch der Schießsport, ist es wichtig, auf elektronische Anlagen zu schießen. Ganz einfach, weil wir wettbewerbsfähig bleiben möchten, auch mit unserer Abteilung.

0: Und ja, derzeit eben eine Sponsorenaktion läuft über die Sparkasse Dessau, um uns ein bisschen zu modernisieren. Wir würden gerne die Hälfte unserer Anlagen auf elektronische Anlagen umstellen, um den Leuten, die zu Landesmeisterschaften außerartig großen Wettkämpfen oder eben zur deutschen Meisterschaft fahren, dass sie genauso diese Voraussetzungen ihres Trainings haben, um mit anderen mitzuhalten. Elektronische Anlagen sind sofort einsehbar beim Schießen. Man kann dort ganz viel einstellen. Man kann darauf achten, wie ist seine Schießkurve. Man kann sich ein Diagramm erstellen. Es ist eine Präzision. Es ist ganz einfach. Nicht nur, ja, ich schieße jetzt auf Papier und hole mir das ran und gucke mir das an, sondern es wird mir sofort ausgerechnet, welchen Schuss habe ich, welches Zehntel habe ich, wie viele Teiler sind es.
1: Die Anschaffung moderner Technik ist jedoch mit erheblichen Kosten verbunden und stellt den Verein als auch die Sportschießabteilung vor großen finanziellen Herausforderungen. Um den Traum einer zeitgemäßen Ausstattung dennoch verwirklichen zu können, hat sich der Verein dazu entschieden, über die Crowdfunding-Plattform 99 Funken der Stadtsparkasse Dessau um Unterstützung und Spenden zu werben.
0: Diese Spendenaktion läuft über die Dessauer Stadtsparkasse. Ist unter der Stadtsparkasse auch zu finden im Internet, heißt 99 Funken. Dort gibt es eine Seite, wo man sich registrieren kann oder man ist einfach nur Unterstützer, geht da drauf, kann einen Beitrag eingeben. Ja, auch der kleinste Beitrag hilft uns. Bekommt auch eine Spendenquittung. Wer natürlich nicht namentlich genannt werden möchte, der kann das Häkchen an dieser Stelle setzen, sollte diese Aktion nicht zu 100% erfüllt werden. Also wir sind jetzt bei 31%, haben noch 38 Tage Zeit, das ist wenig. Sollte es nicht erfüllt werden, bekommt jeder, der gespendet hat, das Geld auch wieder zurück. Es ist nicht verloren. Für uns ja, aber es ist nicht so, dass diejenigen sagen, na gut, und was passiert jetzt mit meinem Geld? Ja? Also wie gesagt, es wird wieder zurückgezahlt, man hat die Kontoverbindung, man hat die Adresse und wer eine Spendenquittung braucht, bekommt die auch. Also unser Sponsoring läuft auf 12.000 Euro. Das ist das Minimum, was wir brauchen für vier Schießanlagen. Wir hätten ja eigentlich den Bedarf für sieben, aber da wir ja auch Kinder und Jugendliche aufnehmen und die elektronischen Anlagen ja auch sehr sensibel sind, würden wir auch ganz gerne noch auf Papier lassen, auch für Schießanfänger. Ansonsten, wie gesagt, vier Stück würde auf diesen Preis kommen, anders geht es nicht. Und das ist schon ein sehr kulanter Preis. Da ist ja eine gute Vorarbeit geleistet worden, voriges Jahr zur deutschen Meisterschaft, um diesen Preis zu bekommen. Ansonsten wären es ungefähr noch mal 3.000 bis 4.000 Euro mehr.
1: Die Schießanlage des PSV 90 dient jedoch nicht ausschließlich als Trainingsstätte für die eigenen Vereinsmitglieder. In der Anlage werden auch die Kreismeisterschaften der Stadt Dessau-Roßlau in den Disziplinen Auflageschießen, Pistole, Gewehr und Freischießen ausgetragen. Darüber hinaus ist die Schießanlage jedes Jahr Austragungsort des traditionellen Wintercups des PSV 90 Dessau. Seit mittlerweile 24 Jahren lockt die Veranstaltung zwischen 100 und 130 Sportler sowie zahlreiche Besucher an. Eine Modernisierung der Schießanlage würde nicht nur den Trainingsbetrieb verbessern, sondern auch bei diesen Veranstaltungen für deutlich bessere und zeitgemäßere Wettkampfbedingungen sorgen. Die Sportschießabteilung des PSV 90 kann trotz der schwierigen Trainingsbedingungen sich über zahlreiche sportliche Erfolge in der Vergangenheit freuen.
0: Der Verein ist schon von Anfang an sehr erfolgreich. Wir sind hier gestartet mit 15 Jugendlichen, die ihr Training absolviert haben, die zu deutschen Meisterschaften gefahren sind, die zu Landesmeisterschaften gefahren sind, in andere Vereine zu großen Pokalwettkämpfen. Und aus dem Grund eigentlich auch diese vielen Pokale, die wir hier stehen haben, weil für so ein paar Leute, manchmal fahren nur drei oder vier, erringen wir fast jedes Mal einen Pokal. Und das ist doch schon mal eigentlich eine gute Auszeichnung für uns. Wir sind aufgestellt, indem wir beim PSV ja, wie gesagt, die Abteilung sind. Wir sind 1990 hier in diesen Schießstand eingezogen, der vorher Baustelle war. Wir haben versucht, einen Schießstand draus zu machen. Aufgestellt sind wir derzeit mit 29 Mitgliedern. Davon ist eine Jugendgruppe von 7 Jungs und Mädels. Alles andere sind dann Herrschaften, Damen und Herren allen Alters.
1: Bis zum 27. August kann noch über die Crowdfunding-Plattform 99 Funken der Stadtsparkasse Dessau für eine moderne Schießanlage für den PSV 90 Dessau gespendet werden. Der Verein und besonders die Sportschießabteilung freut sich über jede Spende. Erreicht kann die Webseite unter www.99funken.de/psv-90-sportschießen.
2: Die Saison 2026-27 des Zweitligisten Dessau-Roßlauer HV steht kurz bevor. Die Vorfreude bei den Fans ist bereits groß. Beim ZAP-Sommerfest am 18. Juli in Dessau-Mildensee blickten Spieler und Anhänger gemeinsam auf die vergangene Spielzeit zurück, mit ihren Höhen und Tiefen.
3: Wir haben mit dem DHV wieder, ich sag mal, gut abgeschnitten, was für uns Fans ja auch wichtig ist. Hatten eine sehr starke Hinrunde, in der Rückrunde hat es ja ein bisschen, ja, war es nicht mehr ganz so gut, aber egal. Wir sind der Dessau-Roßlauer HV, wir sind Fans davon, wir stehen hinter der Mannschaft und werden es auch immer weiter unterstützen.
2: Auch wenn aktuell keine Handballspiele stattfinden, bietet das Sommerfest die Gelegenheit, Spieler und Fans zusammenzubringen. Im Mittelpunkt steht die Unterstützung der Mannschaft für die kommende Saison.
3: Wir sind ja alles Handballfans von der V06 und in der handballfreien Zeit wollen wir natürlich auch uns mal treffen, was zusammen unternehmen. Und da gibt es dann halt ein paar Veranstaltungen, wie jetzt dieses Fußballturnier und Sommerfest oder dann Volleyballturniere, dass die Fans auch wieder zusammen miteinander was machen, sich sehen, was erleben. Das ist eigentlich ganz wichtig, wenn man so eine Fangemeinschaft ist, dass man auch den Zusammenhalt hat.
2: Vor allem der Spaß stand bei den verschiedenen Fanclubs im Vordergrund. Die Profi-Handballer tauschten für einen Tag den Handball gegen den Fußball und zeigten ihr Können auf dem Sportplatz, wenn auch auf ungewohntem Spielfeld.
3: 14 Uhr spielt die Handballmannschaft ein Spiel gegeneinander. Ab 15:30 spielt dann der SV Millensee gegen Wörlitz nochmal Fußball. Also wir haben heute ein wirklich sportliches Programm hier.
2: Nach dem gemeinsamen Aufwärmen wurden die Spieler in 2 Mannschaften eingeteilt. Unter dem Motto Jung gegen Alt traten die Neuzugänge gegen die langjährigen Teammitglieder an. Es fielen einige Tore, doch wichtiger als das Ergebnis war die gute Stimmung auf und neben dem Platz. Auch für die jüngsten Gäste wurde einiges geboten. Neben einer Hüpfburg, einer Malecke und Verkaufsständen der Kinder konnten sie sich auf dem Sportplatz austoben und selbst zum Ball greifen. So war für die ganze Familie etwas dabei, ein Aspekt, auf den die Organisatoren besonderen Wert legen.
3: Es ist uns als Sektion Millensee ist es wichtig, das für alle auszurichten, weil ja, es ist ein Fan-Treffen in dem Sinne, aber es soll daraus auch ein Familienfest werden, weil man kann ja vieles machen, die Anlage ist groß und da soll ruhig die ganze Familie da sein, dass auch die Frauen und Kinder ihren Spaß haben.
2: Für die Fanclubs des DHHVs war das Sommerfest eine gelungene Mischung aus Sport und Geselligkeit. Auch das leibliche Wohl kam dabei ebenso wenig zu kurz wie der Austausch untereinander. Mit dem Blick auf die kommende Ausgabe ist die Vorfreude bereits groß.
3: Also nächstes Jahr haben wir unser 5-jähriges Jubiläum, wo wir auch wieder ein bisschen was krachen lassen werden, wo wir richtig was losmachen werden. Ja, es macht jedes Jahr Spaß und ich hoffe, dass wir es so auch weiterführen können. Im nächsten Monat setzen wir uns mit unserem Vorstand zusammen, dann werden wir einiges besprechen und dann werden wir langsam anfangen zu planen, aber jetzt kann ich dazu noch nichts sagen.
2: Mit viel Gemeinschaftsgefühl und guter Stimmung endet das Sommerfest. Die Unterstützung der Fans für die neue Saison ist dem DHHV schon jetzt sicher.

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1: Endlich war es wieder soweit. Das Klingfestival brachte das Vororthaus erneut zum Leben. Vom 17. bis 19. Juli wurde es bereits zum 6. Mal zum Treffpunkt für Musik, Kreativität und Gemeinschaft. Was einst klein begann, hat sich im Laufe der Jahre zu einem festen Bestandteil der Dessauer Jugendkultur entwickelt.
2: Wir haben das ja zu Corona-Zeiten gestartet, glaube ich, auch aus diesem Impuls raus, dass irgendwie die Jugendkultur nicht so stark ist oder irgendwie so ein Bedürfnis, noch andere alternative Events und sowas zu haben. Und was wir gemerkt haben, ist, dass einfach das jedes Jahr wirklich wächst. Also keine Ahnung, Kling kommt jetzt in die Schule, wenn man das jetzt so sagt. Das ist voll sweet. Und unsere Idee ist halt auch, dass es eine Art von Plattform ist und ein Netzwerk. Also es kommen Leute zum Orga-Team dazu, es bilden sich wie so Subteams, die irgendwie Verantwortung übernehmen, die das auf die Beine stellen. Aber es gibt halt auch andere Institutionen aus der Stadt, mit denen wir dann, die dann zusammenkommen und wir nutzen es irgendwie alle, irgendwie diese Szene von kreativen Machenden so als Celebration für irgendwie dieses Engagement und das Ehrenamt, was wir so machen, als zum Beispiel das Mit in Dessau, das Werkstattcafé, also verschiedenste Leute, die eh schon aktiv sind. Also über die Jahre haben wir da irgendwie mit voll vielen Leuten zusammengearbeitet und daraus entstehen oft auch so Ideen. Und also ich glaube, es kommt langsam auch ein bisschen im kollektiven Gedächtnis der Stadt an. Das dauert ja einfach lange auch. Und wir versuchen natürlich die Nachbarschaft einzuladen. Und ich finde es so schön zu sehen, wenn dann halt auch Leute vorbeikommen.
1: Das Klingfestival steht unter dem Motto mittags machen, abends feiern. Genau das spiegelte sich auch im abwechslungsreichen Programm wider. Für Besucher jeden Alters war etwas dabei. Den Auftakt machte am Freitag ein Konzertabend. Doch auch am Samstag und Sonntag standen Live-Konzerte auf dem Programm. Von Newcomern über alternative Bands und aktuell tourende Künstler bis hin zu regionalen Acts bot das Festival an allen drei Tagen eine vielfältige musikalische Mischung. Ergänzt wurde das Programm am Samstag und Sonntag durch zahlreiche Workshops.
2: Wir sind hier im Vororthaus, hier gibt es super viele offene Werkstätten, hier ganz viele KunsthandwerkerInnen und Leute, die gerne Dinge mit ihren Händen tun, aber eben auch Sachen ausprobieren. Und das ist so der andere Teil vom Klink, dass man auch ins Machen kommt, dass man mal was probiert. Also wir haben immer so um die 20 Workshops jedes Jahr. Da sind so die Renner, die immer super auch schnell ausverkauft sind, so Goldschmieden oder Siebdruck und Keramik. Aber es ist auch voll unterschiedlich. Da haben wir auch zum Beispiel experimentelles Buchbinden, Choreografie, da gibt es übrigens noch Tickets auch für morgen, Impro-Theater, also das auch, was die Leute gerade anbieten wollen.
1: Am Samstag um 16 Uhr stand die Band Camps auf der Bühne. Mit ihrem Indie-Pop sorgte die fünfköpfige Band aus Jena für gute Stimmung. Zwischen feinfühligen Akustikklängen und tanzbarem Deutschrap erzählen ihre Songs von den kleinen und großen Momenten, die das Leben schreibt.

0: Auch bei der Auswahl der Konzerte legten die Veranstalter großen Wert auf Vielfalt. Unterschiedliche Musikrichtungen und Künstler sorgten dafür, dass das Festivalprogramm möglichst viele Menschen anspricht.
1: Gestern Abend gab es Punk, es gab Rap, es gab Indie-Pop. Heute hat gerade Camps gespielt, die machen super sweeten Indie-Pop. Dann gibt es später Vey Malo, das ist auch eine Indie-Pop-Sängerin. Später noch Dark Wave, ein bisschen Rock, Metal in die Richtung. Am späten Abend sind auch DJs, die dann elektronisch spielen, Techno. Gestern Abend war ein Cumbia-DJ. Und morgen ist auch voll die coole Mischung. Am Nachmittag gibt es Johannes Wasikowski, der macht Neo-Piano, also ist ein Pianist, also macht klassische Musik, aber ganz anders. Ich bin voll gespannt. Und am Nachmittag haben wir Cuatro Piraguas aus Leipzig, die Latin Rhythms machen, also genau, zum Teil mit so brasilianischer Musiktradition. Und unser, eigentlich die größte Band am Abend, Cumbia Sound, die kommen aus Schweden bei uns vorbei. Das ist richtig cool, auf die freuen wir uns total besonders.
0: Die dritte Säule des Klingfestivals ist die Crew. Viele Helfer machen das Festival überhaupt erst möglich. Manche kommen als Gäste, besuchen Konzerte oder Workshops, andere engagieren sich ehrenamtlich und werden Teil der Gemeinschaft. Dieses Miteinander prägt die besondere Atmosphäre des Festivals.
1: Wir sind fast sogar gefühlt manchmal die Hälfte der Crowd, aber das ist kein Manko, das ist total toll, weil wir quasi dieses Festival auch für uns selber machen, um Spaß zu haben, weil wir Bock haben, das auf die Beine zu stellen. Und es sind immer so um die 60 Leute mittlerweile, die dann da mithelfen. Und es geht auch darum, neue Menschen kennenzulernen, mal so reinzustuppern ins Ehrenamt. Genau, also die große Crew ist so unser Herzstück. Und da laden wir auch alle ein, dazu zu kommen. Auch gerade, wenn man jetzt nicht so ein dickes Portemonnaie hat und sagt, boah, ich kann mir jetzt gerade kein Ticket leisten, müssen halt trotzdem Ticketpreise irgendwie nehmen. Aber in der Crew, da gibt man auch was dazu und ist dann Teil vom Festival.
0: Nach einem holprigen Start am Freitag fiel das Fazit der Organisatoren positiv aus. Über den großen Zuspruch freuen sie sich besonders.
1: Da war ja dieses unglaubliche Unwetter, wo es uns auch den Keller voll gelaufen hat und die Bühne ging nicht und alles, das war schon eine Herausforderung. Aber dann, wir haben dann später erst aufgemacht und es kamen trotzdem Leute, wir waren auch so, es kann auch gar keiner kommen, weil es vielleicht einfach vom Wetter nicht passt und dann war einfach trotzdem eine Crowd da und für Freitag, also jetzt nach 6 Jahren war das für den Freitag einfach schon total super und ich war nur so, vielleicht langsam wissen die Leute, dass es klingt und haben Bock auch dabei zu sein.
0: Das Klingfestival war auch in seiner 6. Ausgabe ein voller Erfolg. Mit einem vielfältigen Programm und viel Raum für Begegnung begeisterte es erneut zahlreiche Besucher.
2: Fehlalarm am Landesrechnungshof. Die Berufsfeuerwehr Dessau-Roßlau wurde am 15. Juli gegen 11 Uhr zu einer ausgelösten Brandmeldeanlage im Gebäude des Landesrechnungshofs alarmiert. Beim Eintreffen der Berufsfeuerwehr hatten fast alle Personen das Gebäude verlassen. Es wurde erkundet und die Kameraden konnten feststellen, dass ein automatischer Rauchmelder ohne erkennbaren Grund ausgelöst hatte. Alle Bereiche wurden kontrolliert und die Personen wieder in das Gebäude gelassen. Im Einsatz waren der Löschzug der Berufsfeuerwehr mit 4 Fahrzeugen und 12 Einsatzkräften.
0: Unwetter sorgt für Chaos. Ein derart heftiges Unwetter hat es in Dessau-Roßlau seit langer Zeit nicht mehr gegeben. Am Freitagnachmittag, dem 17. Juli, verwandelten Starkregen, Hagel und Gewitter innerhalb weniger Minuten zahlreiche Straßen und Gebäude in Einsatzorte für die Feuerwehr. Am Morgen gingen viele Menschen noch von einer gewöhnlichen Unwettervorwarnung aus. Doch die Wetterlage verschärfte sich am Nachmittag deutlich. Um 15.51 Uhr wurde über den Unwetterservice der ÖSA Versicherungen in Zusammenarbeit mit UbiMed eine Akutwarnung herausgegeben. Wenig später setzte ein heftiger Wolkenbruch mit Hagel sowie extremen Regenmengen ein. Keller liefen voll Wasser, Straßen, Gehwege, Wiesen und Plätze wurden überflutet. Die Feuerwehr erhielt nahezu im Minutentakt neue Notrufe. Betroffen waren zahlreiche Wohnhäuser, aber auch Kindertagesstätten, eine Schule sowie das Einkaufszentrum in der Heidestraße 13. Dort musste die Feuerwehr das Gebäude vorsorglich räumen. Gegen 19 Uhr hatte die Feuerwehr bereits 59 Einsätze aufgrund von Wasserschäden sowie 7 Brandeinsätze registriert. Zur Spitzenzeit gegen 19.40 Uhr waren insgesamt 169 Einsatzkräfte gleichzeitig im Einsatz, um die zahlreichen Schadenslagen im gesamten Stadtgebiet zu bewältigen. Obwohl das Unwetter selbst nur etwa 20 Minuten andauerte, hinterließ es erhebliche Schäden. Bis 20 Uhr waren insgesamt 121 Hilfeleistungseinsätze und 8 Brandeinsätze erforderlich. Trotz des außergewöhnlichen Ausmaßes informierte der Amtsleiter für den Brand- und Katastrophenschutz der Stadt, dass die Voraussetzungen für die Ausrufung eines Katastrophenfalls nicht gegeben waren.
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0: Die Hochschule Anhalt lud erneut zur Dessau Design Show ein. Am Freitag, dem 17. Juli von 13 bis 18 Uhr und am Samstag, dem 18. Juli von 10 bis 16 Uhr, öffnete der Campus Dessau seine Türen für Besucher.
11: Früher hieß es Tag der offenen Tür, Hochschulfest. Und gestern am Freitag waren alle Fachbereiche involviert am Standort. Die haben ja auch Architektur und Facility Management. Und die Designer machen aber an zwei Tagen, weil wir halt sehr viele Projekte visuell aufgearbeitet haben. Und da reicht ein Tag nicht aus, um das alles einmal gesehen zu haben.
0: Mit der Eröffnung des Campusfestes am Freitag verwandelte sich das Hochschulgelände in eine Informations- und Erlebnismeile. Workshops und Mitmachaktionen boten zahlreiche Gelegenheiten zum Austausch. Führungen über den Campus ermöglichten Einblicke in Ateliers, Labore und Werkstätten der verschiedenen Fachbereiche. Bei der Dessau Design Show, zeigten die Studierenden, woran sie im vergangenen Semester gearbeitet haben. Dabei stellten sie ihre Projekte vor und kamen mit den Besuchern ins Gespräch.
12: Im ersten und zweiten Semester machen wir halt so verschiedene Grundlagen. Deswegen haben wir so ganz paar Kurse, wo wir was ausstellen. Halt kleinere Projekte, größere Projekte. Hier eben zum Beispiel die VR-Welten, die wir gezeichnet haben. In Verbindung mit den großen Pappgestalten, die wir da in dem anderen Raum gemacht haben. Das war halt so Visu und Keks. Und dann haben wir noch drei andere Grundlagenkurse. Einmal so 4D, einmal 2D. Das sind dann so Weihnachtskarten geworden. In 4D haben wir eben so Animationen gemacht oder halt viel digital auf jeden Fall auch. Genau. Und dann haben wir noch Theoriegrundlagen. Da haben wir so Gigamaps gemacht und so verschiedene Ausarbeitungen von Kulturtechnik als Thema.
0: Im gesamten Hochschulgebäude gab es viel zu entdecken. Jeder Raum bot neue Eindrücke und kreative Ideen. Neben Ausstellungen und Präsentationen erwarteten die Besucher einen Designshop, Rundgänge sowie zahlreiche Mitmachaktionen. Besonders die große künstlerische Freiheit bei den Projekten begeistert die Studierenden immer wieder.
12: Integriertes Design heißt ja, man ist nicht festgelegt, es ist nicht nur Produktdesign, es ist nicht nur Modedesign, sondern wir machen halt alles Mögliche, Grafikdesign, was auch immer, Kommunikationsdesign und eben auch noch ein paar künstlerische Aspekte sind mit dabei. Und es gefällt mir halt voll gut, wenn man einfach in jeden Bereich mal so reinschaut und halt in den nächsten Semestern kann man sich dann eben überlegen, hey, was interessiert mich denn mehr? Und das wählt man dann eben als so Module. Und ja, das ist einfach, man hat so voll viele, verschiedene Experiences irgendwie, das ist total schön.
0: Zwar war das jeweilige Thema der Aufgaben vorgegeben, doch die Umsetzung fiel bei jedem Projekt unterschiedlich aus. Jeder konnte die eigene Interpretation verwirklichen. Diese kreative Freiheit zahlte sich aus, denn auch die Professoren zeigten sich zufrieden mit den Ergebnissen.
11: Wir haben diesmal in den Grundlagen sehr tolle VR-Ergebnisse erzielt, weil wir den Fokus mehr dann am Ende auf die Erstellung von Wesen und Welten konzentriert haben. Und der Zuschauer kann das jetzt live erleben hier im Holodeck. Da kann man mit 8 Personen gleichzeitig diese Welten besuchen, sich gegenseitig sehen und dann zusammen in der Welt kommunizieren und sich halt Objekte, Designobjekte anschauen.
0: Ein grünes Klebeband führte die Besucher durch das gesamte Hochschulgebäude. Ob Upcycling-Challenges, die Gestaltung eines Magazins zum Thema Kaufhaus Zeek oder 3D-Skulpturen, die Bandbreite der Projekte war groß. Ein zentraler Bestandteil der Dessau Designschau ist jedes Jahr der Austausch zwischen Professoren, Studierenden sowie Studieninteressierten.
11: Deswegen machen wir es ja auch, dass dann sozusagen Interessierte auch hier einen Einblick bekommen, wie das funktioniert, was sie erwartet. Sie können die Studierenden fragen, wie sie das sehen, wie das Leben hier in Dessau ist. Und wir sind ein sehr kleiner Campus und wir sind der kleinste Fachbereich in der Hochschule Anhalt. Das hat auch den Vorteil, dass wir uns alle kennen. Wir sind also eher wie ein familiärer Kontext hier und bei uns sind Studenten wirklich, wir kennen es persönlich mit dem Namen und nicht wie in anderen Universitäten, wo man bloß eine Nummer ist von Tausenden.
0: Viele Studieninteressierte konnten einen Einblick in das Studium und den Campusalltag gewinnen. Die nächste Dessau Designschau findet das nächste Mal im Februar statt.
13: Die Schießabteilung des PSV 90 Dessau blickt auf eine lange und erfolgreiche Tradition zurück. Seit vielen Jahren nehmen die Schützen des Polizeisportvereins an zahlreichen Wettkämpfen teil und konnten dabei viele sportliche Erfolge und Siege erringen. Aktuell steht die Abteilung jedoch vor einer besonderen Herausforderung. In der Schießanlage in Waldersee wird immer noch mit klassischen Papierscheiben und Seilzuganlagen trainiert. Diese veraltete Ausstattung führt nicht nur zu Einschränkungen im Trainingsbetrieb, sondern verschafft den Sportlern auch Nachteile bei Wettkämpfen, bei denen moderne elektronische Schießanlagen längst Standard sind.
14: In der Zeit, die es jetzt gibt und vieles olympische Disziplinen auch geworden sind, zum Beispiel eben auch der Schießsport, ist es wichtig, auf elektronische Anlagen zu schießen. Ganz einfach, weil wir wettbewerbsfähig bleiben möchten, auch mit unserer Abteilung. Und ja, derzeit eben eine Sponsorenaktion läuft über die Sparkasse Dessau. um uns ein bisschen zu modernisieren. Wir würden gerne die Hälfte unserer Anlagen auf elektronische Anlagen umstellen, um den Leuten, die zu Landesmeisterschaften außerartig großen Wettkämpfen oder eben zur deutschen Meisterschaft fahren, dass sie genauso diese Voraussetzungen ihres Trainings haben, um mit anderen mitzuhalten. Elektronische Anlagen sind sofort einsehbar beim Schießen. Man kann dort ganz viel einstellen. Man kann darauf achten, wie ist seine Schießkurve. Man kann sich ein Diagramm erstellen. Es ist eine Präzision. Es ist ganz einfach. Nicht nur, ich schieße jetzt auf Papier und hole mir das ran und gucke mir das an, sondern es wird mir sofort ausgerechnet. Welchen Schuss habe ich? Welches Zehntel habe ich? Wie viele Teiler sind es?
13: Die Anschaffung moderner Technik ist jedoch mit erheblichen Kosten verbunden und stellt den Verein als auch die Sportschießabteilung vor großen finanziellen Herausforderungen. Um den Traum einer zeitgemäßen Ausstattung dennoch verwirklichen zu können, hat sich der Verein dazu entschieden, über die Crowdfunding-Plattform 99 Funken der Stadtsparkasse Dessau um Unterstützung und Spenden zu werben.
14: Diese Spendenaktion läuft über die Dessauer Stadtsparkasse. Ist unter der Stadtsparkasse auch zu finden im Internet, heißt 99 Funken. Dort gibt es eine Seite, wo man sich registrieren kann oder man ist einfach nur Unterstützer, geht da drauf, kann einen Beitrag eingeben, ja, auch der kleinste Beitrag hilft uns, bekommt auch eine Spendenquittung. Wer natürlich nicht namentlich genannt werden möchte, der kann das Häkchen an dieser Stelle setzen, sollte diese Aktion nicht zu 100% erfüllt werden. Also wir sind jetzt bei 31%, haben noch 38 Tage Zeit, das ist wenig. Sollte es nicht erfüllt werden, bekommt jeder, der gespendet hat, das Geld auch wieder zurück. Es ist nicht verloren. Für uns, ja. Aber es ist nicht so, dass diejenigen sagen, na gut, und was passiert jetzt mit meinem Geld? Ja? Also wie gesagt, es wird wieder zurückgezahlt, man hat die Kontoverbindung, man hat die Adresse und wer eine Spendenquittung braucht, bekommt die auch. Also unsere Sponsoring läuft auf 12.000 Euro. Das ist das Minimum, was wir brauchen für 4 Schießanlagen. Wir hätten ja eigentlich den Bedarf für 7, aber da wir ja auch Kinder und Jugendliche aufnehmen und die elektronischen Anlagen ja auch sehr sensibel sind, würden wir auch ganz gerne noch auf Papier lassen, auch für Schießanfänger. Ansonsten, wie gesagt, 4 Stück würde auf diesen Preis kommen. Anders geht es nicht. Und das ist schon ein sehr kulanter Preis. Da ist eine gute Vorarbeit geleistet worden, voriges Jahr zur deutschen Meisterschaft, um diesen Preis zu bekommen. Ansonsten wären es ungefähr noch mal 3.000 bis 4.000 Euro mehr.
13: Die Schießanlage des PSV 90 dient jedoch nicht ausschließlich als Trainingsstätte für die eigenen Vereinsmitglieder. In der Anlage werden auch die Kreismeisterschaften der Stadt Dessau-Roßlau in den Disziplinen Auflageschießen, Pistole, Gewehr und Freischießen ausgetragen. Darüber hinaus ist die Schießanlage jedes Jahr Austragungsort des traditionellen Wintercups des PSV 90 Dessau. Seit mittlerweile 24 Jahren lockt die Veranstaltung zwischen 100 und 130 Sportler sowie zahlreiche Besucher an. Eine Modernisierung der Schießanlage würde nicht nur den Trainingsbetrieb verbessern, sondern auch bei diesen Veranstaltungen für deutlich bessere und zeitgemäßere Wettkampfbedingungen sorgen. Die Sportschießabteilung des PSV 90 kann trotz der schwierigen Trainingsbedingungen sich über zahlreiche sportliche Erfolge in der Vergangenheit freuen.
14: Der Verein ist schon von Anfang an sehr erfolgreich. Wir haben sind hier gestartet mit 15 Jugendlichen, die ihr Training absolviert haben, die zu deutschen Meisterschaften gefahren sind, die zu Landesmeisterschaften gefahren sind, in andere Vereine zu großen Pokalwettkämpfen. Und aus dem Grund eigentlich auch diese vielen Pokale, die wir hier stehen haben, weil für so ein paar Leute, manchmal fahren nur 3 oder 4, erringen wir fast jedes Mal einen Pokal. Und das ist doch schon mal eigentlich eine gute Auszeichnung für uns. Wir sind aufgestellt, indem wir beim PSV ja, wie gesagt, die Abteilung sind. Wir sind 1990 hier in diesen Schießstand eingezogen, der vorher Baustelle war. Wir haben versucht, einen Schießstand draus zu machen. Aufgestellt sind wir derzeit mit 9.

0: 25 Mitgliedern. Davon ist eine Jugendgruppe von 7 Jungs und Mädels. Alles andere sind dann Herrschaften, Damen und Herren allen Alters.
1: Bis zum 27. August kann noch über die Crowdfunding-Plattform 99 Funken der Stadtsparkasse Dessau für eine moderne Schießanlage für den PSV 90 Dessau gespendet werden. Der Verein und besonders die Sportschießabteilung freut sich über jede Spende. Erreicht kann die Webseite unter www.99funken.de/psv-90-sportschießen.
2: Die Saison 2026/27 des Zweitligisten Dessau-Roßlauer HV steht kurz bevor. Die Vorfreude bei den Fans ist bereits groß. Beim ZAP-Sommerfest am 18. Juli in Dessau-Mildensee blickten Spieler und Anhänger gemeinsam auf die vergangene Spielzeit zurück, mit ihren Höhen und Tiefen.
3: Wir haben im DAV wieder, ich sag mal, gut abgeschnitten, was für uns Fans ja auch wichtig ist. Hatten eine sehr starke Hinrunde, in der Rückrunde hat es ja ein bisschen, ja, war es nicht mehr ganz so gut, aber egal. Wir sind der Dessau-Roßlauer HV, wir sind Fans davon, wir stehen hinter der Mannschaft und werden es auch immer weiter unterstützen.
2: Auch wenn aktuell keine Handballspiele stattfinden, bietet das Sommerfest die Gelegenheit, Spieler und Fans zusammenzubringen. Im Mittelpunkt steht die Unterstützung der Mannschaft für die kommende Saison.
3: Wir sind ja alles Handballfans von der V06 und in der handballfreien Zeit wollen wir natürlich auch uns mal treffen, was zusammen unternehmen. Und da gibt es dann halt ein paar Veranstaltungen, wie jetzt dieses Fußballturnier und Sommerfest oder dann Volleyballturniere, dass die Fans auch wieder zusammen miteinander was machen, sich sehen, was erleben. Das ist eigentlich ganz wichtig, wenn man so eine Fangemeinschaft ist, dass man auch den Zusammenhalt hat.
2: Vor allem der Spaß stand bei den verschiedenen Fanclubs im Vordergrund. Die Profi-Handballer tauschten für einen Tag den Handball gegen den Fußball und zeigten ihr Können auf dem Sportplatz, wenn auch auf ungewohntem Spielfeld.
3: 14 Uhr spielt die Handballmannschaft ein Spiel gegeneinander. Ab 15:30 spielt dann der SV Millensee gegen Wörlitz nochmal Fußball. Also wir haben heute ein wirklich sportliches Programm hier.
2: Nach dem gemeinsamen Aufwärmen wurden die Spieler in 2 Mannschaften eingeteilt. Unter dem Motto Jung gegen Alt traten die Neuzugänge gegen die langjährigen Teammitglieder an. Es fielen einige Tore, doch wichtiger als das Ergebnis war die gute Stimmung auf und neben dem Platz. Auch für die jüngsten Gäste wurde einiges geboten. Neben einer Hüpfburg, einer Malecke und Verkaufsständen der Kinder konnten sie sich auf dem Sportplatz austoben und selbst zum Ball greifen. So war für die ganze Familie etwas dabei, ein Aspekt, auf den die Organisatoren besonderen Wert legen.
3: Es ist uns als Sektion Millensee ist es wichtig, das für alle auszurichten, weil ja, es ist ein Fantreffen in dem Sinne, aber es soll daraus auch ein Familienfest werden, weil man kann ja vieles machen, die Anlage ist groß und da soll ruhig die ganze Familie da sein, dass auch die Frauen und Kinder ihren Spaß haben.
2: Für die Fanclubs des DAHVs war das Sommerfest eine gelungene Mischung aus Sport und Geselligkeit. Auch das leibliche Wohl kam dabei ebenso wenig zu kurz wie der Austausch untereinander. Mit dem Blick auf die kommende Ausgabe ist die Vorfreude bereits groß.
3: Nächstes Jahr haben wir unser 5-jähriges Jubiläum, wo wir auch wieder ein bisschen was krachen lassen werden, mal richtig was losmachen werden. Ja, es macht jedes Jahr Spaß und ich hoffe, dass wir es so auch weiterführen können. Im nächsten Monat setzen wir uns mit unserem Vorstand zusammen. Dann werden wir einiges besprechen und dann werden wir langsam anfangen zu planen. Aber jetzt kann ich dazu noch nichts sagen.
2: Mit viel Gemeinschaftsgefühl und guter Stimmung endet das Sommerfest. Die Unterstützung der Fans für die neue Saison ist dem DAHV schon jetzt sicher.

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1: Endlich war es wieder soweit. Das Klingfestival brachte das Vororthaus erneut zum Leben. Vom 17. bis 19. Juli wurde es bereits zum 6. Mal zum Treffpunkt für Musik, Kreativität und Gemeinschaft. Was einst klein begann, hat sich im Laufe der Jahre zu einem festen Bestandteil der Dessauer Jugendkultur entwickelt.
2: Wir haben das ja zu Corona-Zeiten gestartet, glaube ich, auch aus diesem Impuls raus, dass irgendwie die Jugendkultur nicht so stark ist oder irgendwie so ein Bedürfnis, noch andere alternative Events und sowas zu haben. Und was wir gemerkt haben, ist, dass einfach das jedes Jahr wirklich wächst. Also keine Ahnung, Kling kommt jetzt in die Schule, wenn man das jetzt so sagt, das ist voll sweet. Und unsere Idee ist halt auch, dass es eine Art von Plattform ist und ein Netzwerk. Also es kommen Leute zum Orga-Team dazu, es bilden sich wie so Subteams, die irgendwie Verantwortung übernehmen, die das auf die Beine stellen. Aber es gibt halt auch andere Institutionen aus der Stadt, mit denen wir dann, die dann zusammenkommen und wir nutzen es irgendwie alle, irgendwie diese Szene von kreativen Machenden so, als Celebration für irgendwie dieses Engagement und das Ehrenamt, was wir so machen, als zum Beispiel das Mitte in Dessau, das Werkstattcafé, also verschiedenste Leute, die eh schon aktiv sind. Also über die Jahre haben wir da mit voll vielen Leuten zusammengearbeitet und daraus entstehen oft auch so Ideen. Und also ich glaube, es kommt langsam auch ein bisschen im kollektiven Gedächtnis der Stadt an. Das dauert ja einfach lange auch und wir versuchen natürlich die Nachbarschaft einzuladen und ich finde es so schön zu sehen, wenn dann halt auch Leute vorbeikommen.
1: Das Klingfestival steht unter dem Motto mittags machen, abends feiern. Genau das spiegelte sich auch im abwechslungsreichen Programm wider. Für Besucher jeden Alters war etwas dabei. Den Auftakt machte am Freitag ein Konzertabend. Doch auch am Samstag und Sonntag standen Live-Konzerte auf dem Programm. Von Newcomern über alternative Bands und aktuell tourende Künstler bis hin zu regionalen Acts bot das Festival an allen drei Tagen eine vielfältige musikalische Mischung. Ergänzt wurde das Programm am Samstag und Sonntag durch zahlreiche Workshops.
2: Wir sind hier im Vororthaus, hier gibt es super viele offene Werkstätten, hier ganz, ganz viele KunsthandwerkerInnen und Leute, die gerne Dinge mit ihren Händen tun, aber eben auch Sachen ausprobieren. Und das ist so der andere Teil vom Klink, dass man auch ins Machen kommt, dass man mal was probiert. Also wir haben immer so um die 20 Workshops jedes Jahr. Da sind so die Renner, die immer super auch schnell ausverkauft sind, so Goldschmieden oder Siebdruck und Keramik. Aber es ist auch voll unterschiedlich. Dieses Jahr haben wir auch zum Beispiel experimentelles Buchbinden, Choreografie, da gibt es übrigens noch Tickets auch für morgen, Impro-Theater, also das auch, was die Leute gerade anbieten wollen.
1: Am Samstag um 16 Uhr stand die Band Camps auf der Bühne. Mit ihrem Indie-Pop sorgte die fünfköpfige Band aus Jena für gute Stimmung. Zwischen feinfühligen Akustikklängen und tanzbarem Deutschrap erzählen ihre Songs von den kleinen und großen Momenten, die das Leben schreibt.

0: eine Indie-Pop-Sängerin, später noch Dark Wave, ein bisschen Rock, Metal in die Richtung. Am späten Abend sind oft DJs, die dann elektronisch spielen, Techno. Gestern Abend war ein Cumbia-DJ. Und morgen ist auch voll die coole Mischung. Am Nachmittag gibt es Johannes Wasikowski, der macht Neo-Piano, also ist ein Pianist, also macht klassische Musik, aber ganz anders. Ich bin voll gespannt. Und am Nachmittag haben wir Cuatro Piraguas aus Leipzig, die Latin Rhythms machen, also genau, zum Teil mit so brasilianischer Musiktradition. Und unser eigentlich die größte Band am Abend, Cumbia Sound, die kommen aus Schweden bei uns vorbei. Das ist richtig cool, auf die freuen wir uns total besonders.
1: Die dritte Säule des Klingfestivals ist die Crew. Viele Helfer machen das Festival überhaupt erst möglich. Manche kommen als Gäste, besuchen Konzerte oder Workshops, andere engagieren sich ehrenamtlich und werden Teil der Gemeinschaft. Dieses Miteinander prägt die besondere Atmosphäre des Festivals.
0: Wir sind fast sogar gefühlt manchmal die Hälfte der Crowd, aber das ist kein Manko, das ist total toll, weil wir quasi dieses Festival auch für uns selber machen, um Spaß zu haben, ja, weil wir Bock haben, das auf die Beine zu stellen. Und es sind immer so um die 60 Leute mittlerweile, die dann da mithelfen. Und es geht auch darum, neue Menschen kennenzulernen, mal so reinzustuppern ins Ehrenamt. Genau, also die große Crew ist so unser Herzstück. Und da laden wir auch alle ein, dazu zu kommen. Auch gerade, wenn man jetzt nicht so ein dickes Portemonnaie hat und sagt, boah, ich kann mir jetzt gerade kein Ticket leisten, müssen halt trotzdem Ticketpreise irgendwie nehmen. Aber in der Crew, da gibt man auch was dazu und ist dann Teil vom Festival.
1: Nach einem holprigen Start am Freitag fiel das Fazit der Organisatoren positiv aus. Über den großen Zuspruch freuen sie sich besonders.
0: Da war ja dieses unglaubliche Unwetter, wo es uns auch den Keller voll gelaufen hat und die Bühne ging nicht und alles, das war schon eine Herausforderung. Aber dann, wir haben dann später erst aufgemacht und es kamen trotzdem Leute, wir waren auch so, es kann auch gar keiner kommen, weil es vielleicht einfach vom Wetter nicht passt und dann war einfach trotzdem eine Crowd da und für Freitag, also jetzt nach 6 Jahren war das für den Freitag einfach schon total super und ich war nur so, vielleicht langsam wissen die Leute, dass es klingt und haben Bock auch dabei zu sein.
1: Das Klingfestival war auch in seiner 6. Ausgabe ein voller Erfolg. Mit einem vielfältigen Programm und viel Raum für Begegnung begeisterte es erneut zahlreiche Besucher.
2: Fehlalarm am Landesrechnungshof. Die Berufsfeuerwehr Dessau-Roßlau wurde am 15. Juli gegen 11 Uhr zu einer ausgelösten Brandmeldeanlage im Gebäude des Landesrechnungshofs alarmiert. Beim Eintreffen der Berufsfeuerwehr hatten fast alle Personen das Gebäude verlassen. Es wurde erkundet und die Kameraden konnten feststellen, dass ein automatischer Rauchmelder ohne erkennbaren Grund ausgelöst hatte. Alle Bereiche wurden kontrolliert und die Personen wieder in das Gebäude gelassen. Im Einsatz waren der Löschzug der Berufsfeuerwehr mit 4 Fahrzeugen und 12 Einsatzkräften.
1: Unwetter sorgt für Chaos. Ein derart heftiges Unwetter hat es in Dessau-Roßlau seit langer Zeit nicht mehr gegeben. Am Freitagnachmittag, dem 17. Juli, verwandelten Starkregen, Hagel und Gewitter innerhalb weniger Minuten zahlreiche Straßen und Gebäude in Einsatzorte für die Feuerwehr. Am Morgen gingen viele Menschen noch von einer gewöhnlichen Unwettervorwarnung aus. Doch die Wetterlage verschärfte sich am Nachmittag deutlich. Um 15.51 Uhr wurde über den Unwetterservice der ÖSA Versicherungen in Zusammenarbeit mit UbiMed eine Akutwarnung herausgegeben. Wenig später setzte ein heftiger Wolkenbruch mit Hagel sowie extremen Regenmengen ein. Keller liefen voll Wasser, Straßen, Gehwege, Wiesen und Plätze wurden überflutet. Die Feuerwehr erhielt nahezu im Minutentakt neue Notrufe. Betroffen waren zahlreiche Wohnhäuser, aber auch Kindertagesstätten, eine Schule sowie das Einkaufszentrum in der Heidestraße 13. Dort musste die Feuerwehr das Gebäude vorsorglich räumen. Gegen 19 Uhr hatte die Feuerwehr bereits 59 Einsätze aufgrund von Wasserschäden sowie 7 Brandeinsätze registriert. Zur Spitzenzeit gegen 19.40 Uhr waren insgesamt 169 Einsatzkräfte gleichzeitig

0: gleichzeitig im Einsatz, um die zahlreichen Schadenslagen im gesamten Stadtgebiet zu bewältigen. Obwohl das Unwetter selbst nur etwa 20 Minuten andauerte, hinterließ es erhebliche Schäden. Bis 20 Uhr waren insgesamt 121 Hilfeleistungseinsätze und 8 Brandeinsätze erforderlich. Trotz des außergewöhnlichen Ausmaßes informierte der Amtsleiter für den Brand- und Katastrophenschutz der Stadt, dass die Voraussetzungen für die Ausrufung eines Katastrophenfalls nicht gegeben waren.
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0: Die Hochschule Anhalt lud erneut zur Dessau Design Show ein. Am Freitag, dem 17. Juli von 13 bis 18 Uhr und am Samstag, dem 18. Juli von 10 bis 16 Uhr, öffnete der Campus Dessau seine Türen für Besucher.
10: Früher hieß es Tag der offenen Tür, Hochschulfest. Und gestern am Freitag waren alle Fachbereiche involviert am Standort. Die haben ja auch Architektur und Facility Management. Und die Designer machen aber an zwei Tagen, weil wir halt sehr viele Projekte visuell aufgearbeitet haben und da reicht ein Tag nicht aus, um das alles einmal gesehen zu haben.
0: Mit der Eröffnung des Campusfestes am Freitag verwandelte sich das Hochschulgelände in eine Informations- und Erlebnismeile. Workshops und Mitmachaktionen boten zahlreiche Gelegenheiten zum Austausch. Führungen über den Campus ermöglichten Einblicke in Ateliers, Labore und Werkstätten der verschiedenen Fachbereiche. Bei der Dessau Design Show zeigten die Studierenden, woran sie im vergangenen Semester gearbeitet haben. Dabei stellten sie ihre Projekte vor und kamen mit den Besuchern ins Gespräch.
11: Im ersten und zweiten Semester machen wir halt so verschiedene Grundlagen. Deswegen haben wir so ganz paar Kurse, wo wir was ausstellen. Halt kleinere Projekte, größere Projekte. Hier eben zum Beispiel die VR-Welten, die wir gezeichnet haben, in Verbindung mit den großen Pub gestalten, die wir da in dem anderen Raum gemacht haben. Das war halt so Visu und Keks. Und dann haben wir noch drei andere Grundlagenkurse. Einmal so 4D, einmal 2D. Das sind dann so Weihnachtskarten geworden. In 4D haben wir eben so Animationen gemacht oder halt viel digital auf jeden Fall auch. Genau. Und dann haben wir noch Theoriegrundlagen. Da haben wir so Gigamaps gemacht und so verschiedene Ausarbeitungen von Kulturtechnik als Thema.
0: Im gesamten Hochschulgebäude gab es viel zu entdecken. Jeder Raum bot neue Eindrücke und kreative Ideen. Neben Ausstellungen und Präsentationen erwarteten die Besucher einen Designshop, Rundgänge sowie zahlreiche Mitmachaktionen. Besonders die große künstlerische Freiheit bei den Projekten begeistert die Studierenden immer wieder.
11: Integriertes Design heißt ja, man ist nicht festgelegt, es ist nicht nur Produktdesign, es ist nicht nur Modedesign, sondern wir machen halt alles Mögliche, Grafikdesign, was auch immer, Kommunikationsdesign und eben auch noch ein bisschen ein paar künstlerische Aspekte sind mit dabei. Und es gefällt mir halt voll gut, wenn man einfach in jeden Bereich mal so reinschaut und halt in den nächsten Semestern kann man sich dann eben überlegen, hey, was interessiert mich denn mehr? Und das wählt man dann eben als so Module. Und ja, das ist einfach, man hat so voll viele, verschiedene Experiences irgendwie, das ist total schön.
0: Zwar war das jeweilige Thema der Aufgaben vorgegeben, doch die Umsetzung fiel bei jedem Projekt unterschiedlich aus. Jeder konnte die eigene Interpretation verwirklichen. Diese kreative Freiheit zahlte sich aus, denn auch die Professoren zeigten sich zufrieden mit den Ergebnissen.
10: Wir haben diesmal in den Grundlagen sehr tolle VR-Ergebnisse erzielt, weil wir den Fokus mehr dann am Ende auf die Erstellung von Wesen und Welten konzentriert haben. Und der Zuschauer kann das jetzt live erleben hier im Holodeck. Da kann man mit 8 Personen gleichzeitig diese Welten besuchen, sich gegenseitig sehen und dann zusammen in der Welt kommunizieren und sich halt Objekte, Designobjekte anschauen.
0: Ein grünes Klebeband führte die Besucher durch das gesamte Hochschulgebäude. Ob Upcycling-Challenges, die Gestaltung eines Magazins zum Thema Kaufhaus Zeek oder 3D-Skulpturen, die Bandbreite der Projekte war groß. Ein zentraler Bestandteil der Dessau Design Show ist jedes Jahr der Austausch zwischen Professoren, Studierenden sowie Studieninteressierten.
10: Deswegen machen wir es ja auch, dass dann sozusagen Interessierte auch hier einen Einblick bekommen, wie das funktioniert, was sie erwartet. Sie können die Studierenden fragen, wie sie das sehen, wie das Leben hier in Dessau ist. Und wir sind ein sehr kleiner Campus und wir sind der kleinste Fachbereich in der Hochschule Anhalt. Das hat auch den Vorteil, dass wir uns alle kennen. Wir sind also eher wie ein familiärer Kontext hier. Und bei uns sind Studenten wirklich, wir kennen es persönlich mit dem Namen und nicht wie in anderen Universitäten, wo man bloß eine Nummer ist von Tausenden.
0: Viele Studieninteressierte konnten einen Einblick in das Studium und den Campusalltag gewinnen. Die nächste Dessau Design Show findet das nächste Mal im Februar statt.
12: Die Schießabteilung des PSV 90 Dessau blickt auf eine lange und erfolgreiche Tradition zurück. Seit vielen Jahren nehmen die Schützen des Polizeisportvereins an zahlreichen Wettkämpfen teil und konnten dabei viele sportliche Erfolge und Siege erringen. Aktuell steht die Abteilung jedoch vor einer besonderen Herausforderung. In der Schießanlage in Waldersee wird immer noch mit klassischen Papierscheiben und Seilzuganlagen trainiert. Diese veraltete Ausstattung führt nicht nur zu Einschränkungen im Trainingsbetrieb, sondern verschafft den Sportlern auch Nachteile bei Wettkämpfen, bei denen moderne elektronische Schießanlagen längst Standard sind.
13: In der Zeit, die es jetzt gibt und vieles olympische Disziplinen auch geworden sind, zum Beispiel eben auch der Schießsport, ist es wichtig, auf elektronische Anlagen zu schießen. Ganz einfach, weil wir wettbewerbsfähig bleiben möchten, auch mit unserer Abteilung. Und ja, derzeit eben eine Sponsorenaktion läuft über die Sparkasse Dessau, um uns ein bisschen zu modernisieren. Wir würden gerne die Hälfte unserer Anlagen auf elektronische Anlagen umstellen, um den Leuten, die zu Landesmeisterschaften außerartig großen Wettkämpfen oder eben zur deutschen Meisterschaft fahren, dass sie genauso diese Voraussetzungen ihres Trainings haben, um mit anderen mitzuhalten. Elektronische Anlagen sind sofort einsehbar beim Schießen. Man kann dort ganz viel einstellen. Man kann darauf achten, wie ist seine Schießkurve. Man kann sich ein Diagramm erstellen. Es ist eine Präzision. Es ist ganz einfach,

0: nicht nur, ja, ich schieße jetzt auf Papier und hole mir das ran und gucke mir das an, sondern es wird mir sofort ausgerechnet, welchen Schuss habe ich, welches Zehntel habe ich, wie viele Teiler sind es.
1: Die Anschaffung moderner Technik ist jedoch mit erheblichen Kosten verbunden und stellt den Verein als auch die Sportschießabteilung vor großen finanziellen Herausforderungen. Um den Traum einer zeitgemäßen Ausstattung dennoch verwirklichen zu können, hat sich der Verein dazu entschieden, über die Crowdfunding-Plattform 99 Funken der Stadtsparkasse Dessau um Unterstützung und Spenden zu werben.
0: Diese Spendenaktion läuft über die Dessauer Stadtsparkasse, ist unter der Stadtsparkasse auch zu finden im Internet, heißt 99 Funken. Dort gibt es eine Seite, wo man sich registrieren kann oder man ist einfach nur Unterstützer, geht da drauf, kann einen Beitrag eingeben. Ja, auch der kleinste Beitrag hilft uns. Bekommt auch eine Spendenquittung. Wer natürlich nicht namentlich genannt werden möchte, der kann das Häkchen an dieser Stelle setzen. Sollte diese Aktion nicht zu 100% erfüllt werden. Also wir sind jetzt bei 31%, haben noch 38 Tage Zeit, das ist wenig. Sollte es nicht erfüllt werden, bekommt jeder, der gespendet hat, das Geld auch wieder zurück. Es ist nicht verloren. Für uns, ja. Aber es ist nicht so, dass diejenigen sagen, na gut, und was passiert jetzt mit meinem Geld? Ja? Also wie gesagt, es wird wieder zurückgezahlt, man hat die Kontoverbindung, man hat die Adresse und wer eine Spendenquittung braucht, bekommt die auch. Also unser Sponsoring läuft auf 12.000 Euro. Das ist das Minimum, was wir brauchen für vier Schießanlagen. Wir hätten ja eigentlich den Bedarf für sieben. Aber da wir ja auch Kinder und Jugendliche aufnehmen und die elektronischen Anlagen ja auch sehr sensibel sind, würden wir auch ganz gerne noch auf Papier lassen, auch für Schießanfänger. Ansonsten, wie gesagt, vier Stück würde auf diesen Preis kommen, anders geht es nicht. Und das ist schon ein sehr kulanter Preis. Da ist ja eine gute Vorarbeit geleistet worden, voriges Jahr zur deutschen Meisterschaft, um diesen Preis zu bekommen. Ansonsten wären es ungefähr noch mal 3.000 bis 4.000 Euro mehr.
1: Die Schießanlage des PSV 90 dient jedoch nicht ausschließlich als Trainingsstätte für die eigenen Vereinsmitglieder. In der Anlage werden auch die Kreismeisterschaften der Stadt Dessau-Roßlau in den Disziplinen Auflageschießen, Pistole, Gewehr und Freischießen ausgetragen. Darüber hinaus ist die Schießanlage jedes Jahr Austragungsort des traditionellen Wintercups des PSV 90 Dessau. Seit mittlerweile 24 Jahren lockt die Veranstaltung zwischen 100 und 130 Sportler sowie zahlreiche Besucher an. Eine Modernisierung der Schießanlage würde nicht nur den Trainingsbetrieb verbessern, sondern auch bei diesen Veranstaltungen für deutlich bessere und zeitgemäßere Wettkampfbedingungen sorgen. Die Sportschießabteilung des PSV 90 kann trotz der schwierigen Trainingsbedingungen sich über zahlreiche sportliche Erfolge in der Vergangenheit freuen.
0: Der Verein ist schon von Anfang an sehr erfolgreich. Wir sind hier gestartet mit 15 Jugendlichen, die ihr Training absolviert haben, die zu deutschen Meisterschaften gefahren sind, die zu Landesmeisterschaften gefahren sind, in andere Vereine zu großen Pokalwettkämpfen. Und aus dem Grund eigentlich auch diese vielen Pokale, die wir hier stehen haben, weil für so ein paar Leute, manchmal fahren nur drei oder vier, erringen wir fast jedes Mal ein Pokal. Und das ist doch schon mal eigentlich eine gute Auszeichnung für uns. Wir sind aufgestellt, indem wir beim PSV ja, wie gesagt, die Abteilung sind. Wir sind 1990 hier in diesen Schießstand eingezogen, der vorher Baustelle war. Wir haben versucht, einen Schießstand draus zu machen. Aufgestellt sind wir derzeit mit 29 Mitgliedern. Davon ist eine Jugendgruppe von sieben Jungs und Mädels. Alles andere sind dann Herrschaften, Damen und Herren allen Alters.
1: Bis zum 27. August kann noch über die Crowdfunding-Plattform 99 Funken der Stadtsparkasse Dessau für eine moderne Schießanlage für den PSV 90 Dessau gespendet werden. Der Verein und besonders die Sportschießabteilung freut sich über jede Spende. Erreicht kann die Webseite unter www.99funken.de/psv-90-sportschießen.

Die Saison 2026/27 des Zweitligisten Dessau-Roßlauer HV steht kurz bevor. Die Vorfreude bei den Fans ist bereits groß. Beim ZAP-Sommerfest am 18. Juli in Dessau-Mildensee blickten Spieler und Anhänger gemeinsam auf die vergangene Spielzeit

0: Und da gibt es dann halt ein paar Veranstaltungen, wie jetzt dieses Fußballturnier und Sommerfest oder dann Volleyballturniere, dass die Fans auch wieder zusammen miteinander was machen, sich sehen, was erleben. Das ist eigentlich ganz wichtig, wenn man so eine Fangemeinschaft ist, dass man auch den Zusammenhalt hat.
1: Vor allem der Spaß stand bei den verschiedenen Fanclubs im Vordergrund. Die Profi-Handballer tauschten für einen Tag den Handball gegen den Fußball und zeigten ihr Können auf dem Sportplatz, wenn auch auf ungewohntem Spielfeld.
0: 14 Uhr spielt die Handballmannschaft ein Spiel gegeneinander. Ab 15:30 spielt dann der SV Millensee gegen Wörlitz nochmal Fußball. Also wir haben heute ein wirklich sportliches Programm hier.
1: Nach dem gemeinsamen Aufwärmen wurden die Spieler in zwei Mannschaften eingeteilt. Unter dem Motto Jung gegen Alt traten die Neuzugänge gegen die langjährigen Teammitglieder an. Es fielen einige Tore, doch wichtiger als das Ergebnis war die gute Stimmung auf und neben dem Platz. Auch für die jüngsten Gäste wurde einiges geboten. Neben einer Hüpfburg, einer Malecke und Verkaufsständen der Kinder konnten sie sich auf dem Sportplatz austoben und selbst zum Ball greifen. So war für die ganze Familie etwas dabei, ein Aspekt, auf den die Organisatoren besonderen Wert legen.
0: Es ist uns als Sektion Millensee ist es wichtig, das für alle auszurichten, weil es ist ein Fantreffen in dem Sinne, aber es soll daraus auch ein Familienfest werden, weil man kann ja vieles machen, die Anlage ist groß und da soll ruhig die ganze Familie da sein, dass auch die Frauen und Kinder ihren Spaß haben.
1: Für die Fanclubs des DAHVs war das Sommerfest eine gelungene Mischung aus Sport und Geselligkeit. Auch das leibliche Wohl kam dabei ebenso wenig zu kurz wie der Austausch untereinander. Mit dem Blick auf die kommende Ausgabe ist die Vorfreude bereits groß.
0: Also nächstes Jahr haben wir unser 5-jähriges Jubiläum, wo wir auch wieder ein bisschen was krachen lassen werden, ja, richtig was losmachen werden. Ja, es macht jedes Jahr Spaß und ich hoffe, dass wir es so auch weiterführen können. Im nächsten Monat setzen wir uns mit unserem Vorstand zusammen. Dann werden wir einiges besprechen und dann werden wir langsam anfangen zu planen. Aber jetzt kann ich dazu noch nichts sagen.
1: Mit viel Gemeinschaftsgefühl und guter Stimmung endet das Sommerfest. Die Unterstützung der Fans für die neue Saison ist dem DAHV schon jetzt sicher.

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1: Endlich war es wieder soweit. Das Klingfestival brachte das Vororthaus erneut zum Leben. Vom 17. bis 19. Juli wurde es bereits zum 6. Mal zum Treffpunkt für Musik, Kreativität und Gemeinschaft. Was einst klein begann, hat sich im Laufe der Jahre zu einem festen Bestandteil der Dessau

0: Bauer Jugendkultur entwickelt.
1: Wir haben das ja zu Corona-Zeiten gestartet, glaube ich, auch aus diesem Impuls raus, dass irgendwie die Jugendkultur nicht so stark ist oder irgendwie so ein Bedürfnis, noch andere alternative Events und sowas zu haben. Und was wir gemerkt haben, ist, dass einfach das jedes Jahr wirklich wächst. Also keine Ahnung, Kling kommt jetzt in die Schule, wenn man das jetzt so sagt, das ist voll sweet. Und unsere Idee ist halt auch, dass es eine Art von Plattform ist und ein Netzwerk. Also es kommen Leute zum Orga-Team dazu, es bilden sich wie so Subteams, die irgendwie Verantwortung übernehmen, die das auf die Beine stellen. Aber es gibt halt auch andere Institutionen aus der Stadt, mit denen wir dann, ja, die dann zusammenkommen, und wir nutzen es irgendwie alle, irgendwie diese Szene von kreativen Machenden so als Celebration für irgendwie dieses Engagement und das Ehrenamt, was wir so machen, als zum Beispiel das Mitte in Dessau, das Werkstattcafé, also verschiedenste Leute, die eh schon aktiv sind. Also über die Jahre haben wir da irgendwie mit voll vielen Leuten zusammengearbeitet und daraus entstehen oft auch so Ideen. Und also ich glaube, es kommt langsam auch ein bisschen im kollektiven Gedächtnis der Stadt an. Das dauert ja einfach lange auch. Und wir versuchen natürlich, die Nachbarschaft einzuladen. Und ich finde es so schön zu sehen, wenn dann halt auch Leute vorbeikommen.
0: Das Klingfestival steht unter dem Motto mittags machen, abends feiern. Genau das spiegelte sich auch im abwechslungsreichen Programm wider. Für Besucher jeden Alters war etwas dabei. Den Auftakt machte am Freitag ein Konzertabend. Doch auch am Samstag und Sonntag standen Live-Konzerte auf dem Programm. Von Newcomern über alternative Bands und aktuell tourende Künstler bis hin zu regionalen Acts bot das Festival an allen drei Tagen eine vielfältige musikalische Mischung. Ergänzt wurde das Programm am Samstag und Sonntag durch zahlreiche Workshops.
1: Wir sind hier im Vorort-Haus, hier gibt es super viele offene Werkstätten, hier ganz, ganz viele KunsthandwerkerInnen und Leute, die gerne Dinge mit ihren Händen tun, aber eben auch Sachen ausprobieren. Und das ist so der andere Teil vom Klink, dass man auch ins Machen kommt, dass man mal was probiert. Also wir haben immer so um die 20 Workshops jedes Jahr. Da sind so die Renner, die immer super auch schnell ausverkauft sind, so Goldschmieden oder Siebdruck und Keramik. Aber es ist auch voll unterschiedlich. Ja, haben wir auch zum Beispiel experimentelles Buchbinden, Choreografie, da gibt es übrigens noch Tickets auch für morgen, Impro-Theater, also das auch, was die Leute gerade anbieten wollen.
0: Am Samstag um 16 Uhr stand die Band Camps auf der Bühne. Mit ihrem Indie-Pop sorgte die fünfköpfige Band aus Jena für gute Stimmung. Zwischen feinfühligen Akustikklängen und tanzbarem Deutschrap erzählen ihre Songs von den kleinen und großen Momenten, die das Leben schreibt.

0: Auch bei der Auswahl der Konzerte legten die Veranstalter großen Wert auf Vielfalt. Unterschiedliche Musikrichtungen und Künstler sorgten dafür, dass das Festivalprogramm möglichst viele Menschen anspricht.
1: Gestern Abend gab es Punk, es gab Rap, es gab Indie-Pop. Heute hat gerade Camps gespielt, die machen super sweeten Indie-Pop. Dann gibt es später Vey Malo, das ist auch eine Indie-Pop-Sängerin. Später noch Dark Wave, ein bisschen Rock, Metal in die Richtung. Am späten Abend sind oft DJs, die dann elektronisch spielen, Techno. Gestern Abend war ein Cumbia-DJ. Und morgen ist auch voll die coole Mischung. Am Nachmittag gibt es Johannes Wasikowski, der macht Neo-Piano, also ist ein Pianist, also macht klassische Musik, aber ganz anders. Ich bin voll gespannt. Und am Nachmittag haben wir Cuatro Piraguas aus Leipzig, die Latin Rhythms machen, also genau, zum Teil mit so brasilianischer Musiktradition. Und unser, eigentlich die größte Band am Abend, Cumbia Sound, die kommen aus Schweden bei uns vorbei. Das ist richtig cool, auf die freuen wir uns total besonders.
0: Die dritte Säule des Klingfestivals ist die Crew. Viele Helfer machen das Festival überhaupt erst möglich. Manche kommen als Gäste, besuchen Konzerte oder Workshops, andere engagieren sich ehrenamtlich und werden Teil der Gemeinschaft. Dieses Miteinander prägt die besondere Atmosphäre des Festivals.
1: Wir sind fast sogar gefühlt manchmal die Hälfte der Crew.

0: out. Aber das ist kein Manko, das ist total toll, weil wir quasi dieses Festival auch für uns selber machen, um Spaß zu haben, ja, weil wir Bock haben, das auf die Beine zu stellen. Und es sind immer so um die 60 Leute mittlerweile, die dann da mithelfen. Und es geht auch darum, neue Menschen kennenzulernen, mal so reinzustuppern ins Ehrenamt. Genau, also die große Crew ist so unser Herzstück. Und da laden wir auch alle ein, dazu zu kommen. Auch gerade, wenn man jetzt nicht so ein dickes Portemonnaie hat und sagt, boah, ich kann mir jetzt gerade kein Ticket leisten, müssen halt trotzdem Ticketpreise irgendwie nehmen. Aber in der Crew, da gibt man auch was dazu und ist dann Teil vom Festival.
1: Nach einem holprigen Start am Freitag fiel das Fazit der Organisatorin positiv aus. Über den großen Zuspruch freuen sie sich besonders.
0: Da war ja dieses unglaubliche Unwetter, wo es uns auch den Keller voll gelaufen hat und die Bühne ging nicht und alles, das war schon eine Herausforderung. Aber dann, wir haben dann später erst aufgemacht und es kamen trotzdem Leute. Wer war noch so, es kann auch gar keiner kommen, weil es vielleicht einfach vom Wetter nicht passt. Und dann war einfach trotzdem eine Crowd da und für Freitag, also jetzt nach 6 Jahren, war das für den Freitag einfach schon total super. Und ich war nur so, vielleicht langsam wissen die Leute, dass es klingt und haben Bock auch dabei zu sein.
1: Das Klingfestival war auch in seiner 6. Ausgabe ein voller Erfolg. Mit einem vielfältigen Programm und viel Raum für Begegnung begeisterte es erneut zahlreiche Besucher.
2: Fehlalarm am Landesrechnungshof. Die Berufsfeuerwehr Dessau-Roßlau wurde am 15. Juli gegen 11 Uhr zu einer ausgelösten Brandmeldeanlage im Gebäude des Landesrechnungshofs alarmiert. Beim Eintreffen der Berufsfeuerwehr hatten fast alle Personen das Gebäude verlassen. Es wurde erkundet und die Kameraden konnten feststellen, dass ein automatischer Rauchmelder ohne erkennbaren Grund ausgelöst hatte. Alle Bereiche wurden kontrolliert und die Personen wieder in das Gebäude gelassen. Im Einsatz waren der Löschzug der Berufsfeuerwehr mit 4 Fahrzeugen und 12 Einsatzkräften.
1: Unwetter sorgt für Chaos. Ein derart heftiges Unwetter hat es in Dessau-Roßlau seit langer Zeit nicht mehr gegeben. Am Freitagnachmittag, dem 17. Juli, verwandelten Starkregen, Hagel und Gewitter innerhalb weniger Minuten zahlreiche Straßen und Gebäude in Einsatzorte für die Feuerwehr. Am Morgen gingen viele Menschen noch von einer gewöhnlichen Unwettervorwarnung aus. Doch die Wetterlage verschärfte sich am Nachmittag deutlich. Um 15.51 Uhr wurde über den Unwetterservice der Öser Versicherungen in Zusammenarbeit mit UbiMed eine Akutwarnung herausgegeben. Wenig später setzte ein heftiger Wolkenbruch mit Hagel sowie extremen Regenmengen ein. Keller liefen voll Wasser, Straßen, Gehwege, Wiesen und Plätze wurden überflutet. Die Feuerwehr erhielt nahezu im Minutentakt neue Notrufe. Betroffen waren zahlreiche Wohnhäuser, aber auch Kindertagesstätten, eine Schule sowie das Einkaufszentrum in der Heidestraße 13. Dort musste die Feuerwehr das Gebäude vorsorglich räumen. Gegen 19 Uhr hatte die Feuerwehr bereits 59 Einsätze aufgrund von Wasserschäden sowie 7 Brandeinsätze registriert. Zur Spitzenzeit gegen 19.40 Uhr waren insgesamt 169 Einsatzkräfte gleichzeitig im Einsatz, um die zahlreichen Schadenslagen im gesamten Stadtgebiet zu bewältigen. Obwohl das Unwetter selbst nur etwa 20 Minuten andauerte, hinterließ es erhebliche Schäden. Bis 20 Uhr waren insgesamt 121 Hilfeleistungseinsätze und 8 Brandeinsätze erforderlich. Trotz des außergewöhnlichen Ausmaßes informierte der Amtsleiter für den Brand- und Katastrophenschutz der Stadt, dass die Voraussetzungen für die Ausrufung eines Katastrophenfalls nicht gegeben waren.
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8: Die Hochschule Anhalt lud erneut zur Dessau Design Show ein. Am Freitag, dem 17. Juli von 13 bis 18 Uhr und am Samstag, dem 18. Juli von 10 bis 16 Uhr, öffnete der Campus Dessau seine Türen für Besucher.
9: Früher hieß es Tag der offenen Tür, Hochschulfest. Und gestern am Freitag waren alle Fachbereiche involviert am Standort. Wir haben hier auch Architektur und Facility Management. Und die Designer machen aber an zwei Tagen, weil wir halt sehr viele Projekte visuell aufgearbeitet haben. Und da reicht ein Tag nicht aus, um das alles einmal gesehen zu haben.
8: Mit der Eröffnung des Campusfestes am Freitag verwandelte sich das Hochschulgelände in eine Informations- und Erlebnismeile. Workshops und Mitmachaktionen boten zahlreiche Gelegenheiten zum Austausch. Führungen über den Campus ermöglichten Einblicke in Ateliers, Labore und Werkstätten der verschiedenen Fachbereiche. Bei der Dessau Design Show zeigten die Studierenden, woran sie im vergangenen Semester gearbeitet haben. Dabei stellten sie ihre Projekte vor und kamen mit den Besuchern ins Gespräch.
10: Im ersten und zweiten Semester machen wir halt so verschiedene Grundlagen, deswegen haben wir so ganz paar Kurse, wo wir was ausstellen, halt kleinere Projekte, größere Projekte. Hier eben zum Beispiel die VR-Welten, die wir gezeichnet haben, in Verbindung mit den großen Pappgestalten, die wir da in dem anderen Raum gemacht haben. Das war halt so Visu und Keks. Und dann haben wir noch drei andere Grundlagenkurse, einmal so 4D, einmal 2D. Das sind dann so Weihnachtskarten geworden. In 4D haben wir eben so Animationen gemacht oder halt viel digital auf jeden Fall auch. Genau. Und dann haben wir noch Theoriegrundlagen, da haben wir so Gigamaps gemacht und so verschiedene Ausarbeitungen von Kulturtechnik als Thema.
8: Im gesamten Hochschulgebäude gab es viel zu entdecken. Jeder Raum bot neue Eindrücke und kreative Ideen. Neben Ausstellungen und Präsentationen erwarteten die Besucher einen Designshop, Rundgänge sowie zahlreiche Mitmachaktionen. Besonders die große künstlerische Freiheit bei den Projekten begeistert die Studierenden immer wieder.
10: Integriertes Design heißt ja, man ist nicht festgelegt, es ist nicht nur Produktdesign, es ist nicht nur Modedesign, sondern wir machen halt alles Mögliche, Grafikdesign, was auch immer, Kommunikationsdesign und eben auch noch ein bisschen ein paar künstlerische Aspekte sind mit dabei. Und es gefällt mir halt voll gut, wenn man einfach in jeden Bereich mal so reinschaut und halt in den nächsten Semestern kann man sich dann eben überlegen, hey, was interessiert mich denn mehr? Und das wählt man dann eben als so Module. Und ja, das ist einfach, man hat so voll viele, ja, verschiedene Experiences irgendwie. Das ist total schön.
8: Zwar war das jeweilige Thema der Aufgaben vorgegeben, doch die Umsetzung fiel bei jedem Projekt unterschiedlich aus. Jeder konnte die eigene Interpretation verwirklichen. Diese kreative Freiheit zahlte sich aus, denn auch die Professoren zeigten sich zufrieden mit den Ergebnissen.
9: Wir haben diesmal in den Grundlagen sehr tolle VR-Ergebnisse erzielt, weil wir den Fokus mehr dann am Ende auf die Erstellung von Wesen und Welten konzentriert haben. Und wir können das dann, der Zuschauer kann das jetzt live erleben hier im Holodeck. Da kann man mit 8 Personen gleichzeitig diese Welten besuchen, sich gegenseitig sehen und dann zusammen in der Welt kommunizieren und sich halt Objekte, Designobjekte anschauen.
8: Ein grünes Klebeband führte die Besucher durch das gesamte Hochschulgebäude. Ob Upcycling-Challenges, die Gestaltung eines Magazins zum Thema Kaufhaus Zeek oder 3D-Skulpturen, die Bandbreite der Projekte war groß. Ein zentraler Bestandteil der Dessau Design Show ist jedes Jahr der Austausch zwischen Professoren, Studierenden sowie Studieninteressierten.
9: Deswegen machen wir es ja auch, dass dann sozusagen Interessierte auch hier einen Einblick bekommen, wie das funktioniert, was sie erwartet. Sie können die Studierenden fragen, wie sie das sehen, wie das Leben hier in Dessau ist. Und wir sind ein sehr kleiner Campus und wir sind der kleinste Fachbereich in der Hochschule Anhalt. Das hat auch den Vorteil, dass wir uns alle kennen. Wir sind also eher wie ein familiärer Kontext hier. Und bei uns sind Studenten wirklich, wir kennen es persönlich mit dem Namen und nicht wie in anderen Universitäten, wo man bloß eine Nummer ist von Tausenden.
8: Viele Studieninteressierte konnten einen Einblick in das Studium und den Campusalltag gewinnen. Die nächste Dessau Design Show findet das nächste Mal im Februar statt.
11: Die Schießabteilung des PSV 90 Dessau blickt auf eine lange und erfolgreiche Tradition zurück. Seit vielen Jahren nehmen die Schützen des Polizeisportvereins an zahlreichen Wettkämpfen teil und konnten dabei viele sportliche Erfolge und Siege erringen. Aktuell steht die Abteilung jedoch vor einer besonderen Herausforderung. In der Schießanlage in Waldersee wird immer noch mit klassischen Papierscheiben und Seilzuganlagen trainiert. Diese veraltete Ausstattung führt nicht nur zu Einschränkungen im Trainingsbetrieb, sondern verschafft den Sportlern auch Nachteile bei Wettkämpfen, bei denen moderne elektronische Schießanlagen längst Standard sind.
12: In der Zeit, die es jetzt gibt und vieles olympische Disziplinen auch geworden sind, zum Beispiel eben auch der Schießsport, ist es wichtig, auf elektronische Anlagen zu schießen. Ganz einfach, weil wir wettbewerbsfähig bleiben möchten, auch mit unserer Abteilung. Und ja, derzeit eben eine Sponsorenaktion läuft über die Sparkasse Dessau, um uns ein bisschen zu modernisieren. Wir würden gerne die Hälfte unserer Anlagen auf elektronische Anlagen umstellen, um den Leuten, die zu Landesmeisterschaften außerordentlich großen Wettkämpfen oder eben zur deutschen Meisterschaft fahren, dass sie genauso diese Voraussetzungen ihres Trainings haben, um mit anderen mitzuhalten. Elektronische Anlagen sind sofort einsehbar beim Schießen. Man kann dort ganz viel einstellen. Man kann darauf achten, wie ist seine Schießkurve. Man kann sich ein Diagramm erstellen. Es ist eine Präzision. Es ist ganz einfach. Nicht nur, ich schieße jetzt auf Papier und hole mir das ran und gucke mir das an, sondern es wird mir sofort ausgerechnet, welchen Schuss habe ich, welches Zehntel habe ich, wie viele Teiler sind es.
11: Die Anschaffung moderner Technik ist jedoch mit erheblichen Kosten verbunden und stellt den Verein als auch die Sportschießabteilung vor großen finanziellen Herausforderungen.

0: können. Um den Traum einer zeitgemäßen Ausstattung dennoch verwirklichen zu können, hat sich der Verein dazu entschieden, über die Crowdfunding-Plattform 99 Funken der Stadtsparkasse Dessau um Unterstützung und Spenden zu werben.
1: Diese Spendenaktion läuft über die Dessauer Stadtsparkasse, ist unter der Stadtsparkasse auch zu finden im Internet, heißt 99 Funken. Dort gibt es eine Seite, wo man sich registrieren kann oder man ist einfach nur Unterstützer, geht da drauf, kann einen Beitrag eingeben. Ja, auch der kleinste Beitrag hilft uns. Bekommt auch eine Spendenquittung. Wer natürlich nicht namentlich genannt werden möchte, der kann das Häkchen an dieser Stelle setzen. Sollte diese Aktion nicht zu 100% erfüllt werden. Also wir sind jetzt bei 31%, haben noch 38 Tage Zeit, das ist wenig. Sollte es nicht erfüllt werden, bekommt jeder, der gespendet hat, das Geld auch wieder zurück. Es ist nicht verloren. Für uns, ja. Aber es ist nicht so, dass diejenigen sagen, na gut, und was passiert jetzt mit meinem Geld? Ja? Also wie gesagt, es wird wieder zurückgezahlt. Man hat die Kontoverbindung, man hat die Adresse. Und wer eine Spendenquittung braucht, bekommt die auch. Also unser Sponsoring läuft auf 12.000 Euro. Das ist das Minimum, was wir brauchen für 4 Schießanlagen. Wir hätten ja eigentlich den Bedarf für 7. Aber da wir ja auch Kinder und Jugendliche aufnehmen und die elektronischen Anlagen ja auch sehr sensibel sind, würden wir auch ganz gerne noch auf Papier lassen, auch für Schießanfänger. Ansonsten, wie gesagt, 4 Stück würde auf diesen Preis kommen. Anders geht es nicht. Und das ist schon ein sehr kulanter Preis. Da ist ja eine gute Vorarbeit geleistet worden, vorgesehen zur Deutschen Meisterschaft, um diesen Preis zu bekommen. Ansonsten wären es ungefähr noch mal 3.000 bis 4.000 Euro mehr.
0: Die Schießanlage des PSV 90 dient jedoch nicht ausschließlich als Trainingsstätte für die eigenen Vereinsmitglieder. In der Anlage werden auch die Kreismeisterschaften der Stadt Dessau-Roßlau in den Disziplinen Auflageschießen, Pistole, Gewehr und Freischießen ausgetragen. Darüber hinaus ist die Schießanlage jedes Jahr Austragungsort des traditionellen Wintercups des PSV 90 Dessau. Seit mittlerweile 24 Jahren lockt die Veranstaltung zwischen 100 und 130 Sportler sowie zahlreiche Besucher an. Eine Modernisierung der Schießanlage würde nicht nur den Trainingsbetrieb verbessern, sondern auch bei diesen Veranstaltungen für deutlich bessere und zeitgemäßere Wettkampfbedingungen sorgen. Die Sportschießabteilung des PSV 90 kann trotz der schwierigen Trainingsbedingungen sich über zahlreiche sportliche Erfolge in der Vergangenheit freuen.
1: Der Verein ist schon von Anfang an sehr erfolgreich. Wir haben sind hier gestartet mit 15 Jugendlichen, die ihr Training absolviert haben, die zu deutschen Meisterschaften gefahren sind, die zu Landesmeisterschaften gefahren sind, in andere Vereine zu großen Pokalwettkämpfen. Und aus dem Grund eigentlich auch diese vielen Pokale, die wir hier stehen haben, weil für so ein paar Leute, manchmal fahren nur 3 oder 4, erringen wir fast jedes Mal einen Pokal. Und das ist doch schon mal eigentlich eine gute Auszeichnung für uns. Wir sind aufgestellt, indem wir beim PSV ja, wie gesagt, die Abteilung sind. Wir sind 1990 hier in diesen Schießstand eingezogen, der vorher Baustelle war. Wir haben versucht, einen Schießstand draus zu machen. Aufgestellt sind wir derzeit mit 29 Mitgliedern. Davon ist eine Jugendgruppe von 7 Jungs und Mädels. Alles andere sind dann Herrschaften, Damen und Herren allen Alters.
0: Bis zum 27. August kann noch über die Crowdfunding-Plattform 99 Funken der Stadtsparkasse Dessau für eine moderne Schießanlage für den PSV 90 Dessau gespendet werden. Der Verein und besonders die Sportschießabteilung freut sich über jede Spende. Erreicht kann die Webseite unter www.99funken.de/psv-90-sportschießen.
2: Die Saison 2026/27 des Zweitligisten Dessau-Roßlauer HV steht kurz bevor. Die Vorfreude bei den Fans ist bereits groß. Beim ZAPP-Sommerfest am 18. Juli in Dessau-Mildensee blickten Spieler und Anhänger

0: Ja, gemeinsam auf die vergangene Spielzeit zurück mit ihren Höhen und Tiefen.
1: Wir haben mit dem DAV wieder, ich sag mal, gut abgeschnitten, was für uns Fans ja auch wichtig ist. Hatten eine sehr starke Hinrunde. In der Rückrunde hat es ja ein bisschen, ja, war es nicht mehr ganz so gut, aber egal. Wir sind der Dessau-Roßlauer AV, wir sind Fans davon, wir stehen hinter der Mannschaft und werden sie auch immer weiter unterstützen.
0: Auch wenn aktuell keine Handballspiele stattfinden, bietet das Sommerfest die Gelegenheit, Spieler und Fans zusammenzubringen. Im Mittelpunkt steht die Unterstützung der Mannschaft für die kommende Saison.
1: Wir sind ja alles Handballfans vom DAV 06 und in der handballfreien Zeit wollen wir natürlich auch uns mal treffen, was zusammen unternehmen. Und da gibt es dann halt ein paar Veranstaltungen, wie jetzt dieses Fußballturnier und Sommerfest oder dann Volleyballturniere, dass die Fans auch wieder zusammen miteinander was machen, sich sehen, was erleben. Das ist eigentlich ganz wichtig, wenn man so eine Fangemeinschaft ist, dass man auch den Zusammenhalt hat.
0: Vor allem der Spaß stand bei den verschiedenen Fanclubs im Vordergrund. Die Profi-Handballer tauschten für einen Tag den Handball gegen den Fußball und zeigten ihr Können auf dem Sportplatz, wenn auch auf ungewohntem Spielfeld.
1: 14 Uhr spielt die Handballmannschaft ein Spiel gegeneinander.

0: traten die Neuzugänge gegen die langjährigen Teammitglieder an. Es fielen einige Tore, doch wichtiger als das Ergebnis war die gute Stimmung auf und neben dem Platz. Auch für die jüngsten Gäste wurde einiges geboten. Neben einer Hüpfburg, einer Malecke und Verkaufsständen der Kinder konnten sie sich auf dem Sportplatz austoben und selbst zum Ball greifen. So war für die ganze Familie etwas dabei, ein Aspekt, auf den die Organisatoren besonderen Wert legen.
1: Es ist uns als Sektion Millensee, ist es wichtig, das für alle auszurichten, weil es ist ein Fan-Treffen in dem Sinne, aber es soll daraus auch ein Familienfest werden, weil man kann ja vieles machen, die Anlage ist groß und da soll ruhig die ganze Familie da sein, dass auch die Frauen und Kinder ihren Spaß haben.
0: Für die Fanclubs des DAHVs war das Sommerfest eine gelungene Mischung aus Sport und Geselligkeit. Auch das leibliche Wohl kam dabei ebenso wenig zu kurz wie der Austausch untereinander. Mit dem Blick auf die kommende Ausgabe ist die Vorfreude bereits groß.
1: Nächstes Jahr haben wir unser 5-jähriges Jubiläum, wo wir auch wieder ein bisschen was krachen lassen werden, mal richtig was losmachen werden. Ja, es macht jedes Jahr Spaß und ich hoffe, dass wir es so auch weiterführen können. Im nächsten Monat setzen wir uns mit unserem Vorstand zusammen, dann werden wir einiges besprechen und dann werden wir langsam anfangen zu planen, aber jetzt kann ich dazu noch nichts sagen.
0: Mit viel Gemeinschaftsgefühl und guter Stimmung endet das Sommerfest. Die Unterstützung der Fans für die neue Saison ist dem DAHV schon jetzt sicher.

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1: Endlich war es wieder soweit. Das Klingfestival brachte das Vororthaus erneut zum Leben. Vom 17. bis 19. Juli wurde es bereits zum 6. Mal zum Treffpunkt für Musik, Kreativität und Gemeinschaft. Was einst klein begann, hat sich im Laufe der Jahre zu einem festen Bestandteil der Dessauer Jugendkultur entwickelt.
2: Wir haben das ja zu Corona-Zeiten gestartet, glaube ich, auch aus diesem Impuls raus, dass irgendwie die Jugendkultur nicht so stark ist oder irgendwie so ein Bedürfnis, noch andere alternative Events und sowas zu haben. Und was wir gemerkt haben, ist, dass einfach das jedes Jahr wirklich wächst. Also, keine Ahnung, Kling kommt jetzt in die Schule, wenn man das jetzt so sagt. Das ist voll sweet. Und unsere Idee ist halt auch, dass es eine Art von Plattform ist und ein Netzwerk. Also, es kommen Leute zum Orga-Team dazu, es bilden sich wie so Subteams, die irgendwie Verantwortung übernehmen, die das auf die Beine stellen. Aber es gibt halt auch andere Institutionen aus der Stadt, mit denen wir dann, die dann zusammenkommen, und wir nutzen es irgendwie alle, irgendwie diese Szene von kreativen Machenden so als Celebration für irgendwie dieses Engagement und das Ehrenamt, was wir so machen.

0: Also zum Beispiel das Mitte in Dessau, das Werkstattcafé. Genau, also verschiedenste Leute, die eh schon aktiv sind. Also über die Jahre haben wir da mit voll vielen Leuten zusammengearbeitet und daraus entstehen oft auch so Ideen. Und also ich glaube, es kommt langsam auch ein bisschen im kollektiven Gedächtnis der Stadt an. Das dauert ja einfach lange auch und wir versuchen natürlich die Nachbarschaft einzuladen und ich finde es so schön zu sehen, wenn dann halt auch Leute vorbeikommen.
1: Das Klinkfestival steht unter dem Motto mittags machen, abends feiern. Genau das spiegelte sich auch im abwechslungsreichen Programm wider. Für Besucher jeden Alters war etwas dabei. Den Auftakt machte am Freitag ein Konzertabend. Doch auch am Samstag und Sonntag standen Live-Konzerte auf dem Programm. Von Newcomern über alternative Bands und aktuell tourende Künstler bis hin zu regionalen Acts bot das Festival an allen drei Tagen eine vielfältige musikalische Mischung. Ergänzt wurde das Programm am Samstag und Sonntag durch zahlreiche Workshops.
0: Wir sind hier im Ford-Haus, hier gibt es super viele offene Werkstätten, hier gibt es ganz viele KunsthandwerkerInnen und Leute, die gerne Dinge mit ihren Händen tun, aber eben auch Sachen ausprobieren. Und das ist so der andere Teil von Klink, dass man auch ins Machen kommt, dass man mal was probiert. Also wir haben immer so um die 20 Workshops jedes Jahr. Da sind so die Renner, die immer super auch schnell ausverkauft sind, so Goldschmieden oder Siebdruck und Keramik. Aber es ist auch voll unterschiedlich. Das Jahr haben wir auch zum Beispiel experimentelles Buchbinden, Choreografie, da gibt es übrigens noch Tickets auch für morgen, Impro-Theater, also das auch, was die Leute gerade anbieten wollen.
1: Am Samstag um 16 Uhr stand die Band Camps auf der Bühne. Mit ihrem Indie-Pop sorgte die fünfköpfige Band aus Jena für gute Stimmung. Zwischen feinfühligen Akustikklängen und tanzbarem Deutschrap erzählen ihre Songs von den kleinen und großen Momenten, die das Leben schreibt.

0: Festivals ist die Crew. Viele Helfer machen das Festival überhaupt erst möglich. Manche kommen als Gäste, besuchen Konzerte oder Workshops, andere engagieren sich ehrenamtlich und werden Teil der Gemeinschaft. Dieses Miteinander prägt die besondere Atmosphäre des Festivals.
1: Wir sind fast sogar gefühlt manchmal die Hälfte der Crowd, aber das ist kein Manko, das ist total toll, weil wir quasi dieses Festival auch für uns selber machen, um Spaß zu haben, weil wir Bock haben, das auf die Beine zu stellen. Und es sind immer so um die 60 Leute mittlerweile, die dann da mithelfen. Und es geht auch darum, neue Menschen kennenzulernen, mal so reinzustuppern ins Ehrenamt. Genau, also die große Crew ist so unser Herzstück. Und da laden wir auch alle ein, dazu zu kommen. Auch gerade, wenn man jetzt nicht so ein dickes Portemonnaie hat und sagt, boah, ich kann mir jetzt gerade kein Ticket leisten, müssen halt trotzdem Ticketpreise irgendwie nehmen. Aber in der Crew, da gibt man auch was dazu und ist dann Teil vom Festival.
0: Nach einem holprigen Start am Freitag fiel das Fazit der Organisatoren positiv aus. Über den großen Zuspruch freuen sie sich besonders.
1: Da war ja dieses unglaubliche Unwetter, wo es uns auch den Keller voll gelaufen hat und die Bühne ging nicht und alles, das war schon eine Herausforderung. Aber dann, wir haben dann später erst aufgemacht und es kamen trotzdem Leute. Wir waren auch so, es kann auch gar keiner kommen, weil es vielleicht einfach vom Wetter nicht passt. Und dann war einfach trotzdem eine Crowd da und für Freitag, also jetzt nach 6 Jahren, war das für den Freitag einfach schon total super. Und ich war nur so, vielleicht langsam wissen die Leute, dass es klingt und haben Bock auch dabei zu sein.
0: Das Klingfestival war auch in seiner 6. Ausgabe ein voller Erfolg. Mit einem vielfältigen Programm und viel Raum für Begegnung begeisterte es erneut zahlreiche Besucher.
2: Fehlalarm am Landesrechnungshof. Die Berufsfeuerwehr Dessau-Roßlau wurde am 15. Juli gegen 11 Uhr zu einer ausgelösten Brandmeldeanlage im Gebäude des Landesrechnungshofs alarmiert. Beim Eintreffen der Berufsfeuerwehr hatten fast alle Personen das Gebäude verlassen. Es wurde erkundet und die Kameraden konnten feststellen, dass ein automatischer Rauchmelder ohne erkennbaren Grund ausgelöst hatte. Alle Bereiche wurden kontrolliert und die Personen wieder in das Gebäude gelassen. Im Einsatz waren der Löschzug der Berufsfeuerwehr mit 4 Fahrzeugen und 12 Einsatzkräften.
0: Unwetter sorgt für Chaos. Ein derart heftiges Unwetter hat es in Dessau-Roßlau seit langer Zeit nicht mehr gegeben. Am Freitagnachmittag, dem 17. Juli, verwandelten Starkregen, Hagel und Gewitter innerhalb weniger Minuten zahlreiche Straßen und Gebäude in Einsatzorte für die Feuerwehr. Am Morgen gingen viele Menschen noch von einer gewöhnlichen Unwettervorwarnung aus. Doch die Wetterlage verschärfte sich am Nachmittag deutlich. Um 15.51 Uhr wurde über den Unwetterservice der ÖSA Versicherungen in Zusammenarbeit mit UbiMed eine Akutwarnung herausgegeben. Wenig später setzte ein heftiger Wolkenbruch mit Hagel sowie extremen Regenmengen ein. Keller liefen voll Wasser, Straßen, Gehwege, Wiesen und Plätze wurden überflutet. Die Feuerwehr erhielt nahezu im Minutentakt neue Notrufe. Betroffen waren zahlreiche Wohnhäuser, aber auch Kindertagesstätten, eine Schule sowie das Einkaufszentrum in der Heidestraße 13. Dort musste die Feuerwehr das Gebäude vorsorglich räumen. Gegen 19 Uhr hatte die Feuerwehr bereits 59 Einsätze aufgrund von Wasserschäden sowie 7 Brandeinsätze registriert. Zur Spitzenzeit gegen 19.40 Uhr waren insgesamt 169 Einsatzkräfte gleichzeitig im Einsatz, um die zahlreichen Schadenslagen im gesamten Stadtgebiet zu bewältigen. Obwohl das Unwetter selbst nur etwa 20 Minuten andauerte, hinterließ es erhebliche Schäden. Bis 20 Uhr waren insgesamt 121 Hilfeleistungseinsätze und 8 Brandeinsätze erforderlich. Trotz des außergewöhnlichen Ausmaßes informierte der Amtsleiter für den Brand- und Katastrophenschutz der Stadt, dass die Voraussetzungen für die Ausrufung eines Katastrophenfalls nicht gegeben waren.
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9: Die Hochschule Anhalt lud erneut zur Dessau Design Show ein. Am Freitag, dem 17. Juli von 13 bis 18 Uhr und am Samstag, dem 18. Juli von 10 bis 16 Uhr, öffnete der Campus Dessau seine Türen für Besucher.
10: Früher hieß es Tag der offenen Tür, Hochschulfest. Und gestern am Freitag waren alle Fachbereiche involviert am Standort. Wir haben hier auch Architektur und Facility Management. Und die Designer machen aber an zwei Tagen, weil wir halt sehr viele Projekte visuell aufgearbeitet haben. Und da reicht ein Tag nicht aus, um das alles einmal gesehen zu haben.
9: Mit der Eröffnung des Campusfestes am Freitag verwandelte sich das Hochschulgelände in eine Informations- und Erlebnismeile. Workshops und Mitmachaktionen boten zahlreiche Gelegenheiten zum Austausch. Führungen über den Campus ermöglichten Einblicke in Ateliers, Labore und Werkstätten der verschiedenen Fachbereiche. Bei der Dessau Design Show zeigten die Studierenden, woran sie im vergangenen Semester gearbeitet haben. Dabei stellten sie ihre Projekte vor und kamen mit den Besuchern ins Gespräch.
11: Im ersten und zweiten Semester machen wir halt so verschiedene Grundlagen, deswegen haben wir so ganz paar Kurse, wo wir was ausstellen, halt kleinere Projekte, größere Projekte. Hier eben zum Beispiel die VR-Welten, die wir gezeichnet haben, in Verbindung mit den großen Pappgestalten, die wir da in dem anderen Raum gemacht haben. Das war halt so Visu und Keks. Und dann haben wir noch drei andere Grundlagenkurse, einmal so 4D, einmal 2D. Das sind dann so Weihnachtskarten geworden. In 4D haben wir eben so Animationen gemacht oder halt viel digital auf jeden Fall auch. Genau. Und dann haben wir noch Theoriegrundlagen, da haben wir so Gigamaps gemacht und so verschiedene Ausarbeitungen von Kulturtechnik als Thema.
9: Im gesamten Hochschulgebäude gab es viel zu entdecken. Jeder Raum bot neue Eindrücke und kreative Ideen. Neben Ausstellungen und Präsentationen erwarteten die Besucher ein Designshop, Rundgänge sowie zahlreiche Mitmachaktionen. Besonders die große künstlerische Freiheit bei den Projekten begeistert die Studierenden immer wieder.
11: Integriertes

0: Design heißt ja, man ist nicht festgelegt, es ist nicht nur Produktdesign, es ist nicht nur Modedesign, sondern wir machen halt alles Mögliche, Grafikdesign, was auch immer, Kommunikationsdesign und eben auch noch ein bisschen ein paar künstlerische Aspekte sind mit dabei. Und es gefällt mir halt voll gut, wenn man einfach in jeden Bereich mal so reinschaut und halt in den nächsten Semestern kann man sich dann eben überlegen, hey, was interessiert mich denn mehr? Und das wählt man dann eben als so Module. Und ja, das ist einfach, man hat so voll viele, ja, verschiedene Experiences irgendwie, das ist total schön.
1: Zwar war das jeweilige Thema der Aufgaben vorgegeben, doch die Umsetzung fiel bei jedem Projekt unterschiedlich aus. Jeder konnte die eigene Interpretation verwirklichen. Diese kreative Freiheit zahlte sich aus, denn auch die Professoren zeigten sich zufrieden mit den Ergebnissen.
2: Wir haben diesmal in den Grundlagen sehr tolle VR-Ergebnisse erzielt, weil wir den Fokus mehr dann am Ende auf die Erstellung von Wesen und Welten konzentriert haben. Und wir können das dann, der Zuschauer kann das jetzt live erleben hier im Holodeck. Da kann man mit 8 Personen gleichzeitig diese Welten besuchen, sich gegenseitig sehen und dann zusammen in der Welt kommunizieren und sich halt Objekte, Designobjekte anschauen.
1: Ein grünes Klebeband führte die Besucher durch das gesamte Hochschulgebäude. Ob Upcycling-Challenges, die Gestaltung eines Magazins zum Thema Kaufhaus Zeek oder 3D-Skulpturen, die Bandbreite der Projekte war groß. Ein zentraler Bestandteil der Dessau Design Show ist jedes Jahr der Austausch zwischen Professoren, Studierenden sowie Studieninteressierten.
2: Deswegen machen wir es ja auch, dass dann sozusagen Interessierte auch hier einen Einblick bekommen, wie das funktioniert, was sie erwartet. Sie können die Studierenden fragen, wie sie das sehen, wie das Leben hier in Dessau ist. Und wir sind ein sehr kleiner Campus und wir sind der kleinste Fachbereich in der Hochschule Anhalt. Das hat auch den Vorteil, dass wir uns alle kennen. Wir sind also eher wie ein familiärer Kontext hier. Und bei uns sind Studenten wirklich, wir kennen es persönlich mit dem Namen und nicht wie in anderen Universitäten, wo man bloß eine Nummer ist von Tausenden.
1: Viele Studieninteressierte konnten einen Einblick in das Studium und den Campusalltag gewinnen. Die nächste Dessau Design Show findet das nächste Mal im Februar statt.
3: Die Schießabteilung des PSV 90 Dessau blickt auf eine lange und erfolgreiche Tradition zurück. Seit vielen Jahren nehmen die Schützen des Polizeisportvereins an zahlreichen Wettkämpfen teil und konnten dabei viele sportliche Erfolge und Siege erringen. Aktuell steht die Abteilung jedoch vor einer besonderen Herausforderung. In der Schießanlage in Waldersee wird immer noch mit klassischen Papierscheiben und Seilzuganlagen trainiert. Diese veraltete Ausstattung führt nicht nur zu Einschränkungen im Trainingsbetrieb, sondern verschafft den Sportlern auch Nachteile bei Wettkämpfen, bei denen moderne elektronische Schießanlagen längst Standard sind.
4: In der Zeit, die es jetzt gibt und vieles olympische Disziplinen auch geworden sind, zum Beispiel eben auch der Schießsport, ist es wichtig, auf elektronische Anlagen zu schießen. Ganz einfach, weil wir wettbewerbsfähig bleiben möchten, auch mit unserer Abteilung. Und ja, derzeit eben eine Sponsorenaktion läuft über die Sparkasse Dessau, um uns ein bisschen zu modernisieren. Wir würden gerne die Hälfte unserer Anlagen auf elektronische Anlagen umstellen, um den Leuten, die zu Landesmeisterschaften außerartig großen Wettkämpfen oder eben zur deutschen Meisterschaft fahren, dass sie genauso diese Voraussetzungen ihres Trainings haben, um mit anderen mitzuhalten. Elektronische Anlagen sind sofort einsehbar beim Schießen. Man kann dort ganz viel einstellen. Man kann darauf achten, wie ist seine Schießkurve. Man kann sich ein Diagramm erstellen. Es ist eine Präzision. Es ist ganz einfach. Nicht nur, ja, ich schieße jetzt auf Papier und hole mir das ran und gucke mir das an, sondern es wird mir sofort ausgerechnet, welchen Schuss habe ich, welches Zehntel habe ich, wie viele Teiler sind es.
3: Die Anschaffung moderner Technik ist jedoch mit erheblichen Kosten verbunden und stellt den Verein als auch die Sportschießabteilung vor großen finanziellen Herausforderungen. Um den Traum einer zeitgemäßen Ausstattung dennoch verwirklichen zu können, hat sich der Verein dazu entschieden, über die Crowdfunding-Plattform 99 Funken der Stadtsparkasse Dessau um Unterstützung und Spenden zu werben.
4: Diese Spendenaktion läuft über die Dessauer Stadtsparkasse, ist unter der Stadtsparkasse auch zu finden im Internet, heißt 99 Funken. Dort gibt es eine Seite, wo man sich registrieren kann, oder man ist einfach nur Unterstützer, geht da drauf, kann einen Beitrag eingeben. Ja, auch der kleinste Beitrag hilft uns. Bekommt auch eine Spendenquittung. Wer natürlich nicht namentlich genannt werden möchte, der kann das Häkchen an dieser Stelle setzen, sollte diese Aktion nicht zu 100% erfüllt werden. Also wir sind jetzt bei 31%, haben noch 38 Tage Zeit, das ist wenig. Sollte es nicht erfüllt werden, bekommt jeder, der gespendet hat, das Geld auch wieder zurück. Es ist nicht verloren. Für uns, ja. Aber es ist nicht so, dass diejenigen sagen, na gut, und was passiert jetzt mit meinem Geld? Ja? Also wie gesagt, es wird wieder zurückgezahlt. Man hat die Kontoverbindung, man hat die Adresse. Und wer eine Spendenquittung braucht, bekommt die auch. Also unsere Sponsoring läuft auf 12.000 Euro. Das ist das Minimum, was wir brauchen für 4 Schießanlagen. Wir hätten ja eigentlich den Bedarf für 7. Aber da wir ja auch Kinder und Jugendliche aufnehmen und die elektronischen Anlagen ja auch sehr sensibel sind, würden wir auch ganz gerne noch auf Papier lassen, auch für Schießanfänger. Ansonsten, wie gesagt, 4 Stück würde auf diesen Preis kommen. Anders geht es nicht. Und das ist schon ein sehr kulanter Preis. Da ist ja eine gute Vorarbeit geleistet worden, vorgesehen zur Deutschen Meisterschaft, um diesen Preis zu bekommen. Ansonsten wären es ungefähr noch mal 3.000 bis 4.000 Euro mehr.
3: Die Schießanlage des PSV 90 dient jedoch nicht ausschließlich als Trainingsstätte für die eigenen Vereinsmitglieder. In der Anlage werden auch die Kreismeisterschaften der Stadt Dessau-Roßlau in den Disziplinen Auflageschießen, Pistole, Gewehr und Freischießen ausgetragen. Darüber hinaus ist die Schießanlage jedes Jahr Austragungsort des traditionellen Wintercups des PSV 90 Dessau. Seit mittlerweile 24 Jahren lockt die Veranstaltung zwischen 100 und 130 Sportler sowie zahlreiche Besucher an. Eine Modernisierung der Schießanlage würde nicht nur den Trainingsbetrieb verbessern, sondern auch bei diesen Veranstaltungen für deutlich bessere und zeitgemäßere Wettkampfbedingungen sorgen. Die Sportschießabteilung des PSV 90 kann trotz der schwierigen Trainingsbedingungen sich über zahlreiche sportliche Erfolge in der Vergangenheit freuen.
4: Der Verein ist schon von Anfang an sehr erfolgreich. Wir haben sind hier gestartet mit 15 Jugendlichen, die ihr Training absolviert haben, die zu deutschen Meisterschaften gefahren sind, die zu Landesmeisterschaften gefahren sind, in andere Vereine zu großen Pokalwettkämpfen. Und aus dem Grund eigentlich auch diese vielen Pokale, die wir hier stehen haben, weil für so ein paar Leute, manchmal fahren nur 3 oder 4, erringen wir fast jedes Mal einen Pokal. Und das ist doch schon mal eigentlich eine gute Auszeichnung für uns. Wir sind aufgestellt, indem wir beim PSV ja, wie gesagt, die Abteilung sind. Wir sind 1990 hier in diesen Schießstand eingezogen, der vorher Baustelle war. Wir haben versucht, einen Schießstand draus zu machen. Aufgestellt sind wir derzeit mit 29 Mitgliedern. Davon ist eine Jugendgruppe von 7 Jungs und Mädels. Alles andere sind dann Herrschaften, Damen und Herren allen Alters.
3: Bis zum 27. August kann noch über die Crowdfunding-Plattform 99 Funken der Stadtsparkasse Dessau für eine moderne Schießanlage für den PSV 90 Dessau gespendet werden. Der Verein und besonders die Sportschießabteilung freut sich über jede Spende. Erreicht kann die Webseite unter www.99funken.de/psv-90-sportschießen.
1: Die Saison 2026/27 des Zweitligisten Dessau-Roßlauer HV steht kurz bevor. Die Vorfreude bei den Fans ist bereits groß. Beim ZAP-Sommerfest am 18. Juli in Dessau-Mildensee blickten Spieler und Anhänger gemeinsam auf die vergangene Spielzeit zurück, mit ihren Höhen und Tiefen.
5: Wir haben mit dem DAV wieder, ich sag mal, gut abgeschnitten, was für uns Fans ja auch wichtig ist. Hatten eine sehr starke Hinrunde, in der Rückrunde hat es ja ein bisschen, ja, war es nicht mehr ganz so gut, aber egal. Wir sind der Dessau-Roßlauer HV, wir sind Fans davon, wir stehen hinter der Mannschaft. und werden sie auch immer weiter unterstützen.
1: Auch wenn aktuell keine Handballspiele stattfinden, bietet das Sommerfest die Gelegenheit, Spieler und Fans zusammenzubringen. Im Mittelpunkt steht die Unterstützung der Mannschaft für die kommende Saison.
5: Wir sind ja alles Handballfans vom DRV 06 und in der handballfreien Zeit wollen wir natürlich auch uns mal treffen, was zusammen unternehmen. Und da gibt es dann halt ein paar Veranstaltungen, wie jetzt dieses Fußballturnier und Sommerfest oder dann Volleyballturniere, dass die Fans auch wieder zusammen miteinander was machen, sich sehen, was erleben. Das ist eigentlich ganz wichtig, wenn man so eine Fangemeinschaft ist, dass man auch den Zusammenhalt hat.
1: Vor allem der Spaß stand bei den verschiedenen Fanclubs im Vordergrund. Die Profi-Handballer tauschten für einen Tag den Handball gegen den Fußball und zeigten ihr Können auf dem Sportplatz, wenn auch auf ungewohntem Spielfeld.
5: 14 Uhr spielt die Handballmannschaft ein Spiel gegeneinander. Ab 15.30 Uhr spielt dann der SV Millensee gegen Wörlitz nochmal Fußball. Also wir haben heute ein wirklich sportliches Programm hier.
1: Nach dem gemeinsamen Aufwärmen wurden die Spieler in zwei Mannschaften eingeteilt. Unter dem Motto Jung gegen Alt traten die Neuzugänge gegen die langjährigen Teammitglieder an. Es fielen einige Tore, doch wichtiger als das Ergebnis war die gute Stimmung auf und neben dem Platz. Auch für die jüngsten Gäste wurde einiges geboten. Neben einer Hüpfburg, einer Malecke und Verkaufsständen der Kinder konnten sie sich auf dem Sportplatz austoben und selbst zum Ball greifen. So war für die ganze Familie etwas dabei, ein Aspekt, auf den die Organisatoren besonderen Wert legen.
5: Es ist uns als Sektion Millensee ist es wichtig, das für alle auszurichten, weil es ist ein Fantreffen in dem Sinne, aber es soll daraus auch ein Familienfest werden, weil man kann ja vieles machen, die Anlage ist groß und da soll ruhig die ganze Familie da sein, dass auch die Frauen und Kinder ihren Spaß haben.
1: Für die Fanclubs des DAHVs war das Sommerfest eine gelungene Mischung aus Sport und Geselligkeit. Auch das leibliche Wohl kam dabei ebenso wenig zu kurz wie der Austausch untereinander. Mit dem Blick auf die kommende Ausgabe ist die Vorfreude bereits groß.
5: Nächstes Jahr haben wir unser 5-jähriges Jubiläum, wo wir auch wieder ein bisschen was krachen lassen werden, mal richtig was losmachen werden. Ja, es macht jedes Jahr Spaß und ich hoffe, dass wir es so auch weiterführen können. Im nächsten Monat setzen wir uns mit unserem Vorstand zusammen. Dann werden wir einiges besprechen und dann werden wir langsam anfangen zu planen. Aber jetzt kann ich dazu noch nichts sagen.
1: Mit viel Gemeinschaftsgefühl und guter Stimmung endet das Sommerfest. Die Unterstützung der Fans für die neue Saison ist dem DAHV schon jetzt sicher.

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1: Endlich war es wieder soweit. Das Klingfestival brachte das Vororthaus erneut zum Leben. Vom 17. bis 19. Juli wurde es bereits zum 6. Mal zum Treffpunkt für Musik, Kreativität und Gemeinschaft. Was einst klein begann, hat sich im Laufe der Jahre zu einem festen Bestandteil der Dessauer Jugendkultur entwickelt.
2: Wir haben das ja zu Corona-Zeiten gestartet, glaube ich, auch aus diesem Impuls raus, dass irgendwie die Jugendkultur nicht so stark ist oder irgendwie so ein Bedürfnis, noch andere alternative Events und sowas zu haben. Und was wir gemerkt haben, ist, dass einfach das jedes Jahr wirklich wächst. Also, keine Ahnung, Kling kommt jetzt in die Schule, wenn man das jetzt so sagt. Das ist voll sweet. Und unsere Idee ist halt auch, dass es eine Art von Plattform ist und ein Netzwerk. Also, es kommen Leute zum Orga-Team dazu, es bilden sich wie so Subteams, die irgendwie Verantwortung übernehmen, die das auf die Beine stellen. Aber es gibt halt auch andere Institutionen aus der Stadt, mit denen wir dann, die dann zusammenkommen und wir nutzen es irgendwie alle, irgendwie diese Szene von kreativen Machenden so als Celebration für irgendwie dieses Engagement und das Ehrenamt, was wir so machen, als zum Beispiel das Mitte in Dessau, das Werkstattcafé, also verschiedenste Leute, die eh schon aktiv sind. Also über die Jahre haben wir da mit voll vielen Leuten zusammengearbeitet und daraus entstehen oft auch so Ideen. Und also ich glaube, es kommt langsam auch ein bisschen im kollektiven Gedächtnis der Stadt an. Das dauert ja einfach lange auch. Und wir versuchen natürlich die Nachbarschaft einzuladen. Und ich finde es so schön zu sehen, wenn dann halt auch Leute vorbeikommen.
1: Das Klingfestival steht unter dem Motto mittags machen, abends feiern. Genau das spiegelte sich auch im abwechslungsreichen Programm wider. Für Besucher jeden Alters war etwas dabei. Den Auftakt machte am Freitag ein Konzertabend. Doch auch am Samstag und Sonntag standen Live-Konzerte auf dem Programm. Von Newcomern über alternative Bands und aktuell tourende Künstler bis hin zu regionalen Acts bot das Festival an allen drei Tagen eine vielfältige musikalische Mischung. Ergänzt wurde das Programm am Samstag und Sonntag durch zahlreiche Workshops.
2: Wir sind hier im Vororthaus, hier gibt es super viele offene Werkstätten, hier gibt es ganz viele KunsthandwerkerInnen und Leute, die gerne Dinge mit ihren Händen tun, aber eben auch Sachen ausprobieren. Und das ist so der andere Teil vom Kling, dass man auch ins Machen kommt, dass man mal was probiert. Also wir haben immer so um die 20 Workshops jedes Jahr. Da sind so die Renner, die immer super auch schnell ausverkauft sind, so Goldschmieden oder Siebdruck und Keramik. Aber es ist auch voll unterschiedlich. Da haben wir auch zum Beispiel experimentelles Buchbinden, Choreografie, da gibt es übrigens noch Tickets auch für morgen, Impro-Theater, also das auch, was die Leute gerade anbieten wollen.
1: Am Samstag um 16 Uhr stand die Band Camps auf der Bühne. Mit ihrem Indie-Pop sorgte die fünfköpfige Band aus Jena für gute Stimmung. Zwischen feinfühligen Akustikklängen und tanzbarem Deutschrap erzählen ihre Songs von den kleinen und großen Momenten, die das Leben schreibt.

0: Auch bei der Auswahl der Konzerte legten die Veranstalter großen Wert auf Vielfalt. Unterschiedliche Musikrichtungen und Künstler sorgten dafür, dass das Festivalprogramm möglichst viele Menschen anspricht.
1: Gestern Abend gab es Punk, es gab Rap, es gab Indie-Pop. Heute hat gerade Camps gespielt, die machen super sweeten Indie-Pop. Dann gibt es später Vey Malo, das ist auch eine Indie-Pop-Sängerin. Später noch Dark Wave, ein bisschen Rock, Metal in die Richtung. Am späten Abend sind oft DJs, die dann elektronisch spielen, Techno. Gestern Abend war ein Cumbia-DJ. Und morgen ist auch voll die coole Mischung. Am Nachmittag gibt es Johannes Wasikowski, der macht Neo-Piano, also ist ein Pianist, also macht klassische Musik, aber ganz anders. Ich bin voll gespannt. Und am Nachmittag haben wir Cuatro Piraguas aus Leipzig, die Latin Rhythms machen, also genau, zum Teil mit so brasilianischer Musiktradition. Und unser, eigentlich die größte Band am Abend, Cumbia Sound, die kommen aus Schweden bei uns vorbei. Das ist richtig cool, auf die freuen wir uns total besonders.
0: Die dritte Säule des Klingfestivals ist die Crew. Viele Helfer machen das Festival überhaupt erst möglich. Manche kommen als Gäste, besuchen Konzerte oder Workshops, andere engagieren sich ehrenamtlich und werden Teil der Gemeinschaft. Dieses Miteinander prägt die besondere Atmosphäre des Festivals.
1: Wir sind fast sogar gefühlt manchmal die Hälfte der Crowd, aber das ist kein Manko, das ist total toll, weil wir quasi dieses Festival auch für uns selber machen, um Spaß zu haben, weil wir Bock haben, das auf die Beine zu stellen. Und es sind immer so um die 60 Leute mittlerweile, die dann da mithelfen. Und es geht auch darum, neue Menschen kennenzulernen, mal so reinzustuppern ins Ehrenamt. Genau, also die große Crew ist so unser Herzstück. Und da laden wir auch alle ein, dazu zu kommen. Auch gerade, wenn man jetzt nicht so ein dickes Portemonnaie hat und sagt, boah, ich kann mir jetzt gerade kein Ticket leisten, müssen halt trotzdem Ticketpreise irgendwie nehmen. Aber in der Crew, da gibt man auch was dazu und ist dann Teil vom Festival.
0: Nach einem holprigen Start am Freitag fiel das Fazit der Organisatoren positiv aus. Über den großen Zuspruch freuen sie sich besonders.
1: Da war ja dieses unglaubliche Unwetter, wo es uns auch den Keller voll gelaufen hat und die Bühne ging nicht und alles. Das war schon eine Herausforderung. Aber dann, wir haben dann später erst aufgemacht und es kamen trotzdem Leute. Wir waren auch so, es kann auch gar keiner kommen, weil es vielleicht einfach vom Wetter nicht passt. Und dann war einfach trotzdem eine Crowd da und für Freitag, also jetzt nach 6 Jahren, war das für den Freitag einfach schon total super. Und ich war nur so, vielleicht langsam wissen die Leute, dass es klingt und haben Bock auch dabei zu sein.
0: Das Klingfestival war auch in seiner 6. Ausgabe ein voller Erfolg. Mit einem vielfältigen Programm und viel Raum für Begegnung begeisterte es erneut zahlreiche Besucher.
2: Fehlalarm am Landesrechnungshof. Die Berufsfeuerwehr Dessau-Roßlau wurde am 15. Juli gegen 11 Uhr zu einer ausgelösten Brandmeldeanlage im Gebäude des Landesrechnungshofs alarmiert. Beim Eintreffen der Berufsfeuerwehr hatten fast alle Personen das Gebäude verlassen. Es wurde erkundet und die Kameraden konnten feststellen, dass ein automatischer Rauchmelder ohne erkennbaren Grund ausgelöst hatte. Alle Bereiche wurden kontrolliert und die Personen wieder in das Gebäude gelassen. Im Einsatz waren der Löschzug der Berufsfeuerwehr mit 4 Fahrzeugen und 12 Einsatzkräften.
0: Unwetter sorgt für Chaos. Ein derart heftiges Unwetter hat es in Dessau-Roßlau seit langer Zeit nicht mehr gegeben. Am Freitagnachmittag, dem 17. Juli, verwandelten Starkregen, Hagel und Gewitter innerhalb weniger Minuten zahlreiche Straßen und Gebäude in Einsatzorte für die Feuerwehr. Am Morgen gingen viele Menschen noch von einer gewöhnlichen Unwettervorwarnung aus. Doch die Wetterlage verschärfte sich am Nachmittag deutlich. Um 15.51 Uhr wurde über den Unwetterservice der ÖSA Versicherungen in Zusammenarbeit mit UbiMed eine Akutwarnung herausgegeben. Wenig später setzte ein heftiger Wolkenbruch mit Hagel sowie extremen Regenmengen ein. Keller liefen voll Wasser, Straßen, Gehwege, Wiesen und Plätze wurden überflutet. Die Feuerwehr erhielt nahezu im Minutentakt neue Notrufe. Betroffen waren zahlreiche Wohnhäuser, aber auch Kindertagesstätten, eine Schule sowie das Einkaufszentrum in der Heidestraße 13. Dort musste die Feuerwehr das Gebäude vorsorglich räumen. Gegen 19 Uhr hatte die Feuerwehr bereits 59 Einsätze aufgrund von Wasserschäden sowie 7 Brandeinsätze registriert. Zur Spitzenzeit gegen 19.40 Uhr waren insgesamt 169 Einsatzkräfte gleichzeitig im Einsatz, um die zahlreichen Schadenslagen im gesamten Stadtgebiet zu bewältigen. Obwohl das Unwetter selbst nur etwa 20 Minuten andauerte, hinterließ es erhebliche Schäden. Bis 20 Uhr waren insgesamt 121 Hilfeleistungseinsätze und 8 Brandeinsätze erforderlich. Trotz des außergewöhnlichen Ausmaßes informierte der Amtsleiter für den Brand- und Katastrophenschutz der Stadt, dass die Voraussetzungen für die Ausrufung eines Katastrophenfalls nicht gegeben waren.
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0: Die Hochschule Anhalt lud erneut zur Dessau Design Show ein. Am Freitag, dem 17. Juli von 13 bis 18 Uhr und am Samstag, dem 18. Juli von 10 bis 16 Uhr, öffnete der Campus Dessau seine Türen für Besucher.
11: Früher hieß es Tag der offenen Tür, Hochschulfest. Und gestern am Freitag waren alle Fachbereiche involviert am Standort. Wir haben hier auch Architektur und Facility Management und die Designer machen aber an zwei Tagen, weil wir halt sehr viele Projekte visuell aufgearbeitet haben und da reicht ein Tag nicht aus, um das alles einmal gesehen zu haben.
0: Mit der Eröffnung des Campusfestes am Freitag verwandelte sich das Hochschulgelände in eine Informations- und Erlebnismeile. Workshops und Mitmachaktionen boten zahlreiche Gelegenheiten zum Austausch. Führungen über den Campus ermöglichten Einblicke in Ateliers, Labore und Werkstätten der verschiedenen Fachbereiche. Bei der Dessau Design Show zeigten die Studierenden, woran sie im vergangenen Semester gearbeitet haben. Dabei stellten sie ihre Projekte vor und kamen mit den Besuchern ins Gespräch.
12: Im ersten und zweiten Semester machen wir halt so verschiedene Grundlagen, deswegen haben wir so ganz paar Kurse, wo wir was ausstellen, halt kleinere Projekte, größere Projekte. Hier eben zum Beispiel die VR-Welten, die wir gezeichnet haben, in Verbindung mit den großen Pappgestalten, die wir da in dem anderen Raum gemacht haben. Das war halt so Visu und Keks. Und dann haben wir noch drei andere Grundlagenkurse, einmal so 4D, einmal 2D. Das sind dann so Weihnachtskarten geworden. In 4D haben wir eben so Animationen gemacht oder halt viel digital auf jeden Fall auch. Genau. Und dann haben wir noch Theoriegrundlagen. Da haben wir so Gigamaps gemacht und so verschiedene Ausarbeitungen von Kulturtechnik als Thema.
0: Im gesamten Hochschulgebäude gab es viel zu entdecken. Jeder Raum bot neue Eindrücke und kreative Ideen. Neben Ausstellungen und Präsentationen erwarteten die Besucher einen Designshop, Rundgänge sowie zahlreiche Mitmachaktionen. Besonders die große künstlerische Freiheit bei den Projekten begeistert die Studierenden immer wieder.
12: Integriertes Design heißt ja, man ist nicht festgelegt, es ist nicht nur Produktdesign, es ist nicht nur Modedesign, sondern wir machen halt alles Mögliche, Grafikdesign, was auch immer, Kommunikationsdesign und eben auch noch ein bisschen ein paar künstlerische Aspekte sind mit dabei. Und es gefällt mir halt voll gut, wenn man einfach in jeden Bereich mal so reinschaut und halt in den nächsten Semestern kann man sich dann eben überlegen, hey, was interessiert mich denn mehr? Und das wählt man dann eben als so Module. Und ja, das ist einfach, man hat so voll viele, verschiedene Experiences irgendwie, das ist total schön.
0: Zwar war das jeweilige Thema der Aufgaben vorgegeben, doch die Umsetzung fiel bei jedem Projekt unterschiedlich aus. Jeder konnte die eigene Interpretation verwirklichen. Diese kreative Freiheit zahlte sich aus, denn auch die Professoren zeigten sich zufrieden mit den Ergebnissen.
11: Wir haben diesmal in den Grundlagen sehr tolle VR-Ergebnisse erzielt, weil wir den Fokus mehr dann am Ende auf die Erstellung von Wesen und Welten konzentriert haben. Und wir können das dann, der Zuschauer kann das jetzt live erleben hier im Holodeck. Da kann man mit 8 Personen gleichzeitig diese Welten besuchen, sich gegenseitig sehen und dann zusammen in der Welt kommunizieren und sich halt Objekte, Designobjekte anschauen.
0: Ein grünes Klebeband führte die Besucher durch das gesamte Hochschulgebäude. Ob Upcycling-Challenges, die Gestaltung eines Magazins zum Thema Kaufhaus Zeek oder 3D-Skulpturen, die Bandbreite der Projekte war groß. Ein zentraler Bestandteil der Dessau Design Show ist jedes Jahr der Austausch zwischen Professoren, Studierenden sowie Studieninteressierten.
11: Deswegen machen wir es ja auch, dass dann sozusagen Interessierte auch hier einen Einblick bekommen, wie das funktioniert, was sie erwartet. Sie können die Studierenden fragen, wie sie das sehen, wie das Leben hier in Dessau ist. Und wir sind ein sehr kleiner Campus und wir sind der kleinste Fachbereich in der Hochschule Anhalt. Das hat auch den Vorteil, dass wir uns alle kennen. Wir sind also eher wie ein familiärer Kontext hier. Und bei uns sind Studenten wirklich, wir kennen es persönlich mit dem Namen und nicht wie in anderen Universitäten, wo man bloß eine Nummer ist von Tausenden.
0: Viele Studieninteressierte konnten einen Einblick in das Studium und den Campusalltag gewinnen. Die nächste Dessau Design Show findet das nächste Mal im Februar statt.
13: Die Schießabteilung des PSV 90 Dessau blickt auf eine lange und erfolgreiche Tradition zurück. Seit vielen Jahren nehmen die Schützen des Polizeisportvereins an zahlreichen Wettkämpfen teil und konnten dabei viele sportliche Erfolge und Siege erringen. Aktuell steht die Abteilung jedoch vor einer besonderen Herausforderung. In der Schießanlage in Waldersee wird immer noch mit klassischen Papierscheiben und Seilzuganlagen trainiert. Diese veraltete Ausstattung führt nicht nur zu Einschränkungen im Trainingsbetrieb, sondern verschafft den Sportlern auch Nachteile bei Wettkämpfen, bei denen moderne elektronische Schießanlagen längst Standard sind.
14: In der Zeit, die es jetzt gibt und vieles olympische Disziplinen auch geworden sind, zum Beispiel eben auch der Schießsport, ist es wichtig, auf elektronische Anlagen zu schießen. Ganz einfach, weil wir wettbewerbsfähig bleiben möchten, auch mit unserer Abteilung. Und ja, derzeit eben eine Sponsorenaktion läuft über die Sparkasse Dessau. um uns ein bisschen zu modernisieren. Wir würden gerne die Hälfte unserer Anlagen auf elektronische Anlagen umstellen, um den Leuten, die zu Landesmeisterschaften außerartig großen Wettkämpfen oder eben zur deutschen Meisterschaft fahren, dass sie genauso diese Voraussetzungen ihres Trainings haben, um mit anderen mitzuhalten. Elektronische Anlagen sind sofort einsehbar beim Schießen. Man kann dort ganz viel einstellen. Man kann darauf achten, wie ist seine Schießkurve. Man kann sich ein Diagramm erstellen. Es ist eine Präzision. Es ist ganz einfach. Nicht nur, ich schieße jetzt auf Papier und hole mir das ran und gucke mir das an, sondern es wird mir sofort ausgerechnet. Welchen Schuss habe ich? Welches Zehntel habe ich? Wie viele Teiler sind es?
13: Die Anschaffung moderner Technik ist jedoch mit erheblichen Kosten verbunden und stellt den Verein als auch die Sportschießabteilung vor großen finanziellen Herausforderungen. Um den Traum einer zeitgemäßen Ausstattung dennoch verwirklichen zu können, hat sich der Verein dazu entschieden, über die Crowdfunding-Plattform 99 Funken der Stadtsparkasse Dessau um Unterstützung und Spenden zu werben.
14: Diese Spendenaktion läuft über die Dessauer Stadtsparkasse. Ist unter der Stadtsparkasse auch zu finden im Internet, heißt 99 Funken. Dort gibt es eine Seite, wo man sich registrieren kann oder man ist einfach nur Unterstützer, geht da drauf, kann einen Beitrag eingeben, ja, auch der kleinste Beitrag hilft uns, bekommt auch eine Spendenquittung. Wer natürlich nicht namentlich genannt werden möchte, der kann das Häkchen an dieser Stelle setzen, sollte diese Aktion nicht zu 100% erfüllt werden. Also wir sind jetzt bei 31%, haben noch 38 Tage Zeit, das ist wenig. Sollte es nicht erfüllt werden, bekommt jeder, der gespendet hat, das Geld auch wieder zurück. Es ist nicht verloren. Für uns, ja. Aber es ist nicht so, dass diejenigen sagen, na gut, und was passiert jetzt mit meinem Geld? Ja? Also wie gesagt, es wird wieder zurückgezahlt, man hat die Kontoverbindung, man hat die Adresse und wer eine Spendenquittung braucht, bekommt die auch. Also unsere Sponsoring läuft auf 12.000 Euro. Das ist das Minimum, was wir brauchen für 4 Schießanlagen. Wir hätten ja eigentlich den Bedarf für 7, aber da wir ja auch Kinder und Jugendliche aufnehmen und die elektronischen Anlagen ja auch sehr sensibel sind, würden wir auch ganz gerne noch auf Papier lassen, auch für Schießanfänger. Ansonsten, wie gesagt, 4 Stück würde auf diesen Preis kommen. Anders geht es nicht. Und das ist schon ein sehr kulanter Preis. Da ist eine gute Vorarbeit geleistet worden, voriges Jahr zur deutschen Meisterschaft, um diesen Preis zu bekommen. Ansonsten wären es ungefähr noch mal 3.000 bis 4.000 Euro mehr.
13: Die Schießanlage des PSV 90 dient jedoch nicht ausschließlich als Trainingsstätte für die eigenen Vereinsmitglieder. In der Anlage werden auch die Kreismeisterschaften der Stadt Dessau-Roßlau in den Disziplinen Auflageschießen, Pistole, Gewehr und Freischießen ausgetragen. Darüber hinaus ist die Schießanlage jedes Jahr Austragungsort des traditionellen Wintercups des PSV 90 Dessau. Seit mittlerweile 24 Jahren lockt die Veranstaltung zwischen 100 und 130 Sportler sowie zahlreiche Besucher an. Eine Modernisierung der Schießanlage würde nicht nur den Trainingsbetrieb verbessern, sondern auch bei diesen Veranstaltungen für deutlich bessere und zeitgemäßere Wettkampfbedingungen sorgen. Die Sportschießabteilung des PSV 90 kann trotz der schwierigen Trainingsbedingungen sich über zahlreiche sportliche Erfolge in der Vergangenheit freuen.
14: Der Verein ist schon von Anfang an sehr erfolgreich. Wir haben sind hier gestartet mit 15 Jugendlichen, die ihr Training absolviert haben, die zu deutschen Meisterschaften gefahren sind, die zu Landesmeisterschaften gefahren sind, in andere Vereine zu großen Pokalwettkämpfen. Und aus dem Grund eigentlich auch diese vielen Pokale, die wir hier stehen haben, weil für so ein paar Leute, manchmal fahren nur 3 oder 4, erringen wir fast jedes Mal einen Pokal. Und das ist doch schon mal eigentlich eine gute Auszeichnung für uns. Wir sind aufgestellt, indem wir beim PSV ja, wie gesagt, die Abteilung sind. Wir sind 1990 hier in diesen Schießstand eingezogen, der vorher Baustelle war. Wir haben versucht, einen Schießstand draus zu machen. Aufgestellt sind wir derzeit mit 29 Mitgliedern. Davon ist eine Jugendgruppe von 7 Jungs und Mädels. Alles andere sind dann Herrschaften, Damen und Herren allen Alters.
13: Bis zum 27. August kann noch über die Crowdfunding-Plattform 99 Funken der Stadtsparkasse Dessau für eine moderne Schießanlage für den PSV 90 Dessau gespendet werden. Der Verein und besonders die Sportschießabteilung freut sich über jede Spende. Erreicht kann die Webseite unter www.99funken.de/psv-90-sportschießen.
0: Die Saison 2026/27 des Zweitligisten Dessau-Roßlauer HV steht kurz bevor. Die Vorfreude bei den Fans ist bereits groß. Beim ZAP-Sommerfest am 18. Juli in Dessau-Mildensee blickten Spieler und Anhänger gemeinsam auf die vergangene Spielzeit zurück, mit ihren Höhen und Tiefen.
15: Wir haben mit dem DHV wieder, ich sag mal, gut abgeschnitten, was für uns Fans ja auch wichtig ist. Hatten eine sehr starke Hinrunde, in der Rückrunde hat es ja ein bisschen, ja, war es nicht mehr ganz so gut, aber egal. Wir sind der Dessau-Roßlauer HV, wir sind Fans davon, wir stehen hinter der Mannschaft und werden es auch immer weiter unterstützen.
0: Auch wenn aktuell keine Handballspiele stattfinden, bietet das Sommerfest die Gelegenheit, Spieler und Fans zusammenzubringen. Im Mittelpunkt steht die Unterstützung der Mannschaft für die kommende Saison.
15: Wir sind ja alles Handballfans von der V06 und in der handballfreien Zeit wollen wir natürlich auch uns mal treffen, was zusammen unternehmen. Und da gibt es dann halt ein paar Veranstaltungen, wie jetzt dieses Fußballturnier und Sommerfest oder dann Volleyballturniere, dass die Fans auch wieder zusammen miteinander was machen, sich sehen, was erleben. Das ist eigentlich ganz wichtig, wenn man so eine Fangemeinschaft ist, dass man auch den Zusammenhalt hat.
0: Vor allem der Spaß stand bei den verschiedenen Fanclubs im Vordergrund. Die Profi-Handballer tauschten für einen Tag den Handball gegen den Fußball und zeigten ihr Können auf dem Sportplatz, wenn auch auf ungewohntem Spielfeld.
15: 14 Uhr spielt die Handballmannschaft ein Spiel gegeneinander. Ab 15:30 spielt dann der SV Millensee gegen Wörlitz nochmal Fußball. Also wir haben heute ein wirklich sportliches Programm hier.
0: Nach dem gemeinsamen Aufwärmen wurden die Spieler in zwei Mannschaften eingeteilt. Unter dem Motto Jung gegen Alt traten die Neuzugänge gegen die langjährigen Teammitglieder an. Es fielen einige Tore, doch wichtiger als das Ergebnis war die gute Stimmung auf und neben dem Platz. Auch für die jüngsten Gäste wurde einiges geboten. Neben einer Hüpfburg, einer Malecke und Verkaufsständen der Kinder konnten sie sich auf dem Sportplatz austoben und selbst zum Ball greifen. So war für die ganze Familie etwas dabei, ein Aspekt, auf den die Organisatoren besonderen Wert legen.
15: Es ist uns als Sektion Millensee ist es wichtig, das für alle auszurichten, weil es ist ein Fantreffen in dem Sinne, aber es soll daraus auch ein Familienfest werden, weil man kann ja vieles machen, die Anlage ist groß und da soll ruhig die ganze Familie da sein, dass auch die Frauen und Kinder ihren Spaß haben.
0: Für die Fanclubs des DAHVs war das Sommerfest eine gelungene Mischung aus Sport und Geselligkeit. Auch das leibliche Wohl kam dabei ebenso wenig zu kurz wie der Austausch untereinander. Mit dem Blick auf die kommende Ausgabe ist die Vorfreude bereits groß.
15: Nächstes Jahr haben wir unser 5-jähriges Jubiläum, wo wir auch wieder ein bisschen was krachen lassen werden, mal richtig was losmachen werden. Ja, es macht jedes Jahr Spaß und ich hoffe, dass wir es so auch weiterführen können. Im nächsten Monat setzen wir uns mit unserem Vorstand zusammen. Dann werden wir einiges besprechen und dann werden wir langsam anfangen zu planen. Aber jetzt kann ich dazu noch nichts sagen.
0: Mit viel Gemeinschaftsgefühl und guter Stimmung endet das Sommerfest. Die Unterstützung der Fans für die neue Saison ist dem DAHV schon jetzt sicher.

0: Endlich war es wieder soweit. Das Klingfestival brachte das Vororthaus erneut zum Leben. Vom 17. bis 19. Juli wurde es bereits zum sechsten Mal zum Treffpunkt für Musik, Kreativität und Gemeinschaft. Was einst klein begann, hat sich im Laufe der Jahre zu einem festen Bestandteil der Dessauer Jugendkultur entwickelt.
1: Wir haben das ja zu Corona-Zeiten gestartet, glaube ich, auch aus diesem, ja, Impuls raus, dass irgendwie die Jugendkultur nicht so stark ist oder irgendwie so ein Bedürfnis, noch andere alternative Events und sowas zu haben. Und was wir gemerkt haben, ist, dass einfach das jedes Jahr wirklich wächst. Also, keine Ahnung, Kling kommt jetzt in die Schule, wenn man das jetzt so sagt. Das ist voll sweet. Und unsere Idee ist halt auch, dass es eine Art von Plattform ist und ein Netzwerk. Also, es kommen Leute zum Orga-Team dazu, es bilden sich wie so Sub-Teams, die irgendwie Verantwortung übernehmen, die das auf die Beine stellen. Aber es gibt halt auch andere Institutionen aus der Stadt, mit denen wir dann, ja, die dann zusammenkommen und wir nutzen es irgendwie alle, irgendwie diese Szene von kreativen Machenden so, als Celebration für, ja, für irgendwie dieses Engagement und das Ehrenamt, was wir so machen, als zum Beispiel das Mitte in Dessau, das Werkstattcafé. Genau, also verschiedenste Leute, die eh schon aktiv sind. Also über die Jahre haben wir da mit voll vielen Leuten zusammengearbeitet und daraus entstehen oft auch so Ideen. Und also ich glaube, es kommt langsam auch ein bisschen im kollektiven Gedächtnis der Stadt an. Das dauert ja einfach lange auch und wir versuchen natürlich die Nachbarschaft einzuladen und ich finde es so schön zu sehen, wenn dann halt auch Leute vorbeikommen.
0: Das Klingfestival steht unter dem Motto Mittags machen, abends feiern. Genau das spiegelte sich auch im abwechslungsreichen Programm wider. Für Besucher jeden Alters war etwas dabei. Den Auftakt machte am Freitag ein Konzertabend. Doch auch am Samstag und Sonntag standen Live-Konzerte auf dem Programm. Von Newcomern über alternative Bands und aktuell tourende Künstler bis hin zu regionalen Acts bot das Festival an allen 3 Tagen eine vielfältige musikalische Mischung. Ergänzt wurde das Programm am Samstag und Sonntag durch zahlreiche Workshops.
1: Wir sind hier im Vororthaus, hier gibt es super viele offene Werkstätten, hier gibt es ganz viele KunsthandwerkerInnen und Leute, die gerne Dinge mit ihren Händen tun, aber eben auch Sachen ausprobieren. Und das ist so der andere Teil von Klingt, dass man, ja, dass man auch ins Machen kommt, dass man mal was probiert. Also wir haben immer so um die 20 Workshops jedes Jahr. Da sind so die Renner, die immer super auch schnell ausverkauft sind, so Goldschmieden oder Siebdruck und Keramik. Aber es ist auch voll unterschiedlich. Da haben wir auch zum Beispiel experimentelles Buchbinden, Choreografie, da gibt es übrigens noch Tickets auch für morgen, Impro-Theater, also das auch, was die Leute gerade anbieten wollen.
0: Am Samstag um 16 Uhr stand die Band Camps auf der Bühne. Mit ihrem Indie-Pop sorgte die 5-köpfige Band aus Jena für gute Stimmung. Zwischen feinfühligen Akustikklängen und tanzbarem Deutschrap erzählen ihre Songs von den kleinen und großen Momenten, die das Leben schreibt.
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0: Auch bei der Auswahl der Konzerte legten die Veranstalter großen Wert auf Vielfalt. Unterschiedliche Musikrichtungen und Künstler sorgten dafür, dass das Festivalprogramm möglichst viele Menschen anspricht.
1: Gestern Abend gab es Punk, es gab Rap, es gab Indie-Pop. Heute hat gerade Camps gespielt, die machen super sweeten Indie-Pop. Dann gibt es später Vey Malo, das ist auch eine Indie-Pop-Sängerin. Später noch Dark Wave, ein bisschen Rock, Metal in die Richtung. Am späten Abend sind oft DJs, die dann elektronisch spielen, Techno. Gestern Abend war ein Cumbia-DJ. Und morgen ist auch voll die coole Mischung. Am Nachmittag gibt es Johannes Wasikowski, der macht Neo-Piano, also ist ein Pianist, also macht klassische Musik, aber ganz anders. Ich bin voll gespannt. Und am Nachmittag haben wir Cuatro Piraguas aus Leipzig, die Latin Rhythms machen, also genau, zum Teil mit so brasilianischer Musiktradition. Und unser, eigentlich die größte Band am Abend, Cumbia Sound, die kommen aus Schweden bei uns vorbei. Das ist richtig cool, auf die freuen wir uns total besonders.
0: Die dritte Säule des Klingfestivals.

0: auch gerade wenn man jetzt nicht so ein dickes Portemonnaie hat und sagt, boah, ich kann mir jetzt gerade kein Ticket leisten, müssen halt trotzdem Ticketpreise irgendwie nehmen. Aber in der Crew, da gibt man auch was dazu und ist dann Teil vom Festival.
1: Nach einem holprigen Start am Freitag fiel das Fazit der Organisatorin positiv aus. Über den großen Zuspruch freuen sie sich besonders.
0: Da war ja dieses unglaubliche Unwetter, wo es uns auch den Keller voll gelaufen hat und die Bühne ging nicht und alles, das war schon eine Herausforderung. Aber dann, wir haben dann später erst aufgemacht und es kamen trotzdem Leute. Wir waren auch so, es kann auch gar keiner kommen, weil es vielleicht einfach vom Wetter nicht passt. Und dann war einfach trotzdem eine Crowd da und für Freitag, also jetzt nach 6 Jahren, war das für den Freitag einfach schon total super. Und ich war nur so, vielleicht langsam wissen die Leute, dass es Klink und haben Bock auch dabei zu sein.
1: Das Klink-Festival war auch in seiner 6. Ausgabe ein voller Erfolg. Mit einem vielfältigen Programm und viel Raum für Begegnung begeisterte es erneut zahlreiche Besucher.
2: Fehlalarm am Landesrechnungshof. Die Berufsfeuerwehr Dessau-Roßlau wurde am 15. Juli gegen 11 Uhr zu einer ausgelösten Brandmeldeanlage im Gebäude des Landesrechnungshofs alarmiert. Beim Eintreffen der Berufsfeuerwehr hatten fast alle Personen das Gebäude verlassen. Es wurde erkundet und die Kameraden konnten feststellen, dass ein automatischer Rauchmelder ohne erkennbaren Grund ausgelöst hatte. Alle Bereiche wurden kontrolliert und die Personen wieder in das Gebäude gelassen. Im Einsatz waren der Löschzug der Berufsfeuerwehr mit 4 Fahrzeugen und 12 Einsatzkräften.
1: Unwetter sorgt für Chaos. Ein derart heftiges Unwetter hat es in Dessau-Roßlau seit langer Zeit nicht mehr gegeben. Am Freitagnachmittag, dem 17. Juli, verwandelten Starkregen, Hagel und Gewitter innerhalb weniger Minuten zahlreiche Straßen und Gebäude in Einsatzorte für die Feuerwehr. Am Morgen gingen viele Menschen noch von einer gewöhnlichen Unwettervorwarnung aus. Doch die Wetterlage verschärfte sich am Nachmittag deutlich. Um 15.51 Uhr wurde über den Unwetterservice der Öser Versicherungen in Zusammenarbeit mit UbiMed eine Akutwarnung herausgegeben. Wenig später setzte ein heftiger Wolkenbruch mit Hagel sowie extremen Regenmengen ein. Keller liefen voll Wasser, Straßen, Gehwege, Wiesen und Plätze wurden überflutet. Die Feuerwehr erhielt nahezu im Minutentakt neue Notrufe. Betroffen waren zahlreiche Wohnhäuser, aber auch Kindertagesstätten, eine Schule sowie das Einkaufszentrum in der Heidestraße 13. Dort musste die Feuerwehr das Gebäude vorsorglich räumen. Gegen 19 Uhr hatte die Feuerwehr bereits 59 Einsätze aufgrund von Wasserschäden sowie 7 Brandeinsätze registriert. Zur Spitzenzeit gegen 19.40 Uhr waren insgesamt 169 Einsatzkräfte gleichzeitig im Einsatz, um die zahlreichen Schadenslagen im gesamten Stadtgebiet zu bewältigen. Obwohl das Unwetter selbst nur etwa 20 Minuten andauerte, hinterließ es erhebliche Schäden. Bis 20 Uhr waren insgesamt 121 Hilfeleistungseinsätze und 8 Brandeinsätze erforderlich. Trotz des außergewöhnlichen Ausmaßes informierte der Amtsleiter für den Brand- und Katastrophenschutz der Stadt, dass die Voraussetzungen für die Ausrufung eines Katastrophenfalls nicht gegeben waren.
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6: Die Hochschule Anhalt lud erneut zur Dessau Design Show ein. Am Freitag, dem 17. Juli von 13 bis 18 Uhr und am Samstag, dem 18. Juli von 10 bis 16 Uhr, öffnete der Campus Dessau seine Türen für Besucher.
7: Früher hieß es Tag der offenen Tür, Hochschulfest. Und gestern am Freitag waren alle Fachbereiche involviert am Standort. Wir haben hier auch Architektur und Facility Management. Und die Designer machen aber an zwei Tagen, weil wir halt sehr viele Projekte visuell aufgearbeitet haben. Und da reicht ein Tag nicht aus, um das alles einmal gesehen zu haben.
6: Mit der Eröffnung des Campusfestes am Freitag verwandelte sich das Hochschulgelände in eine Informations- und Erlebnismeile. Workshops und Mitmachaktionen boten zahlreiche Gelegenheiten zum Austausch. Führungen über den Campus ermöglichten Einblicke in Ateliers, Labore und Werkstätten der verschiedenen Fachbereiche. Bei der Dessau Design Show zeigten die Studierenden, woran sie im vergangenen Semester gearbeitet haben. Dabei stellten sie ihre Projekte vor und kamen mit den Besuchern ins Gespräch.
8: Im ersten und zweiten Semester machen wir halt so verschiedene Grundlagen, deswegen haben wir so ganz paar Kurse, wo wir was ausstellen, halt kleinere Projekte, größere Projekte, hier eben zum Beispiel die VR-Welten, die wir gezeichnet haben, in Verbindung mit den großen Pappgestalten, die wir da in dem anderen Raum gemacht haben. Das war halt so Visu und Keks und dann haben wir noch drei andere Grundlagenkurse, einmal so 4D, einmal 2D, das sind dann so Weihnachtskarten geworden. In 4D haben wir eben so Animationen gemacht oder halt viel digital auf jeden Fall auch. Genau. Und dann haben wir noch Theoriegrundlagen. Da haben wir so Gigamaps gemacht und so verschiedene Ausarbeitungen von Kulturtechnik als Thema.
6: Im gesamten Hochschulgebäude gab es viel zu entdecken. Jeder Raum bot neue Eindrücke und kreative Ideen. Neben Ausstellungen und Präsentationen erwarteten die Besucher einen Designshop, Rundgänge sowie zahlreiche Mitmachaktionen. Besonders die große künstlerische Freiheit bei den Projekten begeistert die Studierenden immer wieder.
8: Integriertes Design heißt ja, man ist nicht festgelegt, es ist nicht nur Produktdesign, es ist nicht nur Modedesign, sondern wir machen halt alles Mögliche, Grafikdesign, was auch immer, Kommunikationsdesign und eben auch noch ein bisschen ein paar künstlerische Aspekte sind mit dabei. Und es gefällt mir halt voll gut, wenn man einfach in jeden Bereich mal so reinschaut und halt in den nächsten Semestern kann man sich dann eben überlegen, hey, was interessiert mich denn mehr? Und das wählt man dann eben als so Module. Und ja, das ist einfach, man hat so voll viele, verschiedene Experiences irgendwie, das ist total schön.
6: Zwar war das jeweilige Thema der Aufgaben vorgegeben, doch die Umsetzung fiel bei jedem Projekt unterschiedlich aus. Jeder konnte die eigene Interpretation verwirklichen. Diese kreative Freiheit zahlte sich aus. Denn auch die Professoren zeigten sich zufrieden mit den Ergebnissen.
7: Wir haben diesmal in den Grundlagen sehr tolle VR-Ergebnisse erzielt, weil wir den Fokus mehr dann am Ende auf die Erstellung von Wesen und Welten konzentriert haben. Und wir können das dann, der Zuschauer kann das jetzt live erleben hier im Holodeck. Da kann man mit 8 Personen gleichzeitig diese Welten besuchen, sich gegenseitig sehen und dann zusammen in der Welt kommunizieren und sich halt Objekte, Designobjekte anschauen.
6: Ein grünes Klebeband führte die Besucher durch das gesamte Hochschulgebäude. Ob Upcycling-Challenges, die Gestaltung eines Magazins zum Thema Kaufhaus Zeek oder 3D-Skulpturen, die Bandbreite der Projekte war groß. Ein zentraler Bestandteil der Dessau Design Show ist jedes Jahr der Austausch zwischen Professoren, Studierenden sowie Studieninteressierten.
7: Deswegen machen wir es ja auch, dass dann sozusagen Interessierte auch hier einen Einblick bekommen, wie das funktioniert, was sie erwartet. Sie können die Studierenden fragen, wie sie das sehen, wie das Leben hier in Dessau ist. Und wir sind ein sehr kleiner Campus und wir sind der kleinste Fachbereich in der Hochschule Anhalt. Das hat auch den Vorteil, dass wir uns alle kennen. Wir sind also eher wie ein familiärer Kontext hier. Und bei uns sind Studenten wirklich, wir kennen es persönlich mit dem Namen und nicht wie in anderen Universitäten, wo man bloß eine Nummer ist von Tausenden.
6: Viele Studieninteressierte konnten einen Einblick in das Studium und den Campusalltag gewinnen. Die nächste Dessau Design Show findet das nächste Mal im Februar statt.
9: Die Schießabteilung des PSV 90 Dessau blickt auf eine lange und erfolgreiche Tradition zurück. Seit vielen Jahren nehmen die Schützen des Polizeisportvereins an zahlreichen Wettkämpfen teil und konnten dabei viele sportliche Erfolge und Siege erringen. Aktuell steht die Abteilung jedoch vor einer besonderen Herausforderung. In der Schießanlage in Waldersee wird immer noch mit klassischen Papierscheiben und Seilzuganlagen trainiert. Diese veraltete Ausstattung führt nicht nur zu Einschränkungen im Trainingsbetrieb, sondern verschafft den Sportlern auch Nachteile bei Wettkämpfen, bei denen moderne elektronische Schießanlagen längst Standard sind.
10: In der Zeit, die es jetzt gibt und vieles olympische Disziplinen auch geworden sind, zum Beispiel eben auch der Schießsport, ist es wichtig, auf elektronische Anlagen zu schießen. Ganz einfach, weil wir wettbewerbsfähig bleiben möchten, auch mit unserer Abteilung. Und ja, derzeit eben eine Sponsorenaktion läuft über die Sparkasse Dessau, um uns ein bisschen zu modernisieren. Wir würden gerne die Hälfte unserer Anlagen auf elektronische Anlagen umstellen, um den Leuten, die zu Landesmeisterschaften außerordentlich großen Wettkämpfen oder eben zur deutschen Meisterschaft fahren, dass sie genauso diese Voraussetzungen ihres Trainings haben, um mit anderen mitzuhalten. Elektronische Anlagen sind sofort einsehbar beim Schießen. Man kann dort ganz viel einstellen. Man kann darauf achten, wie ist seine Schießkurve. Man kann sich ein Diagramm erstellen. Es ist eine Präzision. Es ist ganz einfach. Nicht nur, ich schieße jetzt auf Papier und hole mir das ran und gucke mir das an, sondern es wird mir sofort ausgerechnet. Welchen Schuss habe ich? Welches Zehntel habe ich? Wie viele Teiler sind es?
9: Die Anschaffung moderner Technik ist jedoch mit erheblichen Kosten verbunden und stellt den Verein als auch die Sportschießabteilung vor großen finanziellen Herausforderungen. Um den Traum einer zeitgemäßen Ausstattung dennoch verwirklichen zu können, hat sich der Verein dazu entschieden, über die Crowdfunding-Plattform 99 Funken der Stadtsparkasse Dessau um Unterstützung und Spenden zu werben.
10: Diese Spendenaktion läuft über die Dessauer Stadtsparkasse, ist unter der Stadtsparkasse auch zu finden im Internet, heißt 99 Funken. Dort gibt es eine Seite, wo man sich registrieren kann oder man ist einfach nur Unterstützer, geht da drauf, kann einen Beitrag eingeben. Ja, auch der kleinste Beitrag hilft uns, bekommt auch eine Spendenquittung. Wer natürlich nicht namentlich genannt werden möchte, der kann das Häkchen an dieser Stelle setzen, sollte diese Aktion nicht zu 100% erfüllt werden. Also wir sind jetzt bei 31%, haben noch 38 Tage Zeit, das ist wenig. Sollte es nicht erfüllt werden, bekommt jeder, der gespendet hat, das Geld auch wieder zurück. Es ist nicht verloren. Für uns, ja. Aber es ist nicht so, dass diejenigen sagen, na gut, und was passiert jetzt mit meinem

0: Geld. Ja? Also wie gesagt, es wird wieder zurückgezahlt, man hat die Kontoverbindung, man hat die Adresse und wer eine Spendenquittung braucht, bekommt die auch. Also unser Sponsoring läuft auf 12.000 Euro. Das ist das Minimum, was wir brauchen für vier Schießanlagen. Wir hätten ja eigentlich den Bedarf für sieben. Aber da wir ja auch Kinder und Jugendliche aufnehmen und die elektronischen Anlagen ja auch sehr sensibel sind, würden wir auch ganz gerne noch auf Papier lassen, auch für Schießanfänger. Ansonsten, wie gesagt, vier Stück würde auf diesen Preis kommen. Anders geht es nicht. Und das ist schon ein sehr kulanter Preis. Da ist ja eine gute Vorarbeit geleistet worden voriges Jahr zur deutschen Meisterschaft, um diesen Preis zu bekommen. Ansonsten wären es ungefähr noch mal 3.000 bis 4.000 Euro mehr.
1: Die Schießanlage des PSV 90 dient jedoch nicht ausschließlich als Trainingsstätte für die eigenen Vereinsmitglieder. In der Anlage werden auch die Kreismeisterschaften der Stadt Dessau-Roßlau in den Disziplinen Auflageschießen, Pistole, Gewehr und Freischießen ausgetragen. Darüber hinaus ist die Schießanlage jedes Jahr Austragungsort des traditionellen Wintercups des PSV 90 Dessau. Seit mittlerweile 24 Jahren lockt die Veranstaltung zwischen 100 und 130 Sportler sowie zahlreiche Besucher an. Eine Modernisierung der Schießanlage würde nicht nur den Trainingsbetrieb verbessern, sondern auch bei diesen Veranstaltungen für deutlich bessere und zeitgemäßere Wettkampfsbedingungen sorgen. Die Sportschießabteilung des PSV 90 kann trotz der schwierigen Trainingsbedingungen sich über zahlreiche sportliche Erfolge in der Vergangenheit freuen.
0: Der Verein ist schon von Anfang an sehr erfolgreich. Wir sind hier gestartet mit 15 Jugendlichen, die ihr Training absolviert haben, die zu deutschen Meisterschaften gefahren sind, die zu Landesmeisterschaften gefahren sind, in andere Vereine zu großen Pokalwettkämpfen. Und aus dem Grund eigentlich auch diese vielen Pokale, die wir hier stehen haben, weil für so ein paar Leute, manchmal fahren nur drei oder vier, erringen wir fast jedes Mal einen Pokal. Und das ist doch schon mal eigentlich eine gute Auszeichnung für uns. Wir sind aufgestellt, indem wir beim PSV ja, wie gesagt, die Abteilung sind. Wir sind 1990 hier in diesen Schießstand eingezogen, der vorher Baustelle war. Wir haben versucht, einen Schießstand draus zu machen. Aufgestellt sind wir derzeit mit 29 Mitgliedern. Davon ist eine Jugendgruppe von sieben Jungs und Mädels. Alles andere sind dann Herrschaften, Damen und Herren allen Alters.
1: Bis zum 27. August kann noch über die Crowdfunding-Plattform 99 Funken der Stadtsparkasse Dessau für eine moderne Schießanlage für den PSV 90 Dessau gespendet werden. Der Verein und besonders die Sportschießabteilung freut sich über jede Spende. Erreicht kann die Webseite unter www.99funken.de/psv-90-sportschießen.
2: Die Saison 2026/27 des Zweitligisten Dessau-Roßlauer HV steht kurz bevor. Die Vorfreude bei den Fans ist bereits groß. Beim ZAP-Sommerfest am 18. Juli in Dessau-Mildensee blickten Spieler und Anhänger gemeinsam auf die vergangene Spielzeit zurück, mit ihren Höhen und Tiefen.
3: Wir haben mit dem DAV wieder, ich sag mal, gut abgeschnitten, was für uns Fans ja auch wichtig ist. Hatten eine sehr starke Hinrunde, in der Rückrunde hat es ja ein bisschen, ja, war es nicht mehr ganz so gut, aber egal. Wir sind der Dessau-Roßlauer HV, wir sind Fans davon, wir stehen hinter der Mannschaft und werden sie auch immer weiter unterstützen.
2: Auch wenn aktuell keine Handballspiele stattfinden, bietet das Sommerfest die Gelegenheit, Spieler und Fans zusammenzubringen. Im Mittelpunkt steht die Unterstützung der Mannschaft für die kommende Saison.
3: Wir sind ja alles Handballfans von der V06 und in der handballfreien Zeit wollen wir natürlich auch uns mal treffen, was zusammen unternehmen. Und da gibt es dann halt ein paar Veranstaltungen, wie jetzt dieses Fußballturnier und Sommerfest oder dann Volleyballturniere, dass die Fans auch wieder zusammen miteinander was machen, sich sehen, was erleben. Das ist eigentlich ganz wichtig, wenn man so eine Fangemeinschaft ist, dass man auch den Zusammenhalt hat.
2: Vor allem der Spaß stand bei den verschiedenen Fanclubs im Vordergrund. Die Profi-Handballer tauschten für einen Tag den Handball gegen den Fußball und zeigten ihr Können auf dem Sportplatz, wenn auch auf ungewohntem Spielfeld.
3: 14 Uhr spielt die Handballmannschaft ein Spiel gegeneinander. Ab 15.30 Uhr spielt dann der SV Millensee gegen Wörlitz nochmal Fußball. Also wir haben heute ein wirklich sportliches Programm hier.
2: Nach dem gemeinsamen Aufwärmen wurden die Spieler in zwei Mannschaften eingeteilt. Unter dem Motto Jung gegen Alt traten die Neuzugänge gegen die langjährigen Teammitglieder an. Es fielen einige Tore, doch wichtiger als das Ergebnis war die gute Stimmung auf und neben dem Platz. Auch für die jüngsten Gäste wurde einiges geboten. Neben einer Hüpfburg, einer Malecke und Verkaufsständen der Kinder konnten sie sich auf dem Sportplatz austoben und selbst zum Ball greifen. So war für die ganze Familie etwas dabei, ein Aspekt, auf den die Organisatoren besonderen Wert legen.
3: Es ist uns als Sektion Millensee ist es wichtig, das für alle auszurichten, weil es ist ein Fan-Treffen in dem Sinne, aber es soll daraus auch ein Familienfest werden, weil man kann ja vieles machen, die Anlage ist groß und da soll ruhig die ganze Familie da sein, dass auch die Frauen und Kinder ihren Spaß haben.
2: Für die Fanclubs des DHHVs war das Sommerfest eine gelungene Mischung aus Sport und Geselligkeit. Auch das leibliche Wohl kam dabei ebenso wenig zu kurz wie der Austausch untereinander. Mit dem Blick auf die kommende Ausgabe ist die Vorfreude bereits groß.
3: Also nächstes Jahr haben wir unser 5-jähriges Jubiläum, wo wir auch wieder ein bisschen was krachen lassen werden, mal richtig was losmachen werden. Ja, es macht jedes Jahr Spaß und ich hoffe, dass wir es so auch weiterführen können. Im nächsten Monat setzen wir uns mit unserem Vorstand zusammen. Dann werden wir einiges besprechen und dann werden wir langsam anfangen zu planen. Aber jetzt kann ich dazu noch nichts sagen.
2: Mit viel Gemeinschaftsgefühl und guter Stimmung endet das Sommerfest. Die Unterstützung der Fans für die neue Saison ist dem DHHV schon jetzt sicher.

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1: Endlich war es wieder soweit. Das Klingfestival brachte das Vororthaus erneut zum Leben. Vom 17. bis 19. Juli wurde es bereits zum 6. Mal zum Treffpunkt für Musik, Kreativität und Gemeinschaft. Was einst klein begann, hat sich im Laufe der Jahre zu einem festen Bestandteil der Dessauer Jugendkultur entwickelt.
2: Wir haben das ja zu Corona-Zeiten gestartet, glaube ich, auch aus diesem Impuls raus, dass irgendwie die Jugendkultur nicht so stark ist oder irgendwie so ein Bedürfnis, noch andere alternative Events und sowas zu haben. Und was wir gemerkt haben, ist, dass einfach das jedes Jahr wirklich wächst. Also, keine Ahnung, Kling kommt jetzt in die Schule, wenn man das jetzt so sagt. Das ist voll sweet. Und unsere Idee ist halt auch, dass es eine Art von Plattform ist und ein Netzwerk. Also, es kommen Leute zum Orga-Team dazu, es bilden sich wie so Subteams, die irgendwie Verantwortung übernehmen, die das auf die Beine stellen. Aber es gibt halt auch andere Institutionen aus der Stadt, mit denen wir dann, die dann zusammenkommen und wir nutzen es irgendwie alle, irgendwie diese Szene von kreativen Machenden so als Celebration für irgendwie dieses Engagement und das Ehrenamt, was wir so machen, als zum Beispiel das Mitte in Dessau, das Werkstattcafé, also verschiedenste Leute, die schon aktiv sind. Also über die Jahre haben wir da mit voll vielen Leuten zusammengearbeitet und daraus entstehen oft auch so Ideen. Und also ich glaube, es kommt langsam auch ein bisschen im kollektiven Gedächtnis der Stadt an. Das dauert ja einfach lange auch. Und wir versuchen natürlich die Nachbarschaft einzuladen. Und ich finde es so schön zu sehen, wenn dann halt auch Leute vorbeikommen.
1: Das Klingfestival steht unter dem Motto mittags machen, abends feiern. Genau das spiegelte sich auch im abwechslungsreichen Programm wider. Für Besucher jeden Alters war etwas dabei. Den Auftakt machte am Freitag ein Konzertabend. Doch auch am Samstag und Sonntag standen Live-Konzerte auf dem Programm. Von Newcomern über alternative Bands und aktuell tourende Künstler bis hin zu regionalen Acts bot das Festival an allen drei Tagen eine vielfältige musikalische Mischung. Ergänzt wurde das Programm am Samstag und Sonntag durch zahlreiche Workshops.
2: Wir sind hier im Vororthaus, hier gibt es super viele offene Werkstätten, hier gibt es ganz viele KunsthandwerkerInnen und Leute, die gerne Dinge mit ihren Händen tun, aber eben auch Sachen ausprobieren. Und das ist so der andere Teil vom Kling, dass man auch ins Machen kommt, dass man mal was probiert. Also wir haben immer so um die 20 Workshops jedes Jahr. Da sind so die Renner, die immer super auch schnell ausverkauft sind, so Goldschmieden oder Siebdruck und Keramik. Aber es ist auch voll unterschiedlich. Da haben wir auch zum Beispiel experimentelles Buchbinden, Choreografie, da gibt es übrigens noch Tickets auch für morgen, Impro-Theater, also das auch, was die Leute gerade anbieten wollen.
1: Am Samstag um 16 Uhr stand die Band Camps auf der Bühne. Mit ihrem Indie-Pop sorgte die fünfköpfige Band aus Jena für gute Stimmung. Zwischen feinfühligen Akustikklängen und tanzbarem Deutschrap erzählen ihre Songs von den kleinen und großen Momenten, die das Leben schreibt.

0: Auch bei der Auswahl der Konzerte legten die Veranstalter großen Wert auf Vielfalt. Unterschiedliche Musikrichtungen und Künstler sorgten dafür, dass das Festivalprogramm möglichst viele Menschen anspricht.
1: Gestern Abend gab es Punk, es gab Rap, es gab Indie-Pop. Heute hat gerade Camps gespielt, die machen super sweeten Indie-Pop. Dann gibt es später Way Malo, das ist auch eine Indie-Pop-Sängerin. Später noch Dark Wave, ein bisschen Rock, Metal in die Richtung. Am späten Abend sind oft DJs, die dann elektronisch spielen, Techno. Gestern Abend war ein Cumbia-DJ. Und morgen ist auch voll die coole Mischung. Am Nachmittag gibt es Johannes Wasikowski, der macht Neo-Piano, also ist ein Pianist, also macht klassische Musik, aber ganz anders. Ich bin voll gespannt. Und am Nachmittag haben wir Cuatro Piraguas aus Leipzig, die Latin Rhythms machen, also genau, zum Teil mit so brasilianischer Musiktradition. Und unser, eigentlich die größte Band am Abend, Cumbia Sound, die kommen aus Schweden bei uns vorbei. Das ist richtig cool, auf die freuen wir uns total besonders.
0: Die dritte Säule des Klingfestivals ist die Crew. Viele Helfer machen das Festival überhaupt erst möglich. Manche kommen als Gäste, besuchen Konzerte oder Workshops, andere engagieren sich ehrenamtlich und werden Teil der Gemeinschaft. Dieses Miteinander prägt die besondere Atmosphäre des Festivals.
1: Wir sind fast sogar gefühlt manchmal die Hälfte der Crowd, aber das ist kein Manko, das ist total toll, weil wir quasi dieses Festival auch für uns selber machen, um Spaß zu haben, weil wir Bock haben, das auf die Beine zu stellen. Und es sind immer so um die 60 Leute mittlerweile, die dann da mithelfen. Und es geht auch darum, neue Menschen kennenzulernen, mal so reinzustuppern ins Ehrenamt. Genau, also die große Crew ist so unser Herzstück. Und da laden wir auch alle ein, dazu zu kommen.

0: auch gerade wenn man jetzt nicht so ein dickes Portemonnaie hat und sagt, boah, ich kann mir jetzt gerade kein Ticket leisten, müssen halt trotzdem Ticketpreise irgendwie nehmen. Aber in der Crew, da gibt man auch was dazu und ist dann Teil vom Festival.
1: Nach einem holprigen Start am Freitag fiel das Fazit der Organisatoren positiv aus. Über den großen Zuspruch freuen sie sich besonders.
0: Da war ja dieses unglaubliche Unwetter, wo es uns auch den Keller voll gelaufen hat und die Bühne ging nicht und alles, das war schon eine Herausforderung. Aber dann, wir haben dann später erst aufgemacht und es kamen trotzdem Leute. Wir waren auch so, es kann auch gar keiner kommen, weil es vielleicht einfach vom Wetter nicht passt. Und dann war einfach trotzdem eine Crowd da und für Freitag, also jetzt nach 6 Jahren, war das für den Freitag einfach schon total super. Und ich war nur so, vielleicht langsam wissen die Leute, dass es klingt und haben Bock auch dabei zu sein.
1: Das Klingfestival war auch in seiner 6. Ausgabe ein voller Erfolg. Mit einem vielfältigen Programm und viel Raum für Begegnung begeisterte es erneut zahlreiche Besucher.
2: Fehlalarm am Landesrechnungshof. Die Berufsfeuerwehr Dessau-Roßlau wurde am 15. Juli gegen 11 Uhr zu einer ausgelösten Brandmeldeanlage im Gebäude des Landesrechnungshofs alarmiert. Beim Eintreffen der Berufsfeuerwehr hatten fast alle Personen das Gebäude verlassen. Es wurde erkundet und die Kameraden konnten feststellen, dass ein automatischer Rauchmelder ohne erkennbaren Grund ausgelöst hatte. Alle Bereiche wurden kontrolliert und die Personen wieder in das Gebäude gelassen. Im Einsatz waren der Löschzug der Berufsfeuerwehr mit 4 Fahrzeugen und 12 Einsatzkräften.
1: Unwetter sorgt für Chaos. Ein derart heftiges Unwetter hat es in Dessau-Roßlau seit langer Zeit nicht mehr gegeben. Am Freitagnachmittag, dem 17. Juli, verwandelten Starkregen, Hagel und Gewitter innerhalb weniger Minuten zahlreiche Straßen und Gebäude in Einsatzorte für die Feuerwehr. Am Morgen gingen viele Menschen noch von einer gewöhnlichen Unwettervorwarnung aus. Doch die Wetterlage verschärfte sich am Nachmittag deutlich. Um 15.51 Uhr wurde über den Unwetterservice der ÖSA Versicherungen in Zusammenarbeit mit UbiMed eine Akutwarnung herausgegeben. Wenig später setzte ein heftiger Wolkenbruch mit Hagel sowie extremen Regenmengen ein. Keller liefen voll Wasser, Straßen, Gehwege, Wiesen und Plätze wurden überflutet. Die Feuerwehr erhielt nahezu im Minutentakt neue Notrufe. Betroffen waren zahlreiche Wohnhäuser, aber auch Kindertagesstätten, eine Schule sowie das Einkaufszentrum in der Heidestraße 13. Dort musste die Feuerwehr das Gebäude vorsorglich räumen. Gegen 19 Uhr hatte die Feuerwehr bereits 59 Einsätze aufgrund von Wasserschäden sowie 7 Brandeinsätze registriert. Zur Spitzenzeit gegen 19.40 Uhr waren insgesamt 169 Einsatzkräfte gleichzeitig im Einsatz, um die zahlreichen Schadenslagen im gesamten Stadtgebiet zu bewältigen. Obwohl das Unwetter selbst nur etwa 20 Minuten andauerte, hinterließ es erhebliche Schäden. Bis 20 Uhr waren insgesamt 121 Hilfeleistungseinsätze und 8 Brandeinsätze erforderlich. Trotz des außergewöhnlichen Ausmaßes informierte der Amtsleiter für den Brand- und Katastrophenschutz der Stadt, dass die Voraussetzungen für die Ausrufung eines Katastrophenfalls nicht gegeben waren.
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6: Die Hochschule Anhalt lud erneut zur Dessau Design Show ein. Am Freitag, dem 17. Juli von 13 bis 18 Uhr und am Samstag, dem 18. Juli von 10 bis 16 Uhr, öffnete der Campus Dessau seine Türen für Besucher.
7: Früher hieß es Tag der offenen Tür, Hochschulfest. Und gestern am Freitag waren alle Fachbereiche involviert am Standort. Wir haben hier auch Architektur und Facility Management. Und die Designer machen aber an zwei Tagen, weil wir halt sehr viele Projekte visuell aufgearbeitet haben. Und da reicht ein Tag nicht aus, um das alles einmal gesehen zu haben.
6: Mit der Eröffnung des Campusfestes am Freitag verwandelte sich das Hochschulgelände in eine Informations- und Erlebnismeile. Workshops und Mitmachaktionen boten zahlreiche Gelegenheiten zum Austausch. Führungen über den Campus ermöglichten Einblicke in Ateliers, Labore und Werkstätten der verschiedenen Fachbereiche. Bei der Dessau Design Show zeigten die Studierenden, woran sie im vergangenen Semester gearbeitet haben. Dabei stellten sie ihre Projekte vor und kamen mit den Besuchern ins Gespräch.
8: Im ersten und zweiten Semester machen wir halt so verschiedene Grundlagen, deswegen haben wir so ganz paar Kurse, wo wir was ausstellen, halt kleinere Projekte, größere Projekte. Hier eben zum Beispiel die VR-Welten, die wir gezeichnet haben, in Verbindung mit den großen Pappgestalten, die wir da in dem anderen Raum gemacht haben. Das war halt so Visu und Keks. Und dann haben wir noch drei andere Grundlagenkurse, einmal so 4D, einmal 2D. Das sind dann so Weihnachtskarten geworden. In 4D haben wir eben so Animationen gemacht oder halt viel digital auf jeden Fall auch. Genau. Und dann haben wir noch Theoriegrundlagen, da haben wir so Gigamaps gemacht und so verschiedene Ausarbeitungen von Kulturtechnik als Thema.
6: Im gesamten Hochschulgebäude gab es viel zu entdecken. Jeder Raum bot neue Eindrücke und kreative Ideen. Neben Ausstellungen und Präsentationen erwarteten die Besucher ein Designshop, Rundgänge sowie zahlreiche Mitmachaktionen. Besonders die große künstlerische Freiheit bei den Projekten begeistert die Studierenden immer wieder.
8: Integriertes Design heißt ja, man ist nicht festgelegt, es ist nicht nur Produktdesign, es ist nicht nur Modedesign, sondern wir machen halt alles Mögliche, Grafikdesign, was auch immer, Kommunikationsdesign und eben auch noch ein paar künstlerische Aspekte sind mit dabei. Und es gefällt mir halt voll gut, wenn man einfach in jeden Bereich mal so reinschaut und halt in den nächsten Semestern kann man sich dann eben überlegen, hey, was interessiert mich denn mehr? Und das wählt man dann eben als so Module. Und ja, das ist einfach, man hat so voll viele, verschiedene Experiences irgendwie. Das ist total schön.
6: Zwar war das jeweilige Thema der Aufgaben vorgegeben, doch die Umsetzung fiel bei jedem Projekt unterschiedlich aus. Jeder konnte die eigene Interpretation verwirklichen. Diese kreative Freiheit zahlte sich aus, denn auch die Professorin zeigten sich zufrieden mit den Ergebnissen.
7: Wir haben diesmal in den Grundlagen sehr tolle VR-Ergebnisse erzielt, weil wir den Fokus mehr dann am Ende auf die Erstellung von Wesen und Welten konzentriert haben. Und wir können das dann, der Zuschauer kann das jetzt live erleben hier im Holodeck. Da kann man mit 8 Personen gleichzeitig diese Welten besuchen, sich gegenseitig sehen und dann zusammen in der Welt kommunizieren und sich halt Objekte, Designobjekte anschauen.
6: Ein grünes Klebeband führte die Besucher durch das gesamte Hochschulgebäude. Ob Upcycling-Challenges, die Gestaltung eines Magazins zum Thema Kaufhaus Zeek oder 3D-Skulpturen, die Bandbreite der Projekte war groß. Ein zentraler Bestandteil der Dessau Design Show ist jedes Jahr der Austausch zwischen Professoren, Studierenden sowie Studieninteressierten.
7: Deswegen machen wir es ja auch, dass dann sozusagen Interessierte auch hier einen Einblick bekommen, wie das funktioniert, was sie erwartet. Sie können die Studierenden fragen, wie sie das sehen, wie das Leben hier in Dessau ist. Und wir sind ein sehr kleiner Campus und wir sind der kleinste Fachbereich in der Hochschule Anhalt. Das hat auch den Vorteil, dass wir uns alle kennen. Wir sind also eher wie ein familiärer Kontext hier. Und bei uns sind Studenten wirklich, wir kennen es persönlich mit dem Namen und nicht wie in anderen Universitäten, wo man bloß eine Nummer ist von Tausenden.
6: Viele Studieninteressierte konnten einen Einblick in das Studium und den Campusalltag gewinnen. Die nächste Dessau Design Show findet das nächste Mal im Februar statt.
9: Die Schießabteilung des PSV 90 Dessau blickt auf eine lange und erfolgreiche Tradition zurück. Seit vielen Jahren nehmen die Schützen des Polizeisportvereins an zahlreichen Wettkämpfen teil und konnten dabei viele sportliche Erfolge und Siege erringen. Aktuell steht die Abteilung jedoch vor einer besonderen Herausforderung. In der Schießanlage in Waldersee wird immer noch mit klassischen Papierscheiben und Seilzuganlagen trainiert. Diese veraltete Ausstattung führt nicht nur zu Einschränkungen im Trainingsbetrieb, sondern verschafft den Sportlern auch Nachteile bei Wettkämpfen, bei denen moderne elektronische Schießanlagen längst Standard sind.
10: In der Zeit, die es jetzt gibt und vieles olympische Disziplinen auch geworden sind, zum Beispiel eben auch der Schießsport, ist es wichtig, auf elektronische Anlagen zu schießen. Ganz einfach, weil wir wettbewerbsfähig bleiben möchten, auch mit unserer Abteilung. Und ja, derzeit eben eine Sponsorenaktion läuft über die Sparkasse Dessau, um uns ein bisschen zu modernisieren. Wir würden gerne die Hälfte unserer Anlagen auf elektronische Anlagen umstellen, um den Leuten, die zu Landesmeisterschaften außerartig großen Wettkämpfen oder eben zur deutschen Meisterschaft fahren, dass sie genauso diese Voraussetzungen ihres Trainings haben, um mit anderen mitzuhalten. Elektronische Anlagen sind sofort einsehbar beim Schießen. Man kann dort ganz viel einstellen. Man kann darauf achten, wie ist seine Schießkurve. Man kann sich ein Diagramm erstellen. Es ist eine Präzision. Es ist ganz einfach. Nicht nur, ich schieße jetzt auf Papier und hole mir das ran und gucke mir das an, sondern es wird mir sofort ausgerechnet, welchen Schuss habe ich, welches Zehntel habe ich, wie viele Teiler sind es.
9: Die Anschaffung moderner Technik ist jedoch mit erheblichen Kosten verbunden und stellt den Verein als auch die Sportschießabteilung vor großen finanziellen Herausforderungen. Um den Traum einer zeitgemäßen Ausstattung dennoch verwirklichen zu können, hat sich der Verein dazu entschieden, über die Crowdfunding-Plattform 99 Funken der Stadtsparkasse Dessau um Unterstützung und Spenden zu werben.
10: Diese Spendenaktion läuft über die Dessauer Stadtsparkasse, ist unter der Stadtsparkasse auch zu finden im Internet, heißt 99 Funken. Dort gibt es eine Seite, wo man sich registrieren kann oder man ist einfach nur Unterstützer, geht da drauf, kann einen Beitrag eingeben. Ja, auch der kleinste Beitrag hilft uns, bekommt auch eine Spendenquittung. Wer natürlich nicht namentlich genannt werden möchte, der kann das Häkchen an dieser Stelle setzen, sollte diese Aktion nicht zu 100% erfüllt werden. Also wir sind jetzt bei 31%, haben noch 38 Tage Zeit, das ist wenig. Sollte es nicht erfüllt werden, bekommt jeder, der gespendet hat, das Geld auch wieder zurück. Es ist nicht verloren. Für uns, ja, aber Es ist nicht so, dass diejenigen sagen, na gut, und was passiert jetzt mit meinem Geld?

0: Ja? Also wie gesagt, es wird wieder zurückgezahlt, man hat die Kontoverbindung, man hat die Adresse und wer eine Spendenquittung braucht, bekommt die auch. Also unser Sponsoring läuft auf 12.000 Euro. Das ist das Minimum, was wir brauchen für vier Schießanlagen. Wir hätten ja eigentlich den Bedarf für sieben, aber da wir ja auch Kinder und Jugendliche aufnehmen und die elektronischen Anlagen ja auch sehr sensibel sind, würden wir auch ganz gerne noch auf Papier lassen, auch für Schießanfänger. Ansonsten, wie gesagt, vier Stück würde auf diesen Preis kommen, anders geht es nicht. Und das ist schon ein sehr kulanter Preis. Da ist ja eine gute Vorarbeit geleistet worden voriges Jahr zur deutschen Meisterschaft, um diesen Preis zu bekommen. Ansonsten wären es ungefähr noch mal 3.000 bis 4.000 Euro mehr.
1: Die Schießanlage des PSV 90 dient jedoch nicht ausschließlich als Trainingsstätte für die eigenen Vereinsmitglieder. In der Anlage werden auch die Kreismeisterschaften der Stadt Dessau-Roßlau in den Disziplinen Auflageschießen, Pistole, Gewehr und Freischießen ausgetragen. Darüber hinaus ist die Schießanlage jedes Jahr Austragungsort des traditionellen Wintercups des PSV 90 Dessau. Seit mittlerweile 24 Jahren lockt die Veranstaltung zwischen 100 und 130 Sportler sowie zahlreiche Besucher an. Eine Modernisierung der Schießanlage würde nicht nur den Trainingsbetrieb verbessern, sondern auch bei diesen Veranstaltungen für deutlich bessere und zeitgemäßere Wettkampfbedingungen sorgen. Die Sportschießabteilung des PSV 90 kann trotz der schwierigen Trainingsbedingungen sich über zahlreiche sportliche Erfolge in der Vergangenheit freuen.
0: Der Verein ist schon von Anfang an sehr erfolgreich. Wir sind hier gestartet mit 15 Jugendlichen, die ihr Training absolviert haben, die zu deutschen Meisterschaften gefahren sind, die zu Landesmeisterschaften gefahren sind, in andere Vereine zu großen Pokalwettkämpfen. Und aus dem Grund eigentlich auch diese vielen Pokale, die wir hier stehen haben, weil für so ein paar Leute, manchmal fahren nur drei oder vier, erringen wir fast jedes Mal einen Pokal. Und das ist doch schon mal eigentlich eine gute Auszeichnung für uns. Wir sind aufgestellt, indem wir beim PSV ja, wie gesagt, die Abteilung sind. Wir sind 1990 hier in diesen Schießstand eingezogen, der vorher Baustelle war. Wir haben versucht, einen Schießstand draus zu machen. Aufgestellt sind wir derzeit mit 29 Mitgliedern. Davon ist eine Jugendgruppe von sieben Jungs und Mädels. Alles andere sind dann Herrschaften, Damen und Herren allen Alters.
1: Bis zum 27. August kann noch über die Crowdfunding-Plattform 99 Funken der Stadtsparkasse Dessau für eine moderne Schießanlage für den PSV 90 Dessau gespendet werden. Der Verein und besonders die Sportschießabteilung freut sich über jede Spende. Erreicht kann die Webseite unter www.99funken.de/psv-90-sportschießen.
2: Die Saison 2026-27 des Zweitligisten Dessau-Roßlauer HV steht kurz bevor. Die Vorfreude bei den Fans ist bereits groß. Beim ZAP-Sommerfest am 18. Juli in Dessau-Mildensee blickten Spieler und Anhänger gemeinsam auf die vergangene Spielzeit zurück, mit ihren Höhen und Tiefen.
3: Wir haben mit dem DAV wieder, ich sag mal, gut abgeschnitten, was für uns Fans ja auch wichtig ist. Hatten eine sehr starke Hinrunde, in der Rückrunde hat es ja ein bisschen, ja, war es nicht mehr ganz so gut, aber egal. Wir sind der Dessau-Roßlauer HV, wir sind Fans davon, wir stehen hinter der Mannschaft und werden sie auch immer weiter unterstützen.
2: Auch wenn aktuell keine Handballspiele stattfinden, bietet das Sommerfest die Gelegenheit, Spieler und Fans zusammenzubringen. Im Mittelpunkt steht die Unterstützung der Mannschaft für die kommende Saison.
3: Wir sind ja alles Handballfans vom DRV 06 und in der handballfreien Zeit wollen wir natürlich auch uns mal treffen, was zusammen unternehmen. Und da gibt es dann halt ein paar Veranstaltungen, wie jetzt dieses Fußballturnier und Sommerfest oder dann Volleyballturniere, dass die Fans auch wieder zusammen miteinander was machen, sich sehen, was erleben. Das ist eigentlich ganz wichtig, wenn man so eine Fangemeinschaft ist, dass man auch den Zusammenhalt hat.
2: Vor allem der Spaß stand bei den verschiedenen Fanclubs im Vordergrund. Die Profi-Handballer tauschten für einen Tag den Handball gegen den Fußball und

0: zeigten ihr Können auf dem Sportplatz, wenn auch auf ungewohntem Spielfeld.
1: 14 Uhr spielt die Handballmannschaft ein Spiel gegeneinander. Ab 15:30 spielt dann der SV Millensee gegen Wörlitz nochmal Fußball. Also wir haben heute ein wirklich sportliches Programm hier.
0: Nach dem gemeinsamen Aufwärmen wurden die Spieler in zwei Mannschaften eingeteilt. Unter dem Motto Jung gegen Alt traten die Neuzugänge gegen die langjährigen Teammitglieder an. Es fielen einige Tore, doch wichtiger als das Ergebnis war die gute Stimmung auf und neben dem Platz. Auch für die jüngsten Gäste wurde einiges geboten. Neben einer Hüpfburg, einer Malecke und Verkaufsständen der Kinder konnten sie sich auf dem Sportplatz austoben und selbst zum Ball greifen. So war für die ganze Familie etwas dabei, ein Aspekt, auf den die Organisatoren besonderen Wert legen.
1: Es ist uns als Sektion Millensee ist es wichtig, das für alle auszurichten, weil es ist ein Fan-Treffen in dem Sinne, aber es soll daraus auch ein Familienfest werden, weil man kann ja vieles machen, die Anlage ist groß und da soll ruhig die ganze Familie da sein, dass auch die Frauen und Kinder ihren Spaß haben.
0: Für die Fanclubs des DAHVs war das Sommerfest eine gelungene Mischung aus Sport und Geselligkeit. Auch das leibliche Wohl kam dabei ebenso wenig zu kurz wie der Austausch untereinander. Mit dem Blick auf die kommende Ausgabe ist die Vorfreude bereits groß.
1: Also nächstes Jahr haben wir unser 5-jähriges Jubiläum, wo wir auch wieder ein bisschen was krachen lassen werden, mal richtig was losmachen werden. Ja, es macht jedes Jahr Spaß und ich hoffe, dass wir es so auch weiterführen können. Im nächsten Monat setzen wir uns mit unserem Vorstand zusammen, dann werden wir einiges besprechen und dann werden wir langsam anfangen zu planen, aber jetzt kann ich dazu noch nichts sagen.
0: Mit viel Gemeinschaftsgefühl und guter Stimmung endet das Sommerfest. Die Unterstützung der Fans für die neue Saison ist dem DAHV schon jetzt sicher.

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1: Endlich war es wieder soweit. Das Klingfestival brachte das Vororthaus erneut zum Leben. Vom 17. bis 19. Juli wurde es bereits zum 6. Mal zum Treffpunkt für Musik, Kreativität und Gemeinschaft. Was einst klein begann, hat sich im Laufe der Jahre zu einem festen Bestandteil der Dessauer Jugendkultur entwickelt.
2: Wir haben das ja zu Corona-Zeiten gestartet, glaube ich, auch aus diesem Impuls raus, dass irgendwie die Jugendkultur nicht so stark ist oder irgendwie so ein Bedürfnis, noch andere alternative Events und sowas zu haben. Und was wir gemerkt haben, ist, dass einfach das jedes Jahr wirklich wächst. Also keine Ahnung, Kling kommt jetzt in die Schule, wenn man das jetzt so sagt, das ist voll sweet. Und unsere Idee ist halt auch, dass es eine Art von Plattform ist und ein Netz.

0: Netzwerk. Also es kommen Leute zum Orga-Team dazu, es bilden sich wie so Subteams, die irgendwie Verantwortung übernehmen, die das auf die Beine stellen. Aber es gibt halt auch andere Institutionen aus der Stadt, mit denen wir dann, ja, die dann zusammenkommen und wir nutzen es irgendwie alle, irgendwie diese Szene von kreativen Machenden so als Celebration für, ja, für irgendwie dieses Engagement und das Ehrenamt, was wir so machen, als zum Beispiel das Mitte in Dessau, das Werkstattcafé, genau, also verschiedenste Leute, die eh schon aktiv sind. Also über die Jahre haben wir da mit voll vielen Leuten zusammengearbeitet und daraus entstehen oft auch so Ideen. Und also ich glaube, es kommt langsam auch ein bisschen im kollektiven Gedächtnis der Stadt an. Das dauert ja einfach lange auch und wir versuchen natürlich die Nachbarschaft einzuladen und ich finde es so schön zu sehen, wenn dann halt auch Leute vorbeikommen.
1: Das Klingfestival steht unter dem Motto mittags machen, abends feiern. Genau das spiegelte sich auch im abwechslungsreichen Programm wider. Für Besucher jeden Alters war etwas dabei. Den Auftakt machte am Freitag ein Konzertabend. Doch auch am Samstag und Sonntag standen Live-Konzerte auf dem Programm. Von Newcomern über alternative Bands und aktuell tourende Künstler bis hin zu regionalen Acts bot das Festival an allen drei Tagen eine vielfältige musikalische Mischung. Ergänzt wurde das Programm am Samstag und Sonntag durch zahlreiche Workshops.
0: Wir sind hier im Ford-Haus, hier gibt es super viele offene Werkstätten, hier ganz, ganz viele KunsthandwerkerInnen und Leute, die gerne Dinge mit ihren Händen tun, aber eben auch Sachen ausprobieren. Und das ist so der andere Teil vom Klink, dass man auch ins Machen kommt, dass man mal was probiert. Also wir haben immer so um die 20 Workshops jedes Jahr. Da sind so die Renner, die immer super auch schnell ausverkauft sind, so Goldschmieden oder Siebdruck und Keramik. Aber es ist auch voll unterschiedlich. Dieses Jahr haben wir auch zum Beispiel experimentelles Buchbinden, Choreografie, da gibt es übrigens noch Tickets auch für morgen, Impro-Theater, also das auch, was die Leute gerade anbieten wollen.
1: Am Samstag um 16 Uhr stand die Band Camps auf der Bühne. Mit ihrem Indie-Pop sorgte die fünfköpfige Band aus Jena für gute Stimmung. Zwischen feinfühligen Akustikklängen und tanzbarem Deutschrap erzählen ihre Songs von den kleinen und großen Momenten, die das Leben schreibt.

0: Auch bei der Auswahl der Konzerte legten die Veranstalter großen Wert auf Vielfalt. Unterschiedliche Musikrichtungen und Künstler sorgten dafür, dass das Festivalprogramm möglichst viele Menschen anspricht.
1: Gestern Abend gab es Punk, es gab Rap, es gab Indie-Pop. Heute hat gerade Camps gespielt, die machen super sweeten Indie-Pop. Dann gibt es später Vey Malo, das ist auch eine Indie-Pop-Sängerin. Später noch Dark Wave, ein bisschen Rock, Metal in die Richtung. Am späten Abend sind oft DJs, die dann elektronisch spielen, Techno. Gestern Abend war ein Cumbia-DJ. Und morgen ist auch voll die coole Mischung. Am Nachmittag gibt es Johannes Wasikowski, der macht Neo-Piano, also ist ein Pianist, also macht klassische Musik, aber ganz anders. Ich bin voll gespannt. Und am Nachmittag haben wir Cuatro Piraguas aus Leipzig, die Latin Rhythms machen, also genau, zum Teil mit so brasilianischer Musiktradition. Und unser, eigentlich die größte Band am Abend, Cumbia Sound, die kommen aus Schweden bei uns vorbei. Das ist richtig cool, auf die freuen wir uns total besonders.
0: Die dritte Säule des Klingfestivals ist die Crew. Viele Helfer machen das Festival überhaupt erst möglich. Manche kommen als Gäste, besuchen Konzerte oder Workshops, andere engagieren sich ehrenamtlich und werden Teil der Gemeinschaft. Dieses Miteinander prägt die besondere Atmosphäre des Festivals.
1: Wir sind fast sogar gefühlt manchmal die Hälfte der Crowd, aber das ist kein Manko, das ist total toll, weil wir quasi dieses Festival auch für uns selber machen, um Spaß zu haben, weil wir Bock haben, das auf die Beine zu stellen. Und es sind immer so um die 60 Leute mittlerweile, die dann da mithelfen. Und es geht auch darum, neue Menschen kennenzulernen, mal so reinzustuppern ins Ehrenamt. Genau, also die große Crew ist so unser Herzstück. Und da laden wir auch alle ein, dazu zu kommen.

0: Croucher und für Freitag, also jetzt nach 6 Jahren, war das für den Freitag einfach schon total super. Und ich war nur so, vielleicht langsam wissen die Leute, dass es klingt und haben Bock auch dabei zu sein.
1: Das Klink-Festival war auch in seiner 6. Ausgabe ein voller Erfolg. Mit einem vielfältigen Programm und viel Raum für Begegnung begeisterte es erneut zahlreiche Besucher.
2: Fehlalarm am Landesrechnungshof. Die Berufsfeuerwehr Dessau-Roßlau wurde am 15. Juli gegen 11 Uhr zu einer ausgelösten Brandmeldeanlage im Gebäude des Landesrechnungshofs alarmiert. Beim Eintreffen der Berufsfeuerwehr hatten fast alle Personen das Gebäude verlassen. Es wurde erkundet und die Kameraden konnten feststellen, dass ein automatischer Rauchmelder ohne erkennbaren Grund ausgelöst hatte. Alle Bereiche wurden kontrolliert und die Personen wieder in das Gebäude gelassen. Im Einsatz waren der Löschzug der Berufsfeuerwehr mit 4 Fahrzeugen und 12 Einsatzkräften.
1: Unwetter sorgt für Chaos. Ein derart heftiges Unwetter hat es in Dessau-Roßlau seit langer Zeit nicht mehr gegeben. Am Freitagnachmittag, dem 17. Juli, verwandelten Starkregen, Hagel und Gewitter innerhalb weniger Minuten zahlreiche Straßen und Gebäude in Einsatzorte für die Feuerwehr. Am Morgen gingen viele Menschen noch von einer gewöhnlichen Unwettervorwarnung aus. Doch die Wetterlage verschärfte sich am Nachmittag deutlich. Um 15.51 Uhr wurde über den Unwetterservice der Öser Versicherungen in Zusammenarbeit mit UbiMed eine Akutwarnung herausgegeben. Wenig später setzte ein heftiger Wolkenbruch mit Hagel sowie extremen Regenmengen ein. Keller liefen voll Wasser, Straßen, Gehwege, Wiesen und Plätze wurden überflutet. Die Feuerwehr erhielt nahezu im Minutentakt neue Notrufe. Betroffen waren zahlreiche Wohnhäuser, aber auch Kindertagesstätten, eine Schule sowie das Einkaufszentrum in der Heidestraße 13. Dort musste die Feuerwehr das Gebäude vorsorglich räumen. Gegen 19 Uhr hatte die Feuerwehr bereits 59 Einsätze aufgrund von Wasserschäden sowie 7 Brandeinsätze registriert. Zur Spitzenzeit gegen 19.40 Uhr waren insgesamt 169 Einsatzkräfte gleichzeitig im Einsatz, um die zahlreichen Schadenslagen im gesamten Stadtgebiet zu bewältigen. Obwohl das Unwetter selbst nur etwa 20 Minuten andauerte, hinterließ es erhebliche Schäden. Bis 20 Uhr waren insgesamt 121 Hilfeleistungseinsätze und 8 Brandeinsätze erforderlich. Trotz des außergewöhnlichen Ausmaßes informierte der Amtsleiter für den Brand- und Katastrophenschutz der Stadt, dass die Voraussetzungen für die Ausrufung eines Katastrophenfalls nicht gegeben waren.
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3: Die Hochschule Anhalt lud erneut zur Dessau Design Show ein. Am Freitag, dem 17. Juli von 13 bis 18 Uhr und am Samstag, dem 18. Juli von 10 bis 16 Uhr, öffnete der Campus Dessau seine Türen für Besucher.
4: Früher hieß es Tag der offenen Tür, Hochschulfest. Und gestern am Freitag waren alle Fachbereiche involviert am Standort. Wir haben hier auch Architektur und Facility Management. Und die Designer machen aber an zwei Tagen, weil wir halt sehr viele Projekte visuell aufgearbeitet haben. Und da reicht ein Tag nicht aus, um das alles einmal gesehen zu haben.
3: Mit der Eröffnung des Campusfestes am Freitag verwandelte sich das Hochschulgelände in eine Informations- und Erlebnismeile. Workshops und Mitmachaktionen boten zahlreiche Gelegenheiten zum Austausch. Führungen über den Campus ermöglichten Einblicke in Ateliers, Labore und Werkstätten der verschiedenen Fachbereiche. Bei der Dessau Design Show zeigten die Studierenden, woran sie im vergangenen Semester gearbeitet haben. Dabei stellten sie ihre Projekte vor und kamen mit den Besuchern ins Gespräch.
5: Im ersten und zweiten Semester machen wir halt so verschiedene Grundlagen, deswegen haben wir so ganz paar Kurse, wo wir was ausstellen, halt kleinere Projekte, größere Projekte, hier eben zum Beispiel die VR-Welten, die wir gezeichnet haben, in Verbindung mit den großen Pappgestalten, die wir da in dem anderen Raum gemacht haben. Das war halt so Visu und Keks und dann haben wir noch drei andere Grundlagenkurse, einmal so 4D, einmal 2D, das sind dann so Weihnachtskarten geworden. In 4D haben wir eben so Animationen gemacht oder halt viel digital auf jeden Fall auch. Genau. Und dann haben wir noch Theoriegrundlagen. Da haben wir so Gigamaps gemacht und so verschiedene Ausarbeitungen von Kulturtechnik als Thema.
3: Im gesamten Hochschulgebäude gab es viel zu entdecken. Jeder Raum bot neue Eindrücke und kreative Ideen. Neben Ausstellungen und Präsentationen erwarteten die Besucher einen Designshop, Rundgänge sowie zahlreiche Mitmachaktionen. Besonders die große künstlerische Freiheit bei den Projekten begeistert die Studierenden immer wieder.
5: Integriertes Design heißt ja, man ist nicht festgelegt, es ist nicht nur Produktdesign, es ist nicht nur Modedesign, sondern wir machen halt alles Mögliche, Grafikdesign, was auch immer, Kommunikationsdesign und eben auch noch ein paar künstlerische Aspekte sind mit dabei. Und es gefällt mir halt voll gut, wenn man einfach in jeden Bereich mal so reinschaut und halt in den nächsten Semestern kann man sich dann eben überlegen, hey, was interessiert mich denn mehr? Und das wählt man dann eben als so Module. Und ja, das ist einfach, man hat so voll viele, verschiedene Experiences irgendwie, das ist total schön.
3: Zwar war das jeweilige Thema der Aufgaben vorgegeben, doch die Umsetzung fiel bei jedem Projekt unterschiedlich aus. Jeder konnte die eigene Interpretation verwirklichen. Diese kreative Freiheit zahlte sich aus, denn auch die Professoren zeigten sich zufrieden mit den Ergebnissen.
4: Wir haben diesmal in den Grundlagen sehr tolle VR-Ergebnisse erzielt, weil wir den Fokus mehr dann am Ende auf die Erstellung von Wesen und Welten konzentriert haben. Und der Zuschauer kann das jetzt live erleben hier im Holodeck. Da kann man mit 8 Personen gleichzeitig diese Welten besuchen, sich gegenseitig sehen und dann zusammen in der Welt kommunizieren und sich halt Objekte, Designobjekte anschauen.
3: Ein grünes Klebeband führte die Besucher durch das gesamte Hochschulgebäude. Ob Upcycling-Challenges, die Gestaltung eines Magazins zum Thema Kaufhaus Zeek oder 3D-Skulpturen, die Bandbreite

0: Die Reichweite der Projekte war groß. Ein zentraler Bestandteil der Dessau Design Show ist jedes Jahr der Austausch zwischen Professoren, Studierenden sowie Studieninteressierten.
1: Deswegen machen wir es ja auch, dass dann sozusagen Interessierte auch hier einen Einblick bekommen, wie das funktioniert, was sie erwartet. Sie können die Studierenden fragen, wie sie das sehen, wie das Leben hier in Dessau ist. Und wir sind ein sehr kleiner Campus. Und wir sind der kleinste Fachbereich in der Hochschule Anhalt. Das hat auch den Vorteil, dass wir uns alle kennen. Wir sind also eher wie ein familiärer Kontext hier. Und bei uns sind Studenten wirklich, wir kennen es persönlich mit dem Namen und nicht wie in anderen Universitäten, wo man bloß eine Nummer ist von Tausenden.
0: Viele Studieninteressierte konnten einen Einblick in das Studium und den Campusalltag gewinnen. Die nächste Dessau Design Show findet das nächste Mal im Februar statt.
2: Die Schießabteilung des PSV 90 Dessau blickt auf eine lange und erfolgreiche Tradition zurück. Seit vielen Jahren nehmen die Schützen des Polizeisportvereins an zahlreichen Wettkämpfen teil und konnten dabei viele sportliche Erfolge und Siege erringen. Aktuell steht die Abteilung jedoch vor einer besonderen Herausforderung. In der Schießanlage in Waldersee wird immer noch mit klassischen Papierscheiben und Seilzuganlagen trainiert. Diese veraltete Ausstattung führt nicht nur zu Einschränkungen im Trainingsbetrieb, sondern verschafft den Sportlern auch Nachteile bei Wettkämpfen, bei denen moderne elektronische Schießanlagen längst Standard sind.
3: In der Zeit, die es jetzt gibt und vieles olympische Disziplinen auch geworden sind, zum Beispiel eben auch der Schießsport, ist es wichtig, auf elektronische Anlagen zu schießen. Ganz einfach, weil wir wettbewerbsfähig bleiben möchten, auch mit unserer Abteilung. Und ja, derzeit eben eine Sponsorenaktion läuft über die Sparkasse Dessau, um uns ein bisschen zu modernisieren. Wir würden gerne die Hälfte unserer Anlagen auf elektronische Anlagen umstellen, um den Leuten, die zu Landesmeisterschaften außerartig großen Wettkämpfen oder eben zur deutschen Meisterschaft fahren, dass sie genauso diese Voraussetzungen ihres Trainings haben, um mit anderen mitzuhalten. Elektronische Anlagen sind sofort einsehbar beim Schießen. Man kann dort ganz viel einstellen. Man kann darauf achten, wie ist seine Schießkurve. Man kann sich ein Diagramm erstellen. Es ist eine Präzision. Es ist ganz einfach. Nicht nur, ich schieße jetzt auf Papier und hole mir das ran und gucke mir das an, sondern es wird mir sofort ausgerechnet. Welchen Schuss habe ich? Welches Zehntel habe ich? Wie viele Teiler sind es?
2: Die Anschaffung moderner Technik ist jedoch mit erheblichen Kosten verbunden und stellt den Verein als auch die Sportschießabteilung vor großen finanziellen Herausforderungen. Um den Traum einer zeitgemäßen Ausstattung dennoch verwirklichen zu können, hat sich der Verein dazu entschieden, über die Crowdfunding-Plattform 99 Funken der Stadtsparkasse Dessau um Unterstützung und Spenden zu werben.
3: Diese Spendenaktion läuft über die Dessau Stadtsparkasse, ist unter der Stadtsparkasse auch zu finden im Internet, heißt 99 Funken. Dort gibt es eine Seite, wo man sich registrieren kann oder man ist einfach nur Unterstützer, geht da drauf, kann einen Beitrag eingeben. Ja, auch der kleinste Beitrag hilft uns, bekommt auch eine Spendenquittung. Wer natürlich nicht namentlich genannt werden möchte, der kann das Häkchen an dieser Stelle setzen, sollte diese Aktion nicht zu 100% erfüllt werden. Also wir sind jetzt bei 31%, haben noch 38 Tage Zeit, das ist wenig. Sollte es nicht erfüllt werden, bekommt jeder, der gespendet hat, das Geld auch wieder zurück. Es ist nicht verloren. Für uns, ja. Aber es ist nicht so, dass diejenigen sagen, na gut, und was passiert jetzt mit meinem Geld? Ja? Also wie gesagt, es wird wieder zurückgezahlt, man hat die Kontoverbindung, man hat die Adresse und wer eine Spendenquittung braucht, bekommt die auch. Also unser Sponsoring läuft auf 12.000 Euro. Das ist das Minimum, was wir brauchen für 4 Schießanlagen. Wir hätten ja eigentlich den Bedarf für 7, aber da wir ja auch Kinder und Jugendliche aufnehmen und die elektronischen Anlagen ja auch sehr sensibel sind, würden wir auch ganz gerne noch auf Papier lassen, auch für Schießanfänger. Ansonsten, wie gesagt, 4 Stück würde auf diesen Preis kommen, anders geht es nicht. Und das ist schon ein sehr

0: Landtagspreis. Da ist ja eine gute Vorarbeit geleistet worden, voriges Jahr zur deutschen Meisterschaft, um diesen Preis zu bekommen. Ansonsten wären es ungefähr noch mal 3.000 bis 4.000 Euro mehr.
1: Die Schießanlage des PSV 90 dient jedoch nicht ausschließlich als Trainingsstätte für die eigenen Vereinsmitglieder. In der Anlage werden auch die Kreismeisterschaften der Stadt Dessau-Roßlau in den Disziplinen Auflageschießen, Pistole, Gewehr und Freischießen ausgetragen. Darüber hinaus ist die Schießanlage jedes Jahr Austragungsort des traditionellen Wintercups des PSV 90 Dessau. Seit mittlerweile 24 Jahren lockt die Veranstaltung zwischen 100 und 130 Sportler sowie zahlreiche Besucher an. Eine Modernisierung der Schießanlage würde nicht nur den Trainingsbetrieb verbessern, sondern auch bei diesen Veranstaltungen für deutlich bessere und zeitgemäßere Wettkampfsbedingungen sorgen. Die Sportschießabteilung des PSV 90 kann trotz der schwierigen Trainingsbedingungen sich über zahlreiche sportliche Erfolge in der Vergangenheit freuen.
0: Der Verein ist schon von Anfang an sehr erfolgreich. Wir sind hier gestartet mit 15 Jugendlichen, die ihr Training absolviert haben, die zu deutschen Meisterschaften gefahren sind, die zu Landesmeisterschaften gefahren sind, in andere Vereine zu großen Pokalwettkämpfen. Und aus dem Grund eigentlich auch diese vielen Pokale, die wir hier stehen haben, weil für so ein paar Leute, manchmal fahren nur drei oder vier, erringen wir fast jedes Mal einen Pokal. Und das ist doch schon mal eigentlich eine gute Auszeichnung für uns. Wir sind aufgestellt, indem wir beim PSV ja, wie gesagt, die Abteilung sind. Wir sind 1990 hier in diesen Schießstand eingezogen, der vorher Baustelle war. Wir haben versucht, einen Schießstand draus zu machen. Aufgestellt sind wir derzeit mit 29 Mitgliedern. Davon ist eine Jugendgruppe von 7 Jungs und Mädels. Alles andere sind dann Herrschaften, Damen und Herren allen Alters.
1: Bis zum 27. August kann noch über die Crowdfunding-Plattform 99 Funken der Stadtsparkasse Dessau für eine moderne Schießanlage für den PSV 90 Dessau gespendet werden. Der Verein und besonders die Sportschießabteilung freut sich über jede Spende. Erreicht kann die Webseite unter www.99funken.de/psv-90-sportschießen.
2: Die Saison 2026-27 des Zweitligisten Dessau-Roßlauer HV steht kurz bevor. Die Vorfreude bei den Fans ist bereits groß. Beim ZAP-Sommerfest am 18. Juli in Dessau-Mildensee blickten Spieler und Anhänger gemeinsam auf die vergangene Spielzeit zurück, mit ihren Höhen und Tiefen.
3: Wir haben mit dem DAV wieder, ich sag mal, gut abgeschnitten, was für uns Fans ja auch wichtig ist. Hatten eine sehr starke Hinrunde, eine Rückrunde hat es ja ein bisschen, ja, war es nicht mehr ganz so gut, aber egal. Wir sind der Dessau-Roßlauer HV, wir sind Fans davon, wir stehen hinter der Mannschaft und werden sie auch immer weiter unterstützen.
2: Auch wenn aktuell keine Handballspiele stattfinden, bietet das Sommerfest die Gelegenheit, Spieler und Fans zusammenzubringen. Im Mittelpunkt steht die Unterstützung der Mannschaft für die kommende Saison.
3: Wir sind ja alles Handballfans vom DAV 06 und in der handballfreien Zeit wollen wir natürlich auch uns mal treffen, was zusammen unternehmen. Und da gibt es dann halt ein paar Veranstaltungen, wie jetzt dieses Fußballturnier und Sommerfest oder dann Volleyballturniere, dass die Fans auch wieder zusammen miteinander was machen, sich sehen, was erleben. Das ist eigentlich ganz wichtig, wenn man so eine Fangemeinschaft ist, dass man auch den Zusammenhalt hat.
2: Vor allem der Spaß stand bei den verschiedenen Fanclubs im Vordergrund. Die Profi-Handballer tauschten für einen Tag den Handball gegen den Fußball und zeigten ihr Können auf dem Sportplatz, wenn auch auf ungewohntem Spielfeld.
3: 14 Uhr spielt die Handballmannschaft ein Spiel gegeneinander. Ab 15.30 Uhr spielt dann der SV Millensee gegen Wörlitz nochmal Fußball. Also wir haben heute ein wirklich sportliches Programm hier.
2: Nach dem gemeinsamen Aufwärmen wurden die Spieler in zwei Mannschaften eingeteilt. Unter dem Motto Jung gegen Alt traten die Neuzugänge gegen die langjährigen Teammitglieder an. Es fielen einige Tore, doch wichtiger als das Ergebnis war die gute Stimmung auf und neben dem Platz. Auch für die jüngsten Gäste wurde einiges geboten. Neben einer Hüpfburg, einer Malecke und Verkaufsständen der Kinder konnten sie sich auf dem Sportplatz austoben und selbst zum Ball greifen. So war für die ganze Familie etwas dabei, ein Aspekt, auf den die Organisatoren besonderen Wert legen.
3: Es ist uns als Sektion Millensee ist es wichtig, das für alle auszurichten, weil es ist ein Fan-Treffen in dem Sinne, aber es soll daraus auch ein Familienfest werden, weil man kann ja vieles machen, die Anlage ist groß und da soll ruhig die ganze Familie da sein, dass auch die Frauen und Kinder ihren Spaß haben.
2: Für die Fanclubs des DAHVs war das Sommerfest eine gelungene Mischung aus Sport und Geselligkeit. Auch das leibliche Wohl kam dabei ebenso wenig zu kurz wie der Austausch untereinander. Mit dem Blick auf die kommende Ausgabe ist die Vorfreude bereits groß.
3: Nächstes Jahr haben wir unser 5-jähriges Jubiläum, wo wir auch wieder ein bisschen was krachen lassen werden, mal richtig was losmachen werden. Ja, es macht jedes Jahr Spaß und ich hoffe, dass wir es so auch weiterführen können. Im nächsten Monat setzen wir uns mit unserem Vorstand zusammen, dann werden wir einiges besprechen und dann werden wir langsam anfangen zu planen, aber jetzt kann ich dazu noch nichts sagen.
2: Mit viel Gemeinschaftsgefühl und guter Stimmung endet das Sommerfest. Die Unterstützung der Fans für die neue Saison ist dem DAHV schon jetzt sicher.

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1: Endlich war es wieder soweit. Das Klingfestival brachte das Vororthaus erneut zum Leben. Vom 17. bis 19. Juli wurde es bereits zum 6. Mal zum Treffpunkt für Musik, Kreativität und Gemeinschaft. Was einst klein begann, hat sich im Laufe der Jahre zu einem festen Bestandteil der Dessauer Jugendkultur entwickelt.
2: Wir haben das ja zu Corona-Zeiten gestartet, glaube ich, auch aus diesem Impuls raus, dass irgendwie die Jugendkultur nicht so stark ist oder irgendwie so ein Bedürfnis, noch andere alternative Events und sowas zu haben. Und was wir gemerkt haben, ist, dass einfach das jedes Jahr wirklich wächst. Also keine Ahnung, Kling kommt jetzt in die Schule, wenn man das jetzt so sagt, das ist voll sweet. Und unsere Idee ist halt auch, dass es eine Art von Plattform ist und ein Netzwerk. Also es kommen Leute zum Orga-Team dazu, es bilden sich wie so Subteams, die irgendwie Verantwortung übernehmen, die das auf die Beine stellen. Aber es gibt halt auch andere Institutionen aus der Stadt, mit denen wir dann, ja, die dann zusammenkommen und wir nutzen es irgendwie alle, irgendwie diese Szene von kreativen Machenden so als Celebration für irgendwie dieses Engagement und das Ehrenamt, was wir so machen, als zum Beispiel das Mitte in Dessau, das Werkstattcafé, also verschiedenste Leute, die eh schon aktiv sind. Also über die Jahre haben wir da irgendwie mit voll vielen Leuten zusammengearbeitet und daraus entstehen oft auch so Ideen. Und also ich glaube, es kommt langsam auch ein bisschen im kollektiven Gedächtnis der Stadt an. Das dauert ja einfach lange auch. Und wir versuchen natürlich die Nachbarschaft einzuladen. Und ich finde es so schön zu sehen, wenn dann halt auch Leute vorbeikommen.
1: Das Klingfestival steht unter dem Motto mittags machen, abends feiern. Genau das spiegelte sich auch im abwechslungsreichen Programm wider. Für Besucher jeden Alters war etwas dabei. Den Auftakt machte am Freitag ein Konzertabend. Doch auch am Samstag und Sonntag standen Live-Konzerte auf dem Programm. Von Newcomern über alternative Bands und aktuell tourende Künstler bis hin zu regionalen Acts bot das Festival an allen drei Tagen eine vielfältige musikalische Mischung. Ergänzt wurde das Programm am Samstag und Sonntag durch zahlreiche Workshops.
2: Wir sind hier im Vororthaus, hier gibt es super viele offene Werkstätten, hier ganz, ganz viele KunsthandwerkerInnen und Leute, die gerne Dinge mit ihren Händen tun, aber eben auch Sachen ausprobieren. Und das ist so der andere Teil vom Klink, dass man auch ins Machen kommt, dass man mal was probiert. Also wir haben immer so um die 20 Workshops jedes Jahr. Da sind so die Renner, die immer super auch schnell ausverkauft sind, so Goldschmieden oder Siebdruck und Keramik. Aber es ist auch voll unterschiedlich. Das Jahr haben wir auch zum Beispiel experimentelles Buchbinden, Choreografie, da gibt es übrigens noch Tickets auch für morgen, Impro-Theater, also das auch, was die Leute gerade anbieten wollen.
1: Am Samstag um 16 Uhr stand die Band Camps auf der Bühne. Mit ihrem Indie-Pop sorgte die fünfköpfige Band aus Jena für gute Stimmung. Zwischen feinfühligen Akustikklängen und tanzbarem Deutschrap erzählen ihre Songs von den kleinen und großen Momenten, die das Leben schreibt.

0: Auch bei der Auswahl der Konzerte legten die Veranstalter großen Wert auf Vielfalt. Unterschiedliche Musikrichtungen und Künstler sorgten dafür, dass das Festivalprogramm möglichst viele Menschen anspricht.
1: Gestern Abend gab es Punk, es gab Rap, es gab Indie-Pop. Heute hat gerade Camps gespielt, die machen super sweeten Indie-Pop. Dann gibt es später Vey Malo, das ist auch eine Indie-Pop-Sängerin. Später noch Dark Wave, ein bisschen Rock, Metal in die Richtung. Am späten Abend sind oft DJs, die dann elektronisch spielen, Techno. Gestern Abend war ein Cumbia-DJ. Und morgen ist auch voll die coole Mischung. Am Nachmittag gibt es Johannes Wasikowski, der macht Neo-Piano, also ist ein Pianist, also macht klassische Musik, aber ganz anders. Ich bin voll gespannt. Und am Nachmittag haben wir Cuatro Piraguas aus Leipzig, die Latin Rhythms machen, also genau, zum Teil mit so brasilianischer Musiktradition. Und unser eigentlich die größte Band am Abend, Cumbia Sound, die kommen aus Schweden bei uns vorbei. Das ist richtig cool, auf die freuen wir uns total besonders.
0: Die dritte Säule des Klingfestivals ist die Crew. Viele Helfer machen das Festival überhaupt erst möglich. Manche kommen als Gäste, besuchen Konzerte oder Workshops, andere engagieren sich ehrenamtlich und werden Teil der Gemeinschaft. Dieses Miteinander prägt die besondere Atmosphäre des Festivals.
1: Wir sind fast sogar gefühlt manchmal die Hälfte der Crowd, aber das ist kein Manko, das ist total toll, weil wir quasi dieses Festival auch für uns selber machen, um Spaß zu haben, weil wir Bock haben, das auf die Beine zu stellen. Und es sind immer so um die 60 Leute mittlerweile, die dann da mithelfen. Und es geht auch darum, neue Menschen kennenzulernen, mal so reinzustuppern ins Ehrenamt. Genau, also die große Crew ist so unser Herzstück. Und da laden wir auch alle ein, dazu zu kommen. Auch gerade, wenn man jetzt nicht so ein dickes Portemonnaie hat und sagt, boah, ich kann mir jetzt gerade kein Ticket leisten, müssen halt trotzdem Ticketpreise irgendwie nehmen. Aber in der Crew, da gibt man auch was dazu und ist dann Teil vom Festival.
0: Nach einem holprigen Start am Freitag fiel das Fazit der Organisatorin positiv aus. Über den großen Zuspruch freuen sie sich besonders.
1: Da war ja dieses unglaubliche Unwetter, wo es uns auch den Keller voll gelaufen hat und die Bühne ging nicht und alles, das war schon eine Herausforderung. Aber dann, wir haben dann später erst aufgemacht und es kamen trotzdem Leute, wir waren auch so, es kann auch gar keiner kommen, weil es vielleicht einfach vom Wetter nicht passt und dann war einfach trotzdem eine

0: Crowd da und für Freitag, also jetzt nach 6 Jahren war das für den Freitag einfach schon total super und ich war nur so, vielleicht langsam wissen die Leute, dass es klingt und haben Bock auch dabei zu sein.
1: Das Klink-Festival war auch in seiner 6. Ausgabe ein voller Erfolg. Mit einem vielfältigen Programm und viel Raum für Begegnung begeisterte es erneut zahlreiche Besucher.
2: Fehlalarm am Landesrechnungshof. Die Berufsfeuerwehr Dessau-Roßlau wurde am 15. Juli gegen 11 Uhr zu einer ausgelösten Brandmeldeanlage im Gebäude des Landesrechnungshofs alarmiert. Beim Eintreffen der Berufsfeuerwehr hatten fast alle Personen das Gebäude verlassen. Es wurde erkundet und die Kameraden konnten feststellen, dass ein automatischer Rauchmelder ohne erkennbaren Grund ausgelöst hatte. Alle Bereiche wurden kontrolliert und die Personen wieder in das Gebäude gelassen. Im Einsatz waren der Löschzug der Berufsfeuerwehr mit 4 Fahrzeugen und 12 Einsatzkräften.
1: Unwetter sorgt für Chaos. Ein derart heftiges Unwetter hat es in Dessau-Roßlau seit langer Zeit nicht mehr gegeben. Am Freitagnachmittag, dem 17. Juli, verwandelten Starkregen, Hagel und Gewitter innerhalb weniger Minuten zahlreiche Straßen und Gebäude in Einsatzorte für die Feuerwehr. Am Morgen gingen viele Menschen noch von einer gewöhnlichen Unwettervorwarnung aus. Doch die Wetterlage verschärfte sich am Nachmittag deutlich. Um 15.51 Uhr wurde über den Unwetterservice der ÖSA Versicherungen in Zusammenarbeit mit UbiMed eine Akutwarnung herausgegeben. Wenig später setzte ein heftiger Wolkenbruch mit Hagel sowie extremen Regenmengen ein. Keller liefen voll Wasser, Straßen, Gehwege, Wiesen und Plätze wurden überflutet. Die Feuerwehr erhielt nahezu im Minutentakt neue Notrufe. Betroffen waren zahlreiche Wohnhäuser, aber auch Kindertagesstätten, eine Schule sowie das Einkaufszentrum in der Heidestraße 13. Dort musste die Feuerwehr das Gebäude vorsorglich räumen. Gegen 19 Uhr hatte die Feuerwehr bereits 59 Einsätze aufgrund von Wasserschäden sowie 7 Brandeinsätze registriert. Zur Spitzenzeit gegen 19.40 Uhr waren insgesamt 169 Einsatzkräfte gleichzeitig im Einsatz, um die zahlreichen Schadenslagen im gesamten Stadtgebiet zu bewältigen. Obwohl das Unwetter selbst nur etwa 20 Minuten andauerte, hinterließ es erhebliche Schäden. Bis 20 Uhr waren insgesamt 121 Hilfeleistungseinsätze und 8 Brandeinsätze erforderlich. Trotz des außergewöhnlichen Ausmaßes informierte der Amtsleiter für den Brand- und Katastrophenschutz der Stadt, dass die Voraussetzungen für die Ausrufung eines Katastrophenfalls nicht gegeben waren.
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3: Die Hochschule Anhalt lud erneut zur Dessau Design Show ein. Am Freitag, dem 17. Juli von 13 bis 18 Uhr und am Samstag, dem 18. Juli von 10 bis 16 Uhr, öffnete der Campus Dessau seine Türen für Besucher.
4: Früher hieß es Tag der offenen Tür, Hochschulfest. Und gestern am Freitag waren alle Fachbereiche involviert am Standort. Die haben hier auch Architektur und Facility Management. Und die Designer machen aber an zwei Tagen, weil wir halt sehr viele Projekte visuell aufgearbeitet haben. Und da reicht ein Tag nicht aus, um das alles einmal gesehen zu haben.
3: Mit der Eröffnung des Campusfestes am Freitag verwandelte sich das Hochschulgelände in eine Informations- und Erlebnismeile. Workshops und Mitmachaktionen boten zahlreiche Gelegenheiten zum Austausch. Führungen über den Campus ermöglichten Einblicke in Ateliers, Labore und Werkstätten der verschiedenen Fachbereiche. Bei der Dessau Design Show zeigten die Studierenden, woran sie im vergangenen Semester gearbeitet haben. Dabei stellten sie ihre Projekte vor und kamen mit den Besuchern ins Gespräch.
5: Im ersten und zweiten Semester machen wir halt so verschiedene Grundlagen, deswegen haben wir so ganz paar Kurse, wo wir was ausstellen, halt kleinere Projekte, größere Projekte. Hier eben zum Beispiel die VR-Welten, die wir gezeichnet haben, in Verbindung mit den großen Pappgestalten, die wir da in dem anderen Raum gemacht haben. Das war halt so Visu und Keks. Und dann haben wir noch drei andere Grundlagenkurse, einmal so 4D, einmal 2D. Das sind dann so Weihnachtskarten geworden. In 4D haben wir eben so Animationen gemacht oder halt viel digital auf jeden Fall auch. Genau. Und dann haben wir noch Theoriegrundlagen. Da haben wir so Gigamaps gemacht und so verschiedene Ausarbeitungen von Kulturtechnik als Thema.
3: Im gesamten Hochschulgebäude gab es viel zu entdecken. Jeder Raum bot neue Eindrücke und kreative Ideen. Neben Ausstellungen und Präsentationen erwarteten die Besucher einen Designshop, Rundgänge sowie zahlreiche Mitmachaktionen. Besonders die große künstlerische Freiheit bei den Projekten begeistert die Studierenden immer wieder.
5: Integriertes Design heißt ja, man ist nicht festgelegt, es ist nicht nur Produktdesign, es ist nicht nur Modedesign, sondern wir machen halt alles Mögliche, Grafikdesign, was auch immer, Kommunikationsdesign und eben auch noch ein bisschen ein paar künstlerische Aspekte sind mit dabei. Und es gefällt mir halt voll gut, wenn man einfach in jeden Bereich mal so reinschaut und halt in den nächsten Semestern kann man sich dann eben überlegen, hey, was interessiert mich denn mehr? Und das wählt man dann eben als so Module. Und ja, das ist einfach, man hat so voll viele, verschiedene Experiences irgendwie, das ist total schön.
3: Zwar war das jeweilige Thema der Aufgaben vorgegeben, doch die Umsetzung fiel bei jedem Projekt unterschiedlich aus. Jeder konnte die eigene Interpretation verwirklichen. Diese kreative Freiheit zahlte sich aus, denn auch die Professoren zeigten sich zufrieden mit den Ergebnissen.
4: Wir haben diesmal in den Grundlagen sehr tolle VR-Ergebnisse erzielt, weil wir den Fokus mehr dann am Ende auf die Erstellung von Wesen und Welten konzentriert haben. Und wir können das dann, der Zuschauer kann das jetzt live erleben hier im Holodeck. Da kann man mit 8 Personen gleichzeitig diese Welten besuchen, sich gegenseitig sehen und dann zusammen in der Welt kommunizieren und sich halt Objekte, Designobjekte anschauen.
3: Ein grünes Klebeband führte die Besucher durch das gesamte Hochschulgebäude. Ob Upcycling-Challenges, die Gestaltung eines Magazins zum Thema Kaufhaus Zeek oder 3D-Skulpturen, die Bandbreite

0: Die Reichweite der Projekte war groß. Ein zentraler Bestandteil der Dessau Design Show ist jedes Jahr der Austausch zwischen Professoren, Studierenden sowie Studieninteressierten.
1: Deswegen machen wir es ja auch, dass dann sozusagen Interessierte auch hier einen Einblick bekommen, wie das funktioniert, was sie erwartet. Sie können die Studierenden fragen, wie sie das sehen, wie das Leben hier in Dessau ist. Und wir sind ein sehr kleiner Campus. Und wir sind der kleinste Fachbereich in der Hochschule Anhalt. Das hat auch den Vorteil, dass wir uns alle kennen. Wir sind also eher wie ein familiärer Kontext hier. Und bei uns sind Studenten wirklich, wir kennen es persönlich mit dem Namen und nicht wie in anderen Universitäten, wo man bloß eine Nummer ist von Tausenden.
0: Viele Studieninteressierte konnten einen Einblick in das Studium und den Campusalltag gewinnen. Die nächste Dessau Design Show findet das nächste Mal im Februar statt.
2: Die Schießabteilung des PSV 90 Dessau blickt auf eine lange und erfolgreiche Tradition zurück. Seit vielen Jahren nehmen die Schützen des Polizeisportvereins an zahlreichen Wettkämpfen teil und konnten dabei viele sportliche Erfolge und Siege erringen. Aktuell steht die Abteilung jedoch vor einer besonderen Herausforderung. In der Schießanlage in Waldersee wird immer noch mit klassischen Papierscheiben und Seilzuganlagen trainiert. Diese veraltete Ausstattung führt nicht nur zu Einschränkungen im Trainingsbetrieb, sondern verschafft den Sportlern auch Nachteile bei Wettkämpfen, bei denen moderne elektronische Schießanlagen längst Standard sind.
3: In der Zeit, die es jetzt gibt und vieles olympische Disziplinen auch geworden sind, zum Beispiel eben auch der Schießsport, ist es wichtig, auf elektronische Anlagen zu schießen. Ganz einfach, weil wir wettbewerbsfähig bleiben möchten, auch mit unserer Abteilung. Und ja, derzeit eben eine Sponsorenaktion läuft über die Sparkasse Dessau, um uns ein bisschen zu modernisieren. Wir würden gerne die Hälfte unserer Anlagen auf elektronische Anlagen umstellen, um den Leuten, die zu Landesmeisterschaften außerartig großen Wettkämpfen oder eben zur deutschen Meisterschaft fahren, dass sie genauso diese Voraussetzungen ihres Trainings haben, um mit anderen mitzuhalten. Elektronische Anlagen sind sofort einsehbar beim Schießen. Man kann dort ganz viel einstellen. Man kann darauf achten, wie ist seine Schießkurve. Man kann sich ein Diagramm erstellen. Es ist eine Präzision. Es ist ganz einfach. Nicht nur, ich schieße jetzt auf Papier und hole mir das ran und gucke mir das an, sondern es wird mir sofort ausgerechnet, welchen Schuss habe ich, welches Zehntel habe ich, wie viele Teiler sind es.
2: Die Anschaffung moderner Technik ist jedoch mit erheblichen Kosten verbunden und stellt den Verein als auch die Sportschießabteilung vor großen finanziellen Herausforderungen. Um den Traum einer zeitgemäßen Ausstattung dennoch verwirklichen zu können, hat sich der Verein dazu entschieden, über die Crowdfunding-Plattform 99 Funken der Stadtsparkasse Dessau um Unterstützung und Spenden zu werben.
3: Diese Spendenaktion läuft über die Dessau Stadtsparkasse, ist unter der Stadtsparkasse auch zu finden im Internet, heißt 99 Funken. Dort gibt es eine Seite, wo man sich registrieren kann oder man ist einfach nur Unterstützer, geht da drauf, kann einen Beitrag eingeben. Ja, auch der kleinste Beitrag hilft uns, bekommt auch eine Spendenquittung. Wer natürlich nicht namentlich genannt werden möchte, der kann das Häkchen an dieser Stelle setzen, sollte diese Aktion nicht zu 100% erfüllt werden. Also wir sind jetzt bei 31%, haben noch 38 Tage Zeit, das ist wenig. Sollte es nicht erfüllt werden, bekommt jeder, der gespendet hat, das Geld auch wieder zurück. Es ist nicht verloren. Für uns, ja. Aber es ist nicht so, dass diejenigen sagen, na gut, und was passiert jetzt mit meinem Geld? Ja? Okay. Also wie gesagt, es wird wieder zurückgezahlt, man hat die Kontoverbindung, man hat die Adresse und wer eine Spendenquittung braucht, bekommt die auch. Also unsere Sponsoring läuft auf 12.000 Euro. Das ist das Minimum, was wir brauchen für 4 Schießanlagen. Wir hätten ja eigentlich den Bedarf für 7, aber da wir ja auch Kinder und Jugendliche aufnehmen und die elektronischen Anlagen ja auch sehr sensibel sind, würden wir auch ganz gerne noch auf Papier lassen, auch für Schießanfänger. Ansonsten, wie gesagt, 4 Stück würde auf diesen Preis kommen. Anders geht es nicht. Und das ist schon ein sehr cooler

0: Anthropreis, da ist ja eine gute Vorarbeit geleistet worden, voriges Jahr zur deutschen Meisterschaft, um diesen Preis zu bekommen. Ansonsten wären es ungefähr noch mal 3.000 bis 4.000 Euro mehr.
1: Die Schießanlage des PSV 90 dient jedoch nicht ausschließlich als Trainingsstätte für die eigenen Vereinsmitglieder. In der Anlage werden auch die Kreismeisterschaften der Stadt Dessau-Roßlau in den Disziplinen Auflageschießen, Pistole, Gewehr und Freischießen ausgetragen. Darüber hinaus ist die Schießanlage jedes Jahr Austragungsort des traditionellen Wintercups des PSV 90 Dessau. Seit mittlerweile 24 Jahren lockt die Veranstaltung zwischen 100 und 130 Sportler sowie zahlreiche Besucher an. Eine Modernisierung der Schießanlage würde nicht nur den Trainingsbetrieb verbessern, sondern auch bei diesen Veranstaltungen für deutlich bessere und zeitgemäßere Wettkampfsbedingungen sorgen. Die Sportschießabteilung des PSV 90 kann trotz der schwierigen Trainingsbedingungen sich über zahlreiche sportliche Erfolge in der Vergangenheit freuen.
0: Der Verein ist schon von Anfang an sehr erfolgreich. Wir haben hier sind hier gestartet mit 15 Jugendlichen, die ihr Training absolviert haben, die zu deutschen Meisterschaften gefahren sind, die zu Landesmeisterschaften gefahren sind, in andere Vereine zu großen Pokalwettkämpfen. Und aus dem Grund eigentlich auch diese vielen Pokale, die wir hier stehen haben, weil für so ein paar Leute, manchmal fahren nur drei oder vier, erringen wir fast jedes Mal einen Pokal. Und das ist doch schon mal eigentlich eine gute Auszeichnung für uns. Wir sind aufgestellt, indem wir beim PSV ja, wie gesagt, die Abteilung sind. Wir sind 1990 hier in diesen Schießstand eingezogen, der vorher Baustelle war. Wir haben versucht, einen Schießstand draus zu machen. Aufgestellt sind wir derzeit mit 29 Mitgliedern. Davon ist eine Jugendgruppe von 7 Jungs und Mädels. Alles andere sind dann Herrschaften, Damen und Herren allen Alters.
1: Bis zum 27. August kann noch über die Crowdfunding-Plattform 99 Funken der Stadtsparkasse Dessau für eine moderne Schießanlage für den PSV 90 Dessau gespendet werden. Der Verein und besonders die Sportschießabteilung freut sich über jede Spende. Erreicht kann die Webseite unter www.99funken.de/psv-90-sportschießen.
2: Die Saison 2026/27 des Zweitligisten Dessau-Roßlauer HV steht kurz bevor. Die Vorfreude bei den Fans ist bereits groß. Beim ZAP-Sommerfest am 18. Juli in Dessau-Mildensee blickten Spieler und Anhänger gemeinsam auf die vergangene Spielzeit zurück, mit ihren Höhen und Tiefen.
3: Wir haben mit dem DAV wieder, ich sag mal, gut abgeschnitten, was für uns Fans ja auch wichtig ist. Hatten eine sehr starke Hinrunde, in der Rückrunde hat es ja ein bisschen, ja, war es nicht mehr ganz so gut, aber egal. Wir sind der Dessau-Roßlauer HV, wir sind Fans davon, wir stehen hinter der Mannschaft und werden sie auch immer weiter unterstützen.
2: Auch wenn aktuell keine Handballspiele stattfinden, bietet das Sommerfest die Gelegenheit, Spieler und Fans zusammenzubringen. Im Mittelpunkt steht die Unterstützung der Mannschaft für die kommende Saison.
3: Wir sind ja alles Handballfans vom DAV 06 und in der handballfreien Zeit wollen wir natürlich auch uns mal treffen, was zusammen unternehmen. Und da gibt es dann halt ein paar Veranstaltungen, wie jetzt dieses Fußballturnier und Sommerfest oder dann Volleyballturniere, dass die Fans auch wieder zusammen miteinander was machen, sich sehen, was erleben. Das ist eigentlich ganz wichtig, wenn man so eine Fangemeinschaft ist, dass man auch den Zusammenhalt hat.
2: Vor allem der Spaß stand bei den verschiedenen Fanclubs im Vordergrund. Die Profi-Handballer tauschten für einen Tag den Handball gegen den Fußball und zeigten ihr Können auf dem Sportplatz, wenn auch auf ungewohntem Spielfeld.
3: 14 Uhr spielt die Handballmannschaft ein Spiel gegeneinander. Ab 15.30 Uhr spielt dann der SV Millensee gegen Wörlitz nochmal Fußball. Also wir haben heute ein wirklich sportliches Programm hier.
2: Nach dem gemeinsamen Aufwärmen wurden die Spieler in zwei Mannschaften eingeteilt. Unter dem Motto Jung gegen Alt traten die Neuzugänge gegen die langjährigen Teammitglieder an. Es fielen einige Tore, doch wichtiger als das Ergebnis war die gute Stimmung auf und neben dem Platz. Auch für die jüngsten Gäste wurde einiges geboten. Neben einer Hüpfburg, einer Malecke und Verkaufsständen der Kinder konnten sie sich auf dem Sportplatz austoben und selbst zum Ball greifen. So war für die ganze Familie etwas dabei, ein Aspekt, auf den die Organisatoren besonderen Wert legen.
3: Es ist uns als Sektion Millensee ist es wichtig, das für alle auszurichten, weil es ist ein Fan-Treffen in dem Sinne, aber es soll daraus auch ein Familienfest werden, weil man kann ja vieles machen, die Anlage ist groß und da soll ruhig die ganze Familie da sein, dass auch die Frauen und Kinder ihren Spaß haben.
2: Für die Fanclubs des DAHVs war das Sommerfest eine gelungene Mischung aus Sport und Geselligkeit. Auch das leibliche Wohl kam dabei ebenso wenig zu kurz wie der Austausch untereinander. Mit dem Blick auf die kommende Ausgabe ist die Vorfreude bereits groß.
3: Nächstes Jahr haben wir unser 5-jähriges Jubiläum, wo wir auch wieder ein bisschen was krachen lassen werden, wo wir richtig was losmachen werden. Ja, es macht jedes Jahr Spaß und ich hoffe, dass wir es so auch weiterführen können. Im nächsten Monat setzen wir uns mit unserem Vorstand zusammen, dann werden wir einiges besprechen und dann werden wir langsam anfangen zu planen, aber jetzt kann ich dazu noch nichts sagen.
2: Mit viel Gemeinschaftsgefühl und guter Stimmung endet das Sommerfest. Die Unterstützung der Fans für die neue Saison ist dem DAHV schon jetzt sicher.

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1: Endlich war es wieder soweit. Das Klingfestival brachte das Vororthaus erneut zum Leben. Vom 17. bis 19. Juli wurde es bereits zum 6. Mal zum Treffpunkt für Musik, Kreativität und Gemeinschaft. Was einst klein begann, hat sich im Laufe der Jahre zu einem festen Bestandteil der Dessauer Jugendkultur entwickelt.
2: Wir haben das ja zu Corona-Zeiten gestartet, glaube ich, auch aus diesem Impuls raus, dass irgendwie die Jugendkultur nicht so stark ist oder irgendwie so ein Bedürfnis, noch andere alternative Events und sowas zu haben. Und was wir gemerkt haben, ist, dass einfach das jedes Jahr wirklich wächst. Also keine Ahnung, Kling kommt jetzt in die Schule, wenn man das jetzt so sagt, das ist voll sweet. Und unsere Idee ist halt auch, dass es eine Art von Plattform ist und ein Netzwerk. Also es kommen Leute zum Orga-Team dazu, es bilden sich wie so Subteams, die irgendwie Verantwortung übernehmen, die das auf die Beine stellen. Aber es gibt halt auch andere Institutionen aus der Stadt, mit denen wir dann, die dann zusammenkommen und wir nutzen es irgendwie alle, irgendwie diese Szene von kreativen Machenden so als Celebration für irgendwie dieses Engagement und das Ehrenamt, was wir so machen, als zum Beispiel das Mitte in Dessau, das Werkstattcafé, also verschiedenste Leute, die eh schon aktiv sind. Also über die Jahre haben wir da irgendwie mit voll vielen Leuten zusammengearbeitet und daraus entstehen oft auch so Ideen. Und also ich glaube, es kommt langsam auch ein bisschen im kollektiven Gedächtnis der Stadt an. Das dauert ja

0: einfach lange auch. Und wir versuchen natürlich die Nachbarschaft einzuladen. Und ich finde es so schön zu sehen, wenn dann halt auch Leute vorbeikommen.
1: Das Klingfestival steht unter dem Motto mittags machen, abends feiern. Genau das spiegelte sich auch im abwechslungsreichen Programm wider. Für Besucher jeden Alters war etwas dabei. Den Auftakt machte am Freitag ein Konzertabend. Doch auch am Samstag und Sonntag standen Live-Konzerte auf dem Programm. Von Newcomern über alternative Bands und aktuell tourende Künstler bis hin zu regionalen Acts bot das Festival an allen drei Tagen eine vielfältige musikalische Mischung. Ergänzt wurde das Programm am Samstag und Sonntag durch zahlreiche Workshops.
0: Wir sind hier im Ford-Haus, hier gibt es super viele offene Werkstätten, hier gibt es ganz viele KunsthandwerkerInnen und Leute, die gerne Dinge mit ihren Händen tun, aber eben auch Sachen ausprobieren. Und das ist so der andere Teil von Klink, dass man auch ins Machen kommt, dass man mal was probiert. Also wir haben immer so um die 20 Workshops jedes Jahr. Da sind so die Renner, die immer super auch schnell ausverkauft sind, so Goldschmieden oder Siebdruck und Keramik. Aber es ist auch voll unterschiedlich. Da haben wir auch zum Beispiel experimentelles Buchbinden, Choreografie, da gibt es übrigens noch Tickets auch für morgen, Impro-Theater, also das auch, was die Leute gerade anbieten wollen.
1: Am Samstag um 16 Uhr stand die Band Camps auf der Bühne. Mit ihrem Indie-Pop sorgte die fünfköpfige Band aus Jena für gute Stimmung. Zwischen feinfühligen Akustikklängen und tanzbarem Deutschrap erzählen ihre Songs von den kleinen und großen Momenten, die das Leben schreibt.

0: Auch bei der Auswahl der Konzerte legten die Veranstalter großen Wert auf Vielfalt. Unterschiedliche Musikrichtungen und Künstler sorgten dafür, dass das Festivalprogramm möglichst viele Menschen anspricht.
1: Gestern Abend gab es Punk, es gab Rap, es gab Indie-Pop. Heute hat gerade Camps gespielt, die machen super sweeten Indie-Pop. Dann gibt es später Vey Malo, das ist auch eine Indie-Pop-Sängerin. Später noch Dark Wave, ein bisschen Rock, Metal in die Richtung. Am späten Abend sind oft DJs, die dann elektronisch spielen, Techno. Gestern Abend war ein Cumbia-DJ. Und morgen ist auch voll die coole Mischung. Am Nachmittag gibt es Johannes Wasikowski, der macht Neo-Piano, also ist ein Pianist. Also macht klassische Musik, aber ganz anders. Ich bin voll gespannt. Und am Nachmittag haben wir Cuatro Piraguas aus Leipzig, die Latin Rhythms machen, also genau, zum Teil mit so brasilianischer Musiktradition. Und unser eigentlich die größte Band am Abend, Cumbia Sound, die kommen aus Schweden bei uns vorbei. Das ist richtig cool, auf die freuen wir uns total besonders.
0: Die dritte Säule des Klingfestivals ist die Crew. Viele Helfer machen das Festival überhaupt erst möglich. Manche kommen als Gäste, besuchen Konzerte oder Workshops. Andere engagieren sich ehrenamtlich und werden Teil der Gemeinschaft. Dieses Miteinander prägt die besondere Atmosphäre des Festivals.
1: Wir sind fast sogar gefühlt manchmal die Hälfte der Crowd, aber das ist kein Manko, das ist total toll, weil wir quasi dieses Festival auch für uns selber machen, um Spaß zu haben, weil wir Bock haben, das auf die Beine zu stellen. Und es sind immer so um die 60 Leute mittlerweile, die dann da mithelfen. Und es geht auch darum, neue Menschen kennenzulernen, mal so reinzustuppern ins Ehrenamt. Genau, also die große Crew ist so unser Herzstück und da laden wir auch alle ein, dazu zu kommen. Auch gerade, wenn man jetzt nicht so ein dickes Portemonnaie hat und sagt, boah, ich kann mir jetzt gerade kein Ticket leisten, müssen halt trotzdem Ticketpreise irgendwie nehmen. Aber in der Crew, da gibt man auch was dazu und ist dann Teil vom Festival.
0: Nach einem holprigen Start am Freitag fiel das Fazit der Organisatoren positiv aus. Über den großen Zuspruch freuen sie sich besonders.
1: Da war ja dieses unglaubliche Unwetter, wo es uns auch den Keller voll gelaufen hat und die Bühne ging nicht und alles, das war schon eine Herausforderung. Aber dann, wir haben dann später erst aufgemacht und es kamen trotzdem Leute, wir waren auch so, es kann auch gar keiner kommen, weil es vielleicht einfach vom Wetter nicht passt und dann war einfach trotzdem eine

0: hatten fast alle Personen das Gebäude verlassen. Es wurde erkundet und die Kameraden konnten feststellen, dass ein automatischer Rauchmelder ohne erkennbaren Grund ausgelöst hatte. Alle Bereiche wurden kontrolliert und die Personen wieder in das Gebäude gelassen. Im Einsatz waren der Löschzug der Berufsfeuerwehr mit 4 Fahrzeugen und 12 Einsatzkräften.
1: Unwetter sorgt für Chaos. Ein derart heftiges Unwetter hat es in Dessau-Roßlau seit langer Zeit nicht mehr gegeben. Am Freitagnachmittag, dem 17. Juli, verwandelten Starkregen, Hagel und Gewitter innerhalb weniger Minuten zahlreiche Straßen und Gebäude in Einsatzorte für die Feuerwehr. Am Morgen gingen viele Menschen noch von einer gewöhnlichen Unwettervorwarnung aus. Doch die Wetterlage verschärfte sich am Nachmittag deutlich. Um 15.51 Uhr wurde über den Unwetterservice der ÖSA Versicherungen in Zusammenarbeit mit UbiMed eine Akutwarnung herausgegeben. Wenig später setzte ein heftiger Wolkenbruch mit Hagel sowie extremen Regenmengen ein. Keller liefen voll Wasser, Straßen, Gehwege, Wiesen und Plätze wurden überflutet. Die Feuerwehr erhielt nahezu im Minutentakt neue Notrufe. Betroffen waren zahlreiche Wohnhäuser, aber auch Kindertagesstätten, eine Schule sowie das Einkaufszentrum in der Heidestraße 13. Dort musste die Feuerwehr das Gebäude vorsorglich räumen. Gegen 19 Uhr hatte die Feuerwehr bereits 59 Einsätze aufgrund von Wasserschäden sowie 7 Brandeinsätze registriert. Zur Spitzenzeit gegen 19.40 Uhr waren insgesamt 169 Einsatzkräfte gleichzeitig im Einsatz, um die zahlreichen Schadenslagen im gesamten Stadtgebiet zu bewältigen. Obwohl das Unwetter selbst nur etwa 20 Minuten andauerte, hinterließ es erhebliche Schäden. Bis 20 Uhr waren insgesamt 121 Hilfeleistungseinsätze und 8 Brandeinsätze erforderlich. Trotz des außergewöhnlichen Ausmaßes informierte der Amtsleiter für den Brand- und Katastrophenschutz der Stadt, dass die Voraussetzungen für die Ausrufung eines Katastrophenfalls nicht gegeben waren.
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1: Die Hochschule Anhalt lud erneut zur Dessau Design Show ein. Am Freitag, dem 17. Juli von 13 bis 18 Uhr und am Samstag, dem 18. Juli von 10 bis 16 Uhr, öffnete der Campus Dessau seine Türen für Besucher.
2: Früher hieß es Tag der offenen Tür, Hochschulfest. Und gestern am Freitag waren alle Fachbereiche involviert am Standort. Die haben ja auch Architektur und Facility Management. Und die Designer machen aber an zwei Tagen, weil wir halt sehr viele Projekte visuell aufgearbeitet haben. Und da reicht ein Tag nicht aus, um das alles einmal gesehen zu haben.
1: Mit der Eröffnung des Campusfestes am Freitag verwandelte sich das Hochschulgelände in eine Informations- und Erlebnismeile. Workshops und Mitmachaktionen boten zahlreiche Gelegenheiten zum Austausch. Führungen über den Campus ermöglichten Einblicke in Ateliers, Labore und Werkstätten der verschiedenen Fachbereiche. Bei der Dessau Design Show zeigten die Studierenden, woran sie im vergangenen Semester gearbeitet haben. Dabei stellten sie ihre Projekte vor und kamen mit den Besuchern ins Gespräch.
3: Im ersten und zweiten Semester machen wir halt so verschiedene Grundlagen, deswegen haben wir so ganz paar Kurse, wo wir was ausstellen, halt kleinere Projekte, größere Projekte. Hier eben zum Beispiel die VR-Welten, die wir gezeichnet haben, in Verbindung mit den großen Pappgestalten, die wir da in dem anderen Raum gemacht haben. Das war halt so Visu und Keks. Und dann haben wir noch drei andere Grundlagenkurse, einmal so 4D, einmal 2D, das sind dann so Weihnachtskarten geworden. In 4D haben wir eben so Animationen gemacht oder halt viel digital auf jeden Fall auch. Genau. Und dann haben wir noch Theoriegrundlagen. Da haben wir so Gigamaps gemacht und so verschiedene Ausarbeitungen von Kulturtechnik als Thema.
1: Im gesamten Hochschulgebäude gab es viel zu entdecken. Jeder Raum bot neue Eindrücke und kreative Ideen. Neben Ausstellungen und Präsentationen erwarteten die Besucher einen Designshop, Rundgänge sowie zahlreiche Mitmachaktionen. Besonders die große künstlerische Freiheit bei den Projekten begeistert die Studierenden immer wieder.
3: Integriertes Design heißt ja, man ist nicht festgelegt, es ist nicht nur Produktdesign, es ist nicht nur Modedesign, sondern wir machen halt alles Mögliche, Grafikdesign, was auch immer, Kommunikationsdesign und eben auch noch ein bisschen ein paar künstlerische Aspekte sind mit dabei. Und es gefällt mir halt voll gut, wenn man einfach in jeden Bereich mal so reinschaut und halt in den nächsten Semestern kann man sich dann eben überlegen, hey, was interessiert mich denn mehr? Und das wählt man dann eben als so Module. Und ja, das ist einfach, man hat so voll viele, verschiedene Experiences irgendwie, das ist total schön.
1: Zwar war das jeweilige Thema der Aufgaben vorgegeben, doch die Umsetzung fiel bei jedem Projekt unterschiedlich aus. Jeder konnte die eigene Interpretation verwirklichen. Diese kreative Freiheit zahlte sich aus, denn auch die Professoren zeigten sich zufrieden mit den Ergebnissen.
2: Wir haben diesmal in den Grundlagen sehr tolle VR-Ergebnisse erzielt, weil wir den Fokus mehr dann am Ende auf die Erstellung von Wesen und Welten konzentriert haben. Und der Zuschauer kann das jetzt live erleben hier im Holodeck. Da kann man mit 8 Personen gleichzeitig diese Welten besuchen, sich gegenseitig sehen und dann zusammen in der Welt kommunizieren und sich halt Objekte, Designobjekte anschauen.
1: Ein grünes Klebeband führte die Besucher durch das gesamte Hochschulgebäude. Ob Upcycling-Challenges, die Gestaltung eines Magazins zum Thema Kaufhaus Zeek oder 3D-Skulpturen, die Bandbreite der Projekte war groß. Ein zentraler Bestandteil der Dessau Design Show ist jedes Jahr der Austausch zwischen Professoren, Studierenden sowie Studieninteressierten.
2: Deswegen machen wir es ja auch, dass dann sozusagen Interessierte auch hier einen Einblick bekommen, wie das funktioniert, was sie erwartet. Sie können die Studierenden fragen, wie sie das sehen, wie das Leben hier in Dessau ist. Und wir sind ein sehr kleiner Campus und wir sind der kleinste Fachbereich in der Hochschule Anhalt. Das hat auch den Vorteil, dass wir uns alle kennen. Wir sind also eher wie ein familiärer Kontext hier. Und bei uns sind Studenten wirklich, wir kennen es persönlich mit dem Namen und nicht wie in anderen Universitäten, wo man bloß eine Nummer ist von Tausenden.
1: Viele Studieninteressierte konnten einen Einblick in das Studium und den Campusalltag gewinnen. Die nächste Dessau Design

0: Schau findet das nächste Mal im Februar statt.
1: Die Schießabteilung des PSV 90 Dessau blickt auf eine lange und erfolgreiche Tradition zurück. Seit vielen Jahren nehmen die Schützen des Polizeisportvereins an zahlreichen Wettkämpfen teil und konnten dabei viele sportliche Erfolge und Siege erringen. Aktuell steht die Abteilung jedoch vor einer besonderen Herausforderung. In der Schießanlage in Waldersee wird immer noch mit klassischen Papierscheiben und Seilzuganlagen trainiert. Diese veraltete Ausstattung führt nicht nur zu Einschränkungen im Trainingsbetrieb, sondern verschafft den Sportlern auch Nachteile bei Wettkämpfen, bei denen moderne elektronische Schießanlagen längst Standard sind.
2: In der Zeit, die es jetzt gibt und vieles olympische Disziplinen auch geworden sind, zum Beispiel eben auch der Schießsport, ist es wichtig, auf elektronische Anlagen zu schießen. Ganz einfach, weil wir wettbewerbsfähig bleiben möchten, auch mit unserer Abteilung. Und ja, derzeit eben eine Sponsorenaktion läuft über die Sparkasse Dessau, um uns ein bisschen zu modernisieren. Wir würden gerne die Hälfte unserer Anlagen auf elektronische Anlagen umstellen, um den Leuten, die zu Landesmeisterschaften außerartig großen Wettkämpfen oder eben zur deutschen Meisterschaft fahren, dass sie genauso diese Voraussetzungen ihres Trainings haben, um mit anderen mitzuhalten. Elektronische Anlagen sind sofort einsehbar beim Schießen. Man kann dort ganz viel einstellen. Man kann darauf achten, wie ist seine Schießkurve. Man kann sich ein Diagramm erstellen. Es ist eine Präzision. Es ist ganz einfach. Nicht nur, ich schieße jetzt auf Papier und hole mir das ran und gucke mir das an, sondern es wird mir sofort ausgerechnet. Welchen Schuss habe ich? Welches Zehntel habe ich? Wie viele Teiler sind es?
1: Die Anschaffung moderner Technik ist jedoch mit erheblichen Kosten verbunden und stellt den Verein als auch die Sportschießabteilung vor großen finanziellen Herausforderungen. Um den Traum einer zeitgemäßen Ausstattung dennoch verwirklichen zu können, hat sich der Verein dazu entschieden, über die Crowdfunding-Plattform 99 Funken der Stadtsparkasse Dessau um Unterstützung und Spenden zu werben.
2: Diese Spendenaktion läuft über die Dessauer Stadtsparkasse. Ist unter der Stadtsparkasse auch zu finden im Internet, heißt 99 Funken. Dort gibt es eine Seite, wo man sich registrieren kann oder man ist einfach nur Unterstützer, geht da drauf, kann einen Beitrag eingeben, ja, auch der kleinste Beitrag hilft uns, bekommt auch eine Spendenquittung. Wer natürlich nicht namentlich genannt werden möchte, der kann das Häkchen an dieser Stelle setzen, sollte diese Aktion nicht zu 100% erfüllt werden. Also wir sind jetzt bei 31%, haben noch 38 Tage Zeit, das ist wenig. Sollte es nicht erfüllt werden, bekommt jeder, der gespendet hat, das Geld auch wieder zurück. Es ist nicht verloren. Für uns, ja. Aber es ist nicht so, dass diejenigen sagen, na gut, und was passiert jetzt mit meinem Geld? Ja? Also wie gesagt, es wird wieder zurückgezahlt, man hat die Kontoverbindung, man hat die Adresse und wer eine Spendenquittung braucht, bekommt die auch. Also unser Sponsoring läuft auf 12.000 Euro. Das ist das Minimum, was wir brauchen für 4 Schießanlagen. Wir hätten ja eigentlich den Bedarf für 7, aber da wir ja auch Kinder und Jugendliche aufnehmen und die elektronischen Anlagen ja auch sehr sensibel sind, würden wir auch ganz gerne noch auf Papier lassen, auch für Schießanfänger. Ansonsten, wie gesagt, 4 Stück würde auf diesen Preis kommen. Anders geht es nicht. Und das ist schon ein sehr kulanter Preis. Da ist eine gute Vorarbeit geleistet worden, voriges Jahr zur deutschen Meisterschaft, um diesen Preis zu bekommen. Ansonsten wären es ungefähr noch mal 3.000 bis 4.000 Euro mehr.
1: Die Schießanlage des PSV 90 dient jedoch nicht ausschließlich als Trainingsstätte für die eigenen Vereinsmitglieder. In der Anlage werden auch die Kreismeisterschaften der Stadt Dessau-Roßlau in den Disziplinen Auflageschießen, Pistole, Gewehr und Freischießen ausgetragen. Darüber hinaus ist die Schießanlage jedes Jahr Austragungsort des traditionellen Wintercups des PSV 90 Dessau. Seit mittlerweile 24 Jahren lockt die Veranstaltung zwischen 100 und 130 Sportler sowie zahlreiche Besucher an.

0: Eine Modernisierung der Schießanlage würde nicht nur den Trainingsbetrieb verbessern, sondern auch bei diesen Veranstaltungen für deutlich bessere und zeitgemäßere Wettkampfbedingungen sorgen. Die Sportschießabteilung des PSV 90 kann trotz der schwierigen Trainingsbedingungen sich über zahlreiche sportliche Erfolge in der Vergangenheit freuen.
1: Der Verein ist schon von Anfang an sehr erfolgreich. Wir haben sind hier gestartet mit 15 Jugendlichen, die ihr Training absolviert haben, die zu deutschen Meisterschaften gefahren sind, die zu Landesmeisterschaften gefahren sind, in andere Vereine zu großen Pokalwettkämpfen. Und aus dem Grund eigentlich auch diese vielen Pokale, die wir hier stehen haben, weil für so ein paar Leute, manchmal fahren nur 3 oder 4, erringen wir fast jedes Mal einen Pokal. Und das ist doch schon mal eigentlich eine gute Auszeichnung für uns. Wir sind aufgestellt, indem wir beim PSV ja, wie gesagt, die Abteilung sind. Wir sind 1990 hier in diesen Schießstand eingezogen, der vorher Baustelle war. Wir haben versucht, einen Schießstand draus zu machen. Aufgestellt sind wir derzeit mit 29 Mitgliedern. Davon ist eine Jugendgruppe von 7 Jungs und Mädels. Alles andere sind dann Herrschaften, Damen und Herren allen Alters.
0: Bis zum 27. August kann noch über die Crowdfunding-Plattform 99 Funken der Stadtsparkasse Dessau für eine moderne Schießanlage für den PSV 90 Dessau gespendet werden. Der Verein und besonders die Sportschießabteilung freut sich über jede Spende. Erreicht kann die Webseite unter www.99funken.de/psv-90-sportschießen.
2: Die Saison 2026-27 des Zweitligisten Dessau-Roßlauer HV steht kurz bevor. Die Vorfreude bei den Fans ist bereits groß. Beim ZAP-Sommerfest am 18. Juli in Dessau-Mildensee blickten Spieler und Anhänger gemeinsam auf die vergangene Spielzeit zurück, mit ihren Höhen und Tiefen.
3: Wir haben mit dem DAV wieder, ich sag mal, gut abgeschnitten, was für uns Fans ja auch wichtig ist. Hatten eine sehr starke Hinrunde, in der Rückrunde hat es ja ein bisschen, ja, war es nicht mehr ganz so gut, aber egal. Wir sind der Dessau-Roßlauer HV, wir sind Fans davon, wir stehen hinter der Mannschaft und werden sie auch immer weiter unterstützen.
2: Auch wenn aktuell keine Handballspiele stattfinden, bietet das Sommerfest die Gelegenheit, Spieler und Fans zusammenzubringen. Im Mittelpunkt steht die Unterstützung der Mannschaft für die kommende Saison.
3: Wir sind ja alles Handballfans von der V06 und in der handballfreien Zeit wollen wir natürlich auch uns mal treffen, was zusammen unternehmen. Und da gibt es dann halt ein paar Veranstaltungen, wie jetzt dieses Fußballturnier und Sommerfest oder dann Volleyballturniere, dass die Fans auch wieder zusammen miteinander was machen, sich sehen, was erleben. Das ist eigentlich ganz wichtig, wenn man so eine Fangemeinschaft ist, dass man auch den Zusammenhalt hat.
2: Vor allem der Spaß stand bei den verschiedenen Fanclubs im Vordergrund. Die Profi-Handballer tauschten für einen Tag den Handball gegen den Fußball und zeigten ihr Können auf dem Sportplatz, wenn auch auf ungewohntem Spielfeld.
3: 14 Uhr spielt die Handballmannschaft ein Spiel gegeneinander. Ab 15:30 spielt dann der SV Millensee gegen Wörlitz nochmal Fußball. Also wir haben heute ein wirklich sportliches Programm hier.
2: Nach dem gemeinsamen Aufwärmen wurden die Spieler in 2 Mannschaften eingeteilt. Unter dem Motto Jung gegen Alt traten die Neuzugänge gegen die langjährigen Teammitglieder an. Es fielen einige Tore, doch wichtiger als das Ergebnis war die gute Stimmung auf und neben dem Platz. Auch für die jüngsten Gäste wurde einiges geboten. Neben einer Hüpfburg, einer Malecke und Verkaufsständen der Kinder konnten sie sich auf dem Sportplatz austoben und selbst zum Ball greifen. So war für die ganze Familie etwas dabei, ein Aspekt, auf den die Organisatoren besonderen Wert legen.
3: Es ist uns als Sektion Millensee. Ist es wichtig, das für alle auszurichten, weil es ist ein Fantreffen in dem Sinne, aber es soll daraus auch ein Familienfest werden, weil man kann ja vieles machen, die Anlage ist groß und da soll ruhig die ganze Familie da sein, dass auch die Frauen und Kinder ihren Spaß haben.
2: Für die Fanclubs des DAHVs war das Sommerfest eine gelungene Mischung aus Sport und Geselligkeit. Auch das leibliche Wohl kam dabei ebenso wenig zu kurz wie der Austausch untereinander. Mit dem Blick auf die kommende

0: Ausgabe ist die Vorfreude bereits groß.
1: Nächstes Jahr haben wir unser 5-jähriges Jubiläum, wo wir auch wieder ein bisschen was krachen lassen werden, wo wir richtig was losmachen werden. Ja, es macht jedes Jahr Spaß und ich hoffe, dass wir es so auch weiterführen können. Im nächsten Monat setzen wir uns mit unserem Vorstand zusammen, dann werden wir einiges besprechen und dann werden wir langsam anfangen zu planen, aber jetzt kann ich dazu noch nichts sagen.
0: Mit viel Gemeinschaftsgefühl und guter Stimmung endet das Sommerfest. Die Unterstützung der Fans für die neue Saison ist dem DRHV schon jetzt sicher.

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1: Endlich war es wieder soweit. Das Klingfestival brachte das Vororthaus erneut zum Leben. Vom 17. bis 19. Juli wurde es bereits zum 6. Mal zum Treffpunkt für Musik, Kreativität und Gemeinschaft. Was einst klein begann, hat sich im Laufe der Jahre zu einem festen Bestandteil der Dessauer Jugendkultur entwickelt.
2: Wir haben das ja zu Corona-Zeiten gestartet, glaube ich, auch aus diesem Impuls raus, dass irgendwie die Jugendkultur nicht so stark ist oder irgendwie so ein Bedürfnis, noch andere alternative Events und sowas zu haben. Und was wir gemerkt haben, ist, dass einfach das jedes Jahr wirklich wächst. Also, keine Ahnung, Kling kommt jetzt in die Schule, wenn man das jetzt so sagt. Das ist voll sweet. Und unsere Idee ist halt auch, dass es eine Art von Plattform ist und ein Netzwerk. Also, es kommen Leute zum Orga-Team dazu, es bilden sich wie so Subteams, die irgendwie Verantwortung übernehmen, die das auf die Beine stellen. Aber es gibt halt auch andere Institutionen aus der Stadt, mit denen wir dann, die dann zusammenkommen und wir nutzen es irgendwie alle, irgendwie diese Szene von kreativen Machenden so, als Celebration für irgendwie dieses Engagement und das Ehrenamt, was wir so machen, als zum Beispiel das Mitte in Dessau, das Werkstattcafé, also verschiedenste Leute, die eh schon aktiv sind. Also über die Jahre haben wir da mit voll vielen Leuten zusammengearbeitet und daraus entstehen oft auch so Ideen. Und also ich glaube, es kommt langsam auch ein bisschen im kollektiven Gedächtnis der Stadt an. Das dauert ja einfach lange auch. Und wir versuchen natürlich die Nachbarschaft einzuladen. Und ich finde es so schön zu sehen, wenn dann halt auch Leute vorbeikommen.
1: Das Klingfestival steht unter dem Motto mittags machen, abends feiern. Genau das spiegelte sich auch im abwechslungsreichen Programm wider. Für Besucher jeden Alters war etwas dabei. Den Auftakt machte am Freitag ein Konzertabend. Doch auch am Samstag und Sonntag standen Live-Konzerte auf dem Programm. Von Newcomern über alternative Bands und aktuell tourende Künstler bis hin zu regionalen Acts bot das Festival an allen drei Tagen eine vielfältige musikalische Mischung. Ergänzt wurde das Programm am Samstag und Sonntag durch zahlreiche Workshops.
2: Wir sind hier im Vororthaus, hier gibt es super viele offene Werkstätten, hier gibt es ganz viele KunsthandwerkerInnen und Leute, die gerne Dinge mit ihren Händen tun, aber eben auch Sachen ausprobieren. Und das ist so der andere Teil vom Kling, dass man auch ins Machen kommt, dass man mal was probiert. Also wir haben immer so um die 20 Workshops jedes Jahr. Da sind so die Renner, die immer super auch schnell ausverkauft sind, so Goldschmieden oder Siebdruck und Keramik. Aber es ist auch voll unterschiedlich. Da haben wir auch zum Beispiel experimentelles Buchbinden, Choreografie, da gibt es übrigens noch Tickets auch für morgen, Impro-Theater, also das auch, was die Leute gerade anbieten wollen.
1: Am Samstag um 16 Uhr stand die Band Camps auf der Bühne. Mit ihrem Indie-Pop sorgte die fünfköpfige Band aus Jena für gute Stimmung. Zwischen feinfühligen Akustikklängen und tanzbarem Deutschrap erzählen ihre Songs von den kleinen und großen Momenten, die das Leben schreibt.

0: Auch bei der Auswahl der Konzerte legten die Veranstalter großen Wert auf Vielfalt. Unterschiedliche Musikrichtungen und Künstler sorgten dafür, dass das Festivalprogramm möglichst viele Menschen anspricht.
1: Gestern Abend gab es Punk, es gab Rap, es gab Indie-Pop. Heute hat gerade Camps gespielt, die machen super sweeten Indie-Pop. Dann gibt es später Vey Malo, das ist auch eine Indie-Pop-Sängerin. Später noch Dark Wave, ein bisschen Rock, Metal in die Richtung. Am späten Abend sind oft DJs, die dann elektronisch spielen, Techno. Gestern Abend war ein Cumbia-DJ. Und morgen ist auch voll die coole Mischung. Am Nachmittag gibt es Johannes Wasikowski, der macht Neo-Piano, also ist ein Pianist, also macht klassische Musik, aber ganz anders. Ich bin voll gespannt. Und am Nachmittag haben wir Cuatro Piraguas aus Leipzig, die Latin Rhythms machen, also genau, zum Teil mit so brasilianischer Musiktradition. Und unser, eigentlich die größte Band am Abend, Cumbia Sound, die kommen aus Schweden bei uns vorbei. Das ist richtig cool, auf die freuen wir uns total besonders.
0: Die dritte Säule des Klingfestivals ist die Crew. Viele Helfer machen das Festival überhaupt erst möglich. Manche kommen als Gäste, besuchen Konzerte oder Workshops, andere engagieren sich ehrenamtlich und werden Teil der Gemeinschaft. Dieses Miteinander prägt die besondere Atmosphäre des Festivals.
1: Wir sind fast sogar gefühlt manchmal die Hälfte der Crowd, aber das ist kein Manko, das ist total toll, weil wir quasi dieses Festival auch für uns selber machen, um Spaß zu haben, weil wir Bock haben, das auf die Beine zu stellen. Und es sind immer so um die 60 Leute mittlerweile, die dann da mithelfen. Und es geht auch darum, neue Menschen kennenzulernen, mal so reinzustuppern ins Ehrenamt. Genau, also die große Crew ist so unser Herzstück. Und da laden wir auch alle ein, dazu zu kommen. Auch gerade, wenn man jetzt nicht so ein dickes Portemonnaie hat und sagt, boah, ich kann mir jetzt gerade kein Ticket leisten, müssen halt trotzdem Ticketpreise irgendwie nehmen. Aber in der Crew, da gibt man auch was dazu und ist dann Teil vom Festival.
0: Nach einem holprigen Start am Freitag fiel das Fazit der Organisatoren positiv aus. Über den großen Zuspruch freuen sie sich besonders.
1: Da war ja dieses unglaubliche Unwetter, wo es uns auch den Keller voll gelaufen hat und die Bühne ging nicht und alles. Das war schon eine Herausforderung. Aber dann, wir haben dann später erst aufgemacht und es kamen trotzdem Leute. Wir waren auch so, es kann auch gar keiner kommen, weil es vielleicht einfach vom Wetter nicht passt. Und dann war einfach trotzdem eine Crowd da und für Freitag, also jetzt nach 6 Jahren, war das für den Freitag einfach schon total super. Und ich war nur so, vielleicht langsam wissen die Leute, dass es klingt und haben Bock auch dabei zu sein.
0: Das Klingfestival war auch in seiner 6. Ausgabe ein voller Erfolg. Mit einem vielfältigen Programm und viel Raum für Begegnung begeisterte es erneut zahlreiche Besucher.
2: Fehlalarm am Landesrechnungshof. Die Berufsfeuerwehr Dessau-Roßlau wurde am 15. Juli gegen 11 Uhr zu einer ausgelösten Brandmeldeanlage im Gebäude des Landesrechnungshofs alarmiert. Beim Eintreffen der Berufsfeuerwehr hatten fast alle Personen das Gebäude verlassen. Es wurde erkundet und die Kameraden konnten feststellen, dass ein automatischer Rauchmelder ohne erkennbaren Grund ausgelöst hatte. Alle Bereiche wurden kontrolliert und die Personen wieder in das Gebäude gelassen. Im Einsatz waren der Löschzug der Berufsfeuerwehr mit 4 Fahrzeugen und 12 Einsatzkräften.
0: Unwetter sorgt für Chaos. Ein derart heftiges Unwetter hat es in Dessau-Roßlau seit langer Zeit nicht mehr gegeben. Am Freitagnachmittag, dem 17. Juli, verwandelten Starkregen, Hagel und Gewitter innerhalb weniger Minuten zahlreiche Straßen und Gebäude in Einsatzorte für die Feuerwehr. Am Morgen gingen viele Menschen noch von einer gewöhnlichen Unwettervorwarnung aus. Doch die Wetterlage verschärfte sich am Nachmittag deutlich. Um 15.51 Uhr wurde über den Unwetterservice der ÖSA Versicherungen in Zusammenarbeit mit UbiMed eine Akutwarnung herausgegeben. Wenig später setzte ein heftiger Wolkenbruch mit Hagel sowie extremen Regenmengen ein. Keller liefen voll Wasser, Straßen, Gehwege, Wiesen und Plätze wurden überflutet. Die Feuerwehr erhielt nahezu im Minutentakt neue Notrufe. Betroffen waren zahlreiche Wohnhäuser, aber auch Kindertagesstätten, eine Schule sowie das Einkaufszentrum in der Heidestraße 13. Dort musste die Feuerwehr das Gebäude vorsorglich räumen. Gegen 19 Uhr hatte die Feuerwehr bereits 59 Einsätze aufgrund von Wasserschäden sowie 7 Brandeinsätze registriert. Zur Spitzenzeit gegen 19.40 Uhr waren insgesamt 169 Einsatzkräfte gleichzeitig im Einsatz, um die zahlreichen Schadenslagen im gesamten Stadtgebiet zu bewältigen. Obwohl das Unwetter selbst nur etwa 20 Minuten andauerte, hinterließ es erhebliche Schäden. Bis 20 Uhr waren insgesamt 121 Hilfeleistungseinsätze und 8 Brandeinsätze erforderlich. Trotz des außergewöhnlichen Ausmaßes informierte der Amtsleiter für den Brand- und Katastrophenschutz der Stadt, dass die Voraussetzungen für die Ausrufung eines Katastrophenfalls nicht gegeben waren.
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1: Die Hochschule Anhalt lud erneut zur Dessau Design Show ein. Am Freitag, dem 17. Juli von 13 bis 18 Uhr und am Samstag, dem 18. Juli von 10 bis 16 Uhr, öffnete der Campus Dessau seine Türen für Besucher.
2: Früher hieß es Tag der offenen Tür, Hochschulfest. Und gestern am Freitag waren alle Fachbereiche involviert am Standort. Wir haben hier auch Architektur und Facility Management. Und die Designer machen aber an zwei Tagen, weil wir halt sehr viele Projekte visuell aufgearbeitet haben. Und da reicht ein Tag nicht aus, um das alles einmal gesehen zu haben.
1: Mit der Eröffnung des Campusfestes am Freitag verwandelte sich das Hochschulgelände in eine Informations- und Erlebnismeile. Workshops und Mitmachaktionen boten zahlreiche Gelegenheiten zum Austausch. Führungen über den Campus ermöglichten Einblicke in Ateliers, Labore und Werkstätten der verschiedenen Fachbereiche. Bei der Dessau Design Show zeigten die Studierenden, woran sie im vergangenen Semester gearbeitet haben. Dabei stellten sie ihre Projekte vor und kamen mit den Besuchern ins Gespräch.
3: Im ersten und zweiten Semester machen wir halt so verschiedene Grundlagen, deswegen haben wir so ganz paar Kurse, wo wir was ausstellen, halt kleinere Projekte, größere Projekte. Hier eben zum Beispiel die VR-Welten, die wir gezeichnet haben, in Verbindung mit den großen Pappgestalten, die wir da in dem anderen Raum gemacht haben. Das war halt so Visu und Keks. Und dann haben wir noch drei andere Grundlagenkurse, einmal so 4D, einmal 2D. Das sind dann so Weihnachtskarten geworden. In 4D haben wir eben so Animationen gemacht oder halt viel digital auf jeden Fall auch. Genau. Und dann haben wir noch Theoriegrundlagen. Da haben wir so Gigamaps gemacht und so verschiedene Ausarbeitungen von Kulturtechnik als Thema.
1: Im gesamten Hochschulgebäude gab es viel zu entdecken. Jeder Raum bot neue Eindrücke und kreative Ideen. Neben Ausstellungen und Präsentationen erwarteten die Besucher einen Designshop, Rundgänge sowie zahlreiche Mitmachaktionen. Besonders die große künstlerische Freiheit bei den Projekten begeistert die Studierenden immer wieder.
3: Integriertes Design heißt ja, man ist nicht festgelegt, es ist nicht nur Produktdesign, es ist nicht nur Modedesign, sondern wir machen halt alles Mögliche, Grafikdesign, was auch immer, Kommunikationsdesign und eben auch noch ein paar künstlerische Aspekte sind mit dabei. Und es gefällt mir halt voll gut, wenn man einfach in jeden Bereich mal so reinschaut und halt in den nächsten Semestern kann man sich dann eben überlegen, hey, was interessiert mich denn mehr? Und das wählt man dann eben als so Module. Und ja, das ist einfach, man hat so voll viele, verschiedene Experiences irgendwie, das ist total schön.
1: Zwar war das jeweilige Thema der Aufgaben vorgegeben, doch die Umsetzung fiel bei jedem Projekt unterschiedlich aus. Jeder konnte die eigene Interpretation verwirklichen. Diese kreative Freiheit zahlte sich aus, denn auch die Professoren zeigten sich zufrieden mit den Ergebnissen.
2: Wir haben diesmal in den Grundlagen sehr tolle VR-Ergebnisse erzielt, weil wir den Fokus mehr dann am Ende auf die Erstellung von Wesen und Welten konzentriert haben. Und der Zuschauer kann das jetzt live erleben hier im Holodeck. Da kann man mit 8 Personen gleichzeitig diese Welten besuchen, sich gegenseitig sehen und dann zusammen in der Welt kommunizieren und sich halt Objekte, Designobjekte anschauen.
1: Ein grünes Klebeband führte die Besucher durch das gesamte Hochschulgebäude. Ob Upcycling-Challenges, die Gestaltung eines Magazins zum Thema Kaufhaus Zeek oder 3D-Skulpturen, die Bandbreite der Projekte war groß. Ein zentraler Bestandteil der Dessau Design Show ist jedes Jahr der Austausch zwischen Professoren, Studierenden sowie Studieninteressierten.
2: Deswegen machen wir es ja auch, dass dann sozusagen Interessierte auch hier einen Einblick bekommen, wie das funktioniert, was sie erwartet. Sie können die Studierenden fragen, wie sie das sehen, wie das Leben hier in Dessau ist. Und wir sind ein sehr kleiner Campus und wir sind der kleinste Fachbereich in der Hochschule Anhalt. Das hat auch den Vorteil, dass wir uns alle kennen. Wir sind also eher wie ein familiärer Kontext hier und bei uns sind Studenten wirklich, wir kennen es persönlich mit dem Namen und nicht wie in anderen Universitäten, wo man bloß eine Nummer ist von Tausenden.
1: Viele Studieninteressierte konnten einen Einblick in das Studium und den Campusalltag gewinnen. Die nächste Dessau Design Show findet das nächste Mal im Februar statt.
4: Die Schießabteilung des PSV 90 Dessau blickt auf eine lange und erfolgreiche Tradition zurück. Seit vielen Jahren nehmen die Schützen des Polizeisportvereins an zahlreichen Wettkämpfen teil und konnten dabei viele sportliche Erfolge und Siege erringen. Aktuell steht die Abteilung jedoch vor einer besonderen Herausforderung. In der Schießanlage in Waldersee wird immer noch mit klassischen Papierscheiben und Seilzuganlagen trainiert. Diese veraltete Ausstattung führt nicht nur zu Einschränkungen im Trainingsbetrieb, sondern verschafft den Sportlern auch Nachteile bei Wettkämpfen, bei denen moderne elektronische Schießanlagen längst Standard sind.
5: In der Zeit, die es jetzt gibt und vieles olympische Disziplinen auch geworden sind, zum Beispiel eben auch der Schießsport, ist es wichtig, auf elektronische Anlagen zu schießen. Ganz einfach, weil wir wettbewerbsfähig bleiben möchten, auch mit unserer Abteilung. Und ja, derzeit eben eine Sponsorenaktion läuft über die Sparkasse Dessau, um uns ein bisschen zu modernisieren. Wir würden gerne die Hälfte unserer Anlagen auf elektronische Anlagen umstellen, um den Leuten, die zu Landesmeisterschaften außerartig großen Wettkämpfen oder eben zur deutschen Meisterschaft fahren, dass sie genauso diese Voraussetzungen ihres Trainings haben, um mit anderen mitzuhalten. Elektronische Anlagen sind sofort einsehbar beim Schießen. Man kann dort ganz viel einstellen. Man kann darauf achten, wie ist seine Schießkurve. Man kann sich ein Diagramm erstellen. Es ist eine Präzision. Es ist ganz einfach. Nicht nur, ich schieße jetzt auf Papier und hole mir das ran und gucke mir das an, sondern es wird mir sofort ausgerechnet, welchen Schuss habe ich, welches Zehntel habe ich, wie viele Teiler sind es.
4: Die Anschaffung moderner Technik ist jedoch mit erheblichen Kosten verbunden und stellt den Verein als auch die Sportschießabteilung vor großen finanziellen Herausforderungen. Um den Traum einer zeitgemäßen Ausstattung dennoch verwirklichen zu können, hat sich der Verein dazu entschieden, über die Crowdfunding-Plattform 99 Funken der Stadtsparkasse Dessau um Unterstützung und Spenden zu werben.
5: Diese Spendenaktion läuft über die Dessauer Stadtsparkasse, ist unter der Stadtsparkasse auch zu finden im Internet, heißt 99 Funken. Dort gibt es eine Seite, wo man sich registrieren kann oder man ist einfach nur Unterstützer, geht da drauf, kann einen Beitrag eingeben, ja, auch der kleinste Beitrag hilft uns, bekommt auch eine Spendenquittung. Wer natürlich nicht namentlich genannt werden möchte, der kann das Häkchen an dieser Stelle setzen, sollte diese Aktion nicht zu 100% erfüllt werden. Also wir sind jetzt bei 31%, haben noch 38 Tage Zeit, das ist wenig. Sollte es nicht erfüllt werden, bekommt jeder, der gespendet hat, das Geld auch wieder zurück. Es ist nicht verloren. Für uns, ja. Aber es ist nicht so, dass diejenigen sagen, na gut, und was passiert jetzt mit meinem Geld? Ja? Also wie gesagt, es wird wieder zurückgezahlt, man hat die Kontoverbindung, man hat die Adresse und wer eine Spendenquittung braucht, bekommt die auch. Also unsere Sponsoring läuft auf 12.000 Euro. Das ist das Minimum, was wir brauchen für 4 Schießanlagen. Wir hätten ja eigentlich den Bedarf für 7, aber da wir ja auch Kinder und Jugendliche aufnehmen und die elektronischen Anlagen ja auch sehr sensibel sind, würden wir auch ganz gerne noch auf Papier lassen, auch für Schießanfänger. Ansonsten, wie gesagt, 4 Stück würde auf diesen Preis kommen. Anders geht es nicht. Und das ist schon ein sehr kulanter Preis. Da ist eine gute Vorarbeit geleistet worden, voriges Jahr zur deutschen Meisterschaft, um diesen Preis zu bekommen. Ansonsten wären es ungefähr noch mal 3.000 bis 4.000 Euro mehr.
4: Die Schießanlage des PSV 90 dient jedoch nicht ausschließlich als Trainingsstätte für die eigenen Vereinsmitglieder. In der Anlage werden auch die Kreismeisterschaften der Stadt Dessau-Roßlau in den Disziplinen Auflageschießen, Pistole, Gewehr und Freischießen ausgetragen. Darüber hinaus ist die Schießanlage jedes Jahr Austragungsort des traditionellen Wintercups des PSV 90 Dessau. Seit mittlerweile 24 Jahren lockt die Veranstaltung zwischen 100 und 130 Sportler sowie zahlreiche Besucher an.

0: Eine Modernisierung der Schießanlage würde nicht nur den Trainingsbetrieb verbessern, sondern auch bei diesen Veranstaltungen für deutlich bessere und zeitgemäßere Wettkampfsbedingungen sorgen. Die Sportschießabteilung des PSV 90 kann trotz der schwierigen Trainingsbedingungen sich über zahlreiche sportliche Erfolge in der Vergangenheit freuen.
1: Der Verein ist schon von Anfang an sehr erfolgreich. Wir haben sind hier gestartet mit 15 Jugendlichen, die ihr Training absolviert haben, die zu deutschen Meisterschaften gefahren sind, die zu Landesmeisterschaften gefahren sind, in andere Vereine zu großen Pokalwettkämpfen. Und aus dem Grund eigentlich auch diese vielen Pokale, die wir hier stehen haben, weil für so ein paar Leute, manchmal fahren nur 3 oder 4, erringen wir fast jedes Mal einen Pokal. Und das ist doch schon mal eigentlich eine gute Auszeichnung für uns. Wir sind aufgestellt, indem wir beim PSV ja, wie gesagt, die Abteilung sind. Wir sind 1990 hier in diesen Schießstand eingezogen, der vorher Baustelle war. Wir haben versucht, einen Schießstand draus zu machen. Aufgestellt sind wir derzeit mit 29 Mitgliedern. Davon ist eine Jugendgruppe von 7 Jungs und Mädels. Alles andere sind dann Herrschaften, Damen und Herren allen Alters.
0: Bis zum 27. August kann noch über die Crowdfunding-Plattform 99 Funken der Stadtsparkasse Dessau für eine moderne Schießanlage für den PSV 90 Dessau gespendet werden. Der Verein und besonders die Sportschießabteilung freut sich über jede Spende. Erreicht kann die Webseite unter www.99funken.de/psv-90-sportschießen.
2: Die Saison 2026-27 des Zweitligisten Dessau-Roßlauer HV steht kurz bevor. Die Vorfreude bei den Fans ist bereits groß. Beim ZAP-Sommerfest am 18. Juli in Dessau-Mildensee blickten Spieler und Anhänger gemeinsam auf die vergangene Spielzeit zurück, mit ihren Höhen und Tiefen.
3: Wir haben mit dem DAV wieder, ich sag mal, gut abgeschnitten, was für uns Fans ja auch wichtig ist. Hatten eine sehr starke Hinrunde, in der Rückrunde hat es ja ein bisschen, ja, war es nicht mehr ganz so gut, aber egal. Wir sind der Dessau-Roßlauer HV, wir sind Fans davon, wir stehen hinter der Mannschaft und werden es auch immer weiter unterstützen.
2: Auch wenn aktuell keine Handballspiele stattfinden, bietet das Sommerfest die Gelegenheit, Spieler und Fans zusammenzubringen. Im Mittelpunkt steht die Unterstützung der Mannschaft für die kommende Saison.
3: Wir sind ja alles Handballfans von der V06 und in der handballfreien Zeit wollen wir natürlich auch uns mal treffen, was zusammen unternehmen. Und da gibt es dann halt ein paar Veranstaltungen, wie jetzt dieses Fußballturnier und Sommerfest oder dann Volleyballturniere, dass die Fans auch wieder zusammen miteinander was machen, sich sehen, was erleben. Das ist eigentlich ganz wichtig, wenn man so eine Fangemeinschaft ist, dass man auch den Zusammenhalt hat.
2: Vor allem der Spaß stand bei den verschiedenen Fanclubs im Vordergrund. Die Profi-Handballer tauschten für einen Tag den Handball gegen den Fußball und zeigten ihr Können auf dem Sportplatz, wenn auch auf ungewohntem Spielfeld.
3: 14 Uhr spielt die Handballmannschaft ein Spiel gegeneinander. Ab 15:30 spielt dann der SV Millensee gegen Wörlitz nochmal Fußball. Also wir haben heute ein wirklich sportliches Programm hier.
2: Nach dem gemeinsamen Aufwärmen wurden die Spieler in 2 Mannschaften eingeteilt. Unter dem Motto Jung gegen Alt traten die Neuzugänge gegen die langjährigen Teammitglieder an. Es fielen einige Tore, doch wichtiger als das Ergebnis war die gute Stimmung auf und neben dem Platz. Auch für die jüngsten Gäste wurde einiges geboten. Neben einer Hüpfburg, einer Malecke und Verkaufsständen der Kinder konnten sie sich auf dem Sportplatz austoben und selbst zum Ball greifen. So war für die ganze Familie etwas dabei, ein Aspekt, auf den die Organisatoren besonderen Wert legen.
3: Es ist uns als Sektion Millensee. Ist es wichtig, das für alle auszurichten, weil ja, es ist ein Fan-Treffen in dem Sinne, aber es soll daraus auch ein Familienfest werden, weil man kann ja vieles machen, die Anlage ist groß und da soll ruhig die ganze Familie da sein, dass auch die Frauen und Kinder ihren Spaß haben.
2: Für die Fanclubs des DAHVs war das Sommerfest eine gelungene Mischung aus Sport und Geselligkeit. Auch das leibliche Wohl kam dabei ebenso wenig zu kurz wie der Austausch untereinander. Mit dem Blick auf die kommende Ausbildung

0: Ausgabe ist die Vorfreude bereits groß.
1: Nächstes Jahr haben wir unser 5-jähriges Jubiläum, wo wir auch wieder ein bisschen was krachen lassen werden, mal richtig was losmachen werden. Ja, es macht jedes Jahr Spaß und ich hoffe, dass wir es so auch weiterführen können. Im nächsten Monat setzen wir uns mit unserem Vorstand zusammen, dann werden wir einiges besprechen und dann werden wir langsam anfangen zu planen, aber jetzt kann ich dazu noch nichts sagen.
0: Mit viel Gemeinschaftsgefühl und guter Stimmung endet das Sommerfest. Die Unterstützung der Fans für die neue Saison ist dem DRHV schon jetzt sicher.

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1: Endlich war es wieder soweit. Das Klingfestival brachte das Vororthaus erneut zum Leben. Vom 17. bis 19. Juli wurde es bereits zum 6. Mal zum Treffpunkt für Musik, Kreativität und Gemeinschaft. Was einst klein begann, hat sich im Laufe der Jahre zu einem festen Bestandteil der Dessauer Jugendkultur entwickelt.
2: Wir haben das ja zu Corona-Zeiten gestartet, glaube ich, auch aus diesem Impuls raus, dass irgendwie die Jugendkultur nicht so stark ist oder irgendwie so ein Bedürfnis, noch andere alternative Events und sowas zu haben. Und was wir gemerkt haben, ist, dass einfach das jedes Jahr wirklich wächst. Also, keine Ahnung, Kling kommt jetzt in die Schule, wenn man das jetzt so sagt, das ist voll sweet. Und unsere Idee ist halt auch, dass es eine Art von Plattform ist und ein Netzwerk. Also es kommen Leute zum Orga-Team dazu, es bilden sich wie so Subteams, die irgendwie Verantwortung übernehmen, die das auf die Beine stellen. Aber es gibt halt auch andere Institutionen aus der Stadt, mit denen wir dann, die dann zusammenkommen. Und wir nutzen es irgendwie alle, irgendwie diese Szene von kreativen Machenden so, als Celebration für irgendwie dieses Engagement und das Ehrenamt, was wir so machen, als zum Beispiel das Mitte in Dessau, das Werkstattcafé, also verschiedenste Leute, die eh schon aktiv sind. Also über die Jahre haben wir da mit voll vielen Leuten zusammengearbeitet und daraus entstehen oft auch so Ideen. Und also ich glaube, es kommt langsam auch ein bisschen im kollektiven Gedächtnis der Stadt an. Das dauert ja einfach lange auch und wir versuchen natürlich die Nachbarschaft einzuladen und ich finde es so schön zu sehen, wenn dann halt auch Leute vorbeikommen.
1: Das Klingfestival steht unter dem Motto mittags machen, abends feiern. Genau das spiegelte sich auch im abwechslungsreichen Programm wider. Für Besucher jeden Alters war etwas dabei. Den Auftakt machte am Freitag ein Konzertabend. Doch auch am Samstag und Sonntag standen Live-Konzerte auf dem Programm. Von Newcomern über alternative Bands und aktuell tourende Künstler bis hin zu regionalen Acts bot das Festival an allen drei Tagen eine vielfältige musikalische Mischung. Ergänzt wurde das Programm am Samstag und Sonntag durch zahlreiche Workshops.
2: Wir sind hier im Vororthaus, hier gibt es

0: super viele offene Werkstätten, ganz viele KunsthandwerkerInnen und Leute, die gerne Dinge mit ihren Händen tun, aber eben auch Sachen ausprobieren. Und das ist so der andere Teil vom Klink, dass man auch ins Machen kommt, dass man mal was probiert. Also wir haben immer so um die 20 Workshops jedes Jahr. Da sind so die Renner, die immer super auch schnell ausverkauft sind, so Goldschmieden oder Siebdruck und Keramik. Aber es ist auch voll unterschiedlich. Ja, haben wir auch zum Beispiel experimentelles Buchbinden, Choreografie, da gibt es übrigens noch Tickets auch für morgen, Impro-Theater, also das auch, was die Leute gerade anbieten wollen.
1: Am Samstag um 16 Uhr stand die Band Camps auf der Bühne. Mit ihrem Indie-Pop sorgte die fünfköpfige Band aus Jena für gute Stimmung. Zwischen feinfühligen Akustikklängen und tanzbarem Deutschrap erzählen ihre Songs von den kleinen und großen Momenten, die das Leben schreibt.
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0: Auch bei der Auswahl der Konzerte legten die Veranstalter großen Wert auf Vielfalt. Unterschiedliche Musikrichtungen und Künstler sorgten dafür, dass das Festivalprogramm möglichst viele Menschen anspricht.
1: Gestern Abend gab es Punk, es gab Rap, es gab Indie-Pop. Heute hat gerade Camps gespielt, die machen super sweeten Indie-Pop. Dann gibt es später Way Malo, das ist auch eine Indie-Pop-Sängerin. Später noch Dark Wave, ein bisschen Rock, Metal in die Richtung. Am späten Abend sind oft DJs, die dann elektronisch spielen, Techno. Gestern Abend war ein Cumbia-DJ. Und morgen ist auch voll die coole Mischung. Am Nachmittag gibt es Johannes Wasikowski, der macht Neo-Piano, also ist ein Pianist. Also macht klassische Musik, aber ganz anders. Ich bin voll gespannt. Und am Nachmittag haben wir Cuatro Piraguas aus Leipzig, die Latin Rhythms machen, also genau, zum Teil mit so brasilianischer Musiktradition. Und unser eigentlich die größte Band am Abend, Cumbia Sound, die kommen aus Schweden bei uns vorbei. Das ist richtig cool, auf die freuen wir uns total besonders.
0: Die dritte Säule des Klingfestivals ist die Crew. Viele Helfer machen das Festival überhaupt erst möglich. Manche kommen als Gäste, besuchen Konzerte oder Workshops. Andere engagieren sich ehrenamtlich und werden Teil der Gemeinschaft. Dieses Miteinander prägt die besondere Atmosphäre des Festivals.
1: Wir sind fast sogar gefühlt manchmal die Hälfte der Crowd, aber das ist kein Manko, das ist total toll, weil wir quasi dieses Festival auch für uns selber machen, um Spaß zu haben, weil wir Bock haben, das auf die Beine zu stellen. Und es sind immer so um die 60 Leute mittlerweile, die dann da mithelfen. Und es geht auch darum, neue Menschen kennenzulernen, mal so reinzustuppern ins Ehrenamt. Genau, also die große Crew ist so unser Herzstück und da laden wir auch alle ein, dazu zu kommen. Auch gerade, wenn man jetzt nicht so ein dickes Portemonnaie hat und sagt, boah, ich kann mir jetzt gerade kein Ticket leisten, müssen halt trotzdem Ticketpreise irgendwie nehmen. Aber in der Crew, da gibt man auch was dazu und ist dann Teil vom Festival.
0: Nach einem holprigen Start am Freitag fiel das Fazit der Organisatoren positiv aus. Über den großen Zuspruch freuen sie sich besonders.
1: Da war ja dieses unglaubliche Unwetter, wo es uns auch den Keller voll gelaufen hat und die Bühne ging nicht und alles. Das war schon eine Herausforderung. Aber dann, wir haben dann später erst aufgemacht und es kamen trotzdem Leute. Wir waren auch so, es kann auch gar keiner kommen, weil es vielleicht einfach vom Wetter nicht passt. Und dann war einfach trotzdem eine Crowd da und für Freitag, also jetzt nach 6 Jahren, war das für den Freitag einfach schon total super. Und ich war nur so, vielleicht langsam wissen die Leute, dass es klingt und haben Bock auch dabei zu sein.
0: Das Klingfestival war auch in seiner 6. Ausgabe ein voller Erfolg. Mit einem vielfältigen Programm und viel Raum für Begegnung begeisterte es erneut zahlreiche Besucher.
2: Fehlalarm am Landesrechnungshof. Die Berufsfeuerwehr Dessau-Roßlau wurde am 15. Juli gegen 11 Uhr zu einer ausgelösten Brandmeldeanlage im Gebäude des Landesrechnungshofs alarmiert. Beim Eintreffen der Berufsfeuerwehr

0: prasselten Starkregen, Hagel und Gewitter innerhalb weniger Minuten zahlreiche Straßen und Gebäude in Einsatzorte für die Feuerwehr. Am Morgen gingen viele Menschen noch von einer gewöhnlichen Unwettervorwarnung aus. Doch die Wetterlage verschärfte sich am Nachmittag deutlich. Um 15.51 Uhr wurde über den Unwetterservice der Öser Versicherungen in Zusammenarbeit mit UbiMed eine Akutwarnung herausgegeben. Wenig später setzte ein heftiger Wolkenbruch mit Hagel sowie extremen Regenmengen ein. Keller liefen voll Wasser, Straßen, Gehwege, Wiesen und Plätze wurden überflutet. Die Feuerwehr erhielt nahezu im Minutentakt neue Notrufe. Betroffen waren zahlreiche Wohnhäuser, aber auch Kindertagesstätten, eine Schule sowie das Einkaufszentrum in der Heidestraße 13. Dort musste die Feuerwehr das Gebäude vorsorglich räumen. Gegen 19 Uhr hatte die Feuerwehr bereits 59 Einsätze aufgrund von Wasserschäden sowie 7 Brandeinsätze registriert. Zur Spitzenzeit gegen 19.40 Uhr waren insgesamt 169 Einsatzkräfte gleichzeitig im Einsatz, um die zahlreichen Schadenslagen im gesamten Stadtgebiet zu bewältigen. Obwohl das Unwetter selbst nur etwa 20 Minuten andauerte, hinterließ es erhebliche Schäden. Bis 20 Uhr waren insgesamt 121 Hilfeleistungseinsätze und 8 Brandeinsätze erforderlich. Trotz des außergewöhnlichen Ausmaßes informierte der Amtsleiter für den Brand- und Katastrophenschutz der Stadt, dass die Voraussetzungen für die Ausrufung eines Katastrophenfalls nicht gegeben waren.
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0: Die Hochschule Anhalt lud erneut zur Dessau Design Show ein. Am Freitag, dem 17. Juli von 13 bis 18 Uhr und am Samstag, dem 18. Juli von 10 bis 16 Uhr, öffnete der Campus Dessau seine Türen für Besucher.

0: Früher hieß es Tag der offenen Tür, Hochschulfest. Ne, und gestern am Freitag waren alle Fachbereiche involviert am Standort. Die haben hier auch Architektur und Facility Management. Und die Designer machen aber an zwei Tagen, weil wir halt sehr viele Projekte visuell aufgearbeitet haben. Und da reicht ein Tag nicht aus, um das alles einmal gesehen zu haben.
1: Mit der Eröffnung des Campusfestes am Freitag verwandelte sich das Hochschulgelände in eine Informations- und Erlebnismeile. Workshops und Mitmachaktionen boten zahlreiche Gelegenheiten zum Austausch. Führungen über den Campus ermöglichten Einblicke in Ateliers, Labore und Werkstätten der verschiedenen Fachbereiche. Bei der Dessau Design Show zeigten die Studierenden, woran sie im vergangenen Semester gearbeitet haben. Dabei stellten sie ihre Projekte vor und kamen mit den Besuchern ins Gespräch.
2: Im ersten und zweiten Semester machen wir halt so verschiedene Grundlagen, deswegen haben wir so ganz paar Kurse, wo wir was ausstellen, halt kleinere Projekte, größere Projekte, hier eben zum Beispiel die VR-Welten, die wir gezeichnet haben, in Verbindung mit den großen Pappgestalten, die wir da in dem anderen Raum gemacht haben. Das war halt so Visu und Keks und dann haben wir noch drei andere Grundlagenkurse, einmal so 4D, einmal 2D, das sind dann so Weihnachtskarten geworden. In 4D haben wir eben so Animationen gemacht oder halt viel digital auf jeden Fall auch. Genau. Und dann haben wir noch Theoriegrundlagen. Da haben wir so Gigamaps gemacht und so verschiedene Ausarbeitungen von Kulturtechnik als Thema.
1: Im gesamten Hochschulgebäude gab es viel zu entdecken. Jeder Raum bot neue Eindrücke und kreative Ideen. Neben Ausstellungen und Präsentationen erwarteten die Besucher einen Designshop, Rundgänge sowie zahlreiche Mitmachaktionen. Besonders die große künstlerische Freiheit bei den Projekten begeistert die Studierenden immer wieder.
2: Integriertes Design heißt ja, man ist nicht festgelegt, es ist nicht nur Produktdesign, es ist nicht nur Modedesign, sondern wir machen halt alles Mögliche, Grafikdesign, was auch immer, Kommunikationsdesign und eben auch noch ein bisschen ein paar künstlerische Aspekte sind mit dabei. Und es gefällt mir halt voll gut, wenn man einfach in jeden Bereich mal so reinschaut und halt in den nächsten Semestern kann man sich dann eben überlegen, hey, was interessiert mich denn mehr? Und das wählt man dann eben als so Module. Und ja, das ist einfach, man hat so voll viele, verschiedene Experiences irgendwie, das ist total schön.
1: Zwar war das jeweilige Thema der Aufgaben vorgegeben, doch die Umsetzung fiel bei jedem Projekt unterschiedlich aus. Jeder konnte die eigene Interpretation verwirklichen. Diese kreative Freiheit zahlte sich aus, denn auch die Professoren zeigten sich zufrieden mit den Ergebnissen.
0: Wir haben diesmal in den Grundlagen sehr tolle VR-Ergebnisse erzielt, weil wir den Fokus mehr dann am Ende auf die Erstellung von Wesen und Welten konzentriert haben. Und der Zuschauer kann das jetzt live erleben hier im Holodeck. Da kann man mit 8 Personen gleichzeitig diese Welten besuchen, sich gegenseitig sehen und dann zusammen in der Welt kommunizieren und sich halt Objekte, Designobjekte anschauen.
1: Ein grünes Klebeband führte die Besucher durch das gesamte Hochschulgebäude. Ob Upcycling-Challenges, die Gestaltung eines Magazins zum Thema Kaufhaus Zeek oder 3D-Skulpturen, die Bandbreite der Projekte war groß. Ein zentraler Bestandteil der Dessau Design Show ist jedes Jahr der Austausch zwischen Professoren, Studierenden sowie Studieninteressierten.
0: Deswegen machen wir es ja auch, dass dann sozusagen Interessierte auch hier einen Einblick bekommen, wie das funktioniert, was sie erwartet. Sie können die Studierenden fragen, wie sie das sehen, wie das Leben hier in Dessau ist. Und wir sind ein sehr kleiner Campus und wir sind der kleinste Fachbereich in der Hochschule Anhalt. Das hat auch den Vorteil, dass wir uns alle kennen. Wir sind also eher wie ein familiärer Kontext hier. Und bei uns sind Studenten wirklich, wir kennen es persönlich mit dem Namen und nicht wie in anderen Universitäten, wo man bloß eine Nummer ist von Tausenden.
1: Viele Studieninteressierte konnten einen Einblick in das Studium und den Campusalltag gewinnen. Die nächste Dessau Design Show findet das nächste Mal im Februar statt.
3: Die Schießabteilung des PSV 90 Dessau blickt auf eine lange und erfolgreiche Tradition zurück. Seit vielen Jahren nehmen die Schützen des Polizeisportvereins an zahlreichen Wettkämpfen teil und konnten dabei viele sportliche Erfolge und Siege erringen. Aktuell steht die Abteilung jedoch vor einer besonderen Herausforderung. In der Schießanlage in Waldersee wird immer noch mit klassischen Papierscheiben und Seilzuganlagen trainiert. Diese veraltete Ausstattung führt nicht nur zu Einschränkungen im Trainingsbetrieb, sondern verschafft den Sportlern auch Nachteile bei Wettkämpfen, bei denen moderne elektronische Schießanlagen längst Standard sind.
4: In der Zeit, die es jetzt gibt und vieles olympische Disziplinen auch geworden sind, zum Beispiel eben auch der Schießsport, ist es wichtig, auf elektronische Anlagen zu schießen. Ganz einfach, weil wir wettbewerbsfähig bleiben möchten, auch mit unserer Abteilung. Und ja, derzeit eben eine Sponsorenaktion läuft über die Sparkasse Dessau, um uns ein bisschen zu modernisieren. Wir würden gerne die Hälfte unserer Anlagen auf elektronische Anlagen umstellen, um den Leuten, die zu Landesmeisterschaften außerartig großen Wettkämpfen oder eben zur deutschen Meisterschaft fahren, dass sie genauso diese Voraussetzungen ihres Trainings haben, um mit anderen mitzuhalten. Elektronische Anlagen sind sofort einsehbar beim Schießen. Man kann dort ganz viel einstellen. Man kann darauf achten, wie ist seine Schießkurve. Man kann sich ein Diagramm erstellen. Es ist eine Präzision. Es ist ganz einfach. Nicht nur, ich schieße jetzt auf Papier und hole mir das ran und gucke mir das an, sondern es wird mir sofort ausgerechnet. Welchen Schuss habe ich? Welches Zehntel habe ich? Wie viele Teiler sind es?
3: Die Anschaffung moderner Technik ist jedoch mit erheblichen Kosten verbunden und stellt den Verein als auch die Sportschießabteilung vor großen finanziellen Herausforderungen. Um den Traum einer zeitgemäßen Ausstattung dennoch verwirklichen zu können, hat sich der Verein dazu entschieden, über die Crowdfunding-Plattform 99 Funken der Stadtsparkasse Dessau um Unterstützung und Spenden zu werben.
4: Diese Spendenaktion läuft über die Dessauer Stadtsparkasse. Ist unter der Stadtsparkasse auch zu finden im Internet, heißt 99 Funken. Dort gibt es eine Seite, wo man sich registrieren kann oder man ist einfach nur Unterstützer, geht da drauf, kann einen Beitrag eingeben, ja, auch der kleinste Beitrag hilft uns, bekommt auch eine Spendenquittung. Wer natürlich nicht namentlich genannt werden möchte, der kann das Häkchen an dieser Stelle setzen, sollte diese Aktion nicht zu 100% erfüllt werden. Also wir sind jetzt bei 31%, haben noch 38 Tage Zeit, das ist wenig. Sollte es nicht erfüllt werden, bekommt jeder, der gespendet hat, das Geld auch wieder zurück. Es ist nicht verloren. Für uns, ja. Aber es ist nicht so, dass diejenigen sagen, na gut, und was passiert jetzt mit meinem Geld? Ja? Also wie gesagt, es wird wieder zurückgezahlt, man hat die Kontoverbindung, man hat die Adresse und wer eine Spendenquittung braucht, bekommt die auch. Also unsere Sponsoring läuft auf 12.000 Euro. Das ist das Minimum, was wir brauchen für 4 Schießanlagen. Wir hätten ja eigentlich den Bedarf für 7, aber da wir ja auch Kinder und Jugendliche aufnehmen und die elektronischen Anlagen ja auch sehr sensibel sind, würden wir auch ganz gerne noch auf Papier lassen, auch für Schießanfänger. Ansonsten, wie gesagt, 4 Stück würde auf diesen Preis kommen, anders geht es nicht. Und das ist schon ein sehr kulanter Preis. Da ist eine gute Vorarbeit geleistet worden, voriges Jahr zur deutschen Meisterschaft, um diesen Preis zu bekommen. Ansonsten wären es ungefähr noch mal 3.000 bis 4.000 Euro mehr.
3: Die Schießanlage des PSV 90 dient jedoch nicht ausschließlich als Trainingsstätte für die eigenen Vereinsmitglieder. In der Anlage werden auch die Kreismeisterschaften der Stadt Dessau-Roßlau in den Disziplinen Auflageschießen, Pistole, Gewehr und Freischießen ausgetragen. Darüber hinaus ist die Schießanlage jedes Jahr Austragungsort des traditionellen Wintercups des PSV 90 Dessau. Seit mittlerweile 24 Jahren lockt die Veranstaltung zwischen 100 und 130 Sportler sowie zahlreiche Besucher an. Eine Modernisierung der Schießanlage würde nicht nur den Trainingsbetrieb verbessern, sondern auch bei diesen Veranstaltungen für deutlich bessere und zeitgemäßere Wettkampfsbedingungen sorgen. Die Sportschießabteilung des PSV 90 kann trotz der schwierigen Trainingsbedingungen sich über zahlreiche sportliche Erfolge in der Vergangenheit freuen.
4: Der Verein ist schon von Anfang an sehr erfolgreich. Wir sind hier gestartet mit 15 Jugendlichen, die ihr Training absolviert haben, die zu deutschen Meisterschaften gefahren sind, die zu Landesmeisterschaften gefahren sind, in andere Vereine zu großen Pokalwettkämpfen. Und aus dem Grund eigentlich auch diese vielen Pokale, die wir hier stehen haben, weil für so ein paar Leute, manchmal fahren nur 3 oder 4, erringen wir fast jedes Mal einen Pokal. Und das ist doch schon mal eigentlich eine gute Auszeichnung für uns. Wir sind aufgestellt, indem wir beim PSV ja, wie gesagt, die Abteilung sind. Wir sind 1990 hier in diesen Schießstand eingezogen, der vorher Baustelle war. Wir haben versucht, einen Schießstand draus zu machen. Aufgestellt sind wir derzeit mit 29 Mitgliedern. Davon ist eine Jugendgruppe von 7 Jungs und Mädels. Alles andere sind dann Herrschaften, Damen und Herren allen Alters.
3: Bis zum 27. August kann noch über die Crowdfunding-Plattform 99 Funken der Stadtsparkasse Dessau für eine moderne Schießanlage für den PSV 90 Dessau gespendet werden. Der Verein und besonders die Sportschießabteilung freut sich über jede Spende. Erreicht kann die Webseite unter www.99funken.de/psv-90-sportschießen.
1: Die Saison 2026/27 des Zweitligisten Dessau-Roßlauer HV steht kurz bevor. Die Vorfreude bei den Fans ist bereits groß. Beim ZAP-Sommerfest am 18. Juli in Dessau-Mildensee blickten Spieler und Anhänger gemeinsam auf die vergangene Spielzeit zurück, mit ihren Höhen und Tiefen.
5: Wir haben mit dem DAV wieder, ich sag mal, gut abgeschnitten, was für uns Fans ja auch wichtig ist. Hatten eine sehr starke Hinrunde, in der Rückrunde hat es ja ein bisschen, ja, war es nicht mehr ganz so gut, aber egal. Wir sind der Dessau-Roßlauer HV, wir sind Fans davon, wir stehen hinter der Mannschaft und werden sie auch immer weiter unterstützen.
1: Auch wenn aktuell keine Handballspiele stattfinden, bietet das Sommerfest die Gelegenheit, Spieler und Fans zusammenzubringen. Im Mittelpunkt steht die Unterstützung der Mannschaft für die kommende Saison.
5: Wir sind ja alles Handballfans vom DAV 06 und in der handballfreien Zeit wollen wir natürlich auch uns mal treffen, was zusammen unternehmen. Und da gibt es dann halt ein paar Veranstaltungen, wie jetzt dieses Fußballturnier und Sommerfest oder dann Volleyballturniere, dass die Fans auch wieder zusammen miteinander was machen, sich sehen, was erleben. Das ist eigentlich ganz wichtig, wenn man in so einer Fangemeinschaft ist, dass man auch den Zusammenhalt hat.
1: Vor allem der Spaß stand bei den verschiedenen Fanclubs im Vordergrund. Die Profi-Handballer tauschten für einen Tag den Handball gegen den Fußball und zeigten ihr Können auf dem Sportplatz, wenn auch auf ungewohntem Spielfeld.
5: 14 Uhr spielt die Handballmannschaft ein Spiel gegeneinander. Ab 15.30 Uhr spielt dann der SV Millensee gegen Wörlitz nochmal Fußball. Also wir haben heute ein wirklich sportliches Programm hier.
1: Nach dem gemeinsamen Aufwärmen wurden die Spieler in 2 Mannschaften eingeteilt. Unter dem Motto Jung gegen Alt traten die Neuzugänge gegen die langjährigen Teammitglieder an. Es fielen einige Tore, doch wichtiger als das Ergebnis war die gute Stimmung auf und neben dem Platz. Auch für die jüngsten Gäste wurde einiges geboten. Neben einer Hüpfburg, einer Malecke und Verkaufsständen der Kinder konnten sie sich auf dem Sportplatz austoben und selbst zum Ball greifen. So war für die ganze Familie etwas dabei, ein Aspekt, auf den die Organisatoren besonderen Wert legen.
5: Es ist uns als Sektion Millensee. Ist es wichtig, das für alle auszurichten, weil es ist ein Fan-Treffen in dem Sinne, aber es soll daraus auch ein Familienfest werden, weil man kann ja vieles machen, die Anlage ist groß und da soll ruhig die ganze Familie da sein, dass auch die Frauen und Kinder ihren Spaß haben.
1: Für die Fanclubs des DAHVs war das Sommerfest eine gelungene Mischung aus Sport und Geselligkeit. Auch das leibliche Wohl kam dabei ebenso wenig zu kurz wie der Austausch untereinander. Mit dem Blick auf die kommende Ausgabe ist die Vorfreude bereits groß.
5: Nächstes Jahr haben wir unser 5-jähriges Jubiläum, wo wir auch wieder ein bisschen was krachen lassen werden, mal richtig was losmachen werden. Ja, es macht jedes Jahr Spaß und ich hoffe, dass wir es so auch weiterführen können. Im nächsten Monat setzen wir uns mit unserem Vorstand zusammen, dann werden wir einiges besprechen. Und dann werden wir langsam anfangen zu planen, aber jetzt kann ich dazu noch nichts sagen.
1: Mit viel Gemeinschaftsgefühl und guter Stimmung endet das Sommerfest. Die Unterstützung der Fans für die neue Saison ist dem DRHV schon jetzt sicher.

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1: Endlich war es wieder soweit. Das Klingfestival brachte das Vororthaus erneut zum Leben. Vom 17. bis 19. Juli wurde es bereits zum 6. Mal zum Treffpunkt für Musik, Kreativität und Gemeinschaft. Was einst klein begann, hat sich im Laufe der Jahre zu einem festen Bestandteil der Dessauer Jugendkultur entwickelt.
2: Wir haben das ja zu Corona-Zeiten gestartet, glaube ich, auch aus diesem Impuls raus, dass irgendwie die Jugendkultur nicht so stark ist oder irgendwie so ein Bedürfnis, noch andere alternative Events und sowas zu haben. Und was wir gemerkt haben, ist, dass einfach das jedes Jahr wirklich wächst. Also keine Ahnung, Kling kommt jetzt in die Schule, wenn man das jetzt so sagt. Das ist voll sweet. Und unsere Idee ist halt auch, dass es eine Art von Plattform ist und ein Netzwerk. Also es kommen Leute zum Orga-Team dazu, es bilden sich wie so Subteams, die irgendwie Verantwortung übernehmen, die das auf die Beine stellen. Aber es gibt halt auch andere Institutionen aus der Stadt, mit denen wir dann, die dann zusammenkommen und wir nutzen es irgendwie alle, irgendwie diese Szene von kreativen Machenden so als Celebration für irgendwie dieses Engagement und das Ehrenamt, was wir so machen, also zum Beispiel das Mit in Dessau, das Werkstattcafé, also verschiedenste Leute, die schon aktiv sind. Also über die Jahre haben wir da irgendwie mit voll vielen Leuten zusammengearbeitet und daraus entstehen oft auch so Ideen. Und also ich glaube, es kommt langsam auch ein bisschen im kollektiven Gedächtnis der Stadt an. Das dauert ja einfach lange auch. Und wir versuchen natürlich die Nachbarschaft einzuladen. Und ich finde es so schön zu sehen, wenn dann halt auch Leute vorbeikommen.
1: Das Klingfestival steht unter dem Motto mittags machen, abends feiern. Genau das spiegelte sich auch im abwechslungsreichen Programm wider. Für Besucher jeden Alters war etwas dabei. Den Auftakt machte am Freitag ein Konzertabend. Doch auch am Samstag und Sonntag standen Live-Konzerte auf dem Programm. Von Newcomern über alternative Bands und aktuell tourende Künstler bis hin zu regionalen Acts bot das Festival an allen drei Tagen eine vielfältige musikalische Mischung. Ergänzt wurde das Programm am Samstag und Sonntag durch zahlreiche Workshops.
2: Wir sind hier im Vororthaus, hier gibt es super viele offene Werkstätten, hier gibt es ganz viele KunsthandwerkerInnen und Leute, die gerne Dinge mit ihren Händen tun, aber eben auch Sachen ausprobieren. Und das ist so der andere Teil vom Klink, dass man auch ins Machen kommt, dass man mal was probiert. Also wir haben immer so um die 20 Workshops jedes Jahr. Da sind so die Renner, die immer super auch schnell ausverkauft sind, so Goldschmieden oder Siebdruck und Keramik. Aber es ist auch voll unterschiedlich. Da haben wir auch zum Beispiel experimentelles Buchbinden, Choreografie, da gibt es übrigens noch Tickets auch für morgen, Impro-Theater, also das auch, was die Leute gerade anbieten wollen.
1: Am Samstag um 16 Uhr stand die Band Camps auf der Bühne. Mit ihrem Indie-Pop sorgte die fünfköpfige Band aus Jena

0: Auch bei der Auswahl der Konzerte legten die Veranstalter großen Wert auf Vielfalt. Unterschiedliche Musikrichtungen und Künstler sorgten dafür, dass das Festivalprogramm möglichst viele Menschen anspricht.
1: Gestern Abend gab es Punk, es gab Rap, es gab Indie-Pop. Heute hat gerade Camps gespielt, die machen super sweeten Indie-Pop. Dann gibt es später Vey Malo, das ist auch eine Indie-Pop-Sängerin. Später noch Dark Wave, ein bisschen Rock, Metal in die Richtung. Am späten Abend sind auch DJs, die dann elektronisch spielen, Techno. Gestern Abend war ein Cumbia-DJ. Und morgen ist auch voll die coole Mischung. Am Nachmittag gibt es Johannes Wasikowski, der macht Neo-Piano, also ist ein Pianist, also macht klassische Musik, aber ganz anders. Ich bin voll gespannt. Und am Nachmittag haben wir Cuatro Piraguas aus Leipzig, die Latin Rhythms machen, also genau, zum Teil mit so brasilianischer Musiktradition. Und unser, eigentlich die größte Band am Abend, Cumbia Sound, die kommen aus Schweden bei uns vorbei. Das ist richtig cool, auf die freuen wir uns total besonders.
0: Die dritte Säule des Klingfestivals ist die Crew. Viele Helfer machen das Festival überhaupt erst möglich. Manche kommen als Gäste, besuchen Konzerte oder Workshops, andere engagieren sich ehrenamtlich und werden Teil der Gemeinschaft. Dieses Miteinander prägt die besondere Atmosphäre des Festivals.
1: Wir sind fast sogar gefühlt manchmal die Hälfte der Crowd, aber das ist kein Manko, das ist total toll, weil wir quasi dieses Festival auch für uns selber machen, um Spaß zu haben, weil wir Bock haben, das auf die Beine zu stellen. Und es sind immer so um die 60 Leute mittlerweile, die dann da mithelfen. Und es geht auch darum, neue Menschen kennenzulernen, mal so reinzustuppern ins Ehrenamt. Genau, also die große Crew ist so unser Herzstück. Und da laden wir auch alle ein, dazu zu kommen, auch gerade wenn man jetzt nicht so ein dickes Portemonnaie hat und sagt, boah, ich kann mir jetzt gerade kein Ticket leisten, müssen halt trotzdem Ticketpreise irgendwie nehmen. Aber in der Crew, da gibt man auch was dazu und ist dann Teil vom Festival.
0: Nach einem holprigen Start am Freitag fiel das Fazit der Organisatoren positiv aus. Über den großen Zuspruch freuen sie sich besonders.
1: Da war ja dieses unglaubliche Unwetter, wo es uns auch den Keller voll gelaufen hat und die Bühne ging nicht und alles, das war schon eine Herausforderung. Aber dann, wir haben dann später erst aufgemacht und es kamen trotzdem Leute, wir waren auch so, es kann auch gar keiner kommen, weil es vielleicht einfach vom Wetter nicht passt und dann war einfach trotzdem eine Crowd da und für Freitag, also jetzt nach 6 Jahren war das für den Freitag einfach schon total super und ich war nur so, vielleicht langsam wissen die Leute, dass es klingt und haben Bock auch dabei zu sein.
0: Das Klingfestival war auch in seiner 6. Ausgabe ein voller Erfolg. Mit einem vielfältigen Programm und viel Raum für Begegnung begeisterte es erneut zahlreiche Besucher.
2: Fehlalarm am Landesrechnungshof. Die Berufsfeuerwehr Dessau-Roßlau wurde am 15. Juli gegen 11 Uhr zu einer ausgelösten Brandmeldeanlage im Gebäude des Landesrechnungshofs alarmiert. Beim Eintreffen der Berufsfeuerwehr hatten fast alle Personen das Gebäude verlassen. Es wurde erkundet und die Kameraden konnten feststellen, dass ein automatischer Rauchmelder ohne erkennbaren Grund ausgelöst hatte. Alle Bereiche wurden kontrolliert und die Personen wieder in das Gebäude gelassen. Im Einsatz waren der Löschzug der Berufsfeuerwehr mit 4 Fahrzeugen und 12 Einsatzkräften.
0: Unwetter sorgt für Chaos. Ein derart heftiges Unwetter hat es in Dessau-Roßlau seit langer Zeit nicht mehr gegeben. Am Freitagnachmittag, dem 17. Juli, verwandelte

0: hatten Starkregen, Hagel und Gewitter innerhalb weniger Minuten zahlreiche Straßen und Gebäude in Einsatzorte für die Feuerwehr. Am Morgen gingen viele Menschen noch von einer gewöhnlichen Unwettervorwarnung aus. Doch die Wetterlage verschärfte sich am Nachmittag deutlich. Um 15.51 Uhr wurde über den Unwetterservice der Öser Versicherungen in Zusammenarbeit mit UbiMed eine Akutwarnung herausgegeben. Wenig später setzte ein heftiger Wolkenbruch mit Hagel sowie extremen Regenmengen ein. Keller liefen voll Wasser, Straßen, Gehwege, Wiesen und Plätze wurden überflutet. Die Feuerwehr erhielt nahezu im Minutentakt neue Notrufe. Betroffen waren zahlreiche Wohnhäuser, aber auch Kindertagesstätten, eine Schule sowie das Einkaufszentrum in der Heidestraße 13. Dort musste die Feuerwehr das Gebäude vorsorglich räumen. Gegen 19 Uhr hatte die Feuerwehr bereits 59 Einsätze aufgrund von Wasserschäden sowie 7 Brandeinsätze registriert. Zur Spitzenzeit gegen 19.40 Uhr waren insgesamt 169 Einsatzkräfte gleichzeitig im Einsatz, um die zahlreichen Schadenslagen im gesamten Stadtgebiet zu bewältigen. Obwohl das Unwetter selbst nur etwa 20 Minuten andauerte, hinterließ es erhebliche Schäden. Bis 20 Uhr waren insgesamt 121 Hilfeleistungseinsätze und 8 Brandeinsätze erforderlich. Trotz des außergewöhnlichen Ausmaßes informierte der Amtsleiter für den Brand- und Katastrophenschutz der Stadt, dass die Voraussetzungen für die Ausrufung eines Katastrophenfalls nicht gegeben waren.
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0: Die Hochschule Anhalt lud erneut zur Dessau Design Show ein. Am Freitag, dem 17. Juli von 13 bis 18 Uhr und am Samstag, dem 18. Juli von 10 bis 16 Uhr, öffnete der Campus Dessau seine Türen für Besucher.

0: Früher hieß es Tag der offenen Tür, Hochschulfest. Und gestern am Freitag waren alle Fachbereiche involviert am Standort. Wir haben ja auch Architektur und Facility Management. Und die Designer machen aber an zwei Tagen, weil wir halt sehr viele Projekte visuell aufgearbeitet haben. Und da reicht ein Tag nicht aus, um das alles einmal gesehen zu haben.
1: Mit der Eröffnung des Campusfestes am Freitag verwandelte sich das Hochschulgelände in eine Informations- und Erlebnismeile. Workshops und Mitmachaktionen boten zahlreiche Gelegenheiten zum Austausch. Führungen über den Campus ermöglichten Einblicke in Ateliers, Labore und Werkstätten der verschiedenen Fachbereiche. Bei der Dessau Design Show zeigten die Studierenden, woran sie im vergangenen Semester gearbeitet haben. Dabei stellten sie ihre Projekte vor und kamen mit den Besuchern ins Gespräch.
2: Im ersten und zweiten Semester machen wir halt so verschiedene Grundlagen. Deswegen haben wir so ganz paar Kurse, wo wir was ausstellen. Halt kleinere Projekte, größere Projekte. Hier eben zum Beispiel die VR-Welten, die wir gezeichnet haben. In Verbindung mit den großen Pappgestalten, die wir da in dem anderen Raum gemacht haben. Das war halt so Visu und Keks. Und dann haben wir noch drei andere Grundlagenkurse. Einmal so 4D. Einmal 2D, das sind dann so Weihnachtskarten geworden. In 4D haben wir eben so Animationen gemacht oder halt viel digital auf jeden Fall auch. Genau. Und dann haben wir noch Theoriegrundlagen. Da haben wir so Gigamaps gemacht und so verschiedene Ausarbeitungen von Kulturtechnik als Thema.
1: Im gesamten Hochschulgebäude gab es viel zu entdecken. Jeder Raum bot neue Eindrücke und kreative Ideen. Neben Ausstellungen und Präsentationen erwarteten die Besucher einen Designshop, Rundgänge sowie zahlreiche Mitmachaktionen. Besonders die große künstlerische Freiheit bei den Projekten begeistert die Studierenden immer wieder.
2: Integriertes Design heißt ja, man ist nicht festgelegt, es ist nicht nur Produktdesign, es ist nicht nur Modedesign, sondern wir machen halt alles Mögliche, Grafikdesign, was auch immer, Kommunikationsdesign und eben auch noch ein paar künstlerische Aspekte sind mit dabei. Und es gefällt mir halt voll gut, wenn man einfach in jeden Bereich mal so reinschaut und halt in den nächsten Semestern kann man sich dann eben überlegen, hey, was interessiert mich denn mehr? Und das wählt man dann eben als so Module. Und ja, das ist einfach, man hat so voll viele, verschiedene Experiences irgendwie, das ist total schön.
1: Zwar war das jeweilige Thema der Aufgaben vorgegeben, doch die Umsetzung fiel bei jedem Projekt unterschiedlich aus. Jeder konnte die eigene Interpretation verwirklichen. Diese kreative Freiheit zahlte sich aus, denn auch die Professoren zeigten sich zufrieden mit den Ergebnissen.
0: Wir haben diesmal in den Grundlagen sehr tolle VR-Ergebnisse erzielt, weil wir den Fokus mehr dann am Ende auf die Erstellung von Wesen und Welten konzentriert haben. Und der Zuschauer kann das jetzt live erleben hier im Holodeck. Da kann man mit 8 Personen gleichzeitig diese Welten besuchen, sich gegenseitig sehen und dann zusammen in der Welt kommunizieren und sich halt Objekte, Designobjekte anschauen.
1: Ein grünes Klebeband führte die Besucher durch das gesamte Hochschulgebäude. Ob Upcycling-Challenges, die Gestaltung eines Magazins zum Thema Kaufhaus Zeek oder 3D-Skulpturen, die Bandbreite der Projekte war groß. Ein zentraler Bestandteil der Dessau Design Show ist jedes Jahr der Austausch zwischen Professoren, Studierenden sowie Studieninteressierten.
0: Deswegen machen wir es ja auch, dass dann sozusagen Interessierte auch hier einen Einblick bekommen, wie das funktioniert, was sie erwartet. Sie können die Studierenden fragen, wie sie das sehen, wie das Leben hier in Dessau ist. Und wir sind ein sehr kleiner Campus und wir sind der kleinste Fachbereich in der Hochschule Anhalt. Das hat auch den Vorteil, dass wir uns alle kennen. Wir sind also eher wie ein familiärer Kontext hier und bei uns sind Studenten wirklich, wir kennen es persönlich mit dem Namen und nicht wie in anderen Universitäten, wo man bloß eine Nummer ist von Tausenden.
1: Viele Studieninteressierte konnten einen Einblick in das Studium und den Campusalltag gewinnen. Die nächste Dessau Design Show findet das nächste Mal im Februar statt.
3: Die Schießabteilung des PSV 90 Dessau blickt auf eine lange und erfolgreiche Tradition zurück. Seit vielen Jahren nehmen die Schützen des Polizeisportvereins an zahlreichen Wettkämpfen teil und konnten dabei viele sportliche Erfolge und Siege erringen. Aktuell steht die Abteilung jedoch vor einer besonderen Herausforderung. In der Schießanlage in Waldersee wird immer noch mit klassischen Papierscheiben und Seilzuganlagen trainiert. Diese veraltete Ausstattung führt nicht nur zu Einschränkungen im Trainingsbetrieb, sondern verschafft den Sportlern auch Nachteile bei Wettkämpfen, bei denen moderne elektronische Schießanlagen längst Standard sind.
4: In der Zeit, die es jetzt gibt und vieles olympische Disziplinen auch geworden sind, zum Beispiel eben auch der Schießsport, ist es wichtig, auf elektronische Anlagen zu schießen. Ganz einfach, weil wir wettbewerbsfähig bleiben möchten, auch mit unserer Abteilung. Und ja, derzeit eben eine Sponsorenaktion läuft über die Sparkasse Dessau, um uns ein bisschen zu modernisieren. Wir würden gerne die Hälfte unserer Anlagen auf elektronische Anlagen umstellen, um den Leuten, die zu Landesmeisterschaften außerartig großen Wettkämpfen oder eben zur deutschen Meisterschaft fahren, dass sie genauso diese Voraussetzungen ihres Trainings haben, um mit anderen mitzuhalten. Elektronische Anlagen sind sofort einsehbar beim Schießen. Man kann dort ganz viel einstellen. Man kann darauf achten, wie ist seine Schießkurve. Man kann sich ein Diagramm erstellen. Es ist eine Präzision. Es ist ganz einfach. Nicht nur, ich schieße jetzt auf Papier und hole mir das ran und gucke mir das an, sondern es wird mir sofort ausgerechnet. Welchen Schuss habe ich? Welches Zehntel habe ich? Wie viele Teiler sind es?
3: Die Anschaffung moderner Technik ist jedoch mit erheblichen Kosten verbunden und stellt den Verein als auch die Sportschießabteilung vor großen finanziellen Herausforderungen. Um den Traum einer zeitgemäßen Ausstattung dennoch verwirklichen zu können, hat sich der Verein dazu entschieden, über die Crowdfunding-Plattform 99 Funken der Stadtsparkasse Dessau um Unterstützung und Spenden zu werben.
4: Diese Spendenaktion läuft über die Dessauer Stadtsparkasse. Ist unter der Stadtsparkasse auch zu finden im Internet, heißt 99 Funken. Dort gibt es eine Seite, wo man sich registrieren kann oder man ist einfach nur Unterstützer, geht da drauf, kann einen Beitrag eingeben. Ja, auch der kleinste Beitrag hilft uns. Bekommt auch eine Spendenquittung. Wer natürlich nicht namentlich genannt werden möchte, der kann das Häkchen an dieser Stelle setzen, sollte diese Aktion nicht zu 100% erfüllt werden. Also wir sind jetzt bei 31%, haben noch 38 Tage Zeit, das ist wenig. Sollte es nicht erfüllt werden, bekommt jeder, der gespendet hat, das Geld auch wieder zurück. Es ist nicht verloren. Für uns ja, aber es ist nicht so, dass diejenigen sagen, na gut, und was passiert jetzt mit meinem Geld? Ja? Also wie gesagt, es wird wieder zurückgezahlt, man hat die Kontoverbindung, man hat die Adresse und wer eine Spendenquittung braucht, bekommt die auch. Also unsere Sponsoring läuft auf 12.000 Euro. Das ist das Minimum, was wir brauchen für 4 Schießanlagen. Wir hätten ja eigentlich den Bedarf für 7, aber da wir ja auch Kinder und Jugendliche aufnehmen und die elektronischen Anlagen ja auch sehr sensibel sind, würden wir auch ganz gerne noch auf Papier lassen, auch für Schießanfänger. Ansonsten, wie gesagt, 4 Stück würde auf diesen Preis kommen. Anders geht es nicht. Und das ist schon ein sehr kulanter Preis. Da ist eine gute Vorarbeit geleistet worden, voriges Jahr zur deutschen Meisterschaft, um diesen Preis zu bekommen. Ansonsten wären es ungefähr noch mal 3.000 bis 4.000 Euro mehr.
3: Die Schießanlage des PSV 90 dient jedoch nicht ausschließlich als Trainingsstätte für die eigenen Vereinsmitglieder. In der Anlage werden auch die Kreismeisterschaften der Stadt Dessau-Roßlau in den Disziplinen Auflageschießen, Pistole, Gewehr und Freischießen ausgetragen. Darüber hinaus ist die Schießanlage jedes Jahr Austragungsort des traditionellen Wintercups des PSV 90 Dessau. Seit mittlerweile 24 Jahren lockt die Veranstaltung zwischen 100 und 130 Sportler sowie zahlreiche Besucher an. Eine Modernisierung der Schießanlage würde nicht nur den Trainingsbetrieb verbessern, sondern auch bei diesen Veranstaltungen für deutlich bessere und zeitgemäßere Wettkampfsbedingungen sorgen. Die Sportschießabteilung des PSV 90 kann trotz der schwierigen Trainingsbedingungen sich über zahlreiche sportliche Erfolge in der Vergangenheit freuen.
4: Der Verein ist schon von Anfang an sehr erfolgreich. Wir sind hier gestartet mit 15 Jugendlichen, die ihr Training absolviert haben, die zu deutschen Meisterschaften gefahren sind, die zu Landesmeisterschaften gefahren sind, in andere Vereine zu großen Pokalwettkämpfen. Und aus dem Grund eigentlich auch diese vielen Pokale, die wir hier stehen haben, weil für so ein paar Leute, manchmal fahren nur 3 oder 4, erringen wir fast jedes Mal einen Pokal. Und das ist doch schon mal eigentlich eine gute Auszeichnung für uns. Wir sind aufgestellt, indem wir beim PSV ja, wie gesagt, die Abteilung sind. Wir sind 1990 hier in diesen Schießstand eingezogen, der vorher Baustelle war. Wir haben versucht, einen Schießstand draus zu machen. Aufgestellt sind wir derzeit mit 29 Mitgliedern. Davon ist eine Jugendgruppe von 7 Jungs und Mädels. Alles andere sind dann Herrschaften, Damen und Herren allen Alters.
3: Bis zum 27. August kann noch über die Crowdfunding-Plattform 99 Funken der Stadtsparkasse Dessau für eine moderne Schießanlage für den PSV 90 Dessau gespendet werden. Der Verein und besonders die Sportschießabteilung freut sich über jede Spende. Erreicht kann die Webseite unter www.99funken.de/psv-90-sportschießen.
1: Die Saison 2026-27 des Zweitligisten Dessau-Roßlauer HV steht kurz bevor. Die Vorfreude bei den Fans ist bereits groß. Beim ZAP-Sommerfest am 18. Juli in Dessau-Mildensee blickten Spieler und Anhänger gemeinsam auf die vergangene Spielzeit zurück, mit ihren Höhen und Tiefen.
5: Wir haben mit dem DRV wieder, ich sag mal, gut abgeschnitten, was für uns Fans ja auch wichtig ist. Hatten eine sehr starke Hinrunde, eine Rückrunde hat es ja ein bisschen, ja, war es nicht mehr ganz so gut, aber egal. Wir sind der Dessau-Roßlauer HV, wir sind Fans davon, wir stehen hinter der Mannschaft und werden sie auch immer weiter unterstützen.
1: Auch wenn aktuell keine Handballspiele stattfinden, bietet das Sommerfest die Gelegenheit, Spieler und Fans zusammenzubringen. Im Mittelpunkt steht die Unterstützung der Mannschaft für die kommende Saison.
5: Wir sind ja alles Handballfans von der V06 und in der handballfreien Zeit wollen wir natürlich auch uns mal treffen, was zusammen unternehmen. Und da gibt es dann halt ein paar Veranstaltungen, wie jetzt dieses Fußballturnier und Sommerfest oder dann Volleyballturniere, dass die Fans auch wieder zusammen miteinander was machen, sich sehen, was erleben. Das ist eigentlich ganz wichtig, wenn man so eine Fangemeinschaft ist, dass man auch den Zusammenhalt hat.
1: Vor allem der Spaß stand bei den verschiedenen Fanclubs im Vordergrund. Die Profi-Handballer tauschten für einen Tag den Handball gegen den Fußball und zeigten ihr Können auf dem Sportplatz, wenn auch auf ungewohntem Spielfeld.
5: 14 Uhr spielt die Handballmannschaft ein Spiel gegeneinander. Ab 15:30 spielt dann der SV Millensee gegen Wörlitz nochmal Fußball. Also wir haben heute ein wirklich sportliches Programm hier.
1: Nach dem gemeinsamen Aufwärmen wurden die Spieler in 2 Mannschaften eingeteilt. Unter dem Motto Jung gegen Alt traten die Neuzugänge gegen die langjährigen Teammitglieder an. Es fielen einige Tore, doch wichtiger als das Ergebnis war die gute Stimmung auf und neben dem Platz. Auch für die jüngsten Gäste wurde einiges geboten. Neben einer Hüpfburg, einer Malecke und Verkaufsständen der Kinder konnten sie sich auf dem Sportplatz austoben und selbst zum Ball greifen. So war für die ganze Familie etwas dabei, ein Aspekt, auf den die Organisatoren besonderen Wert legen.
5: Es ist uns als Sektion Millensee ist es wichtig, das für alle auszurichten, weil es ist ein Fan-Treffen in dem Sinne, aber es soll daraus auch ein Familienfest werden, weil man kann ja vieles machen, die Anlage ist groß und da soll ruhig die ganze Familie da sein, dass auch die Frauen und Kinder ihren Spaß haben.
1: Für die Fanclubs des DAHVs war das Sommerfest eine gelungene Mischung aus Sport und Geselligkeit. Auch das leibliche Wohl kam dabei ebenso wenig zu kurz wie der Austausch untereinander. Mit dem Blick auf die kommende Ausgabe ist die Vorfreude bereits groß.
5: Also nächstes Jahr haben wir unser 5-jähriges Jubiläum, wo wir auch wieder ein bisschen was krachen lassen werden, mal richtig was losmachen werden. Ja, es macht jedes Jahr Spaß und ich hoffe, dass wir es so auch weiterführen können. Im nächsten Monat setzen wir uns mit unserem Vorstand zusammen, dann werden wir einiges besprechen und dann werden wir langsam anfangen zu planen, aber jetzt kann ich dazu noch nichts sagen.
1: Mit viel Gemeinschaftsgefühl und guter Stimmung endet das Sommerfest. Die Unterstützung der Fans für die neue Saison ist dem DRHV schon jetzt sicher.

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1: Endlich war es wieder soweit. Das Klingfestival brachte das Vororthaus erneut zum Leben. Vom 17. bis 19. Juli wurde es bereits zum 6. Mal zum Treffpunkt für Musik, Kreativität und Gemeinschaft. Was einst klein begann, hat sich im Laufe der Jahre zu einem festen Bestandteil der Dessauer Jugendkultur entwickelt.
2: Wir haben das ja zu Corona-Zeiten gestartet, glaube ich, auch aus diesem Impuls raus, dass irgendwie die Jugendkultur nicht so stark ist oder irgendwie so ein Bedürfnis, noch andere alternative Events und sowas zu haben. Und was wir gemerkt haben, ist, dass einfach das jedes Jahr wirklich wächst. Also keine Ahnung, Kling kommt jetzt in die Schule, wenn man das jetzt so sagt, das ist voll sweet. Und unsere Idee ist halt auch, dass es eine Art von Plattform ist und ein Netzwerk. Also es kommen Leute zum Orga-Team dazu, es bilden sich wie so Subteams, die irgendwie Verantwortung übernehmen, die das auf die Beine stellen. Aber es gibt halt auch andere Institutionen aus der Stadt, mit denen wir dann, die dann zusammenkommen. Und wir nutzen es irgendwie alle, irgendwie diese Szene von kreativen Machenden so, als Celebration für irgendwie dieses Engagement und das Ehrenamt, was wir so machen. Also zum Beispiel das Mitte in Dessau, das Werkstattcafé. Also verschiedenste Leute, die eh schon aktiv sind. Also über die Jahre haben wir da mit voll vielen Leuten zusammengearbeitet und daraus entstehen oft auch so Ideen. Und also ich glaube, es kommt langsam auch ein bisschen im kollektiven Gedächtnis der Stadt an. Das dauert ja einfach lange auch und wir versuchen natürlich die Nachbarschaft einzuladen und ich finde es so schön zu sehen, wenn dann halt auch Leute vorbeikommen.
1: Das Klingfestival steht unter dem Motto mittags machen, abends feiern. Genau das spiegelte sich auch im abwechslungsreichen Programm wider. Für Besucher jeden Alters war etwas dabei. Den Auftakt machte am Freitag ein Konzertabend. Doch auch am Samstag und Sonntag standen Live-Konzerte auf dem Programm. Von Newcomern über alternative Bands und aktuell tourende Künstler bis hin zu regionalen Acts bot das Festival an allen drei Tagen eine vielfältige musikalische Mischung. Ergänzt wurde das Programm am Samstag und Sonntag durch zahlreiche Workshops.
2: Wir sind hier im Vororthaus, hier gibt es super viele offene Werkstätten, hier gibt es ganz viele KunsthandwerkerInnen und Leute, die gerne Dinge mit ihren Händen tun, aber eben auch Sachen ausprobieren. Und das ist so der andere Teil vom Klink, dass man auch ins Machen kommt, dass man mal was probiert. Also wir haben immer so um die 20 Workshops jedes Jahr. Da sind so die Renner, die immer super auch schnell ausverkauft sind, so Goldschmieden oder Siebdruck und Keramik. Aber es ist auch voll unterschiedlich. Da haben wir auch zum Beispiel experimentelles Buchbinden, Choreografie, da gibt es übrigens noch Tickets auch für morgen, Impro-Theater, also das auch, was die Leute gerade anbieten wollen.
1: Am Samstag um 16 Uhr stand die Band Camps auf der Bühne. Mit ihrem Indie-Pop sorgte die fünfköpfige Band aus Jena